0: Objektive mit unserer Minikamera. Horst fängt den dritten und bisher größten Aal an.
1: So, wir machen eine kurze Pause. Das ist der herrliche Blick auf die Eiderbrücke. Und hinter uns quasi geht eine Trine auf Reisen. Alles weitere von Chef Jörg Owens.
2: Das ist die Trine. Unten die Eider, so wie Heinz das erklärt hat. Hier unten ist dieser strategische Punkt. Da müssen die Lachse durchschwimmen, wenn sie die Eider hoch wollen. Die haben von hier noch ungefähr 35 Kilometer zu schwimmen. Die warten hier unten, bis die Strömung weniger wird. Und dann paddeln sie da rein.
3: Die ziehen Lachse, die Träne hoch. Ne?
0: Die ziehen die Träne hoch.
2: Genau.
0: Also die Lachse und auch die Meerforellen und alle Fische, die so.
3: Die Nordseeschnäbel, alles.
0: Alles.
3: Sämtliche Fische müssen hier quasi durch.
2: Ne? Ja, hier gibt es einen ständigen Wechsel auch zwischen Fisch, weil hier unten ist das Wasser noch ein bisschen brackig. Wenn die Eider aufläuft, ist es ein bisschen salzhaltig. Ab Schleuse aufwärts wird es dann Süßwasser.
0: Genau. Und wir haben versucht, einen Lachs zu fangen. Und zwar an dem Tag, wo man das erste Mal mit Naturködern angeln darf, das ist hier in Nordfriesland an der Trine am 1. April. Und das ist kein Scherz, wir waren dabei. So, da sind wir, wie immer, ausgeschlafen. Jörg ist dabei, Horst ist dabei.
2: Ja, heute ist der erste Tag, wir haben heute den 1. April.
0: Ja.
2: Jörg hat uns hierhin eingeladen und hat gesagt, weißt du, dass wir hier eine reelle Chance haben bei normalen Bedingungen. Wir haben natürlich nicht damit gerechnet, dass wir jetzt noch tiefsten Winter haben, hier eine Salmonide, sprich eventuell einen Lachs, Meerforelle oder Bachforelle zu fangen.
0: Ja.
2: Das wäre das natürlich jetzt vom Sonnenschein her optimal, aber wir haben heute Nacht wieder 8 Grad Minus gehabt. Hm. Der Schnee liegt noch am Ufer, ist wenig Wasser im Fluss, aber wir werden schon packen, nicht Jörg?
4: 3,9.
5: Das ist ganz gut, ne?
2: Ja, es gibt also diese magische Grenze. Unter 4 Grad fressen die Fische nicht mehr, weil die haben dann keinen Stoffwechsel mehr. Dann stehen die nur noch am Grund. Wir haben eine Chance, dass die Sonne ein bisschen höher kommt. Heute wird das ja schön.
5: 3,9 hast du das.
2: Ja, pass auf, Heinz, von dieser ganzen Temperaturmesserei halte ich gar nichts. Also, du musst angeln gehen, wenn du Zeit hast. Was nützt uns das? Weißt du, wir haben jetzt nur 3,9 Grad, dann fahren wir nach Hause, weil das Wasser zu kalt ist. Ne, also von daher, ne, wir müssen Rute raus, der Spaß beginnt, so rein damit ins Wasser.
0: Wir machen sogenanntes Treidelangeln. Die Pose wird mit der Strömung weggetrieben und so schleift der Köder am Grund entlang.
2: Das ist was ganz Besonderes, was ich jetzt hier fange. Das ist ein Nordseeschnäbel. Das ist eine geschützte Fischart, die hier wieder eingebürgert worden ist.
0: In der Hektik bekommt Jörg gar nicht mit, dass er einen markierten Fisch gefangen hat. Dieser Schnäbel ist zu Forschungszwecken mit einer Art gelbem Kabel an der Rückenflosse gekennzeichnet worden. Hier ist eine Nummer drauf, die wir eigentlich hätten notieren sollen. Egal, Hauptsache, der Fisch ist wohlauf.
2: Wir müssen das auch ganz schnell und schon zurücksetzen. Der hat sich auch gar nicht wehgetan. Und Nordseeschnäbel sind wirklich ganz besondere Fische.
3: Aber immerhin, du hast dir nicht zu viel versprochen. Petri Heil.
2: Toll.
0: Und hat er ruckartig gebissen, hart oder?
2: Ganz, ganz klarer Biss.
0: Klarer Biss.
2: Ich angel ja ohne Pole.
0: Ja.
2: Ich mache Spürangeln, das heißt, ich halte die Schnur fest und kann in der Leine dann erkennen, wie der Fisch beißt.
0: Hast du eigentlich schon gesehen, was ich für eine super Pose mir selbst gebastelt habe? Dann können wir die auch mal zeigen, oder?
2: Ja, da war ich eben schon total begeistert.
5: Rute raus, der Spaß beginnt.
0: Ja, Sektkorken und Federkiel. Früher haben wir die Dinger uns selbst gebastelt, aber funktioniert, ne? Man sieht.
2: Ja.
3: Jörg hat ja Weinkorken drauf.
2: Guck mal, und ich mache das so.
0: Aber du musst immer vorher austrinken, oder?
2: Ja, genau. Ich kann die Pose mal ganz schnell wieder abnehmen.
0: Ja.
2: Ich habe den Korken nur geschlitzt.
0: Ja.
2: Und wenn die Strömung dann nicht so stark ist, drücke ich das da nur rein.
0: Ja.
2: Und kann den dadurch besser rumdriften lassen. Ja.
0: Ja. Unten hängt dann so ein alter Taubung dran. Und hakenfrei.
2: Hakenfrei.
3: Hakenspitze frei.
2: Ja.
3: Generell bei jeder Angelart.
2: Ja. Die Hakenspitze deshalb frei, wenn man den Haken in den Köder reinzieht und der Fisch beißt, kann man den nicht haken, weil der Angelhaken halt versteckt ist. Und Fische haben einen Nachteil, das ist unser Vorteil. Die wissen nicht, dass der Angelhaken ist.
0: Ach so.
2: Ja, voll fies.

0: Aber ist so.
1: Horst angelt auch mit Pose, allerdings keine selbstgebastelte, nützt auch nichts. Vielleicht ist das Wasser ja doch zu kalt. Es ist später Vormittag. 3 Stunden angeln wir nun schon. Und bis auf den Nordseeschnäbel hat noch nichts gebissen. Und an meiner Pose hat auch noch nichts geruckelt.
0: So, Plan.
2: Plan B oder?
3: Notfallplan.
0: Wir sind immer noch bei Plan A.
2: Plan A, okay.
0: Wir sind immer noch bei Plan A. Ich werde jetzt gleich in den Bäumen mal ein bisschen rumstochern.
1: Jörg meint damit, ja. Angeln dicht an den Büschen, ohne Pose.
0: Mündet die Gebäcke auch ein. Und das lässt sich auch super gut mit der Pose angeln. Man hakt da auch nicht so oft. Die Strecke ist wirklich gut.
2: Nee, ja, schau, mein Kreuz ist kaputt. Ich muss oben rüber. Ja, drück mal runter. Warte
0: mal. Also auch, dass das wertvoll ist.
2: Oh, das geht doch. Oh, guck ihn dir an hier, du.
0: Das ist ja wie damals
2: Winnetou am Silbersee hier, du.
3: An
2: Indianer
3: Herz kann kein Schwert.
1: Nachdem die erste Hürde über den Elektrozaun genommen ist, das nächste Problem. Mein Haken hängt im Busch.
3: Hans, musst du mir alles nachmachen?
2: Ich werd verrückt hier, du.
0: Mach du mal ein bisschen Druck drauf.
2: Aber ist mal hinten meine Hose kaputt gegangen auch?
0: Deine Hose?
2: Irgendwas ist irgendwas da gerissen hier.
3: Zeig mal. Ja, du hast dir den Ast hier genau wieder reingeschoben. Hier. Guck mal hier. Da.
2: Oh. Den Ast in die Hose gerissen doch nicht.
3: Da mit dem scharfen Ast hat er sich genau die Hose zerrissen. Heinz, du gehst reißend weg hier.
1: Geschafft. Gerettet sind Haken und Pose. Kaputt ist nur die Hose.
3: Was ist das denn für eine Kaffeemühle? Die lässt sich so schwer drehen oder siehst du nur da vorne in der Spitze umgedreht?
2: Gleich steht der Wurm unter Strom. Meine Güte nochmal.
3: Wenn dein Opa das miterlebt hättest, was du, dass du dich wagemutig wegen seiner Pose fast in die Träne stürzt.
2: Ja, hier und die Hose kaputt.
1: Es ist Nachmittag. 5 Stunden sind wir nun schon unterwegs. Vielleicht hat sich das Wasser ja doch ein wenig erwärmt und die magische 4-Grad-Marke überschritten. Darauf hoffen wir. Denn wenn das so ist, dann werden auch die Fische aktiv. Und tatsächlich, bis bei Jörg.
0: Der Punkt hier, der sieht so klasse aus. Kann man sehen hier, die Gumpen, tiefes Wasser. Und ich hatte so richtig Hoffnung, dass hier noch einmal ein guter Fisch kommt.
2: Ein Hecht, oder was meinst du?
0: Nee, ist eine gute Bachforelle, würde ich sagen.
2: Soll ich die Kette mal nehmen?
0: Oder eine Meerforelle? Ja, mache ich gleich.
1: Stimmt, es ist eine Forellenart, es ist ein Lachs.
0: Er ist voll mit Egeln, das heißt, der steht richtig noch am Tanzen. Und den Fischen einfach noch viel zu kalt.
1: Aber für den Wurm hat sich der Lachs dennoch interessiert. Jetzt die entscheidende Phase. So landet die Fische nur ein Profi.
2: Petri, hi. Naturköder angeln auf Lachs und der kriegt seine Freiheit wieder, darf noch wachsen. Glückwunsch,
3: ja, super. Vielen Dank.
2: Schöner Lachs aus der Träne. Das war's, unser kleiner Abstecher hier zum Naturköder angeln. Horst hat eine Bachforelle dran gehabt. Nordseeschnäbel, Lachs, was wollen wir mehr? Perfekt.
3: Ja, wieso? Der Lachs ist natürlich die Krönung der Auslese gewesen heute. Ne?
2: Ah, stellt sich rein.
3: Ja, Heinz, wie hat dir das hier gefallen auf dem Geestrücken in meiner nordfriesischen Heimat?
2: Ich würde am liebsten ins Wasser springen jetzt.
1: Zurück in Friedrichstadt. Wir haben ein Motorboot samt Bootsführer gechartert. Geht schneller und wir haben auch viel mehr Platz. Von der Steinbrücke am Marktplatz fahren wir durch den Mittelburggraben, der schönsten Gracht in Friedrichstadt. Das Amsterdam des Nordens wurde ab 1621 von Holländern gebaut. Es gibt insgesamt 5 verschiedene künstlich angelegte Grachten, in denen auch viel geangelt wird. Aber wir wollen in den neuen Hafen. Da ist das Wasser tiefer und da sollen auch größere Fische sein, meint jedenfalls Jörg Owens. Wir wollen am Seeadler festmachen. Ein Dreimaster, der in Handarbeit von einem Kieler Holzbildhauer gebaut wurde. Dieses Schiff soll später mal als Hausboot genutzt werden.
2: Nach den Riesenbarschen in den Grachten wollen wir jetzt versuchen, mal einen Riesenzander zu fangen. Ob das gelingt, ne, das wird uns der große Meister jetzt erklären. Ja.
0: Ich halte den Erfolgsdruck hier sowieso schon lange nicht mehr aus. Aber Heinz setzt auf mich und irgendwas kriegen wir da hin.
2: Geld ist immer gut, ne?
0: Kleiner Fisch aus Gummi und den lassen wir es immer so runterfallen. Und wenn da unten die Zander in den Steinen stehen, haben die vielleicht
2: Mitleid.
0: Ja, Mitleid mit uns. So könnte man das heute schon fast bezeichnen.
1: Irgendwie wollen die Fische heute nicht. Also schaue ich mir mal das alte Segelboot an, an dem wir festgemacht haben.
2: Man muss sich beim Angeln auch mal eine kleine Pause gönnen. Ich finde, das ist ein Schiff, da habe ich mich sofort irgendwie drin verliebt, so ein bisschen, kann man sagen. Weil es ist, hat sowas, irgendwas Unheimliches, Abenteuerliches. Halt wie das Angeln so ist, ne? Oder Horst, was sagst du dazu?
3: Du, verschon mich und meine Familie mit einer Einladung auf den Seelenverkäufer, du.
1: Wir verlassen den Seeadler. Den nächsten Angelplatz hat Jörg organisiert. Wir dürfen an einem Grachtenboot festmachen. Hier können wir unser Abendessen zubereiten. Wir wollen räuchern.
0: Dann drehen wir das nochmal um.
2: Hast du die Meerforelle hast du selbst gefangen?
0: Ja.
2: Wo denn?
0: Selbst gefangen, aus der Träne.
2: Auch da, wo wir den Lachs mal gefangen
0: haben? Ja, genau.
2: Also normalerweise legt man den Fisch, den man räuchern will, ja so über Nacht ein, so 9-10 Stunden. Du sagst, das muss man nicht unbedingt machen.
0: Wenn man mit dem Tischräucherofen arbeitet, geht das auch so problemlos.
2: Ja. Den schönen Arland, Horst, deinen schönen Arland, den du gefangen hast, den kannst du nachher essen. Kannst du dir jetzt schon freuen.
0: Horst, ja.
2: Schön rosa Fleisch, ne?
0: Ja. Das ist Lachs.
2: Sehr lecker.
1: Wir räuchern auf zwei Etagen. Unten Arland, oben die mitgebrachte Meerforelle. Brennspiritus sorgt für die Hitze.
3: Wir angeln ja hier zwischen Träne und Eider. Ne? Ja. Und dann gibt es hier auch einen Fluss, der heißt so wie das, was ich mir gerade mache.
2: Ja, Sorge.
3: Genau richtig, 3 Punkte.
2: Heimatkunde. Ne?
1: Klappe zu, in etwa einer Stunde sollen die Fische fertig sein.
2: Oh. Ich wusste gar nicht, wie lang so eine Haushaltsrolle ist eigentlich. Ne? Aber der zieht schon, der Räucherofen.
1: Während ich den Geruchstest mache, hat sich Jörg mal wieder davongeschlichen und angelt in Ufernähe.
0: Ich hab einen Biss.
1: Jörg hat umgestellt auf Posenangel mit Erfolg. Ein Rotauge hat sich die Made geschnappt. Und auch ich angel mit Pose. Aber ich nehme einen Wurm, so wie an der Schleuse.
2: Da ist er! Da ist er! Da ist er! Jawohl! Und schöner Barsch! Meine Güte, du! Hey, Barschi, Barschi, Barschi, Barschalarm, Barschalarm, Barschalarm. Ja, ne, so sieht das hier aus. Angeln in der Holländerstadt, so wird's doch gemacht, Freunde. So sieht er aus. Schöner Pfannenbarsch, jetzt können wir den Räucherfisch essen. Das Gericht ist vorbereitet, Jörg ist ganz begeistert.
0: Heinz, Fisch, Spitze. Und wie heißt die Sendung?
2: Gut, heraus.
0: Der Spaß, wie denn? Und dann machen wir den Deckel mal auf.
2: Oh, das sieht auch lecker aus, ne?
3: Oh, der Fisch ist auch gut. Lasst rein, ja.
2: Ja, ganz lecker.
3: Poppler oder Blinker?
1: Ein langer, anstrengender, aber am Ende erfolgreicher Tag geht zu Ende.
2: So, das ist nicht etwa eine Angelrute hier, sondern das ist ein Klotstock. Und wenn man in Nordfriesland angelt, wir sind ein bisschen außerhalb von Friedrichstadt, dann muss man natürlich manchmal von einem Graben zum anderen, also über den Graben rüber. Und deshalb haben wir zwei Experten, Helge Loof und den zukünftigen Bürgermeister von Koldenbüttel, so sah da unten. Ne? Sag mal, wie du heißt?
4: Detlef Hollands.
2: Detlef Hollands, ne? So, und wie kommen wir nun darüber hier? Vertell mal.
4: Ja, wir waren in der Klotstock
2: jetzt. Ersetzen, aber das verstehen Sie ja, ne?
4: Ja, wir waren in der Klotstock jetzt in der Graufrinsetten.
2: Ja.
4: Und dann gerade darüber.
2: Ja, dann.
4: Gib mir eine Technik, Tobi. Dem kannst du gleich mal ankicken.
2: Ich kicke mir das mal an.
4: Also erstmal ist wichtig, dass wir hier einen festen Untergrund haben.
2: Ja, dass wir einen festen Untergrund haben. Ich übersetze das mal ganz kurz, ne?
4: Und euch hochtaut.
2: Nee, mach mal wieder so.
4: Also dass wir einen festen Untergrund haben, damit ihr nicht wegsacken bleibt,
2: dann
4: nimmt man bei den Schwung und dann weiß das.
2: Ja, dann zeig mal wieder geil, ne?
4: Zwei.
2: Und.
4: super. Nein. Mehr ist das nicht.
2: Und wo springe ich rechts ran an der Stange vorbei?
4: Du sollst jetzt rechts stramm ran, damit du da drüben hinkommst.
3: Du musst dich da dran stehen.
4: Dich da dran, komm her, warte mal. Und dann. Eins, zwei und dann rüber.
3: Du hast uns hier wieder was eingebrüllt.
2: Zwei und drei.
5: Warte mal. Bei drei springe ich.
4: Ja.
5: Eins, zwei, drei.
3: Ich spring nicht. Heinz, ich werf dir die Rute rüber, ich bleib lieber hier.
5: Nee, Horst, das will ich jetzt sehen. Doch, Horst.
3: Dann komm erst mal zurück.
5: Zweiter Versuch. Bei drei. Das war auch tiefer, nicht mehr nicht. Eins. Zwei.
2: Ja, ich hoffe, sie schalten wieder ein, wenn es heißt, Bude raus, der Spaß beginnt. Oh, das ist auch noch nicht wahr.
3: Ein sollte dir die Bude geben. Was hast du mit Flug gemacht?
2: Das darf doch nicht wahr sein.
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0: soll er jetzt rauskommen. Der Wels, der Oderwels, ein Riesenwels. Bis zu 3 Meter lange Burschen soll es hier geben. Gut geklopft ist halb gewonnen. Und wir sind hier an der Oder. 3 Tage haben wir Zeit, einen Wels rauszuholen. Dazu braucht man so ein Oder-Waller-Klopfholz. Seid ihr alle eingeschlafen oder was?
1: Nein.
0: Dazu haben wir dabei Olaf. Hallo? Steven dabei und Horst, natürlich Horst mit dem schwarzen Wallerholz.
2: Ich war schon geklopft.
0: Und wenn wir eine Angeltour beginnen hier, dann heißt es bei uns...
3: Rute raus, der Spaß beginnt.
4: Das untere Odertal gehört zu den besten Welsgewässern Europas. Unsere Angelplätze erstrecken sich auf einer Länge von etwa 35 Kilometern zwischen Schwedt entlang der deutsch-polnischen Grenze bis kurz vor Stettin.
0: Erst klopfen, dann rausholen oder wie war das?
5: Naja, wir setzen erstmal die Ruten ein, würde ich sagen. Ne? Die springen ja nicht von alleine ins Boot.
0: Okay, und dann wird geklopft.
5: Und dabei klopfen wir dann das Wallerholz.
1: Ja. Ja. Und die Bremse, Olaf, hast du die ganz fest zu oder so, dass er Fisch ziehen kann?
5: Na, sagen wir mal so.
0: Ja. Bisschen,
5: ein bisschen also, ziehen. Ja. Ich sag mal ein Beispiel, ich hatte einen Wels von 1,85 Penn GTI, Sternbremse zu, hat nichts gebracht, er hat sie trotzdem genommen.
1: Ja.
5: Ist Wahnsinn. Ne?
1: Also die Kraft haben, ne?
5: Ja, wenn so ein Wels angreift auf 4-5 Meter Wassertiefe, also sind barbarische Kräfte.
0: So, Horst, du klopfst ja gar nicht.
1: Du, ich lass die andere
3: also, klopfen. Wenn einer klopft, sollte es immer einer klopfen.
0: Okay, dann klopf mal. Wer klopft?
3: Man sagt beim Klopfen zum Beispiel immer, man schlägt eine Serie von 3 bis 10 Schlägen und dann mal eine kurze Pause.

0: Was soll dieses Klopfen denn bewirken eigentlich? Dass die Welse gierig werden oder aufgeweckt werden? Oder?
1: Ja, da gibt es verschiedene Varianten. Ne? Im Prinzip ist es egal, welche Variante du greifst. Der eine sagt, Konkurrenzkampf, deswegen kommen sie hoch. Der andere sagt Neugier, der andere sagt, tut ihm weh. Dieser Ton, weißt du? Das ist ja für die, ich muss dir vorstellen, wenn du jetzt den Baller ausklopfst und hier liegt der Baller unter, ist für sie, als wenn ein Düsenjäger über das Haus fliegt bei dir.
0: Ja. Ne?
2: Angeln ist die spannendste Langeweile. Und Welsangeln, das ist noch einmal die Steigerung davon.

0: und in Handy geht jetzt.
1: Nein, auch nicht. Nee. Ich mach ihn zu. Kalink? Hallo?
2: Ruhe.
1: Hallo? Hallo? Keiner da.

Der Wels, ein zäher Bursche. Angler an der Oder berichten von 3 Meter langen Untieren, 100 Kilo schwer. Auch Fischfeinschmecker lieben ihn. Er schmeckt eher nach Kalb als nach Fisch.

0: Hänge hier!
1: Da waren ein bisschen,
0: ja.
2: Guter Hänger.
0: Nee, nee.
1: Die Bulle ist gleich geschlagen.
3: Was haben wir jetzt bei dir? Und Aufregung war da.
0: Ja, so ein bisschen Adrenalin muss sein, ne? Damit Horst nicht einschläft.
2: Das hast du wohl wahr.
4: Horst und ich haben noch nie einen Wels gefangen. Wissen nicht, wie sich das anfühlt. Und auch, wenn es nicht so aussieht, wir sind immer hellwach.
0: Nun beiß doch mal an, du verflixte alter Waller.
2: Biff! Ja, natürlich, war richtig weg. Scheiße, du!
1: Es kann kein Hänger.
2: Nein, das war richtig, ging richtig runter. Richtig auf Tauchstation.
4: Stellungswechsel unter der Autobahnbrücke soll einer der Top-Plätze sein.
5: Vorne ist schöne Strömung.
2: Da, da, da, da.
5: Habt ihr Anzeichen?
4: Strömung deshalb, weil Brücken immer an den schmalsten Stellen der Flüsse gebaut werden. Die Oder ist hier nur etwa 200 Meter breit und circa 10 Meter tief.

0: Also wir brechen erstmal ab hier und fahren zurück nach Mescherin, weil hier zieht ein Gewitter, ein Unwetter auf und das ist uns einfach zu riskant.
1: Macht Sinn halt, jetzt hier bei dem Gewitter, man weiß auch nicht, wie die Fische reagieren. Ja. Da kann Sturmböen kommen auf dem Wasser, ist zu gefährlich, weißt du?
0: Alles klar.
2: Unser Zufluchtsort Mescherin ist etwa 10 Kilometer entfernt. Die Gegend hier extrem dünn besiedelt. Der zweite Tag. Wir haben einen Anruf bekommen vom Oderfischer Helmut Zahn. Er hat gerade einen Wels gefangen.
3: Ja, das ist schon mal ein gutes Zeichen. Ne?
4: Erstmal sieht man noch gar nichts.
0: Wo hast du ihn hergeholt?
4: Den Dünen hatte ich hier vorne.
0: Hier vorne?
3: Oh, oh, oh, oh, pass auf, du, der beißt
0: gleich.
3: Der
0: macht ja schon Alarm.
4: Ja, ja. Ziemlich juckig.
0: Sind ziemlich juckig? Sind die am Laichen schon oder haben die schon geleicht?
4: Nee, ich denke mal noch nicht. Also, ja.
0: Also so sieht er aus.
4: Könnten die ersten anfangen.
0: Ja, ja. Also das ist ein Oderwaller. Ein kleines Exemplar. Wie groß werden die ungefähr? Oder was sind so die größten, die du mal so gesehen hast oder vermutet hast?
4: Den größten, den ich je gesehen habe, der war nicht zu bändigen. Den hatte ich ein paar ältere Reusen angeboten. Da hat er nur Löcher hinterlassen. Dann habe ich ihm eine neue Reuse spendiert, sagen wir mal so. Und er hätte 2 Meter Platz gehabt.
0: Ja.
4: Und hat es geschafft, die Kehlschnüre durchzureißen, also Wäscheleine starke Lederonleinen, wo die Kehle angebunden war.
0: Ja.
4: Die hat er durchgerissen, aber das schafft er nicht mit 2,10 Meter, also mit 10 Zentimeter mehr.
0: Ja.
4: Also der muss etliche über 3 Meter gehabt haben.
0: Wahnsinn. Das ist ja ein Monster.
4: Das ist ein Monster.
3: Was hat er gehabt? Hast du gesehen? Hat er an der Oberfläche gehabt?
4: Das war nicht, also kein schneller Vorgang. Also wirklich. Konnte
3: so
4: ich frontal sehen, wie der, also dass ich die volle Schädelbreite gesehen habe, wie der dann so richtig abgerollt hat, das hat gar nicht mehr aufgehört.
0: Olaf, bist du schon da?
5: Ist er das?
6: Ja, da ist er. Auf die
3: oder die Ballerpose halt.
2: Von Schwedt aus fahren wir diesmal durch die Querfahrt auf die Ostoder. Hier hat Olaf schon viele große Welse gefangen. Auf der linken Flussseite Polen, rechts Deutschland.
0: Was hast du für ein Gefühl heute? Fangen wir mit Waller oder?
1: Du, man ist immer voller Spannung und voller Erwartung. Du weißt ja nie, was einen so erwartet auf diese unbekannten Fischarten. Nee. Das Schöne ist, man hat immer eine Pose, auf die man sich fixieren kann. Und du hoffst ja jeden Augenblick, dass die runtergehen, weißt du. Aber die Fische müssen sich erst erarbeitet werden.
0: Heute bin ich ganz sicher. Heute bin ich ganz, ganz sicher. Heute fangen wir einen Wels.
2: Fische, Wasservögel, Ratten, Mäuse. Alles das haben Angler schon in den Mägen der Riesenraubfische gefunden. Der Wels, ein gefräßiger Räuber. Wir bieten ihm ein Bündel von 8 bis 10 Tauwürmern an. Etwas über dem Grund.
0: Seht ihr was?
7: Auf dem Echolot steigt ein Wels. Müssen ganz leise sein.
8: Schläfert irgendwie so schön ein, ne?
0: Ja, ich habe da auch heute Nacht von geträumt, so ein bisschen. Ich dachte mir, das klopft an meine Tür. Oder war das das Wallerholz? Oder warst du das? Oder irgendwie habe ich immer Klopfzeichen gehört, die ganze Nacht.
8: Also, hast du umsonst immer hingerannt, hast gedacht, da steht an einem Klischee, wa?
0: Ja. Ich klopfe jetzt erstmal eine lange Serie oder eine kurze Serie?
8: Ich klopfe uns mal das Lied vom Wallertod ein.
9: Jetzt müsste dabei reinklopfen.
0: Gefällt dir das Geräusch, Horst?
8: Aber das ist anderes Dumpfer. Das ist mehr so ein hier. So viel Leichtgewicht. Das muss so dumpf muss das kommen, Heinz. Das ist richtig dumpf.
10: So blub, blub.
8: Da denkt er, die Welt hier oben ist los. Die Kinderplumpsen, was du ja hier machst. Kinderklopfen.
9: Kann man auch in der Badewanne gehen.
8: Hörst du das?
9: Ja,
8: das war Platschen.
9: Ja.
0: Brauchst du mal Schlagzeuger oder was?
8: Ich war giftig. Hier wird die Klopfmaschine. Wir wollen uns mal ein bisschen konzentrieren, ein bisschen ernsthaft auf den Fisch fangen hier.
1: Kein Sardin!
0: Ja!
1: Kein Sardin! Der Luger!
0: Nee, da ist was, da ist was, da ist was! Da ist er!
1: Ja!
0: Ja! Ja! Da ist er, der Erste! Jawohl! Ja! Ich sag es doch! Mann!
1: Olaf!
0: So, mein erster Waller hat ungefähr 50 cm. In Polen müssen die 70 cm haben, deshalb lassen wir ihn wieder schonend frei. Hoffentlich kommt noch der nächste große, damit wir endlich unsere Wallerpfanne machen können. Machen wir sie direkt schön.
8: Welsfilet auf der Bauchseite gebraten.
0: So, werd größer, mein Freund. Da schwimmt er.
5: Eins, es gibt eben Leute, die kommen auf dem Boot, die haben gleich sofort Ruf, weißt du?
0: Also, Horst, du weißt das ja. Es gibt Angler,
1: jo.
0: Da klappt's, ne?
1: Ja, ja, kenn den Spruch. Ne? Du, dieses Anfängerglück, Heinz, und dann mit so einem untermaßigen Fisch, da gebe ich mich ja nicht mit zufrieden. Ne? Ich habe das so im Urin, dass hier jetzt erstmal die richtige Keule entledert.

0: Biss! Ja, da ist er! Oh. Oh.
1: Super, Horst. Größe,
0: Junge, oder? Der haut rein. Oh, ein bisschen größer als deiner wird er schon sein. So ein Spielzeug gebe ich mich ja nicht zufrieden hier. Ja, ja, ja, die Bremse mal ein bisschen auf. Oh.
1: Horst, dein erster Welt.
0: Ja, doch. Uhuhuhuhu. Oh, der hängt gut, war Olaf. Oh, Petri, Dank.
1: Petri, schönes Ding, du, super.
0: Freut mich. Petri, Dank. Hat sich doch gelohnt, dass wir hierher gefahren sind und gewartet haben. Ne? Und,
2: sehr wichtig.
0: Und von mir selbst geknotet, Heinz. Ne? Also, das ist schon wichtig. Also,
1: wenn einer knoten kann, dann bist du das. Ist doch klar.
0: Der sitzt auch, wa?
1: So.
0: Jungs, so sieht er aus, mein erster Wels. Ne? Die soll es auch noch größer geben, aber das ist schon mal einer, was so, die Klasse kann man noch gut essen. Ne? Die sind doch nicht so fett und speckig.
1: Gibt eine schöne Welspfanne.
3: Zur letzten Angelstelle fahren wir etwas weiter flussaufwärts, an einen kleinen Nebenfluss der Oder auf polnischer Seite. Hier wollen wir das Fischgericht zubereiten. Von 4,5 Kilo Wels bleiben nur etwa 1,5 Kilo Filet übrig.
4: So, ne? Das ist praktisch fertig. Das Oder, was er durchgezogen hat.
1: Ja. Schönes Stück. Welsfilet. Werden wir auf der Haut braten. Ne? Sieht doch schon mal gut aus.
3: Und während ich den Fisch zubereite, versucht Horst noch einen Fisch zu fangen. Für 25 Euro im Jahr kann man in vielen polnischen Gewässern angeln und so nebenbei die herrliche Natur genießen.
1: Säubern, säuern, salzen. Ich habe das Ganze gesäubert. Ich werde es jetzt ganz dezent ein bisschen säuern. Ja, salzen ein bisschen.
5: So, der Biber ist wieder aufgetaucht. Und der Fisch, den hauen wir gleich in die Pfanne. Aber vorher gucken wir uns noch mal dieses einmalige Naturschauspiel an. Erstens Horst Hennings beim Anfüttern und dann gegenüber der Biber von links nach rechts. Ist das nicht Wahnsinn? Horst, jetzt ist abgetaucht.
0: Hoffentlich taucht unsere Pose bald mal ab.
4: Oh, ist das nicht schön? Nächster.
3: Biber können sehr gut hören und haben einen ausgezeichneten Geruchssinn. Vielleicht wittern sie ja die Welspfanne. Allerdings sind sie Vegetarier, fangen keine Fische. Genau wie Horst heute Abend. In Polen hat er irgendwie kein Glück.
1: So, Horst, Essen ist fertig. Horst, extra für dich, nur ruh dich erstmal aus.
0: Das sieht doch lecker aus.
1: Du hast so hart gearbeitet, ich halte mal eine Rute.
0: Das ist aber nett. Und hier kommen wir mit Salatbeilage.
1: Ne? Ja, ja.
0: Das erste. No. Isst man den mit Haut oder ohne?
1: Du kannst das so essen, wie du willst. Es ist so auf der Haut gebraten. Probier erstmal so. Puste mal ein bisschen. Na, was sagst du? Hä? Zu stark gesalzen wieder?
0: Nö.
1: Ja, sag ich mal was.
0: Ja, Mensch, ich will das auch nicht. Wie soll ich sagen? Ich bin auch nicht so ein Gourmet.
1: Nach Kalb, ja? nach.
0: Nach Fisch halt, ne?
1: Ja, schmeckt nach Fisch.
0: Ja. Also. Ich glaube, wir sehen uns nachher beim Italiener.
1: Also, ich finde ihn ausgezeichnet. Ne? Ne? Besser geht's eigentlich nicht.
0: Also im Abgang, Heinz?
1: Ja.
0: Kann man sich dran gewöhnen.
3: Auch die Biber haben sich mittlerweile an uns gewöhnt. Bilanz des Abends? Viele Biber, kein Fisch. Und Horst, der war gar nicht beim Italiener, der war beim Griechen.
1: Rute raus und taufrisch fangen wir wieder an am dritten Tag hier im Querkanal. Also den Wels haben wir jetzt gefangen, oder Waller, wie man hier sagt, im Oderbruch.
2: Und jetzt wollen wir versuchen, mit dem Spinnangeln einen Hecht oder einen Barsch oder vielleicht einen Zander zu fangen. Also Jungs, kurbelt, was das Zeug hält. Großes Finale an der Oder hier. Ist auch der Querquanal, oder?
6: Ja.
2: Oder habe ich irgendwas Falsches gesagt?
6: Na, man sagt die Querfahrt.
2: Siehst du, also doch falsch. Fährt ein weißes Schiff nach Hongkong, habe ich Sehnsucht nach der Ferne. Aber dann in weiter Ferne habe ich Sehnsucht nach zu Hause.
3: Allmählich entwickelt sich hier der Angeltourismus. Und wer nicht bei 30 Grad auf dem Wasser schwitzen will, macht eine Radtour auf einem der vielen Oder-Radwanderwege.
0: Fisch, Fisch,
2: Fisch!
0: Ganz ruhig.
2: Horst, wie fühlt sich das an? Erzähl mal was, erzähl mir mal was.
0: Wenn mir ein Ei aus der Hose fällt, ehrlich, guck dir das mal an, wie der schlägt, du. Oh, jetzt nimmt der Schnur. Guck mal, guck mal, guck mal. Ja, ja, das stellt sich in die Strömung. Ja, ich will auch die Bremse nicht zu hart machen, weißt du.
6: Was ist ja? Der Moment, das Grill.
0: Oh, ausgestiegen.
2: Leck mich doch mal, Schnur.
6: Kommt wieder.
2: Oh, soll ich dich mal streicheln?
0: Guck dir die Scheiße an, du. Das war ein guter, du. Na ja. Neues Spiel, neues Glück. Fisch!
2: Fisch!
0: Oder Hänger. Hänger, scheiße, du. Ja. Fisch! Oh, schon wieder Biss gehabt, du. Ich werd irre, du. Ja.
3: Aber so schnell geben wir nicht auf. Wir haben auch Verstärkung an Bord. Thorsten, ein Freund von Olaf, angelt diesmal mit. Und die Querfahrt ist bekannt für große Hechte.
0: Fisch, Fisch,
2: Fisch,
0: Fisch,
2: Fisch.
0: Gut, aber gut. Mach die Bremse
2: weiter. Mach die Bremse weiter auf.
0: Gut.
6: Jungs, Petri.
2: Oh, schön. Oh.
7: Jetzt ist er.
2: Petri Heil, Petri super. Heil. Mensch, du bist ja ein Klar. Du. Ganz lässig im Unterhemd kurbelt er ihn hier raus, der Bursche, so. Das
0: super.
2: Ist ein schönes Ding, du.
7: Ein schöner Hecht.
0: Oh. Warte, Olaf sagt, hier sind sie, du. Der weiß Bescheid.
2: Warum nicht? Zu schwer?
0: Fisch, Fisch,
2: Fisch!
0: Ganz ruhig, Jungs, ganz ruhig.
2: Was hast du drauf?
0: Oh, was ein Löwe, was ein Löwe, du.
2: Was ein Löwe?
0: Was ein Löwe. Ist der Wahnsinn, du. Da ist nur oh, ein schöner Oderhecht.
3: Gebissen hat der Oderhecht auf Gummifisch. Hechte müssen hier ein Mindestmaß von 50 cm haben. Dieser hier ist weit drüber.
6: Ja, hängt gut.
2: Ey. Hängt gut, hängt gut. Schön auf dem Gummifisch. So, da haben wir ihn. Hey, hey, hey. Na, da ist er. Rute raus, der Spaß beginnt. Und sie klatschen, herrlich. Schönen Dank. Na, das ist doch eine Vorstellung hier, oder nicht? Schön, ne? Schöner Hecht. Horst.
0: Nein.
2: Petri, den wollten wir haben heute.
0: Ja, genau.
2: Ja, den haben wir doch schon gestern rausgeholt, den Wels. Ja, hier sind so viele Wälse drin.
0: Wir angeln ja nur auf Zielfisch. Die sagen mir, was ich fangen soll und das angel ich.
2: Das ist ja das Schöne bei Horst.
0: Und Olaf hatte den richtigen Riecher. Er hat gesagt, Jungs, hier sind Hechte.
2: Ja.
0: Und Zander.
3: Aber für Zander soll es noch einen besseren Platz geben. Und deshalb Stellungswechsel. Erst raus auf die Ostoder und dann doch wieder zurück in die Querfahrt. Hier waren wir ja schon erfolgreich. 2-3 Stunden lang werfen, kurbeln und schwitzen.
2: Da ist er, da ist er, da ist er. Ja, das hätten wir gerne gesagt, aber es hat nicht mehr geklappt. Es wurde richtig heiß. Die Fische haben das Maul zugemacht, wie man so schön sagt. 3 Tage an der Oder und ich fahre hier bald von Bord. Horst, deine Bilanz, wie hat's dir gefallen?
0: So ausgezeichnet, also eine hämliche Natur, eine Ruhe hier. Ja. Weißt du, wir haben ein paar schöne Fische gehabt, Zielfische gefangen, Heinz. Wir haben ja noch relativ wenig Zeit gehabt.
2: Olaf, hast du uns an die richtigen Spots gefahren?
6: Ja, ich denke auch, wir können zufrieden sein, was wir gefangen haben. Zielfische haben wir alle gekriegt, ne?
2: Ja.
6: Hätte vielleicht eine Nummer größer sein können. Nächstes Mal vielleicht, aber ja, gut, ich bin zufrieden einfach mit dem Ergebnis.
2: Ich auch. Und ich habe hier fast einen Sonnenstich gekriegt bei der Hitze. Deshalb, ich halte es hier nicht mehr aus. Ich hoffe, Sie schalten wieder ein, wenn es heißt.
0: Rute raus!
6: Der Spaß beginnt.
0: Ey, du hast mir das zurückgesagt.
2: Oh, Mann.
0: Wir haben keine Badeleiter, Heinz. Was hast du da davor? Was? Warte mal, ich nehme die Hüten weg. Warte.
2: Oh. Ja, da fällt die Sportkanone aus.
8: Ihr rettet. Ja,
2: super.
8: Ihr rettet.
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0: Hallo liebe Zuschauer, wir sind auf dem Weg in das Traumland der deutschen Angler. Ich habe heute mal das Kommando auf ein etwas größeres Schiff übernommen, da Heinz sehr leicht dazu neigt, seekrank zu werden. Habe ich gedacht, wir nehmen mal einen richtigen Pott und
1: Moment,
0: den fahren wir jetzt.
1: Moment,
0: jetzt fahren wir.
1: Das haben wir aber nicht gewettet hier.
2: Wir sind hier auf der MS Stavanger Fjord und fahren Richtung Bergen ins Traumland der deutschen Angler. Ich habe mich extra rasiert, Horst, hast du gesehen?
0: Ja, genau, wir sind so jugendlich aus, Heinz.
2: Ja, ja. Ja, aber ab jetzt lasse ich den Pinsel. Ein bisschen, wir müssen ruhig sein. Anders Emil Danker, der muss natürlich aufpassen. Wir sind im Haukesund hier und das ist ein ganz schwieriges Gewässer. Man sieht das, die Fahrrinne ist ziemlich schmal. Das ist genauso wie das Angeln in Norwegen. Da muss man auch die richtigen Stellen anfahren, damit man auch die großen Fische fängt. Ne?
0: Ja, ja, richtige Erfahrung muss man haben, Heinz.
2: So wie du,
0: und das richtige,
2: ne?
0: Gerät dabei.
2: Ja, ja, die richtige Mütze hast du schon mal auf. So. Und bei uns heißt es immer, Kapitän Anders Emil Danker, Route raus, der Spaß beginnt. Can you repeat it? Route raus, der Spaß beginnt.
3: Route raus, der Spaß beginnt.
2: Dankeschön. Mangel Tag. Thank you very much.
4: Die Fahrt von Hirtshals im Norden Dänemarks nach Bergen dauert etwa 16 Stunden. An Bord der Fähre sind noch rund 100 andere deutsche Fischverrückte, die genau wie wir in Mittelnorwegen angeln wollen.

0: der Abend schon mal kurz die Route raushauen. Vielleicht kriegen wir hier unter der Brücke, das ist ein Straum, sogenannter hier genau. In Norwegen. Horst sagt auch mal was.
1: Ja, nun, du wirst alles möglich, Heinz. Nicht? Also, wir wollen hoffen, dass wir hier noch mal einen Fisch fangen. Du bist ja so heiß. Ich würde ja lieber erstmal das Gerät pflegen, aber.
0: Heiß wie Frittenfett, sagt man, Horst. Du kennst das doch, ne?
1: Ja, genau.
0: Also normalerweise, einer von uns beiden fliegt ja immer hin, normalerweise, ne? Ja,
1: in der Regel ich.
0: Ja. Nimm mal.
1: Heinz, der Norweg ist immer ein schwieriges Geläuf, ne? Also das ist ja nicht irgendwo mit dem Auto ranfahren und gleich losfischen, ne?
0: So.
1: Du, früher hast du auch mal einem älteren Mann die Hand gegeben, weißt du? Jetzt muss ich hier noch den Affen machen.
0: Links, rechts und der Brücke da.
1: Doch, ist das eine Scheiße, ist das hier. Ja, danke.
0: Horst, also, bist du noch dabei?
1: Genommen, weißt du, ob du hier knapp 70 bist.
0: Wo ist denn da durch, ne?
1: Der ist so verrückt, was, wenn der Wasser sieht, der dreht immer gleich ab. Hast du schon den besten Platz, Heinz?
0: Natürlich.
1: So, ich muss erstmal das richtige Gummi finden jetzt, weißt du. Hier.
0: Horst, Gummi oder Eisen, was sagst du?
1: Gummi.
0: Gummi?
1: Logo.
2: Wir angeln mit Gummifisch und Einzelhaken. Da ist die Hängergefahr nicht so groß. Theoretisch. Erster Wurf, Hänger. Der Köder hat sich am Grund verhakt, sitzt hier fest.
1: Auch, wer zu viel Köder hat, angelt hier mit Drilling.
2: Tom und sein Angelkollege Kevin arbeiten als Guide im Angelcamp Nautness, etwa eine Autostunde von Bergen entfernt. Zwei Hamburger Jungs, die Angelguiding in Schweden studiert haben und nun ihre Erfahrungen an die deutsche Angelkundschaft weitergeben. Aber selbst Profis haben hier Probleme. In einem Straumen, einer Meerenge mit starker Strömung, sind Hänger an der Tagesordnung. Auch mit Einzelhaken. Damit die Rute nicht zu sehr belastet wird, habe ich die Schnur um einen Ast gewickelt, um den Hänger zu lösen.

0: Wem hatte ich noch? Ja, wo ist er denn da? Scheiße, was ist denn das für ein Film hier? Eben hatte ich ihn noch da vorne. Scheiße.
1: Oh Mann.
0: So, da ist er. Ich wollte ihn nur retten. Also das ist Norwegen Strickkurs für Anfänger. Da ist er, jawohl, jawohl, jawohl. Pollack. Ist auch ein bisschen klein, den lassen wir wieder frei. Wir wollen ihn noch mal zeigen, ganz kurz. Hier, ja. Schöner Pollack. Horst, was machst du eigentlich?
2: Ach so, mit meinem Gummifisch geangelt?
0: Ja.
2: Was ist das?
0: Ganzen Scheiß hier ist so gut. Pollacks haben kein Mindestmaß, nur fangen muss man sie. Viele Hänger und nur ein Fisch, die Bilanz des ersten Tages. Am nächsten Morgen kommt auch noch Sturm hinzu. So, wir sind jetzt hier in Nautnis. Müssen wir zurück über Bergen, da sind wir hergekommen. Und dann hier irgendwie Richtung Norden, hier über den Sognefjord, den Riesenfjord, müssen wir eine Fähre nehmen, dann hier entlang, hier hoch bis zum Dalsfjord. Und da ist Bückstadt und da ist der Hexenkesselhorst. Ist das
2: genau,
0: richtig?
2: Da hast du recht, Heinz.
0: Wie lange brauchen wir dafür?
2: Zwischen 3 und 4 Stunden, sagen wir nicht mehr.
0: 4 Stunden? Na, dann mach hoch.
3: Wir müssen umdisponieren. Bei Sturm ist das Angeln an der Küste zu gefährlich. Also ab ins Landesinnere an einen windgeschützten Fjord. Norwegen, das Land der 1000 Tunnel, bietet alles, was das Anglerherz begehrt. Fliegen, Fischen auf Lachs, Bootsangeln auf Hecht, Meeresangeln auf Heilbutt oder Angeln im Fjord. Selbst bei Starkwind immer eine sichere Sache.
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0: Dank, Dank, ja.
1: Vom Sognefjord noch eine knappe Stunde und schon sind wir am Ziel. Es ist später Nachmittag und wir wechseln nur schnell das Fahrzeug.
0: So, endlich sind wir im Hexenkessel im Dalsfjord und der Mann für die dicken Dinger, die Kracher im Hexenkessel, ist Reinhard Seckewiss. Ein Deutscher, arbeitet seit 8 Jahren hier, kommt eigentlich aus dem Ruhrpott, aus Borkenhorst. Und das Panorama ist ein Traum. Schaut euch das mal an hier in die Berge. Es ist einfach herrlich hier. Wir müssen nur noch die Fische beißen. Also Lumpen, Lenken, Lachse. Und vielleicht geht ja sogar eine Scholle ran oder so, kann auch sein, ne?
2: Ja, da müssen wir natürlich mit Naturköder angeln.
0: Ja, haben wir ja dabei, ne? Ist das nicht ein Traum hier? So, jetzt soll es endlich losgehen. Horst hat die lila Rute ausgepackt und zwar angelt er jetzt mit Naturköder. Horst, erzähl mal.
2: Der Reinhard hat hier Bakitar-System, Hexenkessel. Also eine Eigenkonstruktion. In der Art habe ich sie noch nie gefischt, aber er sagt, das haut hundertprozentig hin, ist preiswert und fängig. Will mal sehen, wie es läuft. Also er hat hier Drahtarm gebogen, wie so ein längeres, wie so ein T-Stück. 2 Karabiner, 2 Fetzenköder über dem Blei und 1 Haken über dem Blei. Doppelhaken. Damit kann man Lenk, Lump, Rotbarsch und Seehechte fangen. Mal ausprobieren, wenn das nicht hinhaut, durch meine eigene Montage. Ja, ich habe jetzt einen 300 Gramm Brei zum Grund runtergelassen und führe die Montage jetzt eben über dem Grund. Also das heißt, ich suche immer mal wieder Grundkontakt, lass mal ein bisschen Schnur nach, bis das Blei aufditscht und dann halte ich eben nur hoch.
1: Auch im sonst windgeschützten Fjord wird es jetzt ungemütlich. Ich benutze einen 150 Gramm Pilger als Köder, habe zusätzlich noch einen zweiten Drilling montiert. Reinhard hat das Echolot immer im Blick. Die große rote Wolke könnte ein Makrelenschwarm sein.
0: Kaiser, Kaiser, Kaiser. Ich bin kein Schneider mehr, ich bin kein Schneider mehr, ich bin kein Schneider, ich bin kein Schneider mehr. Eine Makarele können wir gleich wieder als Köder verhackstücken. Ah, Horst, ich sage es dir. Eine Doublette, 2 Makarele auf einmal.
2: Gerissen.
0: Ja, gekonnt ist gekonnt, ne? 2 Makarelen auf 2 Haken. Ja, Horst, ich wollte nur sagen, das war Fisch Nummer 3. 2 und 3. Ja, noch lachst du. Du hast ja gesagt, als Schneider gehst du nicht vom Bord hier.
2: Du, ich wollte nur die Spinnrute in die Hand nehmen. Mit dem 5er Vorfach, dann mache ich dich so nass.
0: Dann machst du mich nass?
2: Ich angle hier auf große Fische, ich bin hier in Norwegen.
0: Ja. Boah.
2: Hast du noch nicht die Nase voll von den Makrelen?
0: Klaus, oder? Bleib doch noch. Oh Mann, ist das Leben, du. Horsten, bleib mal ganz ruhig, ne?
2: So eine Makrele fordert den ganzen Heinz.
0: Ja. Oh Mann, nein.
2: Ach du Schande. Ich sag, da kann ich angeln, gerissen.
0: Ja. Ist nicht in der Wertung drin. Nee.
2: Hat dann auch hinterm Kienbogen gerissen.
0: Genau.
3: Größer, jetzt wird er größer, noch größer. Größer, größer. Horst, in der Größe musstest du fangen.
2: Heinz, du musst die Finger verstecken, sonst hast du Wurstfinger.
0: Was sagt ihr?
2: Das ist eine Linie. Guck mal hier, mit einem Fisch hat das ganze Boot versaut. Guck dir das mal an.
0: Ich bin auch der Einzige, der Lappen hier an Bord hat.
2: Für unsere Fische brauchen wir eine Wolldecke, da kommen wir mit so einem Lappen gar nicht aus. wenn wir einen fangen würden.
3: Oder du glaubst doch wohl nicht im Ernst, dass du mit der lila Rute heute noch einen Fisch rausholst.
2: Das glaubst du wohl. Ich will dich mit. Guck mal, Heinz, es gibt ja Menschen, die freuen sich schon über Kleinigkeiten.
3: Und ja.
2: Das ehrt dich ja auch, weißt du, dass du doch dich über jeden kleinen Fisch, den du gerissen hast, freuen kannst.
3: War schon wieder einer da. Ich wollte nur sagen, das ist jetzt mein fünfter Fisch, glaube ich.
2: Den ich nicht mitgerechnet habe.
3: Oh, macht auch nichts.
2: Ich bin wieder in meiner Lieblingsfarbe gelb.
3: Na, das ist super. Drei. Nee, zwei wieder. Ein oben, ein unten. Wie sich das gehört, ne? Für einen richtigen Angler. Wenn Sie mal schauen wollen, die Doppelendmakrele im Hexenkessel.
4: Ja, die großen Seelachse, die verziehen sich immer. Dann hast du sie mal 500 Meter weiter, mal 500 Meter auf der anderen Seite. Aber morgen früh holen wir sie uns.
3: Ja, wann wollen wir aufstehen?
4: Ich würde sagen, 5 Uhr ist Tag.
3: Ja, alles klar, gut. Gute Nacht.
1: Dritter Tag in Norwegen, 5 Uhr wecken, Katzenwäsche und raus auf den Fjord.
3: Ist das nicht herrlich? Frühmorgens, 5:30, der Wind ist eingeschlafen. Wir sind hellwach, Horst wie immer am Rumkramen. Aber jetzt soll's brodeln im Hexenkessel. Ne, wa? Reinhard?
4: Ja, ne, ja, jetzt gibt's Fisch, richtig.
3: Jetzt gibt's Fisch. Ja, ja, natürlich, immer.
1: Zum Glück ist es fast windstill, aber nun regnet es. Irgendwas ist ja immer. Auch andere Angler sind früh raus und die wissen, wo Reinhard hinfährt, ist Fisch.
3: Also das ist auf jeden Fall keine Makrele. Hackt ordentlich. Aber wir hoffen, dass wir ihn einigermaßen heil hochkriegen. Und hat sich das doch gelohnt, dass wir... Oh ja. Reinhard, wie landen wir den? Hast du einen Gap?
4: Ja, den mach ich schon. Da brauchst du noch ein paar Minuten.
3: Reinhard, was meinst du? Das ist ein Seelachs oder könnte es auch was anderes sein?
4: Definitiv Seelachs.
3: Definitiv.
5: Alter, das ist ein Sturm.
4: Harvest.

0: Da ist er.
1: Oh!
2: Bist du 80?
0: Das 80. Da. Nimmst du ihn?
3: Aus 100 Meter Tiefe hochgedrillt. Der Seelachs ist ausgepowert, hat keine Kraft mehr, sich zu wehren.
0: Das ist er. Und da hindreh. Super! Das ist er. Reinhard, schönen Dank. Petri.
1: Petri Heinz.
0: Petri. Petri, danke. Petri. Das ist ein Seelachs, wa? Meine Güte nochmal. Guck ihn dir an hier.
1: Nachtjäger.
0: Das sind die Hexenkessel-Seelachse. Deshalb sind wir hergekommen. Herrliches Ding. Jawohl! Supi. Da ist er. Da ist der Nächste. Ja, das ist ein Seelachs. Das kann eine Makrele. Oh ja. War ein besserer. Etwas kleinere, aber immerhin. Speise. Größe nehmen wir so rüber. Number two. Nummer zwei. So. Schöner Seelachs. Nicht ganz so groß wie der andere, aber. Küchenseelachs, ne? Dankeschön. Ah, das hat man schon gemerkt, der hat nicht ganz so gezogen wie der erste. Ich glaube, Horst sollte sich mal ernsthaft überlegen, ob er nicht die Rutenfarbe wechselt, weil so kann das ja nicht weitergehen mit ihm. Ne?
1: Eins, was? Das ist ja das Schöne hier in Norwegen, was du? Hier kann ja jeder blutige Anfänger seine Fische fangen, weißt du?
3: Stimmt, auch auf dem Nachbarboot hängt ein schöner Seelachs an der Angel. Nur Horst, amtierender Europameister im Bootsangeln, tut sich schwer.
0: Petri Eil, Rute raus, der Spaß beginnt, Jungs. Ne? So heißt das.
1: Ja, da ist er, da ist er. Oh, oh, weg, du. Scheiße, du. Leck mich am Arsch, du.
0: Hast du ihn dran gehabt?
1: Ja, na, Logo.
0: Es geht schon wieder los.
1: Ah, wie kann das angehen? Du, haben sie mir wieder auf den Haken geschissen, du.

0: Jetzt entwickelt er doch noch Kraft. Ja. Könnte doch etwas größer sein. Mein größter hier war 1,16.
1: Seelachs.
0: Ja. Aber ein Gast hatte, wie gesagt, letztens noch eins von 1,30. War eine Frau.
1: Eine Frau?
0: Ja, die Frauen, die haben wir sowieso immer.
1: Ja, die haben einfach ein besseres Messer.
2: Kein Wunder, dass ich nichts sagen, weißt du.
1: Jo. Schöne Speise, Köhler oder Seelachs auch genannt.
3: Oh. Jawohl, Horst! Er kann es!
4: Ah, so mögen wir es hören.
1: Na, Horst.
4: Halt, ich wollte dir erstmal einen kleinen Vorsprung lassen, weil du, ja, du wirst immer so leicht depressiv, wenn du nichts fängst.
1: Das zeichnet ihn aus, ne? Er ist halt immer Freund und Kumpel.
4: Das auch kann,
1: man kann sehr viel lernen von Horst auch, das ist das Wichtige.
4: Ja, und dann verlieren lernen in erster Linie. Weißt du, ich weiß nicht, ob du mal gestoppt hast. Also ich bin jetzt 2 Minuten, habe ich dieses Ding oben und du brauchst eine Viertelstunde für, ne? Aber das ist alles eine Sorte, ne?
1: Schön, Horst. Petri.
4: Petri, Dank. Ja, ja. Du, ich habe Qualität, die jeden Drill besteht hier am Haken. Ne? Ist schon eine Erleichterung, wenn einer weiß, Heinz. Ja. Ich habe schon gedacht, ich werde hier wieder als Loser heute von Bord gehen. Das sind schöne Seelachse. Ne?
1: Ja, er kann es auch. Ich wusste das.
4: Er kann es.
5: 4 Seelachse in der ersten Stunde. Das geht ja gut los. Wir wechseln noch einmal die Position. Angeln dichter am Ufer. Wassertiefe 40 Meter.
1: Ein Dorsch, ein Dorsch! Ein Dorsch! Na, siehst du? Die Palette. Da, ein Dorsch. Kein Riese, aber ein schöner Speisedorsch.
4: Zwei Wittel. Du guck dir das an, die haben sich sogar eine Bulette Wittel, haben sich hier die großen Köder reingenagelt.
1: Wahnsinn, ne? Ja, Horst, du bist ein Wittelkönig. So.
4: Du, die Wittel schmecken richtig lecker.
1: Ja?
4: Ja.
1: Ja. Und lassen wir ihn schwimmen.
5: Die Artenvielfalt ist beeindruckend. Makrele, oh. Seelachs, Dorsch, Wittling und sogar Fisch, ne? Ein kleiner Knurrhahn hat gebissen. Und wir haben einen kleinen Eindruck davon bekommen, was im Hexenkessel alles möglich ist. Der 4. Tag, zurück an der Küste in Nautnes. Endlich können wir raus auf den Atlantik.
1: Haus, was macht das Knie? Ist wieder gut?
4: Ja. Was, und Seemanns Herz kennt keinen Schmerz.
1: Nee, nee, aber ich glaube, das ist auch ein bisschen der Grund, warum du die Elektrorolle mitgenommen hast, ne?
4: Nein, nein, Heinz.
1: Ja?
4: Du, ich habe hier schon so viele Jahre Tiefseeangeln gemacht.
1: Ja.
4: Weißt du, du wirst nachher die Vorteile einer Elektrorolle sehr schnell kennenlernen.
1: Okay.
5: Hightech beim Hochseeangeln. Solch eine Elektrorolle kostet rund 500 Euro.
4: Ja, Heinz, wir machen hier Tiefseeangeln. Das heißt, wir lassen schwere Gewichte runter. Wir angeln 170 Meter bis 200 Meter Wassertiefe. Dazu gibt es sogenannte Abstandshalter, das heißt Runningsbooms. Und dieser lange Arm soll verhindern, dass sich der Nachläufer, den wir hier montieren, mit der Hauptstufe tüdelt.
1: Ja, ja. Stell dich doch mal hin, dann können wir das Ganze mal sehen in voller Schönheit. So, Horst ist jetzt die Angel quasi. Die Hand vom Horst ist die Angel. Da kommt was ran. Ne?
4: Ja.
1: Und hier kommt auch was ran. Das heißt, wir haben 2 Möglichkeiten. Ne?
4: 2 Anbissstellen.
1: 2 Anbissstellen.
4: Guck mal, wenn der Fisch jetzt beißt, der zieht dich hier durch die Schnur, braucht das Leine nicht bewegen und du merkst das unmittelbar an der Rutenspitze.
1: Ja,
4: ja. Ne? Wenn du noch Gefühl hast, Heinz, ne? das kommt dann hier drauf an.
1: In der Rutenspitze?
4: Ja, ja, genau. Schaffst du das, Heinz?
1: Ja, hält das auch.
4: Ja, ja. Guck mal hier, der Motor springt an. Ja. So, jetzt haben wir 0, Heinz. Guck hier. 0, 0.
1: 0, 0.
4: Guck mal, jetzt kann ich einstellen.
1: Ja.
4: Das hier ist jetzt 0, da hört der Motor auf zu arbeiten.
1: Okay.
4: Jetzt stellst du den Freilauf nachher hier ein,
1: ja,
4: ne? Dann läuft dein Blei zum Grund. Und dann siehst du, hier läuft die Tiefe ab.
1: Ja, okay.
4: Ne? Und wenn du jetzt kurbel mal, dann springt er automatisch ein
1: und geht auf 0.
4: Den Motor kannst du nachher zur Hilfe nehmen, kannst ihn aber so runterlassen.
1: Wenn ich runterlasse, lass ich den Freilauf rein.
4: Lass den Freilauf rein. Ne? Okay. So, halt ein bisschen stramm.
1: Ja, ich habe jetzt erstmal.
4: Hast du den Freilauf drin?
1: Noch nicht.
4: Mach mal rein.
1: Was?
4: Mach mal rein.
1: Ja, ich hab jetzt rein.
4: Und jetzt den Daumen auf die Spule.

0: Ja,
1: dann lass ich das Gefühl voll runterlaufen. Nee. Bis du unten am Grund ankommst.
2: Dauert
1: ein bisschen.
0: Kann das sein, dass der Daumen dabei warm wird?
1: Ja, das Logo. Nee. Das gibt ja manchmal was, wenn Leute Lachse drillen und versuchen, die Spule mit dem Daumen zu brennen, hast du eine Brandblase drauf.
0: Ja. Nee? So, also 180 Meter soll das ganze Ding runterrauschen. Jetzt sind wir bei 30 Meter.
1: Ja.
0: Das dauert dann 5 Minuten, ne?
1: Ja, das dauert eine ganze Zeit. Manche rauchen dann erst. Nee?
0: Ja.
1: Du kannst auch den Motor zur Hilfe nehmen. Dann braucht er das Blei nicht von alleine ziehen. Das ist Tiefseeangeln, nicht?
0: 90 Meter.
2: Ja. Okay.
0: Scheiße.
1: Sieht er noch, ja. Läuft nicht mehr, Heinz. Jetzt Freilauf ein, kurbeln, bis unten am Grund. Und jetzt den Kontakt auf. Merkst du das Blei?
0: Ja.
1: Drückst du das auf den Grund auf, oder?
0: Noch nicht, ne.
1: Das musst du doch merken. Dann lass doch mal nach, Schnur nach. Nee, bist am Grund, dann läuft ja nicht mehr. Aber immer Grundkontakt suchen, ne? So, dann muss ich auch mal an meine Rute.
3: Kevin, unser Angelguide, hat uns an eine Stelle gefahren, wo schon häufiger Große längst gefangen wurden. Er kennt das Revier genau. Fische bis 1,80 Meter sind hier keine Seltenheit.
1: Wie tief hast du eins?
0: 120.
1: Ja.
0: Ah, schnell den Loop! Schnell! Ja! Horst! Das war gut, Horst! Was war der Test?

0: Selbst wenn mögen, ist das zu langweilig bei uns. Wir sind alle abgehauen, bis auf eine Nachtigall hier. Das verändert das Beißverhalten.
1: Was ist das
0: denn? Logo. Das wird doch nicht klimpern.
1: Da. Richtig, ne?
0: Ja, das Biss. Das Biss. Soll ich gesagt, Hänge.
2: Meter, 30 Meter, 25.
0: Ah, nicht soll das sein.
2: Kann nicht soll das sein?
0: Nee.
2: 20.
0: So.
2: Schon wieder.
0: Ja, ja. Kleiner Lump wahrscheinlich.
2: 10 Meter, 9. 2.
3: Lümpchen.
1: Ein Lümpchen?
0: Ja, ein Lümpchen. Oh. Ja, Heinz, der erste Lump, Petri Heil. Gleich und gleich gegelt dich gern.
1: Was für ein Lump. Er hat den Druckausgleich nicht ganz geschafft, aber immerhin. Petri.
0: Erste Fisch, Petri Heil.
1: Erster Fisch. Erster Fisch. Lump. Horst.
0: Ja, das ist der typische Tiefseebewohner. Das wäre einer, den wir dann nachher noch mal aufschneiden könnten als Köder.
1: Ne? Kann man auch essen, gut.
0: Ja, natürlich.
1: Schmecken die gut?
0: Ja, ja. Lump hat so, sagen die immer, die ihn gerne essen, sagen, er hat so was wie Krebsfleisch. Ne? So ein bisschen nach Krebs schmeckt er. Ja.
3: Das ist wieder viel Krebs.
1: Also, ein Lump. Jetzt fehlt nur noch ein Lenk.
4: Lenk und Lump sind Grundfische. Wenn die aus 200 Metern hochgekurbelt werden, schaffen sie den Druckausgleich nicht. Deshalb kommt die Schwimmblase aus dem Maul heraus.
1: Da Lump rein. Den kurbelst du alleine hoch, 200 Meter, ne?
5: Ja, versteht sich doch.
0: Aber es ist kein Lenk.
1: Wo bist du denn raus?
0: 120.
1: Ist deine Batterie eigentlich alle, oder?
0: Nö, nö. Aber ich habe ja den Ehrgeiz, was du, den manuell hochzudrehen, ne?
1: Oh,
0: machen wir das. Lenk. Nee, scheiße, du.
1: Kein Lenk?
0: Nee, ich dachte erst im Augenblick ein Lenk.
1: Lenk oder Lump, wer weiß das so genau. Ne?
0: Du, dann sind das ja alles so kleine Lumpen hier, weißt du?
1: Oh, der ist doch so schlecht nicht.
0: Naja.
1: 44.
0: Da arbeitet irgendwas.
1: Aber was?
0: Ja, das sehen wir ja gleich. Heilbutt. Pumpen. 10.
1: Jo.
0: Und drehen jetzt, 500 Lappen. 10. Ja, guck mal, wie er schön arbeitet. Jetzt und kurbeln. Ja, der Wirbel kommt, langsam, Heinz. Zweifach kommt, da kommt hinten was. Was ist das? Die Langleine.
1: Die Langleine?
0: Eine alte Leine, eine alte Angelschnur.
1: Eine alte Angelschnur?
0: Ja. Oh. Tatsächlich, eine alte Angelschuhe, du. Langsam, langsam. Da hängt noch ein Vorfach schon mehr drin, kannst du sehen?
1: Ja. Oh Mann, ziehen wir die raus oder
0: ja,
1: was?
0: Ja, natürlich. So hängt der nächste drin, ne?
1: Ja. Also, auch das passiert beim Angeln in Norwegen. Man angelt eine alte Angelschnur. Oh. Oh, das ganze Boot ist voll, du. Das ist ein Scheiß.
0: Da hat einer seine gesamte Angelschnur verloren, wahrscheinlich.
1: Ja, aber die Lachschnur ist schon ein bisschen länger drin. Ja. Ne? Die hat schon Algen drin. Oh. Guck mal, Korallen haben sich da schon gebildet, Horst.
0: Ja.
1: Guck dir das mal an. Kleine Korallen. Irgendwas ist da noch dran.
0: Ein Stein. Eine Qualle oder was ist das?
1: Ist das?
0: Ein Schwamm.
1: Ein Schwamm? Was ist das?
0: Naturschwamm.
1: Da.
0: Seeanemone.
1: Also das ist doch Das ist ja wie eine Wundertüte hier. Guck dir das an. Und ja, ist gleich Feierabend. Ja. Also ich würde sagen, damit beenden wir den Tag mit dieser wunderschönen Seeanemone im Sonnenuntergang. Morgen gehen wir wieder raus und dann geht's auf Lenkhorst.
0: Genau, ne? Was wir hier aufgeben können wir nicht. Ne? Du weißt doch, jeder Tag ist Fischtag, aber kein Fangtag.
4: Aber manchmal ändern sich die Pläne, der fünfte Tag in Norwegen.
1: Und das ist Kenneth Bruvik, der wohnt hier gleich um die Ecke, arbeitet beim Jäger- und Fischereiverband in Norwegen hier in Bergen und ist ein begeisterter Fliegenfischer. Ach. Ja, Kenneth, this kind of lake here, die, so ein See hier, kann hier jeder angeln? Can anybody fish here?
5: Yes, everyone can fish here, because if you don't find a sign, you can fish.
1: Also wenn man kein Schild findet, wo drauf steht, Angeln verboten oder man braucht eine besondere Lizenz, dann kann man hier angeln. Und das wollen wir mal ausprobieren. Wir haben Spinner dabei und wollen jetzt mal sehen, what kind of lures, was für Köder benutzen wir.
5: You need a light lure because and a gear, because you need a light smooth gear and a light and
3: Monofilet.
5: Yeah.
1: Eine Angelsehne.
5: Also leichte Rute. Nummer Lewis in my car.
1: Ja, also er hat seine Blinker
5: im Auto vergessen. Because I'm so excited
1: vergessen.
5: When we go to fish.
1: No, wait. We give you something. Wir geben ihm welche von unseren Blinkern. Ne? We give you some of ours. And you tell us if it's okay.
5: I can see.
1: Ne? Das ist so meine ganze Palette hier.
5: They're good for trout. And also I think this one.
3: FZ, German.
5: Yeah. These are good. They are very good, Lewis.
0: Ihm geht das genau wie uns. Weißt du, bist du vor Aufregung am Wasser? Ich habe schon gehabt, dass ich ans Gewässer gegangen bin, wollte Aale angeln und hatte überhaupt keine Würmer mit. Weißt du, musst wieder zurückfahren. Also, ist das Angeln freigegeben, Heinz, oder was?
1: Nee, Horst, du, wenn du nicht angelst, kannst du keine Fische fangen.
0: Ne? Ja, was? Ne? Du hast ja schon zwei Würfe gemacht, weißt du? Also, ne? Bist du uns ja schon ein Vorteil?
6: Hey, da ist er!
0: Auf die Kante, hol den Ketscher!
1: Schnell!
0: Heinz, warte!
1: Komm her!
0: Oh, ja!
1: Very nice!
0: Very good!

0: good. Heinz. Very nice. Mensch.
1: Nice Baumkraut.
0: Also, schöne Bachforelle.
1: Nice fish.
0: Oh, ist das ein Vorhaben. Look at that fish. Also, so eine wollten wir haben, eine herrliche Bachforelle. Ist das nicht herrlich? Ist das nicht herrlich? Da ist sie. Seen wie diese gibt es unzählige in Norwegen. Im Gegensatz zum Meeresangeln ist das Forellenfischen Entspannung pur.
2: Trout fishing, I think when it's rain a little bit, it's a good condition. It's difficult. You got the fish in the most difficult conditions. With sun and no wind, you must be a good fisherman.
1: Also Kenneth hat eben gesagt, normalerweise beißt es sehr gut, wenn es leicht regnet. Aber jetzt ist es ruhig, die Sonne scheint, also es sind die schwierigsten Bedingungen. Und ich habe hier einen Fisch gefangen. Also er sagt, ich muss wohl ein guter Angler sein, sonst hätte kein Fisch gebissen. Also thank you very much. Dankeschön, Kenneth, für das Kompliment.
2: I mean it.
1: Ja, ich meine das so, wie ich gesagt habe. Ja, sehr nett.
0: So, mal sehen, was Horst so zaubert hier.
3: Ich will meine Köder wechseln. Ja, du hast natürlich wieder den Fangköder gekriegt, was du von den Einheimischen, und ich muss mit meinem eigenen Gelumpe fischen. Ne?
0: Eigenes Gelumpe, Horst? Ich denke, du hast Vertrauen in deine Köder.
3: Habe ich auch. Aber was, wenn du gleich vorliest in einer kurzer Zeit, dann wird man doch leicht nervös. Ne?
0: Ja, das weiß ich. Das weiß ich. Was meinst du, was hast du für eine Geheimwaffe noch am Start?
3: Ich will jetzt nochmal hier was einen Spinner nehmen. Wir haben jetzt alles mit Blinker durchgezogen, ich will jetzt nochmal einen Spinner nehmen. Weißt du? Ich meine, dass er mehr Druck macht mit der Seitenlinie. Ne? Also zieh dich warm an, Heinz. Weißt du? Mit so kleinen Dingern, da gebe ich mich nicht zufrieden hier. Haut auf die Kacke mit so einer kleinen Bachforelle, weißt du?
2: Ich glaube, das brauche ich nicht wieder.
1: You need a bigger one now.
2: Yes.
1: Can you fix it?
3: Halibut. Okay. That's okay. Okay. Ich gehe da hinten hin, warte mal. Ist mir hier zu gefährlich neben den wilden Norweger. Droppen. Yeah. Yes, okay.
1: Droppen.
3: Ja. Nee, weißt du, ich habe mein Augenlicht, ist mir doch noch viel wertvoller. Dann muss ich doch mal sehen, dass ich hier.
0: Oh, du bewegst dich ja wie eine Elfe, oder wie heißt das Tier mit dem langen Rüssel?
3: Schnauze!
2: You can keep that.
0: Yeah. I will mark it and I will keep it.
2: Yes.
0: Also er hat mir gerade gesagt, den Blinker darf ich als Andenken behalten. Und den werde ich natürlich in Ehren halten. Und wenn er mal einen Hänger hat, wenn der Hänger Heinz zugeschlagen hat, dann werde ich runtertauchen und den Blinker wieder hochholen.
3: Du Heinz, wenn ich jeden Blinker aufbewahren würde, mit dem ich schon mal einen Fisch gefangen habe, dann müsste ich zu Hause eine neue Decke einziehen.
0: Naja, das glaube ich dir auch. Na, wie läuft der?
3: Gar nicht.
2: This is life.
0: Come on.
3: Come on. Come on.
2: A nice fish.
3: Oh yeah!
2: Hey! Thank you!
0: Look,
2: thank you! Be careful!
0: Und während Horst verzweifelt versucht, doch noch eine Bachforelle zu fangen, bereiten wir schon mal das Fischgericht zu.
4: Look, there's eggs. You can eat these eggs.
5: Yeah.
4: You are?
5: Yeah. Yeah?
4: Nice. Hm. You try?
0: Ja. Ich meine, bei meinem Magen ist sowieso alles egal heute. Ich hatte am Vorabend eine geräucherte Makrele gegessen und die ist mir nicht ganz so bekommen.
4: Sweet taste.
1: Sweet taste.
4: Yeah, very sweet taste.
0: Bachforellenkaviar schmeckt etwas süßlich. Jetzt werden die Fische ausgenommen und gesäubert. Die Schuppen bleiben dran, die Seiten werden leicht eingeritzt.
2: This one is bigger. You have a big tree, I think.
1: Dann kommt ein bisschen Salz drüber. Einmal umgedreht.
2: Okay.
1: Dann nimmt man die Bauchlappen ein bisschen auseinander, nimmt von dieser Sour Cream was. Probier die mal, ob das so.
2: Ah, oh, sieht lecker aus.
6: Den Fisch haben wir mit Petersilie, Dill und anderen Gartenkräutern gefüllt.
7: Das ist so saure Sahne, die man da rein tut.
8: Ah, a sweet taste. Yeah, a sweet taste.
7: Ja, also süße Sahne. Süße Sahne mit Erdbeergeschmack.
9: Not much. Not much.
7: Ein bisschen.
9: Not much.
7: Ein bisschen süße Sahne mit Erdbeergeschmack noch drüber. Oh, sieht das lecker aus. Boah, ne?
1: Jetzt warten wir 10 Minuten. 5 Minuten von der einen, 5 Minuten von der anderen Seite. Also Horst hat noch genau 10 Minuten, damit er eine Forelle fängt.
0: Das ist ganz wichtig, dass man ab und zu mal so ein bisschen Spin-Stops macht, die Geschwindigkeit variiert, nicht nur ein monotones Durchkurbeln. Ne? Das habe ich alles von Horst gelernt.
10: Ja, ich glaube, ich habe dir zu viel gezeigt. Irgendwo kann das nicht mehr angehen hier.
0: Kommst du hoch raus?
10: Nicht mal so ganz einfach, ne?
0: Oh, da hatte ich glaube ich Nachläufer, Alter.
10: Mach du, Alter.
1: In eigenem Saft, also das müssten wir jetzt richtig, es ist
10: ein Aroma, ne?
1: Aroma.
10: Ehrlich.
1: Ja. Fantastisch.
0: Fantastico.
10: Ja. Ja. Ich habe wieder die Kleine gekriegt, ich habe ein Glück, du. Fantastisch.
0: Ja.
10: Also,
0: kann man essen, ne?
10: Besser kann es nicht sein, ne?
0: Nee. Das ist also die beste Art und Weise, wie man Fisch zubereitet, so.
1: Man muss ihn nicht immer auf der Haut braten. In Alufolie gedünstet mit leckeren Kräutern.
10: Ja, die Kräuter sind ja gedicht.
1: Vor zwei Stunden noch hier
10: geschwommen.
1: In der Nähe von Nautnis im See geschwommen. Und jetzt schwimmt er bei mir im Magen.
10: Einfach das Beste, was wir gegessen haben. Ne? Ja. Ein Fisch.
0: Ja.
1: Ja.
0: Ja.
7: Kameramann, wants to taste?
10: Ja. Komm, ich kann gleich mal probieren, ne? Ja. Ich gebe euch meine Hälfte ab, obwohl das sehr schwer fällt.
6: Der sechste Tag in Nautnis. Noch einmal geht es raus auf den Atlantik.
10: Du bist hier mit dem Lenkexperten an Bord.
11: Was denn?
10: Du bist hier bei den Lenkexperten an Bord. Ne, ich habe hier schon längst gefangen, Heinz. Das träumst du vorhin, ehrlich. Wir konnten im Boot nicht mehr stehen, so viele Längslagen da.
11: Ja. Oh Mann, du. Kein Schwein fährt heute raus, nur wir.
10: Oh, der Wind lässt nachher noch ein bisschen nach.
11: Heinz,
10: wenn wir bei den Längs sind.
6: Und tatsächlich, obwohl es zunächst gar nicht so aussieht, beruhigt sich das Wetter etwas.
10: Da ist er.
6: Eigentlich wollten wir gar nicht mehr raus zum Angeln. Aber unser Kameramann Carsten hat uns noch mal überredet.
11: Hänger, Heinz.
10: Herr Hennings hat Biss, Herr Hennings hat Biss.
11: Ja.
10: Ah. Scheiße, du. Ja, ist doch da. Der ist gut, du.
11: Ja. Das ist noch kein Quatsch, Horst. Horst, noch kein Quatsch.
10: Der ist gut.
11: Was?
10: Der ist gut.
11: Oh, Link.
10: Weiß ich nicht. Ich bin ja nicht der Jesus.
11: Du bist doch der Lumpenkönig.
10: Ah.
11: Ja, deshalb sind wir ja hergekommen hier auf dem Atlantik.
10: Guck mal hier,
11: vor Nautnis, ne? Damit wir.
10: Schnur, Heinz, an dem Schnur. Guck mal, ich habe noch 90 Meter. Komm mal, Junge. Ja, er wehrt sich wie ein großer, du.
11: Das ist.
10: Er wehrt sich wie ein großer. Und hier werden die Fische von Hand gedrillt.
11: Aber erst eben den Motor einschalten.
10: Ja,
11: hier,
10: das ist nur die Lose durchzuholen, Junge.
11: Na, wie viel hast du noch? 80?
10: Ja.
11: Oh, dann kannst du jetzt schon mal anfangen, so ein bisschen Bilanz zu ziehen. Ne?
10: Bilanz? Jetzt geht's los hier. Wir sind angekommen, Jungs. Ich meine, ich habe dich schon größer dran gehabt, aber er ist nicht schlecht. Guck dir das an. Ganz ruhig, Junge.
11: Oh, das hast du gut gefrühstückt.
10: Heinz, und wenn wir hier 24 Stunden drillen,
11: was meinst du, wie lange dauert das noch? 5 Minuten bestimmt noch? 10 Minuten?
10: Ja, ja, ne? Ja, was über mein Tempo. Ich bin ja noch nicht so weich wie du. Ich kurbel ja ein bisschen, ne? Der ist gut. Das ist ein guter Heinz. Ja. Wenn er nicht quer ist, ist er ein guter.
11: Strengt dich das sehr an, oder ist das
10: geht? Oh, das ist ja so, als wenn du jetzt einen Sack Zement durchs Wasser ziehst, ne?
11: Ja.
10: Aber ich nähe mich ja der Oberfläche.
11: Nur noch 9 Meter. Jetzt wird's spannend. Jetzt wird's interessant. Die letzten Meter
0: bäumt er sich nochmal richtig auf, kämpft nochmal. Oh, ich sehe das richtig.

0: Was siehst du?
1: Ja, wie die. Da! Oh, das ist ein Lenk! Du und was, Alter! Oh! Ein riesen Lenk! Ein Lenk! Lenkalarm!
2: Mensch, ja, das ist ein Lenk!
1: Das war eine Keule, du! Guck ihn dir an, du! Ein Wahnsinn! Mann, ist das ein Ding, du! Horst, hol ihn raus! Meine Fresse, du! Mein Ding! Das ist ein Riesending, du! Oh! Da ist er! So einen wollten wir haben. Ein herrlicher Lenk. In der Lenkhochburg hier in Nauntnes-Horst. Tolle Tage gehen zu Ende mit dem Fisch der Begierde, den wir haben wollten. Deine Bilanz?
2: Genau, also Heinz, wir haben rundherum gut gefangen. Wir hatten ein bisschen Pech mit dem Wetter. Wir haben schönes Wetter gehabt, schlechtes Wetter gehabt. Wir haben uns doch mal rausgekämpft, haben unseren Zielfisch gefangen. Ich bin rundherum glücklich. Kein Schneider mehr. Und hier ist er, der Lenk auf der Lenkhochburg.
1: Der Traumfisch. Und wir sagen schönen Dank, gute raus, der Spaß beginnt hier in Norwegen und shit Fiske sagen wir, ne? Das war's. Gute raus in Norwegen Spezial. Ein Traum von Leben.
2: Also diesen Fisch haben wir Carsten und Kameramann zu verdanken.
1: Ja, genau.
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0: Pedri,
1: hey, Sabi.
0: Hab ich doch gesagt.
1: Rock, Baby.
0: Und schwuppdiwupp, da sind wir schon bei Kaiserwetter. Wollen wir die Königsdisziplin der Angler hier durchführen. Ganz in der Nähe von Clausthal-Zellerfeld an einem traumhaft schönen See. Immer dranbleiben, denn der Mann da hinten, der Burkhard Moritz, das ist der Mann für die dicken Forellen. Der will uns zeigen, wo die Dinger stehen. Moin, moin.
2: Glück auf.
0: Glück auf, ja. Der Steiger kommt.
2: Glück
0: Steiger,
2: auf, der Burkhard. Hallo.
0: Ja. Burkhard, wir wollen an den Teich heute.
2: Ja.
0: Und bei mir ist schon ein bisschen der Blutdruck in die Höhe gegangen.
3: Das glaube ich. Ist hier so dünn, Heinz, in den Bergen.
0: Wir sind immerhin auf 600 Meter Höhe. Ne?
2: Hier ist es sehr bergig.
0: Und du weißt ja, wie es bei uns heißt.
2: Rute raus.
3: Der Spaß beginnt.
0: So, ab an Teich hier.
4: Die Angelmöglichkeiten im Harz. Fluss, Stausee oder einer der vielen Teiche. Hier am Jägersbleker Teich darf nur mit einer künstlichen Fliege gefischt werden. Um die untermaßigen Fische zu schonen, gibt es noch eine Vorschrift.
0: Das Entscheidende hier ist auch, das habe ich mir sagen lassen, man darf hier nicht mit Widerhaken angeln. Also entweder man klemmt den ran oder kneift den ab. Also mit sogenanntem Schonhaken. Ist das richtig?
2: Ja, das ist richtig.
3: Bindest du da an der Fliegen selber?
2: Die bin ich selber, ja.
3: Auch in den Wintermonaten bindest du dann deine Fliegen?
2: Genau. Da nutze ich die schlechte Jahreszeit dann. Und dann bin ich mal mein Fliegenvorrat.
3: Für manche ist das Fliegenbinden, weil manche sehen das nicht als Hobby, das ist reine Fischen nachher.
2: Ja,
3: ne?
2: Das ist eine Wissenschaft für sich selber.
3: Da gibt es richtige Spezialisten schon damit vom Fliegenbinden. Ne?
4: Hauptnahrung der Forellen im Frühling sind Fliegen.
0: Hast du alle selbst gewonnen?
3: Das sind alle Bleikopfnymphen, ne?
2: Das sind Goldkopf.
3: Die sind schwer, ne? Ja. Die gehen unter, ne?
2: Warte mal, ein bisschen richtig mal so.
3: Die hast du alle selbst gewonnen?
2: Die sind alle selbst gewonnen, ja.
0: Ach, guck mal, die ist alles tüdelt irgendwie. Burkhard.
2: Pass auf, zieh mal einfach mal ganz aus dem Wasser raus. Ganz aus der Rute raus. Der Knoten, also die Schlaufe, die muss außerhalb der Rute sein.
0: Ja, aber da habe ich ja 5,40 Meter.

0: Ja.
1: Oh. Was war das? Spitze abgehauen.
0: Ja. So, du strippst mal nur bis hierher.
2: Ja.
0: Dass es so weit draußen ist.
2: Ja.
0: Und dann legst du das Vorfach einfach so hin. Junge, die machst du ja wie ein Lämmerschwanz.
1: Ja. Danke. So. Mal sehen, ob ich das genauso kriege. Und dann strippt man 20 cm langsam durch.
0: Noch kürzer. So 5 bis 10 cm. Nicht so schnell. Wasser ist noch kalt.
1: Und ein Biss merkt man dann,
0: wenn die Schnur straff wird.
1: Ja.
0: Und es zappelt am anderen Ende.
1: Ach so einfach ist das.
0: Ja.
1: Das ist ja Wahnsinn. Oh, sie sind da, die unsere Freunde, du.
3: Ja, ich stehe kurz vorm Biss.
1: Tatsächlich?
3: Ja. Immer mit der rechten.

0: Ich glaube, man soll immer mit der rechten Hand strippen.
1: Soll ich mit der rechten Hand strippen oder mit der linken?
2: Mit der linken.
1: So, Horst, kannst mal sehen. Ich stripp mit der linken, du.
0: Mach's gut.
1: Ich bin nämlich hier der Stripper vom Harz.
0: Du warst in deiner Jugend warst du Melker, nicht?
1: Ja, jetzt ist alles verstrippt hier. Guckt euch das mal an. So soll es nicht aussehen.
3: Die Kunst ist es, eine Fliege, die so gut wie gar nichts wiegt, nur mit dem Gewicht der Schnur wie ein Lasso auszuwerfen.
1: Gar nicht so einfach aus, ne?
0: Kraft drauf!
1: Ja, du strippst ja auch mit rechts.
0: Ich hab jetzt umgesetzt auf links.
1: Bist du Linksstripper?
0: Du musst nicht so laut sein, Heinz. Du verscheuchst die ganzen Forellen hier mir.
2: Fisch an!
3: Bei unserem Guide Burkhardt hat eine der berühmten Harzer Bachforellen gebissen. Eine spezielle Art, die es nur hier gibt.
4: So. Da haben wir eine schöne Bachforelle. Wunderbarer Fisch.
0: In meinem ersten Leben war ich Lassowerfer. Ich bin im Wilden Westen.
4: Genau, und jetzt los geht's. Ja. Da hinten noch zu weit. Stopp. Jetzt nach vorne. Vorne. Stopp. Raus. So. Ja. Du musst ein bisschen das Gefühl kriegen, dass die Rute arbeitet für dich, nicht du selber. Du versuchst zu viel Kraft in den Wurf reinzulegen. Ja. Die Rute und die Schnur arbeitet für dich.
1: Na Horst, hast du schon Gefühl für die Rute entwickelt?
0: Stör mich nicht, ich bin gleich stehe kurz vorm Biss.
1: Da!
2: Ah!
4: Mensch!
3: Ich war schon ein Stück weiter. Die erste Forelle war ganz kurz am Haken.
1: Fisch schon! Fisch!
4: Immer stramm halten die Schnur. Immer stramm halten. Ist genug, das Vorfahrt stark genug.
1: Da kommt sie aber jetzt aber richtig in Wallung hier. Ja. Uiuiui. Immer Kontakt halten, ne? Immer Kontakt halten, immer Kontakt halten. Jawohl! Oh, eine schöne Bachforelle. Guckt euch sie an. Die rot getupfte. Eine echte Harzer Bachforelle. Das ist der Wahnsinn.
4: Schulter, Schulter, Schulter, Schulter. Nicht so weit nach hinten. Und raus. Siehst du, wird doch langsam.
1: Ja, nein! Oh.
3: Keine 5 Minuten später, die nächste Bachforelle. Es läuft.
1: Ist das nicht herrlich? Zweite Bachforelle, Harze. Schön gezeichnet.
0: Immer aus der Schulter, immer aus der Schulter. Und schießen lassen.
1: Das kann ja wohl nicht wahr sein. Nummer 3, guck es dir an,

0: So, Regenbogenforelle. Schöner Fisch. Aber wir haben schon zwei gefangen und deshalb bekommt ihr wieder die Freiheit.
1: Also, wie gesagt.
0: Ja, 4-0 für den. Also der Gesichtsausdruck sagt eigentlich schon alles.
2: Ach, weißt du, das ist doch ein Katastrophe. Der fängt einen Fisch nach dem anderen, der Galling. Der wird doch nervös. Strippen.
0: So, kleine Regenbogenforelle. Hat kein Maß, lassen wir gleich wieder frei. Das ist, glaube ich, jetzt mein sechster Fisch. Ich habe schon gar nicht mehr mitgezählt, weil es wird ja langsam ein bisschen deprimierend für Horst da hinten. Das ist eine kleine Regenbogenforelle. Schimmert so ein bisschen Regenbogenfarben. Und weg ist sie.
2: Wenn Gallig jetzt so eine fängt, dann der schmeiß ich das Ding rein hier. So, Gerz konzentrieren. Immer aus den Schultern.
3: So, denk mal dran, 11 Uhr, 1 Uhr, 11 Uhr, 1 Uhr. Ne?
2: Schnauze. Ich bin hier behindert. Ich krieg auch nicht das Ding raus. Jetzt habe ich die Schnauze voll.
4: Wieder hängt der Haken im Baum. Es ist nicht sein Tag. Aber meiner. 5 Forellen. Der zweite Tag beginnt für mich mit einer Autopanne. Chance für Horst.
5: Heinz ist im Augenblick nicht da. Der bastelt an seinem Auto. Das hat ihn irgendwie im Stich gelassen. Und da habe ich die Gelegenheit genutzt, hier mir so einen Fachmann, Holger, in die Hand zu nehmen. Der hat erstmal mein Gerät vernünftig aufgebaut und hat mir gerade eben schon mal gezeigt, wie man Rollwurf macht und was man beim Fliegenfischen eigentlich richtig machen soll. Ne, Holger?
6: Dann kannst du mal loslegen. Also hast du dir jetzt ordentlich Schnur schon hingelegt und dann kannst du einfach mal das, was da vorne rausguckt, ein bisschen verlängern beim Werfen. Genau, und wieder nach hinten. Und wieder verlängern, jawohl. Das heißt, du musst rechtzeitig wieder aufhören. Und los geht's. Stopp. Stopp. Ja. Super, so wird's besser. Genau. Cool.
4: Holger vom Anglerverein Osterode mit einem Crashkurs für Horst. Jetzt angeln wir an der Söse.
6: Fisch überzeugen kannst.
5: Aber das kann Heinz sich warm anziehen. Wenn überhaupt keine Chance mehr.
6: Willst du noch mal einen Rollwurf aufprobieren?
5: Ja. Also Rollwurf geht so, da muss hier ein D hängen und dann. So, siehst du, haut hin.
6: Sieht doch schön glatt, ja. Ne? Hier mal.
5: Ja, also macht das. Ist schon wichtig, dass man hier mit Experten. Also, wenn ich da links ziehe, werden wir nachher die Ohren abziehen.
4: Vorausgesetzt, der Haken landet nicht wieder in den Ästen. Denn davon gibt es an der Söse reichlich.
0: Mensch, Horst, das sieht ja super aus. Du hast uns ja einen tollen Platz ausgesucht. Du Autos in der Werkstatt. Und ich glaube, das kriege ich morgen wieder. Also jetzt machen wir erstmal Pause. Die beiden herrlichen Bachforellen, die wir gestern Abend gefangen haben, die wollen wir räuchern. Die haben wir über Nacht eingelegt in Salzlage, Verhältnis 1:10. Ne? Und so ein bisschen eine Prise Zucker haben wir mit dabei. Und jetzt geht's los. Unten kommt rein, das ist ein Tischräucherofen, gibt's im Angelladen auch überall zu kaufen. Unten kommt Buchenmehl rein, dass der Boden bedeckt ist. Das verbrennt nachher so. So, und wir räuchern auf 2 Etagen. Unten kommt das Rost rein, die legen wir quer, passt genau rein.
5: Hätte auch nicht größer sein dürfen.
0: Nee, passt genau, wunderbar. 2. Etage. Ja, sieht die nicht herrlich aus. So, das wird jetzt richtig brutal heiß. Wichtig ist, dass die Flamme immer schön am Köcheln ist, so 15-20 Minuten wird der Fisch jetzt auch gar. Und in einer Stunde ist das Ding fertig, Horst. Glaubst du das?
5: Du, auch wenn du es sagst, Heinz, du hast die Erfahrung, du bist der Räuchermeister.
0: Ja, locker, ja. Das Rezept gibt es übrigens auch auf unserer Facebook-Seite, dann können Sie dann auch nachkochen, beziehungsweise nachräuchern. Ne, kann man auch mitmachen mit Hähnchenkeule oder so. Ne?
2: Jetzt kommt der große Moment.
0: Boss. Achtung! Simsalabim! Oh, ist das ein Traum! Ist es ein Traum?
2: Ach, guck dir die an.
0: Guck sie dir an. Guck sie dir an.
2: Ich bin begeistert, Heinz.
0: Guck dir das an.
2: Was? Also das ist ja wirklich goldgelb.
0: Ne? Das ist ein Traum. Also das ist wirklich ein Traum.
2: Ja.
0: Was für dich.
2: Oh, ich danke dir.
0: Weil du
2: dir
0: so ein guter Angler bist.
2: Oh, nee, Heinz. Das hat er noch nicht nötig getan. Mir ist der ganze Geschmack vergangen. Nur dafür hast du die verbrannte jetzt.
0: So, nehmen wir die. Super. So, Palau. Jetzt kommt's, Horst. Ich habe dir was Schönes mitgebracht. Von meinem Bruder habe ich zum Geburtstag diese schöne Gabel gekriegt.
2: Die Kindergabel?
0: Mit Fischen drauf.
2: Och, Heinz, du, der wird mir ja besonders gut schmecken.
7: einwandfrei, ne?
2: Mhm.
7: Oder?
2: Ja. Bisschen glasig ist, meint er, du.
7: Wollen Sie mal probieren?
2: Nein, das ist ja toll.
8: Der Reifen ist noch frei.
7: Probieren Sie mal hier.
2: Ja, darf ich mal?
7: Nehmen Sie eine Gabel. Machen Sie Urlaub hier, oder?
9: Ja, wir sind eigentlich hier Osteroder.
7: Ja. Das ist die, eine echte...
9: Ist die hier?
7: Hier ja, aus, hier. Aus gestern aus Abend gefangen, heute eingelegt. Oder mal ehrliche Meinung, wie sie ist. Ne?
9: Hm. Gut? Die ist wirklich gut.
7: Boah.
6: So, Horst, jetzt bist du gestärkt, dann lass uns mal einen Fisch fangen.
5: Da bin ich immer gespannt, Holger. Du hast es mir ja schon mal bewiesen. Da auf dem Campingplatz hätte ich beinahe gedacht, bei einem Vereinsheim. Und mal sehen, ob wir das hier in die Tat umsetzen können.
6: Hier sollte das jetzt klappen, da bin ich ganz zuversichtlich.
4: Wer hier in der Söse angeln möchte, kann beim Anglerverein Osterode am Harz eine Gastangelkarte erwerben. Nur fangen muss er die Fische selbst.

0: Ich weiß nicht, du.
1: Ich glaube, für die Angelei bin ich zu alt.
2: Fisch!
3: Da, schau mal!
2: Fisch! Juhu!
3: Rute hoch! Rute hoch! Ja, was?
1: Du, so ein Altmeister, brauchst du nur einmal was zeigen, dann wird das gleich in die Tat umgesetzt. So, Hans, ihr könnt Schluss machen. Oh! Aber habt ihr gesehen, da war eine dran. Nee,
2: ich hab das gibt's doch gar nicht.
3: Meine Schule.
1: Weißt du, da gönnen sie mir den Fisch nicht. Ich vertagen dann endlich mal hier ein Biss, weißt du. Und nur weil du nicht mit dem Kescher gekommen bist.
4: Da ist er, Freunde! Gib mal den Kescher her. Ja! Ja. Freunde, der große Meister. Dankeschön. Schöne Regenbogenforelle. Maß hat sie auch. Ein schöner Fisch.
5: 30 cm ist das Mindestmaß für Regenbogenforellen. Mein sechster Fisch im Harz. Horst hat ganz andere Probleme.
1: Ist auch gar nichts.
4: Eine rot getupfte Bachforelle. Kleine Bachforelle lassen wir wieder frei.
5: 7:0. Das wird schwer für Horst.
4: So wird's gemacht, Freunde.
5: Und so nicht.
6: Da wolltest du nicht treffen.
7: Nee, ging es nicht. Leben nicht.
4: So, der zweite Angeltag hier im Harz neigt sich dem Ende. Eine herrliche Regenbogenforelle. Horst schwächelt noch so ein bisschen und hat erstmal so die Weidenzweige alle ausgelotet hier. Aber eine Chance hat er ja noch. Morgen an der Talsperre.
8: Köhler-Liesel, du bist so jung, du bist so schön. Köhler-Liesel, lass uns spazieren gehen.
4: Ich bin angekommen hier im Harz, endlich. Und jetzt hier ist unsere letzte Station am dritten Tag. Und der Angelverein Osterode ist in Mannschaftsstärke mit eingetreten. Komm runter hier. Und Konrad will uns zeigen, wie hier die Fische gefangen werden. Das heißt eigentlich, will er speziell Horst an den Fisch bringen. Wir wollen hier am Söse-Stausee, hier vorne ist er, wollen wir Spinnfischen machen auf Barsch. Vielleicht geht auch eine Forelle ran. Horst, wo bist du denn? Bleib dran, Junge.
1: Ich muss den Gesang noch verdauen.
8: Lass uns spazieren.

0: Mundkontakt, ich war schon, was das ist Zittern hier.
1: Prost, weine nicht, wenn der Regen fällt. Daumen, daumen. Daumen, daumen.
0: Das Schlimme ist ja, wenn sie es kriegen, kriegen sie es zuerst im Kopf.
1: Damm, damm. Ja.
2: An der Söse-Hauptsperre versuchen wir es mit der Spinnrute. Vielleicht kann Horst ja hier eine Forelle überlisten. Das Mindestmaß für Forellen in diesem Stausee 50 cm. Unser Guide an diesem Tag ist Konrad. Er hat hier schon große Forellen, aber auch Hechte und Barsche gefangen.
0: Einfach bringt hier nichts.
1: Ja, ich.
0: Wir müssen auf der anderen Seite stehen. Also das war Absicht, die fahren extra irgendwo hin, damit ich keinen Fisch fange hier.
1: Oh Mann.
0: Noch nicht angehen. Oh, das sind die Tücken des deutschen Waldes hier, du. Stell mal den Gesang ein, jetzt geht mir hier auf den Sack alles hier. So Pfiffi, greif an, komm nicht ohne wieder.
2: Unser dritter Angelplatz an diesem Tag. 3 Stunden angeln wir nun schon und nichts tut sich. Fast nichts.
1: Köhlerliesel, Köhlerliesel, lass uns an Tieren
0: gehen. Ich bin heute schon genug platzieren gelaufen hier.
3: So, unsere 4. Stelle heute, das ist quasi Hartz IV heute, ne?
0: Aber guck mal, es gibt ja einige, die können nicht mal abwarten, weißt du, die toben gleich ins Wasser, weißt du. Das ist der Hammer, ist das. Weißt du, wie soll ich hier noch was fangen, wo der gelaufen ist?
2: Wir angeln wieder mit der Fliegenrute. Der Vorteil am Söse-Unterwasserbecken, hier fängt eigentlich jeder einen Fisch. Fast jeder.
4: Lass mal Kontakt aufnehmen und ganz langsam drehen. Dass du gar keine Wellen schlägt, nur dass du ein bisschen Kontakt hast.
2: Konrad hat mir seine Route gegeben. Eine Wurfangel, mit der ich viel weiter auswerfen kann.
4: Ja, jawohl, jawohl, da ist sie, da ist sie, jawohl. Oh Mann, das kann aber nicht wahr sein. Horst, ich würde dir den Fisch so gönnen, du. Aber ich kann da nichts machen, du. Dass mir die Fische hier in meinen Haken springen. Du. Oh, weg, du.
5: Ab vom Haken.
2: Abgerissen. Horst will es jetzt wissen. Hat auch die Route gewechselt. Es scheint so, als würden die Forellen in Beißlaune sein. Und tatsächlich.

0: Wunderschöne, du. Das ist eine Bachforelle, war ein Petri. Das kann man nicht angehen, ne? Der macht drei Würfe, drei Fische.
1: Ich kann doch nicht an den Hut alleine.
0: Nee.
2: Oi, das ist ja ein Forellenballett da hinten, du. Das gibt's doch gar nicht. Hast du das gesehen? Die dreht ja noch ein Salto da hinten, du. Meine Güte, du. So, damit Horst auch eine faire Chance hat, haben wir jetzt die Route gewechselt. Horst hat jetzt die Erfolgsroute von mir. Und mal schauen, ob ich mit Horstroute was fange. Nee, das gibt's auch nicht. Das gibt's auch gar nicht. Das ist auch nicht, das ist hier, ich meine, jetzt kann ich es euch ja sagen. Ne? Komm mal raus da, Taucher hier.
0: Du, was war, ich wollte das so ein bisschen spannend gehalten hier. So, Heinz, das verkescherst du noch und dann ist das gegessen.
2: Nee, Horst, ganz vorsichtig.
0: Bitte bleib ruhig, Heinz.

0: gerade sagen.
1: Ja. Ich wollte das Ganze etwas spannend gestalten. Ne?
0: Ja.
1: Aber ehrlich, ich habe gedacht, ich bin im falschen Zug.
0: Ja?
1: Ganz bestimmt.
0: Hast du sowas schon mal erlebt?
1: Nee.
0: Du hast ja schon viel erlebt.
1: Ja,
0: ne?
1: Ja. Ich habe ja gesehen, dass jemand anders mehr fängt als ich oder ja. So. Aber das für heute, das war ja schon. Oder die drei Tage hier, das war ja Höchststrafe.
0: Hitchcock im Harz.
1: So, Heinz, ich bringe sie jetzt über den Kescher. Und was? Der Fisch, der kriegt auch. Falls wir sie raus. Oh, ja.
0: So, schön ruhig, zieh sie rüber.
1: Ja, wir müssen mal müde drillen, Heinz, ne? Ganz wohl, wir wollen den Fischer nicht verlieren.
0: So, Horst, da ist sie! Jawohl, Horst! Das war die Sendung. Ich hoffe, Ihnen hat es gefallen. Und Sie schalten wieder ein, wenn das heißt.
1: Rute raus, der Spaß hört auf. So, Heinz, die darf nicht schwimmen.
0: Ja.
1: Die hat mich so lange warten lassen.
0: Oh, du bist ein...
1: Bitte, Dank.
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14: Das Beste am Norden ist, dass wir uns über jedes Tor freuen. So, jetzt ist gut.
15: Ah, kein Sardin!
16: Ja.
15: Kein Sardin!
16: Echte Harzer Bachforelle. Das ist der Wahnsinn.
17: Weicheier bleiben, so wird er natürlich an Land. Also, aber wir kämpfen uns hier durch, Heinz. Ne?
18: Immer auf der Schulter. Immer auf der Schulter. Und schießen lassen.
19: Wahnsinn! Mann, ist das ein Ding!
20: Du, das ist das Heinz, wofür ich lebe, weißt du?
0: Also so ein bisschen komme ich mir vorher wie der Highlander, obwohl ich nicht so aussehe. Aber wir sind hier in einem paradiesisch schönen Land, das eines der schönsten der Welt, sagen die hier mal Urlaub gemacht haben. Und sie hat sich in das Land verliebt, kann man fast sagen. Ja. Die Mauritia Kirchner, Fliegenfischerin, und die will uns hier zeigen, wo die besten Angelplätze sind. Horst, du hast noch nie einen Lachs gefangen.
1: Aber ich habe schon Lachsangler gesehen und ich bin richtig nervös, dass das losgeht. Das Wetter spielt natürlich nicht mit, aber wir haben natürlich vernünftige Kleidung, kann uns nichts passieren. Und Mauritia bringt uns an die Fische.
21: Ich werde es euch zeigen.
0: Wir haben ein bisschen schwierige Bedingungen hier. Ne? Es regnet, es ist windig, aber das kennt man hier auf den Färöer. Wenn man hier angelt, dann heißt es Goa Edne, viel Glück. Oder bei uns heißt es
21: Rute raus.
1: Der Spaß beginnt.
0: So, lass uns loslegen.
21: So zweideutig.
0: Wir starten unser Angelabenteuer in einem der schönsten Täler auf den Färöer Inseln. Das kleine Dorf Saksun liegt am Ende des Tales. Eingerahmt von Wasserfällen, die bis zu 100 Meter den Berg hinunterstürzen. 6 Häuser, eine Kirche, 10 Einwohner. Traumziel für Wanderer und Angler, egal bei welchem Wetter. 2 Flugstunden von Kopenhagen entfernt liegen die Färöer, auf Deutsch die Schafsinseln. 50.000 Menschen leben hier, ein Drittel in der Hauptstadt Tórshavn. 5 Tage wollen wir hier angeln.
21: Horst und Heinz müssen noch die Tageskarten bekommen, ohne die dürfen sie nicht angeln. Und wenn sie einen Fisch fangen würden, wäre der illegal. Horst und Heinz, was ganz Wichtiges. Ihr müsst noch die Angelkarten euch anstecken, dass jeder erkennen kann, dass ihr die bekommt.
1: Ach so, da müssen wir die am Mann haben?
21: Ja, ich mache euch an. Das ist eure Berechtigung, jetzt zu angeln, gell?
1: Hoffentlich lesen die Lachse die an.

0: Au.
1: Voilà, jetzt ja, also, kann's losgehen.
2: Danke, Maurizia. Also ja. Vielen, vielen Dank. Wir haben hier eben hier vorne im flachen Wasser Lachse gesehen. Und wer weiß, wir haben ja verschiedene Möglichkeiten. Maurizia wird gleich Fliegenfischen machen. Da vorne steht einer, der angelt Schrimps und wir wollen weiter blinkern. Das Problem ist sehr flach hier raus. Wir haben sehr viel Kraut am Haken. Ne? Hier steht auch einer, der Spinnfischen macht.
0: Mal sehen. Also es scheint alle Montage, ich habe gesagt, alle Methoden scheinen zu funktionieren. Ich mache noch drei Würfe hier mit, dann klaue ich mir bei Heinz einen Blinker.
2: Man muss immer aufpassen, dass man nicht zu dicht bei Horst dran steht, weil das ist gefährlich, wenn Anfänger wirft. Ne?
3: Unsere Tageskarte kostet 600 Kronen, das sind etwa 80 Euro. Maurizia angelt seit ihrer Kindheit. 25 Jahre hat sie als Chefstewardess bei der Lufthansa gearbeitet. Fliegenfischen, ihre Leidenschaft. Und die Färöer, der perfekte Ort dafür. 2004 kam sie zum ersten Mal hierher. Seitdem ist sie Dauergast auf den Schafsinseln mit eigenem Haus.
2: Guck dir das mal an da hinten. Ist das nicht ein Traum?
1: Ja. Oh, die Sonne kommt. Guck mal, wie traumhaft das ist.
2: Das ist ein Traum. Ne? Das sind die Färöer. Ne?
3: Das Wetter ändert sich hier im Minutentakt. Und obwohl wir keinen einzigen Fisch am ersten Tag fangen, haben uns die Schafsinseln jetzt schon etwas verzaubert. Am nächsten Tag brechen wir früh auf. Wir fahren nach Leina, an einen ganz besonderen See.
1: Es werden so im Schnitt circa 10 Lachse pro Tag hier am Leina-Watten gefangen. Okay. Die Chancen sind gleich verteilt. Ja. Also sowohl Fliegenfischer, Spinnfischer oder auch mit Schrimp wird hier meistens auf Lachs geangelt, wird gleich viel gefangen.
2: Was würdest du denn empfehlen? Naja, was für eine Farbe heute? Ist eher so eine helle,
1: es ist relativ dunkel. Nee, ich würde auf dunkel setzen.
2: Dunkel?
1: Noch, ja. Und man wechselt dann, wenn die Wolken ein bisschen aufgelockert sind, wenn die Sonne mal durchscheint, auf hellere Farben. Silber, silberblau.
3: Die Frau kennt sich aus. Maurizia geht fast täglich angeln. 6 Monate im Jahr lebt sie auf den Färöerinseln. Hat sich auch noch 2 traditionell färingische Häuser gekauft, die sie an Touristen, meistens Angler so wie wir, vermietet. Nach ihrer Zeit bei der Lufthansa war sie Unternehmerin in einem Atelier für historische Bekleidung. Und jetzt genießt sie das Leben.
0: Fisch! Halt mal die Bremse ein bisschen auf.
2: Ein Lachs.
0: Mach die Bremse ein bisschen auf. Stück zurück, Heinz. Beim Stranden nach oben höher gehen.
2: Oh.
0: Vorsichtig.
2: Warte.
0: Nicht mit Gewalt. Ja. Nee, hilf ihm lieber.
1: Ja.
2: Da ist er. Wahnsinn! Gut gebissen, aber abgerissen hier vorne.
1: Ja, aber du hast ihn noch rausgekriegt.
0: Petri Heil,
2: vielen Dank.
1: Ja, Petri Heil, ich freue mich.
2: Danke.
1: Ja, das war noch unbefischt, die Stelle. Das war einer der ersten Würfe, ganz klassisch. So wie es immer ist. Da
0: super.
1: Beißen sie am besten.
0: Bloß auf der falschen Angel gebissen.
1: Kommt noch.
0: Gar
2: wir versorgen ihn gleich.
0: Das Ding ist schon wahrlich.
1: Ja. Hast du gut gemacht, auch schnell gelandet. Super.
0: Ja, du hast ihn auch ein bisschen hart
1: Ich habe noch gefragt, ob ich kommen soll und dir Tipps geben, wie du den rausbekommst, aber du weißt es ja.
0: So, Pfiffi, beiß an hier.
2: Aber ich habe auch meine Glücksjacke an. Die habe ich seit 8 Jahren, seitdem ich angefangen habe, auf Meerforellen zu angeln. Die habe ich schon ewig.
0: Ja.
2: Ein bisschen Aberglauben ist ja
0: das. Das war sie bald mal weg.
2: Was hast du jetzt für eine Fliege genommen?
1: Ich habe jetzt eine Tubenfliege. Ich fische sehr gerne mit Tubenfliegen, weil ich dann auch so einen schönen Drilling verwenden kann. Ja. Und beim Lachsangeln ist ja so, dass man viele, viele, viele Stunden verbringt, bis man wirklich einen Lachs, die Fliege nimmt.
4: Ja.
1: Und dann bin ich halt immer sehr froh, wenn ich einen guten Haken habe und der Fisch auch wirklich dran hängt.
4: Ja.
1: Gut, es gibt viele Ansichten. Manche verteufeln den Drilling, mögen lieber die klassischen Lachsfliegen mit nur einem Haken. Ja. Aber Tubenfliegen werden immer mehr verbreitet, vor allen Dingen in Skandinavien auch.
2: Okay. Können wir die noch mal zeigen einmal?
1: Das ist eine geheime Fliege.
2: Ach so.
1: Die darf keiner sehen. Die ist sehr fängig.
2: Die auf dem
1: ja, genau. Nein.
2: Doch.
1: Nein.
2: Die.
1: Auf keinen Fall. Nee. Die ist nämlich sehr
2: wenn
1: gut.
2: Wenn ich schon mal bei dir stehe, wenn man hier so steht und angelt, dann geht einem ja das Herz auf. Ne?
1: Ja, ja.
2: Das ist quasi
1: Ich vergesse die Zeit.
2: Ja, ja, ja.
1: Ich gucke manchmal auf die Uhr und denke, um Gottes Willen, es ist schon 3 Stunden später, als ich eigentlich dachte.
3: Es ist tatsächlich so. Wer hier angelt, verliert das Gefühl für Zeit und Raum. Es ist wie in einem Megakino.
2: Fisch! Lachshorst?
0: Nö.
2: Was?
0: Nein.
2: Was hast du denn?
0: Bachforelle.
2: Eine Bachforelle? Bist du die Stranden?
0: Ja, ja. Arktischer Saibling, glaube ich.
2: Die ist ein Saibling. Warte mal.
0: Vorsicht, nein. Jetzt hast du sie?
2: Ja.
0: Das ist ein arktischer Saibling, ein wunderschöner Fisch. Kommt hier nur oben im hohen Norden vor, gibt es wohl in Deutschland und nicht. Also nur in den skandinavischen Ländern oben in den Gebirgsseen. Die können auch noch wesentlich größer werden. Aber hier sind sie sehr kleinwüchsig, aber immerhin ein besonderer Fisch. Mein erster arktischer Saibling, den ich oben hier im Norden gefangen habe.
2: Super, Horst. Du bist für die kleinen Fische zuständig, ne?
0: Du, ich angel.
3: Ich auch. Aber Horst, der alte Fuchs, hat mal wieder den richtigen Riecher.
0: Fisch!
2: Oh, Horst, ein Lachs oder was?
0: Hallo, Go.
2: Horst, das schaffst du.
0: Bleib ruhig, Brauner, bleib ruhig.
2: Du schaffst
0: das. Pass auf.
2: Was hast du denn drauf, einen Blinker?
0: Den Blinker, den ich gefunden habe. Vorsicht, Hans. In die Kiem greifen, Heinz, oder am Schwanzflosse. An die Schwanzflosse.
2: Nee, der rutscht ab, Schwanzflosse.
0: Ist das ein schöner Fisch. Ne?
2: Herrlich.
0: Herrlich.
2: Oh, guck mal, wie der ihn genommen hat.
0: Der Ausflug zu den Färöern hat sich schon für mich gelohnt.
2: Ja.
0: Guck mal, manchmal hat man den 7. Sinn. Ich lag da auf dem Stein, lag ein kleiner Blinker. Ich denke, den nimmst du mit. Der bringt dir Glück.
2: Petri,
0: vielen Dank, Heinz.
2: Ach, den hast du genommen.
0: Die Deutschen mit dem Blinker haben hier den anderen den Schneid abgekauft. Ne?
2: Ja. So, Hennings hier, da ist er doch.
0: Mein erster Lachs. Mein erster Lachs.
2: Ja.
0: Ich habe schon so oft zum Lachsfischen hier in Norwegen gewesen, überall. Ich habe mit Wurm, mit Blinker. Ich bin 3 Wochen in Norwegen gewesen am Stück, habe nie einen Lachs gefangen. Jetzt hier auf den Färöern habe ich einen gefangen. Und das mit einem gefundenen Köder. Wunderbar.
3: Der Lenavatn ist der 6. größte See auf den Färöerinseln. Und wohl einer der besten Lachsseen. Nach einer kurzen Mittagspause fahren wir an einen Angelplatz, wo es große Bachforellen geben soll. In Eidi, auf der Insel Eysturoy, steht die Königsdisziplin des Angels auf dem Programm. Fliegenfischen.
0: Jetzt muss ich erst mal umdenken. Warst du den ganzen Morgen die Eisen geworfen? Warst du jetzt auf einmal mit dem Filigram-Kram hier? Das ist für so einen Grobnotoriker nicht mehr viel. Also, da wäre mir schon mal die Rolle abgefallen. Die Schraube gar nicht festgedreht. Was macht der Redakteur? Oh, elegant. Mann, das Sound der Laie. Ich hätte mich lieber etwas abseits. Also jetzt war die Stellung 9-1, ne? So, ne?
1: 11-1.
0: Und immer auf der Schulter, ne?
1: Was mir immer viel geholfen hat, mir hat mir jemand gesagt, wenn du die Rute wirfst, du musst dir vorstellen, als hättest du einen Stecken oder einen Stock in der Hand und einen Apfel obendrauf. Und du möchtest den Apfel
0: abschlagen.
1: Mit dem Stock nach hinten werfen.
0: Ja.
1: Denn wenn du einen Apfel mit dem Stock nach hinten wirfst, gehst du ja auch nicht so nach hinten, sondern du stoppst ja hier, damit er möglichst weit kommt. Und denk dir das so, wie wenn du die Rute in der Hand hast. Und nach vorne genau das Gleiche. Wie wenn ein Apfel dran wäre, du würdest den nach vorne kicken wollen. Du musst gar nicht dreimal, viermal versuchen, bis der Wurf schön sich anfühlt. Ein-, zweimal langt bei dem Wind und dann raus damit. Der Wind trägt dir die Schnur und das Vorfach nach draußen und die Fliege schön raus. Der hilft dir hier, der Wind. Und du hast keine Bäume im Hintergrund, gar nichts.
0: Ich weiß nicht, dass die Gans mich da auslacht da drüben, weißt du?
1: Jo.
0: Alles klar, pass mal auf, dass ich euch nicht hier, dass ich euch nicht die Ohren hier abhau. Oh, da bist du zusammengefallen.
1: Ja, war zu viel Schnur draußen. Mehr Schnur reinholen beim ersten Wurf und dann rausschießen lassen.
0: Fisch, Fisch! Oh.
1: Schnurstramm. Schau, dass du immer schnurstramm hast, gell?
0: Ich werde dich wieder.
2: Du bist ja ein König, du. Was hat er drauf, eine Nymphe oder was?
1: Kleine braune Nymphe du, mit Heinz. Goldkopf. Guck dir das an.
0: Das ist ein Tag, du.
1: Oh, so ein schöner Fisch.
0: Oh. Ja, Heinz, so sehen sie aus. Hier, willst du mal sehen?
2: Ja, die will ich heute Abend zu Abendbrot haben.
0: Nee.
2: Doch.
0: Nein, die lasse ich wieder schwimmen, meine erste Forelle.
2: Ach so, na gut.
1: Ja, das mache ich auch immer.
2: Was hat er für eine Fliege drauf gehabt?
0: Sag ich dir nicht.
1: Ich verrat's ihm vielleicht. Klein, braun, Goldkopf.
2: Meine ist nämlich gerade abgerissen.
0: Läuft, Jungs, läuft. Ich kann euch das jetzt sagen, ich war ja noch in Kiel im Fachgeschäft und habe mir noch mal einen Tipp geben lassen, welche Fliege ich hier einsetzen soll. Da hat mein Kollege hat mir gesagt, so eine kleine Goldkopfnymphe.
3: Der alte Schlingel, ich wusste es ja, Horst arbeitet mit allen Tricks. Aber ich glaube, ohne den Crashkurs mit Mauritias Apfeltechnik hätte es bestimmt nicht geklappt.
1: Fisch! Fisch!
2: Eine würde ich auch gerne fangen. Ne?
1: Fisch! Wunderschöner Fisch. Das wird eine von den Meerforellen sein, die hier reingewandert ist vom Meer in See, weil sie keine roten Punkte hat und eigentlich ganz klassisch gemustert ist für eine Meerforelle. Und die Meerforellen, die hier in dem See sind, die haben meist so die Größe, auch wie die Bachforellen, die hier drin sind. Das ist jetzt mehr so ein kleineres bis mittleres Exemplar, aber es gibt auch 48er Bachforellen hier.
2: Direkt an der Fliege. Da ist sie!
1: Da ist sie! Cool! Toll! Halt die Fliegenrute immer schön nach oben. Ja, so kann man es auch machen.
2: Oh, ein schöner Fisch. Eine schöne Bachforelle. Ne? Können wir die mitnehmen und essen?
1: Ja.
2: Es geht doch. Ne? Danke, Mauritia, dass du mir das gezeigt hast.
1: Ja, gern geschehen.
3: Bachforellen müssen hier ein Mindestmaß von 30 cm haben. Meine hatte 32.
1: Super. Oh.
2: Da ist sie! So, der letzte Fisch des Tages bleibt Mauritia vorbehalten. Die hat zwar heute den großen Lachs nicht ganz gefangen, aber hat uns gezeigt, wie Fliegenfischen funktioniert. Horst sogar hat es geschafft. Also besser geht's nicht. Mauritia, Petri heil.
1: Ja, Petri, dank.
3: Ortswechsel. Wir sind bei Mauritia zu Hause.
1: Und Gott sei Dank habe ich hier auch keine Lachsfarmen, gell? Hier vor der Haustür. Ist alles frei und offen.
4: Dass die noch kommen, nicht?
1: Nee, die können die auch nicht überall hinbauen. Nee. Das ist nur an bestimmten Plätzen, wo eine gewisse Strömung ist.
4: Ja.
1: Ja.
2: Ich spüre auch eine gewisse Strömung hier bei euch. Ich weiß bloß nicht, wohin die geht.
1: Viel zu
2: Aber wir sind in der Küche. Und das bedeutet, wir kochen
4: Heute gibt es die legendären Lachsröllchen von
1: Alla Maurizia.
4: Alla Maurizia.
1: Ja.
4: Assistiert von Chefkoch

0: Horst Hennings. Ohne Stern, aber immerhin noch amtierender Europameister.
1: Oh, ich kann das so nicht mehr hören.
2: Horst, wir müssen jetzt gucken, dass wir dieses Lachsfilet, was du gefangen hast in Lena, in etwa solche Scheiben schneiden. Möglichst dünn, ja. Möglichst lang. So in etwa wie unsere guten deutschen Rouladen.
1: Fleischroulade.
2: Genau.
1: Alles klar. Ich gebe mir alle Mühe.
2: Ich hoffe, es ist nicht zu weich. Ich musste mal probieren. Das Messer sollte scharf genug sein. Müssen wir mal ausprobieren, dass es nicht zerfällt.
0: Ja, hast du dir die Hände gewaschen, Horst?
1: Ja.
2: Ich mache es normalerweise mit Kabeljaufilet und dann lege ich es ein bisschen zwischen so Backpapier und tue es flach drücken dann. Das geht ganz gut.
1: Dann machen wir kleine Rouladen.
2: Aber wir kriegen das hin.
1: Ja, ja. Ja, den Rest kannst du ja sogar als Gulasch machen dann, ne? Ich glaube, wir haben auch genug Scheiben.
0: So, Lauch auslegen, in dünne Scheiben schneiden.
2: Ja. Ja. Jetzt nehmen wir eine schöne Scheibe, die legen wir da drauf.
1: Für Heinz?
2: Ja.
1: Wie nennt er sich nochmal hier, der Fischasse?
0: Pescetaria.
1: Mein Gott, ich will nicht alles lernen.
2: Ja, das langt, Horst. Wir legen nicht bis vorne hin, weil das ist immer dann ganz gut noch zum Überlappen.
0: So. Salzen und Pfeffer.
2: Ja.
1: Soll ich?
2: Ja.
1: Für Heinz, dann mach gerne kräftig.
2: Ja, gut. Dann ein bisschen gehobelten Käse.
0: Was für ein Käse ist das?
2: Mozzarella eignet sich eigentlich am besten. Bitte. Aber ich habe jetzt hier so eine Mischung aus Mozzarella und einem gewürzten Cheddar. Weil dieser Käse, der hält dann eigentlich auch diese ganze Geschichte zusammen. Gell?
0: Ich würde gerne die getrockneten Tomaten nehmen und so ein bisschen Oliven verteilt.
2: Ja, gut. Knoblauch?
0: Ja, sehr gerne.
2: Gut, dann muss ich ihn aus dem Kühlschrank
0: nehmen. Ja, macht.
1: Und jetzt wird zusammengerollt?
2: Ja. Und zwar müsstest du jetzt von
1: hier... Ja, das mach du mal lieber, weil du bist der Fingerfertige.
2: Ja, okay. Nee? Mache ich, ja. Muss ich mal gucken, dass das auch klappt mit dem Lauch. Denn mit dem Speck ist es einfacher.
1: Klapp einfach um.
0: Nee, nee.
1: Das ist ja eine Kreation nur für dich, Heinz. Ja. Nee? Wie eine Fleischroulade quasi, ne?
2: Vielleicht gibst du mir mal einen von den Spießern, dass wir es auch mit dem Spieß ein bisschen eher zusammenhalten. Ja.
1: Einmal durchstecken?
2: Nee, mehr so fixieren. Lang? Ja, so hier, so durch bis da vorne.
0: Sorgfältig zusammenrollen.
2: Ja, auch durch den Lauch, dass der uns nicht da verloren geht.
1: Also wie eine Nähnadel, so.
2: Ja.
1: Als wenn ich ein Stück Heringsfilet anbinde.
2: Gut, und da der jetzt zu lang ist, müssen wir es abschneiden. Ja. Da ist die Schere. So. Ja, ist immer schwer zu brechen, dieses Material. Gell?
1: Pass auf, Finger zwischen.
2: Oh, du kannst es. So, und das wäre jetzt so ein Röllchen, was wir anbraten in der Pfanne.
1: Ach so.
2: Ja, super. Vielleicht kriegen wir sogar alle rein.
1: Nee. Ja, was ich will. Passt ja, die schon. Kriegen alle vier rein.
2: Ja.
1: Oder alle
2: schön.
1: Fünf sogar.
2: Ja, das ist egal.
1: Ey, entschuldige.
2: Ja. Die sind ja noch kalt, die kann man noch ein bisschen.
1: Soll ich die eine noch in die Mitte packen?
2: Ja, tu das.
1: Dann können wir nachher die andere, aber die vegetarische noch.
2: Nee, die können wir nicht dazu.
1: Nee, separat. Ja.
2: Ja, genau. Fein. Ja, die werden richtig gut. Nicht kalt?
1: Nee, überhaupt nicht. Nee. Sieht ja lecker aus.
2: Man friert auch gar nicht hier obwohl es nur 8 Grad
1: sind.
2: Nee,
1: gar nicht.
2: Gell?
1: Was war denn Nacht? Ich habe geschwitzt. Nee, das ist
3: Gegessen wird in unserem Ferienhaus nebenan. Baujahr 1835.
2: Guten Appetit. Gut, ich hoffe, es schmeckt euch.
0: Ich nehme mal das Holz raus hier.
1: Ach, sieht ja lecker aus, ne?
2: Das
1: geht so, danke.
2: Ja?
1: Nein,
2: gut.
1: Dankeschön.
0: Probier mal.
2: Ja, sei nicht so kritisch, gell? Ja. Ist durch? Bis in die Mitte?
0: Mhm.
2: Gut.
0: Schmeckt sehr gut.
2: Fein, freut mich.
1: Ausgezeichnet. Schön saftig. Überhaupt nicht trocken.
0: Bisschen Zitrone drüber.
2: Prima.
0: Auf sie verrühre.
2: Ja. Ne?
0: Und auf dich.
1: Auf die nette Gastgeberin.
0: Oh. Genau, Maurizia.
2: Nee, war eine ganz tolle Zeit bisher mit euch.
0: Horst, hast gut gemacht. Auch wenn mir es schwerfällt, das zu sagen.
3: Der nächste Morgen. Es ist wie fast immer bedeckt. 12 Grad, aber wenigstens trocken. Noch trocken. Wir starten wie jeden Tag im kleinen Fischerdorf Kuivik auf der Insel Stremoy. Wenn man hier auf den Färöerinseln von einer Insel auf die andere will, gibt es verschiedene Möglichkeiten. Einige der 18 Inseln erreicht man nur mit dem Schiff oder mit dem Hubschrauber. Von der Hauptinsel Stremoy gelangt man über eine große Brücke nach Eysturoy. Und hier starten wir heute.
4: Heute machen wir das einfach wie die alten Wikinger. Wir gehen jetzt mal zum Tingstein, das ist der hier. Das ist ein alter Versammlungsort. Und dann wollen wir reden über diese Bucht hier, Skala Botnur. Setz dich mal hin hier und dann machen wir es uns ein bisschen gemütlich wie die alten Wikinger. Alles, komm mal her aus. So, also das ist ja eine herrliche Bucht mit einer Einmündung. Was kann man hier so fangen?
2: Das ist eine unglaublich gute Bucht für Meerforellenangeln, hauptsächlich in den Sommermonaten, Juni, Juli. Und am besten ist es, wenn sehr viel regnet und der Wind von Norden oder Westen kommt, dann kommt er nämlich aus dieser Richtung. Und hier dieses Brackwassergebiet, das erscheint dann fast wie ein Fluss durch das viele Wasser, was runterkommt.
3: Die Wikinger waren die Ersten, die 600 nach Christi diese Inseln besiedelten. Und die machten es wahrscheinlich genau wie wir. Erst ein Klönschnack und dann ab zum Fischen.
2: Fisch! So klein!
3: Und dann Wind und Regen von vorn. Gefühlte Temperatur kurz über dem Gefrierpunkt. Extrembedingungen auch für die Kameratechnik. Noch schnell eine Aufnahme von Horst. Und dann müssen wir abbrechen. Wir wollen noch einmal nach Saxun fahren. Dort soll es trocken sein. Mauritia hat sich bei einem Angelkollegen erkundigt.
5: Opa.
0: Tja. So einfach ist das, ne? Musst du die Verkehrsregeln beherrschen hier.
3: Die wichtigste Regel, Schafe haben immer Vorfahrt. 80.000 leben auf den Färöerinseln. Unser nächstes Ziel, der kleine See, an dem wir schon am ersten Tag waren. Eines der besten Lachsgewässer.
4: Und wir angeln diesmal mit Fliegenrute, macht Mauritia.
2: Ja.
4: Und wir angeln mit Wasserkugel, sieht so aus wie so ein Überraschungsei. Da muss man hier so zwei Öffnungen hier. Und das ist der Feststeller der Nöpsel hier. Und die Schwierigkeit ist, hier das Wasser reinzukriegen. Du hast das schon drin, ne?
5: Ja.
4: Beide Nöpsel auf?
5: Ja.
4: Und dann unter Duggern?
5: Ja, natürlich. Die Luft rauslassen und den Köder das Ding rein, ne?
4: Hast du dein Elastic Bait, das Schlüppergummi, dabei?
5: Ja. Du nicht? Du hast immer von mir was gekriegt.
3: Schlüppergummi. Mit einem dünnen Gummiband fixieren wir die Garnelen am Angelhaken. Mauritia angelt wie immer mit ihrer Fliegenrute.
4: Oh! Also kaum der erste Wurf auf Schrimps. Oh, weg ist er! Scheiße! Mist! Mann, war ein schöner Lachs. Also schon mal erstmal der Beweis, dass ihr gehalten hat, der Haken hat gehalten, ist auch nicht aufgebogen. Ja, schöner Fisch, ist richtig rausgesprungen, kann man nichts machen. Weiter geht's. Mist!
5: Ich hatte auch schon zweimal Biss, haben mir den Köder geklaut, du. Zweimal, dumm, dumm, weißt du. Wo sind die Schrimps, Heinz?
4: Die liegen da. Es sprang richtig raus, wie gesagt.
5: Ja, ja, wird zu hart genommen.
4: Zu hart genommen? Ich habe ihm extra was gegeben. So.
5: Fisch! Fisch! Also du kannst mich hinstellen, wo du bist, Heinz. Ne? Das zweite hier schon.
4: Das ist eine Schwachforelle, ne? Aber die hat gar nicht gebissen, die hast du gehakt.
5: Oder? Die wird ja wohl auf meinen Köder geschnappt haben, oder was? Ne? Was du Loser, kriegst deine Fische nicht raus, aber dann die anderen schlecht machen hier. Ne? Ich freue mich über jeden Biss.

0: Guck mal, schöne kleine Fische sind hier drin. Ne? Muss nicht immer die großen sein.
1: Das ist schon wieder dran.
0: Ja, ja.
1: Da musst du mal anhauen, Horst.
0: Nee, will ich nicht.
1: Da ist doch unter.
0: Ja, aber das ist doch kein Biss, Heinz. Da sagst du, wie das ein Kokolore ist. Wir dürfen ja nur noch große
1: Fische. Ja, jetzt doch mal an.
0: Wir dürfen nur noch große Fische.
1: Der ist doch weg.
0: Bleib ruhig, Braune. Ich muss jetzt mal Führung aufnehmen. Siehst du, jetzt habe ich zu früh angeschlagen, nur wegen deinem Gelaber hier.
1: Ist doch alles ab.
0: Hat mir den Wurm geklaut. Ja, weil ich zu früh angeschlagen habe.
1: Zu spät.
0: Das saß doch nicht auf dem Haken.
1: Fisch!
0: Auf meinem Platz, nicht? Du, warum nimmst du denn immer so hart, die Fische?
1: Bleib doch mal ganz ruhig.
0: Ich weiß.
1: Aber gebissen.
0: Halt nicht in die Kamera, die kleinen Fische, Heinz.
1: Schöne Bachforelle. Lassen wir wieder frei. Hat nicht ganz 30 cm.
2: Letzte Station an diesem Tag, ein kleiner Fluss auf der Insel Stremoy.
3: Fisch! Fisch!
1: Was?
3: Ein guter!
1: Was sagst du?
0: Guck dir mal den wunderschönen Fisch an, du. Ha, ha, ha.

0: Guck dir das mal an, du. Die, das gibt's gar nicht, du. Die will unbedingt nicht mit. Komm her, mein Junge. Herrlich. Also ein toller, wunderschön gezeichneter Fisch. Blitzeblank.
1: Die Meerforellen, die man hier fängt, pendeln häufig zwischen Fluss und Meer. Und genau da wollen wir hin. Meeresangeln. Am nächsten Tag fahren wir von Kuivik aus nach Vestmanna. Hier im Hafen liegt der Angelkutter von Magni Blåstein. Er ist der einzige, der Touren auf Dorsch, Seelachs und Plattfisch anbietet. Eine Tour kostet etwas mehr als 100 Euro pro Person.
2: Heinzenhaus.
3: Hallo.
2: This is Heinz, Magni.
3: Hallo.
4: Hi. Hi, good morning.
3: Ich habe nichts gestellt. Das ist Magni. Nice to meet you, Magni. Ja, Magni, der vierte Tag, alles Horst. Ist beim Eis. Magni Blåstein ist der Name.
2: Blåstein.
3: Blåstein.
2: Das ist mein Bluestone.
3: Bluestone,
2: ja. Ja, cool, ja. Yeah. Blåstein. Ja, but it's a typical Vestmanna family name, isn't it? Blåstein?
5: Yeah, just our family.
2: Yes, cool, super.
3: So we're going to start. We want jetzt loslegen. What kind of fish do we catch today? What do you think?
5: The first stop is about 10 minutes from here.
3: Okay.
5: And we're going for small flatfish.
3: Okay, this is small flatfish.
5: Kleesch und Scholle.
3: Scholle. Yeah. Also erster Stopp, 10 Minuten. Wir gehen auf Scholle und Kleesche.
5: Yeah.
3: Okay, dann lass uns los. Komm, zack. Yeah.
0: Willkommen an Bord. Drei Routen, halt fährt rein.
3: Nee. Hast du einen Lila dabei?
0: Für dich.
3: Warum?
0: Ja, du hast ja nichts.
3: Hab was.
0: Kommst du an mit Kamm und Spiegel und wirst Hochseeangeln machen. Nee. Lass mich nachher noch fallen, wa?
3: Wir angeln auf einem Plateau, das ist ungefähr 17 Meter hoch. Und um das Plateau herum sind es 25 Meter. Und da liegen die Schollen drauf.
5: Ja. Schollen und Kliesch.
3: Schollen und Kliechen. Du sprichst ein bisschen Deutsch, Magni. Ein bisschen.
5: Meine Deutsch ist nicht so.
3: Aber du weißt, was wir sagen, wenn wir anfangen zu angeln. Rute raus, der Spaß beginnt. Can you say it? Kannst du sagen?
5: Rute raus, der Spaß beginnt.
3: Ja! Na bitte, geht doch.
1: Vom kleinen Hafen in Vestmanna fahren wir vorbei an den bis zu 400 Meter hohen Bergen. Überall auf den Färöer Inseln gibt es Lachsfarmen, die sogar norddeutsche Fischereibetriebe mit Zuchtlachs beliefern. Fischerei und Fischzucht machen 95% des Exportvolumens aus.
2: Ah, ich freue mich schon. Mal gespannt, was wir fangen.
3: So, 25 Meter. Wir lassen runter. Sehr klares Wasser.
5: Okay. Fine Sand.
3: Feiner Sand. Oh, ja, ist er.
0: Ist er schon angefangen, ohne das Startsignal abzuwarten? Hier, das ist doch.
3: Oh, das tut mir nun leid, dass ich gleich mit einer Dublette anfange, aber
0: unermaßige Dorsche.
3: Ja.
0: Ich fische hier mit einer Multirolle, die hat den Vorteil, dass ich immer die direkte Kraftübersetzung habe und kann dann immer, wenn das tiefer wird, auch leichter Schnur nachgeben, während du bei der Stationärrolle immer den Bügel umlegen musst. Ist das einfach für diese Meeresangelei praktischer. Ne?
3: Fisch!
0: Du sollst doch nicht so schreien, Heinz.
3: Tja. Ich glaube, wir sind im Schwarm hier. Kleine Dorsche lassen wir wieder frei. Herr Horst, ich bin im Wettkampfmodus hier. 4:0.
0: Ich will ja keine Dorsche angeln.
1: Unsere Spezialkamera liefert den Beweis. Der Meeresboden ist mit Plattfischen regelrecht gepflastert.
3: Oh, da ist sie! Die Klische.
2: Die Klische. Beide.
3: Kannst du durchgucken?
2: Zwei verschiedene.
3: Mauritia.
2: Ja.
3: Petri Heil.
2: Ja, danke, Petri, danke. Mal gucken, kleine dass die abkriegt.
3: Can you keep the cleach? I mean for eating, ja.
5: Ja,
3: der marschiert irgendwie.
0: Ist ein Plattfisch.
3: Ja. Da habe ich ja endlich mal eine schöne Cleach gefangen. Cleach, Plattfischart, kann man hervorragender Speisefisch. Can we good for eating, ja?
5: Yeah? Ja, yeah, but that's
3: it's too small. Okay, zu klein, sagt Magni, dann lassen wir sie wieder frei. Ganz vorsichtig Haken lösen.
0: Halt hoch, Marita.
2: Ja, gut. Horst und ich.
0: Die Dame hat natürlich zwei, die Frau. Weißt du, die können ja halt nicht vollkriegen.
3: Ab. Ab. Es wird gone. Ja, okay.
2: It's so beautiful out here, Magni. All these mountains. Yeah, yeah. Boah.
1: Wenn ich angeln will, kann mit Magni auch eine Fahrt zu den Vogelcliffs machen. Mit Sturzhelm ganz dicht an den schroffen Felsen vorbei. Das ist zumindest nicht ganz so anstrengend.
2: Da brauchen wir echt Kraft. Dadurch lieber fliegen, fischen, als diese Gewichte hier hochleiern. Das ist nichts für eine Frau. Solche Gewichte. Es ist ein Wahnsinn. Oh, good Lord. Und dann hängt dann meistens nur so ein kleiner Fisch dran. Was ist das? Und dafür die ganze Arbeit. Oh Gott, nee, du.
3: Na, endlich. Da ist er doch. Boah, was ein Löwe, du. Gerissen, ne? Small. Ja. Schöner.
0: Schöner Dorsch. Oh, jetzt habe ich Maurizia mit.
2: Ja, das ist meine Schnur.
3: Ja, das ist Petri.
0: Bitte, dank.
3: Das ist auch ein Kamerad, du.
2: Kannst du mal meine Schnur da rausziehen?
0: Ja, warte, das müssen wir gleich in Ruhe mal machen.
2: Jo, danke.
3: Dann können wir schönes Filet von machen, wa?
0: Ja. Ja.
3: Schöner Dorsch, ja. Herrlich.
0: Ja, pass auf, hier zurück, hier ran an die Reding.
3: Zwei schöne Dorsche, ja. Oh.
0: Ah, richtig schöne Dorsche. Ja. Ah, schöne Bulette.
3: Und damit ist der Tag beendet.
0: Warte, nee.
3: Doch.
0: Tag beendet.
3: Ja.
0: Bist du ab?
3: Vielen Dank. Thank you, Magni.
4: Nach Hause.
3: Nach Hause. Nach Hause. Nach Hause. Nach Hause wollen wir nicht.
0: Nee. Ich würde doch gerne ein bisschen angeln hier.
3: Oh.
0: Aber was nützt das, wenn du mit so einem Süßwassermatrosen unterwegs bist?
1: Ich bin ehrlich, von dem ganzen Geschaukel ist mir doch ein wenig übel geworden. Am nächsten Tag ist alles wieder gut. Trocken und bei durchschnittlich 18 Regentagen haben wir am fünften und letzten Angeltag perfektes Wetter zum Brandungsangeln. Es gibt tatsächlich einige Sandstrände auf den Färöerinseln. Und nicht nur das. Auf Sandoy, genannt die liebliche Insel, finden wir sogar hohe Sanddünen. Übrigens die einzigen auf den Schafsinseln.
3: Sag mal, Horst, wie hast du geschlafen gestern Abend?
0: Unruhig.
3: Ja, wie kommt das?
0: Weil du so Lärm machst oben immer. Du
3: ich bin gestürzt. Hast du das mitgekriegt?
0: Ja.
3: Ich wäre fast durch, von oben durchgerauscht, durch die Luke.
0: Da hast du das letzte Bier nicht trinken sollen.
3: Ein schöner Strand.

0: Ne? Also jetzt mal genau aufpassen, beim Reindrehen gibt es eine bestimmte Technik. Erstmal rütteln ordentlich und dann drehen. Ne?
1: Ja, man muss den Sand ja weg haben. Also,
0: reicht das?
1: Für mich ja. Sonst würde ich ja nicht aufhören.
0: Ich mache jetzt mache ich mal. Wie weit weg soll ich von dir?
1: Ja, 20 Meter nicht.
0: Ja?
1: Dass wir nicht ineinander kommen. Du sollst so einen Radius abfischen.
0: Na gut.
1: Geh mal ein bisschen.
0: Na ja. 20 Meter?
1: Ja.
0: Okay, warte mal.
1: In die andere Richtung.
0: Ja?
1: Das ist egal. War ja auf dem Scherz.
0: Ja?
1: Ja, ja.
2: So geht das den ganzen Tag. Aber ein gutes Zeichen. Horst ist gut drauf.
1: Nicht der Sandwegen heißt die Route, ne?
0: Nö.
2: Aber er achtet peinlich genau auf das Angelgerät, das er mir geliehen hat. Ein paar Sandkörner im Getriebe der Rolle oder an den Steckverbindungen der Rute könnten fatale Folgen haben. Rutenbruch zum Beispiel.
0: Oh, mal gucken. Gar nicht so weit raus. Mal sehen, ob ich...
1: Wenn man weit werfen will, soll man immer ungefähr so 1,20 Meter unter der Rutenspitze. Und ganz wichtig ist beim Werfen, die Arme hochgestreckt und voll über den Kopf ziehen und nicht wie so ein, was so, Heinz, achte mal drauf.
0: Die letzte Bewegung habe ich nicht ganz verstanden, aber so.
1: Also Arme gestreckt, das Bein nach hinten legen und jetzt so voll mit gestreckten Armen voll über den Kopf ziehen.
2: Hier müssen wir etwas länger warten. Erst nach 30 Minuten beißt der erste Fisch.
1: Ein schöner. Oh, seh doch. Wunderbar.
0: Gegen einen Vize-Weltmeister im Brandungsangeln, da kann man natürlich nicht antreten, das ist klar. Ne?
1: Hau raus, vom Sappeln kriegst du keine Fische hier.
0: Ich bereite gerade mein zweites Vorfach vor.
1: Ja, dann nützt doch nichts. Mach, Heinz. Wir wollen auch noch Forellen fangen heute.
2: Maurizio hat uns erzählt, dass diese Bucht bekannt ist für große Meerforellen. Und im Sommer, man mag es kaum glauben, herrscht sogar Strandbetrieb. Denn hier wird auch bei 12 Grad Wassertemperatur gebadet. Wir wechseln noch einmal die Stelle, wollen versuchen, an einem See eine Bachforelle oder Meerforelle zu fangen. Am Litlawatten fangen wir an. Einer von hunderten kleinen Seen, die in Privatbesitz sind und in denen das Angeln auch ohne Lizenz geduldet wird. Man sollte sich aber vorher beim Eigentümer informieren.
1: Das ist ein Kraut, wa? Junge, die. Ich wäre so gerne Millionär, mein Freund. Das war das erste Mal, wo ich sauber durchziehen konnte, weißt du?
0: Schwierig.
1: Werde?
0: Schwieriges Angeln hier.
1: Ja.
2: Schwierig, aber traumhaft schön. Und der beste Beweis, dass man beim Angeln nicht immer was fangen muss. Für mich persönlich ist der Litlawatten der schönste Angelplatz auf den Färöer. Auch wenn ich hier leer ausgehe.
1: Eine wunderschöne Meerforelle, super gezeichnet.
0: Der Fisch der 1000 Würfe.
1: Eine Meerforelle, und was für eine schöne. Guck dir mal an, wie sauber die gezeichnet ist. Und die kämpfen hier, also das ist eine wahre Freude. Also das sind Fische, wunderschön gezeichnet. Herrliche Punkte.
2: Auch Maurizia hat mit der Fliegenrute diesmal kein Glück. Nicht schlimm. Immerhin hat sie in dieser Saison schon 27 Lachse gefangen und uns die Schafsinseln als Angelparadies näher gebracht.
0: So, wir sind zum Schluss noch mal an einen Ort gefahren, der ganz typisch ist für das zauberhafte Färöer, für die Färöer Inseln. Danke, Maurizia, dass du uns hier die 5 Tage die wunderschönen Angelplätze gezeigt hast.

0: haben 12 verschiedene Fischarten gefangen. Horst hat seinen ersehnten Lachs gefangen, Meerforellen gefangen. Ich bin zwar nicht baden gegangen, aber war eine runde Sache.
1: Also ich bin hellauf begeistert, Heinz, als ich gehört habe oder du mir vorgeschlagen hast, wir fahren hierher. Da war ich erst ein bisschen maulig, weil ich gedacht habe, oh, im September Färöer Inseln, Nebel, kalt, Regen, kahle Felsen. Und jetzt bin ich so begeistert, also ehrlich. Also selbst der Regen ist hier angenehmer als zu Hause. Es war wunderschön und so viele schöne Fische, also solche Eindrücke. Ich bin schon weit rumgekommen, aber das ist nachhaltig bei mir haften geblieben.
2: Ja, ja,
1: also,
2: kommt wieder. Ja,
1: und in die tolle Verpflegung.
2: So gern gemacht.
0: Ich lasse die beiden jetzt alleine. Ich hoffe, Ihnen hat es gefallen. Und Sie schalten wieder ein, wenn es heißt...
2: Route raus.
3: Der Spaß beginnt.
0: So. Welche Fischarten haben wir jetzt alle gefangen?
4: Dorsch,
0: Seelachs, Lachs, Regenbogen, eine Meerforelle, Bachforelle,
1: Weibling,
0: Lenk,
1: Lump.
5: Für Außenstehende ist es wahrscheinlich, was man sagt, ja gut, jetzt spielst du da eine Elfe, machst du da irgendwie dein Konzert, aber ich weiß genau, das war für ihn, war das was kulturell anerkannt.
6: Wenn 150 Jahre vergehen, dann wird das so etwas sein, wie wenn man über Johann Sebastian Bach spricht.
7: Das hat er in Armut aufgewachsen, das ist so der Motor für alles.
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1: So ein richtiges Sommergefühl konnte man heute in Bremen kriegen. Bei bis zu 28 Grad war es perfekt für Sport am Strand, gemütliches Chillen im Gras oder gemächliches Dümpeln auf dem Board hier auf dem Werdersee. Und damit willkommen bei uns an diesem Samstag zwischen Feiertag und Sonntag, an dem Bremen vielleicht noch entspannter wirkt als sonst am Samstag, an dem aber auch was weggeschafft wurde. Entsorgung, was auf dem Recyclinghof los war. Sparmaßnahme, was die Gesundheitsreform bringt. Und Frühlingsteller, Gulasch und Spargel grün-weiß. Die Mitarbeiter der Bremer Recyclinghöfe, die müssen für heute mit dem Schlimmsten gerechnet haben. Inständig haben sie die Bremer gebeten, heute nicht zu kommen. Auf den Grün- und Recyclingstationen ist am 2. Mai ein sehr großer Andrang zu erwarten, hieß es. Ja, und dann wurden die Bremerinnen und Bremer dringend gebeten, einen anderen Tag zu nutzen. Peter Gallasch weiß, wie viel dann wirklich los war.
2: Samstag ist der Recyclinghoftag. Kurz vor 9 warten schon die ersten entsorgungslustigen Kunden hier an der Recyclingstation Hohentor.
3: Der Dachboden von Muttern muss ausgebessert werden. Der hat sich über die Jahre ein bisschen was angesammelt.
4: Wir haben eine Parzelle in Schrebergarten auf Stadtwerder und haben renoviert und haben Teppich rausgerissen. Und den bringen wir heute her, den Rest.
5: Wir haben eine Gartenlaube übernommen und nutzen das Wochenende, um auszumisten. Und das ist jetzt die erste Fuhre und heute wieder viel ein heißer Tag. Und wir haben auch noch eine ganze Menge an Material da liegen.
2: 5 Stunden Müllabladeoption bietet die Bremer Stadtreinigung hier am Hohen Torsplatz. Aber wie es scheint, steht Entsorgen heute für viele ganz oben auf der To-Do-Liste.
4: Wir müssen natürlich noch weiterarbeiten zum Baumarkt und hier und da. Und dann nutzen wir es natürlich aus. Und wir dachten, um 9 Uhr sind wir die Ersten, sind ist vielleicht zu viel los, haben wir auch gedacht, aber Gegenteil.
2: Karin Peters ist eine von 4 Beschäftigten, die hier den Zustrom kontrollieren müssen. Schließlich soll der Müll in die passenden Container und die Kunden in die passende Parkbucht.
6: Sie sehen ja selber, was hier los ist. Es ist also äußerst schwierig, das alles im Blick zu behalten. Und auch wenn die Parkplätze alle voll sind, dann wird hier quer geparkt. Und dann haben wir hier Probleme mit dem Rein- und Rausfahren.
7: Nein. Und das ist oben mit dem Herd und das Holzhandgerät für alles Metallerne, das Sie kennen können. Ja. Werfen Sie bitte zu Metalle rein.
2: Auf die Müllkontrolle reagieren Kunden unterschiedlich. Aber Scott Mosemann und das Team hier wissen, wie sie damit umgehen müssen.
8: Auf diesem Hof haben wir noch Glück. Das ist ja noch die bisschen gesittetere Sorte an Kunden, die herkommt. Auf anderen Höfen kommt auch ein bisschen anderes Klientel. Aber wie gesagt, also wir sind ja geschult darin, ganz ruhig mit den Kunden umzugehen. Es kommt ja schnell zu Umständlichkeiten, wenn es dann um die Gebühren geht. Weil diverse Abfälle hier sind gebührenpflichtig, weil die auch dementsprechend entsorgt und vernichtet werden müssen. Und viele Kunden sind selten damit einverstanden. Und dementsprechend muss man denen auch so lange und ein bisschen zäh dann erklären.
6: Frauen in diesem Gewerbe, sage ich jetzt mal, bei einigen Leuten hat man da so ein Durchsetzungsproblem, obwohl ich da eigentlich nicht dazu gehöre. Aber dann ist es besser, man holt sich noch eine zweite Person dazu.
2: Der geschulte Umgang mit den Kunden ist das eine, das geübte Auge für den Müll das andere.

0: mehr wie 2 Kubikmeter
1: Wärme.
2: Dann nehmen wir den Dings wieder mit.
0: Nehmen wir ja wieder mit.
2: Ist ja so, ne?
3: 2 Ansturmwellen, sagt Karin Peters, sind typisch am Samstag auf dem Recyclinghof. Die erste früh, die zweite kurz vor Feierabend. Das sind dann meistens die Studenten.
4: Ja, und auf der Rückfahrt dann noch schnell tanken. Das haben sich bestimmt viele gedacht, denn seit gestern gilt ja der Tankrabatt, mit dem die Regierung die Pendler entlasten will. Hier an der Tankstelle in der Überseestadt lagen die Preise für den Liter Super heute Morgen tatsächlich nur bei etwa 2 Euro. Ja, aber dann, als um 12 Uhr die Preise angehoben werden durften, da ging's schwupps doch wieder ganz schön nach oben. Offenbar kommt die Entlastung hier nicht komplett beim Verbraucher an. Eine andere Maßnahme der Bundesregierung dürfte eher als Belastung zu spüren sein, die Gesundheitsreform. Die gesetzliche Krankenversicherung soll mehr einnehmen, verschiedene Änderungen sollen mehr Geld ins System spülen. Michael Brandt zeigt uns Beispiele aus dem Gesetzesentwurf und dann sprechen wir drüber, ob es was bringt.
5: 5 Euro müssen Kunden bisher zuzahlen, wenn sie ein Medikament kaufen, das vom Arzt verschrieben wird. Demnächst sollen 2,50 dazukommen. Bei teuren Medikamenten liegt die maximale Zuzahlung dann sogar bei 15 Euro. Klaus Scholz betreibt mit seinem Team 4 Apotheken. Im Lagerraum an der Duckwitzstraße zieht ein Roboter die Medikamente im Sekundentakt aus dem Regal.
6: Haben die Apotheken überhaupt etwas von dieser erhöhten Zuzahlung?
7: Nein, wir haben da nichts von. Das wird uns automatisch, wenn wir Geld von der Krankenkasse kriegen, gleich abgezogen.
5: Die Anhebung ist ein Baustein, um das Defizit der Krankenkassen in den Griff zu bekommen. Am Mittwoch hatte das Bundeskabinett die Gesundheitsreform auf den Weg gebracht. Kanzler Friedrich Merz voller Lob für das Paket und seine Gesundheitsministerin.
8: Wir machen mit dieser Reform das Gesundheitssystem in Deutschland für alle bezahlbar.
5: Einige Beispiele. Mit der Reform soll die kostenlose Mitversicherung von Lebenspartnern eingeschränkt werden. Eine Zuckersteuer auf Getränke wird eingeführt. Die kostenlose Hautkrebsvorsorge für alle soll gestrichen werden. Doch gegen die Reform gibt es Proteste. Hauptkritik, die Belastung der Bürger steigt, während die Leistungen sinken. Auch vor der Apotheke in Bremen haben die Menschen kein Verständnis, dass sie künftig mehr zahlen sollen.
9: Ich finde, wir zahlen schon viel genug für Krankenkassen und die Abzüge sind ziemlich hoch. Finde ich unfair, wenn wir als normale Bürger noch mehr dazu zahlen müssen.
10: Selbstverständlich merkt man das, ne? Ich muss 5 Medikamente nehmen und die kosten ja alle im Schnitt so 10 Euro. Und dann 2,50 Euro oder 3 Euro dazu, rechnen Sie das aus, wie viel man das im Monat braucht.
11: Ich bin Pflegefachkraft und stelle diese Medikamente. Und ich weiß, wie viele Medikamente teilweise die Menschen nehmen müssen, um überhaupt zu überleben. Es ist katastrophal, was da im Moment abgeht.
5: Mehr Geld für Medikamente, zumindest dieser Teil der Reform, stößt auf wenig Gegenliebe.
4: Ja, ob die Reform so sinnvoll ist und das bringt, was sie soll, das bespreche ich mit dem Gesundheitsökonom Heinz Rothgang. Guten Abend, Herr Rothgang.
12: Guten Abend.
4: Die gesetzlichen Krankenversicherungen sollen mehr Geld kriegen. Das soll dadurch erreicht werden, dass die Leistungen teurer gemacht werden sollen. Ist es denn aus Ihrer Sicht sinnvoll, die Beitragszahler zu belasten?
12: Naja, wir haben 2 Probleme. Das eine ist kurzfristig wirklich, es fehlt Geld im System. Die GKV läuft auf ein Defizit von 15 Milliarden in diesem Jahr hinaus und da muss was getan werden. Und was wir jetzt sehen, ist ein klassisches Kostendämpfungsgesetz. Alle müssen ein bisschen zahlen, jeder ist ein wenig belastet, ist der Versuch, das ausgeglichen zu gestalten. Wo wir nicht rangehen jetzt, ist die Strukturreform. Und das ist eigentlich das wirkliche Problem. Wir haben das zweitteuerste Gesundheitssystem der Welt, aber nur mittelmäßige Ergebnisse. Da müsste man eigentlich ran.
4: Das steht ja so vage noch am Horizont, dass auch eine Strukturreform noch kommen soll. Sprechen wir gleich noch drüber, was aus Ihrer Sicht da sinnvoll wäre. Um die Beitragszahler jetzt erstmal nicht so stark zu belasten, wäre es da nicht auch möglich und sinnvoll, die Ausgaben zu senken? Geht das aus Ihrer Sicht?
12: Ja, das Paket folgt ja im Wesentlichen den Vorschlägen der Finanzkommission, die dazu 66 Vorschläge erarbeitet hat mit einem Einsparvolumen von über 40 Milliarden. Davon hat die Bundesregierung jetzt Vorschläge rausgegriffen, Volumen etwa 15 Milliarden nur noch. Und was schon auffällt, das Erste, was wegfällt, ist die Steuer. sind die Steuermittel, die ins System reinfließen sollten. Das war der größte Einzelposten in den Vorschlägen.

0: 12 Milliarden und die sollten damit gerechtfertigt werden, dass wir eine Steuerfinanzierung haben der Bürgergeldempfänger. Denn die produzieren Kosten, die von den gesetzlichen Krankenkassen übernommen werden. Und jetzt haben wir die interessante Situation, dass ein SPD-Finanzminister verhindert, dass Privatversicherte über Steuern sich an der Finanzierung beteiligen und dann stattdessen die Beitragszahler machen. Das ist schon bemerkenswert.
1: Und die Belastung genau bei den gesetzlich Versicherten bleibt. Können wir doch mal zu dieser Strukturreform, die wie gesagt vage am Horizont steht. Was könnte das bedeuten? Was müsste da passieren aus Ihrer Sicht?
0: Naja, wir haben in Deutschland eine sehr hohe Arztdichte, wir haben eine sehr hohe Krankenhausbettendichte. Aber wir haben keine guten Ergebnisse im internationalen Vergleich. Die Lebenserwartung ist mittelmäßig. Wenn man auf ein Konstrukt guckt, das heißt vermeidbare Sterblichkeit, also welche Sterblichkeit wäre bei optimaler Behandlung vermeidbar? Mittelfeld, Entwicklung, Mittelfeld. Also wir sind nicht gut. Und das heißt, wir erbringen zu viele Leistungen, die womöglich nicht notwendig sind. Wir
1: das
0: haben
1: heißt, da müsste man ran? Ja. Müsste man also diese Leistungsvergabe stärker steuern und
0: man muss das ganze System stärker steuern, dass die Menschen das kriegen, was sie brauchen, aber nicht mehr. Und das ist bei uns nicht ideal geregelt. Und da gibt es auch Vorschläge, auch Primärarztsystem, Primärversorgungssystem, dass die Versorgung stärker kanalisiert wird, dass man zu den richtigen Ärzten auch kommt. Und wir haben ja die absurde Situation, dass wir sehr viele Ärzte haben, aber man trotzdem keinen Termin kriegt.
1: Noch kurz zum Schluss, Herr Ruttgang, dieses zweiteilige System, was wir haben, gesetzliche und private, ist das aus Ihrer Sicht überhaupt sinnvoll?
0: Nein, überhaupt nicht. Man muss sagen, wir sind das einzige Land in der Welt, das es sich leistet, in der Grundversorgung zwei Systeme zu haben. Und wir haben 90% der Bevölkerung gesetzlich versichert, 10% privat versichert. Und wenn man sich die Kollektive anguckt, muss man sagen, das Risiko ist sehr unterschiedlich. Also die Privatversicherten sind die besseren Risiken. Sie sind gesünder, sie sind einkommensstärker. Und dass die sich aus der Solidarität verabschieden können, halte ich für einen großen Systemfehler.
1: Der Gesundheitsökonom Heinz Ruttgang war das. Ich bedanke mich ganz herzlich, Herr Ruttgang, für das Gespräch. Danke. Ja, ein Mann ist gerade in den Ruhestand verabschiedet worden, der auch uns bei Buden und Binnen immer wieder geholfen hat, den Zusammenhang zwischen früher und heute zu verstehen. Konrad Elmshäuser, der langjährige Leiter des Bremer Staatsarchivs. Er wird auch das Gedächtnis der Stadt genannt. Und die Erinnerung lebendig zu halten, das war immer seine große Leidenschaft. Warum es so wichtig ist, sich gegen das Vergessen zu wehren, jetzt in Felix Krümer fragt.
2: Bremens Geschichte und alles, was davon übrig bleibt. Hier im Staatsarchiv kümmerte sich Konrad Elmshäuser um dieses Erbe knapp 25 Jahre lang aus voller Überzeugung. Die bleibt auch nach seinem Abschied in den Ruhestand. Einen Geschichtsverlust dürfe und werde es nicht geben, sagt der Historiker in unserem Interview.
3: Die Gräuel der Nazizeit können ihren Schrecken niemals verlieren für denjenigen, dem sie erklärt werden. Also sonst hätte er kein menschliches Empfinden. Es ist ja jetzt nicht nur eine Herrschaft eines Unrechtsregimes gewesen. Ja, es ist ja eine Zeit gewesen, in der massenhaft so grausame und schreckliche Verbrechen begangen wurden, dass sie heute noch auch in aktuellen Konflikten, ich sage das mal etwas salopp, stilbildend sind.
2: Geschichte wie die des Dritten Reichs, sie muss an Folgegenerationen weitergegeben werden, sagt der Historiker. Besonders in einer Zeit, in der rechtsextreme Parteien bei jungen Leuten beliebt sind. Die Hürde der Vermittlung sei wieder gewachsen.
3: Das ist immer noch vermittelbar für jeden, der zuhören will. Aber es ist einfach schwierig für die, die sich abwenden und die Ohren zumachen oder davon gar nichts hören wollen.
2: Doch Geschichte kommt immer wieder hoch. Aktuell sieht man das auch am Beispiel der Debatte um die Umbenennung der Langemarkstraße und der Frage, wie damit umgehen.
3: Das kommt schnell an seine Grenzen, weil wir können nicht irgendwelche Romane unter die Straßenschilder hängen. Also das kann man maximal in 2-3 Zeiler machen. Aber durch die Fortschreitung von Technik, von QR-Codes und Ähnlichem ist es möglich, an jedem Straßenschild, an jeder Laterne, jetzt einen Hinweis zu geben.
2: In dem Gespräch reden wir auch über Erinnerungskultur ohne Zeitzeugen.
3: Was sich massiv ändern wird und jetzt schon ändert ohne diese Zeitzeugen, das sind natürlich die Formen der Auseinandersetzung.
2: Wege, Geschichte an Schüler zu bringen.
3: Ich denke, überall dort, wo es die Möglichkeit gibt, dass Einzelschicksale nachvollzogen werden können. Da hat man nach meiner Auffassung die größte Möglichkeit, auch nachhaltig was zu bewirken.

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2: Bei der Reaktorkatastrophe von Tschernobyl vor genau 40 Jahren wurde Radioaktivität in enormem Ausmaß frei. Vor allem die Substanzen Cäsium und Strontium. Sie haben eine Halbwertszeit von 30 Jahren. Das heißt, nach dieser Zeit ist immer noch die Hälfte davon da. Die Strahlenbelastung in der Nähe der Sperrzone wirkt also fort. Und durch die genetische Belastung haben auch die Kinder der betroffenen Generation mit Krankheiten zu kämpfen. Über dieses Leid sprechen wir gleich nach diesem Film von Holger Baas.
3: Rüdiger Lubricht liebt diese Kamera. Mit ihr und Tetjana Czerniaska, die die Reisen organisiert hat, ist er für die Stiftung Kinder von Tschernobyl oft in der Ukraine gewesen. Er hat Bilder in seinem Archiv, die dokumentieren, wie die Langzeitfolgen der Katastrophe von Tschernobyl vor allem Kinder trifft. Schilddrüsenkrebs und Gelenkerkrankungen, das sind und waren häufig die Diagnosen.
4: Es ging ja um die Diagnostik bei diesem Schilddrüsenkrebs, überwiegend bei Kindern. Später hat sich das natürlich verlagert. Kinder wurden älter, junge Frauen. Es war eben auch eine andere Art von Krebs dann. Da wird einem dann doch schon anders. Dann wird einem erst bewusst, was da passiert ist. Und das ist ein sehr beklemmendes Gefühl gewesen.
5: Wenn im Krankenhaus dann so viele Mütter mit Kleinkindern sind, mit unterschiedlichen Diagnosen, die vielleicht von außen nicht zu sehen sind, aber diese Leid zu sehen, das war schwer natürlich.
3: Auch kommt er über die Arbeit für die Stiftung direkt ins Kraftwerk, in die Sperrzone. 2005, 2006 war das, 20 Jahre nach der Explosion. Für Rüdiger Lubricht ist der zerstörte Block 4 des Meilers ein Mahnmal, ein Monster, das immer noch Strahlung freisetzt.
4: Ich habe die Bedenken, glaube ich, so beiseite gewischt. Einerseits schon ein wenig. Man fühlt sich ja so ein bisschen auch als Jäger. Man will unbedingt Dinge darstellen.
3: Wie die Menschen im Reaktor, die Ingenieure im Kontrollraum.
4: Wenn man dann anschließend wieder in der Freiheit war, musste man sich noch mal einer Kontrolle unterziehen, um festzustellen, ob man Strahlung aufgenommen hat. Das ist so. Das war an jedem Tag übrigens so, dass man abends dann noch mal durch eine Schleuse gehen musste und gucken, ob da was passiert ist. Ne? Aber ob die Schleuse nun auch genau funktioniert hat, das sei dahingestellt.
3: Die Stiftungsarbeit öffnet Türen. So kann er in der Atomstadt neben den Reaktor Fotos machen. Die verlassene Geisterstadt Pripyat bietet gruselige Motive. Ein vergessener Ort.
4: Was dort am Boden liegt, dann ist das diese Verbindung zwischen den Bildern, die man wahrnimmt, und diesen Gerüchen. Das ist dann schon etwas, das muss man erstmal aushalten. Und da muss ich sagen, hat mich noch in Träumen verfolgt über Monate. Und das war ganz schlimm.
3: Die Stiftung ist seit dem Angriffskrieg auf die Ukraine nicht mehr allein für die Kinder von Tschernobyl da. Unterstützt, so erzählt Tetjana Czerniaska, werden jetzt Kliniken, die sich speziell um geflüchtete Kinder in der Ukraine kümmern.
2: Tetjana Czerniaska, die Stiftung Kinder von Tschernobyl lange unterstützt hat, sie ist jetzt bei mir. Hallo, Frau Czerniaska.
6: Hallo.
2: Was war die größte Belastung denn für die Kinder in der Zeit, als Sie die Stiftung aktiv unterstützt haben?
6: Mit der Stiftung haben wir mehrere Krankenhäuser besucht, wo die Kinder waren, aber auch Kinderstationen. Und Belastungen entsprechend sind das natürlich Schilddrüsenkrankheiten bei Kindern, aber auch Tumore, Leukämien. Bei einem Krankenhaus haben wir einen jüngeren Mann gesehen, der mehrfach operiert wurde am Kopf. Und der hat uns erzählt, das letzte OP war schon ohne Narkose, weil Narkose nicht mehr möglich war. Und das waren die Gebiete, die belastet waren nach der Katastrophe.
2: Sie haben da viel Leid mitbekommen bei Ihrer aktiven Arbeit. Was war denn die wichtigste Hilfe, die die Stiftung leisten konnte?

0: In diesen 10 Jahren, die ich mitreisen durfte und mitorganisieren, hat die Stiftung mehr als 140 Ultraschallgeräte in die Ukraine, in alle Gebieten der Ukraine gestellt, aber auch mit Ärzten gesprochen. Und es sind in Gesprächen mit Ärzten gekommen, dass sehr viele Frühdiagnostik geleistet wurde, dass viele Erkrankungen schon ganz früh diagnostiziert werden und das Kind gerettet werden konnte. Mhm.
1: Dazu hat die Stiftung ihren Beitrag geleistet. Und ich habe es auch eben in der Moderation gesagt, wir haben es auch in dem Beitrag gehört, dass die Strahlenbelastung ja bis heute fortwirkt. Also haben auch die Kinder und die Kindeskinder der betroffenen Generation noch unter den Folgen zu leiden.
0: Ja, das war, weil Strahlung, Thema ist nicht so geforscht, wegen der Zeit, es gebe nicht so viel, nicht so lange. Und schon damals haben wir die Kinder von Kindern gesehen, aber auch die Frauen, die Kinder bekommen und dank diesen Ultraschallgeräten bei Frühdiagnostik schon irgendwelche Missbildungen bei Kindern festgestellt worden.
1: Kann man überhaupt eine Aussage treffen über die tatsächliche Zahl der Opfer? Also zum Zeitpunkt der Reaktorkatastrophe, noch in Zeiten der Sowjetunion, wurden ja die Zahlen der tatsächlichen Opfer ziemlich verschleiert. Können Sie heute sagen, wie viele Menschen auch von diesen Strahlenerkrankungen betroffen sind?
0: Es ist sehr schwer zu sagen, tatsächlich. Diese Stadt Pripyat, was evakuiert am zweiten Tag wurde, sind 50.000 Menschen gewesen, davon 15.000 Kinder. Dann ganze Sperrzone, da sind ca. 100.000 Menschen evakuiert. Aber wir können ja auch sprechen über die Kinder von Liquidatoren. Da sind mehr
1: als die aufgeräumt haben. Menschen, die sich eingesetzt haben, um am Ende nach dem Unfall erstmal aufzuräumen.
0: Aufzuräumen, ja. Oder auch um Sicherheit in diesen Gebieten zu sorgen. Da sind 600.000-700.000 Menschen, die auch Kinder bekommen haben, die auch leiden. Und weil Sowjetunion dann zerfallen ist und gesellschaftlicher Umbruch in der Ukraine war, ist das nicht so verfolgt, dass tatsächliche Zahlen unbekannt sind.
1: Wir haben ja heute die Situation mit dem Krieg in der Ukraine. Konnte denn die Stiftung Kinder von Tschernobyl unter diesen Umständen heute ihre Arbeit überhaupt in gleicher Weise fortsetzen?
0: In gleicher Weise nicht, weil die kann nicht mehr so über alle Gebiete der Ukraine reisen. Aber die Krankenhäuser in der Ukraine erhalten jetzt Hilfe von Stiftung und da wird weiter den Kindern geholfen.
1: Und das ist jetzt auch eine Umwidmung passiert. Es geht jetzt nicht mehr ausschließlich um die Folgen von Tschernobyl, sondern auch tatsächlich um die Kriegsfolgen jetzt, oder?
0: Es geht um die Stationen, die in Westukraine auch von Stiftung medizinische Hilfe bekommen. Und es wird auch Kindern geholfen. In der Ukraine sind jetzt sehr viele Binnengeflüchtete, Familien und mit Kindern natürlich, sodass es geht um Gesundheit von allen Kindern.
1: Und darum kümmert sich Ihre Stiftung oder die Stiftung, für die Sie eben mit dem gearbeitet haben, jetzt auch. Ich bedanke mich ganz herzlich fürs Gespräch.
0: Danke.
1: Vielen Dank. So, das war unsere Wochenserie über den Reaktorunfall von Tschernobyl vor 40 Jahren und seine Folgen. 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
1: Tja, und jetzt raus aus der Stadt. Unser Bremer Teller führt uns diesmal nach Lilienthal. Es gibt was Regionales und Saisonales. Spargel mit Bärlauchpesto, dazu ein Gulasch von glücklichen Rindern aus der Nachbarschaft. Wir erfahren, wie man den Spargel nicht tot kocht, sondern mal anders gart, sodass er knackig bleibt. Und wie auch ein Steak sich in ein Schmorgericht verwandeln lässt. Beim Zubereiten dieses echten Frühlingsgerichts hat Till Öppert in der Profiküche zugeguckt.
4: Es ist Bärlauchsaison. Koch André Renken feiert den Mai. Bärlauchpesto, sagt der Chef vom Lilienthaler Genussatelier, passt gut zu Spargel. Fleisch soll auch auf dem Bremer Frühlingsteller, und zwar aus der Nachbarschaft. Charolais-Rinder vom Hof Meyer-Dürks. Dieter Meyer-Dürks ist Rentner. Die Zucht, sagt er, ist sein Hobby.
5: Das sind Mutterkühe und Fleischrinder, französische Rasse. Und ja, ich habe die, oder ich züchte die eigentlich, weil die so ruhig sind. Die passen zum Chef.
4: Fleisch und Vermarktung interessieren den Züchter nicht. Ansprechpartnerin für den Koch ist Ina Meyer-Dirks, die Schwiegertochter, die das Fleisch mit ihrem Mann als Moormiet direkt vermarktet. Die Rinder findet sie auch auf der Weide toll.
6: Die sind groß, ja, aber die sind gemütlich, die sind auch teilweise kuschelig.
7: Und das Fleisch?
6: Ja, das ist natürlich lecker.
7: Kann der Küchenchef das bestätigen?
8: Ja, kann ich. Es ist wirklich ein sehr gutes Fleisch, es ist perfekt. Es ist eine schöne Maserung, es hat ein gutes Gewebe, ein bisschen grobporiger, aber es ist sehr schön.
4: Für den Bremer Teller wollte der Koch eigentlich was vom Rind schmoren, es gab aber nur Steaks. Jetzt improvisiert er so eine Art Schmorgericht.
8: Ein bisschen abgewandelt sozusagen als schnelles Gulasch. Dazu machen wir eine cremige Polenta und grün und weißen Spargel dazu und ein bisschen Bärlauchpesto.
4: Zwiebeln, Champignons und Fleischabschnitte für den Soßenansatz röstet der Koch kräftig an. Löscht mit Rotwein ab und lässt die Soße möglichst lange einkochen. André Renken hat in zahlreichen Restaurants in Deutschland und der Schweiz gekocht. Von der Gastronomie hat er aber erstmal die Faxen dicke.
8: Ich als Familienvater weiß dann die Wochenenden eher zu schätzen, wenn ich was mit meinem Sohn machen kann, als wenn ich's, das dann den ganzen Tag in der Küche vollrichten darf.
4: Deshalb hat er umgesattelt, arbeitet jetzt hauptberuflich im Vertrieb für einen Großküchenhersteller.
8: Hab dann sozusagen meine geregelten Arbeitszeiten und das hier ist mein Baby, was aber im Background läuft, genau.
9: Ohne Kochen geht nicht.
8: Ohne Kochen geht nicht. Es ist leider ein bisschen so, dass das eigentlich so, ja, so eine leichte Droge, sage ich mal.
4: Hier bietet er Kochkurse für Firmen, Hobbyköche und Kinder an. Jetzt in der Saison gerne mit Spargel.
8: Viele Leute kennen es einfach nur, dass man den zu Hause in Anführungsstrichen tot kocht. Ne? Bis der dann ganz weich ist und ich sag mal so, da hast du da so einen labbrigen Spargel. So, wir machen das heute mal ganz anders. Wir machen den heute, garen den mal im Ofen, um da natürlich den Geschmack mehr im Produkt zu behalten.
4: Der Weiße braucht länger, kommt zuerst in den Ofen. Jetzt die Polenta. Zuerst kocht er Milch und Sahne auf, gibt dann Maisgrieß dazu und rührt kräftig. Die Steaks brät er nur ganz kurz an. Gib dann den grünen Spargel zum Weißen in den Ofen. Das Fleisch ist rare, also blutig. Mit Creme fraiche, Butter und Parmesan vollendet der Koch die Polenta. Dann macht er die Steakwürfel zum Gulasch.
8: Die garen jetzt noch ein bisschen nach, genau, wir haben es ja rare gegart.
4: Der Bremer Frühlingsteller von André Renken. Grüner und weißer Spargel mit Steakgulasch, Polenta und Bärlauchpesto.
1: Apropos grün-weiß. Der SV Werder wollte eigentlich heute den Klassenerhalt perfekt machen. Das hat nicht geklappt. 1:3 heute Nachmittag der Endstand im Weserstadion gegen Augsburg. Jetzt muss Werder an den letzten beiden Spieltagen noch mal zittern. Wir gucken morgen in unserer Sendung mit Sportblitz natürlich noch mal ausführlich auf das Spiel heute. Ob der Frühling weiter so auf Sommer macht? Leider eher nicht. Das sagt uns jetzt André Fitzner im Wetter. Morgen sehen wir uns wieder, wenn Sie mögen. Und jetzt genießen Sie Ihren Abend. Tschüss.

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1: Sie trainiert für die Weltmeisterschaften.
2: Ich fand Kämpferinnen immer schon toll. Also ich habe früher auch Kill Bill, den Film, sehr geliebt.
3: Seid ihr motiviert?
4: Ja!
3: Los geht's! Los.
1: Macht parallel noch ein Referendariat in Rostock.
5: Der Kakao war gut?
6: Ja.
5: Sehr schön, das freut mich.
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0: 21 Tage lang vor der Insel Pöhl. Schließlich entscheidet sich eine private Initiative, das Tier zu retten, überzeugt davon auch den Umweltminister. Am 28. April ist es soweit, der Wal bewegt sich in den Lastkahn.
1: Oh, der Wal schwimmt allein ins Dock. Ganz allein ins Dock. Ist ja Wahnsinn, ist ja Wahnsinn.
0: Daten zum aktuellen Standort des Wals hat das Landwirtschaftsministerium nicht.
2: Wir haben die Initiative nochmal angeschrieben, ist auch bestätigt worden von der Anwältin, dass uns die Daten zur Verfügung gestellt werden sollen. Wir haben sie aber nicht. Wir haben keinen Zugriff aktuell auf die Daten.
0: Sollte der Wal vor Dänemark stranden, würde das dortige Umweltministerium ihn prinzipiell nicht retten. Die Hoffnung, dass er es allein in den Atlantik schafft, besteht also weiter.
3: Eva Löbau ist zu Gast. Hast du es verfolgt, die Geschichte mit dem Wal?
4: Ja, ich habe es verfolgt, aber schon auch mit dem Gefühl, es gibt so viele wichtige Themen gerade und so viel Sorgen, die uns sonst auch noch umtreiben, dass ich selber verblüfft war, dass ich es trotzdem verfolgt habe.
3: Ja, irgendwie konnte man nicht anders. Aber jetzt ist er ja. Hoffentlich geht es ihm gut und er ist da, wo er hingehört. So, jetzt stellt ihn Laura Neumeister, Eva Löber, erstmal näher vor.
5: Sie hat das gewisse Etwas.
6: Let's dance.
5: Findet immer die richtigen Worte.
6: Aber du, Gunula, sei mir nicht böse, aber du siehst gar nicht gut aus.
5: Und vor allem hat sie immer alles im Griff.
6: Adi, wart, ich bring dir doch deine Kügele.
5: Aufgewachsen in Baden-Württemberg, studiert sie in Berlin und Wien.
7: Wir Schwaben sind halt überall.
5: Von der strenggläubigen Tante.
8: Amen.
9: Amen.
5: Bis zur taffen Tatortkommissarin.
10: Auseinander! Hey, einer kommt mir zu nahe. Ihr geht alle miteinander in den Raum.
5: Verleiht sie ihren Figuren eine ehrliche Note.
6: Hadi, jetzt tu doch was.
5: Schauspielerin Eva Löbau.
3: Hey Eva, du machst so viele, so unterschiedliche Sachen, dass man gar nicht alles besprechen kann. Wir mussten uns für ein paar Projekte entscheiden. Fangen wir doch mal an mit Luisa. Das ist ein inklusives Kinoprojekt, ist zurzeit im Kino zu sehen. Was ist das für eine besondere Geschichte?
4: Das ist die Geschichte einer jungen Frau, die in einer Wohneinrichtung wohnt für behinderte Menschen, also junge Erwachsene oder Erwachsene, und dort auch arbeitet und die sehr lebenslustig ist und auch so für jeden Spaß zu haben und auch sehr flirtiv, und die dann aber ein Erlebnis hat, das sie verstummen lässt und wo man dann erst so nach und nach herausfindet, was war das, und vor allem wird die Umwelt dadurch aufmerksam, dass sie eben schwanger ist und sie es nicht erklären kann, warum sie schwanger ist.
3: Mhm. Du spielst ihre Mutter.
4: Und ich spiele ihre Mutter.
3: Das Besondere an diesem Film ist ja, es spielen 10 Menschen mit Behinderung und 10 Menschen ohne Behinderung. Mhm. War das für dich eine neue Erfahrung oder hattest du sowas schon mal gemacht?
4: Nee, aber ich habe darauf gehofft, dass ich in so einem Team arbeiten kann oder in so einem Cast. Ich wollte auch vorher schon gerne inklusives Theater machen und kenne da auch mehrere Theatergruppen und gehe da auch als Zuschauerin ganz oft hin, also weil ich das total inspirierend finde und interessant finde einfach. Also das sind ja oft auch kollektive Projekte und solche Arbeitsweisen interessieren mich eben. Mm. Und auch meine Damen und Herren, also dieses Theaterkollektiv, aus dem die Kolleginnen eben mit Behinderungen kamen, die kenne ich schon von davor.
3: Mm. Ja. Das musst du nachher nochmal näher erklären, wie ihr da gearbeitet habt. Wir gucken erstmal in den Film kurz rein, Luisa.
11: Ja. Weiß Anton schon, dass du schwanger bist?
12: Ja, das weiß der.
11: Okay. Das war nur eine Frage, ja?
12: Okay.
11: Okay. Hast du dich in wen anders verliebt?
13: Wer ist es denn? Der Busfahrer Holger hier? Hey, wir finden schon eine Lösung. Du musst dir keine Sorgen machen.
11: Komm gleich wieder.

0: wir müssen das schon mit ihr ganz klar besprechen. Sie muss die Entscheidung dann ja schon auch selbst treffen.
1: Ja, ich hab dir schon gesagt, ja. Ich finde nicht, dass es da irgendeine Alternative gibt. Und ich glaube nicht, dass Luisa irgendwie die Tragweite dieser Situation verstehen kann.
0: Das bringt doch überhaupt nichts, wenn wir jetzt hier so einen Druck aufbauen. Wir müssen sie einfach mehr und offen...
2: Ich höre euch!
3: Entschuldigung. Ja, und?
2: Ich will jetzt ja gar keins.
4: Sehr, sehr eindringlich, finde ich, schon dieser kurze Ausschnitt. Diese Schauspielerinnen und Schauspieler, du hast gerade schon ein Theaterprojekt erwähnt. Wie sind die vorbereitet worden, darauf in so einem Film zu spielen? Wie viel Erfahrung hatten die?
3: Also das sind alles professionelle Schauspieler und Schauspielerinnen,
4: ja.
3: Also die da auch wissen, dass sie spielen.
4: Ja.
3: Und das Regie-Team, Julia Rösler und Silke Merzhäuser, die ja auch schon ein langes Team sind, die sind mit dem Skript oder ihrer Fassung da hingegangen, also oder haben das angetragen dieser Gruppe. Die hatten Interesse und haben dann wirklich wochenlang auch gelesen und sich und mit dem Thema auseinandergesetzt und auch dann mit den Rollen langsam auseinandergesetzt und also auf wirklich unterschiedliche Weise. Einerseits also über den Text, dass das besprochen wurde, wie sie in solchen Situationen, also was sie sagen würden, ob das vielleicht sogar zu viel Text ist oder was anderes, aber auch so, in welchen Klamotten sie sich wohlfühlen würden, ja. Und so. Also das war, genau. Und war nicht den ganzen Prozess da dabei. Einzelne Schauspielerinnen waren dabei, zum Beispiel Trixie, die eine Pflegerin spielt. Die war da schon viel länger mit eingebunden. Aber dadurch, dass ich ja auch jemand von außen, also nicht von außen für Selina, also für die Schauspielerin,
4: ja.
3: Die meine Tochter spielt.
4: Selina Schaaf,
3: aber sozusagen, ich bin ja nicht mit in diesem Alltag, in dieser betreuten Wohneinrichtung. Weil das ist eben die Geschichte, dass wir als Familie uns entschieden haben, dass sie als junge Erwachsene auszieht, auch bei den Eltern, und nicht, also um unabhängiger zu sein. Mhm. So, genau. Und ich kam dann eben, als wir kurz vor Drehbeginn, auch zu Probenwochen dazu, um eben meine Tochter kennenzulernen, damit wir auch ein vertrautes Verhältnis haben miteinander.
4: Ja. Und wie war das für dich, diese Art zu arbeiten? War das ganz anders, als wenn du in einem deiner sonstigen Filme spielst oder drehst?
3: Also ganz anders würde ich jetzt nicht sagen, also weil ich auch echt in schon sehr unterschiedlichen Kontexten gedreht habe, zwischen eben sowas wie Tatort, aber auch improvisierte Low-Budget-Kinofilme oder so. Also da habe ich, kenne ich irgendwie ganz unterschiedliche Sprachen am Set, ja, sozusagen. Also wie schnell es gehen muss. Und hier war einfach eine sehr rücksichtsvolle Atmosphäre, wo, das ist vielleicht das Ungewöhnliche, wo einzelne Schauspielerinnen auch sagen konnten, so, ich kann jetzt nicht mehr, und dann wurde darauf Rücksicht genommen und dann hat man auch Schluss gemacht oder hat was anderes gemacht. Und so. Also das, dass man sich so zusammenreißen muss als Schauspielerin ja auch manchmal, weil es schnell gehen muss oder die Szene muss noch in den Kasten. So, in solche Situationen kann man eben nicht.
4: Ja. Der Film hat schon viele Preise bekommen und es wurde auch ordentlich gefeiert. Ne? Das hast du irgendwo erzählt, dass die sich auch so gefreut haben alle über diese Würdigung des Films dann.
3: Ja, also gefeiert wurde auch schon beim Drehen einfach. Also es war irgendwie immer schön oder so an Abenden oder so, dass man einfach, war einfach eine gute Gruppenstimmung immer. Ja.
4: Ja. Also lohnt sich auf jeden Fall, denke ich, diesen Film Luisa sich anzusehen. Das menschliche Miteinander, der Zusammenhalt, so unterschiedlich wir auch sind, das funktioniert zum Glück ja nicht nur im Kino, sondern auch manchmal im wahren Leben. Wissen, dass jemand für einen da ist, auch in schweren und einsamen Momenten, das ist der Sinn des Projekts Seniorpartner der Martha-Stiftung. Es verbindet Senioren und ehrenamtliche Helfer für gemeinsame Zeit und Entlastung im Alltag. Elena Tairis stellt es Ihnen vor.
5: Einmal die Woche, immer zur selben Zeit,
6: und
5: kommt Karl-Heinz zu Besuch.
6: Es ist sehr schön.
5: Rolf leidet an Demenz. Karl-Heinz ist sein ehrenamtlicher Seniorpartner, vermittelt von der Hamburger Martha-Stiftung.
7: Wollen wir da hin?
8: Ja, die kommen.
7: Gehen wir dann da hin.
8: Ich habe gestern Abend Eine Nacht in Helsinki gesehen von Kauris Mäki. Ich weiß nicht, ob du den kennst.
7: Ich kenne ihn, aber ich habe lange nichts von ihm gesehen.
5: 3 Stunden Zeit haben sie für Gespräche, Spaziergänge oder Arztbesuche.
7: Ich freue mich eigentlich immer, wenn er kommt. Das ist. Wir haben uns auch immer viel zu erzählen. Von daher ist sehr schön.
8: Ja, dann. Auf den Tag.
7: Ja, besser kann er nicht werden.
5: Senior Partner wurde 2008 gegründet, um einsame Menschen zu unterstützen und pflegende Angehörige zu entlasten. 10 € kostet die Stunde. Bei Pflegegrad übernimmt die Pflegekasse. Nebenan im Garten ist Rolfs Frau Dorothea. Sie hat jetzt frei. Vor 3 Jahren hat sie bei der Stiftung angerufen, wünschte sich Entlastung bei der Pflege. Die Chemie zwischen Rolf und Karl-Heinz hat auf Anhieb gestimmt.
9: Mir tut es gut, weil ich ihn einfach gut aufgehoben fühle und weiß, dass es ihm gute Laune macht, tatsächlich. Aber das ist auch eine Besonderheit, glaube ich, von dieser begleitenden Person, die einfach sich total auf ihn einstellt.
5: Nur wenige Straßen weiter. Der erste Eisbecher in diesem Jahr für Seniorpartnerin Marga, links, und Marlies. Auch Marlies leidet an Demenz, ist in der Tagespflege. Die Ausflüge mit Marga bringen Abwechslung in ihren Alltag.
10: Schmeckt gut.
11: Schmeckt gut.
10: Aber sehr, sehr kalt.
11: Ist ja auch Eis.
5: Regelmäßige feste Besuchszeiten sind Voraussetzung, um Seniorpartner zu werden. Ebenso eine Schulung und ein Erste-Hilfe-Kurs. Marga engagiert sich dort schon seit 2011 ehrenamtlich. Die Rentnerin macht immer weiter, weil sie selber viel zurückbekommt.
12: Ich bin nicht der Typ, der nur immer auf dem Sofa sitzt und zu Hause bleibt. Also ich muss immer unterwegs sein und irgendwas Neues machen. Und ich finde, das ist auch gut so, weil ich denke, man muss immer neugierig bleiben auf alles.
5: Wieder zurück bei Karl-Heinz und Rolf und dessen Hausschwein Rudi. Zwischen den beiden Männern ist eine echte Freundschaft entstanden. Karl-Heinz besucht neben Rolf 4 weitere Senioren. Einige von ihnen haben im Gegensatz zu Rolf weder Familie noch Freunde.
8: Es gibt halt Fälle, wo ich denke, dass ich gut, dass wir den Kontakt haben. Wenn jemand eine ganze Woche kein Wort redet, dann reden wir eben über rot-weiß Essen oder so, ne? Und über Fußball. Und da gehe ich dann auch gerne hin. Es ist ja nicht nur, dass ich was anbiete, sondern dass ich bekomme ja auch eine Menge, ne?
5: Karl-Heinz freut sich darauf, Rolf und die anderen weiter zu begleiten. Denn seit seinem Renteneintritt hat er sich vor allem eines zum Thema Pflege klar gemacht.
8: Die ersten Jahre und die letzten Jahre eines Lebens ist man sehr auf die Freundlichkeit anderer Menschen angewiesen. Was hindert uns daran, es in der Zwischenzeit zu tun?
4: Schönes Projekt. Eva Löber und ich sind hier auf der Schwäbischen Alb, die ja wiederum mit deinem Vater viel zu tun hat. Und deinen Vater hast du ja auch gepflegt und begleitet die letzten Jahre seines Lebens. Mhm. Wie wichtig war da auch, dass du mal entlastet wurdest oder deine Familie durch Menschen, die geholfen haben?
3: Ja, sehr wichtig. Also ich wurde einerseits eben, also er wohnte wirklich bei mir in meiner Wohnung in München und wurde dann aber auch von meinen Geschwistern unterstützt, die dann eben, wenn Not am Menschen war, einsprangen. Ich hatte auch das Glück, dass ich ungeheuer freundliche Nachbarn hatte, die auch mit ein Auge auf ihn hatten oder ihn unterstützt haben. Mein Vater war nicht dement, er war nur körperlich sehr gebrechlich und also war immer ein angenehmer Gesprächspartner auch. Also das half auch, dass er selber auch nett war, sozusagen. Mhm. Genau, und hatte eben Unterstützung durch einen Pflegedienst.
4: Ja, das ist auch wichtig, dass man sich dann auch Hilfe holt. Wir sind ja hier auf der Schwäbischen Alb. Du hast schon gesagt, du weißt gar nicht ganz genau, wo wir hier sind.
3: Nee, also diese Kuppen da, das ist ja dann, also das wäre, wenn, dann ist das hier Alb drauf, ne? Und das wäre dann so schon das Neckartal oder so, könnte sein. Und das hinten wären dann vielleicht, das ist so die Teck. Aber da ist keine Burg drauf, deswegen, also ich weiß nicht genau,
4: was sieht jedenfalls sehr schön aus. Ja. Was sind das denn für Erinnerungen, die hochkommen, wenn du auf der Schwäbischen Alb bist? Gerade auch was dein Vater und eure gemeinsamen Wanderungen.
3: Also das ist jetzt nicht nur Vater, das ist Familie. Und die Schwäbische Alb war eigentlich in der Mangelung der Alpen, weil wir nun mal eben in der Nähe von Stuttgart wohnten. Weil da mein Vater bei einem großen Automobilunternehmen gearbeitet hat. Und meine Eltern beide einfach passionierte Bergsteiger waren und ich auch seit meiner Geburt im österreichischen Alpenverein bin. Genau, und dann ist man da immer hingefahren. Also als ich noch klein war, meistens zum Wandern und später dann Fahrradtouren auf die Alp. Das war dann immer auch so eben die Vorstufe, um mal einen Alpenpass zu fahren. Ist man dann wenigstens den Alp drauf hochgefahren.
4: Ach so, ja, aber auch ganz schön steil, oder?
3: Ja, oder lang, ja. Ja. Kann dann auch schon mal 8 Kilometer sein oder so, die es bergauf geht.
4: Und seid ihr dann auch, habt ihr so Hüttenwanderungen gemacht oder immer morgens hoch und abends wieder runter?
3: Also auf der Alp sind wir, also es waren Wochenendwanderungen, also da sind wir morgens hingefahren und abends zurück. Und in den Alpen, haben wir wirklich viele Hüttentouren gemacht, so mehrere Tage oder 10 Tage lang, so von Hütte zu Hütte, genau.
4: Weil ja deine Mutter auch Österreicherin ist.
3: Also mein Vater auch,
4: ja. Ach, beide, deswegen hast du eine enge Beziehung.
3: Ich auch.
4: Natürlich. Ach, du hast die österreichische Staatsangehörigkeit
3: auch. Ja, ja.
4: Und spielt denn das Wandern in deinem Leben heute auch noch eine Rolle oder ist das eine reine Kindheitsgeschichte oder Jugendgeschichte gewesen?
3: Nee, ich suche das schon, ja, ja. Ich gehe sehr viel mit meinen Geschwistern oder vor allem mit meiner Schwester und meiner Nichte bergsteigen. Die wohnen in Innsbruck, also da liegt es nahe.
4: Ja. Das ist natürlich sehr, sehr praktisch. Ja. Was würdest du denn sagen, hier einem Norddeutschen, der noch nie auf der Schwäbischen Alb war, warum sollte man da mal hin? Also was verpasst man, wenn man da noch nie war?
3: Das ist eine raue Landschaft. Also es ist jetzt kein Hochgebirge, sondern ein Mittelgebirge. Aber es hat so was Raues. Es gibt viel, also was verpasst man?
4: Ja, aber es ist
3: eine interessante Sprache ist das auch. Also da kann man vielleicht die Unterschiede zwischen Schwäbisch und Schwäbisch. Es ist eben auch eine raue Sprache. Es ist ein Kalkgebirge. Es gibt viele Höhlen. Das verpasst man.
4: Ah, okay. Ach, das reicht doch schon. Ja. Das reicht
3: okay.
4: Schon. Ich habe schon Lust. Ich habe schon Lust, mir das mal anzugucken.
3: Das Raue, das lockt, ja. Naja.
4: Ja. Und auch einmal so eine Landschaft kennenzulernen, so, die man gar nicht.
3: Nicht so spektakulär
4: fährt man vorbei. Lohnt sich ja vielleicht gerade. Das Schwäbische, du hast ja schon gesagt, den Dialekt. Du hörst dich gar nicht Schwäbisch an, wenn man sich mit dir so unterhält. Das heißt, du bist auch nicht mit dem schwäbischen Dialekt aufgewachsen.
3: Naja, in der Umgebung schon. Also ich bin ja in Plochingen aufgewachsen. Das ist so ein Vorort von Stuttgart. Da haben schon alle Schwäbisch gesprochen oder die meisten. Aber eben meine Mutter ist wirklich patriotische Salzburgerin und die spricht eher mit einem Salzburger Akzent, aber auch jetzt nicht breiten Dialekt. Und für die war das wie Tabu, dass man Schwäbisch spricht. Sie mochte das Schwäbische überhaupt nicht.
4: Ah, und wie hast du es dann gelernt?
3: Ich hatte das Drehangebot für den Wald vor lauter Bäumen von Maren Ade und habe mir dann das Schwäbisch drauf geschafft wieder, indem ich mit ehemaligen Schulkameraden telefoniert habe und eben mich beraten habe lassen. Und ich hatte das ja schon irgendwie drin, das war ja die ganze Kindheit da. Ja. Aber es war wirklich so ein Sprachtabu. Mhm.
4: Wir sehen dich ja gleich noch bei den Buntschuhs, da hört man es ja besonders, man hört da wahnsinnig gerne zu. Wir bleiben noch mal beim Thema Sprache, auch wenn es jetzt nicht um einen Dialekt geht, sondern um eine ganz eigene regionale Sprache, die nur auf der kleinsten Sprachinsel Europas gesprochen wird. Und die befindet sich in Niedersachsen im Landkreis Cloppenburg. Da sprechen so ungefähr 1500 bis 2000 Menschen Saterfriesisch. Christoph Hemker hat sich das mal genauer angesehen bzw. angehört.
13: Hier sind wir nun Städtel. Das ist quasi die Ortsmittelpunkt, wenn man es so will. Und was so ein bisschen bezeichnend von Städtel ist, ist das wie der Jusserkehebe, der Julitischgaule, der das Dorfgemeinschaftshus und der bietet den Beldenstun.
14: Ein Dorfrundgang als Sprachkurs. Veronika Pugge unterrichtet Saterfriesisch und zeigt ihrem Kurs, wo diese Sprache aktiv gesprochen wird. In der Grundschule von Scharell auf Saterfriesisch. Schkedel.
13: Dein großer Lesetempel, die große, also die große Leseecke. Denn weil ich auch ganz flog finde, dass du beide nur bitte hier kostet Water trinke.
14: Vom Friesischen stammt die Sprache ab.
13: Der das Verwuchtere ist der Tüsken. Und hier haben wir wieder Tüsken, Fado Vente. Es ist eine eigene Sprache, da wir eine sehr umfassende Grammatik haben, die sich auch wirklich vom Deutschen total unterscheidet oder auch von anderen Sprachen. Da gibt es so besondere, zum Beispiel Verben, wir haben O-Verben, was noch so ein Relikt aus dem Altfriesischen ist. Wir haben bestimmte Verbformen, die es im Deutschen so nicht gibt und auch im Plattdeutschen nicht. Siegbert,
6: bitte?
13: Kannst du mir vertellen, von wel det Junose ist?
6: Das ist Junose von den Dave.
13: Gut.
14: Zum ersten Mal gibt es Saterfriesisch als Intensivkurs. 5 Tage lang von morgens bis abends. Die Kursteilnehmer größtenteils ortsansässig aus dem Saterland.
6: Junule von den Dave.
15: Sin Hus baut Wilke just um.
16: Sin Hus baut Wilke just um.
15: Det ist Gjucht.
16: Det ist Gjucht.
15: Ich wohne hier und deswegen reizt es natürlich, weil man sich auch mit einigen Ortsmenschen hier besser unterhalten kann. Also gerade wenn man in so Gruppen sitzt, in den Vereinen dabei, dann kann schon passieren, dass die einfach Saterfriesisch miteinander reden. Und dann ist es gut, wenn ich das auch bohlen kann.
13: Hier schon wie immer der Zilter-Lounge, so dass es ein bisschen jetzt grafisch der Stalt ist. Und rund um Tau, und das ist der Grund, wieso sich das hier so isoliert hielten hat, wir fahren. Vor Bekannten, was der Zilter-Lounge nicht Tau erreichen, außer Uju A.
14: So abgeschieden bilden 4 Orte bis heute das Saterland.
13: Strüttling, Ramsloh, Scharrel, Sedelsberg und auf Saterfriesisch Struckelje, Romelze, Skeddel, Sedelsbierig.
14: Auf der kleinen Sprachinsel legt man Wert auf Heimatverbundenheit und Identität. Im Kulturhaus entdecken die Schüler so einige Vokabeln aus dem Unterricht wieder.
17: Oi ist Ei.
18: Oi, ja.
17: Sies heißt Käse.
18: Tuskewiete ist Mais.
19: Das Sprechen ist für uns das Schwierige. Also wir sind ja beide keine wirklichen Muttersprachler, sondern haben es aber immer gehört, aber selber nicht gesprochen. Und wir wollen eben auch so Ideen sammeln, was man machen kann und wie man das auch in der Schule umsetzen kann, und um das zu fördern.
14: Sprache lernen geht am besten durch Sprechen. Die Ersten trauen sich ein bisschen Bale mit Einheimischen.
20: Go, nein.
21: Wo hättest du?
20: Gut, ich hätte Christoph.
21: Wo bist du denn dann zu kommen, dass du Seltisch lernen willst?
20: Ich habe Old-Germanske Sprocken gelernt. Oh. Nun lehre ich Friske. Ja. Freische Sprocken.
22: Und du musst hier kommen, ne?
20: Ja,
22: du musst
20: hier kommen.
14: Das wollen alle, sofern sie nicht schon hier wohnen. Im Saterland, der kleinsten Sprachinsel Europas.
4: Ja, also ich wusste das überhaupt nicht. Das ist mir völlig neu. Und es klingt auch schwierig, finde ich.
19: Also das klingt jetzt so weich, ne?
4: Ja,
19: weil wir es doch vom Rauen hatten.
4: Stimmt.
19: Das ist ja so eine weiche Sprache.
4: Und das musst du doch öfter mal, ne? Du musst doch öfter mal jetzt nicht nur Schwäbisch, sondern auch Dialekte dir für Rollen drauf schaffen. Ist das, wie kompliziert ist das manchmal?
19: Ja, eben gerade in den Dialekten, wo man denkt, ja, da kenne ich mich ja schon so ein bisschen aus, zum Beispiel Berlinerisch oder so. Ich habe mal eine Berliner Bäckerin gespielt. Und zwar eine Ostberliner Bäckerin.
4: Ah.
19: Und das ist ja schon noch mal eine andere Sprache als Westberliner.
4: Auf jeden Fall, ja.
19: Und dann war aber den ich mir als meinen Coach, Sprachcoach auserkoren hatte, der war aber eher so aus Brandenburg. Das war dann auch ein bisschen gefährlich, aber nicht wirklich gefährlich.
4: Hat geklappt.
19: Ja.
4: Eine Rolle, die ich ja liebe, ist die Rosa.
19: Rose.
4: Entschuldigung, wie konnte ich? Rose.
19: Das muss sie ja auch im Film dauernd korrigieren.
4: Ja, in den Bundschuhs.
19: Ja.
4: Ist das eine Traumrolle für dich? Also was hast du gedacht, als du das angeboten bekommen hast?
19: Ich habe gedacht, ja, einmal kann man es ja machen. So. Und das eher jetzt ist es ja, ich weiß nicht, die 9. Folge oder die 10. kommt? Die 10. kommt jetzt. Und das ist so ein bisschen so wie Guilty Pleasure, würde ich mal sagen.
4: Also ist ja wahnsinnig erfolgreich und sehr, sehr lustig. Bevor wir nochmal über die Rose näher sprechen, gucken wir uns mal eine Szene an aus den Bundschuhs oder mehrere sogar.
23: Nein, Hans-Dieter und Rose sind nicht hier. Das würde mir ja gerade noch fehlen, wenn diese beiden öden Langweiler hier auftauchen würden.
24: Hm? Hallo, Gundula.
25: Grundgütiger,
0: Ich bin nämlich aus sexy.
1: Gundula, endlich! Der Eddie Barak wartet auf sein Rosinenbrötle.
23: Gab heute keine.

0: Nein, nein, nein. Eddie! Na, Rose! Würdest du ausnahmsweise mal das Kind fernhalten?
1: Ja, gleich. So, du gurgelst jetzt erstmal schön dein Salbeisud und schonst deine Stimme. Hier?
2: Nein, du kannst nicht verreisen. In 3 Wochen ist meine große Predigtprüfung.
3: Meinen Segen hast du.
2: Das nutzt mir nichts. Segnungen werden vom Bischof, Priester oder Diakon vollzogen.
3: Hä?
2: Ja, du kannst mich gar nicht segnen.
1: So, Eddie, jetzt musst du aufpassen, gell? Bleib mal weg.
4: Ich kann mich ja kaputt laufen, diese Rose, wie die immer angezogen ist. Allein dieses Kostüm, wer sucht das aus?
5: Verschiedene Kostümbildnerinnen.
4: Ja. Und da hast du auch Spaß, oder? Das ist, man, ja, man merkt dir richtig schon die Spielfreude an in dieser Rolle.
5: Naja, es ist auch so, dass die Rolle oder das Drehbuch ist ja meistens hochdeutsch verfasst. Und ich habe dann einfach viel Einfluss, indem ich es ja übersetze ins Schwäbische, weil da hat man ja natürlich auch eine andere Grammatik. Oder die Sätze sind ganz anders gebaut.
4: Ja, ja.
5: Und dann nehme ich eben auch dieses Religiöse oder dieses Katholische von Rose sehr ernst. Habe da auch so familiäre Prägung. Meine Mutter war Religionslehrerin. Ah. Und ich finde ja, dass Humor sich schon auch aus einer Genauigkeit speist. Also so, dass man eben zum Beispiel, wenn ich sage, du kannst mich nicht segnen, sondern es kann nur der... Ja. So, ich bin mir nicht sicher, ob das ursprünglich im Drehbuch stand oder ob ich das nicht reingebracht habe. Ich meine, mich zu erinnern, dass es dann dadurch, dass ich es halt so genau nehme...
4: Ja.
5: Manche Witze dann auch noch mal.
4: Aber das ist möglich. Also das, ja, das schon. Ist ja nicht, mag ja nicht jeder Regisseur, dass man sagt, pass mal, nee, ich bringe da meine eigene Note rein.
5: Nee, aber irgendwie so über die Jahre habe ich da, also haben die mir da, vertrauen die mir da.
4: Ja, ja. Und du sagst gerade, deine Mutter Religionslehrerin, war das denn, ging das denn fromm zu dann bei euch zu Hause? Musstest du immer zur Beichte oder in die Kirche? Oder?
5: In die Kirche. Wir sind jeden Sonntag eben zuerst in die Kirche und dann auf die Schwäbische Alb. So, das war der Sonntag.
4: Ja. Und ist diese Prägung, also lebst du das weiter? Also bist du selbst auch ein gläubiger Mensch geworden oder geblieben?
5: Nein, also ich bin, weil ich so eine profunde religiöse Ausbildung oder eigentlich tatsächlich auch durch sehr guten Religionsunterricht bin ich letztendlich Agnostikerin geworden. Weil, ah. Also dass ich sage, who knows, mag sein, aber ich glaube, dass ich, oder... Ich hatte bisher noch keine religiösen Erlebnisse, die mich jetzt, die mich da wieder zurückgeführt hätten. Also weder auch nicht weggeführt zu einer anderen Religion. Eher ins, also ich versuche schon ethisch zu denken und interessiere mich auch für Religionen. Aber ich finde, jegliche Religionen haben schon auch echt neben Kultur auch sehr viel Leid und Krieg und Unfriede gebracht.
4: Leider, ja. Leider, ist ja bis heute so. Ne? Mm. Aber ich finde auch der moralische Kompass so und dieses Wertesystem, das man ja automatisch mitbekommt dann, ne, wenn man christlich erzogen wird, die sind schon was wert, begleiten einen dann schon durchs
5: Leben. Ja, also ich war sehr gerne, Ministrantin auch. Ich hatte eine Phase, da bin ich vor der Schule noch ministrieren gegangen.
4: Vor der Schule? Mhm. Mhm. Interessant. Ja. So viele kennen dich ja natürlich, also die Buntschuss, ich persönlich mag halt die Buntschuss sehr, aber viele sind auch Fans vom Schwarzwald-Tatort und da spielst du ja diese Kommissarin Franziska Tobler, heißt sie. Das ist schon eine taffe Frau. Wir gucken mal kurz rein in diesen Tatort.
6: Muss ich jetzt hier die ganze Zeit rumbrüllen oder macht jemand leiser und wir reden vernünftig?
7: Aus dem Weg, bevor es knallt.
6: Batzi, wie kommt's, dass du noch nicht wieder einsitzt?
7: Wir meinen's ernst.
6: Was ernst? Was wird es hier?
7: Ja, wenn das einer von euch gewesen wäre, was dann?
6: Mein Beileid, aber ihr zieht jetzt hier ab und wir kümmern uns um die Sache mit eurem Kumpel.
7: Ich sag's dir gleich nochmal ins Gesicht, wenn einer von uns geht, dann geht mindestens einer von denen.
6: Du, wer hindert mich, euch alle überprüfen zu lassen?
7: Boah.
6: Hast du Lust drauf, ja?
7: Ja, ist doch geil! Du bist so ein Bazamba!
6: Vollidioten. Nie im Leben hauen die ab.
4: Eine ganz andere Facette von dir. Was magst du an dieser Rolle, an dieser Kommissarin?
5: Ja, dass es eine ganz andere Facette ist. Ja, doch, weil ich über die Zeit schon viel Anfragen bekommen habe, eben eigentlich ausgelöst, ich hatte es ja vorhin erzählt, ausgelöst durch Der Wald vor lauter Bäume. kam dann immer Angebote für die Stalkerin oder die Skurrile, so und so.
4: Ach
5: und,
4: das, so.
5: Und dann gibt irgendwie will ich auch nicht nur eine Facette spielen oder ich sehe mich da jetzt auch nicht nur darin. Und ich habe auch bis auf eben Familie Buntschuh, habe ich auch jegliche schwäbische Rolle, also vielleicht habe ich noch mal eine schwäbische Rolle gespielt, aber eher nicht, also habe ich auch nicht mehr angenommen, weil ich wollte nicht da so festgelegt werden.
4: Ja, aber das ist ja doch ein bisschen anderer Dialekt, ne? Es hört sich ein bisschen anders an als bei den Buntschuhs, was du da sprichst.
5: Ach so, da,
4: als Kommissarin.
5: Ja, da gehe ich ja nur so ganz leicht rein. Und eigentlich ist es ja auch nicht, das soll ja kein Schwäbisch sein. Ich bin ja eigentlich eine Fehlbesetzung, ne? Oder wir beide, also Hans-Jochen und ich, wir sind ja beide im Schwäbischen aufgewachsen. Er ist ja aus Reutlingen und das ist ja eine alte Feindschaft zwischen den Württembergern und den Badenern.
4: Ach, also, tatsächlich?
5: Ja, genau. Und das, also zum Beispiel sagt man ja, dass so viele Schwaben in Berlin wohnen, aber es sind auch sehr viele Badener, die halt für Schwaben gehalten werden.
4: Ah, das ist eine ganz feine Grenze offensichtlich.
5: Ja, genau.
4: Das wusste ich gar nicht. Ja. Aber, und dann gibt es ja auch dann so Mails unter Leuten,
5: die sich beschweren. Ja, dass wir die falsche Sprache sprechen. Und Hans-Jochen kommt ja auch noch aus dem, also meine Behauptung ist, ich komme eher so unten aus Freiburg.
4: Ja.
5: Das ist ja dann auch wieder eine ganz andere Sprache als eben oben im Schwarzwald. Das ist dann auch wieder die raue Sprache.
4: Ja, interessant. Menschen definieren sich natürlich ganz viel über Sprache und über ihre Region. Ne?
5: Genau. Und wenn das dann, also eben, also ich weiß auch von meinem Kollegen Hans-Jochen Wagner, der ist auch sehr unglücklich, dass wir das nicht noch genauer nehmen können. Also da fehlt einfach meistens auch die Zeit oder so, dass man das wirklich total da so reingeht in diese Nuancen der verschiedenen Sprachen.
4: Ja, die beiden hatten doch mal was miteinander, ne? Die beiden Kommissare.
5: Da kann ich mich jetzt gar nicht mehr dran erinnern.
4: Ich wollte mich fragen, ob das weitergeht. Das
5: muss eine betrunkene Geschichte gewesen sein.
4: Aber es ist durchaus denkbar, dass da noch mal was, oder? Ja. Kann man nicht verraten, darf man nicht verraten. Schauen wir mal. Oder? Müssen wir gucken.
5: Ja, ja,

0: Wir kommen sofort. Einmal noch.
1: Wieder daneben?
0: Ist schon gut, Simon. Wir üben einander mal. Und jetzt musst du sicher...
1: Nein!
0: Simon, gib mir das Gewehr. Du kannst ein andermal üben. Jetzt gib das Gewehr. Komm, gib her. Er wurde angeschossen. Simon, hol einen Stein.
2: Wir gehen davon aus, dass auf die Mobilfunkanlage wahrscheinlich ein Anschlag verübt wurde.
3: Tja, darauf kann ich leider nicht antworten.
2: Wieder mal Top Secret. Rolf Grühe ist natürlich auch ein Geheimnisträger, nicht wahr?
3: Dazu kann ich leider nichts sagen.
4: Warten Sie hier, Dahlen ist gleich da.
2: Was ist mit dem CX?
4: Dazu kann ich nichts sagen.
2: Sie wiederholen sich dauernd.
4: Ich darf nichts sagen.

0: Also, wie ist das passiert?
1: Es war ein Unfall. Ich war zu hektisch. Ich habe geschossen, ohne vorher auf das Umfeld zu achten.
0: Aber bist du dir sicher, dass es dein Schuss war?
1: Ja, ich habe geschossen.
2: Aber...
1: Also Simon war dabei. Ich wollte ihm nur zeigen, wie es geht, und er sollte danach schießen.
0: Und dann hast du Larsen Junior getroffen?
2: Nein, das war er nicht.
0: Nein?
1: Simon?
2: Ja, aber...
1: Ich habe den Treffer nicht gesehen. Also, es war ein Unfall.
2: Larsen wurde angeschossen.
3: Was? Wie geht's ihm?
2: Er ist in der Notaufnahme. Mein Vater bekennt sich schuldig.
3: Was? Hat dein Vater auf Larsen geschossen?
2: Nein.
3: Hast du ihn getroffen?
2: Nein. Ich meine, ich weiß es nicht genau. Ich glaube nicht.
3: Aber dein Vater sagt, er war es.
2: Ja. Aber er ist es nicht gewesen.
3: Wer war es dann?
2: Genau das müssen wir herausfinden. Wieso redest du nicht mit deiner Mutter?
3: Es nervt mich, dass ich mit ihnen zusammenziehen soll.
2: Und willst du das nicht?
4: Oh, ja, klar. So überwacht uns Ramrun. Ich schalte mein Telefon aus. Wenn ich jetzt nicht falsch liege, wird Ramrun bald Kontakt aufnehmen.
3: Wollen wir gehen?
4: Wohin denn?
3: Rausfinden, wer auf Larsen geschossen hat.
4: Wartet! Das CX oder sonst wirst du es für den Rest deines Lebens bereuen. Ich werde ihnen das CX geben. Ich bestimme, wo.
3: Du willst es denen geben?
4: Nein, ich will nur Zeit gewinnen.
3: Wie das?
4: Wir machen es auf ihre Art. Ich schalte das Telefon ein. Ihr lockt sie auf eine falsche Fährte und ich lasse sie das Handy orten.
3: Okay. Ist es weit?

0: Nicht besonders.
1: Na, wo bist du jetzt, Lars?
2: Da. Was macht er denn da oben?
1: Arme Rotznase. Er sucht sich ja seine kleine Freundin.
0: Was ist? Hast du etwa vor?
3: Ja. Jetzt kriegt Ramrun einen Leithammel, dem sie folgen kann. Komm her. So. Wie geht es denn deiner Mutter?
0: Besser.
3: Du solltest sie vielleicht besuchen.
0: Hier hat er gestanden.
3: Und wo wart ihr?
0: Da drüben.
3: Wo hat der Schuss ihn getroffen?
0: Hier ungefähr.
3: Suchen wir einen Stock.

0: hier war ich.
1: Zeig's mir. Die Schnur verschwindet hinter dem Stein. Du kannst ihn unmöglich getroffen haben.

0: Seid ihr den Weg runtergegangen?
1: Nein, wir gingen da entlang.
0: Was, wenn er nicht hier getroffen wurde?
1: Wie meinst du das?
0: Hier!
1: Meinst du, er wurde hier angeschossen?
0: Ja, und dann ist er hier runtergegangen.
1: Dann können wir ihn nicht angeschossen haben.
0: Nur, wer war es dann?

0: Siehst du?
1: Die haben gefiltert.
2: Er ist schon über eine Stunde da oben.
1: Okay, du weißt, was zu tun ist.

0: Code-Generator. Typisch Papa. Sicher ist Ramrun hinter dem her.
1: Hallo Lars. Kannst du prüfen, auf wen die Waffennummer 37689 registriert ist?
0: Ich versuch's. Das Gewehr gehört Ewald Larsen.
1: Larsen? Auf den geschossen wurde?
0: Nein, seinem Vater. Larsen Senior.
1: Okay, dann tschüss.
2: Burger Helden!

0: Besten?
1: Hallo?
0: Wo ist Besten?
1: Er ist in der Notaufnahme und nimmt eine Aussage auf. Hat die Waffe mit der Sache zu tun? Nora!
2: Was habt ihr da oben gemacht?
3: Wir waren nur dort wandern.
0: Besten? Simons Vater hat ihn nicht angeschossen.
2: Was?
0: Es war einer von denen.
4: Die haben dort gewildert.
2: Aber wie kommt ihr denn darauf?
0: Wir haben ihr Gewehr auf dem Berg gefunden.
2: Ihr habt nichts von einem Gewehr gesagt.
0: Er hat das Gewehr seines Vaters gestohlen und deswegen Simons Vater die Schuld gegeben.
2: Tja, was sagst du dazu, Larsen? Dann müssen wir feststellen, aus welchem Gewehr das hier stammt.
0: Du wärst ganz sicher verblutet, ohne Simons Vater.
3: Ja, also, okay, ich habe das Gewehr aus der Hütte gestohlen. Er hat es dann in die Hand genommen.
4: Ich wusste nicht, dass es nicht gesichert war. Gut gemacht, Nora. Du bist echt gut.
0: Du auch.
3: Simon! Willst du nicht reinkommen und sie besuchen?
0: Na, geh schon.
3: Willst du nicht reingehen?

0: Wirst du... Wirst du...
1: Nein, ich werde nicht sterben. Sie sagen, die Operation verlief gut.
0: Dann wirst du gesund?
1: Ja, ich werde wieder ganz gesund. Ja.
0: Das hoffe ich.
1: Dich auch.

0: Komm, mein Zimmer angucken. Los, komm schon. Nora ist hier.
1: Ach, Nora?

0: Hallo, Nora. Also, dein Zimmer ist fertig, wenn du...
1: Möchtest du kurz reinkommen?
2: Jetzt hat Nora nicht mein Zimmer gesehen.
1: Sie kommt, wenn sie dazu bereit ist.

Das ist der Sender. Jetzt ist er aktiviert. Sie kriegen das CX via Emma um 15 Uhr in der Kiesgrube. Fahren wir los!

0: Wo ist Emma?
1: Entfern den Sender. Wenn du sie je wiedersehen willst, musst du lernen, Vereinbarungen einzuhalten. Hast du verstanden?

0: Hier und hier sind deutliche Fingerabdrücke.
1: Super, dann können wir die Tuba abliefern und beweisen, dass Lone Henriksen Ramrun ist.
0: Ja.
2: Hallo, Mama. Bin zu Hause.
3: Hallo, Emma. Du wirst jetzt mitkommen.
4: Hör auf, hinter mir herzuschnüffeln. Sonst hat das Folgen für Emma.

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4: Heute in den Hofgeschichten. Im Spreewald schneiden sie die Gräben frei.
5: Es ist noch nicht warm, aber sind trotzdem alle gut durchgeschwitzt.
4: Auf der Bayerischen Alm haben sie Probleme beim Buttern.
6: Es ist zu warm, deswegen zerteilt sich Fett und Buttermilch gerade nicht so.
7: Ich wüsste nicht, dass ich sowas bei uns jemals gesehen habe.
4: Dauerregen in der Magdeburger Börde. Und in Ostfriesland ziehen sie die Küken in der Küche auf.
8: Das ist euer Frühstück, ne? Jeden Morgen erst ein Zwiebel.
4: Der Tag erwacht im Spreewald im Land Brandenburg. Biobauer Sebastian Kilker macht sich heute schon um 5 Uhr auf den Weg. Wie immer per Kahn. Er will Gräben mähen, krauten, wie sie im Spreewald sagen.
9: Frühmorgens ist doch mit am schönsten im Spreewald. Kein Mensch auf dem Wasser. Und wenn wir jetzt in Grabenkrauten fahren, entweder am liebsten macht man es morgens bei Zeiten oder späten Nachmittag bis in den Abendstunden hinein. Weil das sind doch so eine Arbeiten, die körperlich anstrengend sind. Und da ist es ganz angenehm, wenn es nicht ganz so warm ist.
4: Der Kahn ist sein wichtigstes Transportmittel. Deswegen müssen auch die kleinen Fließe frei und befahrbar sein. Zuerst ist der Graben zur Kuhweide dran. Zeit für die Tiere hat er jetzt nicht. Er will vorankommen. Gemäht wird wie vor 100 Jahren mit der Sense.
9: Das habe ich mir eigentlich mehr oder weniger auch alleine beigebracht. Ne? Weil wie hieß es immer, das ist scharf, spiel damit nicht. Naja, und wenn man Verbote kriegt, macht es doppelt so viel Spaß, das zu erlernen.
4: Die letzte Maht ist schon Monate her.
9: Das mag für den einen oder anderen romantisch aussehen, wenn alles zuwächst. Aber würden wir die Gräben nicht auskrauten, ausmähen, würden sie immer weiter zuwachsen. Und das würde keine 10 Jahre dauern. Dann würde man hier nicht mehr mit dem Kahn reinkommen. Und da sind die Wasserwege sind unsere Straßen. Also für uns eigentlich lebensnotwendig. So.
4: Der erste Graben ist fertig. Bevor es an die nächsten geht, will Sebastian noch Heu von der Weide holen. Hof und Wanda darf ihn begleiten.
9: Wir wollen nicht, dass das Heu auf den Schobern irgendwann verwittert und weggeschmissen wird. Werden sie auch jedes Jahr oder alle 2 Jahre aufgebraucht, verwertet, dass der ganze Kreislauf geschlossen bleibt. Es wäre zu schade für die ganze Arbeit, wenn man das nachher einfach nur in den Wald fährt und verrotten lässt. Dann wollen wir ein paar Gabeln einladen.
4: Hopp. Auf der Weide wird Sebastian schon erspäht. Na, von Bulle Erwin.
9: Was ist los? Ja, ja. Nicht stänkern.
4: Erwin ist zwar Mini, aber schon ausgewachsen. Und offensichtlich gelangweilt.
9: Wanda, Vorsicht. Hey, aber nicht in meinen Kahn einsteigen. Mach mal Platz, Erwin. Du, Erwin, sag mal, Freundchen, wenn du jetzt hier anfängst rumzubocken, der will stänkern, der kleine Mann. Ich glaube, Balder, das ist wie bei den Hunden. Die, die man nicht sieht, die sind am schlimmsten. Am lautesten. Wanda, Vorsicht. Ja, trampel mal das Heu fest, genau. So, ist gut jetzt. Der ist stänkrig. Nee, und jetzt hör auf. Ja, ja, ist seit. Hör auf jetzt.
4: Sebastian lässt sich auch von dem Bullen nicht aus der Ruhe bringen.
9: Das reicht auch, dass wir aus dem Graben hier wieder rauskommen. Nee, du kommst nicht mit in den Kahn rein. Wenn du jetzt hier reinkommst, dann kippen wir um. So, Wanne, sag tschüss, bis zum nächsten Mal.
4: Jetzt noch das Heu zu Hause abladen, dann geht es an die nächsten Gräben. Es wird ein langer Tag für ihn. Später hofft er auf Helfer aus dem Dorf. In Oberbayern will Nina Bartel heute auf ihrer betriebseigenen Alm Butter herstellen. Die Alm wird von einer jungen Familie bewirtschaftet.
6: Hallo, Flori! Grüß dich!
10: Servus!
6: Wir deren halt Butter.

0: allem. Und Wetter ist immer ganz wichtig und Temperatur. Also es wird nicht alle gleich. Wird nicht alle gleich gut, wird nicht alle gleich schlecht. Jetzt schauen wir mal, was wir für gute Produkte zusammenbringen. An der Alm schmeckt es einfach besser und an der Alm Arbeiten ist sowieso das Schönste, was man eigentlich haben kann. Muckin! Muckelin!
1: Für das Buttern will sie die Milch ihrer zwei Kühe nehmen, die hier mit ihren 22 Jungtieren weiden.
0: Na, ich schaue es mir schon selber an, wie es ausschaut. Ob es gesund sind, was für einen Eindruck das machen. Aber das meiste, das lasse ich schon an Flori machen. Weil der weiß ja, wo es sind. Der sucht es ja jeden Tag. Freue mich natürlich, wenn es dann gesund ausschaut. Wenn es gut beieinander sind, dann ist das ja super.
1: Ob es mit dem Buttern klappen wird?
0: Flori, mein Hase, bist du gekriegt?
2: Es ist schon so warm.
1: Für morgens um 8:30 ungewöhnlich warm.
2: So. So,
0: heute bist du der Chef, heute mache ich alles, was du sagst.
2: Okay, dann.
0: Fast alles.
1: Nina selbst war vor 15 Jahren auch schon als Sennerin auf einer Alm. Dort hat sie das Buttern von der Pike auf gelernt.
3: Jetzt wird praktisch die Magermilch vom Rahm getrennt. Also jetzt machen wir einen Rahm. Weil den brauchen wir nachher dann zum Buttern. Und wir haben von unseren zwei Kühen haben wir immer so 30 bis 40 Liter Milch. Und das sind dann so 3-4 Liter Rahm.
0: Wo ich früher an der Alm war, ganz anders buttert und passt. Da haben wir alles mit der Hand machen müssen. Wir haben so ein Handbutterfassel gehabt und dann stehst du da die ganze Zeit und kurbelst halt so dahin. Und dann hast du halt wesentlich weniger Ausbeute. Es ist viel anstrengender und das haben wir echt in der Früh machen müssen, weil wir so lange braucht haben, da war es jetzt schon viel zu warm.
2: Und dann geht's auch gleich schon los.
1: Heute kommt der ganze Rahm in ein Holzfass, das nicht von Hand gekurbelt, sondern mit Strom betrieben wird.
2: Fertig. Auf. Ein bisschen zuhalten, weil die Dichtung nicht mehr ganz fit ist. Also da merkt man dann richtig, da kommen erst dann so kleine Butterstücke und dann werden es immer mehr. Und dann sondert sich halt die Butter von der Buttermilch ab. Das ist so die Flüssigkeit, die halt raus muss.
1: 20 Minuten warten sie. Flori, der hier mit seiner Frau Elisa und den beiden Töchtern den Sommer verbringt, und Nina. Butter, Fehlanzeige.
2: Wir müssen jetzt improvisieren.
0: Trick 17.
2: Ja, das weiß ich nicht.
0: Schauen wir.
2: Ob man das schon als Trick bezeichnen kann oder ob das ein.
0: Das ist jetzt ein Testlauf.
2: Das Problem ist ja, dass es zu warm ist schon. Und jetzt probieren wir einfach, das so ein bisschen runter zu kühlen. Wasserkühlung. Vielleicht funktioniert es ja dann. Wird es jetzt auf jeden Fall an der Scheibe schon ein bisschen zäher. Vielleicht ist das der Weg.
1: Ob das hilft? Das eiskalte Quellwasser soll es richten. Schon zum zweiten Mal in einer Woche regnet es ausgiebig in der Magdeburger Börde. Für Biobauer Jonas und sein Team heißt das, Ackern ist nicht. Jedenfalls nicht auf dem Acker.
4: Wie das ist, Regentage, nennt man ja nicht umsonst Bauernsonntag, weil man nicht aufs Feld kann. Das Problem ist nur, wir haben genug anderes zu tun. Das heißt, wir machen hier heute mal wieder ein bisschen klar Schiff, weil das ist jetzt die ganze Frühjahrsbestellung ein bisschen kurz gekommen. Wir haben ein schönes Bio-Lounge-Schild geschenkt bekommen an der Tür, sieht aber nicht nach Lounge aus.
5: Noch nicht.
4: Das machen wir heute mal wieder. Und dann habe ich mir überlegt, werde ich nachher mal hier eine Runde für uns kochen, damit das Lounge-Feeling durchkommt.
5: Ja.
1: Das Feierabendbier muss also warten.
4: Conny, nicht vor 11.
5: Prost! Ist doch schon um 11.
4: Nein, guck mal hier.
5: Ja, warte, dann drehen wir die Uhr noch bis um 11.
4: Und es gibt heute Roger Whittaker-Verbot, damit das klar ist.
1: Für Schlagerfan Ronny kein Problem. Sein Repertoire ist unerschöpflich.
6: Der Ronny und sein Schlager.
7: Das bisschen Haushalt macht sich von allein. Sagt mein Mann, das bisschen Haushalt.
6: Jetzt muss es auch, Olaf.
7: 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Ist unbegreiflich, sagt mein Mann.
6: Ja, fürs Erste.
5: Guck mal hier, ich hab einen Hektar gewesen.
6: Die Brüche wieder.
5: So, 1 Hektar fertig ist, brauche ich eine Pause.
1: Aber der Chef ist unerbittlich. Er hat schließlich noch was vor. Sonntagsessen am Bauernsonntag.
4: Einer kann mal eben losgehen.

0: holen, dass wir mal was Kartoffelbrei machen können.
1: Ja, dann auch, Ronny. Ich sauge.
2: Adretter. Eine von 8 Kartoffelsorten aus eigener Produktion. Allerdings die von vergangener Saison.
3: So. Die gab es früher zu DDR-Zeiten schon und die hat sich irgendwie immer noch durchgeschlagen. Am besten schmeckt sie, wenn sie auf dem Teller ist, ja? Und du den Weg bis dahin vermeiden kannst.
2: Ob sich Ronny heute vorm Kartoffelschälen drücken kann, das weiß nur der Chef der Bio-Lounge. Im Spreewald hat Sebastian Kilker das Heu sicher auf den Hof gebracht. Jetzt will er den nächsten Graben krauten.
4: Franz am Heizhaus.
5: Reicht der hin?
6: Ja, bestimmt.
7: Guck mal, das ist meiner.
2: Seine Kinder Franz und Greta wollen ihm bei der Grabenpflege helfen. Er hat auch Nachbarn und Freunden Bescheid gesagt. Noch ist keiner zu sehen. Mal sehen, ob jemand kommt. Das Wetter hat nachgelassen.
4: Ganz romantisch, jetzt wird's nieselig.
2: Der Graben ist lang und liegt etwas außerhalb des Dorfes.
4: Alle gleich Verkehrsunfall hier, wa?
2: Die ersten Helfer kommen. Um die Kulturlandschaft zu pflegen, haben sie in Lede einen Förderverein gegründet.
4: Guten Abend. So, Vorsicht, ups. Alle nach vorne bitte aussteigen. Tag. Tag. Tag.
2: Ein Foto für die Vereinschronik.
8: Haben wir bloß weh mit Sense?
9: So, ihr müsst schon mal ein bisschen lächeln und so tun, als wenn ihr euch anstrengt. Sehr schön.
8: Ja, Matthias, du drüben die Fläche noch mal runtermähen und freischnell erst verteilen und wir beide gehen hinterher, nicht?
2: 1,5 Kilometer Grabenpflege als Gemeinschaftswerk. Mehr als 10 Leute sind heute mit dabei. Nach Feierabend. Sebastian ist immer mittendrin und macht den Feinschliff vom Kahn aus.
10: Ich komm ja mal den Kahn halten.
4: Ja.
10: Du kommst ganz schlecht.
8: Ja, warte ich. Kommst rein? Ja. Pass auf, es ist ordentlich wackelig hier. Ja, Wanda, du musst gleich wieder mit rein, ha? Da geht nicht nur mir das Herz auf. Da geht allen das Herz auf. Ansonsten würden sie nicht alle mitmachen. Und das schon seit etlichen Jahren. Ja, runter gehen hier. Ja, oh, da ganz schön viel Bruchholz runtergekommen, drüben auf die Wiese so wieder scherbelt.
2: Ja. Der Kalmus darf bleiben. Eine Spreewaldpflanze.
10: Es werden auch hier und da mal seltene Wasserpflanzen stehen gelassen. Also nicht eine brutale Räumung, sondern auch, man schont auch eben seltene Pflanzen.
4: Eine Nachhaltigkeit.
10: Genau.
2: Die kleinen Gräben werden durch die Spree gespeist. Hierhin ziehen sich die Fische zum Laichen zurück.
4: Wir lieben alle unseren Spreewald. Sonst würden wir uns diese Arbeit hier nicht antun. Es ist eine schöne Arbeit in Gemeinschaft, ganz klar. Seht ihr, heute ist es noch nicht warm, aber sind trotzdem alle gut durchgeschwitzt. Ja, nein, wir lieben alle unsere Heimat. Sonst würde sich das hier keiner antun.
2: Ackern im Spreewald. Für Biobauer Sebastian Kilker aus Lede ist das mehr als nur ein Beruf. Auf der oberbayerischen Rettenbergalm probieren sich Nina Bartel und ihr Senner Flori bisher vergeblich im Buttermachen. Wegen der Wärme muss Kühlung her.
11: Im alten Ägypten, da schau her, jetzt hast du deinen Sklaven, der dir einen Schorn macht, gell? So Palmwedel, das wir jetzt noch brauchen.
12: Und ein Bier.
11: Und Bier. Der Schirm reißt jetzt schon wieder raus. Schirm und Wasserkühlung.
12: Sobald halt das erste Butterkorn dann da ist, dann fängt der Prozess an. Und dann sondert sich die Butter halt ab. Und dann weiß man, dass es funktioniert. Und bis jetzt ist halt immer noch nur Rahm. Genau, aber ist eben noch nicht der Punkt erreicht.
11: Das schaut doch schon mal ganz anders aus. Aber ja, ist noch kein Butter.
12: Das ist noch kein Butter. Da hätte ich jetzt eigentlich gehofft, dass die schon anders ausschaut. Da müssen wir noch weiter machen.
11: Da geht noch was. So.
2: Dank Strom und Tiefkühltruhe auf der Berghütte gibt es sogar Eis.
11: Durchs Eis kühlt ja der Rahm, der wo drin ist, ab. Und das Eis schmilzt dann natürlich. Ist ja klar, weil das jetzt 24 Grad warm ist. Der wird also sich nichts fein. Das trennt sich dann wieder das Wasser und der Rahm, das Fett quasi und das Wasser. Und dann erreichen wir hoffentlich, dass da Butter entsteht. Dass sich die Fettmoleküle zusammenpoppen.
12: Crushed Eis.
11: Mhm. Schön. Gibt's auch auf der Alpe.
2: Um mindestens 10 Grad muss der Rahm runterkühlen. Während sich das Butterfass weiterdreht, gönnen sich Nina und Flori erstmal eine Pause.
11: Wir sitzen da und trinken Kaffee und warten, was unser Pseudobutter gerade so macht. Und jetzt schauen wir mal, dann nochmal hindrehen. Letzter Blick. Und wenn das immer noch kein Butter ist, machen wir einen Butterschmalz draus. Plan B. Man braucht immer Plan A, Plan B, ab und zu nur Plan C. Aber jetzt schauen wir mal, was er macht. Und dann, man kann nichts machen, wenn es mal nicht so hinhaut. Next time, next chance. Hilft ja nichts.
2: Bei Dauerregen auf dem Biohof in der Magdeburger Börde kann keiner auf den Acker. Das heißt Innendienst oder Bauernsonntag. Fehlt nur noch das Sonntagsessen.
0: Gibt gleich Bratlinge aus eigenem Quinoa und Bratlinge aus eigenen Kichererbsen. Das Gute ist, ich muss die nicht mehr machen. Meine Frau hat nämlich die Bratlinge mit dem Quinoa letzte Tage gemacht. Die sind auch gut. Und die mit den Kichererbsen, die habe ich schon, hatte ich eingefroren, weil ich letztes Mal zu viele gemacht habe. Geht heute einfach.
2: Ronny ist zuständig fürs Püree aus den eigenen Kartoffeln. Ein sehr seltener Anblick.
0: Wenn meine Kamera nicht so ekelhaft langsam wäre, ne?
3: Ich muss schon drauf machen hier mit Kartoffelschälen.
0: Ja, ist doch.
3: Ach so.
0: Soll ich zwei, drei machen?
3: Nein, ein schönes mit Filter.
0: Filter? Hier, schönes Bild mit Filter.
3: Filter, ja.
6: Warte, ich geh mal nach drauf.
0: Guck mal hoch jetzt hier. Zack, den Finger geschnitten.
2: Zu zweit kommen Ronny und David schließlich ans Ziel. Pause. Und der Chef darf allein an seiner Rotwein-Zwiebelsoße arbeiten.
0: Aber wenn ich da so rüber gucke, ne? Das Sofa hat Rollen, das könnt ihr auch mal wegbewegen und dann da auch sauber machen. Nur so als brandheißen Tipp.
1: Da sage ich jetzt nichts, gell, Ronny?
2: Ronny und David kennen sich mit Landmaschinen eben besser aus als mit Staubsaugern. Der Chef hingegen ist in der Küche in seinem Element.
0: Ganz bisschen Butter für den Geschmack. So, hast du Werkzeuge, um das Zeug aufs Teller zu kriegen, da?
1: Nee, noch nicht.
0: Mmh, das war wieder professionell vorbereitet, der Tisch. Komm, mach mal.
1: Auf.
3: Mach mal Platz.
0: So, haut rein.
3: Danke.
0: So.
3: Lasst euch schmecken.
0: Guten Appetit. Weißt du, jeder esse, was er kann, nur nicht seinen Nebenmann.
3: Lecker.
0: Das mit dem, ob es schmeckt oder nicht, ist doch ganz einfach. Die halten das Maul, das heißt, es schmeckt.
3: Ja, siehst du?
0: Ich bin einfach zufrieden, dass es regnet. Dann wäre es fast egal, wie es schmeckt, aber es ist ganz gut geworden. Ich bin zufrieden.
2: Doch zu viel des Guten kann manchmal übel enden. Aber davon ahnt Jonas noch nichts. In der Ahr-Eifel fahren die Leute vom Hof Nussbaum raus an den Swistbach. Vor ein paar Monaten haben sie dort Bäume gefällt. Die Stämme blockieren die Wiese.
13: Wir holen das Holz hier weg. Da standen ein paar Bäume, die haben wir abgemacht. Dann haben wir zwei neue Apfelbäume gepflanzt. So alte Sorten. Ja, und jetzt muss ja hier aufgeräumt werden, weil hier ist das frische, hier liegt jetzt schon ein Teil frisches Heu. Und kann ja nicht liegen bleiben.
2: Sabine Nussbaum wuchtet die Holzrollen in die Schaufel am Frontlader. Zusammen mit ihrem Neffen Clemens. Das sind schon ein paar Kilo.
13: Das ist leichte Arbeit. Ich bin auch dafür gemacht, würde ich sagen. Ich bin das ideale Wesen. Denken, arbeiten, handeln.
2: Clemens belädt den Kipper, der heute ganz schön was aushalten muss. Und Sabine kämpft weiter mit den zentnerschweren Brocken.
13: Ja, ja, und einen Teil von dem Holz dürfen wir abfahren. Der Rest muss als Totholz liegen bleiben. Für Insekten und so.
2: Nach gerade mal einer halben Stunde ist der Kipper voll und es geht zurück zum Hof. Dort kommt das Holz vor die Hütte.
13: Gott! Halt! Muss ein bisschen nach vorne. Da ist einer runter. Du bist mit dem Blech schon da drauf. Ein bisschen nach vorne fahren. Sonst ist das Blech kaputt.
2: So egal, wie Clemens meint, ist es dann aber doch nicht. Die Klappe klemmt.
14: Aber die kann ja nicht kommen. Die hängt ja da unten nur dem Zappen. Da oben hängt die, hat die ja auch noch Verbindung.
13: Ja, dann. Däh. Däh.
14: Scheiße. Einfach da drunter gerissen.
13: Das war's.
2: Eine Reparatur ist fällig. Auf der Rettenbeckalm warten Nina Bartel und ihr Senner gerade darauf, dass es endlich klappt mit der eigenen Butter.
11: Schätzelein, du hier! Jetzt haben wir leider nur keine Butter auf.
15: Was machst du denn die ganze Zeit?
11: Kaffee trinken. Wir schauen, dass der Butter wird. Es ist zu warm. Das ist das Problem. Deswegen zerteilt sich Fett und Buttermehl gerade nicht so.
2: Ninas Mann Corbinian will nachschauen, ob mittlerweile ein Fortschritt zu erkennen ist.
15: Wie lange treten wir schon?
11: warte, kannst du genau sagen?
16: Eineinhalb Stunden.
15: Ach so, Moment. Normal 3,5 Minuten, oder?
11: Eine Stunde 45 Minuten.
15: Mhm. Mit dem Handfassel drehst du auch keine 40 Minuten, da fällt der Raum.
11: Was spinnst du? Wir haben teilweise 2 Stunden, wenn es schlecht war.
16: Echt? Na, 2 Stunden ist schon krass.
11: Satz mit X, das war Chef. Nicht ganz das, aber macht nichts.
16: Nina, sag an, was machen wir?
11: Butterschmalz.
16: Okay.
11: Plan B.
2: Der Rahm ist trotz Eis nur um 2 Grad runtergekühlt. Es ist einfach zu warm. Aber Nina hat schon oft Butterschmalz gemacht.
11: Butterschmalz wird gemacht, indem man einen Rahm reintut, erhitzt und aufkochen lässt. Und dann schäbt man ab und tut ihn umfüllen. Das ist die ganze Kunst vom Butterschmalz.
2: Einmal muss sich der Rahm kurz auf 100 Grad erhitzen. Und dann sofort runter vom Feuer.
11: Der komplette Schaum muss weg sein, weil solange es noch Schaum drauf ist, ist immer noch ein bisschen Buttermehl drin. Und die muss er raus.
16: Dann können wir es jetzt abgießen.
2: Butter mit Kuhstempeln wird es also erst dann geben, wenn Flori sich bei kühlerem Wetter ans Werk macht.
11: Jetzt haben wir einen halben Tag auf der Alm verbracht. Das, was wir haben wollten, haben wir nicht. Ein schöner Butter in einem gescheiten Model drin, mit einer Kuh drin. Das haben wir jetzt leider nicht, aber wir haben Butterschmalz. Das ist halt ein Naturprodukt und fallen viele Faktoren zusammen. Haut nicht immer alles so hin, aber dann lassen wir uns die Laune nicht verderben. Machen wir halt Schmalz, bauen es draus. Ist doch uns wurscht.
2: Im Sauerland liegt der rund 600 Jahre alte Hof Wüste mit einer großen Gärtnerei.
17: Schwer so matschig, ey.
11: Ja, ne?
17: Ekelhaft.
11: Vor ein paar Tagen war es noch schön.
2: Der Plan von Marie und Louis für heute? Kartoffeln pflanzen.
17: Ja, wir wollen heute unsere Kartoffeln für die Selbstversorgung in die Erde bekommen. Das heißt, wir machen eigentlich jedes Jahr seit dem ersten Gärtnereijahr immer so ein paar Beete Kartoffeln für den Eigenbedarf, also dass die Mitarbeiter zum Mittag Kartoffeln bekommen und wir eben auch. Genau, ist immer ein ganz schönes Gemeinschaftsprojekt, dass man die Kartoffeln aufwachsen sieht und dann auch alle gemeinsam verspeist.
11: So. Genau.
18: Bei Kartoffeln ist ja so, dass es da eine unendliche Vielfalt gefühlt gibt. Und besonders gibt es viele verschiedene Farben, jetzt wie bei der Nemo auch gepunktet sogar. Und das ist so ein kleiner

0: Sammeldrang bei mir. Dann würde ich am liebsten alle Sorten haben. Und deswegen pflanzen wir jetzt, glaube ich, auch um die 15, 16 Sorten. Also ja, kriegt fast jede Sorte ein eigenes Beet.
1: So, mit welcher Sorte fangen wir dann an?
0: So, ich würde sagen, wir fangen mit der Nemo an. Das ist ja auch eine der recht frühen Sorten, die ich so habe. Genau, dann ist wichtig, dass wir jetzt sortenrein bleiben. Also es wäre blöd, wenn wir die Sorten jetzt alle vermischen würden. Deswegen bleiben wir immer bei einer Sorte, legen die aus und dann starten wir die andere. Genau. Und dann kann einer von euch sich die Kiste schnappen und dann kommen alle 50 cm an dem Maßband an eine Kartoffel hingelegt. Und wichtig ist, dass hier sind ja schon ausgetrieben, die Kartoffeln. Wir haben hier so kleine Austriebe. Und das ist wichtig, dass wir die nicht abknicken, weil die daraus weiter wachsen.
2: Der Wetterbericht sagt, dass es heute den ganzen Tag regnet. Deswegen wird das extrem viel Matsch und Sauerei, einfach alles.
0: Ja, dann könnt ihr euch die Nemo schnappen.
1: Ich würde sagen, beim Pflanzen gucken wir gerade noch mal, dass wir die auch so ein bisschen in die Erde reinwühlen, oder? Also mit der Hand so ein kleines Loch wuscheln, wo dann die Kartoffel ganz gut reinpasst. Die Keimlinge nach oben, also da, wo die meisten Keimlinge dran sind, die müssen nach oben zeigen. So, und dann kommt später der Mulch drüber, dann brechen wir nämlich mit dem Mulch auch die Triebe nicht ab, würde ich sagen.
0: Ja.
1: Genau, und die hat schon mal so ein bisschen Bodenkontakt und bleibt dann auch feucht. Ja, und dann machen wir das einfach so die nächsten 400.000 Kartoffeln weiter. Das ist jetzt so eine Art Heulage und das kommt jetzt auf die Kartoffel rein, einfach eine gute Schicht drauf. Und das erspart uns später im Sommer, wenn es stark trocken ist, viel Gießen. Und wir sparen uns auch, dass wir die Kartoffeln jetzt in einem Damm anhäufeln. Normalerweise wird ja viel Erde bewegt für den Kartoffelanbau. Und wir legen die eigentlich mehr oder weniger direkt auf die Erde und machen dann diese Häufelung mit dem Mulchmaterial. Und das ernährt uns gleichzeitig auch die Kartoffeln, weil hier steckt ja auch Stickstoff und andere Nährstoffe drin, die vom Bodenleben umgesetzt werden. Und wir haben eine schöne Bodenstruktur an der Kartoffel, weil es schön feucht ist und die Regenwürmer sich da auch wohlfühlen.
3: Doch plötzlich rennt ein Rehbock über ein benachbartes Feld. Das Tier hat sich in das eingezäunte Gelände verlaufen. Findet es ohne Hilfe den Ausgang. Auf Hof Nussbaum kämpfen sie immer noch mit der Klappe vom Kipper. Sie geht nicht richtig auf und war auch nicht richtig zu. Total verzogen.
4: Es muss ein bisschen angehoben werden, die Tür.
5: Nur die Flossen da weg.
4: Du musst sie vielleicht anheben.
5: Ja, die muss ja gleichzeitig bei.
4: Ja, ja. Jetzt geht er.
3: Jetzt bewegt sie sich zwar. Doch nun ist das Scharnier ausgerissen.
4: Meinst du das jetzt?
5: Ja, auch
4: noch. Wenn du da drunter tust, dann so drunter schmeißen und dann über beides drüber noch eine.
5: Schön schäb. Nur ein Fallen oder so, nicht so einfach. Ne?
3: Gut, dass sie auf dem Hof das richtige Werkzeug haben. Clemens ist zwar ein erfahrener Schweißer, aber das hier ist ein schwieriger Fall.
5: Sieht jetzt richtig schön scheiße aus.
4: Nicht schön, aber selten.
3: Noch etwas Öl zum Abhärten, dann sollte es passen.
5: So, Thema abgeschlossen.
4: Klappe zu, Affe tot. Lass mal den Pinsel so.
3: Erst mal gucken, ob die Klappe aufgeht.
4: Was ist? Geht das nicht?
3: So richtig noch nicht. Fünf Uhr früh und in Ostfriesland haben die Smiths schon Besuch von Rehkitzrettern. Vor Sonnenaufgang suchen sie mit einer Wärmebildkamera die Länder.

0: Ein nach Rehkitzen ab.
1: Ich würde sagen, dass wir starten, ne? Zeit läuft sonst weg.
0: Den Lohnunternehmer mit großer Mähmaschine hat Albert für 9 Uhr bestellt.
2: 82% Akku.
3: Mit Papas Trecker, der mit 15 km/h da durch die Gegend tuckert, ist das, glaube ich.
4: Da haben die noch alle Chancen. Aber heutzutage die großen Mähwerke, die haben ja doppelte Fläche, dreifache Fläche von dem, was Albert auch mäht.
3: Ja.
4: Da hat man keine Chance, da wegzukommen. Ne?
3: Nee.
0: Es dauert etwas. Aber dann der erste Wärmepunkt.
5: Und hier dort einmal auf der Karte der helle Punkt. Und dann einmal hinlaufen.
0: Die Ländereien sind sehr groß, aber der Wärmepunkt ist nicht weit entfernt.
1: Ich habe einfach die Drohne gestoppt, die bleibt auf der Position stehen. Also Zeit spielt immer ziemlich eine Rolle, weil der Akku immer ziemlich schnell leer ist.
3: Ach so, okay. Und,
0: wenn bloß die Gräben nicht wären.
6: Nee, hier kommen wir nicht rüber, hier ist zu breit.
7: Nee.
1: Wir wollen versuchen, dass wir hier so rüberkommen. Je kürzer die Wege sind, desto schneller sind wir da.
0: Der richtige Eingang liegt an der Hauptstraße und ist zu weit weg.
1: Letztes Stück springen.
0: Typisch für Ostfriesland sind große Flächen mit vielen, oft zugewachsenen Gräben, was das Wegtragen von Kitzen schwierig macht.
1: Er läuft jetzt an.
8: Und jetzt, wo soll es sein?
1: Jetzt musst du Richtung Bingung laufen.
2: 59% Akku.
8: Ich bin hier direkt vorm Graben jetzt.
3: Du bist ein bisschen weiter nach links.
1: Kommst du nicht rüber?
3: Bisschen weiter nach links. Links ist ein
1: bisschen
3: Übergang.
1: Weiter nach links ist ein Übergang.
8: Ja, wir haben Kitz gefunden.
3: Ja.
0: Das vor Ort mit einem Wäschekorb und Stangen gesichert wird.
3: Das frühe Aufstehen hat sich jetzt schon gelohnt im Endeffekt, ne? Dass man das wirklich gerettet hat dann jetzt. Und das ist auch schön. Ich finde das immer gut. Und es ist, glaube ich, auch wichtig, dass man sowas macht.
8: Jo. Danke.
1: 3-4 Tage.
3: So jung noch?
1: Ja.
3: Du hast nachher die ehrenvolle Aufgabe, das Kleine wieder zu befreien.
4: Aber nicht wieder versuchen zu zähmen und mit nach Hause nehmen.
0: Die Ricke hält sich offensichtlich sogar direkt in der Nähe auf. Albert wird das Kitz später befreien. Für alle anderen geht es jetzt zur Arbeit. Dauerregen in der Magdeburger Börde. Oder mit Davids Worten:
9: So ein Pisswetter.
0: Für Ackerbauer Jonas ein Glückstag. Bis jetzt zumindest.
9: Wir hatten es extrem trocken. Und dann kommt jetzt hier dieser Regen. Das ist schon so auf den letzten Drücker. Also viel später, dann hätten wir schon große Schäden gehabt. Wir hoffen, dass es sich noch sehr positiv auf die Erträge auswirkt.
0: Hauptsache Getreide, Kichererbsen und Kartoffeln können die Wassermassen wegstecken, die jetzt runterkommen.
9: Guck mal hier, Ronny, der Hafer, der erste Streifen, da wo wir letztes Jahr die Kartoffeln reingepflanzt haben. Da ist der ganze Hafer jetzt schon umgelegen.
10: Eigentlich sieht er ganz schön aus, aber wichtig wäre jetzt, dass das Wasser dafür sorgt, dass die Körner dick werden und wir nachher einen ordentlichen Ertrag ernten können.
9: Aber guck, Dinkel steht.
11: Ja. Dinkel-Mischbrot ist das ja.
9: Ja, das ist Dinkel-Roggen-Mischbrot, das ist klar. Das
11: haben wir schon vorher gemischt. Denn wer nicht mischt, der kommt zu nichts.
9: Oh, ist jetzt nicht unser Acker, aber hier liegen die Kartoffeln alle blank, Ronny, ne? Das ist die konventionelle Konkurrenz.
0: Auf zu den eigenen Bio-Kartoffeln.
9: Ich finde, die haben das überraschend gut aufgenommen. Die Dämme sind noch da, außer hier, wo wir drüber gelaufen sind.
11: Die ersten Blümchen.
9: Sieht nicht so schlimm verschlemmt aus. Also ja klar, in der Reihe ist, oder zwischen den Reihen ist klar, ist ein bisschen. Aber das habe ich schon schlimmer gehabt.
0: Diese Woche hat es so viel geregnet wie sonst in mehreren Monaten. Die Kichererbse mag es eher trocken.
9: Jeder was, das sieht nicht schön aus. Ich wüsste nicht, dass ich sowas bei uns jemals gesehen habe. So viel verschlemmt und runtergelaufen. Kann mich nicht erinnern. Es hat auf jeden Fall was damit zu tun, dass der Boden nicht aufnahmefähig genug war. Und vor allem, dass er so trocken war, dass hier nichts gewachsen ist, was auch irgendwie der Boden Struktur hätte geben können.
10: Scheiße. Das ist richtig kacke. Also ich werde meinen Kichererbsenkunden sagen können, das wird nix.
0: Zurück auf dem Hof.
10: Ja, sag mal, nichts passiert hier, was man sagt.
0: Die Laune ist so blendend wie das Wetter.
9: Man baut verschiedene Kulturen an, hat Risikostreuung. Mal funktioniert die eine, mal die andere. Die letzten Jahre war es eben viel zu trocken für die Kartoffel. Dafür war es für Kichererbsen so gut. Und dieses Jahr ist es dann vielleicht andersrum. Das gehört eben dazu.
0: So wie das Putzen zu einem Bauernsonntag. Auf Hof Wöste sucht noch immer der Rehbock nach dem Weg in die Freiheit. Das Tier rennt von einem Ende zum anderen, ohne den Ausgang zu finden.
7: Und er geht immer ganz nah an den Zaun. Ja, das brauchen wir gar nicht versuchen, das ist nur Stress.
0: Luis überlegt sich einen Plan für die Rettung.
7: Aber jetzt haben wir da oben in der Ecke gerade einen Rehbock, der hier scheinbar nicht so wirklich rausfindet. Und dann würde ich da gleich mal versuchen, den hier irgendwie rauszubuxieren, ohne dass er sich so erschreckt, dass er in den Zaun springt. Dann muss ich nicht rennen. Also ich fahre einmal außen rum.
0: Vorsichtig versucht Luis, den Rehbock Richtung Ausgang zu treiben.
7: Zack, und jetzt. Es sah ja so aus, als würde das Tier nicht alleine rausfinden. Es war schon ein bisschen länger hier vorne drin und hat immer da vorne in der Ecke versucht rauszukommen durch den Zaun. Deswegen habe ich jetzt mal zum Mittel gegriffen, das ein bisschen rauszutreiben. Genau, hat ja geklappt, von daher war es, glaube ich, richtig. Ich habe beim Rundfahren gesehen, der Zaun ist dicht, also es war wirklich hier durch das Tor gekommen. Das heißt, wenn wir das Tor hier vorhaben, dann passiert das auch nicht nochmal.
12: Ja, davon können wir auf jeden Fall noch eine zweite Reihe legen, glaube ich, oder?
9: Ja.
0: Während die anderen wieder Kartoffeln pflanzen, bringt Luis das Tor an.
7: Ja, Jackpot, würde ich sagen. Lang genug ist es. Jetzt ist nur noch die Frage, hier sind so Feststellschrauben, ob die Stange bis dahin geht, aber das sieht gut aus. Wie rum wollten wir das aufgehen lassen? Sollte es nach außen aufgehen, nach innen? Das war meine Planung.
13: Hallo?
7: Hallo. Kurze Nachfrage. Ich bin gerade hier oben bei dem Tor und wollte das jetzt festmachen. Wie macht das am meisten Sinn, in welche Richtung das aufgeht?
13: Das ist eine gute Frage.
7: Okay.
13: Also vom Bauchgefühl ist er an, von, wenn du reinguckst, an den rechten, weil er dann da gerade ist. Das andere ist ja eine schräge, oder? Dass man das so rumklappen kann.
7: Mhm. Dass man quasi zum Weg hin zuklappt, ne? Also aufklappt. Wenn man jetzt in die Fläche reinguckt, ja. Nach rechts.
13: Ja, genau.
7: Ja, so hatte ich es auch mal gedacht. Weil dann kommt man
13: ja ganz am Zaun an und dann stört es ja keinen.
7: Ja.
0: Das Reh hat zwar den Tagesablauf durcheinander gebracht, aber immerhin hat Luis dadurch heute noch einen Zusatzjob geschafft.
7: Ja, das Tor ist jetzt soweit erstmal dran. Fehlt noch ein bisschen Feinjustierung und morgen werde ich hier das Torschloss noch einbauen, dass auch kein Reh mehr hier mit Gewalt eindringen kann. Und genau, dann ist es jetzt erstmal wild sicher hier, der ganze Acker. Und wir haben kein Reh mehr, was sich hier rein verirren kann.
12: Die 16 Sorten sind gesetzt, da bin ich ganz froh drum. Bin sehr zufrieden.
0: Zurück in Ostfriesland. Nach der Rehkitz-Rettung will Albert erst einmal in Ruhe frühstücken. Ja. Aber momentan herrscht hier Kükenalarm.
6: Da hat die Küche vollgeschissen.
0: Deshalb ist Alberts Frau auch ständig am Wischen,

0: Vogelnest.
1: So reimt er sich das denn zusammen.
2: Aber Albert hat eine plausible Erklärung, warum er nicht schuldig ist.
0: Nee, wirklich nicht. Das hat die Ente gemacht. Die hat sein Nest da schön gemacht im Hühnerstall. Und dann, wenn sie ab und zu mal runtergeht, dann ist wieder so ein Huhn gekommen und hat ein Ei dazu zugelegt.
1: Und das ist das Leben?
2: Leben mit Kuckuckshühnern.
0: Ich hab das nicht gesehen, weil die Hühner legen auch so grüne Eier, fast so wie die Enteneier sehen die genauso.
2: Albert frühstückt nicht zum ersten Mal in Gesellschaft von Küken. Immer wieder mal gibt es kranke oder verstoßene Tiere.
1: Ja, ich habe hier schon viele Entenküken und Hühnerküken hier in der Küche großgezogen. Komm her. Ja, komm her, komm her. Ja, die haben sich so an einem gewöhnt. Wenn du denn redest mit denen, dann kommen sie gleich an. Ne? Das haben sie schon ganz schön raus. Sie wissen schon, wer sich um sie kümmert, ne?
0: Schmidt-Bingo. Ja, Firma Thompson, wo sitzt?
2: Der Lohnunternehmer, der die Felder mähen will.
0: Das tut dir noch 20 Minuten. Ne? Weißt du noch, wo du her musst? Okay.
2: Noch genügend Zeit, um die Küken einzufangen.
0: So schnell geht das.
2: Die Kleinen sollen zum ersten Mal an die frische Luft.
1: Jetzt geht's nach draußen. Hier, da kommt noch einer.
0: Nimm du die Rummel mit.
1: Nee.
0: Nachher passiert mir da was mit, dann halt das raus.
2: Draußen im Garten warten schon die anderen Zöglinge. 9 kleine Enten, die von ihrer Mutter verstoßen wurden. Die 3 Hühnerküken bekommen aber einen eigenen Bereich, den Anna noch mit Futter, Wasser und Sonnenschutz ausstattet. Hier können sie täglich für ein paar Stunden bleiben.
1: Das ist ein bisschen primitiv, ne? Aber wir helfen uns.
2: Eine Woche sind die Küken jetzt alt.
1: Das ist viel Arbeit, aber ach, das ist so schön mit den Hühnern und mit den Entenküken. Du kannst ja auch stundenlang zugucken, wie die sich verhalten.
2: Und wie sie langsam groß werden.
1: Die gelbe Ente, die hat ja zugelegt mit ihrer Haube. Boah.
2: Die weitere Versorgung erledigt Anna gleich alleine. Albert muss zu den Feldern und sich um das Rehkitz kümmern. Auf Hof Nussbaum ist das Kipperproblem noch nicht gelöst.
3: Irgendwo hängt es noch.
4: Die ist schief. Lohnt's, wenn wir die jetzt beideuern? Ja.
3: Ja.
2: Manchmal hilft nur rohe Gewalt.

0: besser wie vorher war.
1: Eben, besser wie es war.
2: Dann kann es weitergehen mit dem Holzholen. Eine Fuhre liegt noch am Zwistbach, auf einer Wiese, die unter Naturschutz steht. Hund Oskar findet die Artenvielfalt auf der Wiese auch gut.
1: Schutz des Ameisenbläulings.
0: Das ist ein komplizierter Schmetterling.
1: Erklär.
0: Der braucht irgendwie eine bestimmte Pflanze, wo er die Eier reinlegen kann oder Larven.
1: Ja, das ist der Wiesenknopf.
0: Ja, das ist der Ameisenknopf. Ja, ja, der Wiesenknopf, ja. Genau. Und dann fällt die Larve da raus oder was? Und dann muss eine bestimmte Ameise kommen, die diese Larve dann oder dieses Ei wegtragen muss in den Bau. Und dann schlüpft er erst. Also, das ist nicht so einfach.
1: Ganz komplizierte Zusammenhänge. Damit dieser Ameisenbläuling, dieser Schmetterling überleben kann.
0: Das ist dieser Wiesenknopf, glaube ich. Aber nicht, dass ich jetzt blamier. Ja, großer Wiesenknopf.
1: Ah.
0: Schön drösch.
1: Ja. Wie das letzte Mal hier war, war es hier so nass. Da ging gar nichts. Mhm. 4 Wochen her, ne?
0: Ja, ja, 5, glaube ich, sogar schon mittlerweile.
1: Wie ist das denn da hinten, wo die nassen Stellen sind? Sind die drösch?
0: Nee, ist immer noch nass.
1: Ja, so ist das in der Landwirtschaft. Jedes Jahr anders.

0: ist was anderes, als wenn ich im Büro sitze. Dann weiß ich heute schon, was nächstes Jahr ist. Aber wer möchte so leben? Ist doch kein Leben, oder? Keine Spannung, keine Veränderung.
1: All das gibt es bei Sabine Nussbaum auf jeden Fall. In Ostfriesland mäht der Lohnunternehmer. Albert steigt gleich auch auf seinen alten Deutz zum Heuwenden. Aber erst das Kitz befreien.
2: Eine gute Tat haben wir heute Morgen schon getan, jetzt. Ich nehme gleich eben vorsichtig die Stangen da weg. Und das Korb nehme ich runter vom Rehkitz.
1: Manche Kitzretter tragen die Tiere weg. Hier in Ostfriesland ist es nicht nur von den weitläufigen Ländereien her schwierig. Es gibt an den Feldrändern meistens keine sichere Ablagefläche. Und sie wollen das Tier am liebsten nicht anfassen. Deshalb bleibt es an Ort und Stelle.
2: Den haben sie da aber tief reingehauen. Ist besser nicht knien, dann kommt da so ein Geruch dran vom Menschen. So eins, zwei, drei. Hier so ein kleines Tierchen.
1: Das noch sehr jung sein muss und vom Mähwerk wohl nicht geflohen wäre.
2: Er schläft tief und fest. Er stellt sich jetzt tot.
1: Da die Mähmaschine diesen Teil des Feldes schon abgemäht hat, kann Albert nun alle Markierungen beseitigen. Schnell noch das Gras wieder etwas aufrichten, damit das Kitz geschützt ist.
2: Die Mutter ist hier irgendwo und beobachtet uns. Letztes Jahr auch, ja. Drei Stunden später, dann war Kitz weg.
1: Und vielleicht muss dieses Rehkitz jetzt nicht so lange auf das Wiedersehen mit seiner Mutter warten. 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
3: Die sind jetzt gerade genug, die sind schon abgesetzt. Und die dürfen jetzt dann Tag und Nacht draußen bleiben.
2: Oh, da sitzt der Strom drauf, Mann. Hi.
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Also vielen Dank, meine Stimme ist kaputt. Wir haben zu viele Emotionen gehabt diese Woche. Aber wir sind sehr glücklich, heute zu spielen. Wir beginnen mit einem Medley aus der Kantate Apollo et Daphne von Georg Friedrich Händel. Und das heißt, wir haben vier Arien aus dieser Kantate für unser Instrumentalensemble arrangiert, wie es Händel selbst tun konnte. Und wir werden mit einer Trio-Sonate von Elisabeth Jacquet de la Guerre fortfahren, einer zu Unrecht vergessenen Komponistin, der wir hoffentlich ihre Lorbeeren zurückgeben.

Wir werden jetzt ein zeitgenössisches Stück spielen von Lucius Hartmann. Er ist ein junger französischer Komponist, der dieses Stück für unser Ensemble komponiert hat. Er wurde von unserem Programm rund um die Musik zur Zeit Ludwigs der 15. inspiriert. Dieses Stück heißt Fin de soirée chez Madame de Pompadour, Ende des Abends bei Madame de Pompadour, und verwendet Einflüsse aus Techno und minimalistischer Musik.

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21: Einen schönen guten Abend und herzlich willkommen. Es ist die Nachricht, auf die so viele gewartet haben. Der Buckelwal ist frei. Das ist das Bild des Tages. Heute Morgen war es soweit. Zwischen Norwegen und Dänemark wurde er vom Transportkahn gelassen. Nach Wochen voller Rettungsversuche, Hoffen und Bangen.
22: Ausgerechnet vom entscheidenden Moment, als der Wal die Barge verlässt, gibt es keine Bilder. Stattdessen ein letzter Gruß. Aller Unkenrufe zum Trotz, die private Rettungsinitiative hat es geschafft, den Meeressäuger in die Nordsee zu transportieren. Jetzt hoffen alle, dass er den Weg in den Atlantik auch findet. Allen voran Umweltminister Backhaus.
23: Also wir glauben schon, dass der Wal jetzt in seinem Umfeld in der Nordsee sich ortet und am Ende dann hoffentlich auch Anhang findet, um quasi erfolgreich dann mit anderen Walen zusammen in die Arktis zu schwimmen. Aber einen Garantieschein gibt es dafür nicht.
22: Zwar hat der gesundheitlich angeschlagene Wal einen Sender verpasst bekommen, die Daten sind aber bislang nicht frei zugänglich, auch nicht für das Umweltministerium.
23: Und wir kennen aktuell keine Daten. Wir haben die Initiative nochmal angeschrieben, ist auch bestätigt worden von der Anwältin, dass uns die Daten zur Verfügung gestellt werden sollen. Wir haben sie aber nicht. Wir haben keinen Zugriff aktuell auf die Daten.
22: Wochenlang hatte der Wal erst vor Timmendorfer Strand, dann vor Pöhl mehrfach auf Sandbänken gelegen. Nach 3 Tagen Fahrt wurde das Tier an der Südspitze Norwegens ausgesetzt. Für das eigentliche Ziel, der Atlantik, war der Schleppverband nicht ausgelegt. Trotz des bisherigen Erfolgs, Experten sprechen noch nicht von einer geglückten Rettung.
24: Dies können wir erst, wenn wir natürlich nachvollziehen, was der Wal jetzt macht, also wohin er sich bewegt, dass er nicht erneut strandet und dass er in seine einheimischen zum Beispiel Nahrungsgründe, den Weg zurückfindet, dort Nahrung aufnimmt, selbstständig frisst, selbstständig dorthin kommt und seinen Gesundheitszustand, also sich verbessert, er zunimmt und sein Hautbild zum Beispiel sich verbessert.
22: Ob die Rettungsmaßnahmen nun richtig waren oder nicht, wird wohl weiter diskutiert werden. Der Wal lebt. Wünschen wir ihm, dass er auch überlebt.
21: Und wie Umweltminister Backhaus auf die vergangenen 3 Wochen schaut, auch auf die Anfeindungen gegen sich, sagt er uns im ausführlichen Interview auf ndr.de/mv. So, während Ihre Balkonpflanzen nach Wasser dürsten, war der Rasen in Aachen heute überversorgt. Das Spiel von Hansa wurde in der ersten Halbzeit zur Wasserschlacht. Und trotzdem könnte den Rostockern nach diesem Wochenende der Stöpsel im Aufstiegsrennen gezogen sein.
25: So eine Rutschpartie.

0: Die hat man selten gesehen. Regen und Hagel verwandeln den Aachener Tivoli in eine Badewanne. Maximilian Kraus schwimmt am besten.
1: Gerade Ende erster Halbzeit war es ja dann wirklich, man musste mit beiden Füßen dribbeln, dass man irgendwie vorwärts gekommen ist. Man hat versucht nur noch zu lupfen. Das war schon kurios, ja.
0: So spaßig es aussieht, so ernst ist die Lage. Hansa braucht unbedingt einen Sieg. Der erste gefährliche Abschluss aber gehört den Aachenern. Uphoff streckt sich und rettet glänzend. Mitte der ersten Halbzeit fängt es an zu schütten. Ein Wetterumschwung, der eher Brinkmanns Mannschaft in die Karten spielt. Denn nach kurzer Unterbrechung schwimmt sich Hansa frei. Kraus taucht vor dem Tor auf und trifft zum 1:0. Entscheidend ist die Vorarbeit von Dirkner, der sich hier gut durchsetzt und den tiefen Pass spielt. Der Rest ist Jubel im Hagel. Aus Schwimmen wird in der zweiten Halbzeit ringen. Dirkner zieht oben im Bild den Aachener Bakalianis zu Boden. Elfmeter für Aachen. Gindorf gegen Uphoff. Die Gastgeber mit dem Ausgleich. Da war nichts zu halten für Uphoff im Tor. Dann der Blick auf die vielleicht entscheidende Szene. In der Nachspielzeit kann Hansa noch mal kontern. Holten rüber zu Vogelsammer. Der Sieg so nah und doch so fern. Womöglich ist es der Moment, der Hansas Aufstiegsträume beendet.
2: Die Chance war für uns aus meiner Sicht höher, das Spiel zu gewinnen als für Aachen. Weil am Ende kann ich mich nicht an einen weiteren Ball erinnern, den Uphoff unbedingt halten musste. Aber es fühlt sich trotzdem an wie eine Niederlage.
1: Wenn wir jetzt versuchen, noch zwei Siege zu holen, jetzt angefangen erstmal mit einem Heimsieg. Wir werden da alles raushauen, um die Minimalchance noch zu wahren. Aber ich will jetzt hier keine großen Sprüche klopfen.
0: Ein Unentschieden, das schmerzt. Nach diesem Wochenende sind alle Hoffnungen wohl nur noch theoretisch.
3: Ja, viel hängt davon ab, was morgen die Konkurrenz macht. Hier entscheiden oftmals ein paar Zentimeter, ob da noch ein großes Fahrzeug durchkommt oder nicht. In Rostock wird es zunehmend zum Problem. Straßen sind zugeparkt, Zufahrten verstellt. Allgemein gibt es wenig Platz. Für die Stadtentsorgung heißt das, manche Touren werden schwieriger, andere sogar unmöglich.
4: Verdammt knapp. Rostock, Reutershagen, Ronny Dietrichs am Steuer. Wo andere niemals im Leben durchfahren würden, eine Sache für den Mann mit 27 Jahren LKW-Erfahrung.
5: Also du brauchst hier alle Spiegel. Auch das mit den Kameras hier ist super. Also du musst, also dein Kopf geht eigentlich nur links und rechts immer. Du musst ja auch hinten gucken, was der Kollege macht.
4: Und das ist der Kollege Chris Neumann, heute als Lader auf Schicht. Am 1. Mai hatte er frei, deswegen muss er heute am Sonnabend ran. Knapp 19.000 Menschen wohnen in Reutershagen und alle haben Anspruch auf regelmäßig geleerte Mülltonnen. Aber die Einsatzfahrzeuge müssen eben auch an die Behälter rankommen.
6: Das ist ein sehr großes Problem, ne? Auch mit den Tonnen müssen wir manchmal Umwege laufen. Wenn alles zugeparkt ist und man immer Umwege laufen muss, kann das schon eine halbe Stunde gut ausmachen.
4: Bislang läuft alles glatt. Es muss also keine andere Schicht es am Montag nochmal versuchen und Einsatzpläne geändert werden. Das Ding mit dem Zuparken kennt
6: Moin, das Wochenende.
4: Anwohner Wolfgang Buchholz.
7: Das weiß man, dass das hier schwierig ist. Der fuhr jetzt gut rein. Aber wenn einer von da hinten so rum rein will, also an dem Fahrzeug vorbei, dann steht er fast mit der Stoßstange bei uns in der Hecke.
4: Auch das Müllauto selbst macht es Ronny nicht leicht.
8: Ja, du musst jetzt genau aufpassen, weil er ja schon beladen ist. Dadurch wackelt er ja auch doll. Und wenn er sich zu doll aufbaut, kannst du ja auch gegenknallen. Guck mal, du hast jetzt ungefähr links und rechts, wie du siehst, haben wir 10 cm nur noch Platz.
4: Auch das bringt Zeitverlust. Geparkt vor einem eingezäunten Mülltonnenplatz. Der Bordstein extra abgesenkt. Das Auto steht davor. Und dann noch ein Schachtdeckel. Schwierig alles. In solchen Fällen klemmen die Mitarbeiter ein kleines Infoblatt fürs richtige Parken an die Windschutzscheibe.
9: Viele machen das wahrscheinlich nicht mal mit Absicht, sondern dass einfach so ist, okay, ich stehe hier, ich sehe aber beim Pkw kommt er gut dran vorbei. dass aber eventuell ein Müllauto, ein Feuerwehr oder sonstiges noch durch muss, das ist in dem Moment vielleicht manchmal gar nicht bewusst.
4: Beim Abbiegen braucht der rollende Müllriese im Schnitt 5 Meter Platz und einen Fahrer wie Ronny.

0: Die Jahre machen das schon, ne? Also Neuling gleich auf sowas setzen, weiß ich nicht. Glaube ich, würde nicht so gut kommen. Weil da braucht man echt schon die Erfahrung.
1: Heute läuft's. Nach der 8-Stunden-Schicht hat Reutershagen wieder leere Mülltonnen. Und beim Parken hoffen Ronny und Chris auf mehr Rücksicht und Geschick beim Einparken.
2: Die Nachrichten von heute jetzt mit dir, René.
3: Heute vor 81 Jahren hat im KZ-Außenlager Malchow die Rote Armee die Häftlinge befreit. Die Stadt hat am Vormittag daran erinnert. Rund 1000 Frauen mussten während des Zweiten Weltkriegs Zwangsarbeit für eine Munitionsfirma in einem Waldstück bei Malchow leisten. Eine Überlebende, die 1945 ein Baby war, schilderte ihre Erinnerungen an ihre Mutter, wie sie sich die Frauen untereinander auf dem sogenannten Todesmarsch Richtung Westen halfen, die Kinder durchzubringen. In Malchow gab es ein Außenlager von Ravensbrück. Zur Erinnerung an die Opfer hat Bürgermeister Putzar einen Kranz niedergelegt. An diesem Wochenende feiert Mecklenburg-Vorpommern in Sternberg das 22. Landesrapsblütenfest. Neben einem bunten Festprogramm stand auch die Krönung einer neuen Rapsblütenkönigin an.
4: Zur neuen Landesrapsblütenkönigin ist die Sternbergerin Tina Jäger gekürt worden. Die 34-Jährige ist Kindergärtnerin in der Stadt. Mindestens ein Jahr lang wird sie jetzt bundesweit für Raps und Produkte daraus werben.
5: Sternberg ist eine Ackerbürgerstadt. Also Landwirtschaft ist bei uns ganz hoch, ist bei uns sehr hoch geschrieben. Und von daher freuen wir uns auch, dass das Landesrapsblütenfest in Sternberg gelandet ist. Landwirtschaft spielt hier ein ganz großer Stellenwert. Und wenn man rundherum im Sternberg und unsere Ortsteile schaut, der Raps blüht überall.
4: Im Nordosten wird Raps auf rund einem Fünftel der Fläche angebaut. Laut Bauernverband gewinnt Raps in Zeiten internationaler Unsicherheiten und deren Auswirkungen auf Energiepreise weiter an Bedeutung. Aus Rapssaat entstehen Biodiesel und Rapsöl. Das Schrot dient als wertvolles Futtermittel.
3: Wo brütet eigentlich die Wiesenweihe in Mecklenburg-Vorpommern? In den 2000er Jahren waren es noch 30 bis 40 Paare des Greifvogels. Nun sind es höchstens noch 10, schätzt die Deutsche Wildtierstiftung. Jetzt sind die Tiere gut zu sehen anhand ihres auffälligen Fluges. Deshalb bittet die Deutsche Wildtierstiftung, Sichtungen zu melden. Die Messliner Feuerwehr im Landkreis Ludwigslust-Parchim hat ihr neues Feuerwehrgerätehaus eingeweiht. Exakt 79 Jahre nach ihrer Gründung bekommt die Freiwillige Feuerwehr damit erstmals ein eigenes Gerätehaus.
4: Mit einem Festumzug durch das Dorf und mit Feuerwehrleuten befreundeter Wehren feierten die Messliner die Einweihung ihres neuen Gerätehauses. Rund 1,6 Millionen Euro hat es gekostet, 400.000 davon hat die Gemeinde aufgebracht. Die Messliner Freiwilligen werden jährlich 20 bis 30 Mal zu Einsätzen gerufen.
6: Die technische Ausstattung vom Gerätehaus ist jetzt auf dem neuesten Stand. Wir haben für die Damen und Herren jetzt getrennte Umkleiden. Die Fahrzeughalle ist separat. Wir haben einen vernünftigen Schulungsraum, wo wir dann arbeiten können und alles. Also es macht sehr viel mit uns, dieses Haus, sagen wir mal, ne? Also wir freuen uns sehr halt.
4: Die bisherige Unterkunft der Messliner Feuerwehr, eine Landmaschinenwerkstatt aus DDR-Zeiten, konnte seit gut 4 Jahren nur noch mit einer Ausnahmegenehmigung genutzt werden. Unter anderem die elektrischen Anlagen waren völlig veraltet.
2: Das sieht man in Schwerin mehr und mehr. Die Touristengruppen lassen sich das Welterbe zeigen. Aber Schwerin möchte mehr sein als eine schöne Stadt für einen Tag. So ein, zwei Übernachtungen dürften schon dazukommen. Nur fehlt es der Stadt an einem ganz profanen Ende, den Betten.
7: Hier im Schweriner Süden sollen 130 Zimmer mit Tiefgarage gebaut werden. Die nach eigenen Angaben größte Hotelmarke Deutschlands will den Touristenansturm nutzen, baut ein neues Hotel am Rand der Innenstadt.
8: Jetzt sind wir so weit, wenn man im Hintergrund sieht, sind wir bei der Tiefgarage. Und wenn wir aus der Tiefgarage raus sind, haben wir das Größte geschafft. Und dann wird es auch relativ schnell nach oben gehen.
7: Die ersten Besuchergruppen sind längst da. Für das vergangene Jahr verzeichnete Schwerin einen Rekord. Rund 440.000 Übernachtungen. Viele Schwerin-Besucher bleiben für einen Tag, maximal eine Nacht. Das darf sich gerne ändern, findet die Verwaltung.
9: Wir sind ja davon überzeugt, dass wir auch für 4 bis 5 Tage mit der Umgebung, mit der Region gemeinsam ein so hochattraktives Besuchsprogramm aufstellen können, dass auch ein längerer Aufenthalt in unserer Stadt möglich ist.
7: Aber bei neuen Hotelprojekten gibt es Probleme. Etwa Le Tresor, ein Luxushotel mit rund 100 Zimmern, war in einem denkmalgeschützten Gebäude geplant. Die Eröffnung wurde zuletzt auf Sommer vergangenen Jahres verschoben. Ende vergangenen Jahres hieß es Insolvenz. Ein Insolvenzverwalter verhandelt mit Kaufinteressenten und schreibt: Ich gehe davon aus, dass sich angesichts der bereits laufenden Verhandlungen eine Einigung zwischen Interessenten und den Verfahrensbeteiligten herbeiführen lässt. Der zeitliche Horizont dürfte sich aber voraussichtlich auf 6 bis 12 Wochen belaufen.
9: Ich will ja fast schon sagen, da muss man auch Liebhaber dieser Immobilie sein. Liebhaber sein, solch ein wunderschönes Hotel-Gastronomie dann zu betreiben. Es wäre ein Riesenmehrwert, aber das ist anspruchsvoll.
7: Auch am Stadtrand auf der grünen Wiese ist es offenbar nicht leichter. Investoren haben ein ehemals von den Stadtwerken betriebenes Sportzentrum mit Saunalandschaft erworben. Auch hier sollte ein Hotel gebaut werden, fast 150 Zimmer für rund 50 Millionen Euro.
9: Leider ist diese Investition im Moment ja zum Erliegen gekommen, obwohl wir als Verwaltung vor über einem Jahr sämtliche Baugenehmigungen erteilt haben. Und aus unserer Sicht, touristisch, sportlicher Sicht, wäre das genau das Hotel, was wir noch brauchen würden.
7: Von den Bauherren heißt es schriftlich, Umplanungen seien erforderlich, es gebe keinen Zeitplan für die Eröffnung. Auch auf der Baustelle des neuen B&B-Hotels ging nicht alles glatt, heißt es vom Investor. Die Gespräche mit den Behörden hätten sehr lange gedauert.
8: Jetzt versuchen wir gemeinsam, diese Zeit aufzuholen, um dann unser Vorhaben im März 2027 zu eröffnen.
7: Fazit: Eine von 3 aktuellen Schweriner Hotelbaustellen läuft. Aufwendige Genehmigungsverfahren und vielleicht auch zu große Ambitionen wie der Umbau einer Ruine scheinen die größten Stolpersteine zu sein. An Interessenten, die Unterkünfte bauen möchten, mangelt es jedenfalls nicht, heißt es von der Stadt.
2: Seit 2 Jahren ist Cannabis in Deutschland teillegalisiert. Wer konsumiert, soll nicht mehr automatisch als kriminell gelten und der Schwarzmarkt sollte kleiner werden. In Mecklenburg-Vorpommern aber zeigt sich, das ist noch nicht erreicht.
10: Schlagzeilen über illegale Cannabisplantagen sollte es eigentlich nicht mehr geben. Denn seit etwas mehr als 2 Jahren ist Cannabis in Deutschland teilweise legal, um den Schwarzmarkt auszutrocknen. Seit dem 1. April 2024 dürfen Erwachsene unter bestimmten Bedingungen Cannabis besitzen und anbauen. Wer nicht selbst züchten will, kann Mitglied in einem Cannabis-Club werden, wie hier in Greifswald. Marc Tallus hat den ersten Cannabis-Club in Mecklenburg-Vorpommern gegründet und als erster die Lizenz erhalten.
11: Super anstrengend. Wir haben zwar Unterstützer, aber es ist am Ende des Tages ja doch immer viel Arbeit, die anfällt. Und ja, ich bin jetzt erstmal froh, dass die Zeit rum ist und dass wir es bestanden haben letztendlich. Es war eine Riesenaufgabe. Und ja, wir haben sie gemeistert, sage ich einfach mal. Ne?
10: Mehr als 250 Mitglieder hat der Verein inzwischen. Doch der Schwarzmarkt floriert weiterhin. 2023 wurden nach Angaben des Innenministeriums in Mecklenburg-Vorpommern 12 illegale Cannabisplantagen von der Polizei hochgenommen. Ein Jahr später waren es 15, vergangenes Jahr 14. Der illegale Markt sei noch erfolgreich, weil die bestehenden legalen Möglichkeiten den Bedarf nicht decken, sagt Innenminister Christian Pegel.
12: Die Teillegalisierung von Cannabis ist kein Freifahrtschein. Unser Maßstab bleibt die öffentliche Sicherheit. Ein Blick auf die Zahlen verdeutlicht, dass der Schwarzmarkt nicht automatisch verschwunden ist. Entscheidend ist daher, illegale Strukturen wirksam einzudämmen und die bestehenden Regeln verlässlich umzusetzen.
10: In Mecklenburg-Vorpommern sind aktuell 6 Clubs zugelassen. Keine der Anbauvereinigungen hat jedoch die Höchstzahl von 500 Mitgliedern. Die bürokratischen Hürden für den legalen Anbau sind hoch, weiß Marc Tallus.
11: Deswegen wäre es vielleicht sinnvoll, dass der Gesetzgeber überlegt, ob die Legalisierung nicht weiter ausgeweitet wird. Damit kann man nun mal den Schwarzmarkt nur eindämmen. Und natürlich sollten die Clubs vielleicht auch nicht ganz so hart rangenommen werden, weil die Auflagen für so einen Club doch schon relativ hoch gesteckt sind.
10: Über das Cannabis-Gesetz wird immer noch gestritten, vor allem auf Bundesebene. Teile der CDU-CSU-Fraktion fordern eine Rücknahme der Teillegalisierung.
11: Ich mache mir jetzt erstmal da weniger Sorgen für uns als Club, dadurch, dass wir ja die Lizenz erhalten haben. Diese ist nun mal noch 5 Jahre jetzt gültig, die läuft ja immer 7 Jahre. Und in dem Fall, solange wir uns nicht zu Schulden kommen lassen, sollte der Gesetzgeber uns auch agieren lassen.
10: 2 Jahre nach der Teillegalisierung fällt die Bilanz in Mecklenburg-Vorpommern gemischt aus. Legale Angebote nehmen zu, doch der Schwarzmarkt ist noch lange nicht verschwunden.
2: Hohe Spritpreise hin oder her, die Liebe zum Auto ist bei vielen immer noch da. In Mölln haben sich heute Tuning-Fans getroffen und alle, die Benzin im Blut haben.
13: Sie wollen gesehen werden. Tiefer, lauter, auffälliger. Auf der Festwiese in Berlin rollen die Tuning-Fans aus dem Norden an. Und weil Tuning nichts anderes als Frisieren heißt, werden die Schlitten noch mal aufpoliert, bevor die Besucher kommen. Yvonne aus Wittenburg gehört zu den Frühaufstehern. Mit ihrem Trabant P50, Baujahr 1962, in der DDR liebevoll Kugel-Porsche genannt. Seit 2 Jahren fährt sie ihn.
14: Als Kind bin ich auch schon Trabi gefahren.
15: Da hab ich immer, dann hatten auch Kugel-Porsche, ne?
14: Das war schon gut, ne? Und meine Freundin sagte, kauf dir einen. Und ich sage, warte, warte, bis ein richtiger kommt, ne? Tada, er ist da.
13: Ob Volksauto aus Ost oder West, hier zählt der eigene Stil. Bei Michaela Rose aus Eutin ist alles Messing und Gold unter der Motorhaube ihres Polos.
16: Ich habe mein Dachhimmel selber eingezogen, ich habe auch geschliffen und gemacht und getan. Das Auto habe ich schon weit über 20 Jahre.
13: Die Plätze sind limitiert. Knapp 300 Fahrzeuge aus dem gesamten Bundesgebiet haben die Veranstalter in Berlin zugelassen.
17: Es kommen in der Regel immer so zwischen 600 und 650 Bewerbungen rein. Dort suchen wir ja ein breites Portfolio aus, wo man sieht, hier neue Fahrzeuge, alte Fahrzeuge, Opel, Honda, VW.
13: Auch Zweiräder, vor allem das DDR-Moped Simson in allen Varianten. Dani Wischnewski repariert sie hauptberuflich.
18: Ich komme eigentlich aus der Medizin, ich habe einen technischen Beruf in der Medizin und natürlich kann man das dann halt auch umsetzen in sowas. Also das ist kein Problem, es ist alles lernbar, es ist alles machbar. Und ja, Frauen dürfen vorpreschen, nicht nur den Lappen schwingen, sondern auch mal gerne den Schraubenschlüssel.
13: 2000 Besucher sind beim 15. Tuning-Treffen bei Gardebusch zum Staunen. Sie machen sich aber auch so ihre Gedanken.
19: Ja, ein teures Hobby. Aber eine schöne Sache. Wer sich dafür interessiert, ich finde es gut. Ich finde es richtig gut.
13: Tuning ist längst teurer geworden. Teile, Sprit, alles zieht an. Der Buick verbraucht 25 Liter auf 100 Kilometer. Ricardo aus Hamburg fährt ihn nur zu besonderen Anlässen.
20: Das ist halt ein Hobby, ne? Das kostet halt Geld, ne? Es gehört halt dazu. Ja, oder ist das
13: nicht? Aufhören für die meisten keine Option. Dafür hängen sie zu sehr an ihren Fahrzeugen. Auch die 21-jährige Nele.
21: Ich habe den damals in Silber original gekauft, komplett durchgerostet. Und ja gut, geschweißt habe ich ihn jetzt nicht, das habe ich machen lassen. Aber lackiert ist er selber, die Umbauten mit Felgen, Fahrwerk, Auspuff, das ist alles selber gemacht.
22: Du?
21: Ja.
13: Hinter all dem Chrom- und Motorensound steckt auch Herz. Ein Drittel der Einnahmen geht an die Kinderkrebsstation in Schwerin.
2: Ja, Motoren können Musik sein, aber die Musik, um die es jetzt geht, die muss man ein bisschen entdecken. Die läuft nicht im Radio rauf und runter, ist auch nicht jedem ein Begriff. Manchmal braucht es auch so einen Musiker, der einem hilft, einen Zugang zu finden. So jemanden, dem das wunderbar gelingt, gab es jetzt eine große Auszeichnung in Stralsund.
23: Florian Cismadia bekommt sie, die Elgar-Medaille, für Verdienste um die Musik des wichtigsten britischen Komponisten des 20. Jahrhunderts. Nur wenige bekommen diese Auszeichnung verliehen.
24: Until tonight.
23: Bis zum heutigen Abend hat Florian Cismadia bei der Aufführung von Elgar-Werken in Deutschland Unglaubliches geleistet. Und es ist uns eine große Freude, ihm die goldene Medaille zu verleihen. David Morris ist dafür extra in das Theater Stralsund gekommen. Auf dem Spielplan das Konzert B-Moll für Violine und Orchester. Für Florian Cismadia ist Edward Elgar einer der bedeutendsten Komponisten seiner Zeit.
25: Ich glaube, dass man einen Komponisten nur etablieren kann, wenn man ihn immer wieder spielt. Im Übrigen, seit ich hier Generalmusikdirektor bin, habe ich auch die ersten Werke schon ein zweites Mal gemacht. Das würde man ja mit einer Beethoven- oder Brahms-Sinfonie auch machen. Da sagt man ja auch nicht, ja, habe ich vor 10 Jahren schon gemacht, brauche ich nicht mehr. Sondern wenn ein Werk gut ist, dann kann man sich auch als Interpret dem widerstellen und dem Publikum das auch wieder vorsetzen. Und mir ging es so um eine gewisse Regelmäßigkeit, dass sich der Name etablieren kann.
23: Musik. Elgars Violinkonzert wird sehr selten aufgeführt. Es ist schwer zu spielen und fast eine Stunde lang. Michael Barenboim ist einer der wenigen, der es kann.
0: Ich erlebe jedes Mal, wenn es programmiert wird, dass es von Menschen programmiert wird wie Maestro, die leidenschaftlich diese Musik wirklich, wirklich an diese Musik glauben und diese Musik lieben. Und deshalb auch einen Einsatz dafür zeigen, der auch sehr, sehr ansteckend ist im positiven Sinne. Das ist wirklich eins seiner stärksten Stücke und es lohnt sich, das zu hören.
1: Ich wollte immer mal ins Programm gucken, ich kam nicht dazu. Er war einfach faszinierend. Auch das Zusammenspiel mit dem Orchester war einfach großartig.
3: Ich finde, diesen ersten und zweiten Satz muss man einfach noch mal in Ruhe hören, aber der dritte hat mich wirklich elektrisiert.
5: Einfach fantastisch. Hab sowas hier viele Konzerte schon gehört, aber das war heute das Beste.
23: Und deshalb preiswürdig und vielleicht bald auch mal wieder auf dem Spielplan.
2: Wunderbar. So, die großen und die kleinen, die leichten und die schweren Themen dieser Woche bringt jetzt nochmal Michael Röttger zur Aufführung.
6: Dann wollen wir mal.
22: Wenn ich darüber komme.
6: Der Wal vor Pöhl, er ist nicht mehr vor Pöhl, er fährt inzwischen Boot. Erleichterung bei den einen, Skepsis ob der Aktion bei den anderen.
26: Ich kann nur hoffen und wirklich dem Wal die Daumen drücken, dass er es schafft.
27: Das ist ein Eingriff in die Natur, finde ich. Ja. Das sind doch keine Naturschützer, die sowas befürworten. Also ich finde das nicht gut, überhaupt nicht.
6: Man weiß ja nicht so wirklich, was in einem Wal so vorgeht. Selbst der oberste Walflüsterer des Landes nicht.
28: Sowas hat es in Deutschland noch nie gegeben, dass eine Lebensrettung in der Form durchgeführt worden ist. Und es ist und war ein Versuch.
6: Falls der Wal sich allerdings die Ostsee wirklich ausgesucht haben sollte, um ein ruhiges Plätzchen zum Sterben zu finden, dann ist dieser Plan gründlich gescheitert. Unser kleiner Tierblock geht an Land weiter. Die Newcastle-Krankheit bedroht das Federvieh, deshalb muss geimpft werden. Den Impfstoff, den gibt's rund um Friedland praktischerweise an der dörflichen Bushaltestelle. Hühnerimpfen geht übrigens ganz einfach, wie Sie sehen. In Berlin geht's gerade mal wieder ums Geld. Die geplante Krankenkassenreform bewegt viele Einsparungen auf breiter Front. So soll zum Beispiel auch das Hautkrebs-Screening gestrichen werden. Das sieht die Landesgesundheitsministerin durchaus kritisch.
29: Ich finde nach wie vor, dass es nicht richtig ist, bei der Prävention einzusparen.
6: Andererseits ist die Streichung so schlimm, dann auch nicht einen Termin beim Hautarzt zu bekommen, ist in vielen Landstrichen nämlich in etwa so wahrscheinlich wie ein Sechser im Lotto. Die Straße von Hormus und die deutsche Landwirtschaft. Die Preise für Kunstdünger sind drastisch gestiegen. Ohne Erdgas geht nämlich nichts bei der Düngerproduktion. Das heißt auch, die organischen Alternativen sind plötzlich stark nachgefragt.
30: Wenn wir alles das, was wir mit mineralischem Dünger an Nährstoffen ausbringen wollten, über organischen Dünger, würde der organische Dünger gar nicht reichen.
6: Zum Schluss die frohe Botschaft. Jarmen hat jetzt endlich sein eigenes Bier. Gebraut und abgefüllt zwar in Wolgast, aber das ist ja quasi um die Ecke.
2: Und Frühling in einem Bild ausgedrückt. Ich glaube, das geht nicht schöner als mit dem Foto von Christine Blatt aus Rostock. Sie war im Botanischen Garten. Und sollten Sie in Rostock wohnen, dann lohnt sich da auf jeden Fall jetzt ein Besuch. Wir sagen Tschüss, müssen morgen arbeiten. Aber wir haben auch einen sehr schönen Rhododendron draußen vor der Tür.
31: Ja, der ist auch toll. Der wird wirklich klasse. Bis dann. Machen wir mal ein Foto.
32: Das Wetter für uns in Mecklenburg-Vorpommern.
33: Wer ein Barometer hat, wird festgestellt haben, der Luftdruck fällt. Hochwindfried hat sich nach Osten verabschiedet. Wir kommen nach und nach unter Tiefdruckeinfluss. Das heißt, im Grunde genommen stehen die Zeichen eher so auf wechselhafter Witterung in absehbarer Zeit. Aber das große Problem ist, irgendwie werden sich Schauerstraßen entwickeln, vielleicht auch kleine Regengebiete. Aber ob die uns auch treffen hier in Mecklenburg-Vorpommern, das lässt sich ganz, ganz schwer vorhersagen. Also wer auf Regen wartet, es kann sein, dass man sich noch sehr, sehr, sehr gedulden muss. Heute Nacht ist es relativ eindeutig. Es gibt vor allem nach Südosten hin, von der Müritz bis zur Uecker, eher klaren Himmel. Sonst gibt es erste Wolkenfelder. Es gibt eine leichte Schauerneigung im nordwestlichen Mecklenburg, aber ich denke, es bleibt weitestgehend trocken. Die Temperatur sinkt auf 12 bis 9 Grad ab bis zum Morgen. Morgen werden auch weiterhin Wolken durchziehen, aber es gibt auch sonnige Abschnitte. Und möglicherweise können sich mal erste Schauer entwickeln vom westlichen Mecklenburg bis zum nördlichen Vorpommern. Möglicherweise. Es ist nicht wirklich sicher. Die Temperatur steigt auf Höchstwerte von 24 bis 27 Grad. An der Küste kann es teilweise kühler bleiben, weil sich oftmals eine Seebrise dort einstellt. Sonst haben wir eher südwestlichen Wind, der überall schwach daherkommt. Die nächsten Tage, naja, es könnte mal zu Schauern kommen, aber oftmals ist es trocken. Einige werden leer ausgehen, aber es kühlt mit Sicherheit deutlich ab.
32: Das Wetter für uns in Mecklenburg-Vorpommern.
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11: Mainz-Bündel, seid ihr alle da?
12: Das Beste am Norden ist unser Urvertrauen. Ja.

0: Das NDR Hamburg-Journal am Sonnabend. Willkommen bei uns und auch Eimen ist natürlich wieder dabei.
1: Ganz herzlich willkommen und das sind heute drei unserer Top-Themen.
0: Ja, wir feiern tatsächlich heute Sommer im Frühling. Wir werfen einen neuen Blick auf das alte St. Pauli, das wird Sie begeistern. Und die Ehrlich Brothers sind in der Barclays Arena. Wir wissen jetzt natürlich auch, warum dieser Wochentag Sonnabend heißt. Da wartet man wochenlang auf den Frühling und zack, ist schon der Sommer da. 27 Grad und Sonne, knallblauer Himmel. Ein Tag wie ein Freund. Auch hier an der Alster und auch da im Inselpark in Wilhelmsburg.
2: Hamburg schwitzt, aber Sie behalten einen kühlen Kopf. Oder zumindest den Rhythmus. Die Büwi Line Dancers aus Wilhelmsburg studieren im Inselpark ihre Choreografie ein. Und das bei sommerlichen Temperaturen.
3: Ja, es ist zu heiß zum Tanzen. Aber wir haben auch Trinken und Essen da. Also es geht. Es ist okay.
2: Während Melanie mit ihrer Gruppe fleißig weiterübt, werden im Inselpark-Café nicht nur Flammkuchen und Getränke gereicht. Petra aus Oldenburg kühlt sich lieber direkt auf dem Wasser ab.
4: Unbedingt aufs Wasser, denn ja, in der Hitze ist es schon fast nicht auszuhalten. Von daher ins Boot, Füße mal ins Wasser und dann läuft das.
2: Der Wilhelmsburger Inselpark ist das Nesthäkchen unter den Hamburger Parks. 2013 für die internationale Gartenschau angelegt, wurde die Grünanlage danach für alle geöffnet. Auf 100 Hektar Fläche ist hier Platz für Fauna, Flora, für Skater, Kletterer oder einfach zum Entspannen. Auch für besondere Anlässe ist der Park ein Ziel.
5: Weil heute mein Geburtstag ist. Und ich finde, dass der Inselpark durch das ganze Ambiente und dass man hier Kaffee trinken kann, unter anderem auch, einfach eine hervorragende Lage ist, also für uns, um einfach die 75 Jahre, die ich nun also hinter mir habe, einfach zu feiern.
2: Den Geburtstagskuchen gibt es bei Hubert. Der betreibt das Inselpark-Café seit rund einem Jahr zusammen mit seiner Familie.
6: Ja, sie entspannen in unserer Sandkiste, ziehen am liebsten die Schuhe aus, haben so ein schönes Urlaubsfeeling im Endeffekt und gönnen sich ein Aperol oder einen leckeren Eiskaffee. Der Geheimtipp bei der Hitze ist, in Schatten setzen auf jeden Fall, die Füße schön ins Wasser bei uns, die kleinen Schildkröten beobachten, sowie auch die Reiher.
2: Oder einfach ein bisschen am Eis kratzen.
0: Und wir sagen willkommen zurück in Hamburg, Lennart Burke und Melvin Fink. Zwei echte Abenteurer auf dem Segelschiff. Ihr Plan waren 30.000 Seemeilen, 140 Tage auf hoher See, vorbei an wilden Kaps, einmal um die Welt. Das hat nicht ganz geklappt, aber Hauptsache gesund und munter wieder hier.
7: Endlich zurück in Hamburg.
8: Sie sind wieder zu Hause. 8 Monate lang haben Lennart Burke und Melvin Fink Freunde, Familie und Fans in Atem gehalten. Und die haben sie heute feierlich im Sandtorhafen empfangen.
9: All die ganzen Menschen, die für uns gekommen sind, die hier am Steg auf uns gewartet haben, mega Gefühl, sehr toll.
10: Meine Oma ist gekommen extra mit dem Rollstuhl und das bedeutet mir schon sehr, sehr viel, dass hier so viele Bekannte Gesichter sind, die mir sehr am Herzen liegen.
8: Die geplante Weltumsegelung hat das Hamburger Segelduo nicht ganz geschafft. Im September waren sie zum Abenteuerclub 40 in Lorient aufgebrochen. Ende November dann der Schock. Wegen eines Mastschadens mussten sie die dritte Etappe abbrechen. Ganz aufgeben wollten Lennart Burke und Melvin Fink aber nicht. Und so stiegen sie für die letzte Etappe von Brasilien nach Frankreich noch mal ins Rennen ein. Vor 2 Wochen dann der Zieleinlauf in Lorient als dritte der letzten Etappe. Und vom Ziel in Lorient ging es für die beiden direkt nach Hamburg.
11: Gigantisch beeindruckend, herzergreifend vor allen Dingen. Ja, seinen Sohn wieder in die Arme schließen zu dürfen, dass sie überhaupt wieder da sind, das freut mich so sehr. Ne? Das ist so, ja, ganz besonders. Gerade für eine Mama ganz besonders.
12: Das war natürlich eine Herausforderung für die Jungs und letztendlich auch für uns, die wir die Jungs auf die Reise geschickt haben. Aber ich hatte da immer vollstes Vertrauen.
13: Gerade so vorhin, als die Brücke aufging oder auch vorher schon die vielen Boote, die mitgefahren sind. Da ist richtig toll auch noch, so viele Leute hier und alle feiern mit. Klasse.
8: Trotz der Rückschläge sind sie glücklich, dieses maritime Abenteuer erlebt zu haben.
10: jetzt, wo man es geschafft hat, so wie immer im Leben, ist man heilfroh. Es war eine richtig gute Entscheidung. Wir haben so viel gelernt, wir haben uns persönlich extrem weiterentwickeln können.
9: Dass wir eine Rechnung offen haben, Kap Horn auf uns wartet, nicht wegläuft.
8: Und deswegen wollen die beiden Hamburger bei der nächsten Globe 40 in 2 Jahren wieder an den Start gehen. Mit dem Ziel Weltumsegelung.
0: So, und hier sind die weiteren Nachrichten des Tages.
1: Rund 25.000 Menschen sind gestern bei verschiedenen Demonstrationen friedlich durch Hamburg gezogen. Die Polizei zieht nach dem 1. Mai eine positive Bilanz. Bei der revolutionären 1. Mai-Demo wurden vereinzelt Pyrotechnik sowie Bengalos gezündet. Da einige Teilnehmer zeitweise vermummt waren, stoppte die Polizei den Zug mehrfach. Letztendlich konnte der Protestmarsch aber ohne große Zwischenfälle weiter Richtung Reeperbahn ziehen. Sowohl bei der Gewerkschaftskundgebung als auch bei den Demos der linken und linksextremen Bündnisse gab es mehr Zulauf als im letzten Jahr. Insgesamt waren 1.000 Beamtinnen und Beamte im Einsatz und damit rund 800 weniger als letztes Jahr. In der Fußball-Bundesliga hat der HSV heute wichtige Punkte im Abstiegskampf gesammelt. Die Mannschaft von Trainer Merlin Polzin gewann das Spiel in Frankfurt mit 2:1. Albert Grünberg und Fabio Vieira schossen die Tore für Hamburg. In der Tabelle steht der HSV mit 34 Punkten nun auf Platz 11, 8 Punkte vor dem Relegationsplatz. Rund 30 Feuerwehrleute waren heute Nachmittag bei einem Brand in Langenhorn im Einsatz. In einem Wald am Jungen Parkweg hatte trockenes Gestrüpp auf rund 200 Quadratmetern Feuer gefangen. Der Brand wurde mit Wasser und sogenannten Feuerpatschen gelöscht. Die Polizei ermittelt wegen möglicher Brandstiftung. Laut Feuerwehr ist die Vegetation derzeit schon sehr trocken, sodass auch Glasscherben ein Feuer verursachen können. In Hamburg sind in den ersten 3 Monaten des Jahres 27 obdachlose Menschen im öffentlichen Raum gestorben. Weil es zu den Todesfällen zuletzt unterschiedliche Zahlen gab, hat die Sozialbehörde nun die Art der Erfassung seit März neu aufgestellt. Demnach werden jetzt nur noch Todesfälle im öffentlichen Raum erfasst. Nicht gezählt werden Todesfälle in Krankenhäusern oder Einrichtungen, da diese auf freiwilligen Angaben beruhen und daher nicht vollständig seien, so die Sozialbehörde. Ab dem Wintersemester 2027 soll es in Hamburg ein komplett digitales BAföG-System geben. Vom Antrag bis zum Beschluss

0: Bescheid soll alles ohne Papier abgewickelt werden. Das neue System soll gleich bei der Antragstellung prüfen, ob alle benötigten Unterlagen komplett sind. Außerdem soll ein KI-Chatbot den Studierenden bei ihren Berechnungen helfen. Aktuell bewerben sich nur rund 15% der Studierenden für BAföG, obwohl doppelt so viele dafür in Frage kämen.
1: Dankeschön, Ayman. So, und jetzt freuen Sie sich auf ganz, ganz, ganz tolle Bilder aus unserem alten Hamburg. Das hier zum Beispiel ist das Tivoli auf der Reeperbahn, das alte Tivoli. Heute gibt es ja das Schmitz-Tivoli. Wir feiern seit Donnerstag 400 Jahre Reeperbahn, das ganze Jahr lang. Und nun freuen Sie sich auf wirklich spektakuläre Eindrücke. Wir haben mit aufwendiger künstlicher Intelligenz Leben in alte Fotos gezaubert.
2: Der Spielbudenplatz in den 1920er Jahren. Das Tor zur wilden Welt von St. Pauli. Fotografen halten das Nachtleben fest. Im Bierhaus Zillertal wird bei bayerischer Blasmusik gefeiert. Schon damals locken flackernde Leuchtreklamen die Menschen ins Vergnügen. Doch warum gerade hier? Um davon zu erzählen, haben wir mit Hilfe von künstlicher Intelligenz historische Fotos und Abbildungen zum Leben erweckt.
3: Wenn man sich's vorstellt, jetzt komme ich hier aus New York beispielsweise mit einem Passagierschiff unten an den Landungsbrücken an. Dann gehe ich hier hoch und habe dann eben so ein Szenario, das mich ja allein schon mit der Lichtregie und den Lichtreklamen an den Broadway erinnert. Es ist ein Amüsierviertel für die Welt.
2: Die Historikerin Eva Decker erforscht die Geschichte der Amüsierkultur auf St. Pauli. Der Spielbudenplatz am Beginn der Reeperbahn bildet schon vor langer Zeit eine Keimzelle des Vergnügens.
3: Hätten wir uns vor 200 Jahren hier getroffen, man würde den Platz überhaupt nicht wiedererkennen.
2: Anfang des 19. Jahrhunderts heißt St. Pauli noch Hamburger Berg und liegt vor den Toren der Stadt. Außerhalb des Millerntors genießen die Menschen die Natur und einen freien Blick auf die Elbe. Hier kehrt man ein, etwa im achteckigen Gartenpavillon Trichter. Auf dem benachbarten Spielbudenplatz gibt es schon damals Skurriles und Spektakuläres zu entdecken.
3: Die Spielbuden, das darf man sich wirklich vorstellen wie eben ja, kleine hölzerne Jahrmarktbuden mit Gauklern, mit Kunstreitern, mit Panoramen, die man sich da angucken kann, mit Kasperletheater.
2: Nach und nach weichen die fliegenden Bauten festen Gebäuden mit prächtigen Fassaden. Die Wurzeln des heutigen Operettenhauses reichen bis ins Jahr 1841. Im Laufe des 19. Jahrhunderts wird der Spielbudenplatz zum Aushängeschild des Vorstadtvergnügens.
3: Der Spielbudenplatz bekommt so einen Spitznamen, nämlich St. Lustig. So nennt man den im Volksmund, weil die Unterhaltungen so ein bisschen netter gestrickt sind. Eben, man würde vielleicht heute sagen, familienverträglicher. Die Davidstraße, die ist sowas wie eine unsichtbare Grenze zu einer anderen Facette St. Paulis, nämlich das Rotlichtviertel. Und das hatte eben, wie St. Lustig, einen Spitznamen bekommen, nämlich St. Liederlich. Also liederlich, ne, für moralisch, verwerflich, sittlich, problematisch.
2: Auf St. Lustig sitzt man bei Musik und Bier in Gartenlokalen. Oft versteckt hinter den Fassaden. Aus dem einstigen Holzpavillon Trichter ist Ende des 19. Jahrhunderts ein Prachtbau geworden. Unter seiner Kuppel finden Konzerte statt und es wird getanzt. Später wird der Trichter zu einem der größten Revue-Paläste auf St. Pauli. Heute stehen an seiner Stelle die tanzenden Türme und ein Hotel. Hier hat Eva Decker eine Erinnerung an schillernde Zeiten platziert.
3: Schau mal. Das ist ein Originalbesteck aus dem Trichter-Varieté 1920er Jahre. Und wenn du es in die Hand nimmst, dann gibst du quasi dem Gast der 20er Jahre, schüttelst du die Hand.
2: Nach dem Zweiten Weltkrieg endet die Geschichte des Trichters. Das Gebäude wird zerstört. Auch wenn die Kulisse längst eine andere ist, der Spielbudenplatz bleibt bis heute das Tor zum Vergnügen auf St. Pauli.
1: Tja, apropos schillernde Zeiten. Seit Jahrzehnten wird ja über die Schilleroper auf St. Pauli gestritten. Jetzt gab es ein Gerichtsurteil, nachdem

0: die Behörden nun loslegen können mit dem Renovieren. Die Rechnung muss dann die Eigentümerin zahlen. Aber wie sieht die Schilleroper Nähe Neuer Pferdemarkt auf St. Pauli eigentlich inzwischen aus?
1: Rost und Patina sind nicht zu übersehen am Stahlkonstrukt. Doch die Schilleroper von St. Pauli ist noch da. Und darf neu hoffen, dass es auch so bleibt, nachdem das Oberverwaltungsgericht geurteilt und mittlerweile alle Einwände zurückgewiesen hat.
2: Das ist schon ein Meilenstein, weil das Urteil doch sehr deutlich ist und uns das Recht gibt, jetzt die Ersatzvornahme vorzubereiten und sagt, schon auch sehr deutlich macht, dass es möglich ist, dieses Denkmal zu erhalten.
1: Stets hatte das die Eignerin bezweifelt, doch mit dem Urteil darf das Amt jetzt Sicherungsmaßnahmen beauftragen und ihr in Rechnung stellen. Seit mehr als 20 Jahren schon schwelt der Streit der Eigentümerin mit der Kulturbehörde mitsamt nicht enden wollender Abfolge von Gutachten auf Gutachten, Frist auf Frist auf letzte und allerletzte Frist. Frühling, Sommer, Herbst und Winter, Jahr um Jahr, um Jahr, um Jahr, um Jahr, um Jahr, um Jahr, um Jahr. Spielt die Eigentümerin auf Zeit, wie manche meinen, damit sich das Problem von selbst erledigt? Auf unsere Anfrage dazu hat sie nicht geantwortet.
3: Sie hat ja dann auch immer getrickst und gesagt, ich mache und tue. Und es war alles vergeblich. Das heißt, sie hat alle Lücken genutzt mit sehr guten Rechtsanwälten offensichtlich. Aber das Gericht hat entschieden. Wir sind glücklich darüber.
1: Im zähen Ring um Deutschlands letzten Zirkusbau des 19. Jahrhunderts erweist sich die Schilleroper jeder Witterung zum Trotz als noch zäher. In zweiter Instanz sind alle Rechtsmittel erschöpft, so darf das Amt nun tätig werden.
2: Das Wichtigste ist erstmal, dass Rostschutz draufgesetzt wird, dass die Teile, die locker sind, gesichert werden und dass auch die Statik an einigen Stellen nochmal gesichert wird. Das sind die Sachen, die unser Gutachter gesagt hat, das sei am wichtigsten jetzt zu machen. Aber was das Gutachten auch deutlich zeigt, auch wenn man es im Stahl nicht ansieht, er ist in einem deutlich besseren Zustand, als man denkt.
1: Welches Potenzial in Zirkusbauten schlummert, zeigen Städte wie Riga, Paris oder Gent. Die Zukunft der Schilleroper mag noch ungewiss sein, aber sie steht noch. Maßnahmen zum Erhalt will die Behörde vor dem nächsten Winter in Auftrag geben. Am liebsten mit der Eignerin, zur Not aber auch allein.
0: Ja, mal sehen, was schneller fertig wird, die Schilleroper oder der Elbtower. Noch so ein großes Thema hier bei uns in Hamburg. Aber es gibt ja vor allem die vielen kleinen Themen für jeden von uns. Anne Adams war wieder unterwegs und hat mal bei Ihnen nachgefragt.
4: Moin, ich wüsste gern, was ist denn Ihr Thema der Woche? Heute aus Fuhlsbüttel.
5: Ich habe nachher Dienst im Café Kirchenbank. Das ist ein ganz tolles Café im Erdkampfsweg hier. Und wir sind nur noch 6 Freiwillige. Und ich würde mir wünschen, dass sich ein paar Leute entschließen würden, uns zu unterstützen.
4: Und in diesem Café arbeiten ehrenamtlich dann Fuhlsbüttler und Fuhlsbüttlerinnen und verkaufen Kaffee.
5: Ganz genau. Es ist gar nicht auf Fuhlsbüttel beschränkt, also von den Ehrenamtlichen. Sehr günstige Preise, toller Kaffee. Es lohnt sich auf jeden Fall vorbeizugucken.
6: Ich bin am Wochenende jetzt bei dem Marathon in der Staffel mitgelaufen. Kürzeste Distanz. Aber es hat tierisch viel Spaß gebracht und merke einfach, dass man, je älter man wird, dem Sport und der Ernährung doch mehr Aufmerksamkeit schenken sollte. Und wir haben 3 Kinder, da ist es halt auch nicht so leicht, das zeitlich unterzubringen. Und das beschäftigt mich einfach.
4: Was ist Ihr Thema der Woche?
7: Ganz aktuell mache ich mir Sorgen um die Sicherheit im Straßenverkehr. Wir haben hier im Stadtteil, ist es in Fuhlsbüttel noch relativ ruhig. Aber auch hier hat man es oft, dass Laster vor Baustellen auf dem Radweg stehen oder dass die Gehwege zugeparkt sind und man muss irgendwie gefährlich ausweichen. Gerade vor kurzem war ich in Harburg auf der Mahnwache für den getöteten 11-jährigen Fahrradfahrer. Und ich mache mir Sorgen, dass auch aus der Politik und der Verwaltung dazu eher Schweigen kommt. Und ich würde mir wünschen, dass das ernster genommen wird.
4: Was ist Ihr Thema der Woche? Was beschäftigt Sie?
8: Ich mache Obdachlosenspeisungen, so einmal die Woche. Dann gehe ich beispielsweise zum Burgerladen oder zu Holles Döner und dann hole ich da was ab. Die geben auch immer gerne was umsonst, das muss ich auch dazu sagen. Das kostet mich nur meine Zeit. Bin ich durch die Straßen gegangen, Spitaler Straße und so weiter. Es sind immer noch sehr viele Obdachlose da. Und da möchte ich mal dran erinnern, bei dem schönen Wetter vergisst man ja immer ganz gerne die Leute, die nicht so viel haben. Also gebt auch mal ein bisschen was, guckt mal nach links und rechts. Und das ist mein Thema der Woche.
0: Und hier kommt eine Jahrhundertliebe. Die beiden kennen sich nun seit 25 Jahren.

0: 60 Jahren, Ursula und Willi Müller. Er ist der Sohn eines Elbfischers, sie kommt aus einer Bauernfamilie. Und die beiden haben sich dann Knall auf Fall verliebt damals. Was für eine schöne Geschichte, die wollen wir hören. Wir haben Ursula und Willi getroffen.
1: Von ihrem Zuhause starten sie in die Innenstadt. 35 Minuten dauert die Fahrt mit der S-Bahn bis zur Hamburger Kunsthalle. Fragt man Ursula und Willi Müller, was das vorherrschende Gefühl ihres Lebens ist, sagen beide Glück. Aber von ganz allein sei das nicht gekommen.
2: Ja, ich glaube, wir haben das Glück uns selber erarbeitet auch.
3: Wichtig ist, dass wir so lange, wie wir hier sind, auch miteinander diese Zeit noch verbringen wollen und gestalten wollen.
1: Es ist der ständige Austausch, der ihre Beziehung so besonders macht.
3: Der Apfel, ja,
2: das sind immer die Frauen, die den Mann verführen.
1: Die beiden wissen noch genau, warum sie sich vor fast 65 Jahren ineinander verliebt haben.
3: Es ist eine tiefe Empfindsamkeit und das schätze ich unwahrscheinlich, dass das so in ihm drin ist.
2: Also meine Frau war und ist wesentlich gebildeter als ich.
3: Denkst du, glaubst du?
2: Wenn ich da irgendetwas nicht weiß, dann muss ich nicht bei Google nachgucken, dann frage ich meine Frau.
1: Willi Müller, 91, wächst als ältestes von drei Kindern auf. Seine Eltern haben eine Gastwirtschaft, sein Vater ist Fischer an der Elbe, wird im Krieg eingezogen. Ursula, 89, ist ebenfalls das älteste von drei Geschwistern. In der letzten Kriegswoche wird ihr Elternhaus von einer Bombe getroffen. Als der Krieg vorbei ist, wollen beide raus in die Welt. Sie lernen sich in London kennen. Er arbeitet in einem Exportunternehmen, sie leitet eine Vermittlungsstelle für deutsche Au-pair-Mädchen. Bei den geselligen Abenden hält sie Vorträge. Im Publikum sitzt Willi.
2: Das hat sie sehr, sehr gut gemacht. Und da ist dann irgendwann der Funke übergesprungen.
1: Sie verloben sich noch in London, gehen dann zurück nach Deutschland und heiraten. Ihr Kinderwunsch bleibt unerfüllt. Willi gründet ein eigenes Unternehmen, das später an die Börse geht. Ein Boot wird zur großen Leidenschaft der beiden. Unterwegs zur Elbe. In wenigen Wochen starten Ursula und Willi in die neue Bootssaison. Die nächste Reise ist für den Sommer geplant.
3: Wir haben keine kleinen Ziele, wir haben immer weite Ziele. Wir wollen also wirklich jetzt wieder bis Rügen. Und wir sagen nie, na ja, mal sehen, wie weit wir kommen. Nach vorne gucken und mal sehen, was da alles noch kommt. Das ist ja doch eigentlich das, ja, Lebenselixier.
0: Ja, gute Reise. Die ganze Geschichte von Ursula und Willi finden Sie in der ARD-Mediathek unter dem Stichwort Jahrhundertliebe. Eltern lieben auch und im besten Fall auch ihre Kinder natürlich. Aber trotzdem kann es ja sein, dass sie manchmal einfach überfordert sind. Das weiß man natürlich auch beim Deutschen Kinderschutzbund. Da sind Leute, die gerne helfen, ehrenamtlich. Wie Anke zum Beispiel.
4: Am schönsten ist, wenn das 15-jährige Mädchen mich anlächelt, weil sie eine andere Vertrauensperson hat. Sie hat natürlich Mädchen in der Schule, aber trotzdem ist eine Frau, die nicht ihre Mutter ist und sie sonst keinen Austausch hat, ist toll, wirklich.

0: eine syrische Familie. Sie stammen aus Damaskus, sind 5 Personen.
1: Hi!
0: Der Vater und der mittlere Sohn, die sind 2015 mit der Fluchtbewegung hergekommen. Und der Rest der Familie im Zuge des Familiennachzuges.
1: So, wie geht's euch?
2: Gut und Ihnen?
0: Und ich kümmere mich um verschiedene Behördengänge, um den Kontakt zur Schule. Der Vater hat eine Schwerbehinderung, viele gesundheitliche Themen und da auch viel Austausch mit der Krankenkasse, Pflegedienst, solche Geschichten, weil gerade wenn es sprachlich wird, schwierig. Und sowas mache ich im Rahmen meiner Partnerschaft. Rashad ist der Älteste, Ahmad ist der Mittlere und Mira und Ahmad gehen gemeinsam mit uns in die Bücherhalle. Hallo! Das machen wir zum Beispiel immer. Mira hat Schwierigkeiten beim Lesen und Schreiben. So, wie gehen wir denn am besten hier? Über die Brücke oder außenrum? Und hatte bis vor kurzem auch keine Bücherhallenkarte. Das haben wir geändert. Und um sie ein bisschen bei der Stange zu halten und zu motivieren, gehe ich jedes Mal mit ihr ein Puzzle oder ein Buch ausleihen in die Bücherhalle. Oh, die Guten sind wieder weg, ne? Damit sie dann genötigt ist, noch einmal hinzugehen, weil sie es ja wieder abgeben muss. Willst du das mal mitnehmen? Wollen wir das mal zusammenlesen? Klar könnte ich irgendwas anderes machen, aber es erfüllt mich einfach, weil die leben mit mir zusammen in einem Stadtteil. Super. Wir begegnen uns vielleicht zufällig überall wieder. Und man weiß nie, was machen die eigentlich alle? Und wie kann ich dann akut etwas tun und sehe sofort die Veränderung? Und das kann man bei solchen Projekten. Jeden Tag, wenn es ein Zettel ist, wo ich alle glücklich mache und die Familie strahlt, dann gehe ich strahlend nach Hause.
3: So, und sie sind die Sensation weltweit. Sie treten in Las Vegas auf und das deutsche Publikum ist sowieso begeistert. Die Ehrlich Brothers sind bei uns in Hamburg und zwar gleich das ganze Wochenende. Beide Tage 2 magische Shows, morgen also auch wieder, wenn Sie noch Lust haben. Hier ist sie, die Diamonds Show.
4: Sie sind die Meister der Abteilung Piff, Puff und Puff. Sie sind zu zweit und sie sind Brüder. Sie sind die Ehrlich Brothers und haben Großes vor in der Barclays.
5: Heute wird's magisch!
4: Die Diamond Tour, ein Best-of ihrer Tricks der vergangenen 10 Jahre. Auf Fanwunsch zaubern sie ganze Trucks auf die Bühne. Oder sie verbiegen stählerne Eisenbahnschienen vor den Augen des Publikums. Die Ehrlich Brothers. Vorbild. Popstars. Seit Jahren die ganz große Nummer in der Welt der Magie.
6: Oh, Hammer! Hey, woo. Ja.
7: Die Zauberkunst, so wie wir sie machen und verstehen, war immer, dass wir die Träume, die wir auch als Kinder hatten, heute leben. Und ich glaube, dass Kinder das spüren, dass es eigentlich etwas ist, was auch tief in ihnen steckt. Und wir sind ja auch angefangen, da waren wir Kind. Und das spüren die Kids. Und ich glaube, Zauberei ist auch so ein Kindheitsthema.
4: Und sie können mehr als Krawall und Remi Demi. Es sind wie immer oft die kleinen magischen Momente, die Illusionen, die faszinieren und für Staunen sorgen. Nur die eine Frage. Sie stellt sich immer wieder.
8: Wie haben Sie das jetzt schon wieder gemacht?
4: Scheinbar Unmögliches möglich machen. Was ist das Geheimnis der beiden?
8: Wie haben Sie das jetzt schon wieder gemacht?
7: Es geht auch viel um die Träume der Menschen. Und wenn man Träume erfüllt, dann ja, lässt man sich darauf ein und fragt sich viel weniger, wie genau haben Sie das gemacht. Wenn du in einem Film bist, dann fragst du dich ja auch nicht in jeder Szene, wie haben die das denn jetzt hingekriegt technisch? Sondern du gibst dich dem Zauber hin und sagst, wow, toll.
4: So, okay, es ist die Kunst der Verführung.
9: Wollt ihr auch Süßigkeiten?
4: Zur Not auch mit Bonbon und Lolli-Bazookas. Sie lassen Süßigkeiten regnen und Träume wahr werden. Zumindest für 2 Stunden. Tricks und Show nonstop von den
10: Ehrlich
11: Brothers.
10: Ehrlich
11: Brothers.
4: Genau. Noch bis Sonntag in der Barclays oder Ende November. Tourpremiere mit neuer Show in Hamburg.
3: Wir zaubern uns auch gleich weg, ne?
12: Ja.
3: Vorher noch was. Wir schauen erstmal nach Rotenburg.

0: Burgsort, morgen.
1: Morgen machen wir das, genau. Da wird richtig viel gebaut gerade, Wohnungen nämlich. Und die brauchen wir auch. Deswegen ist das natürlich gut so. Und da schauen wir morgen hin.
0: Und jetzt geht es erstmal auf den Flohmarkt. Und zwar auf dem Karstadthaus an der Osterstraße. Bis morgen, wenn Sie mögen. Um 19.30 Uhr haben wir hier alle Termine im NDR Fernsehen. Ihnen einen schönen Abend noch.
1: Bis morgen. Tschüss.
0: Bis morgen. Tschüss.
2: Und nun das Hamburg-Wetter und die Aussichten für die kommenden Tage.
3: Fröhliches Stöbern heute über den Dächern der Stadt beim Rooftop-Flohmarkt auf dem Karstadthaus an der Osterstraße. Sehr viele Menschen haben die Treppenstufen erklommen, um hier an über 200 Ständen die besten Schnäppchen zu finden.
4: Aktuell suche ich nach Basic-Oberteilen.
5: Wie für Sommertops.
4: Erstes Sommerfeeling in Hamburg.
6: Ich bin auf der Suche nach einem gelben Top. Und am besten irgendwas mit Leo. Ist ja gerade im Trend.
3: Überall spielt Musik, die Bar ist gut besucht und zur Stärkung nach erfolgreicher Schnäppchenjagd gibt es internationales Streetfood. Die Atmosphäre etwas anders als Flohmarkt üblich.
4: Super Wetter hier oben auf dem Dach, so finde ich sehr cool tatsächlich, ja.
7: Man merkt, dass hier viele Mädels verkaufen, da findet man vielleicht auch eher was.
8: Hier sind extrem viele junge Leute, also das sticht schon raus.
9: Ist ein bisschen wie in Thailand eigentlich so, also man hat hier so ein bisschen chillig und so, da hinten ist Musik.
3: Grandios natürlich heute, der Sonnenschein. Morgen wäre es auf einem Rooftop-Flohmarkt wohl nur halb so schön.
10: Morgens etwas Sonne, 12 Grad.
11: Mittags Sonne und Wolken, 25 Grad.
12: Abends Regenschauer, teils gewittrig, 20 Grad.
3: Zum Wochenanfang deutlich kühler. Die Höchsttemperaturen sinken bis auf 13 Grad am Mittwoch. Dazu ein Mix aus Sonne, Wolken und Regen.
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14: Ich will noch niemals in New York. Ich will noch niemals auf Hawaii.

0: Vor 6 Wochen in Timmendorfer Strand auf einer Sandbank gestrandet, die letzten Tage mit dem Lastkahn in Richtung Norden transportiert worden. Und nun schwimmt der Buckelwal wieder in der Nordsee. Das berichtet zumindest das Team der privaten Rettungsinitiative. Moin und willkommen zum Schleswig-Holstein Magazin.
1: Guten Abend. Ein paar Fragen bleiben aber. Nach Angaben der Initiative ist ein Peilsender an dem Tier angebracht worden, um seinen Weg zu verfolgen. Öffentlich zugänglich sind die Daten aber bislang nicht. Über das und mehr sprechen wir gleich mit einer Meeresbiologin. Gucken wir aber erstmal, was heute los war.
2: Es ist ein kurzer Abschiedsgruß, den die Kameras heute Morgen kurz vor 9 Uhr vermutlich vom Buckelwal erhaschen. Vom Verlassen der Barsch gibt es keine Bilder. Etwas mehr als 3 Tage führte ihn die Fahrt in einem umfunktionierten Lastkahn von der Insel Pöhl, wo der Wal wochenlang festsaß, bis vor die Nordspitze Dänemarks, immer noch weit entfernt vom Nordatlantik.
3: Die haben entschieden, aufgrund der Barsch, dass diese Barsch nur für küstennahe Gewässer geeignet ist. Das bedeutet, die hat eine Zulassung, die hat eine Versicherung, die hat am Ende natürlich auch eine Statik. Und die Kapitäne, die die Verantwortung tragen, haben dann auch immer erklärt, auch in den sehr vertraulichen Gesprächen, dass sie nur maximal im küstennahen Bereich der Nordsee agieren können.
2: Gestern Abend soll der gesundheitlich angeschlagene Wal von Mitgliedern der privaten Rettungsinitiative mit einem Peilsender versehen worden sein. Zuverlässige Daten scheint der bisher aber noch nicht zu liefern. Jedenfalls haben die Helfer bislang keine veröffentlicht.
0: Der Wal hat also die Ostsee verlassen. Nach Angaben des privaten Rettungsteams soll er das hier sein.

0: prüfen lässt sich das allerdings nicht.
1: Damit sagen wir guten Abend, Lisa Clemens vom Meeresmuseum Stralsund. Würden Sie von einer erfolgreichen Rettung sprechen?
2: Zu dem Stand jetzt würden wir noch nicht von einer erfolgreichen Rettung sprechen. Dafür müssen wir zuerst wissen, wo sich der Wal momentan aufhält und was er macht. Wir müssen sichergehen, dass es nicht erneut zu einer Strandung kommt, zu einer Lebensstrandung kommt. Und wir müssen auch feststellen, ob der Wal in seine Nahrungsgründe zurückkehrt, dort selbstständig frisst und sich seinen Gesundheitszustand erholt. Das heißt zum Beispiel, dass sich der Zustand der Haut verbessert und er zunimmt.
0: Daten von dem Peilsender am Wal gibt es ja auch keine. Warum wären die aber so wichtig für die Forschung?
2: Genau, diese Daten von dem Peilsender wären für uns, für die Wissenschaft auf der gesamten Welt wahnsinnig wichtig, da alle Mehrfachstrandungen, die es bis jetzt gab, sind die Tiere gestorben. Und es wäre einfach wichtig für uns zu wissen, dass es eventuell ein Tier geben würde, was so eine Mehrfachstrandung überlebt hätte und ob solche Maßnahmen sinnvoll sind oder nicht. Hinzu kommt, dass halt die ganze Welt auf diese Daten dann zugreifen könnte.
1: Was vermuten Sie denn, wie es dem Wal jetzt geht?
2: Das ist natürlich eine schwierige Antwort, dadurch, dass wir halt jetzt nicht mehr wissen, wo er momentan sich befindet. Es gibt mehrere Möglichkeiten, die halt passieren könnten. Die eine Möglichkeit wäre, dass er tatsächlich auf der Suche nach einer Sandbank ist, wie er das bereits in der Ostsee mehrfach gemacht hat und sich auch abgelegt hat. Der Worst Case wäre, der Wal ist gestorben und ist untergegangen. Oder das beste Szenario wäre, er schwimmt auf seiner Route zurück. Das können wir jetzt leider halt nicht nachvollziehen, da wir halt keine Daten haben, wo sich der Wal befindet.
0: Sagt Lisa Clemens vom Meeresmuseum und wir sagen vielen Dank.
1: Das Gespräch haben wir vor der Sendung geführt. Und damit zurück nach Schleswig-Holstein. Die Saison für alle Freizeitskipper ist gestartet. Damit die Rümpfe der Boote gut geschützt sind, muss erstmal ordentlich Farbe rauf.
0: Und diese Anti-Fouling-Anstriche erhalten allerdings oft giftige Stoffe, die ins Meer gelangen.
3: Für viele Bootsbesitzer beginnt jetzt die schönste Zeit des Jahres, auf dem Wasser. Sie sind mit der Natur verbunden, belasten aber auch die Umwelt.
4: Wir reden hier insbesondere über Kupfer in verschiedenen Verbindungen. Und das ist ja ein Schwermetall. Es wird also nicht abgebaut oder so. Wenn zu viel davon drin ist, dann wirkt es eben wie viele andere Stoffe giftig.
3: Rund 70 Tonnen Kupfer gelangen laut Umweltbundesamt jedes Jahr in deutsche Gewässer. Knapp 20% davon stammen von Sportbooten. Seit Anfang 2025 gelten strengere Regeln beim Verkauf giftiger Farben. Kunden müssen beraten werden. Einfach aus dem Regal nehmen geht nicht mehr.
5: Moin. Ich brauche ein Anti-Fouling. Ja. Selbstpolierend.
3: Grob unterscheidet man zwischen hartem Anti-Fouling meist für schnellere Boote wie Motorboote, selbstpolierendem Anti-Fouling für langsamere Boote wie Segelboote und biozidfreiem Anti-Fouling. Laut Fachhandel sind nur rund 5% der verkauften Anti-Foulings biozidfrei.
6: Um biozidfreies Anti-Fouling auf ein Schiff drunter zu streichen, bedarf es erstmal, das ganze Alte runterzunehmen und dann Schicht für Schicht das Neue aufzubauen. Und das ist für sehr viele Kunden sehr zeitintensiv.
3: Wir haben bei Seglern nachgefragt, ob Umweltschutz bei ihnen ein Thema ist.
7: Ich muss ehrlich sagen, an ein neuartiges Anti-Fouling habe ich mich noch nicht rangetraut. Allerdings überlege ich, weil mein Anti-Fouling jetzt mal erneuert werden müsste, dann zu wechseln.
8: Wir haben uns für ein biozidfreies Anti-Fouling entschieden, was auf Silikonbasis ist. Wir haben halt gedacht, gut, die Ostsee ist unsere Lebensgrundlage und wie können wir sie so lange wie möglich erhalten und auch weiterhin nutzen.
9: Ja, wir haben ein selbstpolierendes Anti-Fouling, mit dem wir über die vielen Jahre die besten Ergebnisse hatten und deswegen benutzen wir das immer weiter.
3: Es gibt auch Ideen zu giftfreien Alternativen.
10: Das ist eine umweltfreundliche Polyfluoromerfolie. Das ist ein Silikon im Volksmund. Und auf diesen Medien können Pocken, Kaltröhrenwürmer oder Getier eben nicht anhaften. Und der Vorteil ist, du brauchst es nur abwischen im Winterlager und nicht mehr toxische Dinge aufstreichen. Also sehr bequem.
3: Auch der Geschäftsführer der Sporthafen Kiel GmbH denkt um.
11: Ein Plan ist zum Beispiel, dass wir in der Planung sind, eine Waschanlage, eine Bootswaschanlage anzuschaffen. Muss man sich so ein bisschen vorstellen wie so eine Autowaschanlage, wo Bürsten also am Bootsrumpf entlangfahren und den Bootsrumpf sauber halten. Und hoffen da darauf, dass wir auch Partner mit an unserer Seite haben können.
3: Unter anderem wünscht er sich Unterstützung vom Land. Auch der BUND hat konkrete Forderungen an die Politik.
4: Dass es doch schneller auch für uns Segler giftfreie Alternativen gibt zu den bisherigen. Dann noch mal Forderungen, das sollte doch der Gesetzgeber mit, ich sag mal, sanftem Druck auf die Industrie beschleunigen.
3: Das Umweltministerium Schleswig-Holsteins ist gesprächsbereit, betont aber, Meeresschutzgesetze sind Sache von Bund und EU, mit denen man eng zusammenarbeitet. In der Krabbenfischerei fördert das Land giftfreie Anstriche.
12: Bei den Krabbenfischern machen wir es, weil wir Mittel dafür zur Verfügung haben. Und man könnte das natürlich auch für Sportboote machen. Dafür fehlen uns gerade die Mittel, aber das können wir natürlich auch noch mal diskutieren.
3: Aus dem Wirtschaftsministerium in Schleswig-Holstein heißt es, wir können, dürfen und wollen nicht verhindern, dass auch Wassersportler aus anderen Ländern und anderen Bundesländern unser schönes Schleswig-Holstein besuchen. Politik, Umweltverbände und Wassersportler sind sich einig. Wir müssen das Meer schützen und das geht nur gemeinsam.
1: Ja, wir wollen ja auch in sauberen Meeren baden, vor allem bei so einem Wetter. Ein Tag schöner als der andere.
0: Nur leider gibt es auch schon die Kehrseite. Weil es so lange so schön ist und der Regen fehlt, steigt bei uns im Land schon jetzt die Waldbrandgefahr. Und im Kreis Segeberg hat es auch schon gebrannt. In einem Waldgebiet direkt neben dem Wildpark Ekhold.
13: Es sind rund 4 Hektar, die hier brennen. Bei Großenaspe, direkt am Wildpark Ekhold, brennt am Mittwoch eine Wald- und Moorfläche. 2 Hektar davon gehören dem Wildpark selbst. Tiergehege werden vorsorglich geräumt, die Tiere in Sicherheit gebracht.
14: Also in dem Moment hat man natürlich unfassbare Angst um seine Tiere, weil man sich halt einfach tagtäglich um sie kümmert. Und das Empfinden ist genauso wie für ein eigenes Tier, für die Tiere, die man hier halt versorgt. Und man hat halt einfach unglaubliche Angst, dass das Feuer halt zum einen an die Tiere rankommt und sich natürlich im Park noch weiter ausbreitet.
13: Auch ein leerstehender Stall brennt vollständig aus.
15: Ja, also auf jeden Fall kein gutes Gefühl. Wir waren sehr froh, dass wir gleich auch an der Brandstelle waren, schon mit unseren Mitteln schon anfangen konnten, mit einer Pumpe, mit Brandpatschen. Und dann, als die Feuerwehr kam, dann war das natürlich, dachten wir, okay, jetzt mit Unterstützung kriegen wir das alles hin.
13: Mitarbeitende greifen noch vor der Feuerwehr ein. Der Wildpark ist auf solche Lagen vorbereitet, hat eigene Gerätschaften zur Bekämpfung von Bränden angeschafft. Mehr als 100 Einsatzkräfte kämpften rund 2 Stunden gegen die Flammen.
16: Und gerade bei Trockenheit dehnt sich so ein Feuer schnell aus. Und das geht ratzfatz.
13: Und genau das ist aktuell das Problem. In den meisten Regionen Schleswig-Holsteins war der April laut deutschem Wetterdienst deutlich zu trocken.
16: Wir haben momentan einen Waldbrandgefahrenindex von 3. Das ist ein mittlerer Wert. Das ist nicht beunruhigend, aber nichtsdestotrotz gilt es halt auch, jetzt schon Vorsicht im Wald zu haben.
13: Zwar nur mittlere Gefahr, doch die schleswig-holsteinischen Landesforsten sprechen von einem besonders anfälligen Zeitraum. Denn durch das trockene Laub aus dem Winter und wenig nachwachsendes Grün erhöht sich das Risiko erheblich. Schon ein Funke kann jetzt reichen. Der Brand im Wildpark Ekhold ist inzwischen gelöscht. Verletzt wurde niemand.
15: Als wir dann, das hat ja ganz schön lange gedauert, irgendwann merkten, so jetzt haben wir das im Griff, dann waren wir natürlich froh, dass es nicht noch schlimmer gekommen ist. Also es ist schon schlimm, aber dass es nicht noch schlimmer gekommen ist, sind wir sehr froh.
13: Die Waldböden sind in diesem Jahr besonders trocken. Deshalb bleibt man hier im Wildpark weiterhin besonders wachsam.
0: Freud und Leid liegen oft dicht beieinander. Noch vor wenigen Wochen steckte Holstein Kiel fast aussichtslos im Tabellenkeller der 2. Fußball-Bundesliga fest. Heute nun haben die Kieler den Klassenerhalt klargemacht.
1: Ja, und das überraschenderweise schon im drittletzten Spiel vor Saisonschluss dank des 2:0-Erfolgs zu Hause gegen Eintracht Braunschweig. In der Tabelle stehen die Kieler, Stand jetzt sogar auf Platz 8. 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
0: Ja, Fußball ist unangefochten die beliebteste Sportart, Handball bei uns in Schleswig-Holstein natürlich auch. Boxen hingegen hat eher nicht so gutes Image. Wer das aber mal ausprobiert hat, der wird festgestellt haben, eigentlich ein tolles Allround-Training für den ganzen Körper. Und Jugendliche bei uns im Land, die entdecken gerade für sich die Boxhandschuhe. Und nicht nur wegen des Sports, sondern auch wegen der sozialen Arbeit, die neben dem Ring stattfindet.
17: Er gibt sich selber den Kampfnamen Black Horse, weil seine Schläge sich anfühlen sollen wie Pferdetritte. Der 17-jährige Richard Susu gehört als mehrfacher Landesmeister zu den besten Jugendamateurboxern aus Schleswig-Holstein.
18: Lass mal sagen, wenn ich mir 1-2 Wochen Pause nehme, dann ist mir so langweilig, dann lenke ich mir selber ab, wie das zum Training.
17: Boxen boomt im Land. Im Norden steigen die Mitgliederzahlen kontinuierlich, sagt der schleswig-holsteinische Amateurboxverband. In 10 Jahren um knapp ein Drittel auf 3209 Mitgliedern. Der Großteil davon seien Jugendliche. In Lübeck sieht man das besonders deutlich. Im selben Zeitraum ist der Boxclub von 70 auf über 600 Mitglieder explodiert. So viele, dass sie gerade niemanden mehr aufnehmen können. Warum junge Menschen den Sport feiern, hat unterschiedliche Gründe.
19: Also Selbstbewusstsein wächst auch dadurch und natürlich auch viele neue Freunde.
20: Ich hatte einen Ort, wo ich meine Kraft rauslassen konnte, weil ich generell sehr hippelig war. Aber durch das Boxen hat sich das auf jeden Fall geändert.
21: Es gibt jetzt jemanden, der sagen würde, ja, du bist schlechter als ich. Also jeder respektiert sich und das ist halt einfach ein sehr starker Respektsport einfach.
17: Richard ist mit 4 Jahren zusammen mit seiner Familie aus Benin in Afrika nach Deutschland gekommen. Als Kind wurde er in der Schule früher oft gewalttätig, nutzte die Faust, wenn sich Kinder über sein schlechtes Deutsch lustig machten.
18: Boxen hat wirklich Disziplin im Leben gebracht und Respekt auch richtig, weil da ist auch sehr wichtig, einen ausreden zu lassen, bevor du reden möchtest, oder Geduld und auch was auch ist, wenn andere Leute dich draußen blöd anmachen, wie du darauf reagierst.
17: Aber du bist glücklicher. Diese Entwicklung abseits des Rings hat Richard ihm zu verdanken. Tolga Tanriverdi sieht sich nicht nur als Trainer, sondern auch als Ansprechpartner. Er kümmert sich um die Probleme in der Familie, Schule oder im Freundeskreis der Heranwachsenden.
22: Wir haben auch eine Vereins-App, verkünden dann dort, dass wir eben halt verschiedene Coachings haben, Gewaltpräventions-Workshops, Suchtpräventionsworkshops, lesen und schreiben lernen. Wir haben tolle Projekte, wo wir auch gemeinsam lernen und dann denen so ein paar Skills vermitteln.
17: Neben seinen norddeutschen Meistertiteln ist Richard auch schon mal Zweiter bei den deutschen Meisterschaften geworden. Diesen Sommer will er ganz nach oben, denn langfristig will er nämlich auf die große Bühne.
18: Mein Traum ist, in die Nationalmeisterschaft reinzukommen und die Goldmedaille in die Olympiade zu gewinnen. Ja. Ich könnte mir ein Leben sozusagen ohne Boxen gar nicht mal vorstellen.
23: Ja. Loslegen!
17: Doch statt möglicher Medaillen wird für ihn die Persönlichkeitsentwicklung durch den Sport immer einer der größten Erfolge in seinem Leben bleiben.
1: Wer eine Geige sieht, denkt wahrscheinlich zuerst an ein gediegenes, klassisches Konzert. Dass es aber auch ganz anders geht, das zeigt ein Blick nach Ellerbeek. Da gibt es den Hardcore. Das ist ein Männerchor und dessen Leiter hat jetzt eine Männeroper geschrieben, begleitet unter anderem von Geigen. Kommende Woche ist Premiere. Wir waren bei der ersten Durchlaufprobe dabei.
24: Mikrofone noch und ohne Showlicht. Die erste Durchlaufprobe in der Friedenskirche Ellerbeek im Kreis Pinneberg. Nicht ganz, wie es am Ende klingen soll, aber sie sind dankbar, dass sie hier proben können.
25: Sehr schön, wir machen direkt den letzten Song. Bleibt genauso stehen, bitte.
26: Das war eher eine Schnapsidee, auf jeden Fall.
24: Vor 7 Jahren gründete Freddy Sturm den Hardcore.
26: Ich bin ja mit Musiktheater selber groß geworden, deswegen wollte ich sowas immer schon machen.
24: Ob ewig ungedehnt, erzählt die Geschichte der Binnenflucht nach dem Zweiten Weltkrieg, als sich auch die Bevölkerung in Ellerbeek durch Geflüchtete verdoppelte. Im Mittelpunkt steht ein jahrhundertealter Boßel-Wettbewerb. Und es geht um die Frage, ob Integration im Widerspruch zur Tradition steht oder ob die Fremden das Dorf nicht eher voranbringen. Und die Geschichte wiederholt sich. 2024 gab es Streit in Ellerbeek.
26: Weil zwei Familien aus Syrien untergebracht werden sollten. Und da gab es halt irgendwie verschiedene Meinungen zum Dorf. Und ich fand das irgendwie ein bisschen grotesk, einfach weil die eigene Dorfgeschichte ist voll mit Migration und Zuwanderung, vor allem nach dem Zweiten Weltkrieg. Und da dachte ich, hey, da haben wir doch unser Thema.
24: Der Ellerbeeker hat in Hamburg Jazzkomposition studiert. Musik und Text sind von ihm.
27: Ja, das war schon recht schwierig am Anfang, als wir das erste Stück von Freddy bekommen haben. War es so, alle so, uff, das sollen wir jetzt singen?
28: Ja, das ist viel Arbeit.
2: Und das muss ja auch viel auswendig gelernt werden. Und das kann ich gar nicht mehr so toll.

0: genial. Freddy hat sich alles ausgedacht, weiß genau, wie was sein soll. Also wenn irgendjemand irgendeinen Zweifel hat, Freddy weiß sofort, wie es zu sein hat und der macht das super.
1: Außerdem hat er professionelle Unterstützung von befreundeten MusikerInnen und von dem Schauspieler Florian Lukas. Der ist zufällig mit einem der Chorsänger familiär verbandet und hat ohne zu zögern zugesagt.
2: Wie uns später berichtet wurde, bekamen die Neuen von jeglichen Spionageaktionen gar nichts mit. Sie hatten allerdings auch andere Sorgen. Schließlich lag es an ihnen, die anliegenden Felder und Waldstücke in ein neues Zuhause zu verwandeln.
3: Ich bin sehr beeindruckt. Das ist ja eine unfassbare Macht, die von diesem Männerchor da kommt. Und dann wirklich hervorragend begleitet von den jungen Frauen, die eben davor sitzen. Ich glaube, das wird ein toller Abend werden.
4: Ob das was mit Ellerbeck macht, das werden wir sehen, glaube ich. Das müssen die Ellerbecker entscheiden, aber es hat mit uns ganz viel gemacht. Das finde ich ist eigentlich das Hauptding dabei. Das, was man hier jetzt sieht oder was wir als Chor erfahren, das hat es vorher in dieser Form eigentlich nicht gegeben.
1: Sie sind zusammengewachsen. Es sind Freundschaften entstanden. Das ist mehr, als Freddy Sturm erwartet hat. Aber ob ewig ungedeelt, heißt ja schließlich auch auf ewig ungeteilt. Am 9. Mai ist Premiere.
5: Vor kurzem haben wir über den Bärlauchklau in einem Waldstück bei Schleswig berichtet, wo illegalerweise ohne Ende Bärlauch abgeerntet wurde.
6: Mit dem Kraut kann man aber auch leckere Dinge zubereiten. Und bei unserer Kollegin Lisa Knittel und Spitzenkoch Volker Fuhrwerk ist aber nur legal aufgetriebener Bärlauch im Topf gelandet, versprochen. Und nicht nur der.
7: Herausspaziert. Oh, nicht schon wieder Kartoffeln, Volker, so langweilig.
8: Moin.
9: Moin.
7: Wir wollen Kartoffeln kaufen.
9: In welche Richtung soll das gehen? Richtig Eintopf oder eher was Festkochendes?
10: Ich würde was Festkochendes gerne nehmen.
9: Da kann ich empfehlen, die Sorte Emiliana.
7: Ja, vielleicht überzeugt mich die ja.
10: Wir geben heute auch noch eine kleine Spezialität mit rein.
7: Was machen wir denn heute, dass es nicht so langweilig schmeckt, wie sie hier aussieht?
10: Wir machen heute Kartoffel-Bärlauchsüppchen, also so ein bisschen Knoblauch-Touch. Dazu gibt es Frikadellen und geschwenkte Radieschen.
7: Und wir starten mit?
10: Kartoffeln schälen.
7: Die sind nicht so viele.
10: Nee, das geht.
7: Kann ich mal.
1: Erst die Schalotten, dann die Kartoffeln in Butter anschwitzen, würzen und Knoblauch fein schneiden.
7: Kartoffeln können ja so vieles sein, ne? Was macht sie in der Suppe, Volker? Was tut sie der Suppe? Sämigkeit, Konsistenz, was gibt sie?
10: Sie bindet und sie gibt natürlich auch Geschmack. Also ich mag das auch super gerne als Beilage mit so ein bisschen Butter. Ne? Kann man die ein bisschen zerstampfen.
7: Das wundert an dieser Stelle niemanden.
10: So, ich gebe jetzt ein Schlückchen Weißwein dazu. Wir wollen noch mal ein bisschen Säure drin haben. Okay. Und ein Schlückchen Portwein für die Süße.
7: Okay.
1: Die Flüssigkeit um die Hälfte köchelnd reduzieren, dann mit Wasser auffüllen. Für die Frikadellen Zwiebeln und ein altes Brötchen würfeln.
7: Machst du gerne Frikadellen?
10: Ich mag gerne Frikadellen, ja.
7: Kann man auch gut irgendwie dazu machen, ne? Zu vielen Sachen.
10: Ja. Kann man auch zwischendurch essen. Kann man kalt essen.
7: So eine kleine Frikadelle.
10: Ja.
7: Freut sich das Büro.
1: Die Brötchenkrümel in Milch einweichen, die Zwiebelwürfel und den Knoblauch in Butter glasig dünsten. Ein Ei mit Paprikapulver ans gemischte Hack.
10: Du kannst schon mal ein bisschen Salz und ein bisschen Pfeffer zugeben. Mhm. Und dann kannst du auch schon unsere Kräuter dafür schneiden gerne. Mhm. Ich habe Schnittlauch, Petersilie und Majoran mitgebracht.
1: Die eingeweichten Brötchenkrümel mit den Kräutern und Senf verkneten. Dann den abgekühlten Knoblauch-Zwiebelmix dazu und würzen.
10: Wenn du das vermengt hast, dann können wir es erstmal so 15 Minuten mal kalt stellen und ein bisschen quellen lassen, den Teig.
1: Danach zu kleinen Frikadellen formen und beidseitig goldbraun braten. Die Radieschen vierteln und ebenfalls in Butter anschwenken. Dann zurück zum Süppchen.
10: Darfst du ja eh nicht wissen. Aber
8: Kartoffeln.
7: Wie wäre ich die Kartoffeln? Und wenn du zu viel Kartoffel isst, dann siehst du so aus.
10: Ja, genau.
11: Sind die Knollenstücke weich, mit Milch und Sahne verfeinern und mit Spinat und Bärlauch in den Mixer. Zum Schluss mit Zitronensaft abschmecken.
10: Juhu. Dann könnten wir essen.
7: Das sind die schönsten Worte, die du immer sagst.
11: Frikadellen mit Radieschen und Bärlauch-Kartoffelsüppchen.
7: Das ist so ein Gericht, ne? Du erwartest gar nichts, sondern wirst so positiv überrascht. Mit so einer schönen Frische vom Bärlauch. Wie sind deine Frikadellen?
10: Sehr gut. Ich habe ja schon zu viele vorher gegessen, aber auch zur Suppe passen die sehr gut.
7: Viel Spaß beim Nachkochen zu Hause. Guten Appetit.
10: Guten Appetit.
6: Fehlt zum Nachkochen noch das Rezept, ne?
5: Das finden Sie bei uns auf der Homepage und im NDR-Text auf der Seite 591.
6: Heute ist ja übrigens auch noch Weltfischbrötchentag. Ich habe mir ehrlich gesagt als Jugendlicher gerne mal so Fischfrikadellen in Schabolz in der Bude gekauft. Mhm. Und zwar mit so viel Remoulade, dass mir die Verkäuferin irgendwann Strohhalm reingesteckt hat.
5: Warum wundert mich das bei dir nicht? Ich will nicht wissen, wie oft du dich bekleckert hast dabei. Was man noch alles so an Fischbuden erleben kann, das hat sich unsere Reporterin Isi mal in Strande angeguckt. Und sie hat auch mit angepackt.
12: Weltfischbrötchentag. Bei uns hier im Norden ist ja eigentlich fast jeden Tag Fischbrötchentag. Essen kann ich sie. Und wie viel Arbeit dahinter steckt, schauen wir uns heute mal an.
13: Guten Morgen.
12: Moin Jacqueline. Ich würde gerne wissen, wie es bei euch hier hinten abläuft. Outfit sitzt. Was ist jetzt unsere erste Aufgabe?
13: Unsere erste Aufgabe ist, frisches Gemüse und unseren schönen Räucherfisch aus dem Auto zu holen. So, einmal Salat für dich.
12: Vielen Dank.
13: Ich schnupp mir das. Zack, Salat kannst du auch da.
11: Los geht's mit den Vorbereitungen. Salat schneiden, Kaffee kochen und die ersten Brötchen backen.
12: Oh, lecker, lecker, lecker. Wir haben ja super viel Auswahl.
13: Das stimmt. Hier oben liegt unsere eingelegten Sachen.
14: Unten haben wir geräucherte Sachen. Wir haben auch zum Beispiel hier im Bratheringe verschiedene eingelegte oder auch unsere selbstgemachte Frikadellen. Lecker.
12: Was isst du am liebsten?
13: Ich esse gerne einen Brathering süß-sauer. Wir haben feste Posten. Er bedient die Gäste und wir machen das Essen.
12: Okay.
11: Um 11 Uhr geht's richtig los. Jacqueline erklärt mir, das ist der Frühstücksschub.
13: Wir trennen jetzt den Salat und machen nur schönen Salat im Rücken.
12: Okay. Du bist ja schnell, Jacqueline.
13: Ein bisschen Honig-Senfsoße. So.
12: Das schaffe ich niemals, Jacqueline. Soll ich reintun? Okay. Zack. Servietten?
13: Servietten.
12: Guten Appetit!
11: Die Schlange wird immer länger und ich merke schnell, das Tempo packe ich nicht.
12: Guten Appetit! Ihr seht, hier muss man mit Tempo arbeiten und ich habe es leider nicht geschafft. Deswegen darf ich jetzt auch mein eigenes Brötchen belegen, und zwar eine Frischfrikadelle.
11: Bei so viel Fischauswahl kam ich einfach nicht hinterher. Ich nehme es mit Humor. Verkaufsschlager waren übrigens diese Fischfrikadellen und das klassische Matjesbrötchen.
12: Ganz schön stressig das Ganze. Man merkt gar nicht, wie viel Arbeit hinter so einem Brötchen steckt. Respekt an Janusz und Jackie. Ich bleib lieber beim Essen und bei dem hier.
6: Na gut, kulinarisch sind wir versorgt. Fehlt noch was fürs Auge? Da hätten wir dieses schöne Zuschauerbild von Ursula Andresen aus Marne. Sie schreibt dazu, schöner kann ein Frühlingstag kaum sein. Dankeschön fürs Teilen.
5: Allerdings, der Frühling fährt die Temperaturen jetzt erstmal wieder ein bisschen runter. Und für Pollenallergiker hat Doreen im Wetter gleich noch eine gute Nachricht. Wir sagen Tschüss und wünschen weiter ein schönes Wochenende.
6: Tschüss, bis morgen.

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1: Die ersten Rapsfelder bei uns im Land, die stehen schon in voller Blüte. Sieht wunderbar aus. Nur für uns Gräserallergiker heißt das auch, in den nächsten Tagen kann es dann auch langsam anfangen mit dem Augen-, Ohren- und Nase-Kribbeln. Aber erstmal kommt jetzt etwas Regen auf uns zu. Und das heißt, dass wir noch mal ein bisschen durchatmen können. Wir gucken uns das einmal von oben an. Es gibt nämlich eine Tiefdruckzone von Großbritannien, die hier bis nach Südskandinavien reicht. Und die bringt, wie man so schön sehen kann, eben die Wolken mit sich. Das ist warme Luft, die ist aber auch ordentlich feucht. Und die kommt in den nächsten Stunden vor allem im Norden und im Westen an. Da kann es dann die ersten Schauer geben. Im Laufe der Nacht wird das dann auch Nebel. Im Rest des Landes bleibt es relativ lange trocken. Da kann also noch weiter Geburtstag gefeiert oder gegrillt werden. Immerhin bei 11 bis 9 Grad heute Nacht. Das ist relativ mild im Vergleich zu den vergangenen Tagen. Morgen dann überall im Land viele, viele Wolken. Am längsten schön bleibt es hier so im Südosten. Aber dann kann es auch da wieder gewittern und auch ein paar Schauer geben. Die Sonne, die zeigt sich insgesamt nur 1 bis 5 Stunden. Daran sind wir irgendwie gar nicht mehr gewöhnt. UV-Wert ist dementsprechend auch niedrig. Der Wind, der kommt erst schwach aus östlicher Richtung, dreht dann auf westliche Richtung und kann vor allen Dingen eben auch so ein paar Gewitter- und Schauerböen mit sich bringen. Die Luft, die ist weiterhin ziemlich warm, 18 bis 25 Grad. Das klingt ja eigentlich gar nicht so schlecht. Das Wasser in Nord- und Ostsee hat 11 Grad. So, und dann gucken wir auf die nächsten Tage. Da bleibt es eher wechselhaft. Zum Mittwoch hin dann sogar schon wieder kühl. Für den Strandspaziergang braucht es dann wahrscheinlich auch wieder eine dickere Jacke. Da nur noch 13 Grad. Aber in diesem Sinne, wir genießen erstmal morgen noch ein bisschen den Tag und ich wünsche Ihnen einen schönen Abend.
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9: Das Beste am Norden ist, dass wir auch mal die Kuh fliegen lassen.
10: Guten und denn.
11: So ein richtiges Sommergefühl konnte man heute in Bremen kriegen. Bei bis zu 28 Grad war es perfekt für Sport am Strand, gemütliches Chillen im Gras oder gemächliches Dümpeln auf dem Board hier auf dem Werdersee. Und damit willkommen bei uns an diesem Samstag zwischen Feiertag und Sonntag, an dem Bremen vielleicht noch entspannter wirkt als sonst am Samstag, an dem aber auch was weggeschafft wurde. Entsorgung, was auf dem Recyclinghof los war. Sparmaßnahme, was die Gesundheitsreform bringt und Frühlingsteller, Gulasch und Spargelgrün-Weiß. Die Mitarbeiter der Bremer Recyclinghöfe, die müssen für heute mit dem Schlimmsten gerechnet haben. Inständig haben sie die Bremer gebeten, heute nicht zu kommen. Auf den Grün- und Recyclingstationen ist am 2. Mai ein sehr großer Andrang zu erwarten, hieß es. Ja, und dann wurden die Bremerinnen und Bremer dringend gebeten, einen anderen Tag zu nutzen. Peter Gallasch weiß, wie viel dann wirklich los war.
12: Samstag ist der Recyclinghoftag. Kurz vor 9 warten schon die ersten entsorgungslustigen Kunden hier an der Recyclingstation Hohentor.
13: Der Dachboden von Muttern muss ausgebessert werden. Der hat sich über die Jahre ein bisschen was angesammelt.
14: Wir haben eine Parzelle in Schrebergarten auf Stadtwerder und haben renoviert und haben Teppich rausgerissen. Und den bringen wir heute her, den Rest.
15: Wir haben eine Gartenlaube übernommen. Wir nutzen das

0: das Wochenende, um auszumisten. Und das ist jetzt die erste Fuhre und heute wieder viel ein heißer Tag. Und wir haben auch noch eine ganze Menge an Material da liegen.
1: 5 Stunden Müllabladeoption bietet die Bremer Stadtreinigung hier am Hohen Torsplatz. Aber wie es scheint, steht Entsorgen heute für viele ganz oben auf der To-Do-Liste.
2: Wir müssen natürlich noch weiterarbeiten zum Baumarkt und hier und da. Und dann nutzen wir es natürlich aus. Und wir dachten, um 9 Uhr sind wir die Ersten, ist vielleicht zu viel los, haben wir auch gedacht, aber Gegenteil.
1: Karin Peters ist eine von 4 Beschäftigten, die hier den Zustrom kontrollieren müssen. Schließlich soll der Müll in die passenden Container und die Kunden in die passende Parkbucht.
3: Sie sehen ja selber, was hier los ist. Es ist also äußerst schwierig, das alles im Blick zu behalten. Und auch wenn die Parkplätze alle voll sind, dann wird hier quer geparkt. Und dann haben wir Probleme im Rein- und Rausfahren.
4: Nein.
5: Das ist da oben mit dem Herd und so groß Holz, das bringt alles Metallerne, das Sie kennen können. Ja. Werfen Sie bitte zu Metalle rein.
1: Auf die Müllkontrolle reagieren Kunden unterschiedlich, aber Scott Mosemann und das Team hier wissen, wie sie damit umgehen müssen.
6: Auf diesem Hof haben wir noch Glück. Das ist ja noch die bisschen gesittetere Sorte an Kunden, die herkommt. Auf anderen Höfen kommt auch ein bisschen anderes Klientel, aber wie gesagt, also wir sind ja geschult darin, ganz ruhig mit den Kunden umzugehen. Es kommt ja schnell zu Umständlichkeiten, wenn es dann um die Gebühren geht, weil diverse Abfälle hier sind gebührenpflichtig, weil die auch dementsprechend entsorgt und vernichtet werden müssen. Und viele Kunden sind selten damit einverstanden und dementsprechend muss man denen auch lange und ein bisschen zäh dann erklären.
3: Frauen in diesem Gewerbe, sage ich jetzt mal, bei einigen Leuten hat man da so ein Durchsetzungsproblem, obwohl ich da eigentlich nicht dazu gehöre, aber dann ist es besser, man holt sich noch eine zweite Person dazu.
1: Der geschulte Umgang mit den Kunden ist das eine, das geübte Auge für den Müll das andere. Asbest zum Beispiel darf nicht im Bauschutt landen.
6: Ja, man muss halt in erster Linie wissen, wie das natürlich aussieht. Man muss schon den einen oder anderen Fall kennen. Wenn wir jetzt hier einen Blick drauf werfen, kann man natürlich sehen, ja, das ist hier und dort Porzellan, ganz normale Fliesen, ganz normale Steine. Asbest erkennt man dann meistens auch daran, dass es so geriffelt ist. Ja, also vor allem so alte Blumen, Kübeltöpfe, die etwas so ganz klassische Fälle, muss man einfach kennen.
1: Bauschutt oder manche Holzabfälle sind gebührenpflichtig. Und für bestimmten Müll bestehen Mengengrenzen.
7: Ich hab nicht mehr wie 2 Kubikmeter
3: Wärmemüll.
7: Dann nehmen wir den Dings wieder mit.
3: Ist
7: ja so, ne?
1: 2 Ansturmwellen, sagt Karin Peters, sind typisch am Samstag auf dem Recyclinghof. Die erste früh, die zweite kurz vor Feierabend. Das sind dann meistens die Studenten.
8: Ja, und auf der Rückfahrt dann noch schnell tanken. Das haben sich bestimmt viele gedacht, denn seit gestern gilt ja der Tankrabatt, mit dem die Regierung die Pendler entlasten will. Hier an der Tankstelle in der Überseestadt lagen die Preise für den Liter Super heute Morgen tatsächlich nur bei etwa 2 Euro. Ja, aber dann, als um 12 Uhr die Preise angehoben werden durften, da ging es schwupps doch wieder ganz schön nach oben. Offenbar kommt die Entlastung hier nicht komplett beim Verbraucher an. Eine andere Maßnahme der Bundesregierung dürfte eher als Belastung zu spüren sein, die Gesundheitsreform. Die gesetzliche Krankenversicherung soll mehr einnehmen, verschiedene Änderungen sollen mehr Geld ins System spülen. Michael Brandt zeigt uns Beispiele aus dem Gesetzesentwurf und dann sprechen wir drüber, ob es was bringt.
9: 5 Euro müssen Kunden bisher zuzahlen, wenn sie ein Medikament kaufen, das vom Arzt verschrieben wird. Demnächst sollen 2,50 dazukommen. Bei teuren Medikamenten liegt die maximale Zuzahlung dann sogar bei 15 Euro. Klaus Scholz betreibt mit seinem Team 4 Apotheken. Im Lagerraum an der Duckwitzstraße zieht ein Roboter die Medikamente im Sekundentakt aus dem Regal.
10: Haben die Apotheken überhaupt etwas von dieser erhöhten Zuzahlung?
11: Nein, wir haben da nichts von. Das wird uns automatisch, wenn wir Geld von der Krankenkasse kriegen, gleich abgezogen.
9: Die Anhebung ist ein Baustein, um das Defizit der Krankenkassen in den Griff zu bekommen. Am Mittwoch hatte das Bundeskabinett die Gesundheitsreform auf den Weg gebracht. Kanzler Friedrich Merz voller Lob für das Paket und seine Gesundheitsministerin.
12: Wir machen mit dieser Reform das Gesundheitssystem in Deutschland für alle bezahlbar.
9: Einige Beispiele. Mit der Reform soll die kostenlose Mitversicherung von Lebenspartnern eingeschränkt werden. Eine Zuckersteuer auf Getränke wird eingeführt. Die kostenlose Hautkrebsvorsorge für alle soll gestrichen werden. Doch gegen die Reform gibt es Proteste. Hauptkritik: die Belastung der Bürger steigt, während die Leistungen sinken. auch vor der Apotheke in Bremen.

0: Extrem haben die Menschen kein Verständnis, dass sie künftig mehr zahlen sollen.
1: Ich finde, wir zahlen schon viel genug für Krankenkassen und die Abzüge sind ziemlich hoch. Finde ich unfair, wenn wir als normale Bürger noch mehr dazu zahlen müssen.
2: Selbstverständlich merkt man das, ne? Ich muss 5 Medikamente nehmen und die kosten ja alle im Schnitt so 10 Euro. Und dann 2,50 Euro oder 3 Euro dazu, rechnen Sie das aus, wie viel man das im Monat braucht.
3: Ich bin Pflegefachkraft und stelle diese Medikamente. Und ich weiß, wie viele Medikamente teilweise die Menschen nehmen müssen, um überhaupt zu überleben. Es ist katastrophal, was da im Moment abgeht.
0: Mehr Geld für Medikamente, zumindest dieser Teil der Reform, stößt auf wenig Gegenliebe.
4: Ja, ob die Reform so sinnvoll ist und das bringt, was sie soll, das bespreche ich mit dem Gesundheitsökonom Heinz Rothgang. Guten Abend, Herr Rothgang.
5: Guten Abend.
4: Die gesetzlichen Krankenversicherungen sollen mehr Geld kriegen. Das soll dadurch erreicht werden, dass die Leistungen teurer gemacht werden sollen. Ist es denn aus Ihrer Sicht sinnvoll, die Beitragszahler zu belasten?
5: Naja, wir haben zwei Probleme. Das eine ist kurzfristig wirklich, es fehlt Geld im System. Die GKV läuft auf ein Defizit von 15 Milliarden in diesem Jahr hinaus und da muss was getan werden. Und was wir jetzt sehen, ist ein klassisches Kostendämpfungsgesetz. Alle müssen ein bisschen zahlen, jeder ist ein wenig belastet, ist der Versuch, das ausgeglichen zu gestalten. Wo wir nicht rangehen jetzt, ist die Strukturreform. Und das ist eigentlich das wirkliche Problem. Wir haben das zweitteuerste Gesundheitssystem der Welt, aber nur mittelmäßige Ergebnisse. Da müsste man eigentlich ran.
4: Das steht ja so vage noch am Horizont, dass auch eine Strukturreform noch kommen soll. Sprechen wir gleich noch drüber, was aus Ihrer Sicht da sinnvoll wäre. Um die Beitragszahler jetzt erstmal nicht so stark zu belasten, wäre es da nicht auch möglich und sinnvoll, die Ausgaben zu senken? Geht das aus Ihrer Sicht?
5: Ja, das Paket folgt ja im Wesentlichen den Vorschlägen der Finanzkommission, die dazu 66 Vorschläge erarbeitet hat mit einem Einsparvolumen von über 40 Milliarden. Davon hat die Bundesregierung jetzt Vorschläge rausgegriffen, Volumen etwa 15 Milliarden nur noch. Und was schon auffällt, das Erste, was wegfällt, ist die Steuer. Sind die Steuermittel, die ins System reinfließen sollten. Das war der größte Einzelposten in den Vorschlägen, 12 Milliarden. Und die sollten damit gerechtfertigt werden, dass wir eine Steuerfinanzierung haben der Bürgergeldempfänger. Denn die produzieren Kosten, die von den gesetzlichen Krankenkassen übernommen werden. Und jetzt haben wir die interessante Situation, dass ein SPD-Finanzminister verhindert, dass Privatversicherte über Steuern sich an der Finanzierung beteiligen und dann stattdessen die Beitragszahler machen. Das ist schon
4: und die Belastung
5: bemerkenswert.
4: Genau, bei den gesetzlich Versicherten bleibt. Können wir doch mal zu dieser Strukturreform, die wie gesagt vage am Horizont steht. Was könnte das bedeuten? Was müsste da passieren aus Ihrer Sicht?
5: Naja, wir haben in Deutschland eine sehr hohe Arztdichte, wir haben eine sehr hohe Krankenhausbettendichte. Aber wir haben keine guten Ergebnisse im internationalen Vergleich. Die Lebenserwartung ist mittelmäßig. Wenn man auf ein Konstrukt guckt, das heißt vermeidbare Sterblichkeit, also welche Sterblichkeit wäre bei optimaler Behandlung vermeidbar? Mittelfeld, Entwicklung, Mittelfeld. Also wir sind nicht gut. Und das heißt, wir erbringen zu viele Leistungen, die womöglich nicht notwendig sind. Wir
4: das heißt, haben Doppeluntersuchungen.
5: Müsste
4: man also diese Leistungsvergabe stärker steuern und
5: man muss das ganze System stärker steuern, dass die Menschen das kriegen, was sie brauchen, aber nicht mehr. Und das ist bei uns nicht ideal geregelt. Und da gibt es auch Vorschläge, auch Primärarztsystem, Primärversorgungssystem, dass die Versorgung stärker kanalisiert wird, dass man zu den richtigen Ärzten auch kommt. Und wir haben ja die absurde Situation, dass wir sehr viele Ärzte haben, aber man trotzdem keinen Termin kriegt.
4: Noch kurz zum Schluss, Herr Rothgang, dieses zweiteilige System, was wir haben, gesetzliche und private, ist das aus Ihrer Sicht überhaupt sinnvoll?
5: Nein, überhaupt nicht. Man muss sagen, wir sind das einzige Land in der Welt, das es sich leistet, in der Grundversorgung zwei Systeme zu haben. Und wir haben 90% der Bevölkerung gesetzlich versichert, 10% privat versichert. Und wenn man sich die Kollektive anguckt, muss man sagen, das Risiko ist sehr unterschiedlich. Also die Privatversicherten sind die besseren Risiken. Sie sind gesünder, sie sind einkommensstärker. Und dass die sich aus der Solidarität verabschieden können, halte ich für einen großen Systemfehler.
4: Der Gesundheitsökonom Heinz Rothgang war das. Ich bedanke mich ganz herzlich, Herr Rothgang, für das Gespräch. Danke. Ja, ein Mann ist gerade in den Ruhestand verabschiedet worden, der auch uns bei Buden und Binnen immer wieder geholfen hat, den Zusammenhang zwischen früher und heute zu verstehen. Konrad Elmshäuser, der langjährige Leiter des Bremer Staatsarchivs. Er wird auch das Gedächtnis der Stadt genannt. Und die Erinnerung lebendig zu halten, das war immer seine große Leidenschaft. Warum es so wichtig ist, sich gegen das Vergessen zu wehren, jetzt in Felix Krümmer fragt.
6: Bremens Geschichte und alles, was davon übrig bleibt. Hier im Staatsarchiv kümmerte sich Konrad Elmshäuser um dieses Erbe knapp 25 Jahre lang aus voller Überzeugung. Die bleibt auch nach seinem Abschied in den Ruhestand. Einen Geschichtsverlust dürfe und werde es nicht geben, sagt der Historiker in unserem Interview.
7: Die Gräuel der Nazizeit können ihren Schrecken niemals verlieren für denjenigen, dem sie erklärt werden. Also sonst hätte er kein menschliches Empfinden. Es ist ja jetzt nicht nur eine Herrschaft eines Unrechtsregimes gewesen. Ja, es ist ja eine Zeit gewesen, in der massenhaft so grausame und schreckliche Verbrechen begangen wurden, dass sie heute noch auch in aktuellen Konflikten, ich sage das mal etwas salopp, stilbildend sind.
6: Geschichte wie die des Dritten Reichs, sie muss an Folgegenerationen weitergegeben werden, sagt der Historiker. Besonders in einer Zeit, in der rechtsextreme Parteien bei jungen Leuten beliebt sind. Die Hürde der Vermittlung sei wieder gewachsen.
7: Das ist immer noch vermittelbar für jeden, der zuhören will. Aber es ist einfach schwierig für die, die sich abwenden und die Ohren zumachen oder davon gar nichts hören wollen.
6: Doch Geschichte kommt immer wieder hoch. Aktuell sieht man das auch am Beispiel der Debatte um die Umbenennung der Langemarkstraße und der Frage, wie damit umgehen.
7: Das kommt schnell an seine Grenzen, weil wir können nicht irgendwelche Romane unter die Straßenschilder hängen. Also das kann man maximal in 2-3 Zeiler machen. Aber durch die Fortschreitung von Technik, von QR-Codes und Ähnlichem ist es möglich, an jedem Straßenschild, an jeder Laterne, jetzt einen Hinweis zu geben.
6: In dem Gespräch reden wir auch über Erinnerungskultur ohne Zeitzeugen.
7: Was sich massiv ändern wird und jetzt schon ändert ohne diese Zeitzeugen, das sind natürlich die Formen der Auseinandersetzung. Ja.
6: Wege, Geschichte an Schüler zu bringen.
7: Ich denke, überall dort, wo es die Möglichkeit gibt, ja, dass Einzelschicksale nachvollzogen werden können. Da hat man nach meiner Auffassung die größte Möglichkeit, auch nachhaltig was zu bewirken.
6: Und über die Rolle, die das Staatsarchiv in der Zukunft spielt.
7: Wir versuchen, den Zugang zum Material so niedrigschwellig wie möglich zu machen.
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4: Bei der Reaktorkatastrophe von Tschernobyl vor genau 40 Jahren wurde Radioaktivität in enormem Ausmaß frei. Vor allem die Substanzen Cäsium und Strontium. Sie haben eine Halbwertszeit von 30 Jahren. Das heißt, nach dieser Zeit ist immer noch die Hälfte davon da. Die Strahlenbelastung in der Nähe der Sperrzone wirkt also fort. Und durch die genetische Belastung haben auch die Kinder der betroffenen Generation mit Krankheiten zu kämpfen. Über dieses Leid sprechen wir gleich nach diesem Film von Holger Baas.
8: Rüdiger Lubricht liebt diese Kamera. Mit ihr und Tetjana Czerniaska, die die Reisen organisiert hat, ist er für die Stiftung Kinder von Tschernobyl oft in der Ukraine gewesen. Er hat Bilder in seinem Archiv, die dokumentieren, wie die Langzeitfolgen der Katastrophe von Tschernobyl vor allem Kinder trifft. Schilddrüsenkrebs und Gelenkerkrankungen, das sind und waren häufig die Diagnosen.
9: Es ging ja um die Diagnostik bei diesem Schilddrüsenkrebs, überwiegend bei Kindern. Später hat sich das natürlich verlagert. Kinder wurden älter, junge Frauen. Es war eben auch eine andere Art von Krebs dann.

0: da wird einem dann doch schon anders. Dann wird einem erst bewusst, was da passiert ist. Und das ist ein sehr beklemmendes Gefühl gewesen.
1: Wenn im Krankenhaus dann so viele Mütter mit Kleinkindern sind, mit unterschiedlichen Diagnosen, die vielleicht von außen nicht zu sehen sind, aber diese Leid zu sehen, das war schwer natürlich.
2: Auch kommt er über die Arbeit für die Stiftung direkt ins Kraftwerk, in die Sperrzone. 2005, 2006 war das, 20 Jahre nach der Explosion. Für Rüdiger Lubricht ist der zerstörte Block 4 des Meilers ein Mahnmal, ein Monster, das immer noch Strahlung freisetzt.
0: Ich habe die Bedenken, glaube ich, so beiseite gewischt. Einerseits schon ein wenig. Man fühlt sich ja so ein bisschen auch als Jäger. Man will unbedingt Dinge darstellen.
2: Wie die Menschen im Reaktor, die Ingenieure im Kontrollraum.
0: Wenn man dann anschließend wieder in der Freiheit war, musste man sich noch mal einer Kontrolle unterziehen, um festzustellen, ob man Strahlung aufgenommen hat. Das ist so. Das war an jedem Tag übrigens so, dass man abends dann noch mal durch eine Schleuse gehen musste und gucken, ob da was passiert ist. Ne? Aber ob die Schleuse nun auch genau funktioniert hat, das sei dahingestellt.
2: Die Stiftungsarbeit öffnet Türen. So kann er in der Atomstadt neben den Reaktor Fotos machen. Die verlassene Geisterstadt Pripyat bietet gruselige Motive. Ein vergessener Ort.
0: Was dort am Boden liegt, dann ist das diese Verbindung zwischen den Bildern, die man wahrnimmt, und diesen Gerüchen oder diesen. Das ist dann schon etwas, das muss man erst mal aushalten. Und da muss ich sagen, hat mich noch in Träumen verfolgt über Monate. Und das war ganz schlimm.
2: Die Stiftung ist seit dem Angriffskrieg auf die Ukraine nicht mehr allein für die Kinder von Tschernobyl da. Unterstützt, so erzählt Tetjana Tschernjaska, werden jetzt Kliniken, die sich speziell um geflüchtete Kinder in der Ukraine kümmern.
3: Tetjana Tschernjaska, die Stiftung Kinder von Tschernobyl lange unterstützt hat, sie ist jetzt bei mir. Hallo, Frau Tschernjaska.
4: Hallo.
3: Was war die größte Belastung denn für die Kinder in der Zeit, als Sie die Stiftung aktiv unterstützt haben?
4: Mit der Stiftung haben wir mehrere Krankenhäuser besucht, wo die Kinder waren, aber auch Kinderstationen. Und Belastungen sprechen sind das natürlich Schilddrüsenkrankheiten bei Kindern, aber auch Tumore, Leukämien. Bei einem Krankenhaus haben wir einen jüngeren Mann gesehen, der mehrfach operiert wurde am Kopf. Und der hat uns erzählt, das letzte OP war schon ohne Narkose, weil Narkose nicht mehr möglich war. Und das waren die Gebiete, die belastet waren nach der Katastrophe.
3: Sie haben da viel Leid mitbekommen bei Ihrer aktiven Arbeit. Was war denn die wichtigste Hilfe, die die Stiftung leisten konnte?
4: In diesen 10 Jahren, die ich mitreisen durfte und mitorganisieren, hat Stiftung mehr als 140 Ultraschallgeräten in die Ukraine, in alle Gebieten der Ukraine gestellt, aber auch mit Ärzten gesprochen. Und es sind in Gesprächen mit Ärzten gekommen, dass sehr viele Frühdiagnostik geleistet wurde, dass viele Erkrankungen schon ganz früh diagnostiziert werden und das Kind gerettet werden konnte. Mhm.
3: Dazu hat die Stiftung ihren Beitrag geleistet. Und ich habe es auch eben in der Moderation gesagt, wir haben es auch in dem Beitrag gehört, dass die Strahlenbelastung ja bis heute fortwirkt. Also haben auch die Kinder und die Kindeskinder der betroffenen Generation noch unter den Folgen zu leiden.
4: Ja, das war, weil Strahlung, Thema ist nicht so geforscht, wegen der Zeit, es gebe nicht so lange. Und schon damals haben wir die Kinder von Kindern gesehen, aber auch die Frauen, die Kinder bekommen und dank diesen Ultraschallgeräten bei Frühdiagnostik schon irgendwelche Missbildungen bei Kindern festgestellt worden.
3: Kann man überhaupt eine Aussage treffen über die tatsächliche Zahl der Opfer? Also zum Zeitpunkt der Reaktorkatastrophe, noch in Zeiten der Sowjetunion, wurden ja die Zahlen der tatsächlichen Opfer ziemlich verschleiert. Können Sie heute sagen, wie viele Menschen auch von diesen Strahlenerkrankungen betroffen sind?
4: Es ist sehr schwer zu sagen, tatsächlich. Diese Stadt Pripyat, was evakuiert am zweiten Tag wurde, sind 50.000 Menschen gewesen, davon 15.000 Kinder. Dann ganze Sperrzone, da sind ca. 100.000 Menschen evakuiert. Aber wir können ja auch sprechen über die Kinder von Liquidatoren. Da sind mehr als
3: die aufgeräumt haben.
4: Die aufgeräumt
3: das waren die
4: haben.
3: Menschen, die sich eingesetzt haben, um das am Ende nach dem Unfall erstmal aufzuräumen.
4: Aufzuräumen, ja. Oder auch um Sicherheit, für Sicherheit in diesen Gebieten zu sorgen. Da sind 600.000-700.000 Menschen, die auch Kinder bekommen haben, die auch leiden. Und weil die Sowjetunion dann zerfallen ist und gesellschaftlicher Umbruch in der Ukraine war, ist das nicht so verfolgt, dass tatsächliche Zahlen unbekannt sind.
3: Wir haben ja heute die Situation mit dem Krieg in der Ukraine. Konnte denn die Stiftung Kinder von Tschernobyl unter diesen Umständen heute ihre Arbeit überhaupt in gleicher Weise fortsetzen?
4: In gleicher Weise nicht, weil die kann nicht mehr so über alle Gebiete der Ukraine reisen. Aber

0: Es, in der Ukraine sind jetzt sehr viele Binnengeflüchtete, Familien und mit Kindern natürlich, so dass es geht um Gesundheit von allen Kindern.
1: Und darum kümmert sich Ihre Stiftung oder die Stiftung, die Sie eher mit dem gearbeitet haben, jetzt auch. Ich bedanke mich ganz herzlich fürs Gespräch.
0: Danke.
1: Vielen Dank. So, das war unsere Wochenserie über den Reaktorunfall von Tschernobyl vor 40 Jahren und seine Folgen. Wir haben auch für die neue Woche wieder eine Wochenserie in Arbeit. Da geht es darum, was bei Ihnen vor der Haustür los ist, in Ihrem Viertel, was Ihren Stadtteil ausmacht oder was da stört.
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1: Tja, und jetzt raus aus der Stadt. Unser Bremer Teller führt uns diesmal nach Lilienthal. Es gibt was Regionales und Saisonales. Spargel mit Bärlauchpesto, dazu ein Gulasch von glücklichen Rindern aus der Nachbarschaft. Wir erfahren, wie man den Spargel nicht tot kocht, sondern mal anders gart, sodass er knackig bleibt. Und wie auch ein Steak sich in ein Schmorgericht verwandeln lässt. Beim Zubereiten dieses echten Frühlingsgerichts hat Till Öppert in der Profiküche zugeguckt.
4: Es ist Bärlauchsaison. Koch André Renken feiert den Mai. Bärlauchpesto, sagt der Chef vom Lilienthaler Genussatelier, passt gut zu Spargel. Fleisch soll auch auf dem Bremer Frühlingsteller, und zwar aus der Nachbarschaft. Charolais-Rinder vom Hof Meyer-Dürks. Dieter Meyer-Dürks ist Rentner. Die Zucht, sagt er, ist sein Hobby.
5: Das sind Mutterkühe und Fleischrinder, französische Rasse. Und ja, ich habe die, oder ich züchte die eigentlich, weil die so ruhig sind. Die passen zum Chef.
4: Fleisch und Vermarktung interessieren den Züchter nicht. Ansprechpartnerin für den Koch ist Ina Meyer-Dürks, die Schwiegertochter, die das Fleisch mit ihrem Mann als Moormiet direkt vermarktet. Die Rinder findet sie auch auf der Weide toll.
6: Die sind groß, ja, aber die sind gemütlich, die sind auch teilweise kuschelig.
7: Und das Fleisch?
6: Ja, das ist natürlich lecker.
7: Kann der Küchenchef das bestätigen?
8: Ja, kann ich. Es ist wirklich ein sehr gutes Fleisch, es ist perfekt. Es ist eine schöne Maserung, es hat ein gutes Gewebe, ein bisschen grobporiger, aber es ist sehr schön.
4: Für den Bremer Teller wollte der Koch eigentlich was vom Rind schmoren, es gab aber nur Steaks. Jetzt improvisiert er so eine Art Schmorgericht.
8: Ein bisschen abgewandelt sozusagen als schnelles Gulasch. Dazu machen wir eine cremige Polenta und grün und weißen Spargel dazu und ein bisschen Bärlauchpesto.
4: Zwiebeln, Champignons und Fleischabschnitte für den Soßenansatz röstet der Koch kräftig an. Löscht mit Rotwein ab und lässt die Soße möglichst lange einkochen. André Renken hat in zahlreichen Restaurants in Deutschland und der Schweiz gekocht. Von der Gastronomie hat er aber erstmal die Faxen dicke.
8: Ich als Familienvater weiß dann die Wochenenden eher zu schätzen, wenn ich was mit meinem Sohn machen kann, als wenn ich das dann den ganzen Tag in der Küche vollrichten darf.
4: Deshalb hat er umgesattelt, arbeitet jetzt hauptberuflich im Vertrieb für einen Großküchenhersteller.
8: Hab dann sozusagen meine geregelten Arbeitszeiten und das hier ist mein Baby, was aber im Background läuft, genau.
7: Ohne Kochen geht nicht.
8: Ohne Kochen geht nicht. Es ist leider ein bisschen so, dass das eigentlich so, ja, so eine leichte Droge, sage ich mal.
4: Hier bietet er Kochkurse für Firmen, Hobbyköche und Kinder an. Jetzt in der Saison gerne mit Spargel.
8: Viele Leute kennen es einfach nur, dass man den zu Hause in Anführungsstrichen tot kocht. Ne? Bis der dann ganz weich ist und ich sag mal so, dann hast du da so einen labbrigen Spargel. So, wir machen das heute mal ganz anders. Wir machen den heute, garen den mal im Ofen, um da natürlich den Geschmack mehr im Produkt zu behalten.
4: Der Weiße braucht länger, kommt zuerst in den Ofen. Jetzt die Polenta. Zuerst kocht er Milch und Sahne auf, gibt dann Maisgrieß dazu und rührt kräftig. Die Steaks brät er nur ganz kurz an. Gib dann den grünen Spargel zum Weißen in den Ofen. Das Fleisch ist rare, also blutig. Mit Creme fraiche, Butter und Parmesan vollendet der Koch die Polenta. Dann macht er die Steakwürfel zum Gulasch.
8: Die garen jetzt noch ein bisschen nach. Genau, wir haben es

0: Der Rare gegart.
1: Der Bremer Frühlingsteller von André Renken. Grüner und weißer Spargel mit Steakgulasch, Polenta und Bärlauchpesto.
2: Apropos grün-weiß. Der SV Werder wollte eigentlich heute den Klassenerhalt perfekt machen. Das hat nicht geklappt. 1:3 heute Nachmittag der Endstand im Weserstadion gegen Augsburg. Jetzt muss Werder an den letzten beiden Spieltagen noch mal zittern. Wir gucken morgen in unserer Sendung mit Sportblitz natürlich noch mal ausführlich auf das Spiel heute. Ob der Frühling weiter so auf Sommer macht? Leider eher nicht. Das sagt uns jetzt André Fitzner im Wetter. Morgen sehen wir uns wieder, wenn Sie mögen. Und jetzt genießen Sie Ihren Abend. Tschüss.

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16: Einen guten Abend in allen und hallo Niedersachsen an diesem 2. Mai. Wir haben heute eine Sendung ganz so wie dieser Tag, das heißt mit ganz viel Sommer. Dieses Wochenende steckt ja voll von Sommergefühlen an Grillen, an Baden, an Fahren, da kommen wir später noch zu, und an Campen, sagt man das so? Wir sind auf jeden Fall jetzt auf dem Campingplatz Seestädt am Jadebusen. So nah am Nationalpark Wattenmeer liegt sonst keiner, sagen die Camper und Camperinnen dort. Und an diesem Wochenende ging es endlich wieder los.
17: Morgens 7 Uhr in Seestädt.
18: Die stehen da schon alle aufgeregt.
19: Ja, die kommen alle mit gebügelter Badehose und springen daher schön da in die Playa.
18: Ja,
19: in.
20: Schöne Weihnachten gehabt.
18: Seid ihr startklar? 2026! Geht los!
17: Auf diesen Moment hat Platzwart Marcel Sarkowitz seit Wochen gewartet. Endlich beginnt die Saison auf dem Campingplatz in Seestädt. Geöffnet ist er nur von Mai bis September, weil er vor dem Deich liegt. Mitten im Nationalpark Wattenmeer. Und das birgt einige Besonderheiten.
18: Der frühe Vogel fängt den Platz. Also bei uns ist es halt wirklich so, wenn der Camper zuerst da ist, kann er aufbauen. Sollte jetzt ein Vogelnest da sein, also sprich der Vogel war jetzt ein paar Tage früher da, dann wird der Platz gesperrt und der Camper hat zwar seine Miete bezahlt, aber er muss halt so lange warten, bis der Vogel fertig gebrütet hat. 4 Wochen, 6 Wochen ungefähr, und dann darf er aufbauen. Deswegen kommen viele jetzt früh, um halt rechtzeitig ihren Wagen aufzubauen.
17: Wildtiere haben hier Vorrang. Das müssen auch die Menschen akzeptieren, die ihren Wagen hier für einen kurzen Urlaub oder für die ganze Saison abstellen. Rund 250 Plätze gibt es. Für die sind Marcel Sarkowitz und sein Kollege Tim Schaper de Groot zuständig. Seit 5 Uhr morgens sind sie schon auf den Beinen.
21: Ich weiß nicht, was die roten Stangen hier zu bedeuten haben. Ich hatte schon Angst, dass hier irgendwas ist, aber
18: da können wir die auch wieder wegnehmen.
22: Da ging es nur darum, wegen Plätze abstecken, wegen Erdarbeiten auffüllen und so weiter. Aber das können jetzt weg.
18: Aber hast schon Angst gehabt, wenn die roten Stab siehst, weißt du, es ist ein Vogelnest da, ne?
21: Ich denke, naja, vielleicht.
22: Da hätten wir euch schon Bescheid gesagt.
18: Der rote Stab ist das Vogelnest.
21: Ja, könnte ja sein.
17: Alle Vogelnester, die ihnen gemeldet werden oder die sie selber finden, markieren die Platzwarte mit einer roten Stange. Die Gäste sollen den Vögeln nicht zu nahe kommen. Außerdem sind die beiden dafür zuständig, zum Saisonstart Bojen auszubringen. Bei dem Schlickwatt ein schwieriges Unterfangen.
22: Das ist ein Badestrand ohne Badeaufsicht. Deswegen baden auf eigene Gefahr. Allerdings markieren wir mit den Bojen hier den Schwimmerbereich. Und auch für fahrende Boote oder kleine Schiffe, die wissen dann, hier ist Schwimmerbereich. Ja, daher müssen wir die Bojen da eben platzieren.
17: An Schwimmen ist aber erst am Nachmittag zu denken. Ein paar Kilometer weiter holen die Camperinnen und Camper ihre Wagen aus der Scheune vom Hof Hüllstede. Zum Saisonstart ist hier fast so viel los wie auf dem Campingplatz selbst.
21: Wir dürfen den ja über Winter in Seestädt nicht stehen lassen. Es gibt ja auch Campingplätze, da kann man das, da kann man die Wagen das ganze Jahr über, glaube ich, stehen lassen. Das geht hier nicht. Also muss man dann privat sich kümmern, dass man den in der Winterzeit und Herbstzeit irgendwo unterstellt.
17: Die meisten Camperinnen und Camper kommen aus der Region. Schließlich müssen sie jederzeit bereit sein, bei einer drohenden Sturmflut ihre Wagen in Sicherheit zu bringen. Oft passiert das allerdings nicht. Egal woher sie kommen, alle lieben diesen besonderen Ort.
1: Man ist ja direkt am Wasser, man hat diese ganzen Vögel. Morgens wird man um 4.30 Uhr von den Auslandfischern geweckt. Danach kommen die ganzen Tütvögel und die ganzen anderen, die Möwen. Und es ist einfach wunderschön.
17: Auch die Platzwarte Marcel Sarkowitz und Tim Schaper de Groot möchten nirgendwo anders arbeiten. Obwohl lange Tage hinter und vor ihnen liegen.
18: Ja, Saisoneröffnung ist halt wirklich immer was Besonderes. Weil für uns ist es halt so, man kommt, ist morgens noch zu zweit bei Sonnenaufgang und auf einmal beginnt der Moment, wo dann wirklich 200, 300 Menschen auf einmal auf einen zukommen. Und das macht schon viel mit einem. Man freut sich natürlich auch mit den Leuten, man weiß selber, es ist die eigene Arbeit, aber es ist erfüllt auf jeden Fall. Es ist erfüllt.
17: Während der Saison werden sie kaum lange Ausruhphasen haben. Umso mehr genießen sie die kleinen Pausen, die sie sich gönnen können, mitten im Nationalpark Wattenmeer.
16: Und ich hatte ja gesagt, heute Sommergefühle, nicht nur für Menschen, auch für Tiere. In Esens Bensersiel. Ganz kurze Frage in die Regie. Haben wir jetzt wirklich diesen Beitrag oder gehen wir jetzt in die Flotte rein? Dann haben wir nämlich da den falschen Text auf der Kamera. Wir machen weiter mit den Kurznachrichten. Alle anderen Themen schieben wir noch nach hinten. Wir gucken mal, was heute noch alles passiert ist in Niedersachsen. Hier ist der Überblick auch mit Neuigkeiten aus Ihrer Region. Dann geht es danach gleich weiter.
3: Auf der Bundesstraße 213 bei Herzlake ist am frühen Morgen ein Schweinetransporter verunglückt. Der Anhänger kippte in einer Kurve um. Der Fahrer blieb unverletzt. 11 der 80 geladenen Tiere starben vor Ort. Feuerwehr und Polizei waren im Großeinsatz, auch um die teils umherirrenden Tiere wieder einzufangen. Mithilfe eines Krans wurde der Anhänger wieder aufgestellt. Die Bundesstraße war zeitweise voll gesperrt. Die Polizei ermittelt zur Unfallursache. Brandanschlag an der Hauptwache. Ein Unbekannter hat in der vergangenen Nacht auf dem Gelände der Berufsfeuerwehr in Braunschweig Feuer gelegt. Die Flammen am Eingangstor konnten schnell gelöscht werden, niemand sei verletzt worden. Trotz einer groß angelegten Fahndung konnte die Polizei den Täter bislang nicht fassen und sucht Zeugen. Bereits am vergangenen Montag war es zu einem Zwischenfall auf dem Gelände gekommen. Ob beide Taten zusammenhängen, werde nun ermittelt, heißt es von der Polizei. Für die Hauptwache sei der Polizeischutz erhöht worden. Es herrschen aktuell sommerliche Temperaturen. Die Trockenheit wie hier im Burgdorfer Holz nimmt zu. Und damit steigt die Gefahr für Waldbrände. Gerade im Osten des Landes gibt es derzeit ein hohes Risiko. Waldbrandstufe 4 herrscht laut Deutschem Wetterdienst unter anderem in Celle, Uelzen und Lüchow. Neben trockenen Pflanzenresten wird die Gefahr durch fehlenden Regen und trockenen, böigen Wind verschärft. Ab Montag soll sich die Lage wetterbedingt deutlich beruhigen.
16: Eine Nachricht darf auch nicht fehlen. Der VfL Osnabrück ist heute in die zweite Fußball-Bundesliga aufgestiegen. Weil Rot-Weiß Essen im Aufstiegsrennen gepatzt hat, ist den Osnabrückern der Wiederaufstieg in Liga 2 nicht mehr zu nehmen. Das wird, glaube ich, eine super Nacht heute in Osnabrück. Glückwunsch. Und nochmal Thema Waldbrand. Wollen wir nicht vergessen an dieser Stelle. Mal danke an alle Niedersachsen, die gerade rund um die Uhr aufpassen, dass der Wald nicht brennt. Und an alle anderen, die das Land auch am Wochenende am Laufen halten. Oder in der Nacht, die Kollegen der Nordstory haben Menschen begleitet, die dann arbeiten, wenn alle anderen schlafen, mit allen Herausforderungen, die das mit sich bringt, so wie der Arzt Gernot Maxisch und sein Kollege.
14: Ja, der Dr. Maxisch vom ärztlichen Bereitschaftsdienst.
23: Gut, dann komme ich vorbei, ich schaue sie mir erstmal an und dann gucken wir, ob sie entweder was gegen die Übelkeit kriegt oder ob ich sie dann doch ins Krankenhaus schicke.
24: Dr. Gernot Maxisch und Pfarrer Mustafa Al-Baba sind für den ärztlichen Bereitschaftsdienst in Südniedersachsen unterwegs. Wer die 116 117 anruft, wird zunächst ärztlich per Telefon

0: Telefon oder Video beraten. Erst wenn ein Hausbesuch nötig ist, rücken Gernot und Mustafa aus. Ihre Arbeitszeit meist in der Dunkelheit.
1: Also ich empfinde das schon als anstrengender, als am Tag die gleiche Zeit zu arbeiten, weil es ein Kampf gegen die Müdigkeit ist. Also der Einzugsbereich ist gesamt Südniedersachsen. Es geht um etwa 1 Million Bewohner dieses Bereiches.
0: Der Bewohnerin eines Pflegeheimes im Harz geht es nicht gut. Sie hat hohes Fieber und ihr Antibiotikum erbrochen. Die Nachtschwester hat den ärztlichen Bereitschaftsdienst gerufen.
2: Es geht auch schon wieder, aber
3: ich gucke erst mal. Ja.
2: Wie waren wir das mal vor? Hallo ihr Lieben. Ich hab den Doktor mitgebracht.
1: Abend.
2: Ich mach mal Licht an, ja?
0: Die Kamera bleibt draußen, aus Rücksicht vor der Patientin.
1: Es geht Ihnen heute nicht so gut? Oder ist es jetzt schon ein bisschen besser wieder?
4: Besser ist es jetzt. Mir ist nicht mehr so übel.
1: 140 zu 80. Ja, Temperatur hat sie aber noch ganz gut. Das ist schon noch ganz schön warm.
0: Erst einmal Entwarnung.
3: Die Übelkeit ist nicht mehr da. Es ist also für mich jetzt keine besorgniserregende Situation. Ich denke, es ist ein ordentlicher Harnwegsinfekt. Und sie kriegt jetzt was gegen Übelkeit als Zäpfchen und bekommt dann in einer halben Stunde noch mal das Antibiotikum in der Hoffnung, dass es drin bleibt. Und dann wird es ihr morgen besser gehen.
0: Der nächste Einsatz. Eine verstorbene Bewohnerin in einem anderen Pflegeheim. Auch dafür ist der 65-jährige Arzt zuständig.
1: Weil eine Todesfeststellung in Deutschland immer von einem Arzt erfolgen muss. Also selbst wenn die Polizei eine völlig verweste Leiche findet, wo es eindeutig ist, dass das sichere Todeszeichen sind, muss ein Arzt den Tod feststellen.
0: Im Schnitt sieht Gernot 3 Tote pro Nacht. Mustafa ist seit 5 Monaten als Fahrer mit dabei. Der Umgang mit dem Tod war eine neue Erfahrung für ihn.
5: Wenn ich bei Johanniter angefangen habe, am Anfang hatte ich Schwierigkeiten mit Leichen gehabt. Und immer mit der Zeit langsamer und langsamer, das komme ich klar. Also wenn er zum Beispiel mich braucht, ich kann mit ihm also anfassen, anheben.
1: Ja, er hat sich entwickelt, aber ich glaube, er bleibt immer noch lieber vor der Tür. Also ich nehme dich eigentlich bewusst nicht mit rein, wenn es nicht unbedingt sein muss. Ich weiß, dass du mir helfen würdest, aber ich glaube, man muss das ja auch nicht übertreiben.
0: Aus Respekt vor der Verstorbenen bleibt auch hier die Kamera draußen.
6: Vorne hochziehen. So, jawohl. Das ist schon gut. Dann hat sie ihren Frieden gefunden. So.
1: Friedlich verstorben, kann man so feststellen. Also sieht aus, als wenn sie ganz ruhig eingeschlafen ist. Bei meinem Job muss ich auch in der Nacht sehr konzentriert sein. Das Schwierigste ist halt die langen Schreibarbeiten, weil man da anfängt, nach kurzer Zeit wieder unkonzentriert zu sein. Da vergisst man gerne schon mal irgendeine Zeile und dann hat man die Lauferei hinterher. Also gucke ich alles lieber dreimal durch.
0: 5 Einsätze gibt es in dieser Nacht, 450 Kilometer Strecke. Jetzt geht es zurück zur Basis.
1: Ich freue mich sehr aufs Bett. Ich weiß nicht, ob ich meine Familie noch sehe. Ich glaube eher nicht. Aber ich freue mich dann, genüsslich noch eine Tasse Kaffee zu trinken, auch wenn ich schlafen gehen will. Und mich dann hinzulegen. Und das ist schon wirklich Vorfreude.
7: Jetzt aber nochmal Sommergefühle, nicht nur für Mensch, auch für die Tiere. In Esens Bensersiel, da hat der Weideaustrieb zum Start in den Frühling Tradition. Fast 200 Milchkühe stürmen dann immer auf die grüne Wiese, aber selten so wie heute bei 25 Grad.
8: Wenn sich hier die Tore öffnen, ist der Winter endgültig vorbei. 180 Milchkühe stürmen aus dem Stall auf die Weide. Ein paar Stunden zuvor ist auf dem Hof noch alles ruhig. Manfred Tann und sein Sohn Keno versorgen die Kühe auf ihrem Hof in Esens-Bensersiel. Eigentlich läuft alles wie gewohnt. Doch eine gewisse Spannung liegt in der Luft.
9: Wenn das Wetter besser wird, die Temperaturen steigen, die Sonne scheint und wir wuseln draußen rum und müssen ja die Weiden auch vorbereiten. Wir müssen die einzäunen, kontrollieren. Wasserversorgung muss gewährleistet sein auf der Weide. Man hört es hier schon, was gleich.

0: auf sie zukommt. Und das merken die Kühe tatsächlich. Und dann werden sie ein bisschen unruhiger, brüllen und stellen sich auch schon mal vor die Tür, weil sie hoffen, gleich geht's los.
1: Für Manfred Tannen gibt es viele gute Gründe, Tiere auf der Weide zu halten. Die Natur wird vielfältiger, den Tieren geht es besser und das ostfriesische Kulturgut bleibt erhalten.
2: Nee, nicht oben.
1: Doch das klassische Bild von grasenden Kühen auf der Weide ist seltener geworden. Nur noch etwa jede dritte Milchkuh kommt in Deutschland laut Thünen-Institut regelmäßig auf die Weide. Viele Betriebe setzen heute stärker auf Stallhaltung. Sie ist planbarer und lässt sich wirtschaftlich leichter organisieren.
0: Wir haben natürlich schon wirtschaftlichen Druck, gerade im Moment auch. Wir können schon sagen, dass wir 10 Cent im Moment bei den Auszahlungspreisen unter den Vollkosten sind. Und da ist natürlich, zählt jeder Cent.
1: Damit die Weidehaltung nicht verschwindet, engagieren sich Initiativen und Höfe. So auch Sonja Hemken-Bembo vom Grünlandzentrum Niedersachsen und Bremen.
3: Heute wird es ein bisschen voll und eng.
4: Ja, so.
3: Deswegen haben wir uns hier so ein schönes Plätzchen fürs Eis, fürs Weidemilcheis ausgedacht. Mhm. Und zwar
1: schon zum 11. Mal machen sie den Weideaustrieb zu einem öffentlichen Ereignis. Jedes Jahr auf einem anderen Hof. Den langfristigen Rückgang konnte das bislang nicht stoppen.
3: Die Weidehaltung hat ja immer zwei Systeme zu fahren. Einmal den Stall und einmal die Weide. Das ist eine hohe Arbeitsbelastung. Und diese Arbeitsbelastung muss ja mit Personal gefüllt werden und auch bezahlt werden.
1: Dazu kommt, dass die Betriebe größer werden und die passenden Weideflächen fehlen. Diese Nachteile könnten die Verbraucherinnen und Verbraucher ausgleichen. Aber wären sie bereit, mehr für Weidemilch zu bezahlen?
5: Eine Frage, wie viel mehr? Aber auf jeden Fall mehr bin ich bereit zu zahlen, ja.
6: Ja, ich denke, die Tiere müssen gefüttert werden. Der Bauer muss auch etwas verdienen können. Insofern ist das schon wichtig.
7: Dafür würde ich auch mehr bezahlen. Ich weiß ja, dass es den Tieren am Ende des Tages auch besser geht. Und da bin ich auch gerne bereit, dafür mehr Geld auszugeben.
1: Jetzt geht es auf dem Hof erstmal um die Hauptsache. Die Kühe kommen raus. Der Ministerpräsident gibt das Startsignal.
8: Auf die Weide, fertig, Gras!
1: Monate standen sie im Stall. Jetzt geht es endlich nach draußen. Die Weidesaison ist eröffnet und die Kühe können bis in den Herbst frische Luft und Sonne genießen. Nur nachts kommen sie in den Stall zum Schutz und damit sich die Weide erholen kann.
0: Was für ein toller Tag. Es war natürlich eine gewisse Anspannung, ob wirklich alles gut funktioniert, ob alle Mädels, unsere Kühe tatsächlich gesund und munter auf die Weide kommen. Aber den schwierigsten Moment haben wir jetzt überstanden und ich freue mich über diese riesige Resonanz.
1: Für ihn ist klar, solche Bilder sollen auch in Zukunft zur Landwirtschaft dazugehören. Und dafür sind Politik, Handel und die Verbraucherinnen und Verbraucher gefragt.
9: Und kein Sonnabend ohne Lieblingsplatz. Der von unseren Zuschauern Erika und Werner Walbenbach muss Wasser unterm Kiel haben. Endlich geht's wieder los, auch im Yachtclub Meppen. Raus aufs Wasser, Freiheit. Davor aber noch polieren, wienern und gucken, ob alles heile durch den Winter gekommen ist.
10: Endlich Saisonstart. Die Boote sind geschliffen, lackiert und bereit für den Sommer 2026. Letztes Saubermachen für den großen Tag des Yachtclubs Hase Ems in Meppen. Auch Werner und Erika Walbenbach wienern und schmücken ihre Santillano.
11: Ja, mein Lieblingsplatz ist das Boot geworden oder hier der Hafen. Das ist Natur, wir hören keine Autos hier. Das ist, du hörst nur Vögel singen und Tiere siehst du hier, Eisvögel zum Beispiel. Das ist einfach nur schön. Allein am Boot zu sein, was viele ja machen, die fahren gar nicht raus, die kommen hier hin zum Kaffee trinken aufs Boot. Ne?
10: Erika ist immer an Werners Seite. Seit 30 Jahren sind sie auf dem Wasser unterwegs. Der Anfang war gerade für sie nicht einfach.
12: Und ich mag nicht, wenn es so neu ist und so und das funktionierte alles nicht. Und wir kamen ja noch nicht so richtig zurecht mit dem Schiff. Aber jetzt geht es, das Boot beherrscht der Werner super. Und ich weiß, was ich alles machen muss, wenn wir in der Schleuse fahren und so weiter. Und das klappt super.
10: Bootfahren bedeutet auch viel Vorbereitung. Bevor es losgeht, muss Werner den Motor checken. Der Ölstand stimmt.
11: Ja, und dann einmal nach dem Wasserfilter gucken. Wir haben eine Zweikreisanlage, ist also auch sauber, wunderbar, nichts drin. Wir haben ja erst Beginn der Saison.
10: Wie Werner und Erika starten heute die meisten Mitglieder. Der Yachthafen ist ein Naturhafen und liegt in einem alten Arm der Ems. Diese natürliche Lage bietet einen besonderen Schutz vor Strömung und Wellen. Mehr als 100 Boote finden hier Platz, mit den skurrilsten Namen. Und der Club hat eine eigene kleine Werft.
11: Das ist schön, dass wir so Kleinigkeiten in den Booten selber machen können hier. Teilweise in Eigenregie, teilweise haben wir auch Leute, die uns helfen dabei. Das sind meistens dann jüngere Leute, die sich ein bisschen was verdienen wollen. Und für alle eine Win-Win-Situation.
10: Punkt 14 Uhr. Die ersten Boote starten zur großen Fahrt über den Dortmund-Ems-Kanal.
2: So, läuft schon.
11: Er kann auf die Leine losmachen. Auf geht's.
2: Auf geht's. Leine los.
11: Leine los.
2: Langsam.
11: Die ersten fahren schon.
10: Ihr Boot, die Santiano, ist 26 Jahre alt. 9,5 Meter lang und fährt in der Spitze 13 km/h.
11: 40 PS nur, Dreizylindermotor, 40 PS nur, aber der Luxus, natürlich, ich kann weder am Rhein fahren noch irgendwo, aber wir brauchen nur 1 Liter die Stunde an Diesel. Das ist sparsam ohne Ende.
10: Ein Verein, 30 Boote, eine echte Einheit. Im Spalier geht es für die Yachtfreunde aus Meppen einmal bis zur Schleuse und zurück.
11: Ja, das ist schon toll. Wenn du denkst, wie viele Leute da wieder immer mitmachen, die freuen sich den ganzen Winter auf diesen Tag heute zum Anfahren halt, ne? Ich habe mir gedacht, früher das Blödsinn ankämpfen oder anfahren, aber ist einfach schön.
10: Anfahren gelungen. Bald geht es für Werner und Erika auf ihrem Lieblingsplatz, der Santiano, in die Niederlande, durch die Kanäle bis zum Eiselmeer.
9: Die Fernsehforschung sagt, unsere Zuschauer sind zwischen 12 und 100 Jahre alt, auch sogar noch ein bisschen mehr, also alles dabei eigentlich. Jetzt haben wir aber mal ein Angebot, da muss man über 55 sein. In Owelgönne gibt es eine Disco 55 plus und das Ding läuft richtig gut.
13: Früher war es so, dass die Eltern die Kinder abgeholt haben und jetzt holen die Kinder die Eltern ab.
14: Und dann gucken sie sich das mal an. Die Frauen, die kommen aber in Action.
13: Für diese Altersklasse gibt es seltenst Veranstaltungen, wo man auch mal die Sau rauslassen kann.
15: 18.30 Uhr. Die ersten Gäste in der Gaststätte zum Schwarzen Ross in Owelgönne trudeln ein. Um 19 Uhr geht sie los. Die zweite Auflage der Disco für 55-Jährige und älter.
14: Ich werde fast 70 und wie gesagt, irgendwann kann man nicht mehr so richtig. Und ich war das letzte Mal schon hier und da waren wir von 7 bis 12 und meine Freundin bis Viertel nach 1 hier. War ganz, ganz, ganz toll.
15: Die Idee zum zwanglosen Tanz hatten der Seniorenbeirat und das Familienservicebüro der Gemeinde. Der Wunsch selbst kam aus der Bevölkerung.
16: Viele Leute, die bei uns in der Gemeinde wohnen, arbeiten gar nicht hier in dieser Gemeinde. Und wenn sie dann in den Ruhestand gehen, fehlen vielleicht die sozialen Netzwerke. Und wir wollen Orte schaffen, an denen die Leute dann auch im Ruhestand zusammenkommen, sich austauschen können.
15: Und solch ein Ort fehlte nach einem Kneipensterben in der weitläufigen Gemeinde mit 5.500 Einwohnerinnen und Einwohnern.
17: Für alte Leute gibt es schon alles. Es gibt dann so Kaffee und Kuchen und Spiele Nachmittage und sowas. Wir wollten was für die anderen, die jung und fit geblieben sind. Und eben, dass man Leute kennenlernt, dass man Leute sieht.
15: Tanzen als Präventionsmaßnahme gegen Einsamkeit im Alter. Die 100 Karten für die erste Ü55-Disco im März waren schnell vergriffen. Und auch die zweite Auflage zieht jede Menge Menschen an. Nicht nur aus Owelgönne, auch aus den Nachbargemeinden.
18: Meine allererste Freundin im Leben kam aus Owelgönne. Und deswegen bin ich wohl mitgekommen. Ob ich jemand Altes, Bekanntes wieder treffe. Und einen habe ich sogar schon getroffen.
19: Ich bin leidenschaftlicher Tänzer und ja, macht mir Spaß.
20: Es ist ein bisschen klein, es erinnert einen an früher, an Disco-Zeit.
15: Diese Disco-Zeiten sollen, wenn es nach der Gemeinde geht, hier bald regelmäßig wieder aufleben. Der Bedarf auf dem Land ist da.
16: Wir würden uns auch freuen, wenn in anderen Kommunen die Leute das einfach nachmachen. Ne? Die vielleicht auch eine Gastwirtschaft haben, die sagen, Mensch, wir probieren das einfach. Weil ich denke, das ist jetzt kein lokales Problem, das wir hier haben, sondern das wäre einfach schön, wenn sich das weiter durchsetzen würde.
15: Der vorerst letzte Termin der Ü55-Disco-Reihe ist im Juni geplant. Aber Senioren

0: Im Beirat und Gemeinde sind sich sicher, es wird auch danach weitergehen.
1: Und haben Sie gesehen, Holger durfte auch mit 50 noch rein. Also die gucken nicht so genau auf den Perso. Aber es gibt sie noch, die gute alte Disco. Ähnlich wie beim Minigolf. Immer mehr Anlagen verschwinden, aber ein paar halten sich, in Bad Zwischenahn zum Beispiel, in dritter Generation.
2: Kurz nach 9 in Bad Zwischenahn. Jörg zur Brügge muss sich beeilen, um den Platz direkt am See etwas aufzuhübschen. Gleich schon sollen die ersten Stammspieler auf das Gelände kommen.
3: Wenn man im Frühjahr hier aufmacht und man sieht, wie in einigen Wochen dann die Bäume grün werden, die Gänse über einen hinwegfliegen, die Enten hier über den Platz laufen und das ist herrlich. Also ich genieße jeden Tag, den ich hier sein darf.
2: Auch täglich rund um die Betonbahn im Einsatz seine Frau Susanne. Seit 2009 betreiben sie zusammen den Platz in dem Touristenort in mittlerweile dritter Generation.
4: Ich arbeite morgens immer noch beim Rechtsanwalt. Genau, und bin da in der Buchhaltung und deswegen bin ich vormittags nicht hier. Man hat zusätzlich noch eine Einkommensquelle und es ist eine Sicherheit, die man jeden Monat hat. Und wenn es denn, sag mal, der Sommer schlecht ist, dass man dann auch über den Winter kommt.
2: So langsam füllt sich die Anlage. Auch eine Kindergartengruppe ist heute da.
5: Wer ist bei euch in der Familie, wenn ihr mit euren Eltern spielt, der Beste immer?
6: Mama.
5: Mama? Trainiert die heimlich?
2: Und trainieren tun auch diese beiden. Regelmäßig. Ausgerüstet mit Profischlägern und unterschiedlich beschichteten Bällen sind auch Daniel Werner und Wilfried Lampert auf Bahnrekordjagd.
7: Einfallswinkel gleich Ausfallswinkel, springt er ab und kommt da hinten in einem Winkel an, wo die Wahrscheinlichkeit, dass er ins Loch rollt, viel größer ist, als wenn du ihn gerade spielen würdest. Da muss man erst mal drauf kommen.
2: Laut dem Deutschen Minigolfsportverband gibt es bundesweit etwa 2000 Minigolfanlagen. Tendenz immer weniger klassische Plätze. Dafür seien besonders Adventure-Golf und Schwarzlicht-Minigolf echte Konkurrenz geworden.
7: Ha.
2: Für die beiden Profis zählt eh nur die genormte Turnierbetonbahn. Doch auf Turniere fahren sie erst gar nicht. Der Grund, fast im gesamten Nordwesten gibt es keine Minigolfsportvereine.
7: Ah, zu spät.
8: Wir haben schon Spaß daran, hier besser zu sein als der andere. Aber wäre auch schön, wenn man sich mal mit anderen messen könnte.
2: Am Ende des Tages fallen zwar hier und da ein paar Einsen bei den Profis, den Bahnrekord knacken sie aber auch heute wieder nicht. Und für Betreiber Jörg zur Brügge zählt sowieso nur eins.
9: Zufriedene Gäste. Das reicht. Mehr braucht man nicht.
2: In Jahren, in denen das Wetter mitspielt, können Jörg und Susanne zur Brügge ganz gut von ihrer Anlage leben, sagen sie. Für sie ist Minigolf offenbar nicht nur ein Zeitvertreib, sondern ein wichtiger Teil ihres Lebens.
1: Und kurz vor Schluss sagen wir noch danke für so viele Wetterbilder heute. Da war auch ganz viel Sommer dabei. Das zieht sich ja so ein bisschen wie ein roter Faden durch die Sendung. Und das hier, das ist das idyllische Grunde am Dorfteich, aufgenommen von Rolf Sander. Und irgendwie auch typisch Niedersachsen. So viel für heute von uns. 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Für heute ist erstmal Schluss. Also hier bei Hallo Niedersachsen, Claudia Kleinert. Die hat noch das Wetter für Sie. Und dann sehen wir uns morgen wieder. Oder hören uns im Radio, wie Sie mögen. Bis dahin, schönen Abend noch. Ciao, ciao.
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6: Hallo und herzlich willkommen zum Wetter für Niedersachsen. Sonnig und sehr warm war es. Heute gab es zwar ein paar Wolkenfelder, aber das sind Temperaturen wie im Sommer. Wolfsburg heute 28,6 Grad, Wendisch-Evern 28 Grad, Verden 27,8, Buxtehude 27,6. Genauso wie in Göttingen. Ganz so hoch bleiben die Temperaturen in den nächsten Tagen nicht, denn es kommen jetzt aus Westen Tiefdruckgebiete. Und Sie sehen, es gab heute schon Schleierwolken, auch ein paar dichtere

0: Quellwolken und aus Westen eben jetzt vorlaufen zu einem Tiefdruckgebiet Schauer und Gewitter. Und die werden in der Nacht auch zu uns ziehen. Das heißt, hier und da kann es zum Teil auch mal kräftigere Regengüsse geben. Zumindest zu Beginn des Abends, zu Beginn der Nacht sind auch hier und da noch Gewitter möglich. Die Temperaturen liegen morgen früh bei Werten von meist 9 bis 13 Grad. Morgen Vormittag starten wir in der Südosthälfte mit viel Sonnenschein. Nach Nordwesten dichtere Wolken, erste Schauer und Gewitter. Und am Nachmittag wird es dann regnerisch im äußersten Westen und Nordwesten. Vorlaufend gibt es einzelne Regengüsse mit Blitz und Donner. Und lange Zeit noch recht sonnig ist es über der Osthälfte. Die Temperaturen steigen dann auf Werte von rund 20 Grad an der Küste mit Seewind. Sonst 23 bis noch mal 27 Grad. Das alles bei schwachem bis mäßigem Wind. Und der kommt meist aus südlichen Richtungen. Die nächsten Tage wird es dann wechselhaft. Dann nach Norden hin eher trocken. Montag im Süden einzelne Schauer und Gewitter, dazu Höchsttemperaturen von 22 Grad. Am Dienstag häufig nass, zum Teil auch richtig regnerisch, vor allem nach Süden 14 Grad, Mittwoch um die 15 Grad. Und auch da ist es leicht wechselhaft, das heißt Sonne, dichtere Wolken und es kann immer mal wieder auch kräftiger regnen.
1: Für Außenstehende ist es wahrscheinlich was, wo man sagt, ja gut, jetzt spielst du da eine Elfe, machst du da irgendwie dein Konzert. Aber ich weiß genau, das war für ihn war das was kulturell anerkannt.
2: Wenn 150 Jahre vergehen, dann wird das so etwas sein, wie wenn man über Johann Sebastian Bach spricht.
3: Das hat er in Armut aufgewachsen, das ist so der Motor für alles.
4: Die besten Autos zu fahren und das schon mit 18, die Drogen zu verticken im großen Stil.
5: Er war der Boss bei dem Überfall.
6: Chata, die Doku-Serie, jetzt in der ARD-Mediathek.
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Vietnam hat insgesamt eine fast 3.300 Kilometer lange Küste. Der Abschnitt mit dem Wolkenpass liegt in der Mitte des Landes. Südlich davon die Hafenstadt Da Nang. Die Meeresmetropole ist das Zentrum der Region. Im Schatten der Wolkenkratzer ist das Fischen auch heute noch eine wichtige Einnahmequelle.

0: Am Tempel von Phu Lok, einem Kutter nachempfunden, beten die Fischer für guten Fang und sichere Fahrt. Ein Wahrzeichen der Stadt ist die 2013 fertiggestellte Drachenbrücke. Sie überquert den Hahnfluss und kann ein echter Hitzkopf sein. Auch einen Kilometer flussabwärts setzt man auf Drachenoptik. Und das schon seit 30 Jahren. Die Dao Song Song Han war der erste Ausflugsdampfer von Da Nang und damals selbst eine Attraktion. Der Glanz ist etwas verblichen. Aber an Bord gilt für die Crew auch heute noch Uniformpflicht. Kapitän Wo Zi Min Hai achtet penibel darauf.
1: Ich bin für alles verantwortlich. Steuere das Schiff und sorge für Sicherheit. Ordentliches Aussehen ist mir wichtig. Ich bin ja Vorbild für die Crew.
0: Das Drachenboot ist in die Jahre gekommen. Und Kapitän Hai, auch schon seit 10 Jahren auf der Brücke, muss das Schiff täglich inspizieren. Am linken Drachenkopf sind einige Glieder der Lichterkette defekt.

0: Ich brauche hier mal jemanden, der die LEDs repariert. Das Schiff ist Herzenssache, manchmal aber auch eine Herausforderung, insbesondere bei schlechtem Wetter. Aber es ist ein Teil von mir. Und das Wichtigste ist, dass wir unsere Gäste glücklich machen.
1: Eine notdürftige Reparatur muss erst mal reichen. Die Zeiten, in denen die Daozong Songhan hier allein lag, sind längst vorbei. Denn die Tour zur Drachenbrücke gehört für die Danang-Besucher inzwischen zum Pflichtprogramm. Mehr als 20 Boote buhlen jetzt um Kundschaft. Gleich neben Heißdampfer liegt die Poseidon, der neue Star am Anleger. Zu deren Crew gehört sogar ein Gärtner.
0: Na, bist du wieder am Gießen? Hat ja auch lange nicht geregnet.
2: Ja, ich gieße zweimal täglich.
1: Die Poseidon ist Hais härtester Konkurrent.
0: Aber unser Drachenboot hat immer noch die meisten Plätze. 250 Leute passen drauf. Die anderen Schiffe sind alle kleiner. Dafür sind sie natürlich auch schneller.
1: Jeden Abend kommt es auf dem Han-Fluss zum Konkurrenzkampf. Moderne Partyjacht mit viel Klimbim gegen die alte Lady, das Traditionsschiff. Ohne Gärtner. Aber auf der Daozong Songhan rüsten sie nach und renovieren, was das Zeug hält. Der Kapitän lässt das Oberdeck in Schuss bringen. Team Drachenboot setzt auf Altbewährtes. Erst gepflegte Gastlichkeit, später eine traditionelle Tanzshow auf dem Mitteldeck. Die Bordküche serviert natürlich vietnamesische Klassiker. Wie schon seit 30 Jahren.
2: Die Poseidon hat ihre Qualitäten, aber ihr Essen ist nur so lala. Bei uns ist das Essen spitze.
1: Kapitän Hai versammelt seine Mannschaft vor jeder Fahrt zum gemeinsamen Mahl. Natürlich in Uniform.
0: Guten Appetit alle miteinander. Gleich geht es los. Macht euch bitte nach dem Essen bereit, unsere Gäste zu empfangen.
1: Bei bisher nur 10 Reservierungen wird das eine sehr individuelle Betreuung. Und noch sind keine weiteren Gäste in Sicht.

Am Nachmittag, wenn der Wind abflaut, zeigt sich die Sonne meist auf beiden Seiten des Wolkenpasses. Dann wird es gefährlich für die Fische, denen hier mit allen erdenklichen Methoden nachgestellt wird. Manche Lagunen sind durchzogen von einem System aus Fischfallen. Auf den Flüssen geht eine ganze Armada von Fischerbooten auf die Jagd.

Und dann warten da auch noch die Senknetze. Die abendliche Ausflugsfahrt zur Drachenbrücke steht an. Kapitän Hai und sein Team vom Traditionsschiff haben kaum noch weitere Tickets verkaufen können. Die Poseidon dagegen ist ausgebucht. Auf dem Drachenboot gucken gerade mal 25 Gäste beim traditionellen Solotanz zu. Früher einmal war diese Darbietung der spektakuläre Auftakt jeder Tour. Die Konkurrenz setzt auf Dancefloor und eine bombastische Lightshow.

0: Kapitän Hai legt ab, pünktlich wie immer. Und der linke Drachenkopf leuchtet wieder in voller Pracht.
1: Unser Boot ist auch noch besonders hoch, deshalb müssen wir immer aufpassen. Ab einem bestimmten Wasserstand kommen wir nicht mehr unter den Brücken durch.
0: Nicht ein einziger Gast verirrt sich auf das neu gestaltete Oberdeck. Heute hat mal wieder die Poseidon den Bug vorn. Kapitän Hai versucht es mit einem spirituellen Ritual. Vielleicht sorgt ja göttlicher Beistand für mehr Gäste. Und für die nächste Fahrt plant Hai eine kleine Revolution. Die Show an Bord soll moderner werden. Heute Abend lockt das Drachenboot mit der Premiere seiner neuen Tanzshow. Und prompt bildet sich vor dem Ticketschalter eine Schlange. Poseidon gegen Drachenboot. Ein Kopf-an-Kopf-Rennen. Ob der Ansturm dem Tanz, dem göttlichen Beistand oder einfach nur dem Zufall zu verdanken ist, weiß Captain Hai auch nicht.
1: Hier entlang, bitte. Willkommen, bitte hier entlang. Ich glaube, heute werden wir voll. Es werden sicher 250 Gäste. Unsere neue Tanzshow gleich auf dem dritten Deck. Die wird wirklich toll. Wir haben halt keine Lichtshow wie auf der Poseidon. Wir versuchen es mit einem Mittelweg zwischen klassisch und modern.

0: Szenenapplaus gab es schon lange nicht mehr auf dem Schiff von Kapitän Hai. Auch auf dem Oberdeck, der Dao Song Song Han, ist heute jeder Platz besetzt.
1: Das ist super. Endlich kann ich das Boot mal wieder bei voller Auslastung steuern. Und unsere Gäste werden den besten Blick auf die Drachenbrücke und ihr Feuer haben.

0: Heute liegt das Drachenboot endlich mal wieder vorn. In der Küche muss sogar der erste Offizier aushelfen. Dieser Abend läuft wie am Schnürchen für Captain Hai und seine Mannschaft. Sogar der Wasserstand spielt mit. Das Schiff mit den höchsten Aufbauten passt unter den Brücken hindurch und bietet den besten Blick auf die Feuershow der Drachenbrücke.
1: Ich fahre jetzt 10 Jahre auf dem Schiff. Aber mein Traum ist es, irgendwann mein eigenes Boot zu haben. Noch habe ich nicht genug Geld dafür. Aber ich glaube fest daran, dass es bald klappt.
0: Er hat es schon genau vor Augen, sein Traumschiff. Schnittiges Design mit klassischem Bordprogramm. In jeder Hinsicht niveauvoller als diese Poseidon.

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Die Menschen hier nennen sie die verwunschenen Berge. Die Geheimnisse ihrer versteckten Schluchten und klaren Flüsse kennen nur wenige. Doch die Schönheit dieser Berge hat ihren Preis. Wer hier leben will, muss darum kämpfen. Unter den kühlen Gipfeln wächst alles langsam. Aber einige hier oben wissen, wie man aus der späten Ernte Besonderes brennt. Traditionen haben viele Jahrhunderte überdauert. Und die alten Gesetze prägen diesen entlegenen Teil Albaniens noch immer.

0: Hier gibt es keine Brücke, nur Allradantrieb. Jelosch Preker hatte einen langen Tag und will endlich nach Hause. Doch der Heimweg ist weit und nichts für die Bandscheiben. Zusammen mit Jelosch wackelt seine Frau Mirja im Auto.
1: Wollen wir gleich zu Hause bleiben?
2: Nein, lass uns ausgehen, nicht zu Hause bleiben.
1: Wir sind doch ständig unterwegs.
2: Ich war heute noch nicht aus.
1: Bei Gott, ich habe nie Zeit, mich mal auszuruhen.
2: Hätte ich bloß meinen Führerschein gemacht, dann könnte ich alleine fahren.
0: Eine halbe Stunde lang schaukeln die beiden debattierend bergauf, bis sie zu Hause fast ganz oben ankommen. Touristen sehen Jelosch und Mirja hier oben selten, obwohl eine Reise nicht weit wäre in ihre Berge. Gleich gegenüber vom italienischen Stiefelabsatz liegt Albanien, die Hauptstadt Tirana in der Landesmitte. Von dort weiter Richtung Norden sind es nur 150 Kilometer bis zu den albanischen Alpen. Dann noch 2 Stunden Autofahrt über einen Bergpass und man landet in diesem Hochtal. Theth heißt das einzige Dorf hier oben, am Fluss Schala. Ausgehen wollte Mirja eigentlich, nochmal ins Tal und Leute sehen. Doch die Kühe bleiben heute Abend ihre einzige Gesellschaft. Die Kühe und Jelosch, ihr müder Mann. Die beiden leben hoch über dem Fluss Schala in der Siedlung Leikai. Die meisten Nachbarn haben Leikai über die Jahre verlassen. Viele Häuser stehen leer. Das Abendessen hat Mirja aus dem Garten. Alle in den Bergen bauen ihr Obst und Gemüse selber an. Endlich Feierabend. Für einen kurzen Augenblick. Da unten stehen Männer und rufen nach Jelosch. Er soll endlich kommen und aufschließen.
3: Du lässt uns seit 2 Stunden warten.
1: Was möchtest du?
3: Warum machst du sowas?
1: Entschuldige.
0: Dies ist der einzige Laden hier oben in den Bergen. Eigentlich arbeitet Jelosch als Elektriker im Tal. Den Laden betreibt er nur nach Feierabend, wenn die Nachbarn nach ihm rufen. Der Tresen, die Regale, die ganze Hütte wurde ein paar Jahre nach dem Zweiten Weltkrieg hier hochgeschafft. Ein paar der Kunden haben während des albanischen Kommunismus in der Landwirtschaft von Leikai gearbeitet, bis das Regime Anfang der 90er Jahre zusammenbrach.
2: Was kosten die Fischkonserven?
1: 1000 Leik.
0: 1 Euro.
2: Mach 2 Dosen. Sobald ich das Geld zusammen habe, bringe ich es dir.
0: Die Frau lässt anschreiben, wie manche hier.
1: Was willst du, Freddy?
3: 2 Glühbirnen.
1: Das sollte kein Problem sein. Wie viel Watt?
3: Keine Ahnung.
1: Die mit weniger Watt sollten reichen. Wir haben eh nicht genug Strom.
0: Am Tresen ein einziger Jugendlicher. Außer Zigaretten und Energydrinks interessiert ihn nichts von dem, was Jelosch sonst noch verkauft.
1: Das hier ist zum Haare färben. Die Nummern auf den Packungen stehen für die unterschiedlichen Töne, je nach Geschmack der Frau. Hier habe ich Benzin. Wir kaufen es in großen Mengen in Shkodra, der nächsten Stadt. Das Benzin brauchen die Leute für ihre Generatoren, wenn der Strom mal wieder ausfällt. Außerdem verkaufen wir auch Diesel auf Bestellung. Dabei springen so 2 bis 3 Euro Profit pro Kanister für uns raus.
0: Während des Kommunismus arbeiteten hier ein paar hundert Menschen in Feldern und Ställen. Vorm Laden stand man Schlange. Dann verschwand das Regime und mit ihm fast alles andere.
3: Es ist schön hier, aber die Leute sind nicht reich. Also sind sie weggezogen für ein besseres Leben. Es gibt kein Einkommen hier.
4: Von was soll man hier leben? Was soll man hier machen? Im Winter liegt der Schnee 2 Meter hoch. Für die Kinder gibt es keine Schule. Wenn man krank wird, gibt es keinen Arzt. Die Leute sind gezwungen zu gehen.
5: Ich bleib hier, sie da und er ganz hinten auch.
2: Ja, ich bleib auch hier, weil ich die Stadt nicht mag.
5: Jelosch hat uns mit seinem Laden gerettet.
0: Und wenn Jelosch den Laden aufgibt, was macht ihr dann?
5: Als ob Jelosch sich das trauen würde.
2: Dann verhungern wir.
0: Eigentlich lohnt sich das Geschäft nach Feierabend nicht. Doch Jelosch will nicht aufgeben, weil die Leute den letzten Laden in den Bergen brauchen. Jelosch wird wieder aufschließen, wenn die Nachbarn nach ihm rufen.

0: auf dem seit Jahrhunderten die Hirten wandern. 4 Stunden lang waren die Packpferde unterwegs vom nächsten Dorf im Tal auf diese Hochebene. Mehl, Zucker, Öl, ein paar Süßigkeiten. Vorräte für das Sommerlager der Schäferin Lortsche und ihrer Familie. Lortsches Sohn und ihre Schwiegertochter Mariana. Der Mann sagt, was zu machen ist. Aber machen müssen es die anderen. Nach dem Einräumen der Vorräte zieht Lortsche mit der Herde raus auf das Grasland der Hochebene. Ein einziger Hammel bleibt heute zurück. Und der Rest der Familie.
1: Ja, ich kann Mariana nennen. Mariana Chosai.
2: Mein Name ist Mariana Chosai. Ich bin 36 und habe 4 Kinder. Mit 18 habe ich geheiratet. Ich bin im März geboren.
1: Im März?
2: Wann genau? Das weiß ich nicht mehr. Aber es steht in meinem Ausweis.
0: So fängt Mariana jede Mahlzeit an, für 7 Leute. Daneben kocht Wildkräutertee für ihren Mann. Die meiste Arbeit im Lager scheint an Mariana hängen zu bleiben.
2: Also ich stehe früh morgens auf, melke die Schafe und koche die Milch ab. Danach kümmere ich mich um das Essen der Kinder. Den ganzen Tag verbringe ich bei den Tieren und mit der Hausarbeit hier drin. Man steht auf und ist auf den Beinen. Dann fängt alles wieder von vorn an.
0: Früher trieben viele Familien ihre Schafe auf diese Hochebene. Doch Marianas Schwiegermutter Lortsche hat inzwischen reichlich Platz für ihre Herde. Die Jungen wollen das Leben der Alten nicht mehr. Lortsche sagt, sie sei wohl 65, vielleicht auch 66.
3: Ich schwöre bei Gott, dass ich vor 35 Jahren hierher gekommen bin und seitdem in diesen Bergen lebe. Es wäre furchtbar, diesen Ort zu verlassen. Ich würde es vermissen, weil ich mein halbes Leben hier verbracht habe. Weißt du, was ich mir denke? Mit Gottes Wille will ich hier sterben, denn es ist ein guter Ort. Die Lungen füllen sich mit Sauerstoff. Der einzige andere Ort, an den ich möchte, ist zu meinem jüngsten Sohn. Der lebt in Frankreich. Ich frage Gott, wann ich zu ihm kann. Nur für einen Tag. Es sind mittlerweile fast 4 Jahre, seit er nach Frankreich gegangen ist.
0: Unten im Lager sieht es währenddessen nicht gut aus für den einen Hammel, der zurückbleiben musste.
3: Als ich jung war, habe ich sie geschlachtet. Da war ich tapferer. Aber mit dem Alter ist das so eine Sache. Heute bringe ich es nicht mehr übers Herz, dem Lamm das Messer an die Kehle zu setzen. Ich kann das Blut nicht mehr sehen. Und nach dem Schlachten denke ich noch viel darüber nach. Ich schaffe das einfach nicht mehr.
0: Vor Sonnenuntergang bringt Lortsche die Herde zurück ins Lager. Es sind albanische Batoka-Schafe mit dichter Wolle, guter Milch und sehr kräftigen Beinen.
2: Komm, halt sie fest. Kannst du sie melken?
3: Nein, um Gottes Willen, Mariana.
4: Geht das, ich muss.

0: Marion, schau dir Körper an, Marion.
1: Kind, ich weiß nicht, wie du das verkraftest.
0: Marion, ich kann dir ein Perdit herumholen.
2: Mir passiert das doch auch. Halt die nächste fest. Pass auf, der Bock kommt. Steh doch nicht ganz auf. Soll ich dir helfen zu melken? Komm du auf meine Seite. Ich melk sie jetzt. Komm her.
3: Wer in diesen Bergen leben will, muss kämpfen können. Nach einer Stunde hat Mariana die Milch raus aus 50 Eutern. Nach dem Melken musste Mariana noch dem Hammel das Fell abziehen. Jetzt tragen die beiden Frauen ihn rüber zum Feuerfelsen, vor dem sich die Hirtenfamilien schon seit Generationen versammeln. Für einen Hammel bekommt Marianas Familie im Tal 150 Euro. Viel Geld in den Bergen. Deshalb landen Tiere aus der Herde nur selten an ihrem Spieß. Nach 5 Stunden ist der Hammel gar. Das Feuer und der heiße Felsen wärmen die Jungen und die Alten in der Nacht. Ohne Mariana gäbe es an diesem Abend nichts zu essen und kein Überleben in den Bergen. Die Alpen im Norden sind auch den meisten Albanern im Süden noch immer fremd. Die Bergmenschen dort oben, so heißt es, seien anders als die anderen Albaner. Wilder, sturer. Am Fluss Schala rumpelt Bergmensch Jelosch abwärts. Mit einem eher ängstlichen Freund auf dem Rücksitz.
4: Halt dich fest, Dave, sonst stößt du dir den Kopf.
5: Als ob man Treppen runterfährt.
4: So sieht's aus.
3: Det Nika hat keinen Führerschein und fährt nicht gern Auto mit Jelosch. Am Ufer der Schala tritt sein Freund plötzlich auf die Bremse.
4: Halt, halt, kein Gas mehr geben. Können wir kurz zum Auto hin?
3: Jelosch hat nicht nur Allradantrieb, sondern auch ein großes Herz. Den alten Mercedes raus aus der Schala. Jetzt noch schnell den Freund absetzen und dann weiter zur Arbeit. Jelosch hat wirklich überhaupt keine Zeit für die Schönheit dieser Berge.
4: Komm erst mal raus, Mann. Um Gottes Willen, du siehst nicht gut aus.
5: Schön, dass wir angekommen sind. Wir sehen uns.
3: Dann ist für ein paar Kilometer Schluss mit dem Gerumpel. Auf der einzigen Asphaltstraße im Tal. Schichtbeginn für den Elektriker Jelosch Preka. Das alte Wasserkraftwerk produziert nicht mal halb so viel Strom wie ein modernes Windrad. Und es geht oft kaputt. Jeloschs Chef duldet keine Fremden auf dem Grundstück.

Hoch über dem Tal und dem alten Wasserkraftwerk hat der Fluss eine tiefe Schlucht in die Alpen geschnitten. Jetzt, im Sommer, fließt wenig Wasser aus den Bergen in die Schala. Doch der Fluss ist klar und sauber. Anders als viele Flüsse im Süden Albaniens. Detnika, der Mann, der nicht gern Auto fährt. Sein Hobby ist das Fischen. Aber nicht hier. Weiter oben, da sei es viel besser. Dann klettert ein Mann in Unterhose immer höher flussaufwärts. Keine Chance, mit ihm Schritt zu halten.

0: Die Kamera steht gerade wieder, als Det eine vielversprechende Stelle gefunden hat. Das Wasser aus den Bergen ist nur wenige Grad kalt. Das mache ihm gar nichts, so Det. Dann hängt das Netz unter den schwimmenden Korken und wartet auf Beute.
1: In der Leine da unten ist Blei drin. Die sinkt auf den Grund des Flusses. Guck hin, da unten. Die Korken auf der anderen Leine treiben an der Oberfläche. Dazwischen ist das Netz. Sucht der Fisch nach Futter, bleibt er im Netz hängen. Und will er sich befreien, hier, guck, dann verheddert er sich umso mehr.
0: Forellen will Det hier oben fangen.
1: Die Schala hat meiner Meinung nach den besten Fisch in Albanien. Ach was, in ganz Europa. Die Bachforelle hier oben ist etwas ganz Besonderes. Wenn ich müde bin, zum Beispiel nach einem Streit mit meiner Frau, und ich komme danach hierher, dann beruhige ich mich, sobald ich den Fluss sehe. Ich vergesse, was vorher war. Sei es auch nur für 5 Minuten. Ich glaube, Wasser ist das Beste, um sich zu beruhigen.
0: Det wird seine Netze über Nacht im Fluss lassen und bald wissen, ob die Kletterei es wert war.

Ein paar Kilometer stromabwärts, hoch über der Schala, hantiert Jelosch mit seltsamen Gerätschaften. Hinterm Haus gärt seit ein paar Wochen dieses Fass voll zerstampfter Weintrauben vor sich hin.

0: Fast alle Albaner in den Bergen holen jetzt im Spätsommer ihre Kupferkessel hervor, um darin Schnaps zu brennen.
1: Das Ganze kocht für etwa eine halbe Stunde. Dann muss man die Hitze reduzieren und gleich danach alle Ritzen verschließen, damit kein Dampf entweicht. Da kommt der Dampf aus der Maische. Durch das Rohr kommt der Dampf hier an, geht durch die Leitung in diesem Fass voll kühlem Wasser und kondensiert darin.
0: Jelosch mischt Asche und Mehl mit Wasser und verschließt damit alle Ritzen der Destillieranlage. Jelosch muss schnell sein, damit er sich nicht die Finger verbrennt am heißen Kupfer.

0: Nach einer Stunde läuft der erste Alkohol aus dem mit Quellwasser gekühlten Rohr. Raki. So heißt der albanische Obstbrand aus Trauben oder Pflaumen. Noch zu stark. In den Bergen trinkt man Raki mit 20% Alkohol. Im Süden eher mit 40.
1: Ich messe hier mit, wie viel Prozent Alkohol es momentan sind. Früher haben wir es nur durch Probieren rausgefunden. Wir mögen es ja, Raki zu trinken. Aber wenn man ständig probiert, wird man betrunken.
2: Ja.
1: Siehst du die 20? Hier, 20%. Es geht aber jetzt noch rauf auf 28%. Der Raki ist noch zu stark. Wir werden die Maische im Kessel also weiter köcheln lassen. Der Alkohol im Kondensat wird dadurch immer weniger. Und wir kommen allmählich bei 20%igem Raki an.
0: Nach dem Schnapsbrennen muss Jelosch zur Spätschicht ins alte Wasserkraftwerk. Seine Frau Mirja bleibt oft allein, wenn Jelosch im Tal arbeitet oder weit weg für den Laden einkauft. 3 Kinder hat sie hier großgezogen. Eine Tochter lebt in einem Touristenort an der albanischen Küste. Die andere ging mit ihrem Mann nach Italien. Mirjas Sohn versucht, in England Arbeit zu finden. Mirja und Jelosch geht es so wie vielen albanischen Eltern. Die jungen Leute verlassen das Land. Und in den Bergen gehen viele der Alten gleich mit.
3: Nachdem alle weggezogen sind, versuchen wir hier weiterzumachen. Man kann nichts anderes tun. Die Seite meiner Familie ist auch weggezogen. Meine Brüder, Schwestern, meine Nichten und Neffen. Heute fehlen mir nur meine Kinder. Aber es ist gut, dass sie für ein besseres Leben gegangen sind. Möge Gott es ihnen geben. Egal, wo sie leben und arbeiten. Ich möchte nur, dass sie gesund sind.
0: Doch eine neue Straße aus Asphalt bringt Hoffnung in die Berge. Nur noch 4 Stunden Autofahrt von Tirana bis hierher. Feth, das einzige Dorf im ganzen Tal der Schala. Mit dem Asphalt kommen Touristen. Und jedes Jahr kommen mehr, um die Dorfkirche aus dem 19. Jahrhundert zu knipsen. Die Urlauber wollen Tourenführer, Zimmer, Restaurants. Direkt an der neuen Asphaltstraße am Ortseingang von Feth. Ein Holzzaun, ein paar Balken und eine Bauplane drüber. Fertig war die Restaurantveranda für die Gäste. Mit Tablett Plump Cercu, eigentlich gelernter Fliesenleger. Im ersten Stock seine Frau Klotjana. Die Gästezimmer haben die beiden erst vor ein paar Wochen fertig bekommen. Was ist mit der Waschmaschine passiert?
4: Es gab einen Stromausfall.
0: Seit wann ist der Strom weg?
4: Seit gestern Mittag. Ich muss die Wäsche rausnehmen und mit der Hand ausbringen.
0: Das alte Wasserkraftwerk, in dem auch Jelosch arbeitet, geht oft kaputt.

0: oder die Stromleitung bricht zusammen. Ohne Strom kannst du auch nicht bügeln, oder?
1: Nein, wir müssen die Wäsche über die Berge nach Shkodra bringen, um sie gewaschen und gebügelt zurückzuholen. Man darf keine Falten in der Wäsche haben, weil die Touristen sonst denken, sie sei ungewaschen.
0: Der erste Schwung Gäste ist weg. Claudianas Mann bessert schnell die alte Mauer aus. Plump hat sein halbes Leben lang auf italienischen Baustellen gearbeitet, getrennt von der Familie. Das hier ist seine Chance auf eine Zukunft zu Hause in Albanien. Jetzt noch das Abendessen für die nächsten Gäste aus dem Garten holen. Den hat Plump auch selbst angelegt. Alles bio.
2: Das Gemüse ist schon früh reif. Nur die Tomaten werden erst um Ende August rot, weil das Klima in den Bergen so kalt ist. Die meisten unserer Kartoffeln ernten wir sogar erst im November. Danach graben wir ein Loch hier im Garten. Wir bedecken sie mit Erde und wenn wir im Frühling wieder in den Garten kommen, finden wir sie genauso vor, wie wir sie eingegraben hatten. Keine einzige Kartoffel ist verdorben.
0: Gemüse putzen vorm Küchenfenster mit der vielleicht schönsten Aussicht in ganz Albanien. Und der Hoffnung auf eine Zukunft für die Familie.
1: Wir wollen noch mehr arbeiten, damit unsere Kinder eine gute Ausbildung bekommen. Für unsere Kinder machen wir das. Und wir wollen hier zusammenbleiben und uns nicht wieder trennen. Härter arbeiten, damit wir mit unseren Kindern als Familie zusammenleben können.
0: Die nächsten Gäste warten schon auf das Abendessen und ein sauberes Zimmer. Der Mann im Fernseher singt von der Schönheit der albanischen Alpen. Bis der Strom mal wieder ausfällt. In die verwunschenen Berge trauten sich bis vor ein paar Jahren nur wenige Reisende. Schon die Eroberer des Römischen Reichs mieden diese Gegend. So wie später auch die Besatzungstruppen der Osmanen. Zu unwirtlich, zu gefährlich. So überdauerten die Traditionen und Gesetze der Berge viele Jahrhunderte. An diesem Abend kommen fünf der Ältesten aus Theth zusammen. Früher sprachen Männer wie diese Recht in einer Gemeinde und fällten Urteile. Der Hausherr empfängt seine Gäste mit ausgesuchter Höflichkeit. Denn das Haus gehört zuerst dem Gast und dann Gott. So steht es im Kanun, dem Gesetzbuch der Berge. Am Tisch der pensionierte Dorflehrer. Detnika, heute in Hemd und Hose. Und im gestreiften Polohemd der örtliche Polizeichef nach Feierabend. Man trinkt und raucht im Haus von Plums Vater. Es geht um den Tourismus und den Kanun, den viele Ausländer hart und unmenschlich finden.
3: Der Kanun ist die Zusammenfassung aller moralischen, strafrechtlichen und zivilen Werte, die unser Volk während der Eroberung durch ausländische Reiche hatte. Der Kanun hat überdauert und in Albanien noch immer größere Macht als die Bibel und der Koran.
0: Aber der Kanun verlangt doch zum Beispiel auch die Blutrache, also die Tötung eines Mannes aus der Familie des Mörders.
4: In den Reisebüchern von 2003 waren wir hier rot markiert. Es hieß, geht nicht dorthin, es ist gefährlich.
5: Sie,
2: Dazu muss ich etwas erzählen, einen konkreten Fall aus meinem Haus. Im letzten Jahr hatten wir Gäste, die wollten hier Urlaub machen. Aber sie waren ängstlich. Die dachten, wir wären Wilde.
3: Der Kanun ersetzte früher den Rechtsstaat. Zum Beispiel sagt der Kanun, der Prinz, der Hirte, der Reiche, der Arme sind alle gleich.
4: Alle gleich.
3: Also, wenn einer einen Prinzen getötet hat, durfte nicht das ganze Dorf gehängt werden. Die Strafe damals war, ein Kopf für einen Kopf. Aber das wenden wir heute nicht mehr an. Heutzutage gibt es keine sicherere Gegend in Albanien als unsere.
4: Nein, Mann.
0: Bis in den späten Abend debattieren die Männer über die alten Gesetze und Konflikte in der Gemeinde. Doch hier, an der Schala, hat es schon lange keinen Fall von Blutrache mehr.

0: Am nächsten Morgen bittet Det um einen guten Fang. Er klettert in die kalte Schala und lässt dieses Mal die Hose an.
1: Das Netz hat Gutes getan. Gott hat es uns gefüllt. Guck! Sogar der Chef.
0: Ein halbes Dutzend Fische im ersten Netz. Auch im zweiten haben sich in der vergangenen Nacht ein paar verheddert. Es sind wilde Bachforellen. Fast silbern wegen des hellen, klaren Wassers der Schala.
1: Die bringe ich nach Hause und nehme sie aus. Und dann kommt nur Salz dran. Und am besten schmecken sie frisch, bevor sie in den Kühlschrank wandern.
0: Ein paar Kilometer flussabwärts rumpelt Jelosch die Stromleitung entlang. Oben in der Siedlung ist der Strom ausgefallen. Und Jelosch muss jetzt nach dem Fehler suchen.
2: Vor allem im Winter müssen wir oft reparieren wegen des vielen Schnees und Frost. Die Stürme hier oben wehen die Leitungen durcheinander. Dann gibt's Kurzschlüsse. Die Masten stürzen um. Wir müssen jedes Mal hier hochklettern und das selber machen. Andauernd. Stabilere Strommasten haben wir hier oben nicht. Wir schlagen uns so durch. Mal gibt es Strom, dann wieder nicht. Uns hilft niemand, nicht mal die Regierung. Andere Regionen sind wichtiger als wir.
0: Den ganzen Vormittag sucht Jelosch die Leitung ab. Dann ist Gottesdienst. Aus allen Siedlungen der Schala kommen die Gläubigen. In Albanien leben Christen und Muslime friedlich zusammen. Die meisten Menschen in den Bergen hören als Katholiken auf den Papst in Rom. Jelosch weiß inzwischen, warum kein Strom in Leikai mehr ankommt. Er muss nach dem Gottesdienst nur noch jemanden finden, der ihm bei der Reparatur hilft. Die Arbeit auf den Strommasten ist riskant. Aber Jelosch braucht eigentlich nur jemanden, der ihm die Leiter festhält. Vielleicht hat dieser Mann Zeit.
2: Am Nachmittag wäre gut.
1: Ja, ja. Ich muss jetzt weiter. Ich rufe dich an.
2: Wäre schön, wenn du helfen könntest. Die Stromkabel an den Masten hängen runter und sind zu lose.
0: Doch der Mann will nach Hause. Vielleicht der hier? Jelosch würde den Helfer sogar abholen.

0: holen und wieder zurückbringen.
1: Ich habe gefragt, ob jemand mitkommt, aber es sieht aus, als ob niemand mitmacht. Ich dachte, wir könnten zusammen einen Mast reparieren. Also, falls du zu Hause bist. Du hast aber keine Zeit, oder?
0: Jelosh fragt noch viele Glaubensbrüder. Doch niemand will Zeit haben. Ein paar Stunden später hat Jelosh doch jemanden gefunden, der nicht Nein sagen konnte. Fredi, ein Kunde aus dem Laden von Jelosh.
1: Wir benutzen diese Glühbirne als Testlampe, um zu sehen, ob die Leitung noch unter Strom steht. Man hängt es zuerst an dieses Kabel, dann an das. Eigentlich dürfte hier jetzt kein Strom mehr drauf sein.
0: In der Nacht hat es einen Kurzschluss gegeben.
1: Ich ziehe die losen Kabel stramm, weil sie hier durchhängen und sich berühren. Dann brennt die Sicherung durch. Die Leitungen wurden zur Zeit des Kommunismus gebaut. Ich glaube, in dem Jahr, als ich geboren wurde, also 1956. Sie sind marode, weil die Regierungen seitdem kaum was an dieser Leitung gemacht haben. Sie machen mit uns keinen Gewinn. Also rühren Sie hier auch nichts an. Komm, so schlecht sieht's nicht aus. Wir reparieren noch den anderen Mast und dann den da unten.
0: Während Jelosh die letzten Stromkabel stramm zieht, muss sich D zu Hause langsam ranhalten. Denn für heute Abend hat er alle seine Freunde zu einem Fest eingeladen. Det kocht am liebsten so wie früher.
2: Die Fische werden leckerer auf dem Feuer als auf dem Gasherd. Einfach besser. Alles schmeckt besser über richtigem Feuer. Die Alten haben früher sogar ihren Kaffee in der glühenden Holzkohle gekocht. Jetzt hat sich alles verändert. Ich finde, heute haben wir manchmal mehr, als wir brauchen.
0: Nebenan ist Dets Familie schon fast mit dem Gemüse fertig. Nur seine Bachforellen hängen dem Zeitplan hinterher. Für Det gibt es nur einen Weg, Forellen zuzubereiten.
2: Jetzt braten wir die Fische, weil sie dann einfach besser werden.
0: Forellen auf keinen Fall kochen, niemals, sondern goldbraun braten, in frischer Butter von den eigenen Kühen. Det hat auch seinen alten Freund aus Leikai eingeladen. Der Weg ins Tal, so wie immer. Nichts für die Bandscheiben.
1: Der Tag, an dem die Regierung hier eine Asphaltstraße baut, wird nie kommen.
3: So Gott will, ändern Sie irgendwann Ihre Meinung. Wollen wir hoffen.
0: Der Sommer in den albanischen Alpen geht zu Ende. Mit einem Fest und einem glücklosen Hammel. Alle Freunde und Nachbarn sind gekommen. Und dann bringt Det sogar die Bachforellen rechtzeitig auf den Tisch. Und selbstgebrannten Raki. Auf den nächsten Sommer. Darauf, dass die Touristen wiederkommen. Und Plums Familie genug mit der Pension verdient, um zusammenzubleiben. Darauf, dass die Stromleitung mal länger heil bleibt. Und keine Freunde, keine Kinder mehr fortgehen müssen aus den verwunschenen Bergen.

0: Sie trainiert für die Weltmeisterschaften.
1: Ich fand Kämpferinnen immer schon toll. Also ich habe früher auch Kill Bill, den Film, sehr geliebt. Seid ihr motiviert?
2: Ja!
1: Los geht's! Los!
0: Macht parallel noch ein Referendariat in Rostock.
3: Der Kakao war gut?
4: Ja.
3: Sehr schön, das freut mich.
0: Und hat natürlich auch noch Zeit für ihre Tochter. Kickboxerin Jette. 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

0: Drüben im Gras ist eine kleine Robbe ohne Mutter. Guck mal da.
1: Gib mir mal dein Fernglas, ja. Patrick.
0: Ja, ich hab sie. Siehst du sie jetzt?
1: Ich hab sie, armes Ding.
0: Die werden wir ganz schön aufpäppeln müssen, Patrick. Was meinst du?
2: Ja, okay. Ich werde mich um sie kümmern.
0: Schön festhalten.

0: Zum Geburtstag viel Glück. Zum Geburtstag viel Glück. Zum Geburtstag alles Liebe. Und vom Kuchen ein dickes Stück.
1: Es ist schon halb acht.
2: Was, schon halb acht?
0: Ja. Aber du hast so süß ausgesehen im Schlaf.
2: Du bist auch süß, Mama. Aber unser Lehrer, der mag nicht, wenn ich zu spät bin.
0: Oh, so vernünftig. Unglaublich. Weißt du was? Dann packen wir die Sachen eben erst nach der Schule aus.
2: Nein! Oh, toll, ich kann schon ahnen, was da drin ist.
0: Kommst du?
2: Oh, toll, ein Fernglas. Danke, Mama. Habe ich mir schon immer gewünscht.
3: Jens?
4: Ja?
3: Gefällt dir wirklich gar nichts an mir?
4: Oh, doch, doch. Deine naturwissenschaftlichen Kenntnisse. Saskia, bitte, denk doch an Papa. Okay?
3: Patrick und ich, wir verstehen uns prima.
4: Wir tragen.
3: Super, Papi, gönn dir doch mal was. Gönn dir doch mal
4: super,
3: was.
4: Papi, tragen. Hm?

0: Das Tierchen braucht jetzt mehr Zuneigung als ich.
1: Ja, aber den würde ich nicht mit in mein Bett nehmen. Du?
2: Hier geblieben.
0: Wir wollen dir nur helfen.
3: Ich freue mich schon auf heute Nachmittag.
4: Bruno kommt übrigens auch mit.
3: Bruno? Wieso? Ich hab doch Geburtstag.
4: Ja, aber deine Kinderparty ist doch erst am Wochenende. Und heute, dachte ich, könnten wir schön zu dritt essen gehen. Schnallst du dich bitte an? Deinem Husten müssen wir wirklich mal wieder zum Arzt.
3: Will ich aber nicht.
4: Meine Süße.
3: Tschüss.
4: Vergiss dein Fernglas nicht.
3: Nee, nee.
4: Und feiert schön, ja?
3: Ja, mach ich.
4: Ciao, Liebling.
3: Ciao.

0: Guten Morgen, Frau Doktor.
1: Guten Morgen.
0: Ich hoffe, du hast eine gute Entschuldigung.
1: Meine Tochter wird nur einmal im Leben ziehen. Guten Tag.
2: Das ist nun Frau Dr. Jacobs.
1: Entschuldigen Sie bitte die Verspätung. Danke sehr.
2: So, dieser Dr. Grote mag ja viel von Plankton verstehen, aber das deutsche Recht scheint für ihn ein unbekanntes Gewässer zu sein.
0: Dass er bereits rechtskräftig verurteilt wurde, beeindruckt ihn offenbar gar nicht.
3: Der Kerl hat meine Fischkutter zum Abdrehen gezwungen mit seinem Boot.
0: Verstoß gegen § 315 StGB, Gefährdung des Seeverkehrs.
3: Der spinnt doch. Ganzer Fangtacking.
2: Und Grote macht weiter. Greift unseren Mandanten in bösartigen Zeitungsartikeln an.
1: Danke.
0: Kaffee?
1: Gerne, ja. Parasit des Wattenmeers. Ausbeuter. Ich meine, das erfüllt zweifelsfrei den Tatbestand der Verleumdung. Vorausgesetzt, er hat keine stichhaltigen Beweise.
3: Alles frei erfunden.
2: Im Kern geht es wohl um den Vorwurf der illegalen Stellnetzfischerei und Treibnetzfang in geschützten Gewässern. Wir werden also Klage einreichen, Corinna.
3: Man hat mir gesagt, Sie wären gut als einzige Frau in der Kanzlei. Da müssen Sie ja wohl sehr gut sein.
1: Ich würde sowohl eine Unterlassungs- als auch eine Schadensersatzklage vorbereiten.
3: Ich verlange 50.000. Das bricht diesem Grote das Genick.
0: Gegen so einen Fanatiker muss man schweres Geschütz auffahren.
4: Fische rüberkommen. Das heißt, es fressen oder gefressen werden. Wenn du nicht anständig frühstückst, dann machen wir dich fertig.
1: Ich sehe das etwas anders, meine Herren. Bei der Unterlassungsklage bleibt es natürlich, aber Schadensersatz? Kommt es Ihnen wirklich aufs Geld an, Herr Petersen?
5: Na klar.
1: Trotzdem. Wir sollten die 50.000 nur als Druckmittel einsetzen, aber darauf verzichten, falls Grote bereit ist, auf einen außergerichtlichen Vergleich einzugehen.
5: Kein Prozess?
1: Der Mann hat ein Händchen für die Medien und Umweltschutz ist ein gefundenes Fressen für die. Und Sie stehen ganz schnell als Bösewicht da, der ein Robin Hood des Wattenmeers fertig machen will.

0: Denken Sie nur an den Ölkonzern. Bei dem hat keiner mehr getankt, weil er eine Bohrinsel versenken wollte. Nein, wir sollten geschickter vorgehen.
1: Das ist gut. Na dann, Mantau. Hauptsache, diesem Spinner wird endlich das Handwerk gelegt. Bitte, kommen Sie.
2: Also gut, Frau Jacobs, bereiten Sie die Klage vor.
3: Wow. I am impressed. Baby, das ist deine große Chance. Du kannst die Akte ja mitnehmen nach Boston. Übrigens, die freuen sich schon alle wahnsinnig auf dich.
0: Deine Uni-Freunde kennen mich gar nicht.
3: Oh, doch, ich habe ihnen alles von dir erzählt. Wie schön du bist, wie klug du bist. Und wie wahnsinnig ehrgeizig.
0: Und was für eine gute Mutter ich gerne wäre.
3: Ach, was?
0: Mensch, Bruno. Melanie war so traurig, dass wir alleine fliegen.
3: Sie ist doch bei deinen Eltern gut aufgehoben, oder?

0: nicht gedacht, dass Petersen einem Vergleich zustimmt. Der hasst diesen Grote.
1: Stimmt es eigentlich, dass Petersen eine Umweltstiftung gründen will?
0: Als Alibi. Will ja gut dastehen in der Öffentlichkeit. Deswegen war er ja so empfänglich für dein Argument mit der Presse. Dir ist aber schon klar, dass wir da keinen heiligen

0: Lieber Flaschenpostfinder, ich heiße Patrick, mein Vater heißt Jens und wir wohnen auf einer Insel im Wattenmeer. Ich versuche schon lange, eine Mutter für mich zu finden, aber leider sind die meisten Frauen verheiratet. Auf dem Foto, das bin ich, zusammen mit Torgen, einem kleinen Seehundbaby, das ich alleine großgezogen habe.
1: Melanie, wo bleibst du denn?

0: Also dann, tschüss. Ciao. Bis morgen.
1: Du, ich sehe schon vor mir den wunderbaren Himmel von Neuengland.
2: Ich möchte auch mal die Ferien woanders verbringen, als bei Oma und Opa in Düsseldorf. Mit dir, auf einer Insel im Wattenmeer zum Beispiel. Immer hast du schon alles für mich geplant, ohne mich zu fragen.
1: Erwachsene müssen auch mal alleine sein, weißt du?
2: Flieg du doch alleine.
3: Liebling, da würdest du dich langweilen nach ein, zwei Tagen.
2: Glaube ich nicht.

0: Lieber Patrick, in Hamburg hat es zu viele Autos und es ist sehr laut. Von der schlechten Luft habe ich eine Hustenallergie bekommen. Ich habe zwar eine ganz liebe Mama, aber keinen richtigen Vater. Los, Bruno.
1: Tief einatmen und ausatmen mit offenem Mund. Kann sich wieder anziehen. Leider kaum Besserung. Im Sommer steigen wieder die Ozonwerte.
0: Deshalb wollte ich auch auf eine Insel im Wattenmeer.
1: Na, wenn alle Patienten so toll mitdenken würden wie du, wäre ich bald arbeitslos. Sie hat recht. Ein Aufenthalt an der Nordsee würde die Bronchien gut tun.
2: Wie alt ist sie denn?
3: Melanie?
2: Hä?
3: Sie ist 10. Aber sie hat eine Allergie und muss oft husten.
2: Armes Kind.
3: Und sie hat ein Kindermädchen.
4: Armes Kind.
3: Hier. Das ist sie. Sie und ihre Mutter.
2: Hübsches Kind.
4: Hübsche Mutter.
2: Und warum willst du deinem Vater nichts davon erzählen?
5: Der würde sich doch sicher freuen.
4: Männer brauchen Geheimnisse.
3: Genau.
6: Ah, schöne Hupe. Kann ich die normal haben?

0: Ist mit Melanie alles in Ordnung?
1: Ja, ist alles okay. Können Sie mir das entsorgen?
2: Natürlich.
1: Danke.
2: Ich habe den Herren von der Bank gesagt, Sie hätten einen wichtigen Termin vor Gericht. Aber die sind in 10 Minuten wieder hier.
1: 10 Minuten?
2: Das schaffe ich, okay.
0: Sie sind ein Schatz, danke.
2: Ich weiß. Ach so, und Sie sollen Ihren Vater anrufen wegen der Absage Ihrer Tochter.
1: Ja. Oh ja, stellen Sie durch. Papa, jetzt regt ihr doch nicht so auf. Ich weiß ja noch gar nichts davon. Ja, ich kläre das. Ciao.
3: Telefon klingelt. Hallo?
4: Melanie?
3: Hi, Mama.
1: Schätzchen, warum sagst du Oma und Opa einfach ab?
3: Weil ich gelesen habe, dass es in Düsseldorf noch mehr Ozon gibt als hier, Mama. Du, das neue Kindermädchen raucht die ganze Bude voll.
1: Okay. Sag ihr, dass ich um 7 komme.
3: Meine Mama kommt
4: frühestens um 8.
5: Okay. Urlaub? Jetzt? Ich dachte, Sie wollten in die Staaten.
1: Ich möchte mit diesem Dr. Grote gerne mal persönlich sprechen. Er reagiert nicht auf unsere Schriftsätze. Und es sieht auch nicht so aus, als wolle er sich von einem Anwalt vertreten lassen.
5: Machen Sie sich nicht allzu große Hoffnungen. Der Mann ist total überzeugt von seiner Sache.
1: Lassen Sie mich mal machen. Und außerdem möchte ich gerne mit Melanie mal ein paar Tage am Wattenmeer Urlaub machen. Ihr würde die Luft gut tun.
5: Gefällt mir, Corinna. Sogar im Urlaub verlieren Sie nie das Wesentliche aus den Augen.

0: Ich kann nicht einschlafen.
1: Mir geht es genauso. Es tut mir leid, dass wir wieder nicht nach Italien fahren können. Ich muss arbeiten.
0: Macht nichts.
1: Wieso macht ihr das plötzlich nichts mehr?
0: Naja, es sind doch bald wieder Ferien, ja? Und da kommen wieder Leute her.
1: Ja, ich weiß. Mit mir und den Arms ist es halt einfach stinklangweilig.
0: Ich glaube, dieses Jahr wird es anders.
1: Ach ja?
0: Ja, diesen Sommer findest du sie.
1: Nein, wirklich?
0: Du stehst doch auf blond, ne?
1: Ja.
0: Hier, welche von denen findest du am besten?
1: Naja, die oder die? Die? Hm? Naja, die und dann, naja. Hm. Die und die, hm?
0: Und die?
1: Naja, die ist auch ganz nett.
0: Ganz nett. Papa, du verstehst ja echt überhaupt nichts von Frauen.

0: lange dauert diese Fahrt denn noch?
1: Macht doch Spaß!

0: vergessen. Aber wir sind ja gleich da.
1: Oh, mir war eine Süße. Jakob?
0: Mama, guck mal!
1: Hallo, Bruno. Ja. Ach, das ist lieb, dass du anrufst. Ja. Gerade angekommen. Weißt du was? Ich bin froh, dass ich wieder festen Boden unter den Füßen habe. So furchtbar. Was sagt Petersen dazu? Aha. Mal schauen. Hey! Scheiße, das Handy! Bruno! Oh Mann!
2: Entschuldigung.
1: Ohne Handy bin ich aufgeschmissen.
2: Geben Sie mir Ihre Adresse, ich kümmere mich drum.
1: Ach, wie? Hier.
2: Tut mir leid.
3: Sehr gut. Oder lieber?
0: Nein, danke. Tschüss.
3: Gar nichts für.
1: Mann. Ich hätte seine Adresse nehmen müssen. Moment, den Wagen wird man hier wohl noch wiederfinden.
0: Ist doch nicht so schlimm, Mama. Im Hotel wird es doch wohl ein Telefon geben.
4: Moin, herzlich willkommen.
1: Ja, genau, da ist das Gepäck.
4: Dankeschön.
1: So.
4: Backsteine hätten Sie nicht mitbringen brauchen, die haben wir hier genug.
1: Da sind auch noch welche.
4: Dankeschön.
1: Die Luft ist gut hier, das stimmt. Ach, jetzt habe ich einen Bärenhunger. Morgen früh muss ich noch ein bisschen langweilige Anwaltsmami sein und dann. Hey, was macht man eigentlich auf so einer Insel?
0: Vielleicht lernen Sie hier jemanden kennen.
1: Ach ja? Wen denn?
0: Einen netten Mann, netter als Bruno.
1: Ich mag Bruno. Hier lerne ich höchstens den Klabautermann kennen. Ah!

0: Mama, Mama, aufstehen.
1: Wie spät ist es denn?
0: 7. Wir frühstücken woanders, nicht im Hotel. Mach schnell.
1: Wo willst du denn frühstücken?
0: Überraschung.
2: Das muss das Haus sein.
1: Wessen Haus?
2: Von Patrick, meinem Brieffreund.
1: Wie? Du hast einen Brieffreund? Hier auf dieser Insel?
2: Ja.
3: Freund?
2: Hi, Patrick.
3: Hi, Melanie. Sieht genauso aus wie auf dem Foto.
2: Das ist meine Mama, Corinna.
3: Ich weiß. Sieht auch genauso aus wie auf dem Foto. Kommt rein.
1: Wir können doch hier nicht so einfach reinplatzen.
3: Doch.
2: Komm schon, Mama.
1: Hallo, Patrick.
3: Hi.
4: Da sind sie ja.
3: Wir freuen uns so, dass Sie gekommen sind.
4: Mein Name ist Hans.
3: Jakob.
4: Das ist mein Mann.
5: Guten Tag.
6: Moin. Ist Saskia noch nicht da?
3: Papa, wir haben Besuch.
4: Die Damen sind extra aus Hamburg gekommen. Die Lütte ist Patricks Brieffreundin.
6: Brieffreundin?
3: Ja, schon lange. Seit 3 Wochen. Komm, wir setzen uns hin.
4: Sie?
6: Ja, ich. Frau.
4: Corinna Jakobs. Das ist meine Tochter Melanie.
6: Verzeihen Sie, ich glaube, ich habe Ihre Karte in einer anderen Hose.
4: Ja, oder einfach weggeschmissen.
7: Na, da setzen wir uns doch einfach.
6: Wollen Sie nicht telefonieren?
4: Nein, danke. Es ist mir sogar auf dieser Insel gelungen, ein Telefon zu finden.
7: Ein kräftiges Frühstück hat noch keinem geschadet. Dir auch nicht, Jens.
4: Nehmen Sie Ihren Tee mit Kandis und Milch? Oh, danke. Aber wenn Sie Kaffee hätten?
6: Wir trinken hier eher Tee.
0: So, hier brauchst du nicht wach zu werden. Hier bist du von selber wach.
6: Ja. No.

0: Ich meine, die beiden Kinder können sich doch wiedersehen, wenn sie noch ein paar Tage hier sind.
1: Ja, genau.
2: Und Kaffee haben wir dann auch.
0: Moin.
1: Moin. Ist das die Brieffreundin? An deiner Stelle würde ich Patricks Post kontrollieren.
0: Darf ich vorstellen, Saskia Jansen, Corinna Jacobs aus Hamburg.
3: Guten Tag.
1: Tag.
3: Morgen. Wir haben Sie aufgehalten. Vielen Dank für den freundlichen Empfang.
0: Kein Geschenk.
3: Danke.
1: Bin ich immer noch zu früh?
0: Zu früh? Wieso zu früh?
3: Lassen Sie Ihre Freundin nicht warten.
0: Sie ist meine Assistentin.
3: Melanie! Kommst du? Auf Wiedersehen.
4: Mama! Was? Wieso hast du nicht was anderes angezogen? Auf so einer Insel trägt man kein Kostüm.
3: Ich hab doch noch einen Termin. Außerdem wusste ich ja nicht, dass wir Fahrrad fahren. Ich bin Dr. Jacobs. Können Sie mir sagen, wo ich den Leiter dieser Station finde?
5: Dr. Grote, hinten im Ausbildungsbeck.
3: Danke. Melanie, wo gehst du denn hin?
4: Zu den Seehunden!
3: Hey, Patrick, was machst du denn hier?
1: Och, ich war beim...
5: Würden Sie bitte durch die Wanne gehen?
3: Wie, mit meinen Schuhen?
5: Ja.
3: Aha. Was ist denn los?
4: Das ist Torge. Er hat seine Mama verloren. Jetzt wollen sie ihn zu seiner Familie zurückbringen.
5: Herr Dr. Grote, soll ich ihn schon zum Boot bringen?
0: Ich bitte darum.
1: Ach, komm, wir gehen mit.
2: Sie sind Dr. Grote?
0: Ja. Und ich kann mir jetzt auch vorstellen, warum Sie hier sind. Patrick hat mir erzählt, Sie sind Anwältin.
3: Ja, Schütte und Partner. Sie hätten auf die Karte gucken sollen.
0: Sie meinen, ich hätte Ihnen dann kein Frühstück serviert?
3: Herr Dr. Grote, können wir irgendwo in Ruhe miteinander sprechen?
0: Was soll ich zu tun?
3: Also gut, dann hier. Ich vertrete Herrn Johann Petersen. Sie kennen ihn?
0: Oh ja.
3: Er wird Sie auf Schadensersatz verklagen. 50.000 Mark.
0: Na und, glauben Sie, dass ich jetzt vor Angst in die Knie sink?
3: Das würde ich Ihnen gerne ersparen. Herr Dr. Grote, hören Sie sich meinen Vorschlag an. Eine außergerichtliche Einigung wäre für Sie von größtem Vorteil. Hören Sie,

0: Tschüss, Torge.
1: Tschüss, Torge.
2: Ich bin auch nicht hergekommen, um Sie zu ruinieren.
3: Man kann hier lieber auch übertreiben. Vielleicht denken Sie auch mal ein bisschen an Ihren Sohn. Ne?
4: Auch mein Sohn liebt diese Tierchen genauso wie ich. Tun Sie das, was Sie tun für Ihre Tochter? Glauben Sie, die hat Lust, in 20 Jahren hier auf die Insel zu kommen, eine Kloake vorzufinden?
3: Oh mein Gott. Sie lieben es ein bisschen dramatisch, was? Hey! Bleib sie stehen! Melanie!
4: Mein Sohn ist ein guter Gastgeber. Genauso wie sein Vater.
3: Nicht auf hohe See verschleppen.
4: Ich will Ihnen nur zeigen, worum es wirklich geht. Geht's Ihnen nicht gut?
3: Ich bin überhaupt nicht seefest.
4: Vorne im Arzneikoffer hat's noch Tabletten. Nicht lange. Ein, zwei Stunden.

0: Wissen Sie, was das ist?
1: Ja, ein Netz.
0: Ja, so ein Fischernetz. Das ist aber hier nicht erlaubt. So fühlt sich ein Seehund, der sich darin verfängt. Das ist viel zu feinmaschig. Lässt sich kaum zerreißen.
1: Was soll das?
0: Die meisten Fische, die so gefangen werden, werden nachher wieder rausgeschmissen. Wo sie dann verenden. Oder was zu Fischmehl verarbeitet. Ganz einfach, weil sie zu klein sind.
2: Jens, die haben Großkutter im Bad gesichtet.
0: Schöne Grüße von Herrn Petersen.

rauskuttern. Und ab hier macht mir gar nicht Fisch.

0: Alien im Schutzgebiet! Raus!
1: Mit diesen Leuten kann man nicht diskutieren. Kann man nur über den Medien Druck machen.
2: Sie wussten, dass das passiert.
1: Ich glaube, Sie verstehen mich besser, als Sie zugeben wollen.
2: Bringen Sie mich nach Hause.

0: Herr Dr. Grote, ich habe Petersen einen Vergleich vorgeschlagen. Er wird die Schadensersatzklage gegen Sie zurückziehen, wenn Sie Ihre Angriffe gegen ihn in der Presse widerrufen. Bitte sehr. Das ist der Schriftsatz. Lesen Sie ihn und unterschreiben Sie ihn.
1: Warum lassen Sie uns nicht einfach in Ruhe?
2: Ich soll mich bei diesem Verbrecher entschuldigen.
0: Ich versuche nur einfach, eine vernünftige Lösung zu finden, zu verhindern, dass eine der beiden Parteien rettungslos untergeht. Und wissen Sie was? Wenn Sie das nicht unterschreiben, dann werden Sie das sein.
2: Ist ein bisschen nass geworden.
0: Wir sehen uns in Hamburg vor Gericht.

0: Und?
1: Was?
0: Wie war's?
1: Und bei dir?
0: Sie ist nett. Sehr nett. Für ein Mädchen. Und sehr klug.
1: Ihre Mutter ist auch klug.
0: Und?
1: Nett. Das ist eine Sache mit den Erwachsenen. Da legt man sich eine harte Schale zu, wenn man älter wird. Damit ja niemand merkt, wie schwach man wirklich ist.
0: Du könntest dich ja entschuldigen.
1: Bitte?
0: Na, weil du einfach so losgefahren bist.
1: Ach so, ja.
2: Auf einer Insel kann man vor niemandem davonlaufen.

0: Mami, guck mal, was ich gefunden habe.
1: Wow, die sind aber hübsch. Wo hast du die denn gefunden?
0: Am Strand.
1: Oh. Guck mal, wer da kommt.
2: Hey, langsam, langsam.
3: Wir haben das abgemacht, oder was? Jetzt komm schon.
2: Jetzt dräng mich doch nicht so.
3: Hi, Melanie.
0: Hi, Patrick.
2: Hallo.
1: Hallo.
2: Mein Sohn meinte, wir meinen, es wäre doch ein wunderschöner Tag für ein Picknick.
0: Oh ja, Picknick.
2: Wir könnten zum Leuchtturm fahren.
0: Nimm mal.
1: Sie haben sich's überlegt, hm? Mit dem Vergleich.
0: Mama.
2: Könnten wir das Geschäftliche beiseite lassen? Für Kinder wegen.

0: Entschuldigung. Aber wissen Sie was, wir lassen einfach alles stehen und steigen jetzt in den Leuchtturm.
1: Wie, einfach so?
0: Einfach so, kommen Sie. Kinder, wir gehen auf den Turm.
2: Oh ja. Nee, warte, wir bleiben hier und lassen ein bisschen da dran.
3: Aber wir wollten doch.
2: So. Ist in Ordnung, ihr könnt gehen.
0: Genau darauf. 172 Stufen. Der Turm ist 125 Jahre alt.
1: Sie machen mir Mut. Es ist herrlich, diese Stille.
0: Es ist doch gar nicht still. Der Wind, die Wellen. Hören Sie die Möwen? Die Natur macht schon auf sich aufmerksam. Vielleicht verlernt man ja als Stadtmensch richtig hinzuhören.
1: Lassen Sie mir doch ein paar sentimentale Vorurteile.
0: Um die Natur zu lieben, braucht man nicht sentimental zu sein. Es reicht, wenn man erkennt, wie abhängig wir von ihr sind.
1: So ganz unsentimental sind Sie aber auch nicht. Einen tollen Jungen haben Sie. Vater und Sohn. Gibt es auch eine Mutter dazu?
0: Nina ist bei einem Autounfall ums Leben gekommen. Wir sind in der Früh aus dem Haus gegangen.
1: Das tut mir leid.
0: Dann habe ich mich hier verkrochen. Ich konnte einfach niemanden mehr sehen.
1: Das kann ich gut verstehen.
0: Das war zu egoistisch. Mein kleiner Patrick hat nicht nur seine Mutter, sondern auch alle seine Freunde verloren. Wir haben damals in Lübeck gewohnt. Nach einiger Zeit habe ich dann festgestellt, dass ich nicht der Einzige bin. Angefangen, mit Patrick zusammen die Insel zu erobern. Sie zu unserem neuen Zuhause zu machen. Hier oben waren wir besonders oft. Ja, ja, der gute alte Leuchtturm hat nicht nur Seefahrern das Leben gerettet. Sie frieren, ja.

0: Zu Ihrer Tochter gibt es doch sicher einen attraktiven und intelligenten Vater.
1: Der hat uns verlassen. Melanie war noch ganz klein.
0: Es fällt mir schwer, mir vorzustellen, dass jemand sie verlassen könnte.
1: Wissen Sie was? Ich dachte, Sie schleppen mich nur hier hoch, um wieder von Ihren Robben zu erzählen.
0: Und ich dachte, Sie willigen nur ein, um wieder auf den Vergleich zu kommen.

0: Moin, moin, herzlich willkommen. Darf ich Ihnen dieses Gepäck abnehmen?
1: Ja, gerne, danke schön.
2: Bruno.
1: So muss Robinson geguckt haben, als er zum ersten Mal wieder Menschen zu Gesicht bekam.
2: Ich bin einfach total überrascht. Du wolltest doch erst morgen kommen.
1: Ich konnte mich losreisen. Na, wie läuft's mit Dr. Grote?
2: Was?
1: Der Vergleich.
2: Ach so. Ja, ganz gut.
1: Er willigt ein.
2: Ja, sieht so aus. Melanie, ja. Schau mal, wer da ist. Ja.
1: Hi, Kurze. Ich dachte, hier wird das mit deinem Gehuster besser. Also ein bisschen sauer bin ich ja noch wegen Boston. Aber das holen wir nach, wenn wir diesen Robbenfreak versenkt haben.
2: Melanie?
1: Ich geh duschen. Du hattest recht, die Fahrt war furchtbar.
2: Hey, warum warst du so unfreundlich zu Bruno?
3: Du freust dich doch auch nicht, Mama.
1: Eigentlich könntet ihr doch mit mir zurückkommen. Wenn hier alles klar ist und der Typ den Schwanz einzieht.
2: Mal sehen.
1: Uiuiuiui. Toll, hä? Na, sowas.
2: Danke.
1: Was ist denn das alles?
2: Lachs und
1: Hummerkrabben, ja?
2: Ja, und.
1: Ist das Kabel ja auch? Nee.
4: Na, Christa. Guten Abend.
2: Guten Abend.
4: Bekannte?
2: Urlaubsbekanntschaft.
4: Ja.
3: Jens, du bist unglaublich. Danke dir. Ich danke dir.
1: Wie ist das mit dem Fisch?
2: Nichts.
3: Danke.
4: Komm, wir essen jetzt.

0: Hier, probieren Sie den mal, der ist wasserfest. Oder trauen Sie sich nicht mehr auf ein Boot?
1: Ganz bestimmt. Mein Freund ist ein exzellenter Segler, wissen Sie?
0: Das ist Ihr Freund. Der passt zu Ihnen. Sie können den behalten. Ich finde die Farbe zu alt für mich. Danke, ich mach schon.
2: Saskia. Sante.
3: Alles in Ordnung?
1: Ich freue mich, dass du da bist.

0: Mama.
1: Was ist denn los?
0: Komm mit.
1: Wieso denn?
0: Darf ich morgen mit Patrick und Hermes eine Wattwanderung machen?
1: Deswegen hast du mich geweckt? Oh komm, ich bring dich ins Bett.
0: Mama.
1: Was ist denn?
0: Willst du Bruno wirklich heiraten?
1: Findest du nicht, wir haben lange genug allein gelebt? Sag mal, uns zwei Frauen würde doch ein Mann im Haus ganz gut tun.
0: Doch, so jemand wie Jens.
1: Der Bote mag ganz andere Frauen wie mich.
0: Glaub ich nicht. Der findet dich gut, glaub ich.
1: Das Wattenmeer geht weiter. Alarmierende Bilanz, skrupellose Umweltverbrechen. Namentlich der Hamburger Fischfabrikant und Fangflottenbesitzer J.R. Petersen, so Dr. Grote, verstoße planmäßig und ungehindert gegen sämtliche Schutzbestimmungen. Ach, Jens, du Idiot.
2: Ui. Die ist doch annehmbar, oder?
3: Ja.
2: Meister, kann man das Boot mieten?
4: Moin.
2: Die hier, kann man die mieten?
4: Ja.
2: Von Ihnen?
4: Ja.
2: Wunderbar. Kann ich mit Karte zahlen?
4: Nee. Karte nehmen wir nicht, aber Ihren Segelschein würde ich gerne sehen.
2: Mein Segelschein?
5: Moin.
2: Moin. Selbst am Arsch der Welt gibt's Bürokraten.
3: Vergessen?
2: Es tut mir leid, ich habe ihn leider nicht dabei. Aber Herr Admiral, vielleicht drücken Sie ja mal ein Auge zu.
3: Er hat wirklich einen.
4: Ja. Ohne Schein oder Skipper lasse ich Sie hier nicht raus. Die Verantwortung ist so groß. Bei den anderen ist es genauso. Brauchst gar nicht erst zu versuchen.
2: Ja, wunderbar. Und? Wie kriege ich jetzt auf die Schnelle den Skipper her?
6: Und Sie wollen wirklich auch mit raus?
3: Diesmal habe ich mich vorbereitet.
6: Ich meine, ich könnte ja mit an Bord gehen. Was meinst du?
4: Hätte mein Tau.
6: Wenn das okay wäre für Sie?
2: Oh, ja, ich bin überglücklich. Was sollen wir denn anders machen hier sonst in diesem Nest?

0: Eine Weste.
1: Danke, ich kann schwimmen.
0: Sie können, aber Sie sollen nicht müssen.
1: Das ist nett von Ihnen, dass Sie mit uns rausfahren.
0: Wahrscheinlich bin ich doch sentimental. Ich kann gar nicht oft genug hier rausfahren.

0: Sagen Sie, musste das eigentlich sein mit dem Zeitungsartikel?
1: Der war schon geschrieben, bevor ich Sie kennengelernt habe.
0: Heißt das, Sie hätten ihn sonst nicht veröffentlicht?
1: Doch, doch. Sein Inhalt ist noch immer wahr.
0: Sie verspielen jede Chance auf eine Einigung.
1: Mit einem schäbigen Deal ist dem Meer nicht geholfen. Sie machen sich ja Sorgen um mich.
0: Ich mag keine eingebildeten Männer.
1: Ach nein?
0: Vor allem, wenn es jemand nötig hat, wie Sie, gestern Abend so eine Show abzuziehen mit Ihrem Naturkind.
1: Ja.
0: Ja, ich weiß. Das ist nur Ihre Assistentin.
1: Saskia ist ein bisschen stürmisch, ja. Sie hatte gestern Geburtstag. Sie machen sich ja noch mehr Sorgen um mich, als ich dachte.

Was denn?

0: Pferden aufpassen müssen.
1: Blasen Sie sich nicht so auf. Wir sind ja nicht in der Schule.
2: Es ist doch nichts passiert.
0: Wenden!
1: Was?
0: Sie sollen wenden!
1: Wieso?
0: Wir kommen ins Vogelschutzgebiet.
1: Ah. Na und?
0: Mensch, Mann. Verdammt nochmal, wenden Sie jetzt.

0: ins Reichsberger. Weg vom Ruder.
1: So denn? Was soll denn das?
2: Sag mal, Jens, das war doch nicht so schlimm.
1: Jens? Ach, ich verstehe, die Urlaubsbekanntschaft.
2: Bruno, das ist doch der Grote.
1: Was läuft hier eigentlich?
3: Alle, die endlich zur Hölle hinfahren, müssen Männer mit Bärten sein.

0: Am Bier bitte, bitte. Moin. Sie trinken jetzt einmal mit mir. Doch. Das bin ich Ihnen schuldig.
1: Das sind mir gar nicht schuldig.
0: Jetzt machen Sie mal nicht hier einen auf bescheiden. Es waren meine Fehler. Sagen Sie, habe ich schon zu viel Küstennebel intus? Oder sind die hier alle echt?
1: Sind alle echt.
0: Oh. Dann noch zwei.
1: Nicht für mich.
0: Wollen Sie mich beleidigen?
1: Muss morgen früh raus.
0: Ah ja, Heringeschütze.
1: Mein lieber Herr Anwalt, Sie können nicht zählen, Sie können nicht trinken, Sie können sich nicht benehmen. Ich glaube, es ist besser, ich verschwinde erst. Müssen Sie sich morgen nicht wieder bei mir entschuldigen. Zahlen.
0: Soll ich Ihnen sagen, warum Sie mich hassen? Weil ich Corinna heiraten werde. Sie werden weiter auf dieser Insel bleiben und geben weiter den Don Quixote dem Friesen.

0: kommst du eigentlich ins Wasser? Weißt du was? Ich glaube, du traust dich nicht.
1: Ich muss arbeiten.
0: Was machst du denn eigentlich?
1: Den muss ich noch fürs Inselfest fertig basteln. Patrick hat mir Schere und Klebe geliehen.
0: Erst die Arbeit, dann das Vergnügen. Du bist wie die Mama. Jakobs? Dr. Schütt. Danke, gut. Ja, den Artikel habe ich gelesen. Wissen Sie, ich glaube, Dr. Grotes Entscheidung ist noch nicht definitiv. Ah, Petersen will keinen Vergleich mehr? Ja, verstehe. Naja, ich wollte eigentlich nur 2 Tage hierbleiben, aber... Nein, natürlich komme ich. Bis dann.
1: Ich will aber noch nicht nach Hause.
0: Hier kann man nichts vormachen, was? Ich muss nach Hamburg. Ich muss die Klage einreichen.
1: Gegen Jens?
0: Das ist mein Job.
1: Das ist total gemein von
0: Melanie.
1: Dir. Schöner Job.
0: Melanie, hör mal. Hör mal. Wo ist denn? Hey. Du möchtest hierbleiben, ne? Weißt du was? Das ist mein Job und nicht deiner.

0: Melanie ist sehr froh, dass sie bei Ihnen bleiben darf. Vielen Dank.
1: Das ist doch selbstverständlich.
2: Guck, da ist er.
1: Es könnten Geschwister sein.
2: Morgen fährt sie?
3: Ja.
2: Da müssen wir schnell sein.
4: Bist, dass du wohl weißt. Komm wieder nach, sech, wo du heißt. Komm wieder nach, sech, wo du heißt. Komm du hoch, Mittag, komm du.
5: Gib mir ein schönes Bier, bitte.
2: Du musst sie auffordern, ne?
5: Auffordern? Das lassen wir lieber.
3: Mama?
0: Ja? Schöner Abend, nicht?
3: Ja. Heutzutage dürfen Frauen noch alles, oder?
0: Ja. Das heißt fast. Wieso fragst du?
3: Auch Männer zum Tanzen auffordern.
0: Mach, Schätzchen. Lass mal. Ist auch so schon kompliziert genug.
2: Plan B.
3: Ja.

0: so schlimm.
1: Au, au, au, au, au, au, mein
0: Gott, was ist passiert?
1: Mein Knie. Ah, das passiert mir immer nur, wenn ich Polka tanze. Nicht, aber wenn Sie mich vielleicht nach Hause begleiten können. Ich habe eine prima Salbe, die hilft da sofort.
0: Ja, selbstverständlich.
2: Na, sind deine Makrelen fertig?
3: Du, Jens, ich soll dir sagen, Frau Jakobs erwartet dich am Strand.
0: Wärst du über die Strandpromenade nicht schneller?
1: Nee, aber vielen Dank, Minderen, für das Abbringen. Den letzten Rest, den schaffe ich ja wohl allein, ne?
0: Sind Sie sicher?
1: Ja, bin ich wohl ganz sicher.
0: Gute Nacht.
2: Sie wollten sprechen?
0: Ich? Nein, wieso?
2: Nicht?
0: Nein.
2: Das ist gut. Das ist richtig gut.
0: Was wird hier eigentlich gespielt?
2: Ich weiß es nicht.
0: Das ist Melanies Schrift.
2: Ihre Tochter wird mal eine große Richterin.
0: Wie es aussieht, sind unsere Kinder erwachsener als wir. Hm?
2: Sieht ganz so aus, ja. Ist Bruno schon abgefahren?

0: habe nur gedacht, dass wir uns unter anderen Umständen kennengelernt hätten.
1: Vielleicht kann man das noch ändern.
0: Sie müssen jedes Gesetz brechen, was?
1: Es gibt so eine Art Naturgesetz.
0: Das gilt aber nicht in Hamburg.
1: Warum tun Sie nicht einfach das, was Sie tun müssen?

0: Schon nach Hause? Seeluft macht müde, was?
1: Die Seeluft könnte ich nicht gewinnen, aber Ihre Bemerkungen fangen an, mich zu langweilen, Saskia.
0: Tanzt du mit mir? Bitte. Ein Tanz, komm. Hab dich nicht so. Ein Tanz. Ach, komm. Oh.
1: Frau
2: Harms. Tag. Hallo, mein Schatz.
3: Hallo.
1: Na?
3: Hi.
1: Vielen, vielen Dank nochmal. Ich hole Sie in 10 Tagen ab, okay?
3: Tschüss, Mami.
1: Gut auf dich auf. Ja. Das Hotel bringt noch die Koffer vorbei, ja? Vorne in der Seitentasche ist übrigens sind die Medikamente und auch meine Telefonnummer, falls irgendwas ist.
2: Ich wollte mich bei Ihnen entschuldigen, wegen gestern Abend. Und wir haben da so ein bisschen eine Intrige eingefädelt, alle zusammen.
1: Das war doch sehr charmant. Wenn Sie wüssten, was wir Anwälte manchmal für Tricks drauf haben.
2: Das glaube ich.
1: Danke.

0: warst auf dem Leuchtturm? Pass auf, meine Süße. Patrick hat dich festgehalten. Ja, ganz bald. Schlaf gut.
1: Sind das alle Prozesse?
2: Ja, alle Prozesse, die wir für Petersen geführt haben.
1: Danke.
2: Frohes Schaffen. Ich bin dann weg.
1: Schönen Abend.
2: Danke, gleichfalls.

0: Ja? Gut, ich komme.
1: Dieser alarmierende Zustand ist somit auch in der Nordsee festzustellen. Die kontrollierte Aufzucht.

0: Meeresfischen durch Lebensmittelkonzerne könne den Abwärtstrend nicht stoppen. Und so drohen großen Teilen der Weltbevölkerung, deren Nahrungsgrundlage Fisch und Fischprodukte sind, in Zukunft Hungerkatastrophen.
1: Tja, dann werden wir eben wieder mehr Fleisch essen müssen. Bitte. Corinna, Sie wissen, dass ich viel von Ihnen halte. Aber im Fall Petersen möchte ich mit Ihnen über eine Niederlegung des Mandats sprechen.
2: Aber wieso das denn?
1: Die Sozietät bleibt natürlich am Ball. Wir würden Petersen einen anderen unserer Anwälte vorschlagen und notfalls das Gericht um Vertagung bitten, bis der sich eingearbeitet hat.
2: Darf ich fragen, warum?
1: Wir haben gewisse Hinweise auf eine Interessenkollision.
2: Sie haben mit Dr. Wolf gesprochen.
1: Anwaltsgeheimnis. Ich stehe wirklich hinter Ihnen, Corinna. Ich weiß, Sie haben es manchmal schwer als alleinerziehende Mutter in diesem Haifischbecken. Aber ich kann nicht riskieren, dass wir durch ein romantisches Intermezzo einen unserer wichtigsten Mandanten verlieren.
2: Herr Dr. Schütt, wenn solche Gerüchte über mich an Sie herangetragen wurden, dann muss ich darauf bestehen, das Mandat zu behalten. Allein um Ihnen zu beweisen, dass ich Ihr Vertrauen wert bin.

0: Ober. Haben Sie eine frische Serviette?
1: Damit beläuft sich Petersens Schadensersatzforderung jetzt auf 100.000.
2: Er will noch mal 50.000 draufgehen?
3: Das ist doch gut für uns.
2: Ja, klar. Wenn man nur die Honorarseite betrachtet, natürlich. Ich hatte ihm doch gesagt, das ist verheerend für die öffentliche Meinung.
1: Er ist der Meinung, dass sein Ruf ohnehin ruiniert sei. Nämlich durch Grotes Kampagne.
2: Ich muss noch mal auf die Insel.
3: Du machst dir doch nicht etwa Sorgen um Grotes Sparstrumpf?

0: Tag. Ist Dr. Grote da?
1: Danke.
0: Danke. Jens! Können Sie mir sagen, wo ich Dr. Grote finde?
2: Ja, kein Problem. Jens!
3: Was gibt's? Corinna?
0: Ich, vergiss es.
3: Corinna!
0: Wir sehen uns vor Gericht.

0: Ich bitte jetzt die Presse, den Saal zu verlassen. Sie wissen doch. Bitte schön. So, Ruhe bitte. Wir verhandeln heute in Sachen Petersen gegen Dr. Grote.
1: Guten Morgen.
0: Aber bitte, meine Herrschaften. Meine Herrschaften, verlassen Sie den Saal. Bitte. Bitte.
2: Ich bitte Sie, meine, das heißt, unsere Verspätung zu entschuldigen.
0: Herr Dr. Grote, wo ist Ihr Anwalt?
2: Ich vertrete mich selbst.
0: Herr Dr. Grote, das geht leider nicht. Hier beim Landgericht herrscht Anwaltszwang. Anwaltszwang. Aber wo Sie nun schon mal da sind, können wir den Fall ja mal erörtern. Warum haben Sie die da mitgebracht?
2: Weil ich in Wirklichkeit Ihre Interessen vertrete und nicht meine. Diese kleine Robbe isst gern Fisch. Ich übrigens auch. Verzichte ungern auf ein schönes Stück Rotbarsch oder eine leckere Scholle. Aber anders als dieser kleine Heuler könnte ich auf Meeresfische verzichten. Wenn es denn eines Tages keine mehr geben sollte. Anders als diese kleine Robbe könnte ich ausweichen auf Brot, Gemüse, Fleisch. Meinetwegen auf eine Tiefkühlpizza und müsste nicht verhungern. Anders als diese kleine Heuler. Aber da wir offensichtlich beide dasselbe mögen, sollten wir nicht darauf achten, dass genügend Fisch für Sie und Ihre Artgenossen übrig bleibt? Oder sollen wir so weitermachen wie bisher und die Meere leerfischen? Die Hälfte davon zurückkippen wie Müll. Wertlos für uns und wertlos für alle anderen Lebewesen.
3: Dr. Grote.
0: Meine Herrschaften, bitte.
2: Wozu brauchen wir einen Nationalpark Wattenmeer, wenn wir nicht in der Lage sind, die Tiere und die Pflanzen, die dort leben, vor ihren schlimmsten Feinden, nämlich uns, den Menschen, zu beschützen? Ich frage Sie. Ich frage Sie alle, denn diese Frage geht zuletzt professionelle Juristen etwas an, aber zuallererst doch uns und unsere Kinder, die wir in dieser Welt leben. Was ist uns das Meer wert, das doch Lebensgrundlage für Millionen war und ist? Wenn man dazu bedenkt, dass alles Leben auf dieser Erde aus dem Meer überhaupt erst entstanden ist.
4: Jetzt fängt aber Adam und Eva an.
2: Ach, Herr Petersen. Ich bin doch immer wieder erstaunt, dass gerade jemand wie Sie, der doch sein Geld auf dem Meer verdient, so wenig Achtung vor diesem fragilen Lebensraum hat.
0: Herr Dr. Grote, bitte nehmen Sie Platz. Tja, Sie vertreten Ihre Sache, die Sache Ihres kleinen Heulers, ja nicht schlecht. Frau Rechtsanwältin, wollen Sie dazu... Frau Rechtsanwältin.
5: Ja. Zunächst einmal wundere ich mich, dass ein ausgewiesener Tierschützer wie Dr. Grote einem Robbenbaby die Qual einer solchen Verhandlung zumutet. Aber das darf ich wahrscheinlich unter der Rubrik Mätzchen für die Presse abheften. Herr Dr. Grote, ich schätze Sie. Ich schätze Sie als einen Mann, der an seine Überzeugungen glaubt und für große Ziele eintritt, die Sie uns soeben sehr schön und ausführlich dargelegt haben. Aber worum es in diesem Rechtsstreit eigentlich geht, darüber haben Sie kein Wort verloren. Sie haben Herrn Johann Petersen, einen angesehenen und unbescholtenen Hamburger Geschäftsmann, in einer Art Privatkreuzzug angegriffen und diffamiert. Sie haben seine Persönlichkeitsrechte missachtet und Sie haben eine Pressekampagne gegen ihn losgetreten mit unbewiesenen Behauptungen. Behauptungen, gegen die mein Mandant wissenschaftliche Gutachten vorgelegt hat.
0: Ja, schönen Dank, Frau Rechtsanwältin. Stellen Sie die Anträge aus der Klageschrift?
5: Ja. Der Beklagte hat die beleidigenden Äußerungen gegen meinen Mandanten mit sofortiger Wirkung zu unterlassen. Darüber hinaus beantrage ich, den Beklagten zu Schadensersatz in Höhe von 50.000 Mark zu verurteilen. Herr Petersen wird dieses Geld einer Umweltstiftung zur Verfügung stellen. Da der Beklagte anstatt mit einem Anwalt mit einer Robbe vor Gericht erschienen ist, beantrage ich ein Versäumnisurteil und bitte das Gericht nach Aktenlage zu urteilen. Danke sehr.
0: Ja, schönen Dank, Frau Riese.
4: Große Klasse, Frau Jacobs. Wenn der Olle Schütze mal nicht mehr bezahlen kann, hole ich sie zu mir in den Vorstand. War doch nicht schlecht, das mit der Umweltspende.
1: Die Teilhaberschaft dürfte nur noch Formsache sein, Corinna.
5: Vielen Dank, Herr Dr. Schütt, aber ich verzichte. Das war mein letzter Prozess für Sie. Ich werde in Zukunft nur noch Fälle übernehmen, an die ich wirklich glaube und die ich moralisch vertreten kann.

0: Katharina. Ja, du verstehst etwas von deinem Handwerk. 50.000.
1: Wenn ich es nicht getan hätte, hätte irgendein Kollege von mir das gleiche Ergebnis erzielt. Wie konntest du nur ohne Anwalt vom Landgericht erscheinen? Immer mit dem Kopf durch die Wand, wie?
0: Ja, was hätte mir ein Anwalt gebracht? Anwälten geht's nur ums Geld. Ich dachte, es gibt Ausnahmen.
1: Schau mich nicht so an. In dieser Welt kriegst du kein Recht, nur weil du die Leute mit großen Heuleraugen ansiehst. Du kriegst einen Schlag auf den Kopf.
0: Herzlichen Glückwunsch und danke für die Lektion.
2: Was hast du denn gleich gekündigt? Du hättest pokern sollen. Jetzt! Jetzt frisst Schiff dir aus der Hand.
3: Oder war das etwa schon gepokert, hm?
1: Ach, Bruno.
3: Andererseits, vielleicht war es ja richtig. Schütt ist nicht mehr das, was er mal war. Und nach dem Prozess hast du in allen größeren Kanzleien Chancen. Wir könnten zusammen weggehen. Wie wäre es mit Möller, Stark und Rabe, Spitzenkanzlei, 1A Connections in die USA. Ein Wort von mir genügt. Der Junge ist ein...
1: Bruno. Ich gehe weg. Ich gehe weg aus Hamburg.
3: Was? Ich suche gerade eine Eigentumswohnung für uns beide.
1: Für uns drei, meinst du wohl? Melanie gibt's ja auch noch. Mit ihrer Allergie fühlt sie sich an der Küste viel wohler.
3: Red doch keinen Quatsch. Melanies Allergie, von wegen. Du. Du gehst zurück zu diesem Öko-Fritzen. Seit wann trinkst du eigentlich Tee? Ach, ich verstehe. Erst... Machst du ihn vor Gericht fertig und dann hebst du ihn gnädig wieder auf. So, du spielst ja noch viel raffinierter, als ich dachte.
1: Hör auf! Das ist doch kein Spiel!
3: Hör auf, mich für dumm zu verkaufen! Ich hatte von Anfang an recht! Von Anfang an habe ich gerochen, dass du in diesen Krabbenpooler verliebt bist! Ich hab's gesehen!
1: Dann hast du mehr gesehen als ich. Ich weiß nicht, ob ich Jens jemals wiedersehe. Aber eins weiß ich. Dass ich so nicht mehr leben will. Ich hatte nur nicht den Mut, mir das einzugestehen. Der Ring ist sehr geschmackvoll.

0: Guten Tag, Frau Harms.
1: Gut, dass Sie da sind. Mein Mann ist mit den Kindern zum Fischen raus. Die sollten eigentlich längst zurück sein. Da ist was passiert, ich spüre das.
0: Die Kinder? Steigen Sie ein.

0: immer.
1: Weißt du, wo sie sind?
0: Deine Tochter ist mit an Bord.
2: Saskia, ruft zur Sicherheit den Notarzt und informiert die Küstenwache.
3: Mach ich.
2: Mach dir keine Sorgen. Wir bringen sie zurück.
1: Wieso denn Notarzt, sag mal? Was ist denn passiert?
2: Mach dir keine Sorgen.
3: Wird schon.
4: Oberharms, was ist mit dir?
5: So, sag doch was. Oberharms! Was machen wir denn jetzt?
4: Ach, Mr. Motor, spring dich an. Ich glaube, die Batterie ist leer.
6: Verdammt! Hat sein Funkgerät nicht repariert. Aber ich weiß, wo er fischen geht. Er meint, das sei ein ganz geheimer Platz, aber ich weiß, wo das ist.

0: los. Ich habe eine Idee.
1: Was hast du denn vor?
0: Das ist eine Signalpistole. Vielleicht findet uns ja einer.

0: Verstehe das nicht. Dann immer hier bei dieser Sandbank gefischt. Vielleicht sind sie abgetrieben.
1: Jens, schau mal da hinten. Das ist doch eine Leuchtrakete.

0: passiert?
1: Der Arm! Er hat Schmerzen!
2: Am Herd! Er hat was am Herd!
3: Kinder, ist mit euch alles in Ordnung?
1: Ja, alles in Ordnung.
3: Herr Harms!
0: Was ist mit ihm?
3: Jente ist bewusstlos.
0: Ich bleibe längsseits und schleppe euch ab. Kommt, Kinder, kommt.
3: Ich bleibe hier.
0: Rüber!

0: Felix?
1: Ja?
0: Du bist böse auf mich, nicht?
1: Die Hauptsache ist doch, dass die drei gerettet sind. Und was die 50.000 Mark angeht, die werde ich schon irgendwie zusammenkratzen.
0: Da habe ich eine Idee. Eine Sammelaktion. Eine Hamburger Zeitung würde sogar mitmachen. Ja, du hast doch selber gesagt, man muss Druck über die Medien machen.
1: Plötzlich doch auf der richtigen Seite. Frau Anwältin.
0: Ja.
2: Und? Ist alles in Ordnung?
0: Ja.

0: Holst du die Gläser?
1: Klar.
2: Spaghetti sind fertig.
0: Oh, das sieht aber gut aus. Darf ich mal? Die schmecken fantastisch. Seit wann kannst du so gut kochen?
2: Seit ich ein Kindermädchen habe, das nicht so gut kochen kann.
1: Wisst ihr, ich habe gar keinen Hunger.
0: Er schafft es, Patrick. Ganz bestimmt. Ich glaube, das sind sie.
3: Rick, mir geht's schon wieder besser. Wenn man so lange miteinander geschippert ist, dann... Nee, ihr wisst schon.
0: Da ist noch ein Problem.
4: Das hat blondes Haar und einen Abschluss in Meeresbiologie.
0: Ja, und das duscht auch gerne mit dir.
4: Wir wollten eine kleine Robbe aus dem Meerwasserbecken holen und sind beide reingefallen.
0: Ist das alles?
4: Das ist alles.
0: Angeklagter, Sie wissen, dass Sie jetzt die Wahrheit sagen müssen.
4: Ich schwöre.

0: 4, 3, 2, 1. Mittag. Na, der Mann ran an die Buletten.
1: Mahlzeit, Erwin!
0: Mahlzeit! Du kickst die dann an, Uwe! Uwe Schmidt, ich denk, du bist halbwegs in die Grund.
2: Ab jetzt noch nasse Füße.
0: Mensch, Uwe, wart mal. Mensch, mein Gedächtnis. Ihr seid längst abgefertigt. Die Henriette ist gestern schon raus. Du kommst zu spät.
2: Ich such keine Henriette, ich such Meister Anders. Mahlzeit.
0: Mahlzeit.
2: Mahlzeit.
3: Mahlzeit. Mensch, Uwe, das ist aber eine Überraschung. Sadie Betty.
2: Die Morskurs.
3: Hier, probier mal. Selbst gebacken.
2: Du?
3: Nee, da habe ich keine Hände für. Das ist mehr Frauensache.
2: Mmh. Gut. Isst du mittags kein Mittag mehr?
3: Nee, abends gibt's warm. Mittags essen wir beide kalt.
2: Aha.
3: Du kennst sie.
2: So.
3: Hier, lang zu.
2: Danke.
3: Ja, du bist sogar schuld, dass ich hier mittags meinen Kuchen verkrümel.
2: Wieso?
3: Na ja, als du deine Gerda geheiratet hast, da war ich doch auch da. Und da habe ich die Frau Pautler von der Sparkasse, die Kollegin von deiner Frau, die habe ich zur Tischdame gekriegt. Na ja, da sind wir beigeblieben.
2: Du bist wieder verheiratet?
3: Na, wir haben schon mal einen gemeinsamen Haushalt. Nimm doch noch ein Stück.
2: Liebe geht durch den Magen.
3: Die Henriette II ist ja nun wieder flott.
2: Wir fahren auf Dänemark, habe ich gehört.
3: Ohne dich. Mensch, dein Schwiegervater ist ganz schön in der Brast, du. Mann, oh Mann, die Werft verklagen. Wer fährt denn nur für dich?
2: Beermann fährt wieder mit.
3: Na, dann hätte er ja gar nicht abmustern brauchen. Also zwischen dir und Hinrich alles im Eimer. Oder zwischen Margot und deiner Gerda.
2: Ich suche ein Schiff.
3: Sech bloß. Kapital? Also Finanzierung durch Dritten?
2: Ja.
3: Tja, Uwe. Euer Makler Hans Meyer, das ist dein Mann.
2: Nur über meine Leiche. Nichts, was so nah an der Familie ist.
3: Also gut, ich höre mich mal um. Übrigens, Frau Petermann war auch nicht an Bord. Ja, dann passt man schön auf, dass sich deine Frau und deine Schwiegermutter nicht mal beim Einkaufen begegnen.
4: Noch ein paar Kartoffeln?
5: Nee, danke. Ob es auf der Henriette 2 heute auch Gulasch gibt?
4: Sicher. Heute ist am Mittwoch, ist doch bei allen Petermännern Gulasch da.
5: Dann hat ja unsere Gerda heute auch Gulasch gekocht.
4: Das glaube ich ja nur weniger. Gerda heißt nicht nur Schmidt, die ist auch zu einer richtigen Schmidt geworden.
5: Margot, ihr solltet den Graben zwischen euch nicht noch tiefer werden lassen. Schließlich wird man älter und älter.
4: Ach Mutter, das werden wir ja nur alle.
5: Entweder seid ihr alle an Bord und man kriegt euch nicht zu Gesichte oder ihr verkracht euch so hundertprozentig, dass ich meine Enkelkinder nicht mal bei meiner Beerdigung sehen kann.
4: Also Mutter, was ist denn los? Eben haben wir noch ganz friedlich hier gegessen.
5: Ja, haben wir. Weil ich mich eben zusammennehmen kann. Aber wie es da drinnen aussieht... Ach ja, da habe ich das... Da habe ich das ja hingesteckt, wollte ich dir nämlich hier zeigen. Guck mal.
4: Was ist denn das? Was? Ruhiges Seniorenwohnheim? Haus zur Sonne? Was sind das für Prospekte?
5: Das sind Altersheime. Die wollte ich mir mal in Natura ansehen.
4: Ja, du willst doch... Ich verstehe nicht. Du willst da doch nicht rein.
5: Ja, warum nicht?
4: Ja, aber du hast hier doch alles. Du hast doch immer gesagt, du willst nicht unter alte Leute.
5: Ja, hab ich gesagt, stimmt. Aber jetzt sage ich, lieber unter alte Leute als unter gar keine Leute.
4: Also, Mutter, du bist nicht allein. Erstens bin ich da. Und zweitens
5: bist
4: ist das...
5: Bist du nur hier geblieben, weil...
4: Deinetwegen bin ich hier geblieben. Aber sprich dich ruhig aus.
5: Na, man soll ja nicht alles sagen.
4: Ja, das ist Peter Mannsche Logik. Und drittens, Karin und Helmut, die warten doch nur darauf, dass du zu ihnen ziehst.
5: Ja, aus Mitleid, Helmut. Was soll ich denn bei Helmut? Jung gehört zu jung und alt zu alt.
4: Ach, auf einmal. Und ich die ganze Zeit hier? Ich bin ja wohl auch ein bisschen jünger als du.
5: Das hier ist mein Elternhaus. Und wenn ich hier noch mal ausziehe, dann nur, um mich zu verbessern. Entweder ins Altersheim oder mit den Füßen voran zur Tür raus.
4: Mutter, denkst du denn überhaupt nicht an Hinrich? Der Mann kommt doch gar nicht mehr zur Ruhe. Erst die Malesche mit der Ladung. Dann steht die Seeamtsverhandlung bevor. Und nun will noch seine eigene Mutter freiwillig ins Altersheim? Freiwillig? Nee, Mutter, ich verstehe dich nicht.
5: Ich ja auch nicht, aber was soll ich denn machen?
1: Nimm dir Kuchen, Gerda. Ich bin noch auf der Suche.
6: Auf der Suche nach was?
1: Nach Größe 38.
6: Du hast kein Gramm zu viel nach dem Baby.
1: Oh, doch, da ist noch einiges zu viel. Aber du, du bist so dünn wie nie. Iss Kuchen und gleich führ mich mit.
6: Nein, danke. Du weißt doch, ich habe keinen Appetit auf Süßes.
1: Appetit? Für Süßes braucht man doch keinen Appetit. Aber du hast doch nichts, oder? Ich meine, gesundheitlich.
6: Nein.
1: Aber seelisch, was?
6: Seelisch, ja, das kann man schon sagen.
1: Sag mal, habt ihr Sorgen? Ich meine beruflich.
6: Du, Karin, auch auf die Gefahren, dass Muttis von dir wird, ja. Uwe und ich, wir wollen uns ein Schiff kaufen.
1: Ja, aber Papa hat doch die riesige Henriette II. Na ja, und als halbwegs intelligente Menschen müsst ihr euch doch mal wieder vertragen.
6: Man wird sich allmählich an den Gedanken gewöhnen müssen, dass zwischen Papa und mir ein Riesenunterschied ist. Es läuft nichts mehr.
1: Das habe ich bemerkt.
6: Karin Lütte, wir wollen es nicht auch noch verkrachen.
1: Ja, wollen wir auch nicht.
6: Zur Versöhnung. Wie geht's Helmut?
1: Ach, Helmut hat Sorgen. Die Ernte wird schlecht.
7: Na, Piet?
1: Da kommt Mutti.
7: Sagst deiner Oma nicht guten Tag?
6: Entschuldigung, Karin. Aber ich möchte dir auf keinen Fall begegnen. Grüß Helmut.
8: Tag, Mutti.
4: Tag, mein Küken. Hast du Besuch?
8: Nun, nicht mehr. Gerda war hier. Du hast doch ihr Auto draußen gesehen.
4: Gerda war hier?
8: Ja, ganz blass und ganz dünn sah sie aus und war auf dem seelischen Trip.
4: Wie meinst du? Meinst du, die nimmt so Sachen, so Drogen?
8: Nein, Kerl und Uwe wollen sich ein Schiff kaufen.
4: Das ist ja nur noch schlimmer.
8: Das hast du doch gewusst, Mutti.
4: Nein, wie sollte ich? Wir reden doch nicht mehr miteinander. Aber so geht es, die eigenen Kinder als Konkurrenz. Wobei ich den Kopf so voll mit Oma.
8: Mit Oma?
4: Ah, die fühlt sich vereinsamt und will ins Haus zur Sonne. Ja, das ist so ein Seniorenwohnheim.
8: Unsere Oma? Ins Altersheim? Nie.
4: Ja, so habe ich auch reagiert. Ich meine, sowas macht man doch nicht freiwillig. Wie stehe ich denn vor meiner Umwelt da?
8: Ja, unsere Lütte. Pünktlich wie immer. Ach, Mutti. Eben hast du genauso wie Gerda ausgesehen. Genauso blass und genauso dünn.
4: Wir sind ja auch Mutter und Tochter. Trotz allem.
8: Könnt ihr das nicht mal in was Reelles umsetzen?
4: So, jetzt will ich mal abdecken.
8: Mutti!
4: Gottes Willen.
8: Ich weiß, was gegen Omas Seniorentrip. Babysyndrom.
4: Was ist das denn?
8: Erstmal ist die Lütte dran.

0: Oh, eine Flaschenpost.
1: Ah, ich zähle zwei, Herr Doktor. Sehr gespannt. Also, hier steht, liebe Corinna Mö... Möchtest du mich heiraten?
0: Und hier steht, diese ganz schreckliche Schrift, das kann ja kein Mensch lesen.
1: Komm schon.
0: Das kann man wirklich nicht lesen.
2: Das muss ja heißen.
0: Was? Ja, musst du?
2: Ja, küsst euch, küsst euch.

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0: meiner Meinung.
1: Ganz ohne Frauen ist eben auch scheiße.
2: Aua! Shit, verdammter!
0: Was kaputt?
1: Glück gehabt. Mach einen Lappen drum.
3: Helmut! Peter, ich habe ja gar nicht gehört.
4: Ja, wir wollten auch nicht stören.
3: Wir stören. Ja, mein Liebling. Schön, dass ihr da seid.
4: Fall doch nicht runter, Piet.
3: Na, Helmut, wie geht's denn zu Hause?
4: Oh, ja.
3: Das klingt ja direkt wie ein Stoßsaus. Weder hast du Sorgen oder liegende Gelder.
4: Beides.
3: Na, Gott sei Dank. Nee, was hast du gesagt? Du hast Sorgen?
4: Ja, das habe ich nicht gesagt.
3: Ja, wenn du das auch nicht so ausgesprochen hast, ich hab's doch gemerkt. Na, Helmut, komm mal her. Wo drückt denn der Schuh? Geschäftlich? Mit den beiden Lütten? Karin? Ja, wieso? Was hat sie denn?
4: Man nennt das Babysyndrom.
3: Babysyndrom? Also doch was mit dem Baby.
4: Nein. Das kriegen die Mütter.
3: Die Mütter?
4: Ja, wenn Frauen nach der Geburt in unangemessene Traurigkeit oder Depressionen verfallen, dann ist das nicht unnormal.
3: Was?
4: Sondern, ja, dann haben die ein Babysyndrom als Diagnose.
3: Und warum?
4: Ja, wegen der endgültigen Veränderung, die passiert ist durch die Geburt.
3: Ja, aber Karin hat doch all ihr Zweites.
4: Naja, naja, vielleicht, weil sie es beim ersten Mal nicht gehabt hat.
3: Ja, wie äußert sich das denn?
4: Ja, das unangemessene Traurigkeit, Depression, Schlaflosigkeit. Sie braucht ständig Menschen um sich, sagt der Arzt.
3: Ja, Helmut, was kann man denn da machen? Ja, du, ich meine, die Erste, die da helfen könnte, das wäre doch wohl die Oma.
4: Ja. Oder der Ehemann.
3: Ja.
4: Aber wer kümmert sich dann um die Obstbäume?
3: Ja.
5: So, das ist die Preisklasse, die für die jungen Spritze in Frage kommt.
6: Also, dass die Petermänner sich so entzweien konnten.
5: Ja.
6: Das ist ja auch absolut unökonomisch für Sie, Herr Meier.
5: Wieso? Übrigens, was benutzen Sie für Vokabeln?
6: Mir fällt nichts Passenderes ein. Sie suchen hier die Schiffsverkaufsofferten für Frau Petermann raus, damit die ihre Vorauswahl trifft. Und dann werden die Angebote der jungen Frau Schmidt zugespielt, damit die kaufen sollen.
5: Ja, besser zwei Kunden als gar keiner, nicht?
6: Und irgendwann sitzen Sie zwischen zwei Stühlen.
7: Danke.
6: Hans Meier, KG Bärwald. Ja, Frau Petermann, wir erwarten Sie bei uns im Büro. Moment bitte.
5: Morgen, Margot.
8: Hans Meier, guten Morgen. Bin hier unabkömmlich. Hast schon was erreichen können? Du, keine langen Umschweife, das freut bloß die Post. Ich notiere. Agnes D. 300 BRT. Gisela M. 600 BRT. Oh, Hans Meier, viel zu groß. Hans 280 BRT. Aus vierter. Mutter! Mein Gott, Mutter, wo bist du denn hin? Hans Meier, alles wie gehabt absenden. Bin momentan verhindert. Ende! Mutter, warum hast du denn die Handtasche im Hals?
3: Weil ich meine Hände zum Ziehen brauche. Und deine Handtasche soll man nie aus der Hand legen.
8: Mutter, wo bist du denn hin?
3: Ins Altersheim.
8: Was? Mutter!
3: Ja, aber vorher gehe ich noch bei unserem Küken vorbei. Da werde ich nämlich gebraucht. Die Karin soll im Augenblick nicht allein sein und ich will nicht allein sein. Trifft sie doch gut, nicht?

Hier, Uwe, das ist mein Favorit. Hm? 293 Bruttoregistertonnen, Kaufmiete und Zeitcharter.

0: Bei wem?
1: Bei Hans Meier.
0: Gerda, du steckst schon wieder mit Hans Meier unter einer Decke. Das heißt doch, dass deine Mutter auch wieder dahinter steckt. Nee, nie und nimmer. Petermann und Schmidt, das geht nicht mehr zusammen.
1: Uwe, meine Mutter, was geht die uns an? Hans Meier ist dummer Makler und kein Schlechter. Dem brauchen wir nichts vorzumachen.
0: Ich will weg von den Petermännern. Da gehört Hans Meier für mich mit dazu.
1: Wo bist du hin?
0: Raus.
1: Also in den goldenen Anker. Vielleicht läuft dir ja da ein Schiff über den Weg. Bellamy, Uwe, komm doch mal unter dem Tisch raus.
2: Mami?
1: Ja?
2: Ich bin hier und hier ganz nass.
1: Du hast ja geweint. Warum denn das?
2: Mami, ich habe solche Sehnsucht nach meinem Opa.
1: Och, Uwe. Du, das passiert manchmal, dass man sich mit Leuten streitet. Hm?
2: Ich bin müde.
1: Ja? Dann geh mal ins Bett.
3: Warum sagt einem denn keiner was? Wenn deine Mutter uns nicht vorgewarnt hätte?
4: Na, Hauptsache, sie ist da. Das wird das Foto des Jahres.
5: Karin, ich bin nicht für Unwahrheit. Aber mit Rücksicht auf Oma Petermann, denk an deine unangemessene Traurigkeit.
4: Wieso? Ach, das Babysyndrom.
5: Ja.
4: Gut, Helmut, dann fotografiere du.
6: Begabt. Herzlich willkommen. So, bitte recht freundlich.
7: Das ist ja wie bei Negern. Alles wird durchgetrommelt. Man ist dauernd unter Kontrolle.
6: Ja, guck mal hier, deine Ankunft gleich.
7: Kann noch nichts sehen.
6: Nee, so im Nebel hier.
0: Na, du Lümmel? Hast du gepennt, was? Warte ab, weil du bist nicht am Bordhund.
2: Uwe?
0: Bleib liegen, Gerda, ich habe eine Überraschung für dich. Wenn du die hörst, fällst du sowieso gleich um.
1: Wir haben ein Schiff.
0: Haben wir. Stell dir vor, die gute alte Henriette steht zum Verkauf.
1: Echt?
0: Echt.
1: Mensch, Uwe, woher weißt du das?
0: Na, goldener Anker. Suhrmann ist krank, sucht sofort Ersatz, will abgeben.
1: Und wo liegt das Schiff?
0: Na, Stadersand, klar zum Auslaufen nach Flensburg. Wenn wir wiederkommen, machen wir Vertrag.
1: Besatzung?
0: Alles klar, ich als Kapitän, du als Bestmann. Fehlt nur noch ein Decksmann.
1: Und ich weiß auch schon wen. Mensch, Uwe, Land in Sicht.
8: Wer spricht da? Karin?
9: Nein, hier ist Bea.
8: Ach, Roland, Bea. Ja, Sie wollen gewiss Harald sprechen, ne?
9: Ist er nicht da?
8: Doch, der ist sprechbereit. Ludität des Ugenwalzer.
10: Harald Mewis, hallo Bea.
9: Hallo, Fernsehteufel, wie geht's? Kannst du mich mal zurückrufen? Ich wollte was Privates. Oder kannst du da freisprechen?
10: Nee, der Kapitän steht am Ruder und deine Stimme kommt voll über Lautsprecher.
9: Ach so. Moment, da muss ich mir was anderes einfallen lassen.
8: Ich habe ja noch was gut zu machen bei dir.
10: Danke, Kapitän. So, jetzt kommst du nur noch in meine Ohren. Schieß los, Bea.
1: Lass mich mal. Harald, nix sagen, nur zuhören. Hier ist Gerda. Uwe und ich wollen die alte Henriette zurückkaufen. Hast du Lust, bei uns anzumustern?
11: Würde ich klasse finden, Sie Teufel. Du, ich fahr auch mal mit. Na, was sagst du jetzt?
10: Da bin ich aber sprachlos. Ja, wir löschen morgen Mittag Kiel-Nordhafen. Ja, und dann geht's auf nach Hamburg. Was? Ich hab begriffen. Ciao, Bea. Mach's gut. Ende.
8: Hä? Ärger?
10: Nee, ich krieg morgen in Kiel Damenbesuch.
8: Dummheiten gemacht, gell?
10: Weiß man's?
12: Henriette 2, Gespräch beendet?
10: Gespräch beendet, ja. Danke.

0: Na, Sie, Teufel? Schon umgebucht?
1: Erstmal wird sie anständig begrüßt.
0: Du sollst sofort abmustern. Soll ich gleich mitnehmen? Na, Gerda sagt, die Reise ist hier zu Ende.
1: Die weiß aber tierisch Bescheid.
0: Und?
1: Alles Paletti plus. Wie sag ich's meinem Kinde?
0: Na, am besten gleich. Na, ich will euch nicht stören. Ich warte im Auto.
1: Bea? Du, ich kann aber erst in Hamburg abmustern. Hm. Eine Frage habe ich noch, sag mal. Warum setzt du dich eigentlich so für Gerda und Uwe ein?
0: Eigennutz. Klein Uwe kommt bald in die Schule, Gerda bleibt an Land und Uwe macht keine langen Fahrten mehr. Und du bist öfter da.
1: Logo. Wart auf mich.
2: Mhm. Frank, die wird helfen, Harald.
1: Captain, es hört sich zwar tierisch an, aber ich habe meine eigenen Gründe. Ich muss da in Hamburg ab.
2: Wer ist tot?
1: Ja, in Hamburg.
2: Ach, ist das mit Ihnen deren? Ich meine, ist Fräulein Bea?
1: Nee, ich.
2: Aber man kann doch eins besnacken, Harald.
1: Naja, ich will mich verändern.
2: Ach, du wolltest an Land bleiben?
1: Nee, ein anderes Schiff.
2: Name?
1: Henriette.
2: Was? Henriette?
1: Ja, unsere alte Henriette.
2: Bei wem musstest du da an?
1: Schmidt.
2: Schmidt? Wir kennen keinen Schmidt. Was für ein Schmidt?
1: Uwe Schmidt.
2: Ach, Uwe, ja. Reisende soll man nicht aufhalten.
1: Danke.
2: Gar nicht fair.
3: So, einmal für die Henriette, Kapitän Schmidt. Hier sind die Seefahrtsbücher. Einmal Gerda Schmidt. Bitte schön.
4: Danke.
3: Und einmal Mewis Harald.
1: Ja.
3: Bitte schön.
1: Danke.
3: Nehmen Sie die Musterrolle gleich mit an Bord?
4: Ja, die nehmen wir mit. Nun mal los, Harald.
5: Vater, hier muss es sein.
1: Ich flippe aus. Meine Alten.
5: Da, Kurt, da. Schnell, ehe alles zu spät ist.
6: Harald, was hören wir da per Telefon? Du verlässt deinen Arbeitsplatz. Tag, Frau Schmidt.
4: Tag, Herr Mewis.
1: Ich will mich verändern.
5: Harald, das kannst du doch Familie Petermann nicht antun. Tag, Frau Schmidt.
4: Tag.
1: Aber ich bleib doch in der Familie.
5: Wir empfinden das als ausgesprochen peinlich, nicht Kurt?
6: Peinlich und undankbar, deinen Arbeitgebern gegenüber. Aber sowas ist ja heute gang und gäbe.
1: Papa, du nervst.
6: Ja, ich nerve. Aber du zerrst an unseren Nerven. Deine Mutter ist nie die Stärkste gewesen.
5: Harald, ist denn alles schon endgültig?
4: Ja, wir legen gleich ab.
5: Sie müssen uns verstehen. Frau Schmidt, wir möchten nicht, dass unser Harald Zwietracht sät als Prellbock.
6: Wer Wind sät, wird Sturm ernten.
1: Ihr könnt ja noch mal winken.
4: Wiedersehen.
5: Harald!
6: Martha, ich glaube, wir sollten uns da taktvoll zurückhalten.
7: Vorleine los!
1: Jo! Tschüss.
0: Mach's gut.
1: Mach's besser.
7: Achterleine los!
0: Danke. Was machst du eigentlich, wenn Klein Uwe in die Schule muss? Bleibst du dann Land?
4: Aber Bea, Gott hilft dem Seemann. Aber steuern muss er selbst. Tschüss.

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0: 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Oh, Seewetterbericht.
1: Mittlere See. Sturmböen. Skagerrak. 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Sturmböen.
0: Und niemand, mit dem man reden kann.
2: Telefon. Diese Zeit.

0: Oma, telefonierst du hier mitten in der Nacht?
1: Ja, ist denn nicht Telefon? Ich konnte gar nicht schlafen.
0: Hier, Cordis? Ja, wer ist denn da? Mutti?
1: Um die Zeit?
0: Ja, Mutti, was ist denn passiert?
2: Ich wollte nur sagen, dass Nordost ist und Sturmböen angesagt sind. Ja, und die Henriette 2 hat doch Kurs auf Göteborg. Nein, mir geht's gut. Ja, nur deswegen habe ich euch angerufen. Ja, mitten in der Nacht. Ja, danke, Ende. Mitten in der Nacht. Das ist der ganze Kommentar. Dann störe ich denn schon mal wen?
0: Da ruft mich meine Mutter mitten in der Nacht an, um mir zu erzählen, dass Nordost mit Sturmböen ist.
1: Zu sehen ist nix.
0: Nee.
1: Warum deine Mutter aber auch nicht mehr mitfahren will?
0: Deinetwegen, das weißt du doch.
1: Warum will deine Mutter meinetwegen nicht mehr mitfahren? Kannst du mir das sagen? Wo ich doch schon 4 Wochen bei dir einhüte. Ich hab so das Gefühl, zwischen deinem Vater und deiner Mutter stimmt was nicht seit dieser Havarie.
3: Was ist denn los? Wieso seid ihr denn auf?
1: Deine Schwiegermutter hat eben angerufen.
3: War ein Telefon?
0: Ja, Mutti hat mir erzählt, dass Nordost mit Sturmböen ist.
3: Sie macht sich sicher Sorgen um die Henriette.
1: Ja, sicher macht sie das. Tun wir doch alle.
0: Ja, sie hat mich aber noch nie nachts angerufen.
3: Sie ist ja auch sonst immer mitgefahren.
0: Na, nicht immer.
3: Und jetzt ist deine Mutter ganz allein, von aller Welt verlassen, auf dem menschenleeren Obsthof.
0: Menschenleer.
1: Ja, ja. Die Jugend kippt eben schon nach 4 Wochen aus den Latschen. Unser Eins ist da härter im Nehmen. Also, dann lasst uns mal wieder in die Haier gehen. Gute Nacht.
3: Gute Nacht.
0: Gute Nacht, Oma.
3: Deine Oma hat den menschenleeren Obsthof zuletzt auch nicht mehr vertragen.
0: Ich wusste gar nicht, dass du so für meine Mutter bist. Ach, mich friert. Komm, lass uns schlafen.
3: Hm? Du wärst schon gern allein.
0: Ja, meine Mutter ist doch freiwillig hier geblieben. Ja, und sie wohnt ja auch nur 5 Minuten von uns entfernt.
3: Das kommt noch erschwerend hinzu.
4: Tag, Frau Petermann.
5: Ach, guten Tag, Margot.
2: Ach, Tag, Meister Anders. Tag, Frau Pörtler. Entschuldigung, aber ich bin ein bisschen in Eilen.
6: Warum war sie denn so kurz ab?
5: Hinrich Petermann führt doch mit der Werft einen verschärften Briefwechsel. Geht um Schadensansprüche.
6: Ach so. Ich meine, man sollte Geschäft und Privat immer zu trennen wissen.
5: Ganz meine Meinung.
7: Hallo, Frau Petermann. Das ist ja eine Überraschung. Sonst kommen Sie in Ewigkeiten hier und jetzt jede Woche. Was kann ich für Sie tun?
2: Ach, da waren doch jetzt so günstige Verzinsungen für Festgeld angeboten worden. Da hätte ich mich gern noch mal informiert.
7: Ich kann Ihnen gerne ein paar Informationen geben. Übrigens, ich habe mit Harald telefoniert.
2: Ach, wie geht's ihm denn?
7: Ich düse am nächsten Wochenende nach Rendsburg und fahre damit nach Holtenau. Soll ich die kleine Henriette grüßen?
2: Auch mehr so allgemein.
7: Wo ist denn die große Henriette?
2: In Göteborg. Hier, das ist für meinen Enkel. Sie brauchen ja nicht zu sagen, dass von mir ist.
7: Verstehe. Wird es Ihnen nicht langweilig, so an Land?
2: Ach, im Gegenteil. Ich genieße doch den Zustand. Habt ihr auch meine Verpflichtung. Also, Wiedersehen, Freunde.
7: Tschüss.
8: Hast du kein Blatt verstaut?
9: Doch, Herr Budde, aber ich kann das nie lesen, wenn Sie mir das diktieren würdet.
8: Haben Sie das gehört? Die kann nicht lesen. Ich bin die Zeitung und kann nicht lesen.
9: Wie bitte? Ach, Herr Budde, so komisch ist das nur auch wieder nicht. Ich kann keine Sütterlin-Schrift lesen. Wenn Sie mir das diktieren, dann ist Ihre Annonce schon vergessen.
2: Ich kann noch Sütterlin. Habe ich noch in der Schule gelernt.
8: German so. Schrieb mit.
9: Soll die Annonce im Plattdeutsch erscheinen?
8: Klar.
2: Achtung. Am 14. obens, Glock 8, in Twilenflieder Fährhus, Konfitursohn. Wie Lotse Hartlich in. Bürgerschaft Twilenflied.
8: Punkt.
2: Twilenflied? Ich denk, das eingemeindet. Heißt das jetzt nicht Holland?
8: Das ist das da. Twilenflied ist das älteste Dorf im alten Land. 1059 erstmalig erwähnt. damit der Name querfeldlich aussteht.
9: Alles aufgenommen. Wenn Sie jetzt noch an der Kasse bezahlen wollen.
8: Sie sind hockenlaut.
2: Oh nein, danke. Das ist ein bisschen weit ab von Hove. Da wohne ich nämlich.
9: Was kann ich für Sie tun?
2: Ja, ich möchte auch eine Annonce aufgeben.
9: Welche Rubrik?
2: Oh, unter Verschiedenes vielleicht.
9: Ja, Verschiedenes. Können Sie da ein bisschen was Genaueres sagen?
2: Ja, es handelt sich um Kontaktaufnahme.
9: Ach so, also es soll sich jemand melden. Jemand Bestimmtes?
8: Jemand unbekannt? Wohin verreist?
10: Ihr Wechselgeld.
2: Es handelt sich um Kontaktaufnahme zu anderen.
9: Ach so, ja, also dann unter Bekanntschaften weiblich.
2: Ja.
8: Tschüss. Geh da nur weg wie warme Sommer. Oh, wer ist ja nicht aus der Welt?
11: Hab ich mir doch gedacht. Frau Beerwald! Frau Beerwald, hören Sie sich das erstmal an. Via Schwedenkontor.
12: Ärger?
11: Hinrich Petermann spielt verrückt. Geht gegen das Expertengutachten an.
12: Aber der Fall ist doch klar. Ladungsschäden vom Schiff selbst verschuldet. Was will Petermann denn?
11: Verhindert jegliches Begleichen von Rechnungen. Hier, meine Order. Keinerlei Rechnung bezahlen, weder Versicherungsmehrkosten noch Werft. Schuldfrage wird geklärt. Hinrich Petermann.
12: Ja, was denn für eine Schuldfrage?
11: Ja, das möchte ich auch gern wissen. Schuld ist er doch ganz allein. Also mir schwant nichts Gutes. Stellen Sie mal Verbindung mit Mutter Petermann her, ja?
12: Das ist ein echtes Chaos bei den Petermännern. Vorgang liegt bereits.
11: Oh, wenn ich Sie nicht hätte, Frau Ilse.
12: Leider immer besetzt, Herr Hans. Ja, jedenfalls bei den Petermännern muss mal klar Schiff gemacht werden. Das geht doch nicht. Zwei Schiffe, drei Familien, die Großmutter nicht mitgerechnet und überall Funkstille.
8: Mann, 336 Grad.
13: Lympe Radio für Henriette zu.
8: Übernimm mal.
14: Henriette 2?
13: Ihre Nummer in Deutschland antwortet nicht.
8: Was? Schon wieder nichts? Das ist ja zum junge Hunde kriegen.
14: Danke, Lympe Radio. Wir kommen wieder durch.
13: Gute Wache.
14: Gute Wache.
8: Wie lange versuchen wir das jetzt schon?
14: 5 Stunden, aber mit Unterbrechung.
8: Na, dann geben wir auf.
14: Vielleicht hat Ihre Frau nicht richtig aufgelegt. Das ist meiner auch schon mal passiert.
8: So?
14: Captain, mir fällt da was ein.

0: Was denn?
1: Wir rufen Ihre Verwandtschaft an.
0: Wozu soll das gut sein?
1: Die können telefonieren. Und wenn nicht, können Sie hingehen zu Ihrer Frau und nachgucken, ob richtig aufgelegt ist.
0: Besser als nix. Dann geh mal ran. Karin Cordes, Nummer steht im Verzeichnis.
1: Lindby Radio.
2: Dafür schläft sie dann nachts nicht.
3: Dann können wir in der Küche Kaffee trinken, ne?
2: Ja, klar. Das. Na, Prosit. Ja. Das fehlte gerade noch.
4: Lindby Radio für Henriette 2.
0: Hier, Henriette 2.
4: Ihre Nummer in Hove ist besetzt.
0: Danke. Lindby Radio, versuchen Sie es nochmal.
4: Ja, einen Moment bitte.
0: Da wird man ja langsam unruhig.
1: Ich weiß noch was.
0: Was denn?
1: Ich könnte meine Frau einbauen. Die haben doch genug Zeit an Land. Und von Hove ist sie nicht weit weg.
0: Scheiße. Das hält ja die dickste Zigarre nicht aus.
5: Ja, Frau Scholz, ich habe Ihre Nummer und Anschrift notiert. Sie waren übrigens die Neunte, die sich auf meine Annonce hin gemeldet hat. Ja, also ich freue mich. Wiederhören am Sonnabend. Ende. Margot Petermann. Ja, die Annonce habe ich aufgesetzt. So, Sie wären auch interessiert. Ach, schon viele. Mit Ihnen ist fast das Dutzend voll.
6: Ein Hund kam in die Küche und stahl den Koch
7: ein Ei. Dann nahm der Koch den Löffel und schlug den Hund zu Brei.
8: Bellamy!
9: Wenn man die drei so beobachtet, dann weiß man nicht, wer mehr Kind ist.
10: Die haben noch keine Sorgen.
9: Uwe. Aus welchem Keller kommst du denn jetzt wieder?
10: Du bist gut. Nächste Woche müssen wir einen Kaufvertrag mit dem alten Suhrmann machen. Für unsere Henriette. Und uns fehlt fast die volle Summe.
9: Aber Suhrmann lässt uns doch fast die Hälfte stehen.
10: Und die andere?
9: Hypothek, Sparkasse.
10: Wenn man vom Teufel spricht.
11: Du, ich habe ein Geschenk für dich. Guck mal, von deiner Großmutter. Bellamy? Bellamy, hier.
12: Und wer küsst mich?
11: Na, wer wohl?
13: Mami, Mami, guck, der Peterwagen.
11: Wie schön. Tag, Bea. Herzlich willkommen an Bord. Tag, Gerda. Tag, Uwe.
10: Tag, Bea. Kojen sind klar. Harald hat sauber gemacht wie ein Weltmeister.
11: Uwe.
12: Bei Damenbesuch immer.
11: Na, hoffentlich werde ich nicht seekrank.
10: War der ganze Umstand für die Katz.
9: Uwe, du hast heute einen gesegneten Humor. Bea, im Kanal ist noch keiner seekrank geworden.
11: Wie lange brauchen wir denn bis heute noch?
12: Nur, wenn wir Glück haben, streikt die Maschine.
10: Urlaub ist zum Wecken.
9: Nun aber mal halblang. Zuerst gibt's einen schönen Begrüßungskaffee.
11: Oh ja, das ist eine gute Idee.
14: Du, Harald, kümmere dich bitte um den Kleinen.
12: Mach ich.
5: Am Heiligen Sonnabend? Hans Mai, du kommst doch nicht etwa mit einer Hiobspost.
15: Bruder, ihr könnt dann aber auch einen Trab halten.
5: Sag schon, was ist passiert? Oder warum kommst du extra?
15: Auf See ist alles okay, aber was Hendrik sonst doch im Schilde führt.
5: Ach, sag mal, ist das nicht Frau Bärwalder im Auto? Ja,
15: mit der Hiobspost. Frau Petermann, lasst uns beide den Schriftverkehr erledigen, ja? Hinrich verrennt sich da in was. Die Werft ist nicht schuld, dass ihr beide ins Meer gesackt seid. Er hat falsch geladen.
5: Ich weiß. Hm. Aber offiziell macht Hinrich die Sache im Alleingang. Ich bin überhaupt nicht informiert. Ja, das Zerwürfnis mit den Schmitz zieht eben Kreise. Ja.
15: Aber inoffiziell sollten Sie sich den Schriftverkehr mal ansehen. Übrigens, was

0: Ihre Tochter gerade angeht, die laden gerade in Rendsburg.
1: Ich weiß.
0: Ilse, kommst du bitte mal raus?
1: Ilse?
0: Vorname.
2: Ach, Frau Petermann.
1: Guten Tag, Frau Bärwald. Halten Sie mich nicht für unhöflich. Ich kann Sie leider nicht reinbitten. Ich erwarte gerade Besuch.
2: Um Gottes Willen, Frau Petermann. Hier, ich habe alles fotokopiert. Sie können das in Ruhe studieren.
1: Danke.
2: Hans, Herr Meier wollte mir noch Ihre schöne Heimat zeigen.
1: Hi, ja, ja. Das alte Land. Ja, denn viel Spaß für Sie beide.
0: Ja, danke.
1: Wiedersehen, wiedersehen.
0: Entschuldigung. Tschüss.

0: Jetzt bringst du Papa mal ein Bier.
1: Ich hab keine Lust.
0: Aber sonst musst du Papa doch gern das Bier bringen.
1: Ich hab,
0: darfst auch die Flasche öffnen.
1: Ich hab keine Lust.
0: Komm her. Eins für dich und eins für Bellamy.
1: Ich will so ein Bier.
0: Komm. Erst trinkt Papa sein Bier und dann darfst du zu Harald und Bea, okay?
1: Okay.
2: Das ist deine Koje. Das ist meine Koje.
3: Na, große Sprünge kannst du ja nicht machen.
2: Hm. Ups! Uah. Tarzan ist wieder da.
3: Hier verbringst du also deine Nächte.
2: Und immer solo.
3: Harald?
2: Hm?
3: Hast du schon mal ein Mädchen mitgebracht?
2: Nee.
3: Echt wahr?
2: Echt wahr.
3: Das will ich dir aber auch geraten haben. Aua!
2: Wie du schon sagtest, große Sprünge kann man hier nicht machen.
3: Nee.

0: Frische Luft kann nicht schaden. So. Nachdem wir uns die ersten Hemmungen weggegessen haben, dann machen wir es vielleicht wie im Fernsehen beim Quiz. Jeder Kandidat stellt sich selber vor. Also mich kennen Sie ja schon. Ja, wollen wir hier an Steuerbordseite beginnen?
1: Also, ich bin Marianne Scholz, Kapitänsfrau. Mein Mann ist so circa 9 Monate im Jahr auf See. Mittelmeer, Nord- und Ostsee. Ja, hab 2 Jungs, 8 und 10 Jahre alt. Ach so, ja, ich bin 41 Jahre alt. Ja, ist manchmal nicht so einfach, nicht? Immer allein mit den Problemen und all der Verantwortung. Puh, und dann sind da die langen Abende.
0: Ne? Ja, wem sagen Sie das? Und ich glaube, gerade dabei könnte uns doch der Kontaktkreis helfen.
1: Ja, ja. Richtig, ja.
0: Wollen Sie bitte fortfahren?
2: Ich bin Carmen Schießel, 25. Mein Mann fährt auf einem Tanker. Wir haben keine Kinder. Aber sonst habe ich fast alles. Haus und Garten und ein Auto.
3: Oh, wir sind ja so viele zum Trösten. Ja.
0: Wie lang ist er denn weg?
2: Ein halbes Jahr.
4: Oh. Ein halbes Jahr.
3: Oh. Was haben wir denn durchgemacht?
5: Also ich bin Ingrid Franke, hoch in den 49ern. Mein Mann ist Kapitän, 63 und seit seiner Pensionierung an Land. Ja, seit seiner Pensionierung an Land und geht mir zu Hause entsetzlich auf den Wecker. Ich muss endlich mal wieder alleine sein, mal weg von ihm, so wie früher.
0: Ist das Ihr Ernst?
5: Hundertprozentig. Wünschen Sie sich bloß nicht ständig den Mann im Haus. Aber ich weiß ja gar nicht, ob Sie mich überhaupt in Ihrem Kontaktkreis aufnehmen.
0: Ja, also ich frage Sie. Wird Frau Franke bei uns aufgenommen?
6: Ja, ich bin das gewollt.
0: Also, einstimmig aufgenommen.
5: Vielen Dank, das freut mich wirklich sehr.
0: Bitte weiter.
7: Ich bin eine Überraschung für Sie, Frau Petermann.
0: Eine Überraschung?
7: Ich bin Lisa Beermann.

0: Mann. Mein Mann ist Maschinist bei ihrem Mann auf der Henriette 2.
1: Frau Beermann! Ach, ich habe da schon so viel von Ihnen gehört.
0: Hoffentlich nichts Schlimmes.
2: Papa, schnell, er trinkt der Def Zorat und Bier.
3: Na, nun lass die beiden mal in Ruhe. Die haben sich so lange nicht gesehen.
4: Die haben sich viel zu erzählen.
2: Wieso?
4: Hast du gehört, was Bea von zu Hause erzählt?
3: Offenbar gibt es bei den Petermanns nur dann Ruhe, wenn sie alle einzeln verteilt sind.
4: Nun sei doch mal ernsthaft. Meinst du, Papa immer noch prozessiert? Wegen der verrutschten Ladung?
3: Es gibt, glaube ich, eine Selbstanzeige. Aber ein Prozess gegen sich selber, da habe ich noch nichts von gehört.
4: Du weißt ganz genau, dass die Stabilitätsunterlagen damals nicht vollständig waren.
3: Das ist kein Grund, die Ladung nicht richtig zu sichern. Hätte viel schlimmer kommen können.
4: Jeder macht mal einen Fehler.
3: Auf einmal.
5: Tschüss. Tschüss. Alles Gute. Tschüss.
6: Bis zum nächsten Mal.
5: Wiedersehen, Frau Bayer. Tschüss. Wiedersehen, Frau Schiedsrichter. Komm hoch, wir sind zu 12.
7: Vielen Dank, Frau
5: Filler.
7: Das war ganz
5: prima. Wiedersehen. Und grüßen Sie den Hausmann.
7: Ja, danke, danke.
5: Frau Federmann, tschüss.
8: Ja, nee, bis zum nächsten
5: Mal. Ja, wunderschön, Frau Scholz. Wiedersehen.
7: Wiedersehen, Frau Federmann.
5: Wiedersehen, Frau Beermann. Was sind Sie denn mit Auto?
7: Ja. Nö, Sie wissen ja, was mein Mann verdient.
5: Ach, leider ich noch nicht. Bin immer noch bei Penis. Oma, was machst du denn hier?
1: Dich habe ich ja gar nicht kommen sehen.
9: Das glaube ich. Ich wollte dir nur Gesellschaft leisten in deiner Einsamkeit, eigentlich.
1: Ja, das passt ja nur wie die Faust aufs Auge.
9: Senfgurken habe ich auch mitgebracht.
1: Wunderbar, immer willkommen. Komm
9: her. Was liegt denn da? Es sieht aus wie eine Akte. Es muss eine
1: Akte
9: von den Frauen verloren
1: haben. Ach komm, Mutter, gib mal her.
9: Da steht was drauf. Ja. Schriftwechsel Petermann gegen Werf.
1: Was das denn? Ach, das ist gar nichts, Mutter. Das muss ich irgendwie unbewusst mit rausgenommen haben.
9: Lass mal, ich bin ja nicht neugierig, aber ich will doch mal eben gucken. Ja, ist das ein Prozess? Das ist doch Hinrichs Handschrift. Sag mal, was soll das heißen? Was macht der Hinrich da?
1: Mutter, das ist eine lange Geschichte.
9: Das merke ich doch schon lange, dass da was nicht stimmt. Diese Zerwürfnisse in der Familie, das hat es doch früher nicht gegeben bei Petermann.
1: Mutter, das gibt sich auch wieder. Hiermit mache ich den Anfang, dass Frieden wird bei den Petermännern.
9: Margot, übernimm dich nicht.
1: Du komm rein bei dem Sturm.
9: Ja.
1: Wir fliegen ja noch weg.

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0: muss es hier links abgehen.
1: Das heißt nicht links, das heißt Backbord.
0: Aber Uwe, du bist doch nicht an Bord.
1: Warum nicht?
0: Weil du morgen zur Schule kommst. Nun nerv mich doch nicht andauernd. Vielleicht hier links.
1: Da, Mutti, da kann man parken.
0: Hier scheint's richtig zu sein.

0: komm raus. Wenn das hier mal richtig ist.
1: Das ist denn auch ein Surmann.
0: Ja, das frage ich mich auch.
1: Nicht anpassen.
0: Warum denn nicht?
1: Ich komme noch in die Schule.
0: Ja, da ist ja Onkel Surmann.
1: Onkel Surmann, Onkel Surmann, Onkel Surmann.
2: Jung, du schrei doch nicht so. Ach, Uwe. Ja, nun sind wir immer ruhig Blut. Wir sind hier doch heute inkognito.
1: Was ist das?
2: Ja, pssst.
0: Herr Surmann, das ist ja eine reine Weltreise hier raus.
2: Ja, lieber weiter weg, als wo die Wände Ohren haben.
0: Bei mir in meiner Wohnung wären wir auch unter uns gewesen.

0: Meld mal Amboy an. Makler Meier.
1: Linkby-Radio von Henriette 2, Delta Lima Echo Victor. Bitte kommen.
0: Meier muss eine Schultüte für kleinen Uwe besorgen.
1: Ja, Linkby-Radio. Bitte ein Gespräch nach Hamburg. 040 39 7214. Danke.
0: Wenn ich da nichts mache, steht der Junge alleine da.
1: Tja, immer diese Leute an Land.
0: Du sagst das, Bärmann.
2: Hat er dich?
3: Uwe, du wolltest doch üben. Hol mal dein Ballspiel aus dem Auto. Da hinten ist schön viel Platz.
2: Doch, nun lass uns beiden Mann zur Sache kommen, aber eine Bedingung. Meine Frau darf nichts davon wissen. Die ist nämlich mehr für das Korrekte.
3: Das sind wir doch alle. Und so unkorrekt ist es nur auch wieder nicht. Also Klartext. Uwe und ich kaufen die alte Henriette. Das ist abgemacht und Uwe fährt ja auch schon auf dem Schiff. Aber wir geben ihnen freiwillig 3000 Mark mehr, als sie fordern.
2: Bar in die Hand?
3: Bar in die Hand ohne Quittung. Bei Vertragsabschluss.
2: Ja, aber nun mal Stutje. Was wollt ihr denn dafür von mir?
3: Dafür geben sie uns noch einen Kaufvertrag. Einen für uns haben wir ja schon. Und nur noch einen für die Sparkasse, den ich für die Hypothekenbeschaffung vorlegen kann.
2: Und worin unterscheiden sich die beiden Kaufverträge?
3: Nur in der Höhe der Kaufsumme.
2: Schlag ein. Gilt.
3: So, dann wollen wir mal den Vertrag fertig machen. Mein Mann hat schon unterschrieben.
2: Blanco?
3: Ja, warum nicht? Er ist doch auf See. Mit ihrer alten und unserer neuen Henriette.
2: Ja, und welche Summe soll ich denn reinschreiben?
3: 80.000.
2: Aha.
3: Kapiert, Herr Suhrmann?
2: Ja, nee, so ganz doch wohl noch nicht. Wozu braucht ihr denn den zweiten Kaufvertrag? Das Schiff kostet doch nur 65.000.
3: Ja, das ist doch ganz einfach. Die Bank beleiht mir nur 80% der Vertragssumme.
2: Aha. Da fehlen noch 20%.
3: Ja, und da wir kein Eigenkapital haben.
2: Da, jetzt komme ich mit. Mit Ihnen hat Ihr Mann aber einen Fang gemacht. Donnerwetter.

0: Hallo, Margot.
1: Oh, Meister Anders. Wo kommst du denn her?
0: Ja, von vorn. Das Küken allerdings bin ich nicht.
1: Ja, das ist, falls Karin kommt.
0: Du, wenn du erlaubst, dann möchte ich dir etwas durch die Blume sagen.
1: Vielen Dank. Ja, auch setzen wir uns doch darüber.
0: Ja. Oh.
1: Ja, worüber willst du denn mit mir sprechen?
0: Hierüber. Als Privatmann und als langjähriger Bekannter der Petermänner.
1: Und ich jetzt? Ich höre dir als Privatfrau zu.
0: Also, der Standpunkt der Werft ist folgender. Wenn Hinrich nicht endlich anerkennt, dass er keinerlei Schadenersatzansprüche an die Werft hat wegen des Ladungsschadens, ja, dann wird die Werft eine Feststellungsklage erwirken.
1: Und die Folgen für Hinrich?
0: Prozess?
1: Wie? Den Prozess will Hinrich doch der Werft machen.
0: In jedem Fall ist dazu eine Klärung des wahren Sachverhaltes notwendig. Ja, und so wie die Dinge liegen, kommt eventuell noch gegen Hinrich eine Seeamtsverhandlung dazu.
1: Ach du lieber Gott.
0: Ja, wegen Gefährdung der Seeschifffahrt. Die Ladung hätte nicht verrutschen dürfen.
1: Die Akte wird immer dicker. Hinrich wird immer halsstarriger. Der will prozessieren. Da führt kein Weg dran vorbei.
2: Oma, Oma, guck mal, was ich habe.
0: Na sowas. Bist du in die Schule gekommen?
2: Ich bin versetzt worden. Hier, Oma, die ist für dich.
1: Für mich?
2: Ja, hat Karin gesagt.
1: Er sagte mal Karin zu seiner Mutter.
2: Karin hat gesagt, die ist für dich für morgen.
1: Für morgen?
2: Ja, der Uwe von Gerda kommt dann morgen in die Schule. Tschüss.
1: Peter! Piet!
2: Ich hab keine Zeit. Oma wartet mit dem Kakao.
1: Oma ist meine Schwiegermutter.
0: Naja, die Zeit bleibt nicht stehen.
1: Ich lass mich nicht unter Druck setzen. Nicht von Fremden und von der eigenen Familie schon gar nicht.
3: Schnell, Uwe, die machen hier pünktlich Mittag.
4: Hier kommt Spitty Gonzales, die schnellste Maus von Mexiko.
5: Nicht so stürmisch, junger Mann.
4: Junge.
6: Mahlzeit, Frau Marzell. Lassen Sie uns noch rein?
5: Na klar, für Stammkundschaft hungern wir schon mal eine Minute.
7: Ja, ich warte.
8: Schmeiß doch eine Eis beim Italiener. Der will was. Bea, du?
7: Psst, schrei doch nicht so, Fred. Ja, ich bleib.
8: Frau Pauter, ein Eis?
7: Nee, danke. Ich faste. Fräulein Bea telefoniert. Wollen Sie zu mir kommen?
9: Nein, danke, Frau Pautler. So lange warte ich gerne.
8: Frau Schmidt, Portion Eis?
9: Nein, danke. Ich mag nichts Süßes.
8: Und der
9: Kleine bekommt jetzt nichts.
8: Okay, dann muss ich mir selbst einen ausgeben.
10: Tag, Tante Bea.
7: Tag.
10: Tante Bea, nicht so viel telefonieren, das kostet Geld.
9: Meine Worte.
7: Ach, Gerda, bitte nimm kleinen Uwe weg, ich muss telefonieren.
9: Uwe,
7: ja,
9: komm mal zurück.
7: Gleich am Apparat.
9: So, nun gehst du zum Fernseher da drüben.
7: Herr Petermann? Von Bord aus? Das ist ja eine Überraschung. Gerda ist gerade hier. Soll ich sie ans Telefon rufen? Gerda!
9: Ja?
7: Nicht? Verstehe. Ist was anderes. Ja, wie Sie möchten. Ja, ich notiere alles. 1,10 Meter. Aha. Ist gut, Herr Petermann. Geht in Ordnung. Tschüss.
9: Sagtest du eben Petermann?
7: Es gibt ja noch andere Leute, die Petermann heißen. So, jetzt habe ich Zeit für dich.
9: Ich komme noch mal wegen dem Darlehen fürs Schiff. Ich habe den Kaufvertrag gleich mitgebracht.
7: Hat dich also entschieden?
9: Ja.
7: Das freut mich aber. Na dann, Mantau.

0: sind die Formulare. Wie viel brauchst du denn?
1: Viel.
2: Siehst du, wir sind zu spät, keiner mehr da. Der arme Junge hat seinen ersten Schultag und ganz ohne Verwandtschaft.
3: Oma, wir sind noch viel zu früh.
2: Hast du den Fotoapparat auch nicht vergessen? So ein Tag ist ja unwiederbringlich.
3: Alles dabei.
2: Meinst du, dass deine Mutter sich überwindet und über ihren Graben springt?
3: Weiß ich echt nicht. Viel kaputter finde ich aber, dass Papa sich nicht meldet. Gerda und Papa, das war doch eine Einheit.
2: Mein Vater ist doch mit der Henriette auf Zeitschachter in Schweden unterwegs.
3: Ja, weil er keinem über den Weg laufen will. Gerda nicht und Mutti nicht und Uwe nicht und der Werft. Oma, das ist doch Asche.
2: Hör mal, singen da nicht welche?
3: Wenn ja, ist Peter bei. Die haben was einstudiert. Oh.

0: Zugabe, Zugabe, Zugabe.
1: Uwe.
2: Ihr Produkt? Der fängt ja gut an.
3: Na und ihr?
2: Ich bin nur als Patenonkel hier, Caroline.
3: Hallo. Hallo, hört ihr mich? Ich habe eine Idee. So, jetzt ist es schon etwas stiller geworden. Ich frage euch nochmal, hört ihr mich?
4: Ja!
3: Ja, dann ist es ja gut. Ihr habt eben Zugabe gerufen. Finde ich prima. Mein Vorschlag, die Zugabe machen wir uns selbst. Wir singen jetzt alle gemeinsam ein Lied. Na, wie wär's zum Beispiel mit Fuchs, du hast die Gans gestohlen? Na, was kennt ihr denn für Lieder? Dann macht ihr doch mal einen Vorschlag.
5: Mit den Nippeln, den Nippel durch die Lasche ziehen.
3: Na gut. Und noch was?
5: Die Schlümpfe.
3: Na ja, kennt ihr denn zum Beispiel ein Volkslied? Sowas wie, wenn alle Brünnlein fließen?
6: Nein. Ich. Wo die Nordseewellen trecken an den Strand, das kann ich auf der Quatschkommode spielen und Bella miau und mit dem Opa singen mit.
5: Warum weint er denn?
3: Na, weil er ganz plötzlich traurig geworden ist und ein wenig weinen muss. Na, das kommt schon mal vor, da ist nichts weiter dabei. Wisst ihr was? Wir singen jetzt alle gemeinsam für, wie heißt er?
1: Uwe.
3: Wir singen jetzt alle gemeinsam für Uwe ein Trostlied, wenn alle Brünnlein fließen. Sie dürfen gerne alle mithelfen beim Singen. Und wenn die Textstelle kommt, wenn ich meinen Schatz nicht rufen darf, tu ich ihm winken, dann winken wir uns alle ganz kräftig zu. Na, mach doch mal mit mir bitte eine Winkprobe. Ja, so. Na, prima. Und jetzt, wenn alle Brünnlein fließen. Wenn alle Brünnlein fließen, so muss man trinken.
7: Oma, leg doch die Schultüte auf die Karre.
8: Ach, so schwer ist sie auch wieder nicht.
7: Aber so groß.
8: Da kommt noch eine größere.
7: Ach, das ist doch Bea von der Sparkasse.
8: Bea, hat die denn auch jemanden einzuschulen? Was Eigenes etwas?
7: Ja, was Eigenes bestimmt nicht.
9: Hallo, allerseits.
8: Tag,
9: Bea. Na, sind die Kurzen schon im Anmarsch? Jeden Augenblick.
8: Fräulein Bea, ich will ja nicht neugierig sein, aber holen Sie auch jemand ab?
9: Im Auftrag.
8: Was Bekanntes?
9: Klein Uwe.
8: Unser Lütte?
7: Na, da steckt bestimmt meine Mutter dahinter.
9: Hallo, kleine Prinzessin. Na, bist du auch bald eingeschult?
8: Ich wundere mich über gar nichts mehr.

0: So, Ilse, wir sind da.
1: Vorsicht, Vorsicht, Hans. Jetzt sind wir raus. Ja, die ist aber auch groß.
0: Ja, 1,10 Meter. Auf Wunsch von Hinrich Petermann. So. Ich habe mir schon manche Order gemakelt, aber das ist meine erste Schultüte.
1: Unsere.
0: Ja, so. Martha, das Stativ.

0: überhaupt parken, Kurt? Du weißt doch, Autos mit ausländischem Kennzeichen werden immer gleich abgeschleppt.
1: Ausländisch, Martha, wir haben RD und außerdem ist hier kein Verbotsschild.
0: Da stehen schon alle. Komm, Kurt. Mhm. Kurt? Kurt, guck doch mal unauffällig nach hinten. Ist das nicht der Werftmann?
1: Wo? Oh.
0: Der da, mit der Dame ohne Hut im Arm.
1: Der grüßt uns.
0: Sag ich doch, dass wir den kennen.
2: Na sowas. Das Elternpaar Mewes, wenn ich mich recht erinnere.
0: Ja. Ja, ganz recht. Die Mutter von Harald.
1: Wir kennen uns auch von der Hochzeit Schmidt, ja?
3: Ja, ist richtig. Nun wird der Nachwuchs schon eingeschult.
2: Ja, ja. Wie die Zeit vergeht, ja.
0: Harald hatte uns beauftragt, dem kleinen Uwe eine Schultüte zu bringen. Er ließ anklingen, die familiären Beziehungen seien nicht zum Besten. Und eh so ein Kerlchen alleine dasteht, dennoch lieber Fremde.
3: Ja.
0: Bitte schön.
3: Dankeschön.
1: Meines Erachtens sind alle da.
2: Alle. Bis auf eine.
3: Frau Petermann fehlt.
0: Ach ja.
4: Oh, was ist ja
5: alles Gute weiterhin für Ihre Produktion.
6: Dankeschön.
5: So. Komm her, ich mach dich zu.
4: Was machen wir jetzt?
6: Jetzt gehen wir nach Hause und machen es uns gemütlich.
7: Gerda! Mein Uwe, guck mal, wer hier ist.
8: Ja, Bescheidenheit ist eine Zier.
6: Sabbel dir rund, kannst kugeln.
1: Meister Anders, etwas weiter ran. Ja, ja, so. Ja, schön. Martha, deine Schultüte ist nicht zu sehen.
0: Kein Wunder, Kurt, bei der Größe. Aber wir wollten uns nicht vordrängen.
4: Mutti, ich möchte alle Schultüten in Arm haben.
9: Du hast doch nur zwei Arme.
7: Gib ihnen doch in jeden Arm einen zwei Tüten.
9: Siehst du, so geht das. Die links, so.
1: Alles klar?
10: Na, Große, wie fühlst du dich denn? Ich bin froh, dass ihr alle gekommen seid.
1: So, alle mal her schauen.
11: Moment, Moment, ich muss auch mit drauf.
1: So.
7: So, jetzt sind wir fast vollzählig.
4: Ich kann die Tüten nicht mehr halten.
11: Ja, hab ich.
0: Kurt.
4: Kurt,
0: was ist denn nun? Nachher hat man wieder sein starres Gesicht.
1: Ein schön lächeln, bitte. Kopf hoch, Frau Schmidt, sonst haben wir nichts von Ihnen.
3: Kopf hoch, Gerda.
10: Mutti.
3: Hier, das ist von Papa und mir.
10: Oh, danke, Mutti.
3: Schon gut, mein Kind.
1: So, alle noch mal hier schauen. Danke. In einer Minute können wir das Wunderwerk der Technik besichtigen.
7: Ja. Was machen wir jetzt mit all den Leuten?
3: Was für Leute?
7: Die sind doch alle mehr oder weniger auf Hinrichs Mist gewachsen.
10: Auf Papas Mist?
7: Ja, der hat doch von Meier bis zur Sparkasse Schultüten bestellt. 1,10 Meter, damit sein Enkelkind nicht nackt dasteht.
3: Mir hat er nichts davon gesagt.
7: Hat er das denn nötig?
3: Wie du siehst, nicht? Darf ich mal um Gehör bitten?
1: Ja.
3: Wir sind hier durch Zufall zusammengetroffen, das wollen wir nutzen. Darf ich Sie alle im Namen meines Mannes und meiner Tochter Gerda zu einem improvisierten zweiten Frühstück zu mir auf den Obsthof nach Hove bitten?
1: Oh, großartig!
4: Ja, ja, ja, ja, ja.
10: Danke, Mutti.
3: Schon gut, Kind. Weißt du, was wir zu Hause machen? Wir rufen Papa an.
6: Heute auf den Tag haben Papa und ich 104 Tage nicht mehr miteinander gesprochen.
3: Wir beide auch nicht.
6: Dann sind das 208 Tage.
0: Gucken Sie mal, Frau Petermann. Wir sind fast alle drauf.
3: Ach, das ist aber hübsch.
7: Hier, Petermann? Uwe? Uwe, bist du's?
4: Ich will Papi auch mal sprechen.
7: Wir hatten nämlich auch auf die Henriette 2 angemeldet, zu Hinrich. Und da wussten wir nicht, wer er ist. Ja, komm.
4: Hier ist Uwe. Hallo, Papi, wir sind bei Oma.
7: Ja, Uwe ist dran.
6: Uwe, schön, dass das geklappt hat. Ja, ich bin bei Mutti. Papi rufen wir auch noch an. Stell dir vor, alle waren da und Uwe hat 7 Schultüten bekommen. Bei der Sparkasse habe ich auch alles erreicht. Die Gäste sind jetzt weg und Mutti und ich sind noch allein hier.
3: Uwe, wir sind wieder klar. Also, gute Fahrt. Wir warten können.
6: Ich höre wieder. Stell dir vor, Haralds Eltern sind sogar da gewesen. Was? Was ist mit Harald los? Oh Gott, das ist ja schrecklich. Ja, doch. Ja, das muss ich ja. Ich will es

0: versuchen. Tschüss, Uwe. Mach's gut. Ende.
1: Oh. Überall ist unten nur Papier drin.
2: Das ist das Teuerste.
3: Ja. Ach, du, guck mal, Kekse sind doch auch überall drin.
0: Mutti, kommst du mal bitte?
2: So, und die? War noch was?
0: Ja. Du, Mutti, ich habe eine riesige Bitte an dich. Der Uwe geht doch jetzt zur Schule und kann ich ihn für 2, 3 Reisen bei dir lassen? Ich muss unbedingt an Bord.
3: Gerne, Kind. Jetzt sind wir uns gerade wieder näher gekommen. Aber erstens brauche ich meine Freizeit für meinen Kontaktkreis für Seemannsfrauen.
4: Ich bin doch auch eine.
3: Ja, das weiß ich doch, Gerda. Und zweitens, Hinrich hat sich ja auch den Wunsch, dass ich endlich mal wieder mit ihm fahre. Und wenn du jetzt mit Uwe fährst,
4: also,
3: dann...
4: Also, nein.
3: Im Augenblick ja, so leid es mir tut. Das ist wichtig für meine Ehe. Sag mal, an Bord war es nicht in Ordnung? Euer
4: Nein, Bando Singh meinst du, der ist sein Geld wert. Uwe und er kennen sich doch von der Seefahrtsschule.
3: Ja.
4: Harald fällt aus.
3: Harald?
4: Ja, er trinkt.
3: Harald trinkt, na und? Kommt doch vor.
4: Mutti, Uwe sagt, er säuft. Er liegt jede Freiwache voll bis zum Rand in der Koje.
3: Dann muss Uwe mal mit Harald reden.
4: Aber das hat er doch schon längst. Ja, nun bin ich dran. Aber dazu muss ich an Bord.
3: Und wenn du Uwe zu Karin bringst, ist er immerhin deine Schwester.
4: Zu dir hätte ich hundertprozentig Vertrauen.
3: Danke. Gerda, so leid es mir tut, im Augenblick kann ich dir nicht helfen. Grundsätzlich bin ich gern bereit, den Jungen zu nehmen. Später. Ich meine, wenn er noch bei mir bleibt.
1: Guck mal, Omi, in der Schultüte waren 2 große Dampfer.
4: Ja, dann lauf mal zum Wasser.
1: Du kommst aber mal.
3: Ja. Gerda, wie du deinen Kuchen gebacken hast, so wirst du ihn auch essen müssen. Ist eigentlich mit der Henriette 1 alles klar? Kauft ihr das Schiff?
4: Ja, läuft. Und euer Prozess?
3: Ach, läuft auch fürchtig.
1: Guck mal, einer für Papa und einer für Opa. Henriette 1 und Henriette 2.

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Mittendrin über 40 Seen. Wilde, ursprüngliche Wälder voller guter Bekannter. Und jahrhundertealte Kulturlandschaften mit überraschenden Neubürgern umgeben die Lauenburgischen Seen. Früher das Grenzland zwischen Ost und West. Heute Rückzugsort für eine reiche Tierwelt. Wo der Mensch sie lässt, kehrt auch die Artenvielfalt zurück. Und wo ökologisch angebaut wird, ist Platz für Natur.

Ein kalter Wintermorgen. Der junge Seeadler fliegt zur Jagd. Es ist eine große Erfolgsgeschichte, dass er über den lauen burgischen Seen kreist. Vor 30 Jahren standen die größten Greifvögel Deutschlands durch Umweltgifte und Sammler, die die Eier aus den Nestern stahlen, kurz vor der Ausrottung. Dank des Verbots von DDT und strengem Schutz haben sich ihre Zahlen wieder stabilisiert. Heute jagen mehr Seeadler im Lauenburgischen als noch vor 100 Jahren. Die Adler warten darauf, dass die Seen zufrieren. Dann wird die Jagd einfacher. Wenn es immer weniger offene Wasserstellen gibt, drängen sich die Blässhühner in den Eislöchern. Dort sind sie leichtes Ziel für die Greifvögel. Und der junge Adler versucht sein Glück. Die flatternden Flügel der panischen Rallen verwirren ihn. Welche soll er packen? Er könnte aus dem Vollen schöpfen. Doch er stößt mitten hinein und landet nur im Wasser. Irgendetwas macht er falsch. Ein erfahrener Adler zeigt, wie es geht. Gezielt visiert er eine Ralle am Rand des Eislochs an und hat Erfolg. Ein Angriff, ein Opfer. Dass er in aller Ruhe rupft, während sich die Rallen nebenan beruhigen. Jede weitere Aufregung kostet Kraft. Vielleicht hat der junge Adler für die nächste Jagd etwas gelernt. Außer Federn lässt ihm der Alte nichts übrig. Zurück am Horst schafft er erstmal Ordnung. Seit über 10 Jahren nutzen diese beiden Adler das Nest. Sie sind eines von 10 Paaren in der lauenburgischen Seenlandschaft. Seeadler bauen ihre Horste in alten, hohen Bäumen. Die gewaltigen Nester können im Laufe der Jahre über 600 Kilogramm schwer werden. Im Februar beginnt die Paarung.

Hohe Brutbäume wie dieser wachsen an vielen Stellen um die lauenburgischen Seen. Einige Flächen sind seit Jahrzehnten ungenutzt. Hier entstehen die Urwälder von morgen. Die feuchten Wälder bieten den Wildschweinen Wellness-Suhlen für die tägliche Schlammpackung. Weil sie sich stark vermehren, dürfen Frischlinge und halberwachsene Überläufer das ganze Jahr geschossen werden. Immer wieder verenden Tiere, ohne dass Jäger sie finden. Das Aas ist einfache Beute für Adler und Raben. Doch die Munition enthält schädliches Blei, das über die Kadaver in den Körper gerät. Vor allem für Seeadler kann eine solche Mahlzeit gefährlich enden. Dieser wurde keuchend in der Nähe von Ratzeburg gefunden. In einer Berliner Spezialklinik muss er zwangsgefüttert werden. Jedes Röhrchen enthält Blei aus dem Magen eines toten Seeadlers. Viele Jäger benutzen spezielle Geschosse. Die Kugeln zersplittern im Körper des Wilds und verteilen sich. Die winzigen Bleiteilchen fressen Adler am Kadaver mit. In ihren Mägen wird das Blei von ihrer starken Magensäure aufgelöst. Das Gift lähmt die Adler. Sie erblinden und verhungern langsam. Ein qualvoller Tod. Eine spezielle Therapie soll gelähmte Adler entgiften. Bislang ohne Erfolg. Noch rätseln die Experten, ob er eines Tages wieder über den lauenburgischen Seen fliegen kann. Die wasserreiche Region bietet ideale Lebensbedingungen, nicht nur für Seeadler. Unbebaute Flüsse durchziehen die Landschaft und sind Jagdrevier für Silberreiher. Vielerorts werden Entwässerungsgräben zugeschüttet. Das Wasser soll wieder länger auf trockengelegten Mooren und Feuchtwiesen stehen. Das lockt Kraniche an. Auch in den sumpfigen Buchenwäldern wird Wasser angestaut, damit Kraniche geeignete Brutplätze finden.

In den Tümpeln stochern sie nach schlammigen Pflanzen. Damit beschmieren sie ihr helles Rückengefieder und sind beim Brüten besser getarnt. Erhobenen Schnabels stolziert ein Paar beim Prahlmarsch und zeigt anderen, dass dieses Revier besetzt ist. Die besten Plätze sind heiß begehrt. Die Nachbarn von nebenan bauen bereits am Nest.

Die Eier der Kraniche sind gut geschützt, von hüfthohem Wasser umgeben. In den 70er Jahren brüteten hier nur noch wenige Kraniche, die letzten in Westdeutschland. Dank der angestauten Wälder legen heute 100 Paare ihre Eier in der Lauenburger Seenlandschaft. Im Frühling erblühen die traditionellen Wallhecken oder Knicks. Als lebende Zäune hielten sie früher das Vieh auf den Weiden und lieferten Brennholz. Noch immer schützen sie die Äcker und Wiesen vor Wind und Austrocknung. Die dichten Hecken aus Schlehen, Brombeeren und Weißdorn, Haselnüssen oder Hainbuchen sind nahezu undurchdringlich. Gut geschützt hat hier die Haselmaus fast ein halbes Jahr lang den Winter verschlafen. Weil solche Verstecke oft fehlen, ist sie selten geworden. Sie lebt verborgen, denn sie wird erst nach Sonnenuntergang aktiv. Und sucht in den Knicks nach Knospen und Früchten. Manchmal auch nach Insekten und Vogeleiern. Als hervorragender Kletterer kommt die Haselmaus nur selten auf den Boden. Für ihre Haselnuss macht sie natürlich eine Ausnahme.

Haselmäuse bekommen ein- bis zweimal im Jahr Junge. Nach 40 Tagen suchen sich die Heranwachsenden eigene Reviere. Für Kleintiere sind die oft kilometerlangen Wallhecken dabei wichtige Korridore zur Ausbreitung. In Schleswig-Holstein sind sie streng geschützt. Zwischen Knick und Acker muss ein Meter Abstand bleiben, um den Lebensraum für Goldammern und schätzungsweise 7000 andere Tierarten zu erhalten. Die Förderung von Knicks gehört zur Philosophie des Lämmerhofs in Panten. In dem Ökobetrieb wird Landwirtschaft und gleichzeitig Naturschutz betrieben. Allein um das Hellmoor wachsen Knicks auf 9 Kilometern Länge. Manche davon sind über 200 Jahre alt. Wo heute robuste Angus-Rinder weiden, war vor über 20 Jahren ein intensiv genutzter Acker. Eine Viehkoppel wurde zu einem Weiher angestaut. Noch immer ragen die alten Zaunpfähle aus dem Wasser. Nur ein einziges Entwässerungsrohr wurde verschlossen. Und schon füllte sich das frühere Moor wieder. Ein Paradies für viele Wasservögel, vor allem für Graugänse.

Mittlerweile brüten bis zu 40 Paare auf der ehemaligen Wiese. Beim Grasen hält immer ein Elternteil Wache. Auch Füchse mögen das Hellmoor. Als Jagdgebiet. Sich den Küken unbemerkt zu nähern, ist allerdings leichter gesagt als getan.

Die wachsamen Gänseeltern schlagen vorsichtshalber Alarm und ziehen sich ins Wasser zurück. Und auch die Kraniche gehen lieber auf Abstand. Nachdem der Lämmerhof auf Ökolandbau umstellte, entstand in wenigen Jahren ein Zufluchtsort für Wildtiere. Landwirtschaft im Einklang mit der Natur. Mitten durch die lauenburgische Seenlandschaft verlief die innerdeutsche Grenze. Nach der Wende bot der frühere Todesstreifen eine riesige Chance. Der Wassergraben an diesem grünen Band trennt noch immer zwei Länder. Doch in einer ungewöhnlichen Zusammenarbeit gründeten Landkreise aus Schleswig-Holstein und Mecklenburg-Vorpommern mit dem WWF ein übergreifendes Schutzprojekt. Den Zweckverband Schalseelandschaft.

Und genau hier hat sich ein kurioser Neubürger eingelebt. Staubwedel auf langen Beinen. Nandus, südamerikanische Verwandte des Straußes. Um die Jahrtausendwende entkamen ein paar aus einer Farm. Heute leben über 200 Tiere in freier Wildbahn. Seitdem sind die größten Vögel Amerikas auch die größten in Deutschland. Mit 1,40 Meter Scheitelhöhe überragen sie problemlos Kraniche. Auf den Äckern Lauenburgs fühlen sie sich genauso wohl wie im offenen Grasland der Pampas. Bei der Balz scharen sich die Hennen um den tanzenden Hahn. Doch wehe, wenn ein Konkurrent den Harem erobern will.

nicht immer lassen sich die Mitstreiter vertreiben. Dann kommt es zu erbitterten Rangeleien. Die Streithähne verbeißen sich mit den Schnäbeln ineinander. Bis einer das Weite sucht. Der Gewinner führt die Hennen davon. Nandus fressen vor allem Pflanzen, manchmal auch Insekten oder kleine Wirbeltiere. Befürchtungen, dass sie das Überleben geschützter Arten gefährden, haben sich bislang nicht bestätigt. Dennoch werden die Auswirkungen der Neuankömmlinge auf die Natur genau beobachtet. Das Getreide ist inzwischen so hoch, dass sich ein liegender Nandu darin verstecken kann. Brüten ist bei den Laufvögeln Männersache. Die Nistmulde des Hahns im Feld ist nur aus der Luft zu entdecken. Regelmäßig bekommt der Nandu-Hahn Besuch von den Hennen seines Harems. Die Rohrweihe könnte dem Gelege gefährlich werden, doch der Greifvogel hat keine Chance. Das Nest ist immer bewacht. Die Henne hat ein weiteres Ei dazugelegt, gut 700 Gramm schwer, so viel wie 10 Hühnereier. Später wird es der Vater unter sein Gefieder rollen, wo er bis zu 20 Eier ausbrütet. In dieser Zeit kommt jede Henne seines Harems alle 2 Tage, um ihm ein weiteres Ei unterzuschieben.

Nicht weit entfernt liegt der Röggeliner See. Auf einer Insel treffen sich regelmäßig noch nicht geschlechtsreife Seeadler zu einer Art Trainingslager. Alles, was sie dafür brauchen, ist ein Ast. Und schon beginnt ein überraschendes Spiel. Die jungen Adler üben gemeinsam das schwierige Beutemachen im Wasser. Transportieren und loslassen geht noch. Bis sie zielsicher zugreifen, braucht es viele Versuche. Sie wechseln sich beim Stöckchenholen ab.

Zwischen ausgewachsenen Seeadlern kann es hingegen zu Revierkämpfen kommen. Davon sind die Halbstarken noch weit entfernt. Ein paar Seen weiter liegt der Schalsee. Jan Schneider ist Fischer und hat es sich zur Aufgabe gemacht, die Schalsee-Maräne in ihrer Heimat wieder anzusiedeln. Mit 72 Meter Tiefe ist der Schalsee der tiefste See Norddeutschlands. Eigentlich eine Kette von Seen, geschaffen von schmelzenden Gletschern der letzten Eiszeit. Jan Schneider fischt hier vor allem die kleine Maräne. Die lachsartigen Fische gelten als regionale Spezialität. Von der etwas größeren Schalsee-Maräne gibt es nur noch wenige Exemplare. Früher wurde dieser Fisch in anderen Seen ausgesetzt. Von dort haben Jan und sein Vater befruchteten Laich in ihre eigens errichtete Zuchtanlage geholt. Über 50.000 Eier allein in diesem Jahr. Ihr Vorhaben ist einmalig in Deutschland. Sie bringen einen vom Aussterben bedrohten Fisch in seinen ursprünglichen Lebensraum zurück. Zweimal täglich überprüfen sie den Laich. Für die geschlüpften Larven ist es soweit. Sie kommen raus in den See. Zunächst in große Netzgehege. Die winzigen Fische wären sonst gleich Futter für die anderen Seebewohner. Mehrmals werden die Mini-Maränen umgesetzt. In Netze mit immer größeren Maschen. Sie werden nicht gefüttert, sondern ernähren sich von Plankton. Dann werden die Jungfische ausgesetzt. Jan Schneider möchte sie an der tiefsten Stelle des Sees freilassen. Instinktiv tauchen sie nach unten, wo sie hoffentlich zu ausgewachsenen Fischen heranwachsen und den Schalsee wieder besiedeln. Zu dem einen Fischer gesellt sich bald ein anderer. Der Seeadler weiß, dass hier immer etwas für ihn abfällt. Nicht alle Fische im Netz eignen sich zum Verkauf.

Zurzeit braucht der Seeadler mehr Beute als sonst. Im Horst ist sein Küken geschlüpft. Alle 2 Stunden wird es hungrig. Mittlerweile brüten wieder 100 Paare in Schleswig-Holstein. Anfang der 80er Jahre waren es nur 4. Während der Brut herrscht um den Horst eine strenge Schutzzone.

Solche Schutzzonen gelten auch um Kranichbrutplätze, damit die Vögel in Ruhe brüten können. Zum Schutz vor Räubern legen sie daher ihr Nest auf Inseln, in Tümpeln oder Seen an. Nach 28 Tagen Brutzeit macht sich das erste Küken im Ei bemerkbar. Die Schale hat schon ein kleines Loch. Viel mehr lässt das Küken von sich noch nicht blicken.

Der Schlupf steht eigentlich kurz bevor. Nicht jeder Nachbar kann den Schnabel halten. Was für eine Ruhestörung. Doch wenn man sich beschwert, geht das Geschnatter oft erst richtig los. Nirgends kann man im Frieden

Endlich sucht die Ente das Weite. Und muss natürlich das letzte Wort haben. Stunde um Stunde vergeht. Kein Küken in Sicht. Ungeduldig tritt der Kranich auf das Ei. Das Küken scheint sich nicht aus der Schale befreien zu können. Noch immer kein Zeichen vom Nachwuchs. Also brütet der Kranich weiter. Ob er sein Küken verloren hat? Der Mittelspecht hat von der dramatischen Entwicklung nebenan nichts mitbekommen. Schließlich rührt sich etwas unter den Flügeln. Es ist das frisch geschlüpfte Küken. Tatsächlich waren die herzlos wirkenden Tritte ein besonders fürsorgliches Verhalten. Geburtshilfe bei Kranichen. Erstmalig gefilmt. Und auch in Ei Nummer 2 piepst es schon. Die Wälder um die Lauenburgischen Seen sind das Stammgebiet der Kraniche in Schleswig-Holstein. Heute leben wieder über 400 Paare im ganzen Land.

Auf der Wiese neben dem Wald balzen zwei Nachzügler. Vielleicht werden auch sie bald für Nachwuchs sorgen. Die lauenburgischen Wälder bieten auch Rothirschen gute Bedingungen. Nirgends in Schleswig-Holstein leben so viele wie hier. Bei Ratzeburg grast eine Herde von über 100 Tieren auf einem Wildacker. Im Mai und Juni kommen die Kälber zur Welt. Und folgen der Mutter gleich nach der Geburt. 10 Monate lang werden sie gesäugt. Manchmal fressen die Hirsche auch im Getreide nebenan. Die Mütter sind alleine unterwegs. Ihre Jungen suchen am Waldrand Unterschlupf. Und erwarten ihre Mütter sehnsüchtig nach dem Fressen.

In den großen Feldern am Ratzeburger See haben auch andere Tiere Nachwuchs bekommen. Vater Nandu ist alleinerziehend. Nach 40 Tagen sind die Küken geschlüpft. Während der ersten Lebenstage ernähren sich die Kleinen überwiegend von Insekten. Allmählich folgen sie dem Beispiel ihres Vaters und probieren auch vegetarische Kost. Weil sie sich ohne menschliche Hilfe in freier Natur seit Generationen vermehren, gelten Nandus, juristisch gesehen, als einheimische Art. Die Kleinen sind also echte Norddeutsche und werden vom Vater entschieden gegen jeden verteidigt. Selbst die Mütter vertreibt er von den Jungen. Von wegen Norddeutsch reserviert. Das südamerikanische Temperament bricht bei den Küken immer wieder durch.

Ob die Nandos allerdings ein dauerhaftes Bleiberecht im Lauenburgischen erhalten, wird noch diskutiert. Abseits der Wiesen, Äcker und Wälder hat sich ein anderer großer Vogel einen besonderen Ort zum Nisten ausgesucht. Mitten im Ratzeburger See brütet er im alten Dom der Inselstadt.

Vor über 850 Jahren wurde der Dom auf Geheiß von Heinrich dem Löwen gebaut. Heute zieht hier der einzige turmbrütende Uhu Schleswig-Holsteins seine Jungen groß. Das wuschelige Küken ist schon von selbst auf den Kirchensims geflogen. Jagen kann es noch nicht. Solange es noch von seinen Eltern versorgt wird, ist der Innenhof des Doms für Besucher gesperrt. In den Beeten raschelt Uhu-Beute.

Die Ratte versteckt sich gerade noch rechtzeitig zwischen den Grabsteinen. Dann wird sie zu übermütig. Uhus sind erfolgreiche Greifvögel. Nicht zuletzt wegen ihres nahezu lautlosen Flugs. Dem zweiten Angriff entkommt die Ratte nicht. Etwas unbeholfen flattert der junge Uhu zu seiner Mahlzeit. Fünf Monate lang wird er von den Eltern versorgt. Bevor er Ratzeburg verlässt und sich irgendwo in der Seenlandschaft ein eigenes Revier sucht. Südlich von Mölln schlängelt sich der Hellbach durch Feuchtwiesen und Moore. Die Erlenbruchwälder an seinem Ufer sind idealer Lebensraum für den Eisvogel.

Im Hellbach erbeutet er kleine Flussbarsche oder andere Fische und bringt sie in die Höhle im Steilufer. Die Jungen darin rufen laut, aber sie streiten nicht. Sie haben eine faire Regel. Wer gerade gefüttert wurde, rotiert nach hinten, wie in einem Karussell. So wachsen alle gleichmäßig heran. Nach jedem Besuch in der Höhle taucht der Eisvogelvater in den Hellbach, um sein Gefieder zu reinigen. An einem geheim gehaltenen Ort im Lauenburgischen brütet seit 2014 noch ein weiterer Rückkehrer. Ein Fischadlerpaar hat sich eine tote Kiefer als Nistplatz ausgesucht. Eine kleine Sensation. 130 Jahre ist es her, dass die letzten Fischadler in Schleswig-Holstein gebrütet haben. Weil die Adler ausschließlich von Fisch leben, wurden die schönen Vögel gnadenlos verfolgt. Das fast ausgewachsene Junge wird noch von den Eltern versorgt. Gekonnt stürzt sich der Adler ins Nass. Und erhebt sich mit kräftigen Flügelschlägen samt Beute.

Richtung Afrika. Und werden in den nächsten Jahren hoffentlich den gesamten Norden wieder besiedeln. Erntezeit auf dem Lämmerhof in Panten. Das Korn reift hier ohne Einsatz von Insektenschutzmitteln. Und mit vielen bunten Blumen. Zwischen den einzelnen Feldern sind Blühstreifen ausgesät. Kornblumen und über 30 andere Wildpflanzen wachsen hier. Das ganze Jahr über findet eine Fülle von Insekten Nahrung in den Blühstreifen. Auch nach der Ernte, wenn die Felder längst abgemäht sind. Viele Arten sind Nützlinge und biologische Schädlingsbekämpfer. Wie die Braunkehlchen. So helfen Blühstreifen, auf Chemie zu verzichten. Davon profitieren viele. Auf dem Lämmerhof pflegt man bewusst, was die Natur bietet. Ökologisch verträgliche Landwirtschaft erzeugt nicht nur hochwertige Nahrung, sondern erhält eine möglichst wilde Landschaft und fördert dadurch die Artenvielfalt. Über den Lauenburgischen Seen hat der Seeadler längst wieder seinen angestammten Platz eingenommen. Das Comeback des größten Greifvogels Deutschlands ist zu einem Symbol für die Rückkehr seltener Arten geworden. Und es gibt einen weiteren Erfolg. In der Berliner Klinik ist die Rettung des durch Blei gelähmten Seeadlers gelungen. Zum ersten Mal konnte ein vergifteter Adler wieder in die Freiheit entlassen werden. Beispiele wie diese zeigen, dass Umweltgifte wie Blei nicht in die Nahrungskette gelangen dürfen, damit ein Kleinod wie die Lauenburgischen Seen erhalten bleibt.

0: für Außenstehende ist es wahrscheinlich was, wo du sagst, ja gut, jetzt spielst du da eine Elf, machst du da irgendwie dein Konzert, aber ich weiß genau, das war für ihn, war das was kulturell anerkannt.
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12: Ich wollte noch niemals in New York. Ich wollte noch niemals auf Hawaii.
13: Wieder entdecken, was unsere Großeltern schon angebaut, geerntet und verwertet haben. Was in Vergessenheit geraten ist. In Zeiten von Klimawandel und bedrohter Natur aber ein Lebensmittel mit großer Zukunft werden kann. Wie Kadi oder wilde Artischocke.
14: Wilde Artischocke schmeckt kräftiger, ich würde sagen einfach rustikaler, robuster.
13: Wie die Kornellkirsche.
15: Hier ist das Steinobst mit dem meisten Vitamin C und das macht sie natürlich zu so einem totalen Superfood.
13: Und wie Haferwurzel.
16: Die Haferwurzel ist sehr vielseitig, sie passt eigentlich zu fast allen Sachen. Am besten aber natürlich ganz eigenständig als vegetarisches Gericht.
13: Nachhaltig produzieren, in eigener Manufaktur. Das wollen immer mehr.

0: Wir sind in Schallstadt, knapp 20 Minuten südlich von Freiburg. Im Garten von Marc Seeger wächst eine selten gewordene Pflanze.
1: Kadi ist die Urform der Artischocke oder auch wilde Artischocke genannt. Erste Erwähnung in Ägypten um 500 vor Christus. Sprich, die Artischocken, wie wir sie kennen, wie wir sie essen, sind Zuchtformen. Und heutzutage ist sie immer noch im Mittelmeerraum verbreitet. Aber es gibt auch noch so Spots wie hier zum Beispiel in der Nähe in Genf und Lyon.
2: Jemand in der Gartengemeinschaft hatte die Kadisamen mitgebracht, dann haben wir die auch gesät und dann ist sie gewachsen. Und dann ist mir aufgefallen, dass die Kadi nicht angebaut wird oder dass man die eigentlich nirgends bekommt. Und dann dachte ich, ich baue die Kadi an und werde die auch verkaufen auf dem Markt. Oder?
0: Knapp 5 Jahre ist das jetzt her. Mittlerweile ist in Schallstadt ein echter Kadi-Dschungel gewachsen.
1: Die Kadi, die ist jetzt ganz jung, ein paar Wochen alt oder 2 Monate, also dieses Jahr gesät. Und im Herbst erntet man davon eben die fleischigen Blattstiele. Und wenn sie gut sind, sind sie eben saftig. Also das sieht man, da quillt Feuchtigkeit raus, fleischig. Ja. Und zur Zubereitung, das sieht man hier, hier gucken schon leichte Fäden raus, die werden abgezogen. Und dann, ganz wichtig, gebleicht, damit Bitterstoffe rausgehen. Und dann werden die fleischigen Blattstiele verzehrt. Lässt man die Pflanze dann auch einfach weiter stehen, beziehungsweise die Wurzel im Boden, wächst ab dem zweiten Jahr weiter wieder eine Kadi heran. Aber diesmal schießt sie mehr in die Höhe, bis zu 3 Meter, und bildet die wilden Artischocken aus.
2: Artischocken, die wilde Artischocke und natürlich die Blattstiele der Kadi enthalten Bitterstoffe, also Cinnarin. Das ist gut fürs Leber-Galle-System, gut für die Verdauung.
0: Von Anfang an hat Marc großen Wert auf eine nachhaltige Anbaumethode gelegt. Er selbst bezeichnet sie gerne als natursolidarische Mikrolandwirtschaft.
1: Mir geht es darum, die Vielfalt der Natur, also auch was alles essbar ist, was in der Natur so schon wächst, und aber auch eben die ganzen alten Sorten oder Wildformen, das verfügbar zu machen, das auf dem Markt anzubieten. Und zusammen mit der Anbaumethode merkt man dann eben auch die Unterschiede, dass es auch durchaus besser schmeckt, dass es mehr Volumen hat, ja. Mischkultur wird hier nochmal stärker betrieben, also es ist nicht nur in Reihe nebeneinander, sondern durchaus auch wild durcheinander. Und dann auch Kulturen, die in die Blüte gehen, in die Samenbildung und so weiter. Dadurch hat man eigentlich auch immer Bewuchs, und das ist auch ein zentrales Element der regenerativen Landwirtschaft. Hier sind wir im Garten in Freiburg, das ist also ein großer Schrebergarten. Und damit hat eigentlich alles angefangen.
0: Der gelernte Landschaftsarchitekt ist Autodidakt. Sein Wissen über die Pflanzen hat er aus Büchern, von Gleichgesinnten und natürlich von der Natur selbst.
1: Letztendlich habe ich, glaube ich, über die Natur und über das Wirken in den Gärten sehr, sehr viel lernen dürfen. Also der simple Spruch, das ist unsere Lebensgrundlage, das habe ich ganz tief erfahren, und das ist, glaube ich, ein Unterschied, ob man das so daher sagt, das ist unsere Lebensgrundlage, als es wirklich zu begreifen, ja, im Sein auch und im Sein mit der Natur. Deswegen habe ich eigentlich auch, mache ich auch einen Marktstand, weil das ist eine sehr gute Möglichkeit, mit den Menschen ins Gespräch zu kommen, die Anbauweise zu kommunizieren und die Bedeutung der Anbauweise. Warum das wichtig ist, ja.
0: Jeden Mittwochnachmittag steht Marc auf dem Bauernmarkt im Freiburger Vauban-Viertel.
3: So, das duftet übrigens mega. Wir machen es dann. Du kommst dann und holst dir Baguette.
1: Ja.
3: Gut, machen wir dann.
1: Danke dir.
3: Bis gleich. Jo.

0: Also es sind die Schuppen ausgekratzt, also sozusagen alles, was sie hergibt. Die Schuppen und der Boden.
1: Und geschmacklich eben, ne? Auf dem Markt wird besonders gut die wilde Artischocke angenommen. Die Blattschnee kommen nicht so gut an, sind den meisten zu bitter. Und die wilden Artischocken kommen aber ganz gut an.
0: Freut mich.
1: Ansonsten beliefere ich Restaurants oder auch Privatleute. Zurzeit hauptsächlich Restaurants, also gehobene Gastronomie, Sterne-Gastronomie.
2: Heute ist er unterwegs nach Vogtsburg im Kaiserstuhl. Sternekoch Christian Bauer vom Schwarzen Adler ist ein großer Fan seiner Produkte.
3: Hi, servus.
4: Hallo.
3: Ich bin vorbereitet. Super. Was hast du denn dabei? Heieieiei.
4: Gretti.
3: Das sieht da super aus. Sensationell.
4: Wilde Artischocken. Tolle Größe, oder?
3: Ja. Also kleiner ist nicht so toll, weil ich habe halt große Hände. Ich bin so Kakteenzüchter. Privat.
4: Ehrlich?
3: Oh, ja, und das ist genau dasselbe. Deswegen mag ich das auch. Ja. Heute gibt es hausgemachte Garganelli mit wilder Artischocke, Kapuzinerkresse und Mönchsbart.
2: In der Verarbeitung sind die wilden Artischocken ziemlich widerspenstig.
3: Hier ist mir gerade spontan eingefallen, man muss sich ja nicht mit Absicht wehtun. Die Schere, die kappt da mal die äußersten, das ist viel besser. Jetzt kann man es ja auch richtig schön gut in die Hand nehmen. Man braucht da einen Fixpunkt, weil das schon eine widerspenstige Pflanze ist. Und die Verletzungsgefahr doch relativ groß ist. Also ich fange ein bisschen in das Zeug an zu verlieben. Ja, weil es halt einfach ein tolles Produkt ist, aber das heißt immer, dass neue Gerichte werden im Schmerz geboren. Das sind richtige Spiralen, was die Natur so alles hergibt.
2: Die Artischockenböden sind später die Hauptakteure im Gericht. Aber auch die Blätter finden Verwendung. Sie kommen zusammen mit Olivenöl, gerösteten Fenchelsamen, Schalotten und Knoblauch in den Sud.
3: Am Wein darf man nicht sparen.
2: Noch Tomaten und Gemüsebrühe.
3: Das muss auch ausziehen.
2: Weiter geht's mit der Kapuzinerkresse.
3: Da kommt halt auch richtig was raus. Wow. Die Sachen schmecken anders. Ich kann das nicht im Detail jetzt beschreiben, aber die Sachen sind einfach viel, viel haltbarer, langlebiger, ja. Vitaminreicher, ätherischer, gerade was die Samen und die ganzen Blätter und so anbelangt. Da ist halt nur irgendwo ist dann Natur drin. Das musst du halt machen, wenn die nur 95% ihrer Energie hat. Nicht erst warten bis zum letzten Tag. Und dann aus einem alten Produkt ein Öl machen. Deswegen immer vorher verarbeiten, wenn es die optimale Ding hat. Und jetzt kann man es hochnehmen und jetzt sieht man es eigentlich schönes grünes Öl unten drunter.
2: Der Sud hat lange genug gezogen. In der Flüssigkeit gart Christian Bauer die Artischockenböden, bis sie bissfest sind.
3: Aber da sieht man, was Arbeit drin steckt.
2: Dazu gibt's gebratenen Mönchsbart.
3: Die Schocke kann man halt gut einsetzen, wenn man leichte Küche machen will, wenn man auch irgendwo den Stoffwechsel anregen will. Die Schocke ist halt auch entwässernd. Und diese Bitterstoffe sind heute, glaube ich, ganz wichtig, weil die Bitterstoffe fast weg industrialisiert worden sind. Kapuzinerkresse oben drauf. Und wer mag, kann ein bisschen mehr Parmesan. Schön, oder? Der Kontakt mit dem Erzeuger ist uns extrem wichtig. Nicht mit jemandem jahrelang telefonieren, den man nie zu Gesicht kriegt, sondern Erfahrungsaustausch, Gleichgesinnung und einfach irgendwo aufgeschlossen sein gegenüber solchen Produkten. Ja? Die haben halt schon ein bisschen Biss, die Artischocken, gell?
4: Ja, sehr gut.
3: Und bei uns in der Küche oder bei mir in der Küche sind die Sud ganz extrem wichtig.
4: Mhm. Ich finde, die Erbse passt auch.

0: auch ganz klasse dazu. Hätte ich so gar nicht erwartet.
1: Hm. Was auch gut jetzt funktionieren würde, wäre Trüffel. Mhm. Wenn man es jetzt noch exklusiver machen will. Aber ich finde es jetzt so, das ist einfach so ein schönes Naturgericht.
0: Ja.
2: Von Vogtsburg am Kaiserstuhl geht es ein Stück weiter Richtung Süden, nach Staufen im Breisgau. Im Zentrum die typischen Bächle, die man sonst eigentlich aus Freiburg kennt. Außerhalb des Ortes beginnen die Felder vom Obstparadies Staufen und mittendrin in den Streuobstwiesen eine Kirsche, die keine Kirsche ist.
3: Die Cornellkirsche botanisch ist gelber Hartriegel. Also das hat eigentlich mit Kirsche gar nichts zu tun. Und nachweislich haben die Leute in der Jungsteinzeit schon so die Vorgänger der heutigen Cornellkirsche. Die waren ein bisschen kleinfruchtiger und die hat man so vor 6.500 Jahren in Mitteleuropa schon gegessen.
2: Und das hat seinen Grund. Denn Cornellkirschen sind reich an Vitamin C und enthalten große Mengen Kalium und Eisen.
3: Die Cornellkirsche ist der Baum oder eine Baumart oder Buschart, die wahnsinnig langsam wächst. Ja, das hat den Aspekt oder nachher den Vorteil, dass es das härteste Holz gibt, was es überhaupt in Europa gibt. Hat man früher natürlich auch genutzt, heute spielt es weniger eine Rolle. Aber die Bäume, die jetzt da hinter uns stehen, die sind jetzt 12 Jahre alt. Und das heißt, die wachsen sehr, sehr langsam, können aber dann locker 120, 170 Jahre alt werden. Also wenn man die ein bisschen gut hegt und pflegt, kann man da unwahrscheinlich lang, um nicht zu sagen ewig ernten.
2: Auch Martin Geng ist Quereinsteiger und hat seine Leidenschaft für den Obstanbau zum Beruf gemacht.
3: Normal kann man sagen, die sind reif so Mitte August, ja, bis Mitte September. Das ist so das Erntezeitfenster. Und sie werden sehr unterschiedlich reif. Es gibt viele verschiedene Sorten. Und dann aber auch am Baum sieht man dann einfach, es hat hellere Früchte, hat also fast noch weiße Früchte bis dunkelrot. Das macht natürlich der Wind in Natur auch, wenn es dann windet. So, wenn man Hut auf hat.
2: Die Ernte der vollreifen Cornellkirschen funktioniert wie bei Oliven.
3: Also wenn man so heute ein bisschen die Verbreitungskarte anguckt, ist tatsächlich so, im Westen Frankreichs hat es relativ viel Cornellkirsche. Und dann, was natürlich sehr bekannt ist in Europa, ist Österreich. Ja, also da gerade gibt es eine Gegend, da wächst die Cornellkirsche richtig noch in Wälder. Ja. Und das ist natürlich klasse. Die Gegend wirbt auch mit der Cornellkirsche, aber dort heißt sie klassisch nicht Cornellkirsche, sondern Dirndl. Und da lebt quasi eine ganze Region auch von dem Produkt, weil man da einfach endlos viel tolle Sachen draus machen kann. 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

0: wir setzen ja gar keine Pestizide ein. Also wir machen ja große Anbaubreite, komplett ohne Pestizide, auch ohne die, die im Biobereich, wir sind ein Biobetrieb, zulässig wären. Und ja, die Cornell-Kirsche hat im Frühjahr natürlich eine wahnsinnig tolle gelbe Blüte. Das ist somit die erste und je nachdem, wie das Jahr verläuft, ist die dann schon im Februar am Blühen. Und ist mit dem Mandel so das Erste. Und wenn man da an den Cornell-Kirschen vorbeiläuft, dann wimmelt es vor allen Dingen vor Wildbienen.
1: Mittlerweile gehören zum Obstparadies Staufen mehr als 20 Hektar Land und eine eigene Baumschule. Martin pflanzt regelmäßig neue Bäume und Sträucher nach, damit auch die nächste Generation davon ernten kann.
0: Also die sind jetzt im Prinzip noch nicht weich, die sind noch richtig fest und auch im Farbumschwung von gelb zu rot. Und daraus machen wir die badische Olive. Das sind im Prinzip weiterverarbeitete Cornell-Kirsche. Da ist jetzt so, die müssen fest sein. Wäre die weich, würde im Verarbeitungsprozess die quasi sich auflösen.

0: Eben, wenn die Bäume im ausgewachsenen Zustand haben, sie 20 bis 80 Kilo. Einer. Also das ist jetzt alles noch Übungsphase in der Größe.
1: Mit den frisch geernteten Kornellkirschen geht es zur hauseigenen Manufaktur. Alles Obst, was die Familie anbaut, wird direkt vor Ort verarbeitet oder im kleinen Hofladen verkauft.

0: gibt es frische Ware.
1: Sehr schön.
0: Mit der Unreife fangen wir an heute.
2: Das, was mich irgendwie antreibt in der Manufaktur vor allem, ist, dass wir mit dem, was wir verarbeiten, die Landwirtschaft so möglich machen, wie wir sie gerne machen wollen. Weil das ja eigentlich das Elementare für uns ist, dass wir eben keine Pestizide einsetzen wollen, dass wir diese große Sortenvielfalt anbauen wollen. Und es wird nur möglich, wenn wir auch tolle Produkte haben, die wir an den Kunden verkaufen können und die der Kunde dann auch gerne konsumiert.
1: Also da kommen jetzt noch wesentlich mehr dazu.
3: Sehr schön. Ja, das fängt jetzt erst an, die letzte Unreife.
2: Es ist ja jetzt so, dass wir immer mehr Ernte haben und da ist es für mich total spannend, immer neue Sachen auszuprobieren. Gerade jetzt unsere badischen Oliven, das gibt nochmal einfach eine Bereicherung vom Sortiment. Und ist schon so, dass ich da auch eine Leidenschaft für habe, immer wieder Neues auszutüfteln, neue Sachen auszuprobieren, auch mein Rezept nochmal zu optimieren. Wir bekommen die unreifen Cornell-Kirschen, die werden gewaschen, werden dann in Salzlager eingelegt. Das heißt, um sie quasi haltbar zu machen, werden sie in Salzlager eingelegt. Am Anfang steigen sie in der Flüssigkeit auf und die sind quasi zur Weiterverarbeitung fertig. Wenn sie sich absenken, haben sie sich mit Salzlage vollgesogen und können dann eben für das fertige Produkt weiterverarbeitet werden. Das heißt, Cornell-Kirschen eingelegt wie Oliven in Kräuteröl, wo wir Sonnenblumenöl verwenden und dann gerade aus dem Nachbarort und Basilikum, Oregano, Rosmarin, Knoblauch, Peperoni, Thymian. Genau. Name Original und trotzdem was Eigenes.
4: Spannend.
2: Wir tun die Cornell-Kirschen jetzt ein bisschen anbrechen, das heißt, dass einfach das Fruchtfleisch rauskommt und tun sie jetzt ein kleines bisschen weich kochen. Das gibt unseren Cornell-Kirschen-Likör. Da haben wir jetzt vor allem geschmacksgebend eben die Cornell-Kirsche. Wir runden das ein kleines bisschen ab, noch mit Vanille und Zimt. Und angesetzt wird es mit einem Weizendestillat, mit einem neutral schmeckenden Alkohol. Und dann kommt noch ein bisschen Zucker und Wasser noch mit dazu. Und genau. Und der Cornell-Kirsche gefällt mir vor allem so ein bisschen dieses wilde Aroma. Ich mag sie vor allem, wenn sie vollreif sind, zum So-Essen auch ganz gern. Manchen sind sie dann trotzdem noch zu sauer, aber wenn die runterfallen, also dann sind sie einfach für mich perfekt. Wir haben super viele Cornell-Kirschen-Fans, die sie wirklich gern pur als Marmelade vor allem dann bei uns kaufen. Wir haben aber auch die Einsteiger-Variante, wo wir sie zusammen mit vollreifen Birnen verarbeiten. Das ist für alle, die es nicht so säuerlich mögen, eben ein ganz guter Einstieg. Wobei interessanterweise viele dann auch später bei der reinen Cornell-Kirsche hängen bleiben, nachdem sie über die Birne-Cornell-Kirsche-Mischung so ein bisschen daran gefunden haben.

0: Kornelkirsche hat vor allem sehr viel Vitamin C, also ist das Steinobst mit dem meisten Vitamin C. Da braucht man gar nichts importieren an Zitronen, sondern können eben Kornelkirschen zum Beispiel auch einfach essen.
1: Ende November. Auf dem Lindenbrunnenhof in Forchheim ist jetzt Saison für Wintergemüse. Ottmar Binder erntet bei Wind und Wetter. Auch die Haferwurzel.
2: Die Haferwurzel ist eigentlich ein uraltes Gemüse. Die stammt ursprünglich aus den Balkan- und Mittelmeerländern. Die Pflanze ist eine zweijährige Kultur. Also am Anfang, im ersten Jahr, säen wir das Saatgut aus. So früh wie möglich, März, April. Sie wächst im Sommer langsam. Im Sommer macht sie noch grün. Wenn wir im August hier nach Wurzeln graben, findet man fast nicht nur ganz dünne Haarwurzeln. Die Wurzelverdickung kommt erst Ende des Jahres. Die Wurzel sollte möglichst lange sein und eine gewisse Stärke haben. Also sowas zum Beispiel hier ist jetzt einigermaßen okay. Der Vorteil von dieser Wurzel ist, man braucht sie ja nicht schälen. Deswegen ist nicht ganz so wichtig wie bei Schwarzwurzeln, ob sie jetzt eine gewisse Durchmesser haben oder nicht. Weil man kann sie einfach so putzen, reinigen und mit diesen Seitenwurzeln auch kochen oder an der Pfanne anbraten. Ja?

das Laub friert im Winter ab und im zweiten Jahr treibt die nochmal aus. Und dann kommt der zweijährige Zyklus, dann macht sie einen Stiel und da kommt die Blüte. Die Saatguterzeuger, die lassen die zwei Jahre stehen, dann können sie Saatgut ernten. Wir möchten aber Frischgemüse ernten und säen die jedes Jahr neu. Haferwurzel ist ein Korbblütler, wie die Sonnenblume zum Beispiel. Und was sie nicht mag, wenn man sie anbaut, sind superschwere Böden oder schwere Böden mit Staunässe. Dann fault sie. Wir haben jetzt dieses Jahr, nach diesem nassen Frühjahr, einige drin, die gefault sind. Und wenn sie, je schwerer der Boden ist, desto mehr Beinige gibt es. Zum Beispiel hier, typischer Vertreter, dieser Seitentrieb, diese Seitenarme bilden. Was ja auch nicht tragisch ist, da man sie nicht schälen braucht, aber sieht halt einfach nicht schön aus. 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

Wir ernten so lange, wie der Spaten oder die Erntemaschine in den Boden gehen. Und wenn es dann mal durchgefroren ist, dass man nichts, dann können wir es nicht ernten. Dann ist Pause. Die Wurzel selber geht nicht kaputt. Wir ernten dann wieder, wenn es wieder aufgeht. Es ist ein wenig kräftiger wie die Pastinake. Es ist nicht so süßlich und so kräftig wie die Schwarzwurzel, aber kräftiger wie die Pastinake, würde ich sagen. Ich weiß nicht, woher der Name kommt, Austernpflanze. Also ich bin jetzt nicht der Austernkenner. Wir haben einmal Austern gegessen im Urlaub. Also ich könnte jetzt nicht sagen, dass das nach Austern schmeckt. Ich vermute stark, dass dieser Ausspruch Austernpflanze auf die wertvollen Inhaltsstoffe dieser Haferwurzel, also der Nährwert dieser Haferwurzel bezogen ist. Und da gibt es ja einen Spruch, ne? Habermark macht Buben stark. Vielleicht ist da irgendein Bezug entstanden.

0: Die alten Gemüsesorte erfahren eine Renaissance erst, sag mal, die letzten 50, 60 Jahren, wo Sattsein selbstverständlich wurde, weil es immer was gab. Und die Vielfalt der Geschmäcker und der Genüsse oder die Gourmets so mehr entstanden, wo Essen nicht mehr nur zum Sattwerden praktiziert wird, sondern auch als Erlebnis, kulinarisches Erlebnis.
1: Im kleinen Laden auf dem Lindenbrunnenhof leistet Christa Binder Überzeugungsarbeit.
2: Alles Gemüse. Das macht man am besten, also mir schmeckt es am besten, wenn man es zerstünstet, also kocht, dass es weich ist. Und dann mit Zucker und Butter karamellisiert. Und das nimmt man dazu, das tut man oben schälen. Das Grüne kann man dazu machen. Und dann kann man es auch im Ganzen, gerade im Backofen machen. Mhm. Oder in der Pfanne karamellisiert. Schmeckt super lecker.
1: Zurück im Schwarzen Adler in Vogtsburg. Hochbetrieb in der Sterneküche.
3: Die sind super schön.
4: Wir machen heute zweierlei von der Haferwurzel. Einmal als Püree und einmal gepökelt und dann anschließend gegrillt.
1: Für die Konserve verwendet Christian Bauer am liebsten gerade gewachsene Haferwurzeln. Die mehrbeinigen verarbeitet er später zu Püree.
4: Das ist halt für daheim ist es perfekt, weil du hast dann einfach mal was, wo du darauf zurückgreifen kannst. Die Haferwurzel zeichnet sich aus, dass sie einen hohen Anteil an Kalzium, Kalium und Magnesium hat und auch diesen für Diabetiker geeigneten Stoff Inulin, nicht zu verwechseln mit Insulin.
1: Fürs Püree garen die Haferwurzeln bei 160 Grad, bis sie weich sind.
4: Es ist eine Salzlake mit einem bestimmten Verhältnis an Salz, Zitronensäure, frischer Zitronensaft und Gewürze. Die gieße ich jetzt da auf dieses sterile Glas und das wird dann 50 Minuten im Wasserdampf bei 90 Grad wird es dann gegart. Ist dann eine Vollkonserve, ist im Prinzip dann 5 Jahre haltbar. Aber bis dahin ist es schon verkocht. Aber da kommt man nicht von Anfang an drauf. Das ist ein ständiger Entwicklungsprozess, der auf Erfahrung basiert, auf Manpower und auf man muss einfach eine Freude dazu entwickeln. Manchmal dauert es einfach länger und wenn es länger dauert, ist meistens gut.
1: Es geht ans Finish. Das karamellisierte Püree bildet die Basis. Darüber dekoriert der Küchenchef gepökelte und angebratene Haferwurzel und rundet das Ganze mit einer fruchtigen Beerenvinaigrette ab. Darüber noch geriebene Belpa-Knolle, ein geschmacksintensiver Käse. Voilà!
4: Das gute vegetarische Gericht ist auch ein gutes Fischgericht. Vor 20, 25 Jahren war es so, war Gemüse war billig. Man hat viel auf den Teller gemacht und hat am Fleisch gespart. Heute ist es eher umgekehrt rum. Ja, und das Gemüse zu verarbeiten ist halt zum Teil viel aufwendiger. Ja, so eine Haferwurzel in zwei Konsistenzen ist, auf den Teller zu bringen, ist schwieriger als ein Kalbsfilet zu braten.
1: Wer die raffinierten Gemüsevariationen erst einmal probiert hat, wird das Kalbsfilet nicht vermissen. Heimisch, gesund und auch für Gourmets eine echte Bereicherung.

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0: losgeht. Moin und herzlich willkommen zu einer neuen Folge Ist besser. Heute wieder mit unserem Ernährungsdoc, Dr. Matthias Riedel. Und bei uns dreht sich heute alles um den Spargel. Ich meine, wir warten das ganze Jahr praktisch nur auf die paar Monate, wo es den Spargel frisch gibt. Und da gibt es ja immer die Frage, weiß, grün, was ist so der Favorite? Hier in Deutschland ist das so, da muss der Spargel oben auch richtig hell sein. Wenn er violett wird, dann mögen wir das gar nicht so gern, ne?
1: Ja, der Franzose hat recht, weil diese Farben, die sind ja ein Teil der gesundheitlichen Wirkung bei uns, die Pflanzenfarbstoffe. Und ja, also ich mag den Weißen eher lieber.
0: Du bist bei Weiß?
1: Ich bin Team Weiß und dann so ganz klassisch, so Hollandaise, also der Klassiker.
0: Okay, Matthias ist Team Weiß, bei mir ist das noch so ein bisschen unentschlossen. Ich mag beides und solange wir uns jetzt das Ganze noch durch den Kopf gehen lassen, was wir besser finden, zeigen wir mal, was es heute gibt und dann legen wir auch gleich los.

0: So, ich lege jetzt mal los mit unserem ersten Gericht. Es wird international. Crispell machen wir. Mit grünem und weißem Spargel. Und das Besondere daran ist, normalerweise nennen wir einen italienischen Pfannkuchen, so einen ganz dünnen dafür. Wir machen das aber eigentlich mit einer französischen Variante. Wir nehmen Galette dazu. Das ist ja, sind ja die Buchweizenkrebs, die du auch ganz gern magst, oder?
1: Buchweizen ist für mich ja als Ernährungsmediziner der Tipp überhaupt. Es ist ja viel gesünder, als wenn wir jetzt Weizenmehl dafür nehmen. Weil das eben noch zusätzlich Cholesterinwerte senkt und gegen erhöhte Blutzuckerwerte wirkt. Also das ist die gesündere Variante. Insofern haben die Franzosen da auch mal wieder recht, wie in vielen Sachen beim Essen. So ein Galette ist gesünder als der klassische Pfannkuchen.
0: Okay.
1: Und du machst ihn jetzt noch gesünder mit?
0: Mit deutschem Spargel. Dann wird es nämlich ganz wild und ganz international sozusagen. Du darfst auch gerne auch loslegen.
1: Ja.
0: Du kannst gerne einen Hauch, eine Zwiebel. Eine
1: ja.
0: Runde Zwiebel mal machen. Hast du schon mal Julienne geschnitten?
1: Nee.
0: Nee. Das sind so der Länge nach feine Streifen. Dafür müsstest du aber den Strunk hinten abschneiden und dann, ne, also nicht zu wild werden gleich, sondern
1: ja.
0: wirklich der Länge nach
1: fein.
0: Ja, okay. Fein.
1: Das heißt dann Zwiebel Julienne?
0: Julienne.
1: Ah,
0: die
1: okay.
0: Streifen.
1: Ja.
0: Die Julienne.
1: Okay.
0: Ha?
1: Französisch heute.
0: Oh. Ich finde, es klingt gut. Aber ich fange jetzt an, unsere Galette zu machen. Ich nehme Milch und Wasser. Man könnte es auch nur mit Wasser machen. Jetzt geht noch ein Ei dazu. Zack, rein. Und wer mag, der kann natürlich hier auch ein bisschen, wie nennt sich das nochmal, Kurkuma oder andere Gewürze mit einarbeiten. Aber ich finde gerade, weil der Spargel so feinwürzig ist, überlassen wir ihn einfach mal seinem eigenen Geschmack. Salz dran. So, und jetzt habe ich diese Mischung. Man kann auch einen kleinen Schnack, Mini-Schnack Öl reingeben. Und dann gebe ich von meinem Buchweizen. Ich habe ja jetzt keine Waage hier am Start, deswegen mache ich das einen ganz kleinen Tick.
1: So. Buchweizen ist ja auch für Menschen mit Zöliakie, also mit Glutenunverträglichkeit, eine super Empfehlung. Und gleichzeitig auch für alle, die gern glutenarm essen. Und es hat eben auch Ballaststoffe. Insofern ist es ein super Ersatz für Weizen. Sollte man eigentlich viel häufiger einsetzen.
0: Das heißt, das ist jetzt auch glutenfrei.
1: Ja, genau.
0: Und es ist auch eher so Low Carb dann in der Richtung, hat also weniger Kohlenhydrate? Oder ist
1: das würde ich nicht sagen, aber es hat viel Eiweiß, macht deshalb auch satt, 10% Eiweiß. Und es ist eben kein richtiges Getreide, wir nennen das Pseudogetreide. Aber du setzt es ein in der Küche wie Getreide, aber es ist keins.
0: Okay.
1: Und eben gesünder, ne? Cholesterinwerte, Blutzuckerwerte, die profitieren davon. Deshalb ist das eigentlich für den Dauereinsatz in der Küche sehr gut geeignet, statt Weizen.
0: Okay. Ja, ich habe früher immer so bei Buchweizen, da gibt es ja noch ein paar andere, Grünkern, Co. und alles mögliche, so verschiedene Varianten. Die habe ich dann immer so ein bisschen in diese alternative Küche geschoben.
1: Da kommen die her, ja.
0: Und fand das eher immer so ein bisschen so leicht spirituell angehaucht.
1: Ja.
0: Bis ich es dann wirklich auch verstanden habe, dass, als ich das erste Mal hier so ein Buchweizen-Galette gemacht habe, fand ich wirklich, das ist richtig lecker. Früher war bei mir immer so, ich habe alles immer mit Dinkelmehl und so gemacht, weil ich dann irgendwie vom Weizen weg wollte. Kennst du ja auch, es gibt ja viele, die ja eher ein Problem mit Weizen haben.
1: Mhm.
0: Aber das finde ich...
1: Das ist es eben auch. Ne? Manche vertragen Weizen nicht, weil sie eine Allergie haben oder sie haben tatsächlich gegen andere Weizenbestandteile eine Unverträglichkeit. Das gibt es, das merkt man, wenn man diese Weizenprodukte isst. Und dafür ist das eine tolle Alternative.
0: So. Der erste Crepe ist drin.
1: Das sah ja nun auch sehr geschickt aus. Ich hätte das einfach irgendwie in die Mitte gegossen und dann aus, aber du hast das so
0: in
1: die Pfanne gelegt.
0: Ja, das ist so, weiß nicht, das ist irgendwie auch gelernt. Wir haben das früher mal gemacht, dass du tatsächlich die Pfanne nimmst, dann an der einen Seite, die Pfanne muss so heiß sein, dass es leicht anstockt und dann lässt es rumlaufen und dann kannst du es ein bisschen dünner machen, als würdest du es so verreiben. Dann hast du eine glatte, glatte Fläche.
1: Ja.
0: So. Guck, der löst sich hier auch schon ganz schön. Knoblauch, vielleicht noch einen Hauch.
1: Mhm.
0: Und wenn du magst, kannst du natürlich auch noch einen Schnack Ingwer dazu machen. Das finde ich auch tatsächlich ganz gut.
1: Mhm. Wie willst du den dann gewürfelt haben oder was? Ne?
0: Den Knoblauch.
1: Den Knoblauch jetzt auch Juliette?
0: Julienne?
1: Julienne?
0: Ja, könntest du theoretisch auch machen. Kannst du einfach fein runterrubbeln.
1: Ja. Und aber den Ingwer einfach gewürfelt.
0: Ja, Ingwer fein gewürfelt. Und dann nehme ich mir ja schon mal den Spargel vor. Und ich versuche den jetzt auf eine Größe zu kriegen.

0: halbiere ich jetzt diesen etwas dickeren weißen Spargel. Der grüne braucht eh nicht so lange. Und bei meinem Gericht oder bei unserem Gericht, was wir jetzt hier kochen, da darf es ruhig ein Ticken knackig sein, Frische haben. Und Vorsicht, oh, jetzt machen wir mal hier. Oh. Ich rühre jetzt ein bisschen Frischkäse mit Olivenöl und ein Spritzer Zitrone für die Frische rein. Ja. Das muss ich hier beidhändig arbeiten. Uah. So. Ersten Crepe legen wir mal hin. Zack. Den zweiten mache ich gleich. Da ist mir die Ecke abgebrochen hier. Muss ich noch einen schönen neuen machen, ne? Sonst war das nichts. So. Jetzt habe ich die Pfanne auch noch mal einen Ticken heißer gemacht. So.
1: Weißt du, was ich interessant finde bei diesem grünen Spargel? Man macht sich ja gar keine Gedanken darüber, ob diese Farbe grün für uns irgendeine gesundheitliche Bedeutung hat. Tatsächlich gibt es eben auch Informationen aus der Forschung, die besagen, dass dieser Blattfarbstoff tatsächlich eine krebshemmende Wirkung hat. Also wenn man so will, ist der grüne tatsächlich ein Tick gesünder als der weiße.
0: Ich weiß auch gar nicht, woher das kommt, dass wir diesen weißen Spargel irgendwie so toll finden, dass das für uns was Besonderes ist. Aber tatsächlich ist es auch so, dass ich finde, dass natürlich der grüne auch geschmacksintensiver ist. Und der weiße, der ist, hat noch mehr Bitterstoffe, finde ich. Der ist gerade noch so am Anfang.
1: Das ist es.
0: Ein bisschen höher an den Bitterstoffen. Deswegen musst du auch beim Kochen vorsichtig sein mit dem.
1: Genau, es gibt eine Urabneigung gegen Bitterstoffe, weil das könnte giftig sein. Und wenn es denn zu bitter ist, dann mögen wir es nicht, weil es irgendwie einfach giftig wirkt. Ja. Aber diese Bitterstoffe in gewisser Menge brauchen wir. Und leider wurden die ja alle weggezüchtet oder vielfach weggezüchtet. Und deshalb merkst du das im Restaurant, dass du gegenüber früher mit Bitterstoffen vorsichtiger sein musst? Oder
0: nee, gar nicht. Merkst du nicht? Gar nicht. Weil das ist gerade so in der Art der Küche, so wie ich es mache und auch das, was wir hier machen, ist es ja so, dass die Bitterstoffe noch mal eine zusätzliche Dimension ins Essen reinbringen.
1: Ja,
0: Weil wenn du weißt, wie du damit umgehen kannst, dann wird es halt einfach leckerer. Ne?
1: Ja, die Vielfalt an Geschmack ist mehr da. Ne?
0: So,

0: Weil ich finde, es ist leicht, es ist schnell, muss jetzt nicht groß Wasser aufsetzen.
1: Ja.
0: Aber ich finde auch tatsächlich, dass der Geschmack der Lebensmittel einfach viel intensiver und doller rauskommt.
1: Ja, das ist eher so die Wok-Art, die du hast. Ne?
0: Ja, ich finde das auch, ich mag das sehr, sehr gerne. Hau den Rest ruhig auch dazu.
1: Hier mit dem Knoblauch?
0: Alles.
1: Hau auch und Ingwer.
0: Hau alles.

Jetzt haben wir Salz, Knoblauch, Ingwer und eine rote Zwiebel, frischen Pfeffer dazu. Mhm. Okay, guck, jetzt gebe ich einen Hauch Klebstoff rauf. Diesen Frischkäse, dünn ausgerollt, dünn ausgestrichen hier. Ja, braucht man wirklich nicht so viel. Und dann schnappe ich mir meinen Spargel und lege den jetzt hier so drauf. So. Ich mache jetzt Kräuter noch dazu. Für mich ist das perfekt, um Kräuter zu verstecken und zu machen und einzubauen. Denn da kann man gar nicht genug von kriegen. Ja, und jetzt packe ich den Kollegen hier ein. So. Crispell sind fertig, Frischkäse ist fertig. Und ich würde sagen, wir gucken uns nochmal die ganzen Schritte an. Ich richte an und dann geht's weiter.

0: Also das erste Gericht fand ich jetzt schon mal richtig lecker und super einfach. Und jetzt widmen wir uns nur dem weißen Spargel. Und zwar werde ich den jetzt gleich in der Pfanne oder in so einem kleinen Bräter kurz anschwitzen. Ein paar Gewürze dazu. Und dann mache ich dazu eine Sauce Grebiche. Das ist sozusagen ein Klassiker. Wie eine Mayo, die aber allerdings aus gekochten Eiern gemacht wird.
1: Mayonnaise ist ja auch was Deutsches, aber du machst es als französische Mayonnaise.
0: Ja, so ein bisschen. Also ja. Das ist, erinnert ein bisschen an eine Sauce Tartare und ist also ein ganz, eine ganz leckere Soße, ja, die sehr einfach zu machen ist und gibt ja auch den einen oder anderen, der ein bisschen Angst hat wegen gekochtem Ei oder nicht gekochtem Ei. Und hier hast du halt ein ganz normales Ei, 5-6 Minuten gekocht und dann zeige ich dir

0: jetzt französisch richtig gesund.
1: Genau, also es ist ja eigentlich, wenn ich jetzt von dir, also dich jetzt mal so ein bisschen zitiere, Eier sind per se ja nicht ungesund.
0: Nee.
1: Und wenn du ein Ei hast, ein gutes Öl hast, vernünftige Zutaten, wir werden noch einen Ticken Senf dazu nehmen, dann ist das ja gar nichts, was wirklich ungesund ist. Mhm. Und warum sollte es denn ungesund werden, nur wenn du es zusammen gibst? Mhm. So, ne? Also ich wüsste jetzt nicht, dass es dadurch...
0: Nee, die gekaufte Mayonnaise ist eben ungesund wegen der schlechteren Zutaten, aber das, Senf, ist ein Heilmittel. Eier sind gesund und machen satt, haben viele Vitamine und gut verwertbares Eiweiß. Und das wird mir sicher schmecken, nicht gespannt.
1: Dann bin ich gespannt, ob du nachher auch mein Spargel-Fan bist.
0: Ja, ich bin ja so ein, tatsächlich was Spargel angeht, eher so ein traditioneller

0: unversehrt und ist für uns dann noch viel nahrhafter.
1: So, jetzt haben wir hier den Spargel. Ich finde es immer ganz schön, wenn er einen leichten Rösttouch kriegt. Jetzt gibt es dazu noch ein Tomätchen dran. Pass auf, jetzt noch Olivenöl. Ich habe jetzt hier einen Hauch Knoblauch, also auch so eine Zehe im Ganzen. Die kann man ruhig gerne mitschmoren.
0: Ja.
1: Und ich finde Spargel mit Haselnuss extrem lecker. Deswegen gibt es einen Hauch gehackte Haselnüsse dazu. Wenn du Lust hast, kannst du auch eine rote Zwiebel dazu machen.
0: Ja. Viele Menschen, die zu Gicht neigen, die denken ja, sie dürfen keinen Spargel essen, weil tatsächlich im Spargel ja auch die Purine drin sind. Und diese Purine können natürlich, wenn man sie im Übermaß aufnimmt, tatsächlich einen Gichtanfall auslösen. Aber das ist eine ganz falsche Sichtweise, weil diese Gichtanfälle, die kriegt man ja nicht durch die Purine, sondern durch das Übergewicht.
1: Ich gebe hier, weil ich das auch schön finde, dieses Spiel Säure und Süße, gebe ich gleich einen Hauch Apfelessig dazu und einen kleinen Schnack Honig. Ja. Und für mich, ich habe die Tomate auch von oben gesalzen, jetzt kommt gleich Pfeffer mit dazu. Oh, sehr gut machst du das. Vorbildlich.
0: Perfekt. Ja.
1: Wirklich.
0: Willst du es da drauf haben?
1: Ja. Machen wir so ein bisschen schön gleichmäßig verteilen. Das ist gut. Ja, was haben wir jetzt?
0: Jetzt kommt die Mayonnaise dran, ne?
1: Ja. Du kannst vielleicht nebenbei einfach noch einen kleinen Schwung Nüsse hacken, die wir nachher rübergeben. Ich fange jetzt an mit meiner Zitronenvinaigrette. Wir wollen ja ein bisschen Rucola gleich machen noch. Und da finde ich, die einfachsten Rezepte sind immer die besten. Deswegen nur einen kleinen Schnack Zitrone. Dann gebe ich jetzt heute mal Honig dazu. Nicht zu viel. Pfeffer. Und dann auch noch so eine Prise Salz. Und jetzt Olivenöl. Und die meisten fragen mich immer, so bei Dressings, wegen der Emulsion, reicht das, wenn ich jetzt das Olivenöl mit der Zitrone vermische? Und wenn die Temperaturen gleich sind, dann sieht man das schon. Das dickt leicht ein. Also es gibt eine tolle Emulsion. Liegt auch an dem Honig, den ich dazu gegeben habe. Und schon ist das Dressing fertig. Also fertig Dressing kaufen, braucht man nicht mehr. Einfach ratzfatz. Zitronensaft, Olivenöl, Honig, Salz, Pfeffer, fertig. Und hier geht es mindestens genauso schnell mit der Sauce Grebiche weiter. Ich habe jetzt das Eigelb und dieses Gekochte schon reingemacht. Es sollte wachsweich sein. Ich quetsche das jetzt einen Ticken klein. Jetzt kommt von mir noch ein Schnack Senf dazu. Dann gebe ich gleich Honig am Anfang mit rein. Apfelessig. Wer das jetzt nicht macht und sagt, es ist zu kompliziert, der kann natürlich entweder auch das Dressing mit Apfelessig machen oder hier auch Zitrone nehmen. So, und jetzt stelle ich erstmal so eine kleine cremige Masse her. Erstmal nur so tropfenweise Öl reingeben, damit es eine Chance hat, sich mit dem Wasser und mit den Zutaten des Eigelbs zu vermischen. Also ich habe immer gesagt, so kochen ist für mich was ganz, ganz Intimes. Mhm. Also das ist, musst du dir das mal vorstellen, also das ist ja eine irre Vertrauensbasis. Ja. Wenn ich in ein Restaurant gehe, dann liefere ich mich ja praktisch aus.
0: Ja.
1: Dann möchte ich ja wissen, dass die Menschen, die dort arbeiten, das auch gewissenhaft und vernünftig mit mir machen. So, ne? Das ist wirklich das, weswegen ich das Kochen so liebe. Ich wollte früher auch mal was anderes machen. Aber es ist tatsächlich so, Kochen ist ja was, wo du ein direktes Feedback bekommst. Ne? Und das finde ich so schön, abends durchs Restaurant zu gehen und zu sehen, so, du hast zufriedene Gesichter, die Menschen kommen, sie fragen und sie reden mit dir. Das ist wirklich toll.
0: Und geben dir eine Rückmeldung. Das ist bei mir das Gleiche.
1: Und ich gebe jetzt auch noch mal eine Rückmeldung. Und zwar zu meiner Sauce Grebiche. Wir haben jetzt hier ganz viel geschwätzt und ich habe nicht erklärt, was wir hier machen. Deswegen hole ich das mal einen Ticken nach. Ich habe jetzt diese Mayo gemacht. Aus dem Eigelb, nur mit Senf, Olivenöl, ein Tick Säure, Salz und Pfeffer. Dann habe ich das Eiweiß gehackt, frischen Schnittlauch dazu. Man könnte auch eigentlich einen Kerbel reinmachen, Salz noch ran und für mich auch noch Pfeffer.
0: Ich sehe jetzt noch nicht den Zusammenhang zum Spargel. Wird das dann so eine Soße daneben oder was?
1: das sind ja letztendlich dieselben Bestandteile wie eine Sauce Hollandaise, die ja super zum Spargel passt.
0: Ja.
1: Von den Geschmacksstoffen, von dem, was jetzt da drin ist, ist es letztendlich nichts anderes, nur dass wir anstatt Butter ein Olivenöl genommen haben.
0: Ja.
1: Das ist so eine Soße, die kann man sich gut fertig machen. Und ich sage immer, die Sauce Crêpiche auf einem Stück Brot, leicht geröstet, ein bisschen frische Tomate obendrauf, dann hat man eigentlich schon das beste Eibrot der Welt.
0: Und es ist gesünder. Ich werde es nachmachen.
1: Ja. Letztendlich haben wir schon fast alles, was wir wirklich brauchen gleich für das Gericht. Der Spargel ist im Ofen, die Haselnüsse kommen nachher drauf.
0: Ja.
1: Das machen wir als Topping zusammen mit ein bisschen Parmesan.
0: Ja.
1: Aber damit die Zuschauer sich jetzt mal angucken können, was wir jetzt überhaupt genau gemacht haben und nicht nur gequasselt haben, zeigen wir nochmal die wichtigsten Schritte und dann geht's weiter.

0: Jo, das waren ja schon mal die ersten beiden leckeren Gerichte. Jetzt geht's weiter mit unserem Spargelreigen. Während Matthias da probiert, habe ich schon mal ein bisschen geschrubbt. Und die Reste, das bewahre ich auf. Dann kann ich es nachher, Gemüseschalen, Zwiebelschalen, alles zusammen einfach kurz aufkochen, ziehen lassen. Perfekte Brühe. Und die kriegst du umsonst, ne? Mal sehen, ob das nächste Gericht genauso lecker ist. Wir machen nämlich ein kleines leckeres Spargelfrikassee. Ja, und dafür fange ich schon mal an, Pastinake grob zu schneiden. Du kannst, wenn du magst, schon tatsächlich dir mal ein paar Champignons vornehmen. Unten den Stiel so ein bisschen dünn abschneiden und dann grob fiddeln.
1: Pilze sind, finde ich, immer so ein ganz toller Fleischersatz. Das ist eigentlich falsch ausgedrückt, weil es ist ein eigenständiges, tolles Lebensmittel. Weil sie einfach viel Eiweiß enthalten mit den 5%, das ist schon toll, Vitamine, Ballaststoffe. Und die Pilze, die haben noch ganz eine andere Eigenschaft, die ich total toll finde, die jetzt in den Fokus geraten ist. Und sie sind nämlich spermidinhaltig. Du erinnerst dich?
0: Ich erinnere mich, ja.
1: Spermidin gilt als etwas, was das Altern verlangsamt. Zumindest im Tierversuch leben die Mäuse deutlich länger. Und es könnte tatsächlich auch die geistige Leistung besser erhalten.
0: Das ist genau das Richtige für uns beide, oder?
1: Ne?
0: Und ich fange jetzt an. Als erstes gebe ich das Gemüse rein. Ich habe jetzt zweierlei Möhren drin. Ich habe eine Pastinake, Zwiebel, einen Hauch Knoblauch auch ruhig dabei. Wer es nicht mag, kann es natürlich weglassen. Nachher gibt es noch ein paar Garnelen dazu, aber dazu kommen wir später. Und jetzt fange ich an, den Spargel zu schneiden. Geschält habe ich ihn schon. Und jetzt schneide ich hier mal so ein bisschen grobe Stücke davon. Oh, das letzte Stück kann weg.
1: Weißt du, beim Spargel ist es ja auch so, viele denken immer, ja, Spargel ist Wasser und wenig Kalorien. Das stimmt auch. Aber Spargel macht so richtig gut satt und enthält viel Kalium und auch Nitrat. Und das senkt den Blutdruck. Und Spargel wirkt

0: Ja. Dann kannst du dir ein paar abzupfen und die schon mal halbieren.
1: Übrigens, für Spargel gibt es auch Nahrungsergänzungsmittel. Da gibt es so Spargelkonzentrate, die sollen ein bisschen entwässernd wirken. Kann man machen, ist aber eine Wirkung nicht bewiesen. Ich würde von sowas immer abraten und auch wieder Spargel essen. Einfach das ganze Lebensmittel. Das Einzige, was man nehmen könnte als Nahrungsergänzungsmittel, ist, wenn man Kurkuma nicht im Essen mag, dann macht das Sinn, vielleicht Kurkuma einzunehmen. Und wenn man keinen Fisch mag, dann sind Algenöle oder Fischöle durchaus mal eine Überlegung wert. Aber ansonsten gibt es kaum Nahrungsergänzungsmittel, die wir empfehlen.
0: Also kann man sich das wirklich sparen, ne?
1: Das kann man sich sparen. Und es gibt keine Alternative zur abwechslungsreichen Küche. So 3-4 Tomaten. Willst du die da drin noch schmoren?
0: Oder? Ja, die kannst du ruhig separat legen. Vielleicht so eine kleine Schale reinmachen. Mhm. Und die Pilze auch sonst schon mal in eine Schale füllen. Das kannst du gut machen. Ich gebe hier ein bisschen Zunder aufs Gemüse. Und jetzt fange ich an, als erstes den weißen Spargel dazugeben. Der grüne ist eigentlich so schnell fertig, dass der auch richtig Biss haben kann. Der muss nur ganz leicht angeschwitzt werden.

0: Also ich finde, Spargel passt wirklich zu vielen. Du kannst auch Spargel mit einem jungen Spinat machen, einfach nur kurz durch den Wok gezogen oder durch die Pfanne. Und hier habe ich jetzt nur darauf geachtet, dass ich feste Gemüse habe.
1: Ja.
0: Weil, wie du merkst, wir haben keine Kartoffel oder irgendwas anderes jetzt am Start. Deswegen ruhig so ein Wurzelgemüse, ein bisschen Pastinake dabei. Und dadurch sparen wir uns nachher so eine Sättigungsbeilage. So, jetzt gibt es den grünen Spargel dazu. Und jetzt fange ich auch schon an zu würzen. Und hier sind wir wirklich ganz, ganz simpel. Es ist Salz dran, wir haben Knoblauch dran, dann gibt es noch einen Ticken Pfeffer dazu. Viel mehr brauchen wir gar nicht, weil der Spargel so einen schönen eigenen Geschmack hat. Den brauchen wir gar nicht groß verfälschen.
1: So, Soße, also jetzt irgendwie noch was dazu?
0: Ja, kommt.
1: Muss man nicht, ne? Oder?
0: Du kannst natürlich auch so essen, aber wir wollen so ein kleines Frikassee machen. Da finde ich es ganz schön. Ich habe hier saure Sahne vorbereitet. Hat natürlich ein bisschen weniger Fett als die klassische Sahne. Mhm. Ist auch vom Herstellungsprozess vielleicht ein bisschen bekömmlicher. Ne? Und deswegen machen wir das nachher damit.
1: Ich finde es auch immer besser. Saure Sahne ist die erste Wahl. Tierische Fette haben ein gewisses entzündliches Potenzial. Und ich versuche, tierische Fette weitestgehend zu reduzieren. Jetzt hast du noch Garnelen.
0: Genau, Garnelen habe ich hier. Ich habe mal so zwei Varianten vorbereitet. Einmal habe ich sie so, dass man sie nackig brät. Und ich finde es halt ganz schön, sie mit Schale zu braten. Ich habe die jetzt leicht angesalzen. Ich finde Garnelen halt, sonst machen wir immer Fisch dazu. Ja. Oder du kannst natürlich auch Spargel und Schnitzel oder Spargel und Fleisch oder Schinken dazu.
1: Ja.
0: Wollen wir jetzt mal nicht machen. Eine Garnele ist immer so, die geht super schnell.
1: Ja.
0: Ist super leicht und ich finde es einfach extrem lecker zu so einem Frikassee.
1: Es ist ungewöhnlich, nicht? Finde ich.
0: Findest du?
1: Ja, weiß ich. Es gibt als Leipziger einerlei. Da gibt es so die Kombi Spargel und Krebs, aber sonst kenne ich das so nicht. Ich kenne das so mit Knoblauchsoße und so ein bisschen mediterran, aber das finde ich interessant.
0: Ja, ich finde, Garnelen passen halt immer dazu. Ich meine, das ist natürlich ein Lebensmittel, also was mir da wichtig ist, dass du guckst, wo sie herkommen. Dass du jetzt am besten Wildfang hast. Und mittlerweile haben wir in Deutschland auch so ein, zwei Zuchten. Mhm. In Bayern gibt es was, im östlichen Bereich gibt es ein bisschen was. In Kiel gab es früher auch tatsächlich so eine Garnelenzucht. Mhm. Und das ist dann halt nachhaltig erzeugt und ein bisschen anders als das, was wir da irgendwie so kennen. Ich gebe jetzt hier, ich mag das immer, wenn ein ganz kleiner Tick Säure dran ist. Und dann im Gegenspiel auch ein Hauch Honig mit dran. Jetzt ist das Ragout eigentlich fertig. So, jetzt gebe ich saure Sahne dazu. Das lasse ich langsam schmoren. Dann gehen die Garnelen rein. Und Garnelen, auch wichtig, kurz anbraten, richtig schön, dann ziehen lassen, weil die

0: Zitronenwässerchen gekriegt, auch zu Muscheln und so, dass du die Flunken mal sauber machen kannst. Ich finde das gut. Also ich finde einfach, da geht für mich dann immer der Geschmack vor. So. Ich würde sagen, das Frikassee lassen wir kurz bockeln. Die Garnelen, da können wir vielleicht noch so ein kleines Stückchen Knoblauch
1: auf die Garnelen
0: mit dazu schmeißen.

0: damit wir die frischen Kräuter reinkriegen. Ist auch perfekt, zum Beispiel, um zu Hause jetzt Kräuter mal einen Tag länger haltbar zu machen. Mhm. Kräuter hast du da, alles ins Glas rein, Olivenöl drauf, Salz, Pfeffer. Wichtig ist Salz, damit sie auch grün bleiben. Dann schön durchmixen. Das hält dann auf jeden Fall einen Tag länger, als wenn du sie frisch dann drin hast.
1: Und das ist eine gute Idee. Das
0: ja, du hast sie halt verarbeitet.
1: Ja, kurz bevor sie verderben. Ne?
0: Und bevor ich jetzt hier Lärm mache, können unsere Zuschauer vielleicht sich nochmal alle einzelnen Schritte angucken. Und dann geht's weiter. Dann schauen wir mal, was es heute alles so gab.

0: Spargel ist, finde ich, viel zu schade, als dass man ihn immer nur so serviert. Und das sind echt tolle Kreationen. Und dazu hast du echt es geschafft, noch so einen Tick Gesundheit dazu reinzubringen. Mehr als bei den üblichen Gerichten.
1: Ja, siehst du wohl.
0: Kompliment.
1: Ich finde auch, also Spargel macht echt so Bock und gerade so in der Saison. Also raus Spargel kaufen, alles nachkochen und einfach mal selber ausprobieren. Wenn es auch nicht eins von den Gerichten ist, Spargel kann alles. Also ran an die Töppe und wir futtern jetzt ein bisschen. Wünschen viel Spaß dabei und tschüss.
0: Und ja, du? Das mal probieren.
1: Ja, bitte. Ja. Soll ich mal rübergehen?
0: Ja, das hat.
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31: Hallihallo! Oi. Ja, wenn Sie mal ganz genau hinhören, heute summt es schon vor der ersten Zahl, die wir ziehen. Das liegt unter anderem an diesem VW Cabrio. VW Käfer Cabrio, Baujahr 78, hat was zu tun mit der Sonderauslosung Muttertag nächste Woche.
32: Ja, es ist so ein schönes Gefährt und ich muss mich sofort reinsetzen. Man möchte ja sofort eine kleine Spritztour machen und losdüsen. Ja, wie gesagt, wie das geht, wie man an den rankommen kann, das erfahren Sie dann im Laufe der Sendung.
31: Und damit herzlich willkommen.

0: Willkommen zu einer summenden Bingo-Sendung heute am Sonntagnachmittag.
1: Ja, wir kümmern uns heute auch ganz witzig um Snackautomaten. Kennst du vielleicht noch, wo man früher so Kaugummi und sowas rausgezogen hat? Und so eine Art gibt es heute auch bei uns, allerdings nicht für uns Menschen, sondern für Bienen.
0: Ja, und wir nehmen Sie mit an einen Ort, da spielen Haustiere und Nutztierrassen eine ganz wichtige Rolle. Ja. Wir sind bei einem Bingo-Projekt, da haben wir ganz viel Geld gelassen und das aus gutem Grunde. Die machen eine richtig tolle Arbeit bei der Arche Wada. Da sind wir heute zu Gast.
1: Ja, und dann haben wir natürlich unseren schönen Honigtopf. Diese beiden Kandidaten wollen nämlich ran und zwar an satte 82.000 Euro.
0: VW Käfer Cabrio, nächste Woche in der Sonderauslosung. Ein absolutes Traumgefährt, ein Kult, ein Charmeauto. Gibt es einmal zu gewinnen. Da kann man sich so richtig vorstellen, wie man einsteigt und den Sommerwind sich um die Nase wehen lässt. Wir haben aber auch 10 VW ID Polo, elektrisch in die Zukunft. Und es gibt noch zusätzlich 150 mal 1.000 Euro. Zur Sonderauslosung später mehr. Jetzt zum Jackpot. Der fällt ja zurzeit echt jede Woche. Ne? Vergangene Woche ist er geknackt worden. 290.000 Euro fielen nach Emden in Ostfriesland. Und wir gucken auf die Summe von heute. Wenn denn der Dreifach-Bingo fällt, soll es auch für Sie ordentlich Geld geben. Unsere Glaskugel hat hochgerechnet und rechnet mit 290.000 Euro.
1: Bah! So, ich düse jetzt ab hier. Steht mir, oder?
0: Das Auto steht hier ausgezeichnet, ja, und mir übrigens auch. Also ich komme da gut rein. Man denkt ja, du bist klein für mich, aber nein, da passe ich ganz gut rein. Mal gucken. Aber Sie sind nächste Woche vielleicht der Gewinner. Jetzt lassen wir uns die Spielregeln erklären und dann spielen wir Bingo an diesem Sonntag.
2: Bingo spielen ist ganz einfach. Auf Ihrer Quittung und auf Ihrem Bingo-Los finden Sie das Spielfeld. In der Sendung werden die Zahlen gezogen. Vergleichen Sie die gezogenen Zahlen mit denen auf Ihrem Los. Eine komplette Zahlenreihe senkrecht, waagerecht oder diagonal heißt, Sie haben Bingo und gewinnen Geld. Jetzt können Sie live in der Sendung anrufen und weitere tolle Preise gewinnen. Doch das ist noch nicht alles. Sie können auf Ihrem Los ein weiteres Bingo haben. Ihr Geldgewinn steigt. Dreifach Bingo ist das ganz große Glück. Drei Zahlenreihen auf einem Los. Senkrecht, waagerecht oder diagonal. Das heißt, Sie knacken den Jackpot und das gibt richtig Geld.
0: Das ist unser Muttertag-Sonderlos. Zu Muttertag verschenkt man ja traditionell. Übrigens nicht nur an Mütter, auch an Großmütter oder andere Menschen, die irgendwie einem mütterlich nahe stehen oder so. Oder die irgendwie was Besonderes geleistet haben im Leben. Auf jeden Fall ein Bingo-Los verschenken. Das ist umweltfreundlich und nachhaltig und gibt am Muttertag dann vielleicht noch mal so einen richtigen Kick. Jetzt aber bei uns die ersten Zahlen, die wir ziehen wollen. Es geht heute um 290.000 Euro. Und Sie kreuzen bitte kräftig an beim N wie Norddorf 34. Das G wie Grasdorf 58. Ein I wie Iselersheim 23. Das N hatte ich hier wie Nienhagen 41. Und ein B wie Bofsen 7. Ah, kommt noch eine? Noch ein B wie Braunschweig 5. Telefonnummer jetzt eingeblendet am unteren Bildschirmrand. Die ist wichtig, wenn Sie nachher am Telefonspiel teilnehmen möchten. Da haben wir solche super Preise heute. Ich sage einfach. Also um es mal so deutlich zu sagen, geile Preise heute auf der Telefonwand. Anrufen, aber erst, wenn Sie Bingo haben. Die nächsten Zahlen jetzt. Hier ist ein N, 38. Ein I hätte ich, I 28. N wie NDR, 42. G wie Glinde, 57. G wie Großilde, 49. Boah, haben noch eine dabei, ein I, nämlich 22. Damit die ersten Zahlen gezogen. Ich hätte hier die Telefonnummer 01371 90 30 10. Das kostet 14 Cent, wenn Sie anrufen bei uns. Bringt Ihnen, wenn Sie Glück haben, da gehört ganz viel Glück dazu. Manche sagen, oh, ich hatte schon so früh Bingo, hab angerufen, nicht durchgekommen. Das liegt daran, dass eben viele anrufen. Und es kommen jede Woche halt 12 von euch durch. 01371 90 30 10. Gleich geht's weiter mit den nächsten Zahlen.
1: Ja, ich habe es ja vorhin schon angesprochen, diese Snackautomaten. Michi, du erinnerst dich bestimmt noch, ja. Hat man eine Münze reingeworfen, ja. Und dann kam irgendwie Spielzeug oder Süßigkeiten Kaugummi. In so einer Kugel Kaugummi, ja. Genau. Das war irgendwie eine ganz coole Zeit, ist so ein bisschen weg vom Fenster, aber das ändert sich jetzt. Und zwar im Schaumburger Land, nordwestlich von Hannover, da hängen jetzt wieder solche Automaten. Dank Bingo, allerdings muss ich Sie ein bisschen enttäuschen, die sind nicht für uns, sondern für Wildbienen.
3: Auf einer Brachfläche mitten in Stadthagen schwärmen bei schönem Wetter die Honigbienen aus. Nils ist Webdesigner und betreut in seiner Freizeit zusammen mit Freundin Tamina insgesamt 13 Bienenvölker in der Region. Über die gemeinsame, ziemlich professionell betriebene Honigbienenzucht kamen sie dazu, sich auch mit der Situation der zumeist einzeln lebenden heimischen Wildbienen zu befassen.
4: Was wir hier haben, ist ja ein tolles Tier, keine Frage. Und wir lieben sie über alles. Aber wir wissen auch ganz genau, dass ihre wilden Geschwister ein enormes Problem haben und vom Aussterben bedroht sind. Und da wollen wir einfach angreifen, da wollen wir Lebensraum schaffen.
5: Weil sie nicht genug Nahrung finden. Und aus diesem Grund müssen wir sie unterstützen.
3: Deshalb haben sie bei Bingo einen Antrag gestellt und können heute dank der Förderung ihren 5. Bienenfutterautomat installieren. Vor einem großen Supermarkt in Stadthagen. Die Automaten haben sie bei einer nicht gewinnorientierten Sozialfirma aus Dortmund bestellt.
4: Das sind umgebaute alte Kaugummiautomaten und da können die Menschen gegen 50 Cent Saatkapseln herausziehen und in der Natur, in den heimischen Gärten oder auf Balkonen einpflanzen.
5: Wenn wir die aufgehängt haben, werden wir über Social Media einen Post machen und das veröffentlichen, den Zeitungen Bescheid geben, in der Hoffnung, dass sich das dann so ein bisschen rumspricht.
3: Das Gehäuse haben sie schon befestigt. Jetzt wollen sie die beiden Automaten befüllen mit Kapseln voller Blumensamen. 50 Cent kostet eine, reicht für circa 1 Quadratmeter Blühwiese. Auch eine kleine Anleitung ist dabei, denn es ist wichtig, dass die Samen Licht zum Keimen haben und deshalb nicht mit Erde bedeckt werden.
4: Das ist regionales Saatgut, also Pflanzen, die hier heimisch sind und worauf ganz spezielle Wildbienen spezialisiert sind, zum Beispiel der Natternkopf oder die Schafgarbe. Wir tauschen die dann in Richtung Herbst aus gegen Krokuszwiebeln, aber für den aktuellen Zeitpunkt ist genau das die richtige Mischung für die jetzige Jahreszeit.
3: Im rechten Automaten kann man Saatgut für 1- bis 2-jährige Pflanzen ziehen, im linken für mehrjährige Blühstauden. Die Kapseln müssen aus Plastik sein, damit das Saatgut nicht feucht wird. Man kann sie aber nach der Aussaat in den Automaten zurückgeben.
4: Wir holen die wieder raus und dann schicken wir sie ein in eine Einrichtung mit Beeinträchtigten. Und da werden sie dann wieder befüllt, sodass wir sie schön nachhaltig immer wieder benutzen können und wieder dem Automaten zuführen.
3: Wo früher Süßes herauskam, kann man jetzt mit 50 Cent Samen für Bienenfutterpflanzen ziehen und vielleicht mit den Kindern oder Enkeln aussehen. Nils und Tamina verdienen nichts daran. Das Geld deckt knapp ihre Kosten zum Befüllen der Kapseln. Nun werden die Wildbienen in Stadthagen vielleicht künftig keine Nahrungsprobleme haben und auch die Honigbienen von der Wiese nebenan noch mehr Blüten finden.
1: Ich finde, das ist wirklich eine gute Idee, diese alten Kaugummiautomaten da wieder zu verwerten. Und vielleicht denkt der eine oder andere dann ein bisschen über die Not der Wildbienen nach. Ist doch eine gute Idee.
0: Eine wunderbare Idee, zumal Wildbienen ja für unsere Natur und Umwelt so unglaublich wichtig sind. So, bevor wir jetzt weiterziehen, habe ich zwei Damen in der ersten Reihe hier entdeckt. Schauen Sie mal, aus Löwenstedt in Schleswig-Holstein, ganz oben im Norden. Die haben mit den Fotos ein Bingo-Shirt sich gebastelt. Für so viel Kreativität gibt es einen Applaus im Studio. Gute Damen! Ich habe mich selbst erkannt da. Hier kommen die nächsten 5 Zahlen. Das G, 59. B, 12. I, 20. Baby Bingo Bär 11. B2.
1: Das hört ja gar nicht mehr auf hier.
0: Nee, irgendwie. Noch ein B. 4. So, das war's jetzt aber. Die gezogenen Zahlen in der Übersicht bislang. B2, 4, 5, 7, 11, 12.
1: Beim I haben wir 20, 22, 23, 28.
0: N34, 38, 41, 42.
1: Und beim G haben wir 49, 57, 58, 59.
0: Und beim O haben wir nichts, aber eine Telefonnummer haben wir noch. 01371 90 30 10 für 14 Cent pro Anruf. Zum Telefonspiel kommen wir gleich. Sie können ab jetzt sofort anrufen. Aber wir widmen uns erstmal unseren beiden Studiokandidaten hier. Herzlich willkommen, Christel und Ulf. Moin!
1: Genau, da sind Sie heute. Christel ist aus Börstadt und hat eine ganz schöne Tradition. Sie haben nämlich eine Freundin in Spanien, ne? Und ich glaube, Sie verabreden sich immer einmal im Jahr. Und zwar mal in Deutschland, mal in Spanien. Ja. Und dann wird schön geratscht, sich ausgetauscht, eine gute Zeit gehabt. Das ist doch schön. Mhm. Außerdem haben Sie auch was Schönes vor in diesem Jahr. Wo geht's hin? An See, ne?
6: Lago Maggiore.
1: Oh, ich möchte mit. Es ist so schön da, aber es sei Ihnen gegönnt. Schön, dass Sie hier sind. Dann haben wir noch Ulf aus Alt-Duvenstedt. Und der ist mit vollem Herzen Landwirt. Das heißt, jetzt viel auf dem Feld.
7: Jetzt hier am Feld, ja.
1: Das heißt aber auch, es gibt nicht viel Urlaub.
7: Es gibt nicht viel Urlaub, ne.
1: Nicht viel oder gar keinen in diesem Sommer? Haben Sie irgendwas geplant?
7: Nö, es ist nichts geplant.
1: Na, zumindest ist man ja viel draußen. Das ist ja immer gut für die Gesundheit. Und vielleicht haben Sie dadurch einen leichten Vorteil im Quiz. Weiß man nicht. Vielleicht ist Christel auch sehr gut in Sachen Landwirtschaft unterwegs und Umwelt und Tiere. Das werden wir dann später sehen. Erstmal wollen wir auf den Honigtopf gucken, denn der ist wirklich gut gefüllt. Richtig viel Kohle drin, nämlich 82.000 Euro. Ich bin mir sicher, beide Kandidaten wollen natürlich ran, aber dazu braucht es eben drei Punkte am Ende. Und einen, den können Sie sich jetzt erschätzen, wenn Sie mögen und gut schätzen können. Und für unsere heutige Schätzfrage, da gehen wir nochmal zu den Automaten zurück.
4: Moin, mein Name ist Nils.
5: Und ich bin Tamina und zusammen kommen wir aus dem schönen Schaumburger Land. Wir sind Imker und Imkerin und stehen aktuell in Stadthagen und haben unseren 5. von der Bingo-Umweltstiftung geförderten Bienenfutterautomat angebracht.
4: Ein Bienenfutterautomat ist eigentlich ganz simpel. Hier vorne kommen die 50 Cent hinein, drehen und heraus kommt eine Kapsel mit regionalem Saatgut.
5: Nun schätzen Sie mal, wie viele Kapseln haben wir heute in die beiden Behälter gefüllt?
1: Tja, wie viele Kapseln passen da wohl rein in diesen Behälter? Wie viel haben Sie da reingefüllt? Das müssen jetzt Christel und Ulf beantworten. Ulf war schon schnell, hat schon eine Zahl. Christel aber auch, dann dürft ihr beide eure Bretter mal in die Kamera halten. Da sehe ich eine 21 bei Christel und eine 88 bei Ulf. Unser Angebot heute aus dem Studio, das wurde... Ach so, ist es 83 oder 88?
7: 89.
1: Oh, 89. Oh, schön. Ach ja, Leute, mit der Sicht war es auch schon mal besser. Gut, 89. Dann tragen wir das ein, unser Angebot hier aus dem Studio. Und die Auflösung, die kommt hier.
5: In diese beiden Behälter in unserem Bienenfutterautomat haben wir heute
4: exakt 200 Kapseln gefüllt.
1: Also egal ob 83, 88 oder 89, Sie sind auf jeden Fall näher dran. Ulf kriegt damit einen Punkt. Glückwunsch.
0: So, jetzt geht es aber los mit dem Telefonspiel. Nicht ohne einen vorherigen Blick auf den Jackpot. Wenn heute kurz vor 18 Uhr der Dreifach-Bingo wirklich fällt, gibt es für einen Gewinner, eine Gewinnerin 290.000 Euro. Und jetzt startet unser Telefonspiel Runde 1. Unser Spielfeld baut sich auf, 5 Preise für 4 Anrufer. ganz unterschiedliche Dinge. Reise, Gutscheine, Pedelec ist, glaube ich, dabei.
1: Ja, schön.
0: Und der Superpreis kommt auf eines der 16 insgesamt Felder, auch nur auf einem vertreten. Und das ist ein absoluter Traumurlaub für alle Harry Potter-Fans. Es geht nämlich nach Schottland. Schottische Impressionen, 11 Tage mit allem drum und dran. Und Stadtrundfahrten in Glasgow und Edinburgh mit AK-Touristik für 11.200 Euro heute. Wow. So, wo sind wir? Ein bisschen nördlich von Hannover, nämlich in den Haken bei Celle. Und dort ist Dennis am Telefon. Hallo Dennis, guten Tag.
8: Hallo, schönen Sonntag.
0: War das bei Ihnen auch so ein herrlicher Sommertag heute?
8: Ja, auch wenn es früh im Jahr ist, ist es schon relativ warm. Wir haben den Tag genossen, ja.
0: Ich habe mir eigentlich vorgenommen, die nächste Woche irgendwie nur noch draußen zu verbringen. Jetzt heißt es, die Eisheiligen kommen verfrüht. Mal gucken, was das wieder heißt, ne?
8: Ja, man kann trotzdem draußen sein.
0: Ja, und vor allen Dingen einen heißen Preis bei uns gewinnen. Was darf es denn sein?
8: Ja, einmal die N2.
0: Die N2 für Sie, ja. Die Natur nicht nur erleben, auch verstehen. Mit dem NABU zusammen reisen Sie ins Land der 1000 Seen. Für 3.200 Euro geht's nach Masuren im Nordosten Polens. Herzlichen Glückwunsch.
8: Danke schön.
0: Was für eine schöne Naturreise. Nicht nur Natur, Sie machen auch in der lebendigen, quicklebendigen Stadt Danzig Station. Da gibt es dann einen Stadtrundgang und eine Stadtrundfahrt und so weiter. Bootsschiffstouren, alles dabei für 3.200 Euro. Waren Sie da schon mal in der Gegend?
8: Nee, gar nicht. Da waren wir beide, meine Freunde, noch nie.
0: Ja, da werdet ihr viel, viel Spaß haben und schickt uns bitte ein Ansichtskärtchen. Der Applaus geht nach Nienhagen. Danke.
8: Ja.
0: Tschüss. Tschüss. So, am Telefon, Jacqueline aus Buchholz. Hallo,
9: ja,
0: Jacqueline.
9: Hallo.
0: Buchholz Nordheide oder wo Buchholz?
9: Nee, Buchholz in Dithmarschen.
0: In Dithmarschen, in der Kohlgegend Deutschlands also. Herzlich
9: so
0: willkommen, Jacqueline.
9: Danke.
0: Pläne für den Sommer?
9: Och, ein bisschen Urlaub, aber sonst nicht viel Großes. Ne? Ja.
0: Schon was geplant?
9: Ein bisschen. Meine Schwester heiratet im Spätsommer und das wird geplant.
0: Ja, wunderbar. Dann suchen Sie sich jetzt mal Ihren Preis.
9: Ja.
0: Vielleicht ändert der ja Ihre Jahresplanung.
9: Genau, ich würde B1 nehmen.
0: B1. Ja, in den letzten Tagen hat sich schon nach Sommer angefühlt. Passend zu den Sommergefühlen gewinnen Sie ein hochmodernes Pedelec von Riese und Müller, das R&M Swing, ein Kultfahrrad für 4.200 Euro. Herzlichen Glückwunsch.
9: Dankeschön.
0: Gerne. Und alles Gute für die Schwester, ja?
9: Ja, vielen Dank.
0: Ja, tschüss.
9: Tschüss.
0: Wir sind in der ersten Telefonrunde bei Bingo. Übrigens, nächste Woche ist die Sonderauslosung hier bei uns. Wir kommen gleich nochmal am Muttertag. Wir kommen nochmal auf die ganzen Preise, auf die 100 mal 1.500 Euro. Oder diesen VW-Kultkäfer hier, Käfer Cabrio. Und dazu noch 10 ID Polo Elektrofahrzeuge. Ganz modern und zukunftssicher. So, jetzt aber Tino am Telefon aus Hoya in der Grafschaft. Guten Tag.
10: Hallo.
0: Hallo Tino, wie war der Sonntag?
10: Super. Erst gearbeitet und dann die Sonne genossen.
0: Was machen Sie denn sonntags?
10: Ich habe gearbeitet.
0: Was arbeiten Sie sonntags?
10: Ich bin im Schichtbetrieb tätig.
0: Ah ja. Gut. Jetzt haben Sie gewonnen im Feierabend nach dem Sonnenbad draußen. Bitte.
10: Richtig. Ich hätte gerne die G3.
0: Die G3 für Sie, aber gerne doch, ja. Und dann nehme ich Jule mal mit rüber hier zum Auto, rüber ins Grüne, Jule.
1: Ach, zu unserem wunderschönen
0: Auto. Zu unserem wunderschönen Auto,
1: das
0: ja.
1: Das wäre wahrscheinlich schon auch was für Sie, oder?
0: Ja.
10: Ja, das wäre auch nicht verkehrt. Den würde ich auch nehmen.
1: Ja, den gibt es leider erst nächste Woche, aber ist halt schon mal so ein kleiner Vorgeschmack.
0: Ja. Man könnte da so herrliche Ausflüge ins Grüne machen, zum Beispiel auch zum Picknick, ne?
1: Ja.
0: Sind Sie ein Picknicker oder sind Sie eher ein Hotel-Frühstücksbuffet-Frühstücker?
10: Es geht beides.
0: Ja, finde ich auch.
1: Ja, das trifft sich ja ganz gut, denn da, wo es hingeht, da geht auch beides. Ne?
0: Ja.
1: Also ich sag mal so, da haben Sie viele schöne grüne Wiesen, es gibt so ein bisschen die Berge auch und dann auch ein toller Ausblick auf jeden Fall, sodass man, guck mal, du musst es nochmal zeigen hier, ne, was wir hier so schön vorbereitet haben. Da können Sie sich dann so eine schöne Picknickdecke hinlegen und mal so richtig schön mit Aussicht ein bisschen schnabulieren.
0: Und dann gibt es noch
1: Kühe. Und da sind Kühe, die sind wirklich glücklich. Ich glaube, die sind so glücklich, die sind noch glücklicher als wir da.
0: Ja. Und es gibt eine absolute Postkarten-Idylle. Also eine von diesen romantischen Postkarten müssen Sie uns auf jeden Fall schicken. Jetzt haben wir Sie lange genug auf die Folter gespannt. Wir gratulieren herzlich. Es geht für Sie zum Urlaub ins Allgäu im Süden Deutschlands. Glückwunsch! Da haben Sie gerade gesehen, das 5-Sterne-Hotel Allgäu Sonne. Ein absolutes Traumhotel. Da haben wir eine Junior-Suite gebucht für Sie. Und es gibt nicht irgendwelches Essen, sondern die Gourmet-Pension dort. Da werden Sie nach Strich und Faden verwöhnt. Wanderungen, Wellness, Reisegeld. Zum Beispiel, wenn Sie mal so einkehren wollen und irgendwie einen Schnitzkrapfen essen oder die legendären Allgäuer Kässpätzle, das bekommen Sie da alles.
1: Jetzt
0: also, auf ins Hotel Allgäu Sonne Urlaub für 5.100 Euro. Ja. Vielen Dank und schönen Urlaub, ja?
10: Danke, ebenso.
0: Tschüss. Tschüss. So, da haben sich gleich beide am Telefon gefreut. Am Telefon jetzt ist die Silke und die kommt aus Großhold. Hallo.
11: Hallo.
0: Großhold liegt oben bei Flensburg, ne? Also Schleswig-Flensburg.
11: Ja, genau. Ja. Ja, so grob zwischen Schleswig und Flensburg.
0: Jawohl. Und Ihr Sonntag perfekt oder eher so langweilig gewesen?
11: Nein, perfekt.
0: Was haben Sie getrieben?
11: Ganz ruhigen Sonntag und ja, mit der Familie. Das war gut so.
0: Wie man das so braucht für die Seele. Ne?
11: Genau, richtig.
0: So, wir haben noch ein paar Preise, unter anderem auch den Superpreis. Suchen Sie sich bitte Ihr Feld aus.
11: Ja, ich nehme die N3.
0: Die N3 für Sie, ja. Sie machen einen kurzen Ausflug, und zwar zu Blümelwallach nach Celle. Wir zahlen die Anfahrt und den Einkauf für niegelnagelneue Möbel im Wert von 3.000 Euro.
11: Cool.
0: Viel Spaß beim Shoppen, ja?
11: Ja, danke schön.
0: Ja, tschüss. Gut,
11: tschüss.
0: So, das war die erste Telefonrunde. Unser Superpreis Schottland. Wo war er denn? Da ist er gewesen bei... Können wir es sehen?
1: Na, da.
0: Jetzt sehen wir es erst. N5. Da saß der Superpreis. Nehmen wir mit in die nächste Runde. Und einen Preis haben wir jetzt noch. Sie gucken bitte auf Ihre Serien- und Losnummer. Auf Quittung oder Los. Es geht für Sie nach Lissabon und Porto in Portugal. Auch das absoluter Traumurlaub mit Oasis Travel. 10 Tage Portugals Städte-Highlights mit Reisegeld für 4.950 Euro. Herzlichen Glückwunsch.
1: Und hier geht es hin. Das ist die Gewinnernummer, die 8005-29121.
0: So, Günter Albers hat uns ein Foto geschickt. Herzlichen Dank dafür. Und da wird es richtig schmetterlingshaft.
1: Richtig schön.
0: Günter Albers kommt aus Salzwedel in der Altmark. Es ist ein Oregano, so heißt dieser Schmetterling. Hintergrund für die nächste Zahl. Und wir ziehen ein N wie Norddeutschland 40. Nochmal zügig die Telefonnummer 01371930010 für 14 Cent pro Anruf. Wollen wir wieder?
1: Telefonieren meinst?
0: Natürlich, ja. Runde 2 startet jetzt. So, Spielfeld aufbauen. 15 Felder sind schon besetzt durch 5 Preise. Und als 16. Feld kommt der Superpreis dazu. Auf den Spuren von Harry Potter in Schottland. Dirk aus Hannover ist am Telefon. Hallo Dirk, guten Tag.
12: Guten Tag.
0: Fußballfan in Hannover oder eher nicht?
12: Ja, leider.
0: Ja. So kurz vor Schluss der Ausgleich da noch, ne?
12: Ja, war aber trotzdem ein schönes Tor.
0: Ja, absolut. Aber ich meine, hätten die mal die Chance gehabt heute und dann hat es noch nicht geklappt. Drücken wir weiter die Daumen. Und Ihnen übrigens auch, denn Sie können jetzt den Elfmeter versenken sozusagen.
12: Schauen wir mal.
0: Hier kommt ein Spielfeld. Mhm. Sehen Sie es?
12: Ja, ich sehe es.
0: Mögen Sie eine Auswahl treffen?
12: Ich nehme die N wie Nordpol 5.
0: Die N wie Nordpol 5. Packen die Koffer, suchen sich eine Begleitung und dann geht es auf Flussfahrt Holland und Belgien mit Plantours. Düsseldorf, Antwerpen, Gent, Rotterdam, Schoonhoven, Amsterdam, Nijmegen, Düsseldorf mit Vollpension, mit allem drum und dran, Getränkepaket dabei für 4.000 Euro. Schiff Ahoi! Danke.
12: muss bedanken.
0: Tschüss.
12: Tschüss.
0: Tschüss. So. Der war aber schwer getroffen vom Fußballergebnis, ne?
1: Irgendwie, ja, das war auch hart.
0: So, Greta aus Papenburg an der Ems ist da. Hallo Greta, guten Tag.
13: Ja, hallo.
0: Da, wo die großen Pötte gebaut werden in Papenburg.
13: Genau.
0: Ja.
13: Genau.
0: Mögen Sie sich ein Feld aussuchen? Wir haben noch so viel frei hier.
13: Ja, ich nehme die N3.
0: Die N3 nimmt sie, ja. Klar, N3. Heute, Greta, ist der internationale Tag der Sonne. Sind Sie ein Sonnenanbeter oder eher so ein Schattenparker?
13: Ich bin lieber im Schatten.
0: Ja. Ich frage Sie nur deshalb, weil Ihr Gewinn irgendwie schon ein bisschen strahlend ist, Jule. Kann man so sagen?
1: Ja,
0: ne?
1: Kann man wirklich so sagen. Man kann sagen, da macht die Sonne so ein bisschen Überstunden. Aber keine Sorge, Schatten finden Sie trotzdem.
0: Ja, im Jahr gibt es dort tatsächlich 2.500 Sonnenstunden, in dem die Sonne auf dieses schöne Land herunterfällt.
1: Ja, das ist ja nicht nur irgendein Land. Ne? Also
0: Nein.
1: Die Sonne scheint da auf wunderschöne Landschaften, auf das türkisblaue Meer, auf schöne Buchten und auch auf Städte. Da muss man sagen, die sind ein bisschen wie im Film.
0: Ja, und das ist das Land der 1000 Inseln. Rundrum 1000 mehr oder weniger kleine, manchmal auch größere Inseln.
1: Tja, und direkt an der Adria, ne?
0: Ja. Ahnen Sie, wohin es gehen könnte?
13: Keine Ahnung.
0: Ich sage Ihnen, dass es sind gleich zwei Länder, in die Sie reisen. Es ist ein Segeltörn, der führt Sie nach Kroatien und Montenegro. Herzlichen Glückwunsch. Eine Woche lang auf der Royal Clipper, einem absoluten luxuriösen Segelschiff, also Kreuzfahrt unter vollen Segeln, ohne Dieselverbrauch, also nur der Wind treibt Sie voran. Mit Vollpension natürlich dabei. Und dann geht es durch, ja, rund um Kroatien und Montenegro. Und das Mittelmeer ist auch eine Station. Sie starten nämlich, und allein das ist schon beeindruckend, in der Lagunenstadt in Venedig. Ach, da startet und endet die Fahrt. Eine Außenkabine haben Sie für diesen Traum unter weißen Segeln. Einen Gutschein für Getränke, für Ausflüge und so weiter. Und das kostet richtig was, muss Sie aber gar nicht kümmern, denn Sie reisen auf Kosten von Bingo. 9.100 Euro für Sie. Ist das ein Preis für Ihr Herz? Ja,
13: also, ja, ja? Das ist super.
0: Ja.
13: Ich bin glücklich.
0: Ja, und suchen sich einen netten Reisepartner oder Partnerin aus und dann geht's auf diese Segeltörn. Danke fürs Mitspielen.
13: Ja,
0: alles Gute nach Papenburg.
13: Dank.
0: Tschüss.
13: Tschüss.
1: Ich glaub, die war
0: hat die sich gefreut oder geweint?
1: Die war völlig fast sprachlos.
0: Freudentränen,
1: ja,
0: wahrscheinlich. Ne? So, am Telefon ist Silvia aus Schellerten. Hallo.
14: Ja, hallo, schönen guten Tag. Ja.
0: Darf ich fragen, welcher Jahrgang Sie ungefähr sind? 60er, 70er?
14: 60er.
0: 60er, dann kennen Sie den blauen Bock in Schellerten auch noch, ne?
14: Oh, auf jeden Fall, ja,
0: oh,
14: natürlich.
0: Ja. Ja, wir alle haben Tage mit Kopfschmerz verbracht nach einem Besuch
14: ja,
0: hier
14: allerdings.
0: Im blauen Block. So, Sie dürfen sich was aussuchen, bitte sehr.
14: Ja, ich würde mal die O1 nehmen, bitte.
0: Die O1 bitte, aber gerne doch. Hier kommt O1. Für Sie gibt es Urlaub in Deutschland. Sie reisen in den Teutoburger Wald, ins Landidyllhotel zum Frieden. Das ganze 6 Tage mit Massage, mit allem drum und dran und Reisegeld für 2.400 Euro. Ich wünsche ganz viel Spaß dort.
14: Super, vielen Dank.
0: Alleine die Luft. Die Luft im Teutoburger Wald ist schon schön entspannt. Danke, dass Sie dabei waren.
14: Ja, vielen, vielen Dank.
0: Tschüss. Ciao. So, in Schellerten waren wir. Jetzt sind wir in Bredenbek bei Anna. Hallo, Anna.
15: Hallo.
0: Bredenbek in Schleswig-Holstein oder in Niedersachsen?
15: In Schleswig-Holstein.
0: In Schleswig-Holstein. Dann sind Sie jetzt die Nächste, die Ihr Feld sucht, bitte.
15: Die N1.
0: Die N1 geht nach Bredenbek. Unser Kultpreis? Sie können da was mit anfangen, mit dem Gutscheinpaket natürlich. 500 Euro vom Edeka, 1.500 Euro vom Mediamarkt und 2.000 Euro vom Designer-Outlet in Wolfsburg. Alles für Sie, zum Shoppen, zum Spaß haben, zum Ausgeben für insgesamt 4.000 Euro.
15: Ja, toll.
0: Da schlägt das Shopperherz doch höher, oder?
15: Auf jeden Fall.
0: Okay. Danke, dass Sie dabei gewesen sind.
15: Danke auch.
0: Ja, tschüss. Und denken
15: tschüss.
0: Sie daran, nächste Woche Muttertag, da schenkt man Bingo-Lose, ne?
15: Da denke ich dran.
0: Wunderbar. Vielen, vielen Dank. So, wo war denn unser Superpreis? Wo war Schottland? Das war bei I3. Wir ziehen das in die nächste Runde. Und jetzt hätten wir noch einen Urlaub in Norwegen. Da brauchen Sie nicht anrufen, da müssen Sie kein Bingo haben. Das ist der Reisegutschein von Norway Pro Travel im Wert von 4.000 Euro für Urlaub in Norwegen, Schweden, Finnland oder Dänemark. Sie können sich aussuchen, was Sie möchten.
1: Das ist auch was fürs Auge. Tolle Landschaft da. Geht an die Serien- und Losnummer 8006-27399.
0: Gleich geht's weiter am Telefon. Gleich geht's auch um den Pott. Gleich geht's auch um die Muttertags-Sonderauslosung. Aber jetzt haben wir erstmal die Frage zu stellen: Wer kommt denn heute ins Finale um den Honigtopf?
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1: So sieht's aus. Christel und Ulf sind die heutigen Kandidaten. Ulf hat sich schon einen Punkt erschätzt, hat also einen kleinen Vorsprung. Aber das kann Christel natürlich wieder aufholen. Es geht um 82.000 Euro. Das lohnt sich also richtig. Und Christel, Sie haben ja vorhin schon erzählt, Ihre Freundin, die lebt in Spanien. Haben Sie sich denn in Deutschland kennengelernt oder ist das eine spanische Bekanntheit?
6: Nein, nee, okay. In Deutschland.
1: Und die ist ausgewandert?
6: Sie hat einen spanischen Mann.
1: Ach, ein Spanier.
6: Und ist dann rübergezogen nach Spanien.
1: Ja, verstehe. Okay, und wo ist das nächste Treffen? Wo steht es jetzt an, in Deutschland oder Spanien?
6: Sie wollte rüberkommen, aber ich weiß nicht wann.
1: Also ich sage mal so, wenn Sie jetzt den Honigtopf abräumen würden, ne, mit 82.000 Euro, dann könnten Sie auch sagen, komm, ich komme, nehme dich mit und wir machen eine schöne Tour durch Spanien oder so. Wäre doch auch ganz gut.
6: Ganz klappt.
1: Jetzt gucken wir mal, was Ulf sagt. Was würden Sie denn machen bei 82.000 Euro? Eher in den Betrieb investieren oder gönnen Sie sich was?
7: Oh, das weiß ich noch gar nicht so genau. Habe ich mir noch keine Gedanken drüber gemacht.
1: Aber können Sie sich schon auch was gönnen oder sind Sie halt doch eher das Modell Arbeitstier?
7: Arbeitstier, würde ich sagen.
1: Okay, versprechen Sie mir was. Wenn Sie den Honigtopf abräumen, dann gönnen Sie sich was. Okay?
7: Das mag ich.
1: Sehr gut. Man muss sich auch mal ein bisschen Pause nehmen und sich auch was Schönes schenken, wenn man die Gelegenheit dazu hat. Also klar ist ja, leer geht sowieso keiner aus. Das ist das Schöne. Wir haben ja immer einen schönen Trostpreis vorbereitet. Heute ist das eine Reise ins Oldenburger Münsterland. Ins Hotel Heidegrund geht es da für 3 Übernachtungen. Schönes Menü haben wir gebucht. Massage, Fahrräder im Wert von 1.250 Euro. Aber Sie wollen natürlich an die 82.000 Euro, das verstehe ich. Wie immer gibt es eine Frage mit 2 Antwortmöglichkeiten. Ist sie richtig, bekommen Sie den Punkt. Wenn nicht, kriegt ihn halt der andere. Man kann sich auch zurücklehnen und gar nichts tun, ist aber natürlich ein bisschen risikoreich. Gucken wir mal, was die Strategie von Christel und Ulf sind. Sollen wir loslegen? Na bitte, Frage Nummer 1. Also manchmal wirkt die Natur ja wirklich wie ein perfektes Uhrwerk, ganz ohne Wecker. Also Pflanzen, die wissen ziemlich genau, wann es Zeit ist zu blühen. Und das ganz ohne Kalender-App. Aber die Frage ist, woran orientieren sich viele Pflanzen hauptsächlich, um ihre Blütezeit zu steuern? A, am Insektenaufkommen oder B, an der Tageslänge? Christel war schneller.
6: A.
1: Sie sagen A, Insektenaufkommen. Vielleicht an den Bienen, ne? Also ich sag mal so, der wichtige Taktgeber ist das Licht. Und das Licht hat natürlich was mit der Tageslänge zu tun. Daran orientieren sich die Pflanzen nämlich und wissen dann, wann Frühling oder Sommer ist. Das war falsch leider. Aber Ulf, das meine ich mit dem Zurücklehnen, ne? Ganz gechillt, noch ein Punkt gewonnen. Glückwunsch. Mal sehen, wie es weitergeht. 82.000 Euro sind im Honigtopf. Frage Nummer 2. Wasser ist Leben, aber nicht überall auf der Erde ist es ja gleich verteilt. Manche Orte sind wirklich extrem trocken. Welcher Kontinent ist denn der trockenste der Erde? Ist das A, Afrika oder B, die Antarktis? Ulf traut sich.
7: A, Afrika.
1: Ulf sagt Afrika. A wie Afrika. Also, man mag es ja kaum glauben, aber selbst in der Sahara gibt es im Schnitt noch 40 mm Niederschlag. In der Antarktis, da ist es zwar eiskalt, also bis zu minus 50 Grad in den Tälern und bis zu minus 70 auf den Bergbrücken. Aber die Luft ist wirklich so trocken, dass es wirklich Jahrzehnte dauern kann, bis da nur ein Flöckchen runterkommt. Deshalb wäre Antwort B richtig gewesen. Tatsächlich in der Antarktis ist es am trockensten, denkt man kaum, ist aber so. Und damit kriegt Christel ihren Bock zurück. Applaus Und bei Frage Nummer 3, da bleiben wir direkt gleich mal bei den extremen Orten. Wir Menschen brauchen natürlich Sauerstoff zum Leben, das ist klar. Ohne geht nichts. Aber es gibt ja Orte auf unserer Erde, da herrschen Bedingungen, unter denen wir wirklich keine Minute überleben würden. Und trotzdem gibt es dort Leben. Wo wurde Leben entdeckt, das wirklich komplett ohne Sauerstoff auskommt?

0: Ist das A in Tiefsee-Schwefelquellen oder B im Wüstensand? Jetzt haben wir beide die Strategie mit dem Zurücklehnen. Mhm. Einer muss sich trauen. Christel.
1: B.
0: Christel sagt B, im Wüstensand. Ja, sowohl in der Tiefsee als auch im Wüstensand, muss man sagen, herrschen ja sehr extreme Bedingungen. Organismen, die ganz ohne Sauerstoff klarkommen und dann stattdessen chemische Energie nutzen, die gibt es. Aber in der Tiefsee, ja, in diesen heißen Schwefelquellen. Das tut mir leid, Christel, aber trotzdem danke für den Mut. Mhm. Damit kriegt Ulf den Punkt. Glückwunsch. 3-1. Damit geht es für Ulf ins Finale. Er darf nachher das süße Glück spielen. Freuen wir uns drauf. Aber Christel, nicht traurig sein. Es geht ja eine schöne Reise gibt's ins Oldenburger Münsterland im Wert von 1250 Euro. Schönes Zimmer, schönes Menü, Massage haben wir gebucht. Lassen Sie sich verwöhnen. Ganz viel Spaß.
1: Dankeschön.
0: Ja, und wenn Sie auch mal quizzen wollen, dann machen Sie das doch. Bewerben geht so.
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2: So, hier ist das Sonderauslosungslos für den Muttertag bei Bingo. Muttertag ist ja einer der Tage im Jahr, wo überall Bingolose verschenkt werden. Und wir machen immer eine Sonderauslosung zu diesem Tag und das soll sich für Sie auf jeden Fall lohnen. Wir haben 10 ID Polo, die neuen Elektrofahrzeuge von VW, ganz bereit für die Zukunft, richtig tolle Autos. Dann gibt es 150 mal 1000 Euro Bargeld und einer der Hauptgewinne oder der Hauptgewinn ist dieser VW Käfer. Das ist ja ein Kultobjekt, auch in dieser Farbe. Stellen Sie sich mal vor, Sie fahren zur Eisdiele mit offenem Verdeck in diesem Auto. Ein VW Käfer Cabrio aus dem Jahre 1978. Allein wenn Sie den anlassen, ist das schon ein richtig tolles Geräusch. Die Lose gibt es ab sofort. Und das Schöne, man nimmt an der Sonderauslosung teil ohne Mehrkosten. Also Sie müssen da nicht irgendwas extra zahlen oder so. Jedes gültige Bingo-Los nimmt teil an der Sonderauslosung. Ist das was? Jawohl. Der Käfer findet einen nächsten Besitzer am nächsten Sonntag. Es kann sein, dass Ihr Bingo-Los ein bisschen kleiner ist als dieses. Das haben Sie für mich ein bisschen größer gemacht. So, jetzt aber die 20. Zahl der heutigen Bingo-Show. Sie kreuzen bitte wieder an. Und wir ziehen ein N35. Und starten gleich im Anschluss mit der dritten Telefonrunde für heute.
0: Bingo im Studio.
2: Schau mal an, Bingo im Studio. Zeigen wir gleich die Dame. Winken Sie so lange weiter, bitte.
0: Ja, einfach immer schön winken.
2: Wir verstecken erstmal den Superpreis. Winken Sie weiter. Ein Applaus für diese Ausdauer. Mann, Mann, Mann. Glückwunsch.
0: Da hat man das Armtraining schon erledigt für heute. Jetzt müssen wir noch mit dem anderen Arm winken.
2: So, hier kommt in der Telefonrunde 3 die erste Anruferin, Janine aus Langelsheim. Das liegt im Harz bei Goslar. Hallo Janine, guten Tag.
8: Hallo.
2: Wie wär's am Muttertag mit so einem Auto, so einem Käfer?
8: Ja, wäre auch ganz dick.
2: Würde Ihnen bestimmt gut stehen, oder?
8: Ja, ich denke auch.
2: Ja. Ich drücke ganz fest die Daumen, die Sonderauslosung aber erst nächste Woche. Jetzt haben Sie auf jeden Fall was gewonnen. Und wir hätten ja auch unseren Superpreis noch. Bitte, was darf es denn sein?
8: Ich nehme die goldene Mitte, die N3.
2: Sie nimmt die N3, ja. Und Sie machen Urlaub, und zwar in Deutschland. Der Reisegutschein Marienfeld für das Hotel Residenz Klosterpforte. Sie machen Urlaub vor den Toren eines 800 Jahre alten Klosters im Münsterland für 2650 Euro. Werden nach Strich und Faden verwöhnt dort und kommen mal so richtig zur Ruhe dort.
8: Ja, vielen Dank.
2: Danke und schöne Grüße in den Harz. Ciao.
8: Tschüss.
2: So, 3 Anrufer noch. Hier kommt Danopa zu uns aus Melle. Guten Tag. Hallo Danopa.
1: Ja.
2: Den Vornamen höre ich zum ersten Mal, aber er ist wunderschön, muss ich sagen. Toller Vorname.
1: Toll. Welt, ne?
2: Ja. Und jetzt dürfen Sie sich auch Ihr Feld suchen, dann sage ich Ihnen, was Sie gewonnen haben.
1: B1.
2: B1, ja?
1: Ja. Gut.
2: Sie haben gesagt B wie Bingo 1, ja?
1: Jawohl.
2: Unser Aufsichtsbeamter hat noch mal nachgefragt. B1, war die richtige Wahl. So, zu Ihrem Gewinn gibt es einen kleinen Sprachkurs dazu, Jule, ne? Wir haben, da was vorbereitet. Hören Sie mal, vielleicht verstehen Sie ja irgendwie etwas. Bitte sehr.
9: Απολαύστε 7 διανυκτερεύσεις στην ιδιαλική Χαλκιδική σε ένα ξενοδοχείο 5 αστέρων.
2: Ja, das klingt nach Sonne auf der Haut, oder?
1: Ja.
2: Ja, nicht schlecht das Ganze. Und das Ganze führt Sie auch zu einem Ort. Ich sag mal so, Jule, der sieht aus wie ein Dreizack, dieser Ort.
0: Ja, und es führt Sie auch an Strände, wo man, glaube ich, allerspätestens nach 5 Minuten sagt, hier möchte ich bitte nie wieder weg.
2: Ja, irgendwann bleibt man dann dort, weil es so schön ist. Sie reisen 7 Nächte, hat er auch gesagt, der Grieche, es war griechisch in diesem kleinen Satz, genießen Sie 7 Nächte im idyllischen Chalkidiki in einem 5-Sterne-Hotel. Urlaub in Griechenland für 6.900 Euro. Eine Woche lang, das Doppelzimmer, natürlich mit Meerblick, mit Traumstränden, mit türkisblauem Wasser. Ein luxuriöses 5-Sterne-Hotel in einem mediterranen Garten. Sie wollen da nicht wieder weg. Ich wünsche einen wunderschönen Urlaub und schicke den Applaus nach Melle. Danke! Okay. Tschüss!
0: Weißt du, was ich mir vorstellen kann? Was es da in dem mediterranen Garten gibt? Vielleicht eine Oregano-Pflanze.
2: Ja.
0: Weil, erinnerst du dich an den Schmetterling?
2: Hab ich falsch gesagt.
0: Ja, genau. Hat uns jemand auf Facebook geschrieben. Es ist natürlich die Pflanze, wo der Schmetterling drauf saß. Wobei ja manchmal auch so Tiere nach Pflanzen heißen. Aber in dem Fall, war die Pflanze. Wir wollen
2: das
0: nur.
2: Kein Oregano-Schmetterling, sondern der saß auf einer Oregano-Pflanze.
0: Ja, genau.
2: So, am Telefon ist Leroy aus Altenholz.
10: Ja,
2: hallo, Leroy. Guten Tag.
10: Hallöchen.
2: Was haben Sie hier so alles gemacht an diesem Sonntag, bevor Sie Bingo eingeschaltet haben?
10: Ich habe ein bisschen draußen Sonne genossen, mich um Tiere gekümmert und vor allem Haushalt erledigt.
2: Jo, und jetzt sind Sie der Gewinner bei Bingo. Bitte.
10: Eine Zahl wollen Sie haben. Dann nehme ich doch mal die Oscar 3, bitte.
2: Die Oscar 3 für Leroy. Der Leroy fährt in seiner Stadt Motorrad. Der E-Roller Neos Dual Battery von Yamaha. Ein cooler Roller, ein E-Roller von Yamaha für 4.850 Euro.
10: Geil,
2: ist er. Leroy, der steht Ihnen aber bestimmt gut, oder?
10: Ja, davon geht's aus.
2: Ja.
10: Und tatsächlich brauchen wir drauf.
2: Ja.
10: Bei den Spritpreisen?
2: Ja, und einfach an die Steckdose. Die Preise für den Strom sind zurzeit ja deutlich günstiger als für Diesel oder für Benzin. Also eine gute Fahrt und immer schön Helm aufsetzen, damit Sie gesund bleiben, ja?
10: Das mache ich. Vielen Dank.
2: Ja, gerne. War mir ein Vergnügen. Tschüss, Leroy.
10: Tschüss.
2: Tschüss. So, einen haben wir noch. Gabi wartet. Nicht im Park, sondern am längsten. Gabi in Bramsche. Hallo, Gabi. Ja. Guten Tag.
11: Hallo.
2: Hallo. Nächsten Woche Muttertag, Sonderauslosung. Wie wäre so ein Cabrio? Sind Sie schon mal Cabrio gefahren?
11: Gefahren schon, aber besitzen wir auch nicht schlecht.
2: Ja, toll, ne? Wenn man so zur Eisdiele fährt, die Haare wehen im Wind und so. Mhm. Vor allen Dingen auch diese Farbe ist ja absoluter Kult hier. Der VW-Käfer, Baujahr 78, aber im allerbesten Schuss.
11: Das wäre gut.
2: So, jetzt sehen Sie Ihr Spielfeld und dann tippen Sie mal.
11: Ich hätte gerne die I5.
2: Die I5 hätte sie gern. Ja, hier kommt I5. 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Ihr Manufaktum-Einkaufsgutschein für 3.000 Euro.
11: Ja, super. Dankeschön.
2: Gerne.
11: Vielen Dank.
2: So, wo war denn unsere Reise nach Schottland. Die war bei O2. Nehmen wir in die Auslosung nachher über Serien und Losnummer. Ich weiß nicht, Jule, ob ich schon mal erwähnt habe, aber ich bin sehr viel in Sachen Bingo unterwegs.
0: Nie.
2: Nie? Auch in der kommenden Woche wieder. Und hier ist der nächste Termin ganz im Westen Deutschlands. Und zwar geht es am Samstag, 9. Mai, nach Bad Rothenfelde, die alte Kurstadt. Dort gibt es das Gradierwerk. Ne? Das ist da wird so Wasser verdunstet, dann atmet man diese Salzluft ein. Die Galerie am alten Gradierwerk in Bad Rothenfelde, 15 und 16 Uhr, zwei Runden Bingo live. Der Eintritt ist frei und die Lose gibt es geschenkt. Bad Rothenfelde, nächste Woche. Jetzt die letzten Zahlen für heute. Jetzt um 5:45. Ein G, 60. O, 74.
0: Oh, ist das erste O? Da hatten wir schon mal eins. Vorhin war die Spalte ja kurz leer.
2: Ja, auf jeden Fall haben wir nicht viele
0: Os.
2: Jetzt
0: zumindest mal was.
2: Jetzt gucken wir mal. Wo ist er da oben? Einmal winken noch, der junge Mann da oben und die junge Dame da unten.
0: Genau.
2: Herzlichen Glückwunsch. So, und jetzt alle 22 gezogenen Zahlen. B2, 4, 5, 7, 11, 12.
0: Beim I haben wir 20, 22, 23, 28.
2: N34, 35, 38, 40, 41, 42.
0: Dann G 49, 57, 58, 59 und G60.
2: Dann fiel in letzter Sekunde noch dieses eine O. Das kann jetzt dafür zugeführt haben, dass der Dreifach-Bingo nachher wird. Wir wissen es nicht.
0: Ja.
2: Aber auf jeden Fall ist es jetzt nicht mehr so ganz unwahrscheinlich. Hier kommen die Einfach- und Zweifach-Bingo.
0: Genau, was spuckt uns die Glaskugel aus? 5.967 Einfach-Bingo und 43 Zweifach-Bingo.
2: Was heißt denn das für Sie jetzt? Für Sie, die gerne Geld ausgeben wollen. Hier kommen die Gewinnsummen. Unsere Glaskugel hat hochgerechnet. Beim Einfach-Bingo glauben wir an 33,70 Euro. Und der Zweifach-Bingo, 2.006,60 Euro. Alle Achtung!
0: Michi, wir müssen mal kurz zurück in deine Schulzeit.
2: Ja.
0: Wie warst du so beim Lernen für Prüfungen?
2: Ja, kurz vorher gelernt.
0: Ja, okay.
2: Ich war aber kein Auswendiglerner. Ich habe mir das versucht zu merken, aber ansonsten ich war also jetzt nicht so ein Musterschüler. War ein guter Schüler, aber kein Musterschüler.
0: Aber ist das dann auch hängen geblieben, das Wissen, oder hast du es dann doch irgendwie wieder schnell vergessen?
2: Da ist manches hängen geblieben bei mir.
0: Weil ich finde oft, viele hatten ja so die Strategie, dieses schnell auswendig lernen und dann war es so im Test noch da und dann hinterher war es weg.
2: Ich wollte es verstehen. Also ich kann dir heute noch sagen, was sich hinter dem Begriff Nicotinamid Adenosin Dinukleotidphosphat verbirgt. Aber bei vielen anderen Sachen, im Latein zum Beispiel, war ich absolut eine Null.
0: Ja, aber das mit dem Verstehen wollen ist ein super Hinweis, denn so merkt man sich Sachen. Und das ist auch eine neue Strategie, jetzt ja auch mit Hilfe von moderner Technik, dass Kinder so ein bisschen besser lernen. Nicht nur in der Schule, sondern zum Beispiel auch unterwegs, und zwar in der Arche WADA. Da hat Bingo nämlich ein interaktives Spiel gefördert und das ist sogar auch noch so ein bisschen kuschelig-flauschig.
12: 1, 2 oder 3. Welche Antwort ist wohl richtig? In diesem interaktiven Spiel wird es knifflig. Mitraten, mitlaufen und am Ende sehen, wer richtig steht.
13: Bei einer der Kombinationen wird für das Instrument etwas von dem dazugehörigen Tier verwendet. Zuerst schauen wir auf das Schleswiger Kaltblut und eine Geige. Als nächstes geht es um die ungarische Lockengans und eine Oboe. Und unser ungarisches Steppenrind hat vielleicht etwas mit einem Klavier zu tun.
14: Alle zur Geige. Na.
13: Da liegst du vollkommen richtig.
14: Wir denken, dass diese neuartige Art der Wissensvermittlung sehr zukunftsorientiert ist und dass es eben solcher neuen Methoden auch bedarf, um Kinder zu begeistern. Und es ist super, dass Bingo uns das ermöglicht hat.
12: Gemeinsam mit Tierpflegerin Nora Spiekermann geht es draußen auf Tuchfühlung mit dem vom Aussterben bedrohten Schleswiger Kaltblut. Hier können die Kids die Antwort aus dem Quiz direkt sehen und verstehen.
15: Ja, ich wusste die Antwort schon. Wir haben auch selber eigene Pferde. Also beim Bogen, da sind Pferdehaare dabei.
12: Mit seinen gut 800 Kilogramm hatte das Kaltblut früher eine besondere Aufgabe.
16: Zum Beispiel als Rückgefährt ist es auch bekannt. Das bedeutet, dass die Tiere vor Baumstämme gespannt werden und diese aus dem Wald holen. Das macht man heute auch wieder. Aber es gibt natürlich Maschinen, die das viel besser und schneller können. Deswegen stirbt eine Rasse aus, weil sie nur noch im Grunde genommen als Liebelei dann genutzt werden kann.
12: Die Arche Wader setzt sich für den Erhalt solcher bedrohten Arten ein. Weiter geht's im Quiz.
13: Drei verschiedene Tierspuren. Welche davon gehört wohl zu den Schweinen?
14: Sicher?
13: Schwein gehabt, denn das ist die richtige Spur.
14: Das hier ist wichtig, diese Afterclown hier.
17: Ich finde es cool, weil man hier was lernen kann. Es macht Spaß, du musst selber mitraten, du machst es im Team.
14: Das soll ja auch tatsächlich hier nur so ein kleiner Appetithappen sein. Und dann soll man natürlich zu den echten Tieren raus und da noch ganz viel lernen.
12: Die Klauen des schwalbenbäuchigen Mangalitza-Schweins, auch als Wollschwein bekannt, werden draußen genauer unter die Lupe genommen. Aufgrund ihres hohen Fettanteils sind sie heute weniger gefragt. Dabei schützt ihre dicke Speckschicht sie hervorragend vor Wind und Wetter.
16: Die sind robust, die sind das ganze Jahr über wirklich draußen, auch im Winter. Die Jungtiere kommen draußen zur Welt und es gibt eigentlich nie Probleme bei den Geburten. Und das ist was ganz Wichtiges, was wir erhalten sollten.
13: Drei Gruppen von Tieren. Eine davon ist besonders für den Einsatz im Naturschutz geeignet.
18: Du stehst auf der 3? Richtige Entscheidung.
12: Pferde, Rinder und zum Beispiel diese Poitou-Esel sind nämlich tierische Landschaftspfleger. Sie halten Flächen offen und schaffen so Lebensraum für andere Arten.
16: Das Besondere ist einfach, dass sie sehr ruhig sind und nicht so schreckhaft wie ein Pferd. Dafür hat man sie ja dann auch letzten Endes gezüchtet, damit wir die Ruhe aus den Eseln in die Kraft des Pferdes bekommen und damit dann Maultiere eben produzieren, die noch viel besser für die Arbeit sind, weil sie einfach nicht so schreckhaft sind wie Pferde.
12: Der Poitou-Esel ist zwar nicht der größte, aber mit bis zu 450 Kilogramm der schwerste Esel der Welt. In der Arche Wader wird drinnen gequizzt, draußen gestaunt und ganz nebenbei etwas gelernt.
0: Richtig schönes Projekt und so merkt man sich die Sachen dann nämlich auch, wenn es nämlich Spaß macht. 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Übrigens, mich hat das ja mit dem Oregano noch beschäftigt. Ne? Wusstest du, dass man den früher genutzt hat, um den Teufel zu vertreiben?
2: Im Ernst?
0: Ja, ja. Und Oregano soll auch happy machen. Also nur jetzt nicht rauchen.
2: Wenn man es raucht
0: das,
2: vielleicht.
0: Nee, genau. Das besser nicht.
2: Ich weiß es nicht. Also Oregano auf jeder Pizza jedenfalls. Und wenn es dann den Teufel noch weghält, ist es ja gut. So, viele Leute kommen ins Studio in ganz normaler Kleidung. Manche machen sich extra schick für Bingo mit den richtigen Utensilien. Wir begrüßen mal eine Gruppe aus Leer. Steht mal auf, ihr mit euren T-Shirts hier. Hallihallo, herzlich willkommen aus Friesland. Wir haben noch die Superchancen aus der vergangenen Woche. Wo sind die hingefallen? Die Reise an die Côte d'Azur, gewonnen in Hildesheim.
0: Dann haben wir ein schönes Gutscheinpaket, das geht nach Magdeburg in Sachsen-Anhalt.
2: Und dieser tolle, tolle Luxusurlaub in Singapur, gewonnen in Papenburg an der Ems.
0: Und dann die Reise nach Mauritius.
2: Ja.
0: Geht hier zu uns nach Hannover.
2: Herzlichen Glückwunsch allen Gewinnern. Und jetzt gibt es zwei neue Superchancen. Das eine ist erstmal etwas, was ich auch total gerne machen würde. Schauen Sie sich mal diese tollen Bilder hier an. Die verlosen wir über Serien und Losnummer. Und zwar geht es mit Bingo an die Amalfi-Küste mit Hanseatreisen. Unsere legendäre Gruppenreise für 6.600 Euro.
0: Geht an die 8001-51309.
2: Und dann haben wir die Reise nach Schottland. Schottische Impression mit AK-Touristik auf den Spuren von Harry Potter. Und da können Sie 11 Tage diese Rundreise mitmachen mit Glasgow und Edinburgh, mit Ausflug auf die Orkney-Inseln und so weiter für 11.200 Euro.
0: Unser Superpreis in der Superchance geht an die 8002-37706.
2: Und jetzt geht's ganz flugs rüber zu unserem Spiel um den Honigtopf mit Ulf aus Alt-Duvenstedt. Wir starten. Na, Ulf, Sie Arbeitstier.
19: Ja.
2: Man hat es nicht leicht, das Land wird heute, ne? Aber Sie machen es mit Begeisterung jedenfalls.
19: Ja.
2: Gut. Wollen wir mal gucken, was hier so los ist für Sie?
19: Kannst du es loslegen?
2: Ja, machen wir. Sie haben Ihre Lebensgefährtin dabei, ne? Die Bente, glaube ich. Die gucken wir mal da, die sitzt da und drückt schon beide Daumen. Jetzt mischen wir das einmal durch. Und danach heißt es, in Abwandlung einer bekannten Fernsehsendung, nicht Bauer sucht Frau, sondern

0: Haben Sie irgendeine Idee, was Sie machen? Jetzt wissen Sie ja, wie viel es ist. Ne? Streicheleinheiten für den Trecker.
1: Ja. Anliegen.
0: Ja, na logisch, klar.
2: Ulf, was gönnen? Sie haben es versprochen.
3: Schauen Sie mal, da waren die 82.000 Euro. Und das steigt jetzt zur nächsten Woche um 2.000 auf 84.000 Euro. Würden Sie wiederkommen zu uns?
1: Ja.
3: War schlimm bei uns? Nö, ne? Gut. Wer dabei sein möchte, muss sich bewerben. Eine andere Chance gibt's nicht. Mit dem aktuellen Los ab morgen unter 01375951000. Nächste Woche neues Spiel, neues Glück im Honigtopf. Und wir haben ja Sonderauslosung zum Muttertag. Dazu gleich noch mehr. Jetzt geht's mit einem Applaus für unseren Gewinner rüber zum Jackpot und zu Jule.
2: Der Ulf, der ist immer noch ein bisschen sprachlos, will sich wohl nichts gönnen. Ich guck mal kurz zur Freundin rüber. Sie kriegen das hin, dass er sich was gönnt. Ne? Ja, sie nickt. Man muss ja auch mal sich was Gutes tun, das ist wichtig. So, und jetzt gucken wir mal, ob wir irgendwem von Ihnen da was Gutes tun können. Nämlich mit unserem Jackpot, das wäre doch auch ganz schön. Fällt er oder fällt er nicht? Die große Frage heute um 17.57 Uhr. Na, na, na?
0: Nee, er fällt nicht. Heute mal wieder nicht. Im Pott waren 287.613,70 €. Nächste Woche Muttertags-Sonderauslosung mit einem VW Käfer Cabrio Baujahr 78. Absoluter Kult. Ja. 10 VW Polo, ID Polo. Und wir haben noch 150 mal 1.000 Euro.
2: Das lohnt sich.
0: Und den Jackpot, den neuen für die nächste Woche, den erfragen wir jetzt bei unserer Glaskugel. Wir rechnen in der kommenden Woche mit 600.000 Euro. Das war Bingo. Der Hanseblick macht weiter hier. Liebe Grüße. Tschüss.
2: So sieht's aus. Ich gehe noch mal ein bisschen aufs Bild, weil dieses Auto so schön ist. Wir müssen es noch mal zeigen. Unser schöner VW Käfer. Nächste Woche zu gewinnen bei uns. Bis dahin. Schönen Sonntag. Tschüss.
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7: Das Beste am Norden ist, dass wir das Gras wachsen hören.

0: Vor 6 Jahren war Thilo noch allein unterwegs. Inzwischen ist der Weg rund um den Ostsee eine Art Trainingsstrecke, zumindest der asphaltierte Teil. Das hier ist leistungsorientiertes Freizeitfahren. Das Velo-Team des RSC, des Radsportclubs Cottbus, trainiert 2-mal pro Woche. Das hat mit Radeln wenig zu tun. Zwischen 17 und 77 sind sie und topfit. Der eine oder andere Ex-Radprofi ist auch mit im Feld. Das 2. Mal der Hanseblick also rund um den Ostsee. Bis 2015 noch der Braunkohletagebau Cottbus Nord. Über 30 Jahre lang fraßen sich unerbittlich Maschinen durch die Natur. Jetzt glitzert hier der größte künstlich angelegte Binnensee Deutschlands. 1900 Hektar groß, 1/6 der Müritz. In der Mitte 2 bis 3 Meter tief, an den Randschläuchen bis zu 30 Meter.
1: Was wird dieser Rundweg irgendwann mal bringen? Also wenn der wirklich fertig ist, werden dann noch ein paar andere Leute außer der RSC hier rumdüsen?
2: Viele Radfahrer, viele Jogger, viele Skater, die uns im Weg rumstehen. Wir halt auf allen Radwegen hier so, ne? Aber es ist trotzdem schön, ne? Ich als aktiver Bergmann, ich kann das ja noch aus meiner aktiven Zeit hier noch. Ich finde das schön hier, wie das läuft. Es dauert noch ein paar Jahre, aber es ist noch viel Arbeit.
1: Wenn du rumfährst, blutet dir manchmal das Herz, dass du denkst, ach Mensch, da war mein Tagebau?
2: Ja, schon, aber ich habe abgeschlossen. Ist okay.
1: Ja?
2: War eine schöne Zeit, war gut.
1: Und wenn ihr träumt, was wird daraus eines Tages? Wir haben das Ganze hier Karibik auf Kohle überschrieben. Azurblau leuchtet er ja schon hin und wieder, ja, der See. Ja. Aber schwimmen und baden, so, das geht noch nicht, ne?
2: Das geht noch lange nicht. Die Freigabe folgt noch. Es gibt ja noch bergbaurechtliche Sachen, die noch gesichert werden müssen. Ich meine, Dorf und Teil gar nicht befahren, theoretisch, ne? Und das dauert noch eine Weile.
1: Seid ihr einigermaßen zufrieden mit dem Tempo, wie das vorangeht? Oder seid ihr kribbelig und ungeduldig und sagt, das dauert alles zu lange?
3: Nee. Weil das, was gesagt wurde, so wie der See gefüllt werden soll, das ist alles im Plan. Die waren sogar ein bisschen ehrfertig, den See zu füllen. Und dass das alles dauert, das sind wir hier gewohnt in der Region seit vielen Jahren. Der Bergbau, Rückbau, die Renaturierung, das dauert alles seine Zeit. Und ja, da bin ich jetzt nicht unzufrieden, sage ich jetzt mal.
1: Schön.
0: Den ersten Teil Rundweg im 20er Schnitt also absolviert. Fortsetzung folgt. Der Cottbuser Ostsee im Frühling 2026. 2020 sah es so aus. Nur die sogenannten Randschläuche, dort wo früher die Förderbrücken standen, sind mit Wasser gefüllt, mit Grundwasser. Seit 2024 ist der See voll. Die Flutung mit Spreewasser ist abgeschlossen, früher als geplant. Vor 6 Jahren trifft Thilo in Schlichow auf ein Dorf, das vom direkten Ostseezugang träumt. Einen Ostseeförderverein haben sie gegründet. Christine Sidon ist von Anfang an begeistert von der Idee Ostseedorf Schlichow. Ein Strand vor der Haustür quasi. 2020 trifft sich das Dorf zum Arbeitseinsatz am ehemaligen Lärmschutzwall des Tagebaus. Eine kleine Kneipe mit Seeblick sollte es sein. Strukturwandel in seiner schönsten Form sollte es werden. Davon war nicht nur Christine Sidon fest überzeugt. Den Lärmschutzwall darf man nicht mehr betreten, geschweige denn mit Rasenmähern befahren. Christine Sidon zeigt Thilo den Ort, an dem die Träume vom Ostseedorf Schlichow begraben liegen. Das ansteigende Wasser und der trockene Sand haben gegeneinander gekämpft. Unvereinbar, der Sand hat nachgegeben. Das Ufer ist abgerutscht, damit hat niemand gerechnet. Zum Glück gab es keine Verletzten.
1: Tor zur Ostsee, das war mal der Traum. Jetzt sieht es aus wie die Sackgasse zum Ostsee.
4: Ist doch ein Tor.
1: Ja, aber verschlossen.
4: Ja,
1: für
4: ja.
1: Sie und für alle anderen auch.
4: Ja, das ist ja auch Galgenhumor.

0: Das ist ein Film, der im Trocknen beginnt und dem zum Schluss das Wasser mindestens bis zum Hals stehen wird. Ein Film, der sich in eine Art Zeitmaschine begibt. Ein Film, den es so, aber ganz anders vor 6 Jahren schon einmal gab. Ja.
1: Da hinten liegt er in der Sonne, der Ostsee, der größte künstliche See Deutschlands. Das letzte Mal, dass wir hier waren mit dem Hanseblick, da war das eine Brache, der Rest eines Tagebaus, eine Wüste. Und heute ist Wasser drin und sie träumen vom Freizeitparadies. Karibik auf Kohle, wenn man so will. Und ein erster Schritt dahin, das ist so ein Radrundweg rund um den Ostsee. Wie weit der führt, das kriegen wir heute raus mit den Damen und Herren vom Radsportclub Cottbus. Auf geht's, Leute!
2: Auf geht's! Auf geht's, jo! Jetzt 500 Meter weiter.

0: Stimmt. Wir sind ziemlich traurig, dass es nicht vorwärts geht und dass man nichts erfährt oder sagen wir mal wenig erfährt in größeren Abständen. Es dauert alles zu lange. Die biologische Uhr tickt bei uns Einwohnern und wir wollten alle hier nochmal baden gehen. Wir wollten nochmal sehen, wie sich der Ort entwickelt.
1: Das Ganze ist passiert durch die Rutschung, ja? Wie müssen wir uns das vorstellen? Also hat es da eines Nachts einen großen Krach gegeben und dann war das Ufer weg?
0: Nee, wir haben das eigentlich gar nicht bemerkt. Die ersten, die das bemerkt haben, waren Hundebesitzer, die immer über den Damm früh Gassi gegangen sind. Die haben so etwas erzählt, dass es Abbrüche gab. Da haben wir uns noch gar keine Gedanken gemacht, wie Abbrüche aussehen. Erst später, als das dann auch in der Zeitung stand, wie groß die Abbrüche, welche Bucht da entstanden ist, da war das schon sehr erstaunlich. Und wenn ich jetzt hier vorn gewohnt hätte, hätte ich mir schon ein paar Gedanken gemacht.
1: Mussten Sie jetzt viele Pläne aufgeben, die das Dorf hatte eigentlich? Man wollte ja hier ja, so einen Strand und einen Kiosk und so ein Naherholungsgebiet werden, ne?
0: Ja, sicher. Das war unser Wunsch und unser Traum und vielleicht wird es ja auch noch. Es dauert nur eben länger.
1: Wie lange soll denn das dauern, jetzt das auszugleichen?
0: Da legt sich niemand fest. Das wissen wir nicht. Nee, ich möchte nicht so pessimistisch rüberkommen. Ich bin eigentlich ein Idealist. Mir geht nur alles viel zu langsam. Das ist es.
2: Jetzt gerade werden Messungen durchgeführt, ob das Schlichower Ufer sich beruhigt hat. Zunächst aber betreten lebensgefährlich. Das hier, das hat Bestand. In Bärenbrück, dort wo die erste Radrennrunde endete, leben seit über 150 Jahren fast ausschließlich Sorben. Bärenbrück, sorbisch Babuk, ist eines der jüngsten Dörfer in der Niederlausitz. Sorbisch-wendisches Leben ist inzwischen immaterielles Kulturerbe.
3: Also mich macht das stolz, dass die Tradition weitergelebt wird. Also das macht mich wirklich stolz. Freue ich mich, dass sie das auch so möchte. Und für die Mädels ist das ja was ganz Besonderes, die Tracht anzuziehen, sich herauszuputzen. Die Haare werden schön gemacht. Und ja, das ist auch so ein Zusammenhalt hier im Ort. Und das ist sehr schön.
2: Die Trachten werden über Generationen weitergegeben. Ihre Großmütter hatten noch die Zeit, selber zu nähen und unterschiedliche Trachten im eigenen Schrank hängen zu haben. Da gibt es heute aber gute Kompromisse.
4: Die sind tatsächlich selbst genäht, aber nicht von mir, sondern von einer hier aus Bärenbrück. Die pflegt die ganzen Trachten hier aus dem Dorf. Und da haben wir uns heute die Blaudruckschürzen ausgesucht. Die sind ganz günstig für so eine Sachen wie mit Wachs, weil die sind nicht so sehr empfindlich. Und gerade bei Kindern, wo doch mal was draufkleckert, da können wir die gut wieder herstellen.
2: Bärenbrück wird an einer der Zufahrtsstraßen in Richtung Ostsee liegen und in der gleichnamigen Bucht soll ein Surf-Hotspot entstehen.
5: Die Touristen, die dann vielleicht mehr kommen, dass man denen sagt, ja, das leben wir halt auch hier oder haben die Feste, die Fastnacht oder manchmal wird es ja dann auch so sein, dass dann vielleicht viele Touristen da sind und sich denken, was sind denn jetzt hier, was ist denn jetzt hier, Fastnacht oder Hahnrufen haben wir ja noch nie gehört. Also das wird natürlich viel Information dann auch nochmal bedürfen, denke ich mal, dass man das einfach wieder weiterhin streut.
2: Und wer um die Osterzeit kommt, kann beim Wallein mitmachen. Noch nicht gehört? Ein sorbischer Brauch, auch als Eierrollen bekannt. Gefärbte Ostereier werden eine kleine Rampe heruntergetrudelt und alle Eier, die man anstößt, kann man behalten. Was sie nicht so gerne machen in Bärenbrück, die sorbisch bemalten Eier trudeln lassen.

Anders als vor 6 Jahren darf Thilo jetzt die ehemaligen Servicewege der Lausitz Energie AG, der LEAG, befahren. Dem Unternehmen gehören sowohl das Kraftwerk Jentschwalde als auch der Ostsee. Direkt an den Strand darf man noch immer nicht, nirgends.

0: Für 3 Minuten läuft Spreewasser in den Ostsee. Die monatliche Funktionskontrolle des Regelrinnenschiebers, die lässt er sich nicht nehmen. 62,5 Meter über Normal Null, genau so hat er es berechnet, Ingolf Arnold. Bis vor ein paar Jahren Chefgeologe bei der LEAG. Er hat das Projekt Ostsee von Anfang an mitentwickelt. Inzwischen ist er Rentner, aber sein See lässt ihn natürlich nicht los. Mindestens einmal in der Woche steht er hier, 36 Meter hoch in Merzdorf auf dem Turm. Doch heute ist es oben zu windig zum Reden, typisch Küste. Ingolf Arnold ist gelernter Bergmann. Als Chefgeologe der LEAG durfte er vor 6 Jahren als Letzter auf dem Grund des Tagebaus entlangfahren. Seine Kollegen nannten ihn damals respektvoll den Wassermann vom Ostsee. Mit Thilo zusammen saß er 2020 mittendrin in seinem Lebenswerk.
1: Das letzte Mal, dass wir gesprochen haben, Herr Arnold, da saßen wir da hinten auf einem Fleckchen, was jetzt eine Insel ist. Ja. Da müssten wir jetzt hinschwimmen.
2: Ja. Ist doch ein schönes Gefühl, oder? Hat geklappt.
3: Ja, das hat total geklappt. Und ich bin ja jetzt im Ruhestand und habe also über den Wechsel von 40 Jahren Berufsleben in den Ruhestand das miterleben dürfen. Ja. Da freut man sich.
1: Freude ist das eine, aber es bleibt ja noch eine Menge Arbeit. Also der See ist voll, aber noch nicht bebadbar und noch nicht beschwimmbar und noch nicht besegelbar. Was fehlt da alles noch?
3: Erstmal muss sich die Natur das alles wieder zurückholen. Der Mensch hat ja hier ganz tief eingegriffen und hat so stark eingegriffen, dass er praktisch der Herr über die Natur war für 35 Jahre.
1: Als Wissenschaftler haben Sie das alles vorausberechnet, wie das passieren soll, wie der See sich füllen soll. Ist das alles so aufgegangen oder hat die Natur Ihnen da irgendwie einen Strich durch die Rechnung gemacht?
3: Wenn wir es mal in Prozent ausdrücken, 80% haben sich erfüllt. Und die restlichen 20%, die waren so nicht vorhersehbar, sind aber eingetreten. Und da kann man also das Lehrbuch studieren, wie man will. Ich sage dann immer, wenn sich die Natur etwas wieder zurückholt, dann hat sie einfach noch ein paar Überraschungen für uns Menschen. Und darauf müssen wir uns einrichten.
1: Nun sind Sie ja auch schon im Rentenalter und noch ist der See gesperrt. Haben Sie die Hoffnung, dass Sie da eines Tages noch drin baden können?
3: Ja, das auf jeden Fall. Ich denke, in diesem Jahrzehnt, also in den verbleibenden 5 bis 6 Jahren, wird man nicht umhinkommen, ob man dennoch an bestimmten Stellen eine Zwischennutzung zulassen kann.
1: Also aber, Sie wollen hier baden?
3: Aber nicht die, genau, nicht dieses Jahr, auch nicht nächstes Jahr. Aber ich schaue mal so in das Jahr 2028, wo wir uns vielleicht doch mal treffen können. Und,
1: in der Badehose.
3: Als Kind war ich Wettkampfschwimmer. Das heißt, ich habe schon den Drang, da auch zu schwimmen. Ja.
0: Dass Ingolf Arnold Wettkampfschwimmer war, verwundert kaum. Cottbus ist nicht nur voller Energie, Cottbus schreibt sich auch auf die Fahnen, Sportstadt zu sein. Denn hier wurden schon immer Olympiasieger gemacht. Diese 11-Jährigen sind vielleicht auf dem Weg dahin. Cottbus und Radrennen, das gehört zusammen wie Spreewald und saure Gurke. Anfangs noch ohne Dach gibt es seit 1987 die Halle, in der bis heute international gefahren wird. Das Lausitz-Velodrom. Auf den Spuren von Lea Sophie Friedrich, Emma Hinze oder Maximilian Levy, wer weiß. Heute jedenfalls Sprinttraining und Praxistest für den Blitzer des Ordnungsamtes. Zulässige Höchstgeschwindigkeit 20 km/h, alle bekommen ein Foto.

0: 6 von den Jungsprintern haben schon ihre Berufung ans Sportzentrum in der Tasche. Sie trainieren ab September für Olympia. Im Internat, im traditionsreichen, denkmalgeschützten Reimann-Stadion, zusammen mit Leichtathleten, Volleyballern, Parasportlern, Turnern. Und Fußballern. Die von Energie Cottbus wollen den Aufstieg in die zweite Bundesliga. Darauf schaut Deutschland ansonsten. Was ist da schon außer DDR-Platte?
1: Der größte Teil der Platte ist ja abgerissen. Und die Platten, die da stehen, die wurden auch renoviert, die sind auch schön gemacht. Viele Altbauten sind renoviert, viele alte Häuser.
0: Die Vorurteile will dieser Cottbusser hinter sich lassen. Lutz Heslich. Mehrfacher Olympiasieger und Weltmeister im Bahnradsprint.
1: Es ist alles gemütlich. Cottbus ist eine riesengroße Stadt mit 100.000 Einwohnern. Da kennt fast jeder jeden und jeder kann auch mit jedem. Es gibt nicht viele Feindschaften, einfach Wohlfühlen. Viele Leute sehen, Freunde treffen, Kaffee trinken, sitzen schön ruhig, mit dem ich Schwätzchen machen, mit dem ich Schwätzchen machen.
0: Lutz Heslich lebt seit 50 Jahren hier und ist inzwischen Unternehmer. Cottbus musste sich wie viele Städte im Osten nach der Wende neu erfinden. Strukturwandel. Viel Fördergeld fließt bis heute, auch in den Branitzer Park mit seinen berühmten Pückler-Pyramiden. Olympiasieger Heslich zeigt uns seine Lieblingsorte natürlich auf dem Rad. Stehversuch vorm Staatstheater.
1: Ja, geht immer noch. Manchmal klappt's. Ja, sie sind alle noch stolz, dass sie es noch gut erhalten. Das ist ja eins der schönsten Jugendstil-Theater Europas. Das hat einen wunderschönen Klang. Ich gehe gerne in die Oper hier oder Operette, aber ich war auch mal bei der Rockband City. Da hat sie gespielt am Fenster. Ich habe hier gestanden, im Indoor natürlich, mit Gänsehaut. Das war so ein Klang, das war wunderschön.
0: Durch das alte Stadttor ein Stück Mittelalter in Cottbus. Der Spremberger Turm als Zeitzeuge. 870 Jahre hat Cottbus auf dem Buckel, gewachsen aus einer kleinen slawischen Siedlung.
1: Ist eine schöne Stadt, kann ich mir nicht vorstellen. Ne? Der Cottbuser Ostsee ist in der Entstehung. Ich hoffe, dass ich da noch mal irgendwann mit meinem Ruderkahn noch mal drüber fahren kann vielleicht. Das hoffe ich mir, dass ich das schaffe noch. Aber es ist einfach eine wunderschöne Stadt geworden. Einfach wunderschön.
0: Und jetzt wollen Sie sogar Hafenstadt werden. Vor 6 Jahren ist Thilo den Weg in die Stadt nur ganz kurz gefahren. 2020 war zwischen Merzdorfer Turm und Stadtzentrum ein graues Industriegebiet, viele leere Hallen, ein wenig trostlos. Hier entsteht jetzt die Seeachse. Die Stadt soll an den Ostsee heranwachsen, inklusive Hafenquartier. Und die Seeachse wird der Anfang des Radrundweges. Für die Bürgermeisterin Doreen Mohaupt das Stadtentwicklungsprojekt der nächsten Jahre.
2: Wir stehen ja jetzt auch auf einer Trasse. Hier sind vor wie vielen Jahren, 10 Jahren, 20 Jahren noch Kohlewaggons gefahren, ne?
3: Das ist schon ein bisschen länger her. Das war die Eisenbahntrasse in Richtung Frankfurt-Oder. Und mit dem Aufschluss des Tagebaus ist die quasi aus der Nutzung gegangen, ist verlegt worden. Und die Gleistrasse hat ja eher das Gewerbegebiet noch in Teilen versorgt, aber ist halt die direkte Verbindung in Richtung Cottbuser Ostsee.
2: Und sie wird es auch wieder werden, ne?
3: Ja, genau.
2: In welcher Form? Also jetzt ist es noch ein etwas aufgewühlter Waldweg.
3: Genau. Man sieht schon die ersten guten Vorzeichen. Als erstes wird hier ein Geh- und ein Radweg auf einer Breite von etwa 5 Metern in diesem Korridor realisiert werden. Und dann werden wir hoffentlich bis Ende des Jahres 2026 und damit auch für die Nutzung ab nächsten Jahr für Fußgänger und Radfahrende hier eine Verbindungsachse direkt zum See haben.
2: Man sieht aber noch nicht so viel davon. Ne? Da ist noch sehr viel dazwischen an Brachland, an Wald. Der See ist voll. Wie sind so die Zeitachsen für die Seeachse?
3: Genau, also insgesamt die Entwicklung rund um den

0: Cottbuser Ostsee, das wird Jahrzehnte betreffen. Die Flutung ist abgeschlossen, auch schon eine Weile her, ein paar Monate her. Und das, was wir hier dazwischen sehen, zwischen der Stadt selber und dem See, war halt ein großes Gewerbe-Industriegebiet aus der Historie heraus. Und das soll jetzt umgenutzt werden, dann auch für, wir nennen es urbanes Gebiet, also in Richtung Stadt, in die Stadt holen, Stadtentwicklung wirklich neu gedacht. Das heißt auch Wohnungsangebote, Freizeitangebote.
1: Was zum Beispiel? Was muss man sich da vorstellen?
0: Na, tatsächlich halt Sportmöglichkeiten, Spielmöglichkeiten. Ich kann halt hier auch wohnen und damit natürlich auch einen grünen Park besuchen, kann aus der Stadt zum See halt gelangen und so weit ist das gar nicht.
1: Und diese Seeachse wird wann fertig?
0: Die Seeachse soll in diesem Jahr, ist ja mitten im Bau jetzt
1: Ah, Sie
0: schon, in
1: sind
0: der
1: ja
0: Vorbereitung,
1: optimistisch.
0: genau, soll bis Ende des Jahres abgeschlossen werden.

Ob die Sonnenaufgänge überm Tagebau auch so romantisch waren? Auf jeden Fall waren sie nicht so still. Hier war vor 20 Jahren noch Lakoma, ein Dorf, das abgebaggert wurde, dem Bergbau weichen musste. Aber wenn man sich an den Lakomaer Teichen verabredet, weiß bis heute jeder Cottbusser, wo er hin muss. Thomas Kung hat in Lakoma gewohnt, kommt, so oft es geht, hierher zurück. Er verdient inzwischen sein Geld als Planungsingenieur am Ostsee. Sein Hobby, die Ornithologie, pflegt er am liebsten vor Arbeitsbeginn, wenn es ganz still ist.

0: Zipzap.
1: Thomas Kung kennt den Masterplan für den Ostsee, weiß schon beruflich, welche Vorhaben es an den Uferbereichen gibt. Und das bereitet ihm nicht nur Freude.
0: Da ist der Hase wieder. Na, den muss ich noch mal kriegen hier.
2: Oh, der Hase. Haben Sie denn eine Garantie, dass das so bleibt und dass man das nicht irgendwann beräumt und hübsch macht, in Anführungsstrichen?
0: Genau, dieses Hübschmachen ist, das ist so mein kleines Problem. Ich will keine Probleme diskutieren, ich will nur sagen, bitte erhalten das, was wir haben. Ja, und wir hatten ja auch schon Gespräche, oder es gab allgemeine Gespräche auch mit dem Bergamt, ja, weil es ist immer noch Bergrecht und Bergrecht geht vor erstmal allen. Klar, wenn der Bagger baggert, muss er baggern können. Da muss alles andere beseitigt sein.
2: Egal, ob da irgendwelche Brutnester
0: sind. Ob da Brutnester sind, dann müssen die vorher weg und abgelesen werden und so weiter. Das wurde ja auch gemacht bisher. Ja, der Mensch, der will die Badewanne, ja, und gucken Sie da hinten, der Fasan, der will seine Ruhe haben, der will dort seine Brut aufziehen und dann auch hier geschützt sein vor den Menschen. Deshalb ist es das Wichtigste, dass wir uns im Kompromiss hier bewegen. Ja, wirklich sagen, wenn Sie sich das mal anschauen hier und das hier anschauen mit diesen Schilflandschaften, ehemalige Teichlandschaften, Bäume und so weiter, die müssen ja nicht weg. Das kann ja weiter so wachsen. Da kriegt ja auch kein Mensch rein und auch kein Badegast.
1: Kung hat schon zu Zeiten des aktiven Tagebaus hier fotografiert. Er sagt, viele Arten waren damals schon da, sie hatten sich nur zurückgezogen, tiefer ins Landesinnere. Jetzt sind sie zurück, am Wasser, und manche sind auch jetzt erst hierher gekommen.
0: Und ein kleiner, hilfreicher Handreich wäre, wenn man außerhalb der Badestrände diese Zugänglichkeit etwas einschränkt. Zu solchen, gucken Sie sich das an, zu solchen wunderbaren Habitaten.
2: Das ist Ihr Wunsch?
0: Das ist mein Wunsch. Ob ich das erreichen kann, vielleicht auch mit, dass ich eine gewisse Öffentlichkeit gehe und vielleicht auch Vereine gründe oder irgendwo was, dass man, wir wollen nicht kämpfen, wir sind keine Umweltkämpfer oder schon gar nicht, sind einfach nur, wir lieben das, was wir da sehen.
1: Mit gewisser Öffentlichkeit meint er seine Aktion in Sachen Uferschwalben-Nisthöhlen. Da hatte er sich der LEAG in den Weg gestellt.

0: Die LEAG, das ist in der Causa Uferschwalbe die Beauftragte für Naturschutz und Rekultivierungsplanung. Stine Thies hat den Job, das wieder zu reparieren, was der Bergbau zerstört hat. Sie und ihr Team sollen die Wunden heilen, die auch die Rekultivierung immer wieder aufreißt. Sie soll neue Natur schaffen.
1: Das ist eigentlich unsere tägliche Arbeit, dass wir versuchen, wenn ein Problem bzw. wenn eine Art auftritt, wenn ein Habitat da ist, sie zu schützen, Maßnahmen zu ergreifen, damit sie nicht geschädigt wird durch Störungen, irgendwie durch andere Maßnahmen und Ersatz zu schaffen. Sprich, für die Uferschwalbe haben wir es jetzt getan. Wir haben einen Erdhügel errichten lassen mit einer scharfen Kante, dass wir ab dieser Brutsaison die Uferschwalben da ein Ersatzhabitat haben, um sich da anzusiedeln.
0: Konkret, Thomas Kung hatte beobachtet, dass Erde abgebaggert wurde, in der Uferschwalben ihre Nester hatten. Am gegenüberliegenden Seeufer hat Stine Thies einen neuen Erdhügel aufschütten lassen. Ende April kommen die Uferschwalben aus dem Süden zurück.
1: Ich würde mir wünschen für den Cottbuser Ostsee, dass hier eine breite Nutzung stattfinden kann. Was zukünftig jetzt sich hier auf der anderen Seite entwickeln wird, das ist das Liesgauer Lauch. Und da freue ich mich, wenn nachher die Kraniche brüten, ungestört. Das wäre schön. Und wenn man im Herbst oder auch im Frühling dann die Kraniche einfach Trompeten hört.
0: Als hätten sie es gehört. Auf einer der Ostseeinseln haben tatsächlich die Vögel des Glückes Zwischenstationen gemacht.

0: Auch diesen Weg durfte Thilo vor 6 Jahren nur mit einer Sondererlaubnis befahren. Auch dieses Stück ist mittlerweile Teil des Rundweges. 2020 saß Harald Grober mit Thilo auf dem Asphalt. Schon damals ehrenamtlicher Bürgermeister von Teichland, dem Gemeindeverbund vis-à-vis von Cottbus. Schon damals war sein Traum, Teichland wird das Wassersportzentrum am Ostsee. 2026 endet der Radrundweg abrupt am Zaun, irgendwo im Nirgendwo. Harald Grober ist immer noch Bürgermeister. Und er hat den Schlüssel. Darf Thilo mit aufs Gelände nehmen. Harald Grober hat tatsächlich kräftig investieren können in seinen Traum von der Marina Teichland. Hafenbecken und Wellenbrecher sind fertig.
1: Ihre eigene kleine Gemeinde, die befindet sich jetzt noch im Hinterland, ne?
2: So kann man sagen.
1: Und Sie haben schon Pläne, dass hier sozusagen irgendwann in erster Reihe sich so kleine Villen und Häuschen aufbauen und man dann hier wohnt mit Wasserblick?
2: Ja, so kann man sagen. Also hier unmittelbar in dem Bereich, man sieht ja, das geht hier nach oben. Die Planungen sind so weit in Sack und Tüten. Da kommt dann später eine Bebauung hin, ich sag mal eine Uferpromenade mit dem, was man sich so vorstellen kann. Und der Bereich da hinten, die Kranstellfläche zum Boote ein- und aussetzen, die nicht geslippt werden können, die ist auch schon da, die Slipanlage ist da, die kriegt dieses Jahr, wenn alles gut klappt, die Roste rein, also die fehlen noch, haben wir auch nicht vorher reingebaut, falls nachher nicht mehr da sind. Und der Bereich, wo da hinten die Spundwand, das ist so, die da oben ist, das ist nur eine temporäre Geschichte, da geht der Weg raus und dann kommt in dem Wald so ein Platz hin für Vorbereitungsarbeiten, also für sportliche Aktivitäten, für Wartungsarbeiten, für Boote und so weiter. Das wird auch in kommunaler Hand bleiben, aber der Rest, ja, da werden die Eigentümer dann, denke ich mal, sich für irgendeinen oder für den einen oder anderen Investor entscheiden und dann bauen.
1: Aber wie geht's Ihnen selbst? Also haben Sie was? Sie waren früher Bergmann. Sie haben in dieser Grube gearbeitet als Steiger.
2: Ja.
1: Und heute sind Sie Bürgermeister und bauen am gleichen Ort eine Marina. Wie fühlt sich das an?
2: Na, eigentlich nicht schlecht. Also wenn man Einfluss auf bestimmte Sachen hat und das gestalten kann, nicht bloß kaputt machen, sondern auch wieder aufbauen, danach was schaffen, was ja den Kindern, Enkelkindern auch ja, später dient. Ich denke mal, das ist so ein kleiner Beitrag, den man im Leben leisten kann, wo man sich drüber freuen kann.
0: Harald Grober ist sicher, er wird mit seinen Enkeln im Ostsee baden gehen.
3: Artig.
0: Nicht mal 2 Kilometer landeinwärts rodeln an der Abrisskante.
3: Barney ist mein Assistent.
0: Steffen Dubrau betreibt den Erlebnispark Teichland seit 2012.
3: Die Probefahrt ist ganz, ganz wichtig. Ich habe einen Betriebskollegen, der mir mal erzählt hat, dass früh bei seiner Probefahrt hat er einen Hohlbockstein in der Bahn entdeckt, gefunden sozusagen. Und das wäre natürlich katastrophal, wenn er da keine Probefahrt gemacht hätte und ein Gast wäre da voll frontal reingefahren.
0: Ein künstlicher Hügel aus Zeiten des Braunkohletagebaus. Knapp 600 Meter geht es den Hang runter, 44 Meter Höhenunterschied.
3: Also es wird, denke ich mal, ein schöner Tag. Ich sag mal so, ab um 11, halb 12 ist die Bahn dann auch wieder trocken und dann können die Gäste wieder richtig Gas geben und dann macht es so richtig Spaß.
0: Gebaut hat die Gemeinde Teichland den Erlebnispark samt Aussichtsturm. Finanziert mit Steuereinnahmen aus dem Kraftwerk Jenschwalde. Statt Luftschloss entstand hier eine ziemlich handfeste Aussicht für den Tourismus. Doch ohne Energie läuft auch heute nichts. 12 Leute halten den Betrieb am Laufen, einer von ihnen Minijobber Max Lübbers. Der Schüler checkt die 16 Meter hohe Klettergiraffe.
4: Die Arbeit ist schon ein bisschen anspruchsvoll, weil man muss ja die Station so ein bisschen kennen. Man muss wissen, wie alles funktioniert. Auch falls irgendjemand mal nicht kann, muss man auch die andere Station kennen.
0: Wer auf die Zipline will, braucht nur eine ganz kurze Einweisung, sowie die Junggesellinnentruppe aus Berlin und Sachsen. Katharina Achnitz, hat's organisiert.
5: Wir wollten eigentlich paddeln gehen ursprünglich und haben nach Ferienhäusern gesucht. Und hier war es total süß. Und ich hatte so ein bisschen mit diesem Gedanken auch gespielt, dass am Ende alle spontan doch auch Lust haben auf den Ferienpark.
6: Das ist echt Kontrolle abgeben jetzt, ne, dieser Schritt.

0: das ist ein Sinnbild fürs Leben, ne? Wenn man einfach richtig reinspringt, statt zu zögern, ist es auch viel leichter.
1: Es ist noch Luft nach oben auf der Bärenbrücker Höhe. Die Teichländer setzen auf Tourismus, denn das Kraftwerk geht 2028 vom Netz. Kohleausstieg.
2: Dass der Ostsee endlich genutzt werden kann, dass die Strände, besonders auch der Neuendorfer Strand, voll ist mit Badegästen. Demzufolge auch der Erlebnispark davon profitiert, nicht von den Badegästen. Nicht? Und dass der Tourismus dann richtig angekurbelt wird, auch hier bei uns in der Region.
1: Jetzt warten sie darauf, dass endlich der Zaun um den See wegkommt. Hinter Teichland ist für Thilo und sein Rennrad dann endgültig Schluss. Die LEAG-Versorgungswege enden im Märkischen Sand. Mit robusteren Rädern kommt man noch weiter. Cottbus und die Gemeinden am See sind da aber dran, lässt man ausrichten. Direkt an oder in den See, um sich abzukühlen oder gar ein paar Runden zu schwimmen, nirgendwo erlaubt. Rein rechtlich ist es noch kein See, sondern ein Tagebau. Und der gehört nach wie vor dem Energieunternehmen LEAG, dem zweitgrößten deutschen Stromerzeuger. Thomas Koch ist Leiter der Geotechnik und von ihm erwarten die Anrainer Antworten.
3: Der ist ja schneller voll geworden als gedacht, der Ostsee. Heißt das jetzt, das ganze Projekt geht viel schneller vonstatten als geplant? Oder welche Hemmschuhe traten da trotzdem noch auf zwischendurch?
4: Ja, es ist am Ende schneller voll geworden als gedacht. Aber es gibt ja auch so viele Arbeiten, die jetzt erst stattfinden können. Wenn sich in den Uferbereichen die Grundwasserstände langsam wieder einstellen, sich die Bodenschichten aufsättigen, müssen wir noch ein paar Arbeiten machen. Und dafür brauchen wir halt noch ein bisschen Zeit. Und um die 5 Jahre wird es schon noch dauern. Also Anfang der 2030er Jahre, wenn wir hier zu Ende kommen.
3: Zu Ende heißt, erst dann kann man baden. Also wir haben mit einigen jetzt gesprochen, die darauf spekulieren, dass man vielleicht in 2, 3 Jahren hier seine ersten Schwimmrunden drehen kann.
4: Na,
3: was können Sie denn für Hoffnung machen?
4: Ich sag mal so, Ende dieses Jahrzehnts wollen wir den See versuchen, aus der Bergaufsicht zu entlassen. Und es gibt so für den Bergbau gibt es da so 2 verschiedene Paar Schuhe. Einmal gibt es das ganze Thema Bergaufsicht, das, was der Bergbau hier gemacht, das ist ja ein Tagebau gewesen und eigentlich ist es immer noch ein Tagebau und diesen Schritt hin zum See macht man mit einem anderen Verfahren, und zwar mit einem Planfeststellungsverfahren und in beiden dieser Verfahren stehen so Zeiträume drin, in denen wir uns bewegen können und das letzte Verfahren, was wir zu führen haben, ist das Planfeststellungsverfahren, das ist abgeschlossen oder das wird abgeschlossen werden Anfang der 2030er Jahre, steht so auch geschrieben, da werden wir fertig sein mit allen Dingen, die außenrum noch so passieren müssen. Ja, das bergrechtliche Verfahren, das können wir dann abschließen mit der Entlassung aus der Bergaufsicht, wenn das Grundwasser wieder oben ist und seinen quasi stationären Endzustand erreicht hat. Und das werden wir auch 2030, denke ich mal, 2031 haben. Und dann werden wir beantragen, diesen See aus der Bergaufsicht zu entlassen.
3: Wo sehen Sie sich denn am See oder auf dem See? Also wenn Sie jetzt mal 10 Jahre weiter denken und Sie sagen, Sie sind, das ist auch Ihre Heimat hier. Was würden Sie mit dem See verbinden wollen irgendwann mal?
4: Also ich fände es ja tatsächlich ganz schick, wenn er sich so entwickeln würde, dass man ihn wirklich so nutzen kann, wie es uns in die Bücher geschrieben ist. Hier soll Fischerei betrieben werden, das kann man hier auch tun. Wir haben unsere Floating-PV-Anlage hier hingestellt, die jetzt in den Endzügen ist. Und man kann auch Strom auf so einem See gewinnen. Aber tatsächlich diesen See als Magneten zu begreifen für Tourismus, das finde ich schon ganz schön. Auch das Leben in der Stadt soll sich hierhin entwickeln. Und ich wünsche mir, dass die Cottbusser das auch so annehmen, auch wenn es die Zeit noch ein bisschen dauert. Das ist leider Gottes so.
1: Noch ein letztes Mal ans andere Ufer des Ostsees. Nach Neuendorf. Das gehört mit zu Teichland und ist damit bald Hafengebiet. Hier hat Ronny Kuhlmann auf dem Hof seiner Vorfahren sein Refugium. Und wie es an der Küste üblich ist, gibt es Fische.
5: Hier haben wir jetzt unseren Lachs mit Meerrettichwürsing. Und dann schöne Garnelen noch dazu. Und da kommt jetzt noch von dem Bärlauchpesto oben drauf.
1: Seit 2011 arbeitet der gelernte Koch am heimischen Herd in der Niederlausitz.
5: Hier hast du ja meistens so den Karpfen oder die Forelle. Und ja, aber Karpfen macht es immer schlecht beim Buffet durch die ganzen Gräten. Nicht?
1: Heute ist allerdings kein gewöhnlicher Arbeitstag. Ronny muss schneller sein als sonst. Am Abend hat er etwas Besonderes vor. Vorher noch ein exotischer Kundenwunsch.
5: Naja, ich bin ja viel auf Reisen und da nimmt man immer was mit und kombiniert das mit den Produkten, die man hier hat. Nicht? Das kann ja ruhig immer einen leichten asiatischen Touch oder mediterranen Touch haben. Das muss ja nicht immer original wie in der Lausitz sein.
1: Kulinarisch gern einmal um die Welt, in der Realität geht es nachher an den Ostsee.
5: Da freue ich mich ja richtig drauf, weil da sieht man mal, wie der See denn auch schön aussieht, auch wenn die Sonne untergeht. Nicht? Also ich denke mal, der Anblick wird richtig herrlich sein.
1: Arbeitseinsatz am Hafen von Neuendorf, das macht hungrig. Und mit Sondergenehmigung darf Ronny hier stehen. Premiere für ihn. Der Bürgermeister hat es erlaubt.
5: Was für ein schöner Ausblick hier. Schön in der Ostsee, direkt vor der Haustür. Herrlich.
1: Kochen am Ostseestrand, das wäre was für die Zukunft. Ronnys persönliches Planfeststellungsverfahren ist abgeschlossen.
5: Ronnys Hafenstübchen. Die Idee gibt es schon lange. Die Idee haben wir schon lange mit so einer kleinen Grillrunde.
1: Ob daraus mal ein konkretes Angebot am Hafen wird, Ronny ist Optimist.
5: So, ihr seht ja, die Damen überleben es auch.
6: Den haben sie heute nur verloren unterwegs.
1: Die Werbefotos für seine Speisekarte, die hat er jedenfalls schon mal im Kasten. Und wie in einem Werbeprospekt endet Thilos Fahrt 2026 um den Ostsee. 2020 gab es den Nordstrand noch nicht.
3: Okay, der Radweg versandet auf halber Strecke, die Ufer rutschen hier und da noch ein bisschen ab. An den Strand darf man bisher wie wir nur mit Ausnahmegenehmigung, aber das Ostsee-Feeling, das haben sie tatsächlich schon geschafft hier in Cottbus. Und ich bin mir sicher, wenn wir in ein paar Jahren wiederkommen, dann wird hier gesegelt und gebadet. Ich kann es mir schon richtig vorstellen. Das war der Hanseblick. Tschüss.

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1: Heute wird's spannend. Der Journalist und Jurist Ronen Steinke ist zu Gast. Es geht um Meinungsfreiheit. Wann sind Sie zuletzt persönlich beleidigt worden als Journalist?
2: Also versuchen tun es ganz viele, ja, so übers Netz, irgendwelche obszönen, unflätigen Worte. Aber was einen wirklich trifft, da ist ja jeder Mensch anders. Und wo ich da treffbar bin, das verrate ich nicht.
1: Warum das denn nicht? Ja. Das ist doch das Spannendste überhaupt.
2: Ja, aber dann kommt da jeder.
1: Ach, dann fangen die alle an und suchen sich den.
2: So unterschiedlich. Und es ist ja auch so, der eine, der benutzt obszöne Worte, der andere schafft es auch zwischen den Zeilen ganz subkutan Gemeinheiten loszulassen, die sind manchmal viel verletzender als so ein Wort wie Arschloch.
1: Okay, also Sie merken schon, das ist ein weites Feld und ein sehr interessantes Thema, was wir heute besprechen. Geht gleich los.
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1: Einen wunderschönen guten Abend. Das wird man ja wohl noch mal sagen dürfen. Oder man darf ja heutzutage gar nichts mehr sagen. Das sind so Sprüche, die man häufig hört. Aber wie ist es denn wirklich bestellt um die Meinungsfreiheit in unserem Land? Welche Äußerungen sind strafbar? Welche sind zulässig? Was ist eine Beleidigung und was ist Volksverhetzung? Sind unsere Gesetze zu streng oder nicht streng genug? Müssen wir wieder lernen, auch unbequeme Meinungen auszuhalten und mehr zu streiten? Das ist ein spannendes und wichtiges Thema, gerade heute am Tag der Pressefreiheit. Der preisgekrönte Journalist und Jurist Ronen Steinke ist bei uns zu Gast auf dem Roten Sofa. Herzlich willkommen.
2: Danke für die Einladung.
1: Aktueller könnte es nicht sein. Heute ist der internationale Tag der Pressefreiheit. Deutschland ist noch weiter abgerutscht. Wir sind auf Platz 14. Wie kommt das?
2: Man kann ja die Pressefreiheit mit dem Knüppel schlagen. Man kann aber auch so langsam die Presse aushungern. Und ich glaube, das ist, was wir in Deutschland eher haben, dass Journalisten die Informationen vorenthalten werden, dass wir, meine Kollegen und ich, ganz oft bei irgendwelchen Ministerien abperlen, dass sie sagen, nein, wir geben euch da keinen Einblick. Und letztlich die Daten, die Informationen des Staates so behandeln, als ob das Privateigentum wäre. Dabei ja, gehört das uns allen und wir alle als Bürgerinnen und Bürger hätten eigentlich Rechte, auch mal hinter die Kulissen zu schauen. Das ist etwas, was sehr zugenommen hat. Also diese Mentalität von, wir verschließen uns und wir geben nur was raus, was für uns einen PR-Erfolg hat.
1: Ah, ich habe aber das Gefühl, dass gerade der Informationsfluss zwischen Politiker und Journalisten teilweise sehr, sehr gut funktioniert. Dass man Sachen erfährt, die eigentlich noch gar nicht raus sollten.
2: Ja, teilweise. Also wenn da ein Interesse besteht, ne, wenn es vielleicht gute Beziehungen gibt. Aber so soll es ja nicht sein. Ja, dass es so eine Art Geben und Nehmen oder ein Tauschhandel für Sympathien ist. Sondern eigentlich sollte es ja so sein, egal wie kritisch und egal wie

0: wie konfrontativ man ist. Man hat trotzdem das Vertrauen, dass man die Informationen alle bekommt. Und das ist in Zeiten von Social Media, wo viele auch ja, mächtige Politiker sagen, ich brauche euch gar nicht mehr. Ich habe meinen eigenen Kanal. Ja, Donald Trump ist das beste Beispiel, aber auch deutsche Politiker. Ich gebe meine Messages einfach so raus. Da ja, ziehen sich viele darauf zurück, bis in die Journalisten am langen Arm verhungern zu lassen.
1: Sie haben ein Buch über Meinungsfreiheit geschrieben, darüber reden wir auch heute. Was ist denn der Unterschied in der Definition zwischen Meinungsfreiheit und Pressefreiheit?
0: Eigentlich kein großer Unterschied. Wir haben in Deutschland ein bisschen juristisch nickelig die Meinungsfreiheit, die Pressefreiheit, auch die Kunstfreiheit oder die Wissenschaftsfreiheit, alles unter Artikel 5 des Grundgesetzes. Aber im Grunde kann man alles zusammenfassen mit dem Wort Offenheit. Und in den USA ist alles auch unter einem einzigen Artikel der amerikanischen Verfassung, unter dem First Amendment, viel einfacher. Offenheit, das heißt Meinungen, Gedanken, Dinge, die Menschen glauben oder für richtig halten, dürfen geäußert werden. Ob in der Zeitung, im Internet, hier.
1: Aber Sie sagen ja, es könnte also wieder mehr Freiheit in dieser Richtung geben, also mehr Meinungsfreiheit. Und warum Sie das so sehen, darüber werden wir natürlich in dieser Sendung sprechen. Jetzt aber erstmal zu den Themen, die im Norden heute wichtig sind, im Überblick für Sie von Vivian Winzer.
2: Zwischenfall am Nachmittag am Hamburger Flughafen. Dieses kleine Flugzeug kommt gegen 16 Uhr bei der Landung zu Schaden. Laut dem Flughafensprecher wird niemand verletzt. Der Vorgang hat große Auswirkungen auf den ganzen Flugverkehr, denn für die Zeit der Bergung der Maschine und der Aufräumarbeiten werden alle Starts und Landungen gestoppt. Diverse Verbindungen fallen aus. Erinnern an eine Schiffstragödie von vor 81 Jahren. Am 3. Mai 1945 sind bei einem britischen Luftangriff auf mehrere Schiffe hier in der Lübecker Bucht fast 7000 KZ-Häftlinge gestorben. Die SS hatte die Gefangenen an Bord der Kap Arkona und der Tilbeek gebracht. Die Piloten der Royal Air Force wussten dies nicht und bombardierten die Schiffe.
3: Was da geschehen ist mit diesen Menschen, was sie diese Menschen erfahren haben, zuerst im KZ und dann noch fast unmöglich, aber noch schrecklicher auf diese Schiffe. Die Tod war, die diese Menschen getroffen hat, war wirklich schlimm. Und das berührt mich sehr. Ja.
2: Erinnert wird auch an die Ermordung von Häftlingen aus dem KZ Stutthof am Morgen des 3. Mai 1945 in Neustadt. Nur 5 Tage vor dem Ende des Zweiten Weltkriegs. Viele offene Fragen im niedersächsischen Rinteln. Gestern findet eine Frau ihre Mutter und deren Lebensgefährten tot im gemeinsamen Wohnhaus. Laut Polizei sprechen Hinweise dafür, dass die beiden gewaltsam ums Leben gekommen sind. 2 Tatverdächtige wurden festgenommen. Was genau passiert ist, ist bisher nicht bekannt. Die Ermittlungen dauern an.
1: Wie der Flughafen eben mitgeteilt hat, ist der Flugbetrieb inzwischen wieder aufgenommen. So, der Journalist Ronen Steinke ist zu Gast auf dem roten Sofa. Bevor wir reden, stellt Christopher Braun ihn Ihnen vor.
4: Lieber hart über verschiedene Meinungen streiten, als sie über Verbote und Gesetze einschränken. Das sagt Ronen Steinke.
5: Die Idee von Meinungsfreiheit ist, dass es trotzdem einen Wert hat, ins Gespräch zu kommen. Und vielleicht gerade mit den Meinungen, die uns am weitesten entfernt sind.
4: Er ist promovierter Jurist, Journalist und Bestsellerautor, schreibt für die Süddeutsche Zeitung und hat sich mit seinen vielbeachteten Büchern immer wieder in aktuelle gesellschaftliche Debatten eingeschaltet. Wie gerecht ist unsere Justiz? Wo versagt der Staat und wo muss er vielleicht stärker eingreifen? Seine Meinung hat Gewicht. Und wie es um die Freiheit dieser Meinung bestimmt ist, beschäftigt ihn aktuell. Was darf man öffentlich schreiben, sagen oder posten? Was ist strafbar? Wer schützt die Redefreiheit und wer setzt ihr Grenzen? Darüber sprechen wir mit Ronen Steinke.
1: Ja, Herr Steinke, man könnte ja meinen, dass es uns, was Meinungsfreiheit angeht, ganz gut geht in Deutschland, wenn im internationalen Vergleich. Sie machen sich aber Sorgen. Sie sagen, mit der Meinungsfreiheit, da sind wir momentan gar nicht auf einem guten Weg. Warum?
0: Wir sind auf einem ganz schlechten Weg sogar. Ich habe letztes Jahr in den USA verfolgt, wie J.D. Vance, der amerikanische Vizepräsident, eine Wutrede gehalten hat und den Europäern eigentlich so die Leviten gelesen hat, wir würden die Meinungsfreiheit abwürgen.
1: Hat er in München ja auch getan.
0: Ja, Und der erste Impuls bei vielen in Europa war, so ein bisschen zu changieren zwischen Entsetzen, aber auch Lachen. Weil wer ist denn bitte J.D. Vance, uns was über Grundrechte zu erzählen? Ja? Der amerikanische Vizepräsident, der so fragil ist, dass er also bei Witzen sogar schon versucht, Comedians aus dem Netz vertreiben zu lassen. Wo Journalisten unterdrückt werden, wenn sie diesen Quatsch nicht mitmachen, dass man den Golf von Mexiko Gulf of America nennen soll.

0: Also das ist nun wirklich der Letzte, der da glaubwürdig uns was über Grundrechte erzählen könnte. Und trotzdem, nur weil ein Widerling wie J.D. Vance sowas sagt, ist nicht automatisch das Gegenteil wahr. Und ich war in den USA im Gespräch mit vielen Liberalen, mit vielen Bürgerrechtlern, die wirklich die Trump-Vance-Regierung widerlich finden und ganz problematisch finden. Und gleichzeitig sagen die mir, was wir aus Europa hören, macht uns aber auch Sorge. Die New York Times, ja, völlig unverdächtig, da so rechtspopulistische Sympathien zu haben, berichtet besorgt darüber, dass in Europa Polizei morgens um 6 an der Haustür von Leuten klopft und sie zur Rede stellt, weil sie Politiker verspotten. Und da so Frechheiten vom Stapel lassen, wo man in Amerika sagen würde, das ist von der Meinungsfreiheit gedeckt.
1: Aber was sind das? Wo ist denn da, wo hat das angefangen, sich zu verändern in unserem Land? Also seit wann darf man, muss man aufpassen, was man im öffentlichen Raum gerade gegenüber Politikern sagt?
0: Wir haben seit 2021 ein verschärftes Gesetz für Politikerbeleidigungen. Was bedeutet, wenn Sie Friedrich Merz beleidigen, werden Sie schärfer bestraft, als wenn Friedrich Merz Sie beleidigt. Was ja erstmal ein bisschen irritierend ist.
1: Ja, warum ist das?
0: Weil
1: so?
0: Eigentlich, also die Ehre eines Politikers wird stärker gewichtet als ihre Ehre. Das ist ja eigentlich nicht, also es passt zu einer feudalen Aristokratie vielleicht, aber zu einer Demokratie wie unsere passt es eigentlich nicht so gut aus meiner Sicht. Und da sind Dinge verrutscht. Das ist ursprünglich mal aus guten Absichten geschehen. Ja, man wollte Lokalpolitikerinnen vor allem davor beschützen, dass sie niedergebrüllt werden. Aber inzwischen haben wir eine Situation, wo der Staat unheimlich scharf hinschaut und wo auch Frechheiten, Polemik, ungnädig behandelt wird. Und man da von der Polizei heimgesucht werden kann, einfach nur, wenn man Machtkritik übt. Und da, glaube ich, entfernen wir uns von einem Grundgedanken, das teilen die Amerikaner mit uns, einem Grundgedanken, der bei der Demokratie das A und O ist. Die Freiheit, angstfrei die Mächtigen zu kritisieren, das ist ein Gradmesser dafür, wie frei eigentlich eine Gesellschaft ist.
1: Aber wo ist denn da die Grenze? Also wer entscheidet, das ist eine Beleidigung, die ist zulässig und das überschreitet die Grenze? Da gibt es jetzt ein Strafverfahren, da wird jetzt ermittelt.
0: Also man würde ja denken, das kann man ja nachschlagen im Gesetz. Aber tatsächlich ist es so, wenn man im Gesetz schaut, im § 185 Strafgesetzbuch, wo die Beleidigung drinsteht, steht keine Definition. Also wenn man dann als Bürger sich fragt, darf ich denn das sagen, ja, den Spott über den Politiker, dann kann man vielleicht googeln, dann findet man so lange Formulierungen, die irgendwelche Gerichte entwickelt haben. Da ist man aber auch nicht viel schlauer. Da heißt es dann irgendwie besondere Erniedrigung und eher abschneidend und Missachtung ausdrückend. Ja, also es bleibt alles vage, es bleibt alles schwammig. Diese Paragraphen waren schon immer eher verunsichernd und die haben unheimlich zugenommen. Wir haben jetzt seit 10 Jahren etliche neue Paragraphen im Strafgesetzbuch. Wir haben eine Interpretation dieser Paragraphen, die ausgeufert ist. Und jetzt, ja, stehen wir da. Und ich finde, es kann man niemanden verübeln, wenn er sagt, da ist einem schwindelig geworden und man weiß gar nicht mehr ein und aus.
1: Das heißt, es gibt ganz viele Strafverfahren und immer mehr Strafverfahren, die Sie eigentlich für Lappalien halten, für überflüssig.
0: Allein wegen Politikerbeleidigungen hat sich die Anzahl der Ermittlungen jedes Jahr verdoppelt. Und wieder verdoppelt, wieder verdoppelt, wieder verdoppelt. Bei etlichen dieser Delikte sind die Ermittlungsverfahren ja teilweise sogar verfünffacht, teilweise verhundertfacht innerhalb von 10 Jahren. Also wir hatten noch nie so viele Ermittlungen wegen bloßer Worte. Und das ist etwas, ich finde schon, dass wir da, also bei aller Freude über eine liberale Demokratie, wo wir innehalten sollten und was wir fragen sollten, ist das so eine gesunde Entwicklung?
1: Ja, das ist merkwürdig. Und Sie sagen ja auch, wir haben verlernt, auch über Dinge zu streiten und auch so eine Beleidigung, egal von wem sie kommt, wie sie gemeint ist, auch mal auszuhalten.
0: Ja, also Beleidigung ist ein großer Begriff. Ja. Was der eine als Beleidigung betrachtet, ist für den anderen noch ein zulässiger Spott. Ich glaube, dass es ja eigentlich ein Zeichen von Größe ist, dass man es erträgt, wenn Leute, die vielleicht sogar weniger Macht haben als man selber, in der Gesellschaft, dass die ja, sich da irgendwie Luft machen und ihren Frust ausdrücken. Und wir erleben aber stattdessen einen Kanzler und überhaupt viele mächtige Leute, die hunderte von Strafanzeigen erstatten und also sich so einen Spott verbitten. Ich finde, das ist keine gute kulturelle Entwicklung.
1: Aber was ist das für eine Haltung, die dahinter steht? Für eine politische Haltung? Warum ist das so gekommen? Warum waren Franz Josef Strauß oder ein Helmut Kohl vielleicht noch ganz anders und hat viel mehr ausgehalten? Ja, ausgesessen.
0: Ja, ausgesessen, genau. Ich glaube, dass wir generell uns schwer tun, einen Wert darin zu erkennen, Dinge zu hören, die uns inhaltlich vollkommen zuwider sind. Also wir alle. Ja? Aber es steckt ein Wert darin. Es ist wertvoll, weil, wenn man die andere Meinung hört, man eine Chance bekommt, zu wissen, wie man in ein Gespräch eintritt. Und stattdessen sind wir, glaube ich, unduldsam geworden, ja, links wie rechts. Und

0: Pinocchio bezeichnen?
1: Natürlich darf man das. Also es gibt ja viel schlimmere Fäkalsprache. Das natürlich nicht, aber Pinocchio, das ist doch so einer, der lügt. Ne?
2: Also das finde ich nicht so gut. Wenn jemand zu mir sowas sagen würde, würde ich auch nicht gerade begeistert sein.
3: Ob das strafbar ist, muss ein Jurist entscheiden, aber ich würde es für legitim bezeichnen.
0: Der Fall, ein Besuch von Friedrich Merz im baden-württembergischen Heilbronn. Die Polizei informiert auf Facebook über ein temporäres Flugverbot. Ein Rentner kommentiert darunter: Pinocchio kommt nach Heilbronn. Für die Polizei eine Beleidigung. Der Rentner bekommt von ihr eine Anzeige. Die Staatsanwaltschaft stellt das Verfahren kürzlich jedoch ein. Sie hält Pinocchio für eine von der Meinungsfreiheit gedeckte Machtkritik. Anders ein Fall im niedersächsischen Georgsmarienhütte. Die eigentlich beliebte Bürgermeisterin Dagmar Barlow wird in einer E-Mail faules, wirkungsloses Scheusal genannt. Das Gericht entscheidet vor wenigen Wochen strafbar. Begründung: Dies sei eine persönliche Herabsetzung ohne sachlichen Bezug. Brauchen Politiker einen besonderen Schutz?
4: Wenn man in der Öffentlichkeit steht, braucht man auch ein dickes Fell.
5: Also ich sehe das genauso, dass sie nicht so schnell eingeschnappt sein sollen bei einigen Dingen.
0: Geregelt werden Politikerbeleidigungen vom Paragraph 188. Freiheitsstrafe bis zu 3 Jahren oder Geldstrafe kann es geben bei gegen Personen des politischen Lebens gerichtete Beleidigung, üble Nachrede und Verleumdung. 2021, also während der Pandemie, wurde der Paragraph vom Bundestag verabschiedet. Davor mussten Politiker und Politikerinnen Beschimpfungen wegstecken. Renate Künast wurde beleidigt als Stück Scheiße, altes grünes Dreckschwein, Schlampe, Drecksfotze. Sie klagte gegen die Hater. Doch die Gerichte bewerteten solche Posts 2019 noch als Meinungsfreiheit. Erst das Bundesverfassungsgericht sah darin eine Verletzung des Persönlichkeitsrechts. Der Umgang mit Hassreden änderte sich. Allerdings ist Paragraph 188 umstritten. Hausdurchsuchungen wie hier in Chemnitz wurden möglich, um Handys und andere Beweismittel zu sichern. Auch gibt es eine Flut von Anzeigen, wobei viele Verfahren mit einer Einstellung enden. Denn die Grenze zwischen Beleidigung und Meinungsfreiheit ist fließend. Ein Beispiel für die Kritik an Paragraph 188, die Schwachkopf-Affäre um Robert Habeck. Ein Rentner hatte dieses Meme in den sozialen Medien weitergeleitet. Der Vizekanzler und Wirtschaftsminister erstellte Anzeige. Daraufhin ordnete die Polizei eine Hausdurchsuchung an. Später wurde das Verfahren eingestellt.
2: Also die Meinung hatte ich eigentlich auch. Mit dem Schwachkopf.
6: Die sollten das vielleicht auch einfach mal ignorieren. Aber wahrscheinlich werden sie so viel attackiert, dass sie es nicht mehr ignorieren können.
0: Übrigens gab es unter dem Post der Heilbronner Polizei insgesamt 38 Kommentare mit Verdacht auf Beleidigung. Lackaffe zum Beispiel. Ein Wort, das die Polizei in Heilbronn noch immer in Atem hält. Und die Frage in solchen Fällen ist: Was ist verbotene Straftat und was ist erlaubte Meinung?
7: Ja, man wundert sich wirklich. Ich meine, manches ist ja einfach nur lustig.
8: Pinocchio. Also meine Intelligenz wird stärker beleidigt, wenn jemand behauptet, Friedrich Merz ist der ehrlichste Politiker aller Zeiten. Aber so ein Scherz über irgendwie eine Püppchen mit einer langen Nase, das muss man echt aushalten.
7: Wie ist es denn mit Satire eigentlich? Was fällt denn unter Satire?
8: Ja, wenn ich das so einfach beantworten könnte. Ja? Also die Regel eigentlich, wie sie entwickelt worden ist durch das Bundesverfassungsgericht, lautet: Wenn du einen legitimen Kritikpunkt hast gegen Friedrich Merz, gegen irgendjemand anderen, dann ist eine Menge Frechheit erlaubt. Wenn du aber das nicht hast, sondern nur das Aussehen von jemandem verspotten möchtest, dann ist nicht so viel Frechheit erlaubt. Mhm. So, das klingt erstmal ganz sinnvoll als Abwägungsprinzip, aber was heißt das praktisch? Ja, ist jetzt Pinocchio erlaubt oder nicht? Also das sind am Ende immer noch Abwägungsfragen, die ganz schwammig sind, ganz verunsichernd sind. Ich wäre dafür, dass man diesen Paragraphen einfach abschafft. Mhm. Ja, dass man einfach zurückgeht zu einem Prinzip, das da lautet: Alles, was mit Gewalt zu tun hat, musst du dir nicht anhören. Jede Form von Bedrohung, jede Form von Einschüchterung, dass man irgendwie physisch um sein Leben fürchtet, ist ganz klar die Grenze. Aber was Frechheit ist, was Polemik ist, also da täten wir, glaube ich, gut daran, wenn wir uns ein bisschen als Erwachsene so verhalten, dass man das ja dann untereinander ausdiskutiert und nicht nach der Polizei ruft.
7: Ja. Sie haben ja so ein paar Beispiele, also Sie haben sehr viele Beispiele, wir haben ein paar rausgesucht, an denen man das sehen kann, wie merkwürdig teilweise die Grenzen sind. Aber Sie können das ja erklären. Fangen wir mal mit dem ersten an, da geht es um Annalena Baerbock. Die

0: Behauptung ist, Annalena Baerbock ist die dümmste Außenministerin der Welt. So, ist das jetzt erlaubt? Und Zuschauerinnen und Zuschauer können ja selber mal überlegen. Ist so eine Äußerung erlaubt oder ist die gesetzlich verboten?
1: Was würden Sie sagen?
0: Ich würde sagen, mein Bauchgefühl hat erlaubt.
2: Ja. Also was, aber tatsächlich gab es dafür eine Bestrafung. Es gab ein rechtskräftiges Urteil wegen Beleidigung. Und ja, der Mensch ist jetzt als Krimineller gebrandmarkt, der das geschrieben hat.
0: Und warum ist das so? Warum ist das?
2: Ich kann nur mit dem Kopf schütteln, weil also das ist wirklich noch nicht mal originell. Ja, zu sagen, ein Politiker sei dumm oder verlogen, ist ziemlich alltäglich und manchmal ist es auch berechtigt. Und also ich will jetzt bei Annalena Baerbock das nicht sagen, die schätze ich, aber ich möchte gerne im Land leben, wo das auch möglich ist, dass Leute sagen können, diese Außenministerin macht eine kurzsichtige, eskalatorische, eine leichtsinnige Politik. Da möchte ich mich dann argumentativ mit auseinandersetzen und nicht, dass dann die Polizei so jemanden zum Schweigen bringt.
0: Das nächste Opfer ist Robert Habeck. Da steht, Robert Habeck sieht aus wie ein Bahnhofsalkoholiker. Also finde ich einen komischen Vergleich. Aber da würde ich auch eher sagen, ja, müsste eigentlich erlaubt sein.
2: Ja, das ist tatsächlich erlaubt, wobei es ja hier nur gegen sein Aussehen geht. Da könnte man sagen, das ist eigentlich weniger okay, als die Politik von einer Außenministerin zu kritisieren. Und trotzdem wurde das nach einer juristischen Entscheidung erlaubt. Das heißt, kann man sich also merken für den Hausgebrauch, wenn man es mal braucht.
0: Ja, aber wo ist denn da die juristische Begründung, dass das erlaubt ist? Weil da gesagt wurde, er sieht so aus. Wenn jetzt die Behauptung gewesen wäre, er ist ein Bahnhofsalkoholiker, das wäre doch dann wahrscheinlich verboten.
2: Aber das sind so haarfeine Abgrenzungen, ja, dass es am Ende nur noch verwirrend ist. Wir haben gerade im Beispiel gesehen, selbst für die Polizei sind solche Fragen schwer zu klären. Und man muss sich mal vorstellen, auch für Richter ist das schwer zu klären. Der Grund, warum erst das Bundesverfassungsgericht etwas korrigiert, was die ersten Instanzen falsch gemacht haben, ist ja, weil das selbst für Juristen, die eine schwarze Robe tragen, den ganzen Tag nichts anderes machen, nicht mehr durchzublicken ist. Diese ganze Rechtsprechung ist so heillos komplex geworden. Aber es müssen sich alle dran halten. Und das sind keine guten Regeln. Also ich finde, der Anspruch muss schon sein, dass man Strafrecht so simpel macht und so nachvollziehbar macht, dass man sich da orientieren kann und nicht einfach nur verunsichert ist, weil dann werden sich die Leute im Zweifel selber zensieren und zurückziehen.
0: Sie unterrichten ja auch. Wie sind da die Reaktionen der Studenten, also des Nachwuchses, des juristischen Nachwuchses? Sind die eher auch Ihrer Meinung, dass das übertrieben wird?
2: Wenn man da fragt im Raum, ja, wer glaubt, dass das erlaubt oder verboten ist, das ist genauso eine Verunsicherung, genauso ein Raten. Und das ist etwas, also das kann man sich schwer mit abfinden. Es ist ein Paragraph, dieser Paragraph der Beleidigung, der war schon immer schwammig, deswegen auch immer schon umstritten gewesen. Und ich werbe sehr dafür, auch unter den Studierenden, dass wir da mal ein bisschen strengere rechtsstaatliche Maßstäbe anlegen und sagen, die Konsequenz muss sein, wenn es uns nicht gelingt, da eine simple Definition zu finden, und es gelingt uns ja nicht seit Jahrzehnten, dann müssen wir ohne.
0: Wir haben noch weitere Beispiele, jetzt mal losgelöst von Politikern und Politikerinnen. Und zwar geht es da um solche Äußerungen. Also bei einer Demonstration, Stop Genocide, Free Palestine. Da gibt es ja unendliche Varianten auch von Transparenten und von Parolen. Da wüsste ich jetzt gar nicht, ist das erlaubt oder verboten?
2: Also das Wort, an dem viele Anstoß nehmen, ist Genocide, also Völkermord. Ja, ja, es ist ja sehr umstritten, ob das Vorgehen des israelischen Militärs im Gazastreifen einen Völkermord darstellt. Die Antwort hier ist, es ist erlaubt. Warum? Weil auch wenn vor Gericht in Den Haag, derzeit beim Unterzahlen Gerichtshof, diskutiert wird, ist es ein Völkermord, ist es kein Völkermord, ist trotzdem jeder von uns frei, dazu eine Meinung zu haben. Wir müssen nicht warten als Bürger, als Bürgerinnen, was da das Gericht sagt. Und selbst wenn eines Tages ein Urteil vorliegen wird, nehmen wir mal an, in 2, 3 Jahren wird das Gericht uns sagen, wie sie es einschätzen, dann werden wir trotzdem frei bleiben zu sagen, schlechtes Urteil. Und es wird auch Leute geben, die genau das sagen und vielleicht haben die auch gute Argumente. Mhm. Also das heißt, nur weil das so ein juristischer Begriff ist, dürfen da trotzdem alle Wörter mitreden.
0: Aber es gibt ein anderes Beispiel aus demselben Bereich und da ist die Rechtslage eine andere. Also Stop the Palestinian Holocaust, das darf nicht gesagt werden.
2: Ja, hier ist tatsächlich verboten, das ist strafbar, wegen Volksverhetzung. Und da ist das Argument, dass der Holocaust verharmlost wird, wenn man ihn vergleicht mit Dingen, die von der Gewichtigkeit, von der Dramatik her sehr viel geringer sind. Das ist ein Argument, was die Rechtsprechung aber noch nicht so lange macht. Erst seit 2, 3 Jahren wird dieses Argument gemacht. Und es ist mal auch wert, sich darüber Gedanken zu machen, ob das so überzeugend ist. Weil die Logik ist ja eine sehr originelle. Jemand, der sich hinstellt und sagt, stoppt den heute stattfindenden Holocaust, der will damit ja nicht sagen, er fände den Holocaust etwas Gutes. Sondern im Gegenteil, der will ja anprangern, hier geschieht ein Unrecht. Und er greift zurück auf dieses historische Wort.

0: um sozusagen ganz schnell mit dem Raum sich einig zu sein, dass hier etwas Grausames angeprangert wird. Es ist eigentlich ein bisschen merkwürdig, dass dann solche Leute in die Ecke gestellt werden, als seien sie eigentlich die neuen Nazis.
1: Ja, das ist ja sowieso also eine gewisse Hysterie. Also im Grunde bei allen Themen ist unsere Gesellschaft so aufgeregt geworden. Woran liegt das?
0: Ja, ich will es mir auch nicht einfach machen. Ja, also mich empören ja auch viele Äußerungen. Also gerade wenn wir über den Gazastreifen oder über den Nahostkonflikt sprechen, ja, ich lese vieles in sozialen Medien, wo es mir wirklich den Magen umdreht. Zum Beispiel, wenn Leute sagen, der Terrorangriff der Hamas auf Israel, das war ein Akt des Widerstandes. Hurra. Ja, es ist also, ich möchte so jemanden dann hinsetzen und mit dem eine Diskussion führen und dem klar machen, das geht gar nicht. Also Recht auf Widerstand, klar gibt es das, ja, gegen eine rechtswidrige Besatzung. Aber niemals mit solchen Mitteln. Ich glaube nur, diese Diskussion ist wert zu führen. Ich glaube, es ist auch die Chance da, dass ich vielleicht eine Chance habe, den vielleicht zu hinterfragen oder ins Nachdenken zu bringen oder zumindest das Publikum ins Nachdenken zu bringen. Aber in dem Moment, wo man die Polizei zu ihm hinschickt, so ist es gemacht worden. Ja? In München gab es eine Hausdurchsuchung wegen dieses Spruchs auf Instagram. In dem Moment ist das Nachdenken zu Ende. Ich habe keine Chance mehr, mit dem ins Gespräch zu kommen. Ja, also ich glaube, wir müssen nicht aus falscher Toleranz solche Dinge stehen lassen. Ich habe diese Toleranz ehrlich gesagt nicht. Ja? Ich bin da wirklich wütend, wenn ich sowas lese. Sondern weil das die einzige Chance ist, wirklich was zu verbessern, dass wir ins Gespräch kommen.
1: Sie haben noch ein interessantes Beispiel. Da geht es um unseren ehemaligen Tagesschausprecher Konstantin Schreiber. Der hat an der Uni einen Vortrag gehalten. Da ging es um den Islam und da wurde er ausgebuht.
0: Genau.
1: Und da hat er gesagt, das schränkt die Meinungsfreiheit ein. Das sehen Sie aber anders, ne?
0: Ja, weil ich finde, man muss schon ein bisschen unterscheiden. Also Konstantin Schreiber, ein Millionenpublikum bei der Tagesschau-Sprecher, hat mit seinen Büchern große Erfolge gefeiert. Und viele Menschen haben diese Bücher als ziemlich plump und ziemlich den Islam abwertend gelesen. Und wenn man das dann ihm ins Gesicht sagt und die Studierenden rund um ihn herum ihn spüren lassen, dass sie wenig halten von seiner Arbeit, ja gut, also das ist auch Meinungsfreiheit. Also niemand hat das Recht, nicht kritisiert zu werden. Und die Meinungsfreiheit der anderen zu ertragen, ist genauso wichtig, wie seine eigene Meinung zu verkünden. Also ich finde das ein bisschen weinerlich und so eine Weinerlichkeit, die nämlich vor allem von Männern in hoher gesellschaftlicher Position war. Ja, man darf ja nichts mehr sagen, heißt dann ganz oft in Wirklichkeit nur, ich werde zu viel kritisiert, was fällt den Leuten ein?
1: Verstehe. Eine Sache, die in Norddeutschland, vor allen Dingen in Hamburg natürlich Riesenwellen geschlagen hat, kommt über Ihnen jetzt auch, ich glaube, die kommt bei Ihnen auch vor, dieses Pimmelgate mit unserem Innensenator Andi Grote.
0: Ja, Wahnsinn.
1: Das war ja auch eine Riesenaufregungswelle ausgelöst, weil es ging ja um Corona, ne, und wurde eine Party. Er hat Partys verboten, hat aber selber eine gefeiert. Daraufhin wurde er, was nochmal genau war der Wortlaut?
0: Da haben Leute im Netz darauf hingewiesen, wie heuchlerisch er ist. Und dann hat einer drunter geschrieben, du bist so ein Pimmel.
1: Du bist so ein Pimmel.
0: Und es war allen klar, was damit ausgesagt werden sollte. Nämlich das Verhalten dieses Politikers gegenüber der Gesellschaft in Hamburg ist heuchlerisch und Doppelmoral. So, und das hat dazu geführt, dass auch da bewaffnete Menschen von der Polizei morgens um 6 an der Haustür standen, die ihn rausgeklingelt haben. Also ich würde ja gerne in einem Land leben, wo diese Polizeibesuche morgens um 6 für wirklich ernste Dinge reserviert sind. Und vor 10 Jahren war das auch noch so. Es war bis vor 10 Jahren völlig unvorstellbar, dass es eine Hausdurchsuchung gibt wegen eines Delikts der Beleidigung. Beleidigung ist unserem Strafgesetzbuch ein eher kleines Delikt, eher milde bestraft. Und man hätte bis vor ein paar Jahren keinen Ermittlungsrichter gefunden, der gesagt hätte, dass es verhältnismäßig ist, dafür ins Privateste eines Menschen einzudringen.
1: Das ist mit Kanonen auf Spatzen schießen, oder wie Sie sagen auch.
0: Das ist peinlich. Es ist ja auch irgendwie würdelos, ehrlich gesagt. Ja, auch für Herrn Grote. Also mir wäre es bis heute sehr peinlich.
1: Okay, also persönliche Angriffe auf Politikerinnen und Politiker sind das eine. Was man aber am heutigen Tag der Pressefreiheit auch nicht außer Acht lassen sollte, auch Journalistinnen und Journalisten sind Hasskommentaren ausgesetzt, vor allem in den sozialen Netzwerken. Wie schwer es sein kann, sich dagegen zu wehren, das hat eine Lokaljournalistin aus Hamburg erlebt. Johanna Lepper schildert den Fall.
2: Redaktionskonferenz bei den Eimsbütteler Nachrichten in Hamburg. Montagmorgen. Im Stadtteil liegen viele neue Themen an. Das Magazin erscheint gedruckt und online. Seit ein paar Monaten versucht sich die Redaktion auch auf der Social-Media-Plattform TikTok. Dafür steht auch Journalistin und Transfrau Alexis Millen vor der Kamera.
3: Hinter mir liegt das Eckhaus an der Bismarckstraße und Hohenstraße. Darin gibt es zwar viele Wohnungen, die meisten von ihnen stehen aktuell aber leer.
2: Überraschend hat dieses Video schnell tausende Views. Und hunderte transfeindliche Kommentare.
4: Ich habe Angst.

0: vor das Ding da. Sonst alles klar, Junge? Allein schon die Stimme krank. Es ist nie zu spät für eine Abtreibung.
1: Das war einfach super schockierend. Ich war wütend. Also am liebsten hätte ich natürlich direkt zurück beleidigt, aber das ist ja auch nicht der Weg.
2: Auffällig ist, dass die meisten Kommentare von anonymen Accounts kommen und unterschiedlich interpretiert werden könnten. TikTok löscht Kommentare erst, wenn sie explizit beleidigend sind. Die Redaktion stellt sich hinter Alexis Milne, produziert ein neues Video über die Hasskommentare.
1: Wir sind so weniger sichtbar queere Personen und auch andere Personen, die zu marginalisierten Gruppen gehören, in den Medien. Wir müssen sichtbar sein, sonst wird sowas ja noch häufiger quasi passieren, wenn dann mal wieder jemand von uns gezeigt wird. Deshalb war es dann klar, ich muss weitermachen.
2: Die Hasskommentare haben Spuren hinterlassen. Alexis Milne ist vorsichtiger geworden. Selbst in ihrem Viertel ist sie nur noch ohne Kopfhörer unterwegs, kleidet sich zurückhaltend.
1: Seitdem das alles so explodiert ist mit den Hasskommentaren, spüre ich so eine gewisse Grundangst, wann immer ich das Haus verlasse. Ich möchte weniger auffallen und weniger gesehen werden, weil ich Angst habe, dass dann jemand, nicht unbedingt, weil er diese Videos gesehen hat, sondern einfach aus alltäglicher Transphobie mich angreift.
2: Das ist eine reale Gefahr, online und offline. Die Zahl der Straftaten im Bereich geschlechtsbezogene Diversität hat sich seit 2010 nahezu verzehnfacht, so das BKA. Dass es gerade online zu wenig Schutz davor gibt, kritisieren unter anderem Organisationen wie HateAid.
3: Plattformen werden zu wenig reguliert, Tatpersonen werden zu wenig in Verantwortung gezogen. Und dann gibt es eben auch solche Sicherheitsaspekte, wie dass betroffene Personen sich große Mühen machen, um ihre eigenen Daten zu schützen, wenn sie sich rechtlich wehren.
2: Dazu gehört auch, dass in Anzeigen die Privatadresse der klagenden Person stehen muss, die dann auch die Gegenseite erfährt. In Ausnahmefällen kann die Adresse geschwärzt werden. Ob das allerdings im Laufe des Verfahrens Bestand hat, entscheidet die Staatsanwaltschaft.
3: Erfahrungsgemäß sind einfach nicht alle Stellen sensibilisiert genug, dass die Aktenschwärzung der betroffenen Personen nicht immer gut funktioniert.
2: Für Alexis Milne war das Risiko zu groß, dass die Gegenseite bei einer Anzeige ihre Privatadresse erfährt. Sie hat sich deswegen gegen den Rechtsweg entschieden.
1: Ich kann nur hoffen, dass wir uns auch in Sachen Opferschutz weiter nach vorne bewegen. Auf sozialer Ebene, aber auch rechtlich. Und vor allem aber nicht zurückbewegen.
4: Ja, danke. Das ist ja wiederum die andere Seite der Medaille. Da wird nicht geklagt aus Angst, dass man seine Identität preisgeben muss und eben dann noch größeren Repressalien ausgesetzt ist. Was ist denn mit diesem ganzen Anonymen, mit dieser ganzen Hate Speech, wo man gar nichts machen kann juristisch?
5: Also es ist ein klares Versagen der Justiz, wenn die nicht so offen ist und nicht so viel Vertrauen erweckt, ja, dass man zu ihr kommen kann und sich da anvertrauen kann. Das ist entsetzlich, ja. Und die große politische Frage, ja, die Sie aufwerfen mit dem Klarnamen, mit der Anonymität, die ist schon schwierig. Das sehe ich auch so. Viele Leute sind enthemmt. Ja? Wenn sie das Gefühl haben, keiner bekommt es mit, keiner weiß, keiner wird mich erwischen, dann schreiben die Dinge, die sie sonst niemals schreiben würden. Aber wenn man einmal sagen würde, es gibt keine Anonymität mehr, wäre auch die Folge, dass Menschen, die transgender sind und sich vielleicht anonym erstmal Rat holen wollen, selbst schüchtern sind oder sich im Netz so vernetzen wollen mit anderen und Erfahrungen austauschen wollen, würden die auch zurückschrecken. Also würden auch eine ganze Menge verlieren. Hm. Das ist das gesamte Bild. Ja.
4: Aber fällt denn diese Art von Beleidigung im Netz anonym, fällt die auch unter denselben Paragraphen wie eine Politikerbeleidigung?
5: Das ist alles derselbe Paragraph, ja.
4: Und auf der einen Seite schießt man übers Ziel hinaus und auf der anderen Seite hat man keine Handhabe, gegen Menschen vorzugehen.
5: Also viele Dinge, die man über Politiker sagt, ja, Pinocchio zum Beispiel, also wenn man die über mich sagt, ich glaube nicht, dass da die Staatsanwaltschaft sich in Bewegung setzen würde. Wir haben da in der Tat ein Prinzip inzwischen, wo mächtige Leute stärker geschützt werden, wo deren Ehre stärker verteidigt wird. Und das ist kein gutes Prinzip.
4: Was ist denn mit Fake News, mit den viel zitierten, also mit Lügen, Falschmeldungen? Kann man da, fallen die auch unter so einen Paragraphen? Kann man da was gegen tun?
5: Also es gibt einen Paragraphen, ja. Es gibt Verleumdung und üble Nachrede. Das ist ein ganz wichtiges Thema und viele in Deutschland überlegen ja gerade, sollte man da nicht noch weitere Paragraphen schaffen gegen Desinformation? Und es ist auch wirklich ein wichtiges Thema, dass wir natürlich in unserer politischen Debattenkultur viel verwirrt werden mit erfundenen Geschichten. Ich wäre noch ein bisschen zögerlich, ob das nicht die neue Gefahr birgt, dass dann der Staat so eine Art Wahrheitspolizei wird. Das haben wir derzeit nicht. Ja? Derzeit darf man auch Sachen schreiben, die Erde ist eine Scheibe oder was weiß ich, St. Pauli ist Meister, ohne dass es unbedingt belegt ist. Aber wenn man das einmal anfangen würde zu sagen, die Staatsanwaltschaft ist sowas wie der Faktenchecker. Ich bin mir nicht sicher, ob wir damit besser fahren würden. Ja, gerade wenn wir doch die Staatsanwaltschaft kritisieren wollen. Das ist ja die vornehmste Aufgabe von Presse und dafür ist es da, den Staat zu kritisieren. Dann sollten wir nicht ständig mit dem Staat auch diskutieren müssen, war hier der Kontext richtig? Es ist ja nicht immer nur plattes Lügen. Es sind ja auch ganz oft Fragen, hat man hier etwas weggelassen? Wie hat man es montiert? Ist dieses Zitat vollständig? Und das sind Diskussionen, die möchte ich ungern führen müssen mit einer Regierung.
4: Was ist denn mit diesem ganzen Thema Deepfakes? Also jetzt gerade im Zusammenhang mit dem Fall Fernandez, da wurde ja auch mal gesagt, in Spanien zum Beispiel ist die Rechtslage eine andere als bei uns. Sehen Sie da auch Verbesserungsbedarf?
5: Ja, das ist total absurd. Also es ist nach derzeitiger Rechtslage erlaubt, das Gesicht von Annalena Baerbock auf ein Porno zu montieren und da so zu tun im Netz, als ob das ein reales Bild sei, das zu veröffentlichen. Aber verboten, sie als die schlechteste Außenministerin der Welt zu bezeichnen.
4: Ja, das ist total,
5: also das macht
4: absurd,
5: doch keinen Sinn.
4: Ja.
5: Deswegen finde ich, also eine Grenze, auf die wir uns einigen können müssten, ist doch alles, was mit Gewalt zu tun hat. Und ich finde auch, was mit dem Erniedrigen auf sexuelle Weise zu tun hat, ja, was also gegen die sexuelle Selbstbestimmung geht. Aber alles, was mit Kritik zu tun hat, mit Spott und ja, der ist auch manchmal verletzend. Also da sollten wir uns alle ein bisschen mehr Souveränität abverlangen gegenseitig.
4: Sie sagen ja auch, das ist ein richtiger Stresstest für unsere Demokratie. Also dass wir einfach viel mehr wieder lernen müssen, über Dinge zu sprechen und darüber zu streiten einfach auch. Ne?
5: Es gibt in den USA gerade eine Erfindung, an der gearbeitet wird, das nennt sich Smart Filters. Da kann man alles in sozialen Medien, was irgendwie obszön ist oder ja, so rassistisch ausblenden. Dann hat man ein ganz smoothes Erlebnis. Ja? Man surft da so durch und man sieht überall nur noch höfliche, nette Menschen. Und es gibt sogar so eine Funktion, dass mit KI obszöne oder wütende Dinge übersetzt werden, höflichere Sprache. Aber wollen wir so leben? Das ist doch fürchterlich.
4: Nee.
5: Man weiß dann gar nicht mehr, mit wem man es zu tun hat. Also ich möchte nicht so leben. Ich möchte schon ganz gerne wissen, wie wütend die Menschen um mich herum sind. Ich möchte auch wissen, wenn jemand ein Rassist ist, ehrlich gesagt. Oder wenn ein Antisemit ist. Oder wie sexistisch die Leute um mich herum sind. Das ist ganz wichtig zu wissen. Dann kann ich mich entscheiden, mit wem möchte ich Freunde sein, mit wem möchte ich Freundschaften kündigen, mit wem möchte ich in ein Gespräch eintreten, wo lohnt welches Gespräch. Das sind alles Dinge, ja, die... Ich habe manchmal das Gefühl, dieser Wunsch nach Verboten und nach Ausblenden ist auch eine Form von Faulheit, ja. Und eine Verweigerung der Auseinandersetzung, aber die ist wichtiger denn je. Und ja, die Gesellschaft ist pluraler geworden, die Diskussionen sind viel hitziger als noch vor einer Generation. Aber das ist eine Verantwortung, vor der sollte man nicht zurückschrecken.
4: Das ist Bequemlichkeit vielleicht bei vielen auch einfach, ne? Menschenrechte sind keine Selbstverständlichkeit. Friedensnobelpreisträgerin Irina Schabakowa kämpft für sie seit Jahrzehnten. Ihr Leben hat sie der Aufklärung der stalinistischen Gewaltverbrechen verschrieben. Und ihr Kampf um Wahrheit ist bis heute nicht vorbei. Nils Eigenwillig hat sie in Hamburg getroffen.
6: Für die Wahrheit muss man etwas opfern. Und für die Wahrheit muss man kämpfen. Das war so mein ganzes Leben und das wird, ich glaube, bis zu meinem Lebensende so bleiben.
7: Irina Schabakowa ist eine der berühmtesten Stimmen gegen den autoritären Umgang mit Geschichte in Russland. Geboren 1949 in Moskau und dort aufgewachsen.
6: Krieg war schon natürlich sehr präsent und der große Terror. Und ich glaube, das hat mich sehr geprägt.
7: Schabakowa möchte verstehen und widmet sich der Aufarbeitung der stalinistischen Gewaltdiktatur. Im Jahr 1989 ist sie Mitgründerin der russischen Menschenrechtsorganisation Memorial.
6: Wir wollen historische Wahrheit, endlich. Also Schluss mit den Lügen. Das kann doch nicht sein, dass bei so einer Geschichte, bei so einem Massenterror, das hat Millionen Menschen das Leben gekostet, und nichts ist in dem öffentlichen Raum präsent. Nichts.
7: Memorial setzt sich dafür ein, die Opfer des sowjetischen Terrors sichtbar zu machen, archiviert Millionen Einzelschicksale, errichtet Denkmäler, forscht zur Geschichte des Straflagersystems Gulag. Es ist die Zeit von Gorbatschows Perestroika. Es herrscht mehr Offenheit.
6: Also ich bin geboren und aufgewachsen in der Zeit, wo Zensur alles durchsickert hat. Und deshalb war eigentlich dieser Kampf gegen Zensur, das für die Meinungsfreiheit, das waren die Zukunftsbilder. Das soll erreicht werden.
7: Zeitungen versuchen zu dieser Zeit, die Zensur zu durchbrechen, um politische Diskurse und unterschiedliche Meinungen öffentlich zu machen.
6: Als dieser Prozess begann zu den Gorbatschows Zeiten, hat es übrigens das Regime begraben. Meinungsfreiheit. Tragisch ist das, was wir jetzt 30 Jahre oder 35 Jahre danach jetzt erleben müssen.
7: Unter Wladimir Putin wird Memorial im Jahr 2021 zwangsaufgelöst. Kurz darauf beginnt der Angriffskrieg gegen die Ukraine. Schtscherbakowa lebt in dieser Zeit schon im Exil. Im vergangenen Monat verschärft das russische Regime die Verfolgung der Menschenrechtsorganisation, stuft sie als extremistisch ein.
6: Das betrifft nicht nur Memorial. Denn Memorial ist ein Symbol. Also gerade für diese Aufarbeitung, für Verbrechen des kommunistischen Regimes. Das ist ein Versuch, es sozusagen auszuradieren. Aber das bedeutet nicht, dass man damit aufhören sollte. Für die Wahrheit muss man etwas opfern.
7: 2022 erhielt Memorial den Friedensnobelpreis. Im Exil setzt die 76-Jährige und viele andere die Arbeit fort. Für die Wahrheit und gegen die Unterdrückung der russischen Bevölkerung.
6: Ich glaube nach wie vor trotz alledem an das Menschliche. Also das klingt ja so pathetisch und ich mag das überhaupt nicht. Trotzdem kann ich nicht davon lassen, also doch zu glauben, dass die Welt nicht untergeht.
7: Und dafür ist eines unabdingbar. Aufklärung über die Bedrohung von Menschenrechten.
4: Ja, Steinke, wenn man sich in der Welt umguckt, wie viele Diktaturen es gibt, wie viele Staaten, wo Menschen gar nichts sagen dürfen und dann sofort im Gefängnis landen, müssen wir da nicht eigentlich auch dankbar sein über die Meinungsfreiheit, die bei uns herrscht?
5: Das müssen wir auf jeden Fall. Also wenn man sich sowas ansieht, was für einen Mut es erfordert, sich in Russland gegen die Regierung zu stellen, das kann man nur bewundern. Wir sind innerhalb der westlichen Welt, wenn wir uns mal vergleichen mit Demokratien, USA, Europa, sind wir Deutschen das Land mit den meisten Sprachverboten. Ja, also wir sind weit davon entfernt, Russland oder Türkei zu sein. Aber innerhalb der westlichen Welt sind wir das Land mit den meisten Paragraphen, die verbieten, wie man über Geschichte sprechen darf, wie man Politiker verspotten darf. So. Und wir erleben es, dass diese Länder, insbesondere Russland, sich oft, wenn sie kritisiert werden, angeklagt werden von Menschenrechtsorganisationen, verteidigen mit dem Verweis auf Deutschland. Guck mal an, unsere Gesetze sind gar nicht so anders als das, was Deutschland macht. Die Internetfilter, die in Deutschland eingeführt wurden 2017, also Regeln, dass die sozialen Netzwerke bestimmte Straftatbestände einhalten müssen und Dinge blocken müssen, sind von Russland kopiert worden. So, und das ist eigentlich keine gute Situation, in der wir da geraten sind.
4: Aber ist das nicht Äpfel mit Birnen vergleichen? Also
5: es ist natürlich völlig unterschiedlich, ja. Aber es ist eine Steilvorlage für diese Regime, sich damit zu rechtfertigen. Ähnlich ist es bei unseren Geschichtsgesetzen. Ja? Wir haben in Deutschland aus unserer Geschichte heraus bestimmte Vorschriften darüber, wie man über den Holocaust sprechen darf. Es ist eine gewisse Demut, die von uns verlangt wird in Deutschland, völlig zu Recht. Aber es gibt Länder in Osteuropa beispielsweise, Ungarn unter Viktor Orban, haben sehr scharfe Geschichtsgesetze verabschiedet, die einen Hochmut verschrieben haben. Man muss stolz, man muss patriotisch über die ungarische Geschichte sprechen, sonst kommt der Staatsanwalt. Und auch die haben sich darauf berufen und gesagt, guck mal an, die Deutschen machen es vor, auch da gibt es bestimmte Verbote, dann können wir das doch auch machen. Also man muss immer sich ein bisschen auch überlegen, wir sind in einer vernetzten Welt und es hat auch alles Folgen.
4: Sie sind ja immer schon streitbar gewesen. Wann hat das bei Ihnen angefangen? Schon zu Schulzeiten haben Sie eine Schülerzeitung gemacht. Was haben Sie da gefordert? Was waren die Inhalte?
5: Also wir haben vor allem Witze über Lehrer gemacht. Aber ich erinnere mich auch, einmal hat die Schule so eine Art Schullogo auf Pullover gedruckt und verkaufen wollen. Und wir haben dann darüber gespottet, wie albern das aussieht. Das musste dann alles eingestampft werden, weil keiner das Zeug mehr gekauft hat. Das war zwar sehr albern und nicht großartig politisch, aber das war schon toll für so 14-Jährige, mal zu merken, es hat eine Wirkung, was du da schreibst. Und einmal kam der bayerische Innenminister zu uns an die Schule zu Besuch, Günther Beckstein, ein wahnsinniger Hardliner. Und wir haben keine Angst gehabt zu schreiben, dass seine Rede stinklangweilig war, dass er alle nur genervt hat. Das ist toll. Ja, da lernt man schon als Teenager eine Form von Freiheit, eine Form von Selbstwirksamkeit kennen. Und ich finde, das ist ganz wichtig, wenn wir heute von Pressefreiheit sprechen. Das ist nicht nur in den hohen Etagen großer Leitmedien. Das findet jeden Tag statt an Schulen, Land auf Land.

0: Land ab. Überall ist die Frage, wie sehr lässt der Direktor, die Direktorin das zu? Wie sehr gehen die da rein? Und ja, mir macht es immer Mut, wenn ich sehe, dass so 13-, 14-Jährige schon Lust haben, sich einzumischen.
1: Kann man gar nicht früh genug machen. Wir haben noch einen Aufruf an Sie. Sie können hier auf dem roten Sofa Platz nehmen, neben Hinnerk Baumgarten. Was Sie dafür tun müssen, das sehen Sie jetzt.
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1: Ja, bin ich sehr gespannt, wer von Ihnen dann hier sitzen wird. Jetzt haben wir viel über Rechtsprechung, über Paragraphen, über Meinungsfreiheit gesprochen. Was ist denn jetzt Ihr Fazit? Was ist Ihre Handlungsaufforderung? Was muss sich ändern und wie leicht ist es, das zu ändern?
0: Also ich glaube, wir alle können an uns selber arbeiten. Ja, es ist leicht gesagt, ich akzeptiere und wertschätze Gegenmeinungen, aber es ist ein täglicher Kampf mit sich selbst natürlich. Ja. Tief durchzuatmen und zu erkennen, in dem Moment, wo jemand etwas sagt, was mich empört, bin ich immerhin schlauer darüber geworden, wie der tickt. Das hat mich schon mal in eine bessere Position versetzt, auch was dran zu ändern. So, das ist schon mal das Erste, würde ich sagen. Und das Zweite ist ja politisch. Also ich habe in dem Buch mich bemüht, ganz viel zusammenzutragen, was eigentlich die Grenzen des Sagbaren sind. Weil wir reden da wahnsinnig viel drüber, aber durchblicken tun, glaube ich, immer weniger. Und ich habe das mal ganz so schulmäßig mit Beispielen versucht zu erläutern. Und ich biete an, dass jeder und jeder sich dann am Ende eine Meinung bildet, welche dieser Paragraphen sind schlecht. Und ich finde eine ganze Reihe davon. Und der wichtigste ist der Paragraph der Politikerbeleidigung. Das kann man ändern. Der Bundestag hat es eingeführt. Er kann es wieder rausstreichen aus dem Gesetzbuch. Wir alle können dafür werben.
1: Meinen Sie, das wird stattfinden? Das wird geändert werden?
0: Die Debatte läuft. Und also selbst in der Union, Jens Spahn hat schon mal gesagt, dass er dafür durchaus offen wäre. Also, es kommt alles darauf an, wie sehr man Druck macht.
1: Sie haben ja schon ein bisschen angefangen mit dem Druck machen, mit Ihrem Buch. Und das haben bestimmt auch viele schon gelesen und diese Sendung gesehen. Vielen Dank fürs Gespräch. Sehr, sehr spannendes Thema. Könnte man noch endlos weiter darüber sprechen. Morgen bin ich nicht hier. Morgen ist Inka Schneider da, zusammen mit Wolfgang Niedecken. Wer das ist, wissen Sie alle. Jetzt kommt Ihr Landesprogramm. Schönen Sonntagabend noch. Danke fürs Zuschauen.

0: Hallo Niedersachsen und guten Abend an diesem Sonntag. Höchste Zeit für den aktuellen Blick durch das Land. Da war ganz schön viel los heute. Im Guten wie im Schlechten. Und mit dem Letzteren fangen wir an. Diesen Horror kann man sich ja gar nicht ausmalen. In Rinteln hat eine Tochter ihre Mutter und deren Lebensgefährten tot in ihrem Haus aufgefunden. Zwei Verdächtige wurden festgenommen. Hier sind alle Infos, die wir bisher haben.
1: Die Tochter fand ihre Mutter und deren Partner gestern Vormittag tot im gemeinsamen Wohnhaus, wie die Polizei mitteilte. Hinweise am Tatort sprechen dafür, dass beide durch Gewalt ums Leben kamen. Bei den Opfern soll es sich laut Medienberichten um stadtbekannte Imbissbudenbetreiber handeln. Zwei Tatverdächtige wurden bereits gestern Abend festgenommen. Spezialkräfte fassten einen 22-Jährigen in Stur im Landkreis Diepholz, über 100 Kilometer vom Tatort in Rinteln entfernt. Zudem wurde ein 24-Jähriger festgenommen, der verdächtigt wird, an der Tat beteiligt gewesen zu sein. Die Männer sitzen laut Polizei in Gewahrsam. In welcher Beziehung die Tatverdächtigen zu dem Paar standen, ist noch unklar. Aus ermittlungstaktischen Gründen gaben Polizei und Staatsanwaltschaft heute keine weiteren Details bekannt.
0: 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Als nächstes nach Osnabrück. Da wird gefeiert, und zwar 100 Jahre altehrwürdiges Moskaubad. Viele Bäder im Land kämpfen ja um ihre Existenz. Dieses wird 100. Und heute ging es los mit der Jubiläumssaison bei perfektem Wetter.
2: Ein Urgestein in strahlendem Blau. Seit 100 Jahren gehört das Moskaubad zu Osnabrück. Ein guter Grund zum Feiern.
3: Bitte schön. Milchzucker ist da.
2: Normalerweise steht Kerstin Heidemann am Beckenrand. Heute kümmert sie sich erstmal um das Geburtstagsfrühstück. Seit 20 Jahren arbeitet sie im Moskaubad.
3: Also ich bin ein Mensch, der nonstop nur am Rumlaufen ist und nicht im Büro sitzen kann. Das wäre nichts für mich. Ich brauche den Menschenkontakt.

0: ich muss Bewegung haben, ich brauche Kollegen.
1: Und natürlich die Badegäste. Hier kennt man sich. Die meisten kommen schon seit vielen Jahren ins Moskau-Bad.
2: Ach, Jahrzehnte. Schon 30, 40 Jahre bestimmt schon. Jeden Morgen.
3: Und als Kind, also seit 1978 oder so. Und immer mal zwischendurch wieder weg gewesen, aber jetzt seit ein paar Jahren immer im Sommer regelmäßig.
4: Theoretisch seit 50 Jahren. Die Hälfte der 100. Lange.
5: Mein Alter noch viel länger. Nicht wissen noch viel und länger. Noch viel länger. Über 50 Jahre.
6: Ist schon Wahnsinn, was hier an Geschichte in diesem Bad ist. Hier kommt man wahrscheinlich seit 100 Jahren ähnlich her, nämlich einfach um eine gute Zeit zu haben und das ist schön.
1: Hier im Osnabrücker Stadtteil Wüste wurde das Moskau-Bad 1926 eröffnet. In nur 3 Monaten hatte man die Becken ausgehoben. Auch den 10-Meter-Turm gab es damals schon. Zwischenzeitlich hieß es Neustädter Freibad, aber für die Osnabrücker blieb es immer das Moskau-Bad. Wo der Name herkommt, das weiß niemand so genau.
6: Es sind so verschiedene Theorien im Umlauf, wie man immer hört. Also einmal dieses Plattdeutsche von der moosigen Aue, das Moskau. Dann gibt es noch so Geschichten mit ehemaligen russischen Kriegsgefangenen, die das Bad hier gebaut haben sollen. Oder dass hier ein Café war, was irgendwie mit russischem Bezug war. Wir wissen es nicht.
1: Niemand weiß es, aber jeder in Osnabrück weiß, was gemeint ist, wenn man vom Moskau-Bad spricht. Während einige einfach Spaß im kühlen Nass haben, ziehen andere ihre Bahnen. Kerstin Heidemann dreht ihre Runde. Die 60-Jährige hat alles im Blick und macht das, was gerade so anfällt, mit Herzblut.
0: Aufsicht machen, die Wasserqualität muss stimmen. Du musst die Leute an der Stange haben, dass sie gut drauf sein. Du musst mal mit denen quatschen. Warum arbeite ich hier gerne? Die frische Luft, das Miteinander, das ist einfach, das gehört dazu und das ist mein Job. Und das würde ich auch nicht tauschen mit nichts der Welt, nichts anderem der Welt, weil es einfach toll ist.
1: Und deswegen wird im Jubiläumsjahr gleich mehrfach gefeiert. Zum Beispiel mit einem Familientag und Einblicken hinter die Kulissen von 100 Jahren Moskau-Bad.
7: Wenn man sofort reinspringt, finde ich. Und jetzt eine wirklich richtig starke Rettungsmission in Klein- und Groß-Hesepe im Kreis Emsland. Da standen sie auch ganz kurz vor dem Aus der letzten Kneipe, inklusive Dorfgemeinschaftshaus, Festsaal, Hotel und mehr. So als würde man den Hauptstecker ziehen sozusagen. Aber dann kamen die Heseper, haben 1,5 Jahre selbst angepackt, alles neu gemacht. Und gestern Abend dann der Startschuss für ihr neues Heseper Wirtshaus mit Riesenparty.
8: Partysaal, Kneipe, Jugendtreff, Hotel. Das Mammutprojekt der Heseper soll ihr Dorf im Emsland vorm Aussterben retten.
9: Natürlich gehört eine Gaststätte und ein Saal zum Dorf dazu. Und gerade für unsere Größe ein Treffpunkt.
10: Und wenn wir dann das hier fertig haben, dann können wir natürlich hier wieder ordentlich feiern. Ne?
11: Da ist die Kirche, hier ist die Gaststätte. Das ist einfach, das braucht ein Dorf. Ne? Für Jung und Alt.
8: Immer mehr Dörfer verlieren ihre Treffpunkte. Die Heseper wollten das nicht zulassen und haben diesen 4000 Quadratmeter Komplex mitten im Ort 2024 gekauft. Dann kernsaniert und neu gestaltet. Heute der Moment, auf den hier alle hingearbeitet haben. Der Ball für die Helfer, eine Riesenparty mit 500 Leuten. Es ist der letzte große Kraftakt für Initiatorin Silke Gröninger.
9: Und hier ist ein Kühlschrank. Hier könnt ihr auch eure Sachen reinstellen. Hier haben wir noch mal einen Kühlschrank. Und da, das ist jetzt für euch. Also was hier unten steht, ist dann quasi zum Ausschenken.
8: Die gelernte Industriekauffrau hat hier den Überblick, koordiniert die komplette Party, gehört zum Kernteam des Großprojekts.
9: Na klar, man muss an alles denken. Und es kann ja immer mal sein, dass man was vergisst.
8: Nicht mal mehr eine Stunde bis zum Einlass. Die letzten Handgriffe an der Kasse, in der Küche und an der Bar.
9: Ihr macht Sekt, ne?
12: Ja.
9: Ihr könnt, wenn ihr wollt, gleich schon anfangen, die Sektgläser voll zu machen.
8: Vom Sektempfang konnten sie hier vor 1,5 Jahren nur träumen. Insgesamt 20.000 ehrenamtliche Arbeitsstunden. Dazu Kosten von 2,5 Millionen Euro. Zuschüsse von der EU, dem Kreis und der Gemeinde. Aber auch Privatspenden, Geld der Dorfbewohner. Bis zum letzten Moment haben sie hier alles gegeben.
9: Und wenn wir vor einer Woche hier gefilmt hätten, hättet ihr mir nicht geglaubt, dass wir heute hier öffnen. Weil kaum jemand es geglaubt hat, dass wir das schaffen. Wenn ich hier Leute durchgeführt habe, die sich das angesehen haben, haben gesagt, im Leben nicht, das kann nicht funktionieren, das werdet ihr nicht schaffen. Aber wir haben es geschafft.
8: Die mehr als 150 Jahre alte Dorfkneipe gerettet. Daneben ein Restaurant, insgesamt 10 Hotelzimmer, Wohnungen, Gewerbefläche und, und. Zurück im großen Saal. Nur noch Sekunden bis zum Einlass.
9: Als wenn es hier was umsonst gibt, ne?
12: Oh, endlich mal Gastgeber sein, ne?
9: Ach, cool, ne? So, wir öffnen euch jetzt die Tore.
8: Alle, die heute zusammen feiern wollen, all die Helfer, sie sind zusammengewachsen in dieser Extremphase.
11: Man ist mit vielen zusammengekommen, wo ich sonst nie den privaten Kontakt mit gehabt hätte.
10: Also es macht mich einfach stolz, ne, dass wir sowas in Angriff genommen haben, ne, und wir haben es wirklich geschafft.
13: Ein Dankeschön.
8: Es ist dieser Moment, auf den sie hier hingearbeitet haben. Die Anspannung weg. Und Silke Gröninger, sie hat eine Menge mitgenommen.
9: Und einfach ja, die Dinge annehmen, wie sie sind und Herausforderungen stemmen. Und ich habe total viel gelernt, was Bauern geht. Also man wird ja nie dümmer.
8: Die künftige Location für all die Vereinsfeste, Hochzeiten und Kaffeekränzchen in Hesepe, die ist nun gesichert, das Heseper Wirtshaus.
7: Und in Göttingen wollen sie ihr Theater erhalten, das Deutsche Theater, ein großer Name. Aber auch das Haus muss kämpfen, weil das Geld knapp ist. Am vergangenen Mittwoch zogen rund 80 Mitarbeiterinnen und Mitarbeiter mit hunderten weiteren Betroffenen durch Hannover. Motto: Rette dein Theater. Und wir haben vorab in Göttingen nachgefragt.
14: Mal keine Theaterbühne, keine Theaterschneiderei oder Werkstatt. Stattdessen Plakate malen, Vorbereitungen für die Demo. Ob Schauspielerinnen oder Handwerker, sie fürchten um den Bestand ihrer Theater, so wie Schneiderin Katrin Hartje vom Deutschen Theater in Göttingen.
15: Eine Botschaft ist eben, Theater ist Demokratie. Es ist schon wichtig, dass Kultur gefördert wird, weil eben die kulturelle Vielfalt, finde ich, sehr wichtig ist.
14: Finanziell sehen sich die kommunalen Theater in Niedersachsen wie das Deutsche Theater mit dem Rücken zur Wand. Dem begegnen sie beim Proben manchmal auch mit Galgenhumor.
16: Vielleicht musst du die Geige improvisieren. Vielleicht ist die Geige jetzt eine Flasche. Die Geige.
3: Rettet uns.
16: Es steht schlecht um den Etat des Theaters. Ich sag's
14: nicht. Intendant Erich Siedler sieht nun das Land in der Pflicht. Die Zuschüsse seien nicht in dem Maße gestiegen wie die Tariflöhne. Nächstes Jahr seien die Reserven aber aufgebraucht. Aus denen haben sie das Defizit bislang selbst ausgeglichen.
17: Es müssen betriebsbedingte Kündigungen ausgesprochen werden. Das Theater wird reduziert. Und da ist einfach die Frage, wer übernimmt da dann die Verantwortung? Wir spüren einfach, dass mit dieser Nichtübernahme von Tarifen das Land sich aus der Verantwortung stiehlt, beziehungsweise keine Verantwortung mehr übernehmen will für die kommunalen Theater, obwohl ja Kultur Ländersache ist.
14: Erhöhe das Land die Zuschüsse nicht, dann steuere das Theater in Göttingen nach eigenen Angaben auf ein jährliches Minus von 600 bis 800.000 Euro zu. Auf den Plakaten lassen die Theatermacherinnen ihren Dampf ab. Außerdem beteiligen sie sich an einer landesweiten Postkartenaktion. Da können Besucher mitmachen. Wichtig, findet Judith Strößenreuter.
18: Weil es ein Mittel ist, unseren Kulturminister Falko Mons vielleicht daran zu erinnern, dass er ist ja sehr enthusiastischer Fürsprecher für uns. Aber das Reden allein reicht manchmal einfach nicht und es müssen Taten folgen.
14: Bei der Demonstration vom Landtag fehlt der Minister. Er nennt Termingründe und äußert sich schriftlich. Das Land habe doch schon mehr Geld gegeben. Wir haben die jährlichen Zuwendungen für die 7 Kommunaltheater von 28,8 Millionen Euro im Jahr 2022 auf heute 34,3 Millionen Euro und damit um fast 20% gesteigert. Kultur brauche Vertrauen und Planungssicherheit, so Moors weiter. Daher setze ich mich persönlich mit Nachdruck dafür ein, innerhalb der Landesregierung und im Haushaltsverfahren für die zentrale Bedeutung der Theater zu werben und alle davon zu überzeugen, dass wir gerade in schwierigen Zeiten verlässliche Perspektiven schaffen müssen.
13: Für mich ist es so, dass ich sehr gerne das konkreter nochmal

0: wissen würde, was das eigentlich heißt in Zahlen. Ich würde gerne wissen, was unser Finanzminister dazu sagt. Und solange das tatsächlich schwarz auf weiß nicht stattfindet, bin ich natürlich dankbar für den mündlichen Support, aber es ist noch lange nicht das Ende, wo es hin muss.
1: Die Theater wollen die Zusage, dass sich das Land in Zukunft verlässlich an den Tarifsteigerungen beteiligt.
2: Und wir wollen jetzt nach Braunschweig blicken, zur Domsingschule. Schon mal gehört? Die größte Einrichtung für evangelische Kirchenmusik in Deutschland. Schon für Fünfjährige beginnt es da mit einer klassischen Gesangsausbildung. Und das seit jetzt genau 50 Jahren. Christina Hoffmann meldet sich live von der offiziellen Geburtstagsfeier. Ein Konzert im Dom, das auch auf den Domplatz übertragen wird. Christina, wie viele Braunschweiger sind zum Feiern gekommen?
3: Viele, viele. Und es ist eine Mischung aus Feiern und auch andächtiges Zuhören. Also man kann hier hinter mir so ein bisschen sehen, es sind einige hundert Leute auf den Domvorplatz gekommen, um denen, die da drin stehen, im Dom zuzuhören. Da singen 1250 Leute in Chören. Ein Orchester ist dabei. Jetzt fängt die Musik auch ein bisschen an zu spielen im Hintergrund. Und hier wird zugehört. Das macht allen Spaß. Und auch drinnen, wir können mal ein bisschen reinhören, wie sich das gerade schon angehört hat.

0: Alles Lieder, alles Interpretationen des britischen Komponisten John Rutter, der hier in der Branche besonders gut ankommt. Viele sind Fans, viele sind hier hingekommen und für viele war es hier einfach ein besonderes Erlebnis. Wir haben vorhin schon mit ein paar Teilnehmerinnen und Teilnehmern sprechen können.
1: Also es war ein unglaubliches Erlebnis, 1250 Menschen gleichzeitig singen zu hören und dabei mitzumachen.
2: Also es geht eine unglaubliche Dynamik und Freude. Man merkt richtig, es ist super, es reißt einen einfach mit.
3: Krass, das beschreibt es eigentlich ganz gut. Ich habe mich mit meinen Chorkollegen unterhalten ganz am Anfang beim Einsingen und gesagt, jetzt hat es sich schon gelohnt, weil mit 1200 Leuten einfach denselben Ton in dieser Riesenkirche zu singen, ist einfach nur beeindruckend.
0: Einfach nur beeindruckend, ja, das haben viele hier gesagt. Die Domkantorin Elke Lindemann ist bei mir. Frau Lindemann, was ist denn das Besondere hier auch an der Domsingschule in Braunschweig?
4: Seit 50 Jahren kommen zu uns Menschen, um zu singen. Bei uns singen Kinder ab dem Alter von 5 Jahren, Jugendliche und Erwachsene. Und viele von ihnen sagen immer wieder, dass die Domsingschule ist wie eine Familie. Und ich glaube, das macht uns aus. Bei uns gibt es musikalische Angebote und die schaffen Gemeinschaft. Und die Gemeinschaft wiederum schafft die Grundlage, dass wir gut zusammen musizieren können.
0: Zusammen musizieren, das ist auch hier das Stichwort. Bis zum 10. Mai wird hier noch gefeiert in Braunschweig.
5: Und mit ganz viel Gänsehaut, wie man hört. Dankeschön an Christina Hoffmann. Und jetzt bitte, bitte nicht verwirren lassen. Natürlich hat die Getreideernte bei Niedersachsens Landwirten noch nicht begonnen. Aber wir schauen sozusagen schon mal, was bald wieder auf die zukommen wird. Die Kollegen der Nordstory haben nämlich Menschen begleitet, die nachts arbeiten, damit die anderen gerettet werden können, so wie gestern. Oder wie heute, ernährt werden. Und in einer Episode geht es um Landwirt Philipp Hattendorf, der bei der vergangenen Ernte wahrscheinlich auch wieder ein paar Kilo verloren hat, weil es immer ein Rennen gegen die Zeit und das Wetter ist.
6: 8:30 abends in Lehrte-Immensen, rund 30 Kilometer östlich von Hannover. Der Tag war sonnig und Landwirt Philipp Hattendorf will endlich seinen Weizen dreschen. Die letzten Wochen waren stark verregnet, die Ernte nicht möglich. Heute wird deshalb Nachtschicht eingelegt.
7: Wir sind ein klassischer Familienbetrieb. Hier packt wirklich bis Oma und Opa jeder mit an. Und Partner und natürlich Freunde, Nachbarn. Dann mein Bruder ist dabei, meine Mutter macht die Verpflegung. Das macht Spaß, wenn alle an einem Strang ziehen.
6: Aus dem Weizen soll Brotmehl werden. Dafür muss die Qualität stimmen.
7: Wir warten ein ganzes Jahr auf unsere Ernte. Hier holen wir unseren Ertrag vom Feld. Wir wissen nicht, was morgen ist. Diese Ungewissheit mit dem Wetter, wenn wir jetzt zu spät kommen und der wächst aus und der keimt aus, dann ist es nur noch Futtergetreide, was dann nur noch, sag ich mal, die Hälfte oder ein Drittel weniger wert ist.
6: 22 Uhr. Philipp muss jetzt Gas geben.
7: Nervenkitzel ist hoch, wie wir gerade auch im Scheinwerferlicht ein bisschen sehen. Da kommen die Stipper immer mal wieder runter, dann hört's auf. Ich hätte doch schon gerne heute noch 20 Hektar ab, muss ich ehrlich sagen.
6: Nimmt der Regen jetzt zu, muss Philipp abbrechen. Denn nur solange das Korn trocken genug ist, kann er es dreschen.
7: Die Erntezeit ist schon die heftigste Zeit, muss man ganz klar so sagen, weil man da wirklich wetterabhängig ist. Und dazu zählt natürlich auch die Nachtarbeit.
6: Noch vor 2 Stunden sah es nach Regen aus, dann hätte Philipp abbrechen müssen.
7: Wir haben es jetzt gleich 12:30. Auf dem Regenradar sind alle Wolken verschwunden. Demnach ist wieder ein bisschen Ruhe eingekehrt vom Stress her. Wir haben immer noch eine Kornfeuchte von 12-13%. Die ist nach wie vor unverändert, was mich wirklich wundert, weil wir haben kaum Tau.
6: Steigt die Kornfeuchte über 14,5%, lohnt sich die Ernte nicht mehr. Das Getreide verliert dann an Wert oder müsste später aufwendig getrocknet werden.
7: Der Unterschied von Tag zu Nacht ist eindeutig die Ruhe. Also das ist auch das Schöne, du kommst zur Ruhe, du kannst dich deiner Arbeit widmen, aber andersrum musst du auch dann irgendwo mit der Müdigkeit kämpfen.
6: Mehrere 100.000 Euro kostet der Mähdrescher. Doch damit ist Philipp unabhängig, braucht kein Mietgerät und kann ernten, wenn die Bedingungen stimmen. Doch dann ein Problem mit dem Antrieb. Philipps Ernteteam hat das mitbekommen und ist gleich zur Stelle.
7: Oder noch ein paar Mal reindrücken den Stift. Kriegst du ein bisschen rausgefingert da? Kannst du den greifen dort? Ja, jetzt gerade der Sicherungssprint von der Zapfwelle. Gerade fest, bei Dreck und Stau passiert das dann mal. Ja, das wäre also was. Wenn wir das jetzt nicht gesehen hätten, wäre die Gelenkwelle runtergefallen, die hätte das kaputtgeschlagen und dann hätte man wieder einen größeren Schaden. Und jetzt ist es noch das geringe Übel. Bringt das was?
8: Ich glaube, der Komponent kommt mal da rein.
7: Willst du abbauen?
8: Ja, hier ist Rutschkupplung dran.
7: Man muss sich schon zu helfen wissen, ne? Also irgendwie muss man versuchen, dann weiterzukommen, improvisieren. Das ist jetzt ärgerlich, dass dieser Pin gerade da drin ist, aber ja, nicht zu ändern, ne? Tipptopp. Oh, jetzt geht's weiter.
6: Das Problem ist gelöst.
7: Geht weiter, jetzt ist er wieder gesichert, die Gelenkwelle, und jetzt kann es wieder weitergehen. Manche Sachen gehen und müssen schnell gehen, ne? Der Mähdrescher ist schon unter extremen Bedingungen unterwegs. Also man ist eigentlich in einer Staubwolke die ganze Zeit gefangen. Und für Mensch und Maschine ist das natürlich hardcore. Ja, es ist für mich der schönste Beruf, den es gibt. So abwechslungsreich, abhängig, Herausforderungen. Dann muss man wieder improvisieren, das lösen. Das macht einfach Spaß, wenn das alles funktioniert und weitergeht.
6: 50 Hektar will Philipp heute insgesamt einfahren. Dann liegt er für die nächsten Tage gut im Zeitplan, selbst wenn das Wetter noch mal umschlagen sollte.
5: Und ohne Ernte kein Brot. Die deutsche Brotkultur gehört ja zum Weltkulturerbe. Und wenn man so durch die sozialen Medien schaut, dann ist Sauerteig gerade total im Trend, auch bei Jungen. Niedersachsen. Unser Reporter Emil Stock wollte die Faszination verstehen im Europäischen Brotmuseum in der Nähe von Göttingen.

0: Wir Deutschen mögen Brot so gerne, dass wir glatt eine ganze Mahlzeit danach benannt haben. Über 3000 Sorten gibt es bei uns. Doch warum fasziniert uns das Brot so? Das will ich herausfinden.
1: Und deshalb bin ich heute im Europäischen Brotmuseum in Ebergötzen bei Göttingen.
0: Hier dreht sich alles um das gebackene Lebensmittel, das es in Mitteleuropa schon seit etwa 7000 Jahren gibt. Aber um Brot wirklich zu erfahren und zu verstehen, muss ich selber eins backen. Dazu hole ich mir Teig von einem benachbarten Biobrothof. Den machen sie hier mit Sauerteig und ich tappe erstmal direkt ins Teignäpfchen.
2: Ja, willkommen bei uns in der Backstube.
3: Wir machen Sauerteig.
2: Genau, wir machen Brotteig. Sauerteig haben wir schon. Der steht hier, das ist ein Roggensauerteig, den züchten wir hier auf dem Hof. Dann haben wir hier Mehl, einmal Weizen, einmal Roggen. Das ist bei beiden jeweils Vollkornanteil und hellen Anteil.
0: Auch wenn er nur aus wenigen Zutaten besteht, so ein Brotteig mit Sauerteig ist eine kleine Wissenschaft für sich. Damit der Teig heute mehr Fehler verzeiht, kommt auch ein bisschen Hefe mit rein.
1: Es ist trotzdem ein Sauerteigbrot dann?
2: Es ist ein Sauerteigbrot. Das ist auch tatsächlich so. In den meisten Sauerteigbroten, die man kaufen kann, ist Hefe drin. Damit die Bäckereien ihre Prozesse planbarer haben.
1: Dann würde ich sagen, einfach alles zusammenmixen.
0: Richtig.

0: Ein prüfender Blick und dann geht's mit dem fertigen Teig zurück ins Museum.
1: So, den Teig haben wir, Schürze habe ich auch schon an. Jetzt brauche ich nur noch jemanden, der mir hilft, daraus auch ein Brot zu machen. Und dafür ist Sophie Hanisch da. Was kommt jetzt? Wir haben den Teig, wie werden daraus Brote?
2: Genau, erstmal müssten wir den Teig auf eine bemehlte Arbeitsfläche kippen.
0: Also ordentlich Mehl verteilen. Und dann muss der Teig portioniert werden, jeweils 500 Gramm. Sophie Hanisch leitet die Backaktionen im Museum. Sie findet das Bäckerhandwerk so gut, dass sie nach ihrem Studium diesen Sommer sogar in die Lehre geht. Und wie bei vielen in ihrem Alter hat die Begeisterung mit den ersten eigenen Broten zu Hause angefangen. Die geformten Brote gehen vor dem Backofen nochmal in die Gärkammer. Da wird der Teig noch etwas lockerer. Danach noch schön verzieren und die Brote können endlich gebacken werden. Während die Brote braun und knusprig werden, habe ich noch mal Zeit, mich in der Brotausstellung umzuschauen. Hier erklärt mir Leiterin Agnieszka Steuerwald die historische Verbindung zwischen Mensch und Brot.
3: Die Geschichte des Brotes, das ist die Geschichte der Menschheit, die letzten 10.000 Jahre, seitdem wir sesshaft geworden sind. Brot war auf jeden Fall Grundnahrungsmittel über Jahrhunderte. Jetzt beobachten wir, dass sich die Essgewohnheiten verändern, aber über Jahrhunderte Mangel an Brot war gleich mit Hunger. Getreide, das war Grundnahrungsmittel Nummer eins. Wir haben auch viel mehr Brot gegessen als heutzutage.
0: Brot essen ist ein gutes Stichwort. Das fehlt ja noch für die ganzheitliche Broterfahrung. Am besten lauwarm und mit Butter und Salz, raten die Experten. Guten Appetit.
4: Und was für ein Fußballwochenende. Die Saison ist kurz vor Schluss, Zeit für die großen Dramen oder Triumphe. Der VfL Osnabrück hat heute gespielt, ist rechnerisch aber schon gestern in Liga 2 aufgestiegen. Und beim SV Meppen, da gab es gleich beides, geschockte und kurz darauf glückliche Gesichter.
5: War das eine Achterbahnfahrt der

0: wie das Wetter wird. Was macht der Regen? Das sagt Ihnen Claudia Kleinert und wir melden uns dann morgen wieder bei Ihnen. Schönen Abend noch.
1: Hallo und herzlich willkommen zum Wetter für Niedersachsen. Dichte Wolken sind heute

0: ab und zu Schauer Donnerstag wieder trocken.
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4: Einen schönen guten Abend. Ich begrüße Sie zur Tagesschau. Am Mittwoch ist Bundeskanzler Merz ein Jahr im Amt. Seine schwarz-rote Koalition wollte einen schnellen Aufbruch. Doch kurz vor dem Jahrestag steckt sie im Stimmungstief. Zentrale Reformprojekte bei Rente und Steuer gestalten sich schwierig. Union und SPD wirken zunehmend zerstritten. In der ARD-Sendung Karin Mioska sagte Merz, es gebe in den eigenen Reihen einen größer werdenden Unmut über Kompromisse, die mit dem Koalitionspartner eingegangen werden mussten.
5: Ruhig ist es gerade im Berliner Regierungsviertel. Politisch aber steht Kanzler Merz ein Jahr nach Amtsantritt unter Druck. Die Unzufriedenheit mit seiner Regierung ist hoch, das Vertrauen niedrig. Für eine Bilanz sei es noch zu früh, sagt der Kanzler im Interview mit Karin Mioska. Stattdessen eine klare Ansage an den Koalitionspartner.
6: Ich erwarte von der SPD die gleiche Kompromissbereitschaft, wie wir sie zeigen. Wir zeigen sie. Ich bin bis jetzt sehr geduldig gewesen, auch im Umgang mit der SPD. Die SPD muss allerdings auch wissen, Kompromisse sind keine Einbahnstraße. Die müssen wir beide machen.
5: Fast ein Jahr nach ihrem Amtsantritt blickt die Mehrheit der Deutschen skeptisch auf die schwarz-rote Regierung. Nur noch 15% sind zufrieden mit der Arbeit der Koalition. Ähnlich niedrige Werte hatte die Ampel erst kurz vor ihrem Aus, sagt Stefan Merz von Infratest DIMAP im Bericht aus Berlin.
7: Die große Mehrheit traut es dieser Bundesregierung nicht zu, dass sie den Sozialstaat zukunftsfest macht oder dass sie die Wirtschaft wieder voranbringt.
5: Und selbst in den eigenen Reihen stimmen die Zweifel, wie lange die Koalition durchhält. Etwa der CDU-Abgeordnete Christian von Stetten.
8: Wie lange hält diese Regierung noch durch?
9: Naja, also zumindest keine 4 Jahre.
5: Dabei hatte sich die Koalition vorgenommen, vor allem bei der Wirtschaft und dem Sozialstaat für einen Kurswechsel zu sorgen. Vieles ist angestoßen, aber noch nicht umgesetzt. Gleichzeitig wächst der Druck, internationale Krisen, Kriege und steigende Preise im Alltag.
10: In den kommenden Wochen stehen zentrale Entscheidungen an. Reformen in den Bereichen Rente, Gesundheit und Steuer. Der Kanzler will Tempo machen und noch vor der Sommerpause liefern. Ob das gelingt, dürfte entscheidend sein für den Erfolg seiner Regierung.
4: Das ganze Gespräch mit dem Bundeskanzler können Sie heute Abend bei Karin Mioska sehen, um 21.45 Uhr hier im Ersten. Die USA wollen nach den Worten von Präsident Trump weit mehr Soldaten aus Deutschland abziehen als bislang angekündigt. Eine genaue Zahl nannte Trump allerdings nicht. Das US-Verteidigungsministerium hatte zuvor von 5.000 Soldaten gesprochen, die in den nächsten 6 bis 12 Monaten Deutschland verlassen sollen. Führende Republikaner reagierten besorgt und sprachen von einem falschen Signal an Russlands Präsidenten Putin. Und darüber spreche ich jetzt mit Sarah Schmidt in Washington. Trotz der Kritik aus den eigenen Reihen ist zu erwarten, dass Trump künftig noch mehr US-Soldaten aus Europa abziehen könnte?
11: Das abschließend zu beantworten wäre spekulativ, denn bei Donald Trump weiß man ja nie, das zeigt die Erfahrung. Fakt ist, er hat gestern gesagt, dass er mehr als die 5.000 Truppen aus Deutschland, also 5.000 Soldaten aus Deutschland abziehen will. Das war allerdings eher eine Randbemerkung auf dem Weg ins Flugzeug in Florida. Aber schon in seiner ersten Amtszeit wollte Donald Trump deutlich mehr als 5.000 Soldaten aus Deutschland abziehen. Dann wurde Joe Biden Präsident. Es kam nie dazu. Also kann man

0: schon sagen, Donald Trump will. Fakt ist aber auch, der US-Kongress hat erst Ende letzten Jahres ein Gesetz auf den Weg gebracht, übrigens mit Unterstützung beider Parteien und unterzeichnet von Donald Trump. Und laut diesem Gesetz muss der US-Kongress involviert werden, wenn die USA langfristig viele Soldaten aus Europa abziehen wollen. Und dann muss nachgewiesen werden, dass das in Absprache mit den NATO-Alliierten passiert ist und im Interesse der nationalen Sicherheit der USA.
1: Sarah Schmidt in Washington, vielen Dank. Es waren Bilder, die viele US-Soldaten ihr Leben lang nicht vergessen konnten. Tausende Häftlinge mit ausgemergelten Körpern zusammengepfercht im KZ Dachau. Es war eines der ersten Konzentrationslager der Nationalsozialisten. Innerhalb von 12 Jahren waren dort mehr als 200.000 Menschen inhaftiert. Mehr als 41.000 wurden ermordet. Heute wird an die Befreiung des KZ durch die US-Armee vor 81 Jahren erinnert.
2: Ernst Grube ist auch in diesem Jahr zur Befreiungsfeier nach Dachau gekommen. Grube, 93, in München geboren, überlebte das Konzentrationslager Theresienstadt. Da war er 12. Heute ist er zutiefst beunruhigt.
3: Die Gefahr ist zum einen, dass die Ideologie der Nazis, die Ideologie des Herrenmenschen, die Unterdrückung von Menschen anderer Kulturen, anderer Lebensweise, dass das immer stärker überhand nimmt.
2: Ende April 1945 befreite die US-Armee das Konzentrationslager Dachau. Der Naziterror war zu Ende. Mehr als 40.000 meist politische Häftlinge waren hier gestorben. Aber Nahor, heute 98, überlebte in einem Außenlager von Dachau.
4: Es ist nicht nur wichtig zu gedenken, es ist auch wichtig, nicht zu vergessen. Wir haben was zu erzählen und hoffen, dass die nächsten Generationen zuhören werden.
2: Und die Erinnerung lebendig halten, mahnt Zentralratspräsident Schuster. Nur Kränze niederlegen reiche nicht.
5: Es geht darum, hinzuweisen, aufzurütteln, wach zu machen, damit so etwas, sei es gegen Juden oder auch gegen andere Minderheiten in diesem Lande, nie wieder geschehen kann.
2: Denn bald werden auch die letzten Zeitzeugen nicht mehr da sein und aufrütteln können. Das Erinnern muss sich dann auf ihre festgehaltenen Schicksale, auf Fotos und Videos stützen.
1: Seit 3 Jahren herrscht im Sudan Bürgerkrieg zwischen der staatlichen Armee und Milizen. Etwa 150.000 Menschen wurden getötet, Millionen vertrieben. Doch die Weltöffentlichkeit bekommt davon nicht viel mit. Eine unabhängige Berichterstattung ist vielerorts nicht möglich. Ein Grund, gerade heute in das Land zu schauen, am Tag der Pressefreiheit. Der Sudan liegt im Nordosten von Afrika. Besonders gefährlich für Journalisten ist die Arbeit in dem Gebiet Darfur, wo Milizen ganze Regionen kontrollieren und Reporter gezielt verfolgen.
6: Ein Reporter in den Händen einer berüchtigten Miliz. Zu sehen Kämpfer der RSF und der von ihnen verschleppte Journalist Muammar Ibrahim von Al Jazeera. Jahrelang hatte er aus Darfur über Gräueltaten der Miliz berichtet. Kritische Berichterstattung sei im Sudan lebensgefährlich, sagt Shawki Abdelazim. Er ist Journalist und musste selbst ins Exil fliehen. Journalisten werden von beiden Kriegsparteien gezielt ins Visier genommen. Bei der RSF ist es oft noch barbarischer, aber am Ende unterdrücken beide Seiten die Meinungsfreiheit. Seit 2023 herrscht Krieg im drittgrößten Land Afrikas. Die RSF-Miliz von Anführer Hemeti kämpft gegen die sudanesische Armee um General Al-Burhan. Es geht um Macht, Land und Ressourcen wie Gold. Wir als ARD-Team dürfen nur in Gebieten drehen, die die Armee kontrolliert. In der Hauptstadt Khartoum erzählen Journalistinnen, wie schwierig es geworden sei, an verlässliche Informationen zu kommen, vor allem aus Darfur. Dort hat die RSF die Kontrolle. Wir versuchen, mit den Kontakten, die noch in Darfur sind, zu kommunizieren, aber es gibt viele Hürden. Das Telefonnetz wird oft abgeschaltet, das Internet blockiert. Was aus Darfur nach außen dringt, kommt über soziale Medien. Viele Videos stammen von Kanälen mit Nähe zur Miliz. Kämpfer filmen sich und ihre Massaker teils selbst.
7: Für uns sind diese Videos oft die einzigen Bilder aus Darfur. Gleichzeitig sind es wichtige Hinweise auf mögliche Kriegsverbrechen. Zuletzt haben die RSF-Kämpfer weniger gepostet.

0: Das heißt, weniger Videos, weniger Informationen, auch über das Schicksal des verschleppten Journalisten Muammar Ibrahim. Ein ganz genaues Bild zu bekommen über die Lage im Sudan bleibt schwierig.
1: 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Der FC Schalke 04 kehrt in die Fußball-Bundesliga zurück. Nach einem 1:0-Sieg gestern Abend gegen Fortuna Düsseldorf stehen die Königsblauen vorzeitig als Aufsteiger fest. Ausgelassen gefeiert von den Fans. Für viele Menschen in Gelsenkirchen und der strukturschwachen Region ist der Aufstieg weit mehr als nur ein sportlicher Erfolg.

0: 1 in Mannheim erneut den Titel gesichert, zum nunmehr 12. Mal. Und jetzt schauen wir nach Brasilien. Mit einem riesigen Gratiskonzert hat Popstar Shakira dort ihre Fans begeistert. An der weltberühmten Copacabana sang sie auf einer Bühne am Strand vor etwa 2 Millionen Zuschauern. Das Konzert in Rio war als das größte ihrer Karriere angekündigt worden. Mit Hits wie Waka Waka und Hips Don't Lie und La Tortura sorgte Shakira für ausgelassene Stimmung. Und nun die Wettervorhersage für morgen Montag, den 4. Mai.
1: Wir liegen im Bereich einer Tiefdruckzone. Kühlere Luft breitet sich langsam aus. Zu Beginn der Nacht im Nordwesten und Norden noch einige Gewitterschauer, sonst nur einzelne. Am Tag ist es im Südosten länger freundlich. Am Nachmittag vom Westen bis zur Altmark verbreitet kräftige Schauer und Gewitter. Auch sonst gebietsweise Schauer oder Gewitter. Vor allem von der Schwäbischen Alb bis nach Bayern. In der Nacht 15 bis 7 Grad, am Tag 12 Grad auf den Nordseeinseln, 28 Grad in Südostbayern. Am Dienstag ist es an den Küsten freundlich, in der nördlichen Mitte verbreitet Regen oder Schauer, örtlich Gewitter. Auch im Süden und Südosten kommen Schauer oder Gewitter auf. Ähnlich unbeständig der Mittwoch, am Donnerstag ist es im Norden und Nordwesten freundlicher.

0: Die ostfriesische Insel Spiekeroog ist für viele Menschen ein Sehnsuchtsort. Aber wer hier bestehen will, muss sich was einfallen lassen. Yoga-Lehrerin Maxi holt ihre Schüler aufs Wasser.
1: Es ist einfach Natur pur, es ist so kraftvoll. Glückshormone garantiert.
0: Robin und seine Freundin Jasmin wollen eine neue Kiteschule aufbauen.
2: Da muss man noch ein bisschen aufräumen.
0: Aber ihre finanziellen Mittel sind knapp.
3: Wir haben jetzt vor, die Liegestühle hier einmal rauszustellen und ein paar Fahnen aufzuhängen.
0: Mit viel Schufterei und Improvisation starten sie durch.
4: Bei mir ist es auf jeden Fall ein Traum, der lange im Herzen war.
0: Im Inseldorf eröffnet Frank sein erstes eigenes Restaurant.
5: Ich schätze mal 15 Minuten, dann bin ich hier durch.
0: Seine erste Saison wird schwierig.
5: Ich starte in der Regel recht früh, so zwischen 8 und 9 Uhr. Feierabend habe ich selten vor 22 Uhr. Jetzt am Anfang Augen zu und durch. Hilft ja auch nichts.
0: Lotti kommt für einen Saisonjob auf die Insel. Aber sie findet viel mehr.
6: Das ist wirklich diese Freiheit, dieses Freisein von den ganzen Gedanken und Momenten, die man am Festland zurücklassen kann.
0: Aber hinterm Traum vom Leben an der Wasserkante stecken oft Mut und harte Arbeit. Neuharlinger Siel an der niedersächsischen Nordseeküste. Von hier geht's nach Spiekeroog.
7: Ich glaube, wir müssen mal gucken, wo die Container jetzt für die Eins sind.
0: Johannes Schmidt ist auf dem Weg zu seinem Arbeitsplatz. Von Ende März bis Anfang Oktober ist der auf Spiekeroog. Seine Freundin Stina Sengen bringt ihn zur Fähre.
7: Das sind alle Sachen, mit denen ich jetzt ein halbes Jahr leben werde. Bettdecke, Klamotten, irgendwelche Sachen, die ich noch für den Laden gekauft habe, eine neue Waage. Moin!
0: Johannes hat gerade den Zeltplatz-Kiosk gekauft. Auf der Insel ist er eine Institution. Die letzten Jahre hat der Bremer jeden Sommer auf der Insel gearbeitet. Und schon als Kind kam er mit seinen Eltern nach Spiekeroog.
7: Eigentlich jetzt fühlt sich noch an wie Urlaub machen auf jeden Fall. Sonst bin ich ja früher mal zum Urlaub machen gekommen. Deswegen eigentlich jetzt alles noch entspannt, wie wenn ich jetzt Osterferien machen würde. Aber halt für ein halbes Jahr. So, das hätten wir schon mal geschafft. Jetzt merken wir uns noch die Nummer hier, 56. Dann hoffen wir, dass das da drüben ankommt.
0: Seine Freundin Stina bleibt erstmal an Land, zusammen mit Hund Wilmo.
8: Bis ganz bald.
7: Wir gehen jetzt von sehr innigen Beziehungen im Winter in wie eine Fernbeziehung, würde ich sagen, im Sommer eben. Genau. Und ich habe das große Glück, dass sie mich das machen lässt. Ja.
9: Also ich finde es schon sehr schwierig. Also jetzt gerade dauert es auch wahrscheinlich erstmal, bis es so sackt. Aber ich finde es schon immer einmal eine komplette Umstellung. Und dann irgendwann hat man sich so eingegroovt, aber am Anfang ist es immer schon schwierig, ja.
0: In den nächsten Monaten wird Johannes nicht aufs Festland kommen. Aber seine Freundin wird ihn besuchen, so oft es geht. Und auch der Hund wird zwischendurch mal bei Johannes wohnen.
7: Moin, hallo. Moin. Ein Bockwurst und ein Jäger, bitte.
10: Jo. Das wär's?
7: Das wär's.
10: Das sind 5,50 Euro.
7: 6, bitte.
10: Jo, danke schön.
7: So, kann der Urlaub losgehen? Jedes Mal, wenn ich Fähre fahre, egal ob hin oder zurück. Bier und Bockwurst. Auf dem Rückweg manchmal auch zwei Bier, wenn es weh tut. Aber das Abschied nehmen quasi.
0: Die Überfahrt nach Spiekeroog dauert etwa 50 Minuten. Die Insel ist autofrei. Johannes hat sich das Lastenrad extra für seinen neuen Betrieb bauen lassen.
11: Wieso kommst du eigentlich zu Ostern an?
0: Lars hatte vor ihm den Zeltplatz-Kiosk. Johannes hat erst bei ihm gearbeitet und dann den Kiosk übernommen.
12: Und, alles gut?
7: Ja,
12: alles gut. Jetzt geht's los.
7: Jetzt geht's los.
12: Neuer Mann, neues Spiel, neues Glück.
7: So ist es. Es gibt keinen schöneren Empfang, als vom Patron abgeholt zu werden. Und noch fühlt sich immer noch an wie Urlaub auf jeden Fall. Das ist, aber es ist schön, wieder hier zu sein auf jeden Fall.
12: Es ist Urlaub, der ganze Sommer ist Urlaub.
7: Ich mache hier nur Urlaub, genau.
0: Immerhin sind sie hier auf einer Urlaubsinsel. Spiekeroog ist gut 18 Quadratkilometer groß und gehört zum Nationalpark Niedersächsisches Wattenmeer. Viele Flächen stehen unter Naturschutz. An den mehr als 15 Kilometer langen Strand zieht es Urlauber und Insulaner gleichermaßen. Die Spiekeroger Pferdebahn ist ein historisches Kleinod und fährt im Sommer mehrmals täglich. Im Dorf werden gepflegte Gärten im Sommer zu kleinen Ruheoasen. Es gibt noch viele historische Gebäude. Die alte Inselkirche wurde 1696 erbaut. Im Herzen des Dorfes liegt das Restaurant Tetit. Seit kurzem ist Frank Roland hier der Pächter.
5: Ja, wie viele Stühle brauchen wir denn da drüben?
1: Ich glaube 12.
0: Zusammen mit Innenarchitektin Susanne Tovar hat Frank ein neues Konzept für die Tetit entwickelt. In den letzten Monaten haben sie hier umgebaut. Und schon in ein paar Tagen will Frank eröffnen.
5: Wir bauen jetzt die ganze Bestuhlung auf, die ganzen Tische und Stühle und Bänke, alles was reinkommt, damit man sich dann hier auch wohlfühlt. Genau, und alles was hier hinter mir steht, das kommt dann weg. Haben wir gleich wieder Platz und hoffentlich ein schön eingerichtetes Restaurant.
0: Frank kann hier jede Hilfe gebrauchen.
5: Jetzt drehen wir um.
0: Seine Tochter Josie hat Schulferien.
5: Legt die Platte auf den Boden. Genau, andersrum.
13: Die Schrauben sind im Weg.
5: Die Zeit gerade mit der Familie ist sehr gering und sehr, sehr wenig, dadurch, dass ich fast jeden Tag und ganzen Tag hier stehe. Und da versucht man natürlich jede Minute sinnvoll zu nutzen. Und es ist, glaube ich, auch gar nicht schlecht, wenn man einfach weiß, wie man Sachen zusammenbaut und das in der Kindheit schon lernt.
0: Und Frank hat noch eine Möbellieferung bekommen. Bänke.
5: Ich hoffe, die passen rein.
0: Zum Glück ist sein Team schon da.
5: Warte mal. Hier. Ja.
0: Köche, Servicepersonal und Hausmeister packen heute schon mit an. Die langen Sitzbänke sind maßgefertigt.
14: Die sind jetzt nicht so schwer, fand ich. Oder?
5: Macht langsam.
0: Eigentlich hatte die Innenarchitektin alles exakt ausgemessen.
5: Und ihr müsst dann einmal noch drehen.
0: Eine Panne würde Frank jetzt weit zurückwerfen, denn er muss so schnell wie möglich aufmachen.
5: Wir haben viel investiert, wir müssen verdienen. Die ganzen Angestellten sind ja auch schon da, die wollen ja auch ihr Geld haben. Irgendwann muss es halt einfach losgehen, sonst wird es schwierig.
0: Das Tetit war vorher ein kultiges Café mit alten Möbeln. Jetzt plant Frank ein eher gediegenes Restaurant mit kreativer Küche.
14: Passt.
5: Ja, ich bin total begeistert. Sitzt mal gut, ist echt schön.
0: Frank hat jahrelang als Koch auf Spiekeroog gearbeitet. Mit dem neuen Tetit wagt er den Schritt in die Selbstständigkeit.
5: Das war aufregend und ich war auch erst sehr hin und her gerissen, weil es doch ein großer Schritt ist. Also finanziell, Zeit, Familie muss da sehr dahinter stehen. Und da haben wir halt viel gesprochen zu Hause und haben dann gesagt, wenn nicht jetzt, wann dann? Also jetzt noch mal 5 Jahre warten, dann sind wir irgendwann zu alt dafür. Ja, und so oft kommt ja so ein Angebot nun auch nicht.
0: Starten will Frank mit einer Eröffnungsparty. Spiekeroog in der Vorsaison. Am Strand ist um diese Zeit viel Platz zum Durchatmen. Und im Dorf wollen 2 vom Festland in ihr neues Zuhause ziehen. Ihr Hab und Gut wurde heute Morgen in 2 Containern mit dem Frachter gebracht.
15: Ja, geil. Jetzt kommen die Möbel.
3: Auf geht's.
0: Jasmin Holstein und Robin Reuter wollen eine neue Wassersportschule auf Spiekeroog aufbauen. Jasmins Mutter Isabel hilft beim Umzug. Letztes Jahr haben sie hier 6 Wochen lang eine Sommerkiteschule betrieben, als Testlauf. Fürs Packen hatten sie wenig Zeit.
15: Das ist leicht.
3: Schreibtischkram.
15: Das haben wir ein bisschen beschriftet, aber wir wissen ja auch noch nicht genau, was wo in welches Zimmer kommt. Das heißt, wir stellen das jetzt auch erstmal ins Wohnzimmer oder ins Schlafzimmer.
0: Dauerwohnraum ist auf der Insel extrem knapp. Letztes Jahr haben sie keine Wohnung gefunden und schließlich monatelang auf dem Zeltplatz gecampt.
13: Es war auch bis 4 Wochen vorher gar nicht klar, ob wir diese Wohnung überhaupt bekommen. Und die Alternative wäre gewesen, wieder auf den Zeltplatz. Ja, von daher bin ich sehr dankbar, dass wir diese Wohnung überhaupt bekommen haben.
0: Robin ist gelernter Elektroniker. Jasmin war Aufnahmeleiterin beim Fernsehen.
15: Unten halten. Geht das so?
13: Ja.
0: Zuletzt haben die beiden in Köln zusammen gewohnt.
15: Passt das?
16: Der Briefkasten darf ab.
15: Ja.
16: Aber nicht. Das passt schon.
15: Augenmaß.
16: Oh.
15: Absetzen.
16: Ja.
15: Okay.
13: Jetzt, wo meine Sachen drin sind, natürlich noch super chaotisch, aber ich glaube, das wird hier gemütlich, wenn ich mich hier eingerichtet habe und dann all meinen ganzen Kram um mich herum habe. Ich glaube, dann fühlt es sich gut an, hier zu sein.
0: Bis zu ihrem neuen Arbeitsplatz haben sie es nicht weit. In ihrer alten Heimat Köln waren die beiden meist mit dem Auto oder der Straßenbahn unterwegs. Jetzt nehmen sie, wie die meisten Insulaner, das Fahrrad.
15: Das ist ja schon auch ein kleiner Weg, aber es ist dann angenehm. Also man fühlt sich einfach frischer und fitter, würde ich sagen.
13: Unter 20.000 Schritte geht hier gar nichts.
15: Am Tag, ja.
0: Ihre zukünftige Wassersportbasis liegt ein wenig versteckt zwischen den Dünen. Jasmin und Robin konnten einen Raum in der etwas betagten Strandsporthalle pachten.
15: Hallo.
17: Hallo.
18: Hallo.
17: Hallo.
18: Hallo.
17: Ihr seid ja schon fleißig.
18: Krass.
0: Jasmins Familie unterstützt den Neustart. Ihr Stiefvater Klaus macht ein paar Tage Work and Travel auf der Insel.
18: Ja, und Jasmin hat sich für die Alpenbretter entschieden.
15: Ja.
0: Sein handwerkliches Know-how brauchen die beiden, um aus diesem ehemaligen Lagerraum eine Surfstation zu machen. Denn sie haben hier nur wenig Platz und ihre finanziellen Mittel sind ebenfalls begrenzt.
13: Wir haben auch wirklich lange geplant und lange überlegt, wie können wir es am besten einrichten, weil wir wollen einen Tresen haben, wir wollen Verstaumöglichkeiten, wir wollen eine Sitzecke haben, wir wollen noch einen Kühlschrank hier rein haben, wir müssen noch irgendwie unser Material lagern. Also es ist viel für diese doch dann kleine Räumlichkeit. Aber ich glaube, das ist cool.
0: Um Geld zu sparen, recyceln sie altes Material. Die Bretter lagen früher als Holzbohlenweg am Strand.
9: Kleines bisschen noch?
18: Ja.
9: Ja, so.
18: Okay.
9: Wunderbar.
0: Als Tresen bekommen sie jetzt ein neues Leben.
9: Wow, das sieht ja richtig klasse aus.

0: klasse aus.
1: Toll.
0: Und man muss überhaupt gar keine Angst haben, da mal gegenzulaufen und was kaputt zu machen.
2: Wir bauen das ja von null auf. Das ist dann schon auch wenn es anstrengend ist und viel Planerei, macht es doch sehr Spaß, weil man sieht, was gemacht wurde.
3: Richtung Westen wird die Insel immer ruhiger. Segler lassen sich in der Lagune gerne trocken fallen. Und direkt hinter den Dünen liegt der Spiekeroger Zeltplatz. In wenigen Tagen kommen die ersten Gäste. Und im zugehörigen Kiosk rüstet sich Johannes für den Saisonbeginn. Sein Hund ist für ein paar Wochen zu Besuch, bevor es hier richtig losgeht.
4: Hallo!
3: Neue Ware.
4: Das schaffst du. Du fährst einfach so weit, wie du kommst, und dann den Rest laufe ich dann. Ist auch okay.
3: Johannes hat letzten Winter das Kioskgebäude gekauft.
4: Oh, Milch, Riegel, was habe ich denn alles bestellt? So.
3: Er hat Tischler gelernt, auf dem Bau gearbeitet und insgesamt schon viele Jobs gemacht.
4: Jetzt Gas! Ah, er schafft das, komischerweise. Ja, noch. Gut, jetzt mache ich mir kurze Wege und packe mir das direkt vor die Hütte, ne? Sonst im laufenden Betrieb geht das natürlich nicht. Und dann ist es eigentlich, jeder Zentimeter zählt, ne? Also sonst läuft man sicher irgendwann kaputt. Ja. Schau mal, Justus.
3: Zum Saisonbeginn hat Johannes viel bestellt.
4: Gurken.
3: Bei Obst und Gemüse hat er sich aber noch zurückgehalten.
4: Wenn was übrig bleibt, muss ich alles essen, aber... Das sind ja alles leckere Sachen. Am Anfang weiß ich, wir haben jetzt, glaube ich, 20, 25 Leute am Anfang. Die sind froh um alles, was es hier gibt. Und solange das Bier nicht alle ist, ist gar kein Problem. So.
3: Nach Möglichkeit regional und viel Bio. Das ist Johannes' Prämisse für seine Waren.
4: Das ist zum Beispiel, guck mal hier, Salat mit Blumen drauf. Das kann es Schöneres geben. War bei uns früher zu Hause als Kinder auch schon so, immer. Einmal die Woche auf den Markt gegangen und dann gab es für uns immer was. Als das Auto kaputt ging bei meinen Eltern, war die Entscheidung, holen wir uns ein neues Auto oder gehen wir weiter auf den Markt einkaufen. Dann sind wir Fahrrad gefahren und auf den Markt einkaufen gegangen. Also Essen steht schon an sehr hoher Stelle auf jeden Fall. Ne? Du bist, was du isst. Das sollte man sich, glaube ich, bewusst sein.
3: Die Zelter sollen bei ihm alles bekommen, was sie brauchen. Wie in einem gut sortierten Tante-Emma-Laden. Dazu einige besondere Produkte. Das ist Johannes' Anspruch. Das meiste läuft hier noch analog. Thomas ist Johannes' bester Kumpel.
4: Thomas, guck mal, dass wir hier vielleicht freilassen für Frischware.
5: Ja.
3: Und sein Mitarbeiter.
4: Genau, Thomas ist der zweite Mann an Bord. Und
5: hält mir
4: genau in solchen Momenten. Einer muss ja kassieren, einer muss die Ware einrollen.
5: Das Ganze ist schon eine Herzensangelegenheit, ne? Seit Kind auf immer hier Urlaub gemacht. Ja. Und jetzt ist natürlich hier schon so ein Traum, der in Erfüllung geht, ne? Hier mit Johannes zu arbeiten und so einen magischen Ort mitzugestalten.
3: Den Zeltplatz samt Kiosk gibt es bereits seit den 50er Jahren. Und während der Westen der Insel erst langsam aus dem Winterschlaf erwacht, wird im Ort ein wichtiges Event vorbereitet. Bei Frank im Restaurant Tetit geht's in der Küche richtig los.
6: Die Spachtel, die mit dem Holzgriff.
3: Frank hat gestern erst seine Töpfe bekommen.
6: In der neuen Küche müssen wir erstmal alles suchen. Haben wir Öl?
3: Und morgen soll die Eröffnungsfeier steigen.
6: Endlich können wir loslegen. Das ist großartig. Wir müssen uns hier ordentlich noch zurechtfinden. Es ist wirklich alles neu, wie die ganzen Standorte, wo was steht. Wir müssen alles suchen, ständig. Das ist irre. Ne? Aber es macht total großen, es macht riesigen Spaß. Du kümmerst dich um die Soustatar gerade?
7: Ich bin dabei, Soustatar dabei.
6: Gut, ja. Dann übernehme ich den Ziegenkäse.
3: Frank ist Küchenchef im eigenen Betrieb. Und Sascha Paul, ebenfalls gelernter Koch, ist sein zweiter Mann.
6: Ja, ich denke mal, dass wir morgen so mit 30 Leuten auch rechnen müssen.
7: 30?
6: Ungefähr, ja. Alle haben noch nicht zugesagt, aber ich denke mal, dass da auch noch einige so kommen werden.
7: Hast du denn noch an alle gedacht?
6: Die Neugier, das

0: man dann am Mittwoch sehen, wenn jemand beleidigt ist. Ich habe so viele Sachen im Kopf, ich kann unmöglich, glaube ich, an alle denken. Ich vergesse bestimmt jemanden, aber das ist okay. Und die, die nachtragend sind, die habe ich, glaube ich, alle eingeladen.
1: Frank hat mit 17 eine Ausbildung zum Koch gemacht.
0: So, wir müssen noch Roastbeef schneiden und...
1: Er war schon in vielen Restaurants Küchenchef und hat in einem Sternelokal gearbeitet.
0: Ich koche total gerne. Also es ist, ich weiß gar nicht, ich glaube in der 4. Klasse hätte man mich schon fragen können, was ich werden möchte, und ich wollte immer Koch werden. Ich weiß gar nicht warum. Ich habe zu Hause nicht gekocht und auch in meiner Familie, in meinem Umfeld gab es keine Köche oder keinen Gastronomen. Irgendwie habe ich mir das als Kind eingebildet und habe das dann auch durchgezogen und habe es auch überhaupt nicht bereut.
1: Aber nicht nur das Essen will vorbereitet sein. Franks Frau Christiane arbeitet eigentlich als Buchhalterin, aber heute unterstützt sie ihren Mann. Es geht um den richtigen Look auf dem Tisch.
2: Was willst du eindecken? Messer, Gabel, Löffel?
0: Messer, Gabel, Löffel.
2: Und alles sind groß.
0: Alles sind groß. Buttermesser?
2: Ja. Ich habe ja keine Ahnung. Ja, so ein bisschen weiß ich schon, dass wo Messer und Gabel hinkommen sowieso. Und auch wenn es mehrere Gabeln sind, dann weiß ich das auch. Teilweise. Man guckt ja Filme und da lernt man dann schon ein bisschen was dazu.
0: Christiane und ich versuchen das schon immer irgendwie zusammen zu machen, als Team, also uns abzusprechen. Und so kann jeder den anderen auch unterstützen. Und das brauche ich auch jetzt.
3: Das sieht gut aus.
1: Ne? Die Meinung seines Teams ist Frank wichtig.
0: Kann man sich präsentieren, oder?
3: Ja.
0: Gut, dann viel Spaß beim Eindecken.
1: Auf der kleinen Insel gibt es mehr als 10 Restaurants. Frank muss sich in Zukunft auch gegen die Konkurrenz behaupten. Die Gemeinde Spiekeroog hat etwa 800 Einwohner. Und die meisten leben vom Tourismus.
4: Hi, Maxi.
5: Hi. Danke, dass du da bist, Anto.
4: Ja, gerne.
5: Ich wollte mal eben gucken, ob die Tür hier schon aufgeht.
4: Die ist angeschlossen auf jeden Fall.
5: Okay.
1: Maxi Neubacher führt ein Yoga-Studio auf der Insel und will in die alte Strandsporthalle, in der ja auch die neue Wassersportschule untergebracht ist.
5: Hallo?
4: Hallo, hallo.
5: Oh, das sieht ja cool aus.
4: Moin,
5: oh, das
4: hallo.
5: Habt ihr richtig schön gemacht.
1: Robin und Jasmin haben ihre Station fast fertig eingerichtet. Der neue Tresen macht Eindruck.
5: Wo ist das Holz her?
1: Es gibt auf Spiekeroog keinen Baumarkt. Viele Insulaner recyceln alte Materialien.
5: Ich finde es ehrlich gesagt cool gelöst hier, weil die Strandsporthalle ja eh vom Zweck her gar nicht so genutzt wurde. Und ja, kann mir vorstellen, also so wie die das hier aufgestellt haben, großartig. Ich persönlich bin ein Fan von Veränderungen und sehe das als sehr positiv an.
1: Nebenan ist die alte Strandsporthalle. Hier gab es früher auch Sportunterricht. Jetzt wird sie übergangsweise als Fitnessraum genutzt. Maxi hat die alten Turnkästen gekauft und braucht Tragehilfe.
5: Wenn wir jetzt das Gefühl haben, dass wir ihn nicht tragen können, können wir eben noch an die Geräte gehen.
1: In ihren ersten Jahren auf Spiekeroog hat Maxi hier Fitnesskurse für die Urlauber gegeben.
5: Ja, mit dem habe ich schon mal gearbeitet. Der hat eine Geschichte mit mir und freue ich mich sehr, dass das vielleicht jetzt eine Kiste für einen Yogaraum werden kann. Was hält?
4: Irgendwas stimmt da nicht.
5: Dann kann er ja schon mal zur Tür so auf jeden Fall.
1: Die Yogalehrerin hat einen neuen Raum und den will sie einrichten.
5: Ich brauche ja Stauraum für Kissen, für bestimmt 60 Kissen oder so, für die Matten, für die Decken eventuell, sodass es nicht so ganz so wild nur im Raum rumliegt. Also die werden absolute wichtige Funktion haben und nicht nur schön da rumstehen.
1: Aber erstmal muss der Transport klappen.
5: Ah ja, ja, das ist ja echt perfekt.
1: Jasmin und Robin erleben auf der Insel ein anderes Miteinander als in der Großstadt.
5: Stark.
4: Man hilft sich gegenseitig und ja, wenn jemand ein Problem hat oder irgendwie Hilfe braucht, dass alle irgendwie da sind und mithelfen. Finde ich schön. Sowas ist eine schöne Gemeinschaft.
1: Mit dem großen Lastenrad ist Maxi auch schon mal umgekippt.
5: Yay, das passt. Wow.
4: Geschafft.
5: Stark. Danke, tschüss.
6: Tschüss.
1: Maxis Kumpel Anto hilft ihr nicht nur beim Transport. Er soll die Kästen auch gleich umbauen.
5: Ist jetzt da außen. Okay.
1: Anto kommt aus Kroatien und hat auf Spiekeroog lange in der Gastronomie gearbeitet.
7: Das liebe ich, so einen Job, und deswegen macht mir das auch Spaß, mache ich gerne. Von was Altes, was Neues machen, funktional.
5: Anto, im Gegenzug könnt ihr auch mal bei Rückenschmerzen fragen, ob ich ihm helfen kann. Das weiß er.
7: Auf jeden Fall.
5: Und mal sehen, wann das dann der Fall ist.
1: Früher hatte Maxi ein sehr viel kleineres Yoga-Studio. Diesen Raum hat sie erst seit Anfang des Jahres. Sie will noch vieles verändern.
5: Dann kann sie sich ja anlehnen, ne?
7: Lass ihn hier kurz. Nee, da ist
5: das mach passt hier. Nicht, aber zumindest jetzt für den Moment.
1: Es gibt eine weitere Yogaschule auf Spiekeroog. Der Wunsch nach sanfter Bewegung und Entspannung ist bei den Urlaubern groß.
5: Ja, die Insel hat ja eh schon ihre Ausrichtung in der Lieblingswort Entschleunigung. Aber es stimmt nun mal, ne? Man steigt auf eine Fähre, auf ein Boot, ist auf einer Insel und ist irgendwie direkt so im, vielleicht kann ich hier ein bisschen mehr loslassen Modus. Und da kann diese Praxis definitiv helfen.
1: Maxi hat diesen Sommer viel vor. Und zwar nicht nur in Sachen Yoga. Und auf dem Festland in Neuharlingersiel sind zwei Reisende auf ihrer letzten Etappe unterwegs. Carlotta Marx und ihre Islandpferdestute Snelda sind zu Fuß bis an die Küste gelaufen. Lotti will ihren Saisonjob auf Spiekeroog antreten.
8: Ja, also wir waren jetzt gerade 10 Tage unterwegs und sind von Bremen hierher gelaufen. Und heute fahren wir rüber nach Spiekeroog. Auch nicht zum ersten Mal für Snelda, aber auf jeden Fall immer wieder ein Abenteuer. Und da wollen wir dann den Sommer verbringen.
1: Die 24-Jährige will auf dem Spiekerooger Islandpferdehof arbeiten. Die eigene Stute muss mit. Um sie auf die Fähre zu bringen, braucht Lotti Unterstützung.
8: Hallo.
9: Hallo.
8: Hallo. Danke, dass du da bist.
9: Hallo Pferd. Ich hab das noch mitgebracht.
1: Ja. Steffi ist extra aus Oldenburg angereist, um Lotti heute zu helfen.
8: Snelda hat das jetzt schon ein paar Mal gemacht, aber trotzdem ist Verladen nicht so mega ihr Lieblings. Und dann ist es auf jeden Fall schön, helfende Hände zu haben, die sich auch ein bisschen auskönnen, damit, falls sie doch irgendwie nicht so Lust drauf hat, jemand schieben kann und wir das Pferd da irgendwie rechtzeitig zur Abfahrt reinbekommen.
9: Ciao, Spitze. Super.
1: Pferde, die nach Spiekeroog verschifft werden sollen, müssen in den Hänger der Reederei.
9: Alles gut, Lars.
1: Aber in einen engen, dunklen Raum zu gehen, ist für viele Pferde eine Herausforderung.
9: Ja, super. Spitze.
5: Dein Stück?
9: Komm.
5: Lass locker.
1: Fast. Für den zweiten Versuch setzt Steffi auf Hilfsmittel.
8: Mal gucken, ob sie sich damit ein bisschen helfen lässt einfach. Weil es hat ja nicht mehr viel gefehlt, aber der halbe Zentimeter hat halt gefehlt.
9: Alles gut.
8: Mit.
9: Super. Spitze.
8: Ja, wenn man zu viel Druck macht, dann geht sie halt dagegen, ne? Deswegen immer ein bisschen Druck, aber dann auch wieder die Ruhe finden.
9: Mit. Spitze. Gut.
5: Mit. Gut.
9: So.
5: Geht. Los.
8: Gut. Ist jetzt schräg, aber ist drin. Ich bin erleichtert, sagen wir es mal so. Ja, also bin froh, dass sie jetzt drin ist. Hat sie fein gemacht jetzt am Ende. Ne? Dafür, dass sie es so selten macht.
1: Der Hänger wird mit dem Kran an Bord gehoben.
8: Die Flugphase an sich ist oft gar nicht für das Pferd gar nicht das Allerschlimmste, sondern eher für mich. Die machen das schon.
1: Tatsächlich haben die Seeleute eine gewisse Routine. Denn schließlich bringen auch einige Urlauber ihre Vierbeiner mit auf die Insel.
4: Jawohl.
8: Wunderbar, danke schön. Na dann, ganz viel Spaß.
6: Danke schön, danke, dass du da warst.
8: Tschüss.
1: Lotti nimmt extra Heu mit.
0: Jo.
1: Als Proviant für die Seereise.
8: Habt ihr was mitgebracht? Ja, so ist schon erträglicher, ne? Wenn man was zu essen hat, ist immer gleich alles besser.
1: Wie Snelda es dann auf der Insel findet, wird sich zeigen. Spiekeroog hat als einzige bewohnte ostfriesische Insel keinen Flugplatz. Wer hierher will, kommt auf dem Wasserweg.
8: Dürfen wir uns da gleich irgendwo einmal durchschlängeln?
1: Lotti und ihre Stute haben es auf die Insel geschafft und werden hier schon erwartet. Frauke Strothmann ist die Besitzerin des Spiekeroger Islandhofes.
10: Hallo!
11: Hallo, meine süße Lotti. Hallo. Schön, dass du da bist.
8: Auch schön, dass du unser Koppelpartner wirst. Da freue ich mich.
1: Die kommenden Monate wird Lottis Stute mit ihrem Koppelpartner auf den Salzwiesen stehen. Und Lotti will für Frauke arbeiten. Und im Dorf wird es für Frank ernst. Im neu gestalteten Restaurant Tetit werden gleich die ersten Gäste erwartet. Zu einem Soft-Opening kommen vor allem Freunde und Unterstützer.
0: Ist das fertig? Kann ich das mal probieren?
1: Frank lässt heute sein Team die Küche schmeißen.
0: Schön. Danke.
1: Und wird selbst als Gastgeber mitfeiern.
0: Ich bin schon sehr nervös, was die Leute sagen werden, wie das Essen, was wir jetzt vorbereitet haben, ankommen wird. Wie sie überhaupt so den ganzen Laden finden, weil der ist ja auch schon, hatte eine deutliche Veränderung vorgenommen. Oh Gott, wie viele Leute kommen denn hier? Ist schon reingewandert.
12: Ein Strauß für den Koch.
0: Ein Strauß, ja, ein Russlandstrauß ist immer schön.
12: Nicht nur.
11: Was Nettes.
1: Frank stammt ursprünglich aus Erfurt, aber er lebt schon seit 2016 auf der Insel.
0: Ah, da ist sie.
11: Da ist sie.
0: Stark. Schau mal, ist die schön.
11: Alles Gute.
0: Das ist einfach ein tolles Gefühl, dass man jetzt den Laden mit Leben füllen kann. Ja, großartig.
1: Für das Serviceteam ist die Party ein absoluter Kaltstart. Theke, Küche und die Kollegen, alles neu. Sie üben bei vollem Haus. Es gibt Probierhäppchen. Frank will sich mit seinen Gerichten abheben von der typischen Nordseeküstenkulinarik.
0: Wie schaut's denn jetzt da draußen aus?
1: Die Häppchen konnten sie gut vorbereiten. So hat Frank heute Zeit für seine Gäste.
0: Ja, ich wollte die Gelegenheit nutzen und einfach mal Danke sagen, dass ihr jetzt auch alle da seid heute. Danke für die viele Unterstützung, für die guten Worte, für die vielen Glückwünsche. Wir haben hier ein bisschen was zu essen. Das ist jetzt ungefähr die Größe, wie wir dann in der Speisekarte haben werden. Also, gewöhnt euch dran, größere Teller habe ich nämlich nicht bekommen. Nein. Und ansonsten bleibt mir nur, euch einen schönen Abend zu wünschen und eine tolle Zeit. Zum Wohl.
8: Danke.
0: Vor Publikum zu reden ist nicht meine Stärke. Ich bin nicht ganz ohne Grund hinten in der Küche gut aufgehoben.
1: Und was er zusammen mit seinem Küchenteam kreiert hat, kommt gut an. Das ist wichtig. Denn die Insulaner gehen nicht nur selber gerne mal essen, sie geben auch Empfehlungen an ihre Gäste.
0: Es ist alles total positiv. Die Leute freuen sich, glaube ich, auf frischen Wind auf dieser Insel, dass es mal was anderes gibt. Auch jemand, der nicht das macht, was alle anderen eben machen.
1: In den frühen Morgenstunden wacht die Bronzeskulptur The Utkiker einsam über die Insel. Und im Dorf hat Robin etwas Besonderes vor.
4: Ich bin dann weg.
8: Ja, dann viel Spaß beim Maibaum aufstellen.
4: Danke schön.
8: Wir schreiben später, ne?
4: Ja. Ich melde mich.
8: Tschüss. Schlag dich wacker.
1: Robin kommt gebürtig aus einer Kleinstadt in Süddeutschland.

0: bin gespannt, was mich erwartet. Also, ja, sind halt so Traditionen. Moin. Bist du Onkel?
1: Ja.
0: Ja, Robin, hallo. Ich habe noch ein blaues Hemd gefunden. Ja.
2: Der Maibaum ist auf Spiekeroog eine große Sache. Und sie brauchen viele Helfer.
1: Wir freuen uns immer über Frischfleisch.
3: Vor allem kriegen die Leute mit Kontakt und Anschluss auf der Insel. Weil wir sind aus allen Kategorien der Insel, ist das hier zusammengewürfelt. Ob das jetzt Leute aus der Schifffahrt sind nachher, ob das Leute aus dem Handwerk sind, ob das Leute aus der Vermietung sind, Gastronomen hier dabei sind, das sind alle Strukturen der Insel sind hier vertreten. Alle beim Maibaum. Und das ist wichtig.
2: Der zukünftige Maibaum wurde auf dem Festland gefällt und auf die Insel verschifft.
0: Das ist der nächste.
4: Nicht alles wegnehmen, wir brauchen nachher noch was zum Nachspülen. Ne?
2: Bevor es losgeht, gibt's noch eine Stärkung. Denn sie brauchen nicht nur Kraft, sondern auch eine gute Grundlage.
3: Gehört zur Tradition, gibt's jedes Mal direkt, bevor wir losgehen, gibt's ein Schnitzelbrötchen. Und ja, ist ja auch gut belegt, Gott sei Dank. Ja? Auf der Insel weiß man, wie man sich auf jeden Fall protektiert für das, was kommt.
5: Achtung! An den Baum! Hebt an! Los!
2: Die Träger werden nach Schulterhöhe geordnet. Die großen Männer gehen vorne und die kleineren hinten. Der Baum ist dieses Jahr 11,5 Meter lang und wiegt laut Organisatoren etwa eine Tonne.
0: Verteilt sich, glaube ich, ganz gut über alle Schultern, aber man merkt, wenn der Boden ein bisschen uneben ist, dann kriegt man dann auf einmal auch so Stacheln ab.
5: Nehmt ab! Runter!
2: Robins erste Maibaumroute führt etwa 2,5 Kilometer durchs Inseldorf, hat 16 Stationen und an jeder gibt es einen Schnaps.
6: So!
0: Prost. Oh. Ja. Der war gut.
3: Für eine innerliche Strichliste. Irgendwann kommst du eh nicht mehr mit.
5: Heb an! Und los!
2: Die Aktion ist anspruchsvoll. Auch weil die Streckenführung so ihre Tücken hat.
5: Langsam rechts einschwenken!
6: Langsam!
2: Privatleute oder Gastronomen geben einen aus. Und jeder hat so sein Getränk. Früher durften nur unverheiratete Insulaner unter 30 Jahren den Baum schleppen. Davon gibt's aber inzwischen zu wenige. Frauen dürfen trotzdem nicht mittragen.
5: Wir sehen das wieder. So, alles gut?
3: Ja, mach höher, wenn das geht.
5: Das ist mit die schwierigste Stelle gewesen. Jetzt geht's eigentlich. Ich halte ein bisschen höher. Ein bisschen nach links einschränken. Ja, genau, das Tempo war ich jetzt bei.
6: Links hoch, links hoch.
5: Komplett hoch das Kreuz.
2: Das Event zieht viele Zuschauer an. Auch Jasmin kommt gucken.
7: Ich bin ja völlig überwältigt. Also, ich hätte gedacht, wäre es ein bisschen kleiner. Das ist ja ein Riesenteil. Aber sieht gut aus.
2: Frank hat früher mitgetragen. Dieses Jahr lässt sein Restaurant ihm dafür keine Zeit. Aber natürlich spendiert er den Männern einen Drink.
8: Hey Jungs,
9: was haben wir denn da?
8: Wir haben hier einen Whisky und wir haben einen Rum.
9: Weil der Schaum wieder zu lieben ist.
1: Frank, auf dich.
8: Ja, auf euch.
1: Danke.
8: Ja.
10: Stößchen.
11: Das gehört auch einfach dazu, dass man da einfach da ist und den Jungs was anbietet. Die verdursten ja sonst bei dem weiten Weg. Das kann man ja nicht verantworten sonst.
5: Komm, das ist das einfachste Stück, Jungs. Das schaffen wir noch. Zu mir, Robert. Rechts langsam einschwenken. Vorne langsam runter, hinten halten.
2: Jetzt geht's ins Finale.
0: Jetzt wird's, glaube ich, anstrengend, den Baum hochzustellen.
2: Die einen stemmen, die anderen ziehen. Und das Ganze bedarf einer feinen Abstimmung.
12: Es wird nicht durchgezogen. Noch einmal. Stopp ist Stopp.
5: 1, 2, 3, 2.
0: Boah, ich finde das ein grandioses Erlebnis. Also es ist ja schon irgendwie so von Tradition, von Gemeinschaft, das, was im Dorf auch gemacht wird. Es ist ein Highlight, ein Teil davon zu sein. Ist halt schon schön.
2: Der Maibaum steht. Und der Sommer kann kommen.

0: früh am Morgen, auf dem Weg in den Westen der Insel. Der Zeltplatz schläft um diese Zeit noch.
1: Moin, Giovanni.
2: Morgen.
0: Viele hier nennen Johannes Giovanni, weil der früher auch mal als Pizzabäcker auf Spiekeroog gearbeitet hat.
1: Und auch geduscht?
2: Ich habe frisch geduscht.
1: Wahnsinn.
2: 5 Minuten ist das ja.
0: Tim bringt jeden Morgen die Brötchen aus dem Dorf.
2: Oh, oh, oh. Massen an Backwaren. Ich meine, der Laden hier lebt eben von Lieferanten, ne? Ich kann nicht noch tagsüber irgendwelche Shoppingtours machen oder mir irgendwelche Sachen abholen. Dann fehlt wieder eine Person hier. Deswegen finde ich das eine tolle Sache, dass Tim gesagt hat, er hat morgens Zeit und Lust, hier rauszufahren. Und dann nehme ich das gerne an.
1: Giovanni, bis morgen.
2: Mein Lieber.
1: Tschüss.
2: Bis morgen, danke dir, ne?
1: Ja, bitte.
2: Und lieben Gruß zu Hause.
1: Was soll dich?
2: Lieben Gruß zu Hause.
1: Ja, das mache ich doch jeden Tag.
2: Bis die ganzen Croissants, wir haben jetzt hier glaube ich 70 Croissants weg sind, das dauert eine halbe Stunde dann. Gibt es nur noch normale Brötchen. Das heißt, wer diese Süßigkeiten möchte, muss früh aufstehen.
0: Das machen viele Zelter. Und alle warten darauf, dass die Fahne endlich oben ist.
2: Das gehört hier zum Rundum-Sorglos-Paket. Wenn man keine Uhr anhat, dann zeigen die Fahnen die Öffnungszeiten an. Und wenn die Fahne oben ist, machen wir auf. Oder wenn sie hochgeht. Und wenn sie runtergeht, hat man noch eine Viertelstunde Zeit zum Einkaufen. Also, weil wir machen pünktlich auf und pünktlich zu. Der Tag dauert hier lang genug. Guten Morgen.
3: Guten Morgen.
2: Es kann losgehen.

0: Zwei Croissants und den Joghurt und meine Gasflasche von gestern.
1: Viele seiner Kunden frühstücken bei Johannes auf der Terrasse.
2: Ja, wir sind hier so ein bisschen der Aufenthaltsraum vom Zeltplatz. Gibt hier nichts anderes, kein anderes Gebäude, wo man sich treffen könnte oder sonstiges. Deswegen steppt dann hier tagsüber der Bär. Und ich bin gerne da für alle. Also zumindest während der Öffnungszeiten.
1: Einige Urlauber bleiben gleich den ganzen Tag hier sitzen. Alles, was sie brauchen, gibt's bei Johannes. Yoga-Lehrerin Maxi ist auf dem Weg zur neuen Wassersportschule.
3: Moin.
1: Für ihren SUP-Yoga-Kurs leihen sich ihre Schüler bei Bedarf hier das Material.
3: Genau, und eine Unterschrift ganz unten auf der Rückseite stehen. So, unsere.
1: Die neue Kooperation mit Jasmin und Robin ist für Maxi praktisch.
3: Macht mal ruhig die Unterschriften erst und dann. Ich hole schon mal die Anker. Ich hole quasi nur noch die Leute ab und gehe mit denen aufs Wasser. Selbst die Boards sind irgendwie schon unten, was natürlich ein Riesenservice ist.
4: Ich habe mich immer gefragt, wie schaffen die es darauf, eine Yoga-Pose zu machen? Weil ich finde ja allein schon, wo draufstehen, das ist ja schon wirklich gewaltig. Vor allem gerade mit den kleinen Wellen hier. Ja, Wahnsinn.
3: Wenn ihr euch gleich ein Board geschnappt habt, genau, passt auf, dass die Finne nicht in den Boden, in den Sand schrappt. Bitte, wenn ihr reingeht, schaut, dass ihr vielleicht so knöchelhoch mindestens drin seid.
1: Die Teilnehmer wirken entspannt.
3: Ich bin eher ein bisschen nervös immer. Weil es natürlich, muss man ein bisschen lauter sprechen. Ne? Ich will natürlich alle irgendwie so ein bisschen am Ball halten und will ja auch ein schönes Erlebnis schenken. Und ich merke dann doch immer so ein ganz bisschen Lampenfieber.
1: Sie haben diese Saison einen großen Priel direkt vorm Hauptstrand. Für SUP-Yoga ideal.
3: Und die Ausatmung, wieder herabschauender Hund. Und ganz bewusst den Kopf wieder locker lassen. Und vielleicht noch mal zwischen den Beinen nach hinten schauen und diese Perspektive genießen. Alles bewegt sich drumherum, ne? Also man hat gar nicht so einen Fixpunkt eigentlich. Und das ist sehr, sehr spannend.
1: Sie versuchen dieselben Übungen wie auf der Yogamatte.
3: Wenn ihr so einen ganz guten Abstand gefunden habt, traut euch mal, die Hände zu lösen, langsam hochzukommen. Genau, Knie an Bord ist immer erlaubt. Nehmt die Arme gerne mit. Ich finde das super. Es ist auf dem Board super schwierig, weil es absolut zeigt, was die Schokoseite ist und was nicht. Ja? Und sich dann aber auch wirklich zu trauen, die Posen auch anders aussehen zu lassen. Das ist auch super gut. Aber die machen das großartig. Ich finde alle ihre Variante. Wunderbar. Und ihr dürft auch jederzeit in die kleine Variante zurück. Sehr schön.
5: Das ist echt super. Und man muss sich viel trauen. Aber wenn man mal reinfällt, ist nicht schlimm. Macht dann eher Spaß.
3: Oberkörper ruhig ein bisschen mit aufnehmen, dann den anderen Arm. Selbstständig. Jetzt dürft ihr gerne mal probieren, beide Fersen zu lösen. Sehr gut. Jawohl. Und dann in die Vorbeuge.
6: Es ist einfach Natur pur. Es ist so kraftvoll. Ich kann es nur jedem empfehlen. Es macht super glücklich. Glückshormone garantiert.
1: Der Kurs dauert etwa eine Stunde. Danach trifft Maxi ihre Familie am Strand.
3: Ja, ich habe den kleinen Seehund hier schon von Weitem gesehen gerade. Du warst schon im Wasser, Papa, ne?
1: Mittagspause mit Tochter Leni und Partner Eike im Café hinter den Dünen.
3: Wir nehmen noch ein alkoholfreies Bier, bitte.
7: Jawohl.
3: Einen doppelten Espresso und einmal doppelter mit Hafermilch.
7: Doppelter mit Hafermilch. Viel Spaß damit.
3: Danke. Bitteschön.
7: Dankeschön.
1: Eike ist Hotelier. Um Leni kümmern sich die Eltern abwechselnd.
8: Die ganze Zeit gebadet, während ich auf dem Board war?
9: Ja.
8: Cool. Ich glaube, dann können wir gleich noch mal in die Wanne zu Hause, oder? Wir haben die Insel auch vor Leni, aber auch mit Leni immer genutzt. Also wir gehen bewusst raus, versuchen so wenig wie möglich drin zu bleiben. Manchmal auch nur quasi hierhin oder so, aber wenigstens raus. Ne? Und Leni nimmt das gut an, oder?

0: Diesen Sommer steht für Maxi noch das große Schlagballturnier an. Im Westen der Insel weiden im Sommer die Spiekeroger Islandpferde auf den Salzwiesen.
1: Okay, seid ihr alle startklar? Ja. Dann können wir einmal runter und die Pferde von der Weide holen.
0: Lotti leitet heute einen Abendritt. Aber bevor es aufs Pferd geht, haben sie noch einen Marsch vor sich.
1: Normalerweise haben wir die Pferde tagsüber immer da vorne in einem etwas kleineren Reich, wo man die einfacher einfangen kann. Aber die werden dann abends natürlich wieder auf die große Weide gelassen. Und dann müssen wir zum Abendritt halt einmal ein bisschen weiterlaufen.
0: Die Salzwiesen stehen unter Naturschutz. Das Gelände ist etwas unwegsam.
1: Geht das oder soll ich dich drüben empfangen? Ne? Oha.
2: Oha, genau. Hm.
1: Ja, das war jetzt nicht die beste Route hier.
2: Hilft nichts.
1: Also die Seite von der Weide ist ganz schön durchfurcht.
0: Immerhin lassen sich die Ponys brav einfangen. Lotti reitet heute nicht ihr eigenes Pferd. Aber für sie ist das hier ja auch kein Privatvergnügen. Die Studentin arbeitet hier für Logis, samt Koppel für ihr Pony und bekommt außerdem noch ein Taschengeld. Dafür betreut sie mehrere Ritte pro Tag und versorgt die Pferde.
1: Das ist auf jeden Fall ein körperlicher Job, ne? Aber er gibt so viel, dass man das gerne in Kauf nimmt. Und also ich persönlich mag es auch gerne, mich zu bewegen über den Tag und draußen zu arbeiten. Ich streng mich lieber ein bisschen körperlich an, als den ganzen Tag im Büro zu sitzen. Also ist das genau das Richtige.
0: Heute geht's für einen längeren Ausflug an den Strand. Für die Reiter gibt's dabei sogar eine kleine Stärkung. Und was zu trinken.
1: Wir haben Rot, Weiß und Rosé. Wer ist denn Team Weiß?
0: Lotti sorgt für ein Satteltaschenpicknick.
1: So, und sollen wir eine Wasserflasche mitnehmen? Oder?
2: Ja, ja.
0: Bei diesem Ritt ist Alkohol am Zügel also erlaubt.
1: Es gibt keine offizielle Begrenzung, aber nach eigenem Ermessen würde ich sagen. Wir empfehlen nur so viel, dass man sein Pferd noch steuern kann.
0: Den Islandhof auf Spiekeroog gibt es seit mehr als 40 Jahren. Die robusten Ponys fühlen sich auf der Nordseeinsel wohl.

0: Für viele Pferdefreunde erfüllt sich auf so einem Ritt ein Traum. Im Galopp geht's nur an der Wasserkante entlang, weil dort der Sand hart genug ist. Isländer bringen es in dieser Gangart auf bis zu 50 Kilometer pro Stunde.
1: So, dann können wir uns hier gleich einmal versammeln. Wir halten einfach einmal alle an. Es ist jedes Mal wieder, wenn man es macht, traumhaft. Also es wird nicht langweilig, jedes Mal, wenn man da über die Düne runterkommt. Wer war denn noch mal weiß? Die ganze Kraft schon beim Reiten losgeworden.
0: Zeit fürs Picknick.
1: Ja, das wär's, ne?
0: Für Lotti gehört das hier zu ihrem Saisonjob. Ihre Reitgäste zahlen für diesen Ritt 55 Euro.
1: Zuerst kommt natürlich immer das Pferdewohl, aber wir machen das ja für die Gäste. Also wenn es nicht darum ginge, die Gäste glücklich zu machen, dann bräuchten wir den ganzen Betrieb auch nicht. Ne? Also das ist schon das ultimative Ziel, dass am Ende alle ein Lächeln im Gesicht haben.
0: In den nächsten Tagen will Lotti dann endlich mit ihrem eigenen Pferd an die Wasserkante. Wenn das Wetter es zulässt, gibt Maxi in den Sommermonaten Yogakurse am Strand.
2: Blick ist unten. Und jetzt traut euch mal, das Gewicht auf den rechten Fuß zu bringen. Und ihr lasst das rechte Standbein bitte gebeugt.
0: Wie viel Yoga-Erfahrung und körperliche Fitness die Teilnehmer mitbringen, weiß Maxi nie, bevor es losgeht. Aber sie versucht, alle Schüler mitzunehmen.
2: Eure Atmung fließt bei aller Konzentration.
3: Du bist draußen. Selbst wenn es früh morgens ist, ich glaube, dann ist man schon so happy, so ich habe mich getraut aufzustehen. Tu noch was für mich, ne? Spür einfach den Körper und dann ist es für mich persönlich auch einfach ein tierisches Privileg, einfach auch hier am Strand zu sein.
2: Namaste, vielen, vielen Dank, dass ihr da wart.
0: Und dann muss Maxi dringend weiter, denn heute ist Training fürs Schlagballturnier.
3: Hallo, Entschuldigung.
4: Na, Maxi?
3: Na?
4: Alles fit?
3: Geht's, ja.
4: Ja?
3: Tape sitzt.
4: Sehr schön.
0: Jeden Sommer bereiten sich auf Spiekeroog mehrere Mannschaften auf das große Inselduell gegen die Nachbarinsel Langeoog vor.
3: Also es ist ja alljährlich und schon seit ewigen Jahren tatsächlich Tradition. Und jetzt so kurz vorm Wettkampf geht es eigentlich vor allen Dingen darum, dass die Mannschaft sich so ein bisschen findet und rauskristallisiert, wer quasi nominiert wird. Und sich dann eben auch einspielen kann, natürlich.
0: Der dem Baseball ähnelnde Schlagball wird in Deutschland nur noch sehr selten gespielt. Hier auf Spiekeroog ist er Kult. Die Spielerinnen und Spieler sind fast alle Spiekerooger Stammgäste, die ihren Sommerurlaub dem Sport widmen. Maxi ist die einzige Insulanerin im Damenteam und muss sich noch fürs Turnier qualifizieren.
3: Als einzige Spiekeroogerin dann auf dem Feld zu stehen, das finde ich schon ziemlich cool. Und das, ja, deswegen probiere ich es, glaube ich, vor allen Dingen. Das ist so ein bisschen die Ehre, die sich da packt.
5: Das Feld ist zu klein, aber da war ich ein bisschen.
6: Dann sind es mehr als 65 Meter. Ne?
0: Malte Däublin trainiert das Damenteam. Sie wollen ein Testspiel gegen die alten Herren machen. Ein zäher Gegner.
6: Also ich glaube, die hindert nur eine Zerrung. Sonst haben die auf jeden Fall ganz schön viel Bock. Und das ist auch irgendwie jedes Jahr so, dann sind die doch überraschend gut, ne? Und dann manchmal verlieren die Damen auch, also es ist immer eine heiße Nummer.
0: Das Spiel ist komplex. Der Ball wird möglichst weit oder hoch geschlagen. Die Läufer versuchen einmal übers Feld und zurückzulaufen, können aber wie beim Brennball abgeworfen werden, sobald der Gegner den Ball hat. Maxi ist die Älteste im Team. Aber ihre Chancen, aufgestellt zu werden, stehen gut, sagt der Trainer.
6: Wir sind hier alle am Urlaub machen, außer Maxi. Und Maxi ist ja hier Vollzeit am Arbeiten. Und es ist schon toll, wenn eine Insulanerin dann auf der Insel, wo wir hier trainieren, auch mitspielt.
0: Die alten Herren gewinnen knapp. Gelohnt hat sich der Einsatz allemal.
7: Also manchmal steht man zwar auch länger rum, aber dann musst du sofort da sein umschalten, Gas geben oft. Und du bist einfach immer, dadurch, dass du irgendwie alles reingibst, bist du immer glücklich danach.
0: In wenigen Tagen geht's zum Inselduell nach Langeoog. Da müssen sie alles geben. Wer nach dem Sport Hunger hat, den zieht's auch schon mal ins Dorf. Im Restaurant Tetit ist in der Hochsaison die Terrasse voll. Und in der Küche läuft das Mittagsgeschäft auf Hochtouren.
8: Christian, dein Salz ist fertig.
9: Danke.
8: Stell dir das mal hier ab, okay?
9: Das ist gut.
8: So bin ich.
0: Tagsüber kocht Frank mit seinem Team einfache Gerichte, weil viele Urlauber mittags nur schnell eine Kleinigkeit essen wollen.
8: Wir haben auch gleich einen Punkt neu, ich annonciere den dann eben einmal.
9: Ja.
0: Und nebenbei bereitet Frank schon für abends vor.
8: Ich mag das Abendgeschäft einfach lieber, weil es halt mehr Restaurant ist und weil wir da andere Gäste haben, die natürlich auch mehr Zeit haben. Das Mittagsgeschäft ist auch wichtig und gut, das mag ich schon auch gerne. Aber abends stehe ich schon lieber in der Küche, das muss ich schon zugeben. Ja. So, die Waffe steht vorne.
0: Aber auch bei den einfachen Gerichten hat Frank einen hohen Anspruch.
8: Es sind die einfachen Sachen, woran man das auch erkennt, dass man gut kochen kann. Also ich sage immer, einen guten Koch erkennt man seinen Bratkartoffeln.
0: Und auch an der Currywurst.
8: Die Currywurst, da muss man einfach schauen, dass man gute Produkte hat. Und die Soße, das ist ein Rezept, was ich schon auch seit Jahren koche, wo ich einfach weiß, die ist gut. Und ganz wichtig, dass das nicht einfach ein Curry-Ketchup aus dem Eimer ist. So, alles klar. Dann haben wir also jetzt morgen neu.
9: Jawohl.
8: Und zwar haben wir einmal die Waffel mit Kircheneis und Sahne, ein

0: Einen Salat mit Hühnchen und einen Salat mit Fischfilet.
1: Sie haben von 12 bis 22 Uhr geöffnet.
2: Dankeschön.
1: Frank fehlt in der Küche Personal. Er arbeitet deswegen im Prinzip für zwei.
0: So, die Waffel ist fertig, die hole ich raus.
3: Ja.
0: So. Ich starte in der Regel recht früh, komme meistens als Zweiter tatsächlich hier an, so zwischen 8 und 9 Uhr. Und Feierabend habe ich selten vor 22 Uhr. Das ist jetzt im Moment sehr viel und auch alles sehr lang. Bin sehr froh, dass meine Familie da so gut mitspielt und mir dann Rücken frei hält. Aber ansonsten sind das schon wirklich sehr, sehr lange Tage und zu kurze Nächte in der Regel. Aber das ist halt am Anfang einfach normal. Augen zu und durch. Hilft ja auch nichts. So, da haben wir einmal Tisch 1, einmal die Waffel, einmal Salathühnchen und einmal Salat mit Fischfilet, bitte.
1: In der Wassersportschule richtet sich der Arbeitstag nach der Tide und dem Wind. Der Kursplan wird deswegen täglich angepasst.
4: 1, 9, 9.
5: Moin. Na, seid ihr fit?
4: Wir werden fit.
5: Schön.
1: Jasmin und Robin sind gut in ihre erste Saison gestartet.
6: Der Buchungskalender ist ganz schön gefüllt. Aber ja, freut uns natürlich, ne, wenn man hier morgens um 8 Uhr schon startet und der Tag abends um 8 Uhr endet. So soll es sein.
1: Robins Schüler haben schon eine Einführung ins Kiten hinter sich. Heute soll es ins Wasser gehen.
7: Ist auf jeden Fall was Neues, aber die meisten freuen sich da riesig drauf. Aber klar, ein bisschen Nervosität ist immer dabei.
8: Ja, auf jeden Fall ist es nicht nur Drachensteigen.
1: Mehrere Jahre lang gab es keine Kiteschule auf Spiekeroog.
5: Ja, doch ganz gut. Wir gehen noch ein bisschen hier rüber.
1: Robin hat vor 3,5 Jahren seine Kiteschullehrerlizenz gemacht.
5: Schön hinten halten und auch erstmal wieder schön reinkommen.
1: Robins Schülerin Julia wollte schon lange mal kiten.
8: Ich habe noch mehr erinnert als erwartet.
1: So eine Unterrichtseinheit kostet 100 bis 120 Euro.
5: Wenn man es einmal so ein bisschen drauf hat, ist es so wie Fahrradfahren, so ungefähr. Also man kriegt dieses Gefühl dann immer besser rein.
1: Und dann geht's ins Wasser. Das macht die Sache schwieriger.
5: Ja, Körper drehen. Ja.
1: Auch für Julia.
8: Ja, man muss gefühlt auch ein bisschen mehr. Das Wasser ist auf jeden Fall noch ein extra Faktor. Aber es geht auf jeden Fall.
5: Wir laufen jetzt mal noch ein bisschen weiter hier rüber.
1: Wenn Robins Schüler den Boden unter den Füßen verlieren, dann kommt schon mal das erste Kaltgefühl auf. Bei Julia geht's gut los. Sie will bei Robin weitermachen.
5: Viele haben es, glaube ich, auch vermisst, dass keine Surfschule jetzt so da war. Weil wir haben hier einen Traumspot. Wir haben hier schöne Wellen, wir haben gute Windbedingungen. Also was will man mehr?
1: Ihren guten Start wollen Jasmin und Robin bald mit einer Strandparty feiern. Auf dem Zeltplatz geht es auch im Hochsommer eher ruhig zu. Denn wer hier campt, der mag es entspannt. Das gilt auch für Johannes und seine Gäste im Kiosk.
9: Hallo, eine Limo für dich. Möchtest du einen Strohhalm dazu haben? Guck mal hier. 2 Euro kostet die.
10: Ich habe gerne mit Menschen zu tun, auf jeden Fall. Leute glücklich machen ist doch was Schönes. Man lacht in die Welt raus und es kommt Lachen zurück. Was gibt's Schöneres?
5: So, vielen Dank für den tollen Platz.
10: Gerne.
5: Tschüss.
10: Tschüss.
1: Johannes' Kundschaft ist bunt.
10: Wir haben von Spaziergängern über Zeltplatz, über Dauergäste, über Insulaner, alles. Alle kommen hier raus und hier, ich sag mal immer so, hier ist die Welt noch in Ordnung. Und das gilt es zu erhalten. Weil ansonsten haben wir hier bald Sylt 2.0 und dann arbeite ich hier mit Fellkriegen und da habe ich keinen Bock drauf.
11: Ach moin!
2: Servus.
5: Hi, alles klar?
2: Ja, ganz sicher. Bei euch?
1: Robin und Jasmin kommen vorbei.
2: Ja. Seid ihr mit dem Kalt gekommen, oder? Ja, klar. Ja. Trocken kalt, ja. Kommt drin.
3: Hallöchen, na?
11: Hi, alles gut?
3: Ja, sicher. Hallo.
6: Hallo. Schön, dich zu sehen. Ja, schön, dich zu sehen.
1: Letzten Sommer haben die beiden viel Zeit auf dem Zeltplatz und bei Johannes verbracht.
6: Naja, wir haben letztes Jahr ja 6 Wochen hier gewohnt. Das ist ja schon ein bisschen wie nach Hause kommen.
2: Das zweite Wohnzimmer, ne?
6: Ja, genau. Okay, passt so.
2: Besten Dank.
1: Jasmin, Robin und Johannes. Alle drei haben auf Spiekeroog neu angefangen und suchen den Austausch.
10: Ich freue mich immer, wenn junge Leute hier versuchen, was zu starten. Wir brauchen auch die neue Generation, die hier auch mit ihrer eigenen Denke Sachen neu startet oder neu denkt. Und dann können wir uns hier auch weiterentwickeln, auf jeden Fall.
1: In den Sommermonaten hat Johannes wenig Privatleben. Aber wenn seine Freundin Stina zu Besuch ist, nimmt er sich Zeit. Die beiden haben sich auf der Insel kennengelernt.
6: Hast du den Ball noch dabei?
3: Ja.
1: Auch Stina hat schon den Sommer über hier gearbeitet. Die Liebe zu Spiekeroog verbindet die beiden.
9: Nochmal den Ball. Nochmal.
1: Stina hat Johannes bei seiner Entscheidung, den Kiosk zu übernehmen, unterstützt.
10: Wenn nicht sie, wer soll sonst verstehen, was ich da hinten mache? So ist es aber, glaube ich, trotzdem eine Aufgabe, die uns noch lange begleiten wird. Weil
6: die Jahre waren aber auch immer unterschiedlich. Also ja. Erst war ich im Studium, dann war ich selber hier auf der Insel für die Saison. Und jetzt irgendwie aus Bremen immer zu pendeln. Also jedes Jahr ist irgendwie auch anders. Ja.
10: Und wir lernen jedes Jahr dazu, oder?
6: Ja. Ja. Hoffentlich.
12: Was lernt ihr wo?
6: Wie man trotzdem, obwohl man so unterschiedliche Leben gerade führt, irgendwie gut kommuniziert und trotzdem irgendwie in Verbindung halt bleibt. Ja, und das ist auch immer wieder eine Challenge, aber es wird immer besser, ja.
1: Die nächsten 10 Jahre will Johannes den Zeltplatz-Kiosk betreiben.
6: Super.
10: Ich habe eigentlich jeden Tag einmal den Moment, wo ich denke, ich bin im Paradies und dann geht es meistens vielleicht auch schon schnell weiter. Aber der sehr kleine Moment reicht dann auf jeden Fall, um mich kurz glücklich und das zu schätzen, dass ich hier sein darf. Irgendwann kommt der Zeitpunkt, da fahre ich nicht mehr zurück. Vielleicht ist das irgendwann soweit. Aber an sich ist der Spagat zwischen hier im Sommer sein und dann im Winter mit bisschen mehr sozialer Nähe und Wärme am Festland doch noch das Beste. Und so lange werden wir das, glaube ich, auch weitermachen.
1: Johannes und Stina sind nicht die einzigen, die es immer wieder an den Strand zieht. Heute Abend geht's für Lotti endlich auf ihrem eigenen Pony Snelda an die Wasserkante.
13: Oh, schön. Oh, herrlich, oder?
6: Ja, echt traumhaft.
1: Für die Stute ist das aufregend.
13: Jetzt gerade sind sie ja noch ganz gechillt. Mal schauen, wie es gleich ist, wenn wir ein bisschen schneller reiten. Könnte sein, dass das noch eine wilde Aktion wird.
1: Einfach nur los. Für Snelda gibt's kein Halten.
13: So viel dazu.
1: Zum Glück ist es heute Abend leer hier.
13: Ein bisschen, was ich auch erwartet hatte, wenn wir jetzt das erste Mal wieder an den Strand gehen und dann auch gleich im Doppelpack. Aber so waren wir schneller da. Auch schön.
1: Lotti kann sich vorstellen, nach dem Studium auf die Insel zu ziehen. Spiekeroog ist für sie ein wichtiger Anker im Leben.
13: Das ist wirklich diese Freiheit, dieses Freisein von den ganzen Gedanken und Momenten, die man am Festland zurücklassen kann. Alles, was man irgendwie so mit sich rumgetragen hat über die letzten Wochen, das kann man einfach dort lassen und hier hinkommen und für sich sein, in Ruhe.
1: Freiheit ist für Lotti auch der Galopp am Strand. Denn wo sonst verwandelt sich Geschwindigkeit so schnell in Glücksgefühle?

0: Heute Abend steht noch ein wichtiger Termin an. Das Konzert von Johnny Glut. Der Sänger tritt jedes Jahr mehrmals auf Spiekeroog auf und gilt bei seinen Fans als Kult. Lotti und ihre Freundinnen schaffen es erst zum Ende des Auftritts. Vorher mussten sie ja noch die Pferde versorgen.
1: Wir müssen Paula auf die Schultern nehmen. Ja. Wir können nicht. Ja. Ist ja voll gut. Mit Akkordeon, nicht schlecht. Okay, rein. Das hast du ihn wenigstens einmal gesehen, ja?
2: Ja, Spiekeroog Urgestein, würde ich sagen. Ne? Das gehört auf jeden Fall dazu. Und Paula sieht es zum ersten Mal. Das
1: Juhu!
2: Immerhin die letzten Minuten.
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0: bei den Konzerten, da sind einfach alle da, ne? Da kommen alle zusammen, weil jeder die Songs vor allem über Speakerorg natürlich kennt.
1: Und dann habe ich der Frau gesagt, ich habe einen Song gemacht und die hat kurz aufgelacht.

0: Der nächste Tag beginnt für viele auf der Insel sehr früh. Heute ist das Inselduell auf Langeoog und das Sonderschiff legt schon um 6.30 Uhr ab. Maxi hat sich diesen Tag extra freigeschaufelt.
1: Also wenn ich mir die Sonne angucke und so weiter, freue ich mich mega auf den Tag. Also ich meine, was für ein Start. Und auch gerade so die Karawane zu sehen, ne, wie sie alle zum Hafen pilgern, ja, macht auf jeden Fall Laune heute.
0: Das Inselduell wird immer auch nach der Tide geplant. Denn für die Fahrt nach Langeoog muss der Wasserstand stimmen. Die Fahrt zur Nachbarinsel dauert knapp 1,5 Stunden. Zeit, die an Bord gut genutzt wird. Mit kleinen Ritualen stimmen sie sich auf das Turnier ein.
1: Das ist halt dann windschnittiger, ne? Also Look natürlich, ganz klar Outfit auch, ne? Aber wir können uns ja auch vorstellen, dass wir dadurch noch mal einen Meter schneller sind, würde ich sagen.
0: Die Fahrt geht durch den Nationalpark Niedersächsisches Wattenmeer. Aber für viele Passagiere hat das bevorstehende Turnier heute absolute Priorität. Und bis zur Ankunft auf Langeoog soll das Inselduell-Sammelalbum möglichst vollständig sein.
2: So, damit sind die Damen auch.
0: Langeoogs Hafen liegt im Süden der Insel, ein paar Kilometer vom Dorf entfernt.
1: Es kribbelt jetzt auch schon und ist so ein bisschen, ja, Adrenalin ist irgendwie dabei. Im Spiel ist es Wettkampf und nebendran ist es einfach ein Happening und ein Event.
0: Vom Hafen bis ins Dorf geht's mit der Inselbahn. Die fährt auf Langeoog im Takt mit den Schiffen. Etwa 8 Minuten dauert die Fahrt bis zum Bahnhof.
1: Eigentlich müsste man ja einfach mal grüne Sonnencreme haben, oder? So, jetzt kannst du nämlich neu nachziehen lassen. Also man vergisst das halt leider auch einfach, ne? Ich habe auch schon Fingerabdruck.
0: Eine Schmalspurbahn hat Spiekeroog nicht.
1: Auch einfach total urig, ne? Mit den verschiedenen Farben und so ein kleines Geratter. Irgendwie so eine leichte, ein bisschen so ein Spielzeugland auch. Ja.

0: fühlt sich schon wie Urlaub an, selbst wenn es nur für einen Tag ist.
1: Und das, obwohl es gleich beim Inselduell zur Sache geht. Auf Spiekeroog macht Frank heute mal frei.
2: Auf zum Hafen. So, schon mal optimalen Wind heute zum Segeln, oder?
3: Ja.
2: Richtig gut.
1: Seinen Ruhetag verbringt er mit seiner Tochter Josie.
2: Und der Traum macht das Wetter, oder?
1: Frank darf das Segelboot eines Freundes nutzen.
2: Ja, ist super. Freier Tag ist immer sehr entspannt. Versuchen auch immer irgendwie was mit der Familie zu machen und die Zeit zu genießen. Das ist eh schon zu wenig. Family Time. Okay. Achtung, Josie, der Baum kommt ein Stück runter.
1: Okay. Josie lernt im Verein segeln. Im Opti.
3: Und? Wie soll ich das machen? Soll ich es
2: einfach so hinlegen, dass es frei da durchlaufen kann. Also ich bin total dankbar, dass da Josie so viel Interesse dran hat, auch segeln zu lernen und auch mitzumachen. Und das ist, macht wahnsinnig viel Spaß, dass man das teilen kann, dieses Hobby. Aufpassen, Josie. Und jetzt kannst du langsam rum. Okay, perfekt.
1: Jetzt müssen die Segel hoch.
2: Jetzt genau auf das Heck vom Gorschfock drauf. Okay. So. Jetzt wieder zu dir.
1: Frank hat lange in Süddeutschland gelebt und erst auf Spiekeroog segeln gelernt.
2: Wir bleiben auf unserer Seite von der Fahrspur.
1: Das Wattenmeer ist durch die Gezeiten und die schnellen Wetterwechsel ein schwieriges Segelrevier.
2: Was da vor uns gerade ist, das gefällt mir nicht. Kommt das zu uns?
3: Was?
2: Das ist die dunkle Wolke da.
3: Sollten wir da nicht umdrehen?
1: Angekündigt war das nicht.
2: So schön und so gerne, wie man segelt, muss man da auf jeden Fall auf Nummer sicher gehen. Weil so eine Gewitterfront bringt ja auch immer viel Wind erstmal mit. Die schiebt das ja so vor sich her. Und da muss man wirklich aufpassen, dass man da nicht unnötig in Gefahr gerät. Man sieht ja, was auf einen dazukommt.
1: Frank entscheidet, sie kehren um.
2: Na klar zur Halte und
3: klar.
2: Rund achtern. Alles gut?
3: Ja.
1: Die Zeit mit Josie an Bord ist für Frank bei all seinem Stress im Restaurant jetzt besonders wichtig.
2: Da kann ja auch keiner was dafür, dass ich viel arbeite. Das habe ich mir nur wirklich selber ausgesucht. Und da muss ich dann schon auch immer einen Ausgleich finden, suchen und auch nutzen. Dann merkt man auch danach, dass das das Richtige war und dass das wahnsinnig viel Kraft und Energie bringt. Wenn das nur so ein paar Stunden sind, das bringt extrem viel. Ich sage immer so, das ist so ein Kurzurlaub für mich, segeln zu gehen. So, Achtung, Welle. Wir steuern ein bisschen rein.
1: Für Frank und seine Familie werden die nächsten Monate schwierig. Auf Langeoog ist das Inselduell in vollem Gang. Und gleich sind Maxi und ihr Team dran.
4: Der Sieg ist heute schon unser.

0: das kitzelt einfach, das, man wird so ein bisschen nervös, die Atmung verändert sich. Ne? Und gerade wenn man da hört, dieses Auf und ja klar, jetzt will man auch loslegen. Gute Show wieder geliefert. Aber das wird nichts ändern.
1: Und dann startet das Spiel. Es geht gut los für Maxi und ihre Mitstreiterinnen. In den letzten Jahren hat das Spiekeroger-Damenteam übrigens immer gewonnen.
2: Läuft echt ganz gut. Ihr seht ja selbst, wie viel Bock die haben. Also ich bin schon sehr zufrieden. Aber also 11 zu 19, ein großer Lauf und ist wieder Gleichstand. Also wach bleiben und weiter geht's.
1: Und tatsächlich dreht sich das Blatt. Langeoog holt auf. Obendrein spielen einige Entscheidungen des Schiedsrichters Maxi und ihren Kolleginnen nicht gerade in die Karten. Schließlich liegt Langeoog vorne.
2: Ja, jetzt haben wir also ab Minute 35 ein bisschen das Spiel aus der Hand gegeben. Mal gucken, vielleicht können wir es noch drehen. Mal schauen.
1: Das Spiel dauert 60 Minuten. Aber auch wenn Maxi und ihr Team bis zum Schluss kämpfen, gewinnen heute die Langeoger-Damen. Als erfahrenste Spielerin versucht Maxi, ihre Teamkolleginnen zu trösten.
0: Ich habe tatsächlich einfach Respekt. Die Mädels haben, also die Langeoogerinnen haben sich das seit Jahren, um ehrlich zu sein, einfach mal verdient. Und natürlich ist es total traurig und ich wünsche auch jeder meiner Teamkollegin natürlich den Sieg. Die haben dafür alles gegeben, ne, im Urlaub einfach immer pünktlich beim Training sein und so. Das ist ja auch trotzdem Leidenschaft. Weil es aber auch so eine Ehre ist. Also Spiekeroger habe ich einfach im Herzen und auch Sport habe ich im Herzen und das passt natürlich dann sehr gut zusammen. Da bin ich einfach sehr glücklich drüber.
1: Und auf der Rückfahrt wird trotzdem gefeiert. Die Spiekeroger Herrenmannschaft hat übrigens gewonnen. Und ansonsten ist Dabeisein ja sowieso alles. Auch am Kitespot auf Spiekeroog soll gleich eine Party steigen. Robin und Jasmin haben expandiert. Sie durften einen Container auf den Strand stellen, in dem sie Material lagern können.
3: Da müssen wir noch ein bisschen aufräumen, aufbauen.
1: Für heute Abend haben sie Schüler und Freunde eingeladen. Sie haben außerdem Besuch aus Köln. Der wird gleich eingespannt.
3: Wir haben jetzt vor, die Liegestühle hier einmal rauszustellen und ein paar Fahnen aufzuhängen. Hier kommen gleich die Getränke rein mit ganz viel Eis, damit die Getränke auch kalt bleiben. Ja, und dann hoffen wir mal, dass ein paar Leute vorbeikommen und wir anstoßen können.
1: Ihre neue Location am Strand hat allerdings einen Haken. Durch die Dünen geht's nur auf einem schmalen Weg. Jasmin und ihre Freunde müssen ganz schön schleppen.
3: Also das ist echt, dieser Bollerwagen, der hat auch schon seine besten Jahre hinter sich, habe ich das Gefühl. Und das ist auch ein Fitnessprogramm inklusive. Hier hoch und runter zu ziehen und nur runter zu tragen. Sport heute abgehakt.

0: Trotz der Strapazen soll das After-Wave-Meeting keine Eintagsfliege bleiben.
1: Ja, wunderbar. Ist doch super. Oder? Annika, gib 5. Ja. Sehr gut. Vielen Dank. Wir würden gerne mit den Schülern so einmal in der Woche irgendwie was nach der Session noch abends machen. Sei es ein Sundowner, ein Getränk zusammen trinken oder einfach zu quatschen oder irgendwie zusammen eine Pizza zu essen. Das finde ich schon cool.
0: Jasmin und Robin wollen gerne eine neue Wassersport-Community auf der Insel gründen.
2: Auf dich.
1: Hi. Hi. Ja, schön, dass ihr da seid.
0: Lotti und ihre Freundin Paula kommen zum Gucken.
3: Ja, auf jeden Fall sehr neugierig, vor allem, weil ich wirklich sehr selten am Hauptbadestrand bin. Aber jetzt hat man mal einen Anlass, das ist doch ganz schön. Ja, und das sieht auf jeden Fall schon sehr surfig aus hier. So ein paar Liegestühlen und man sieht schon die ganzen Kites. Kann schon was.
2: Ja, ist mega cool. Sehr nice.
0: Eine Party direkt auf dem Strand. Das gibt's auf Spiekeroog selten.
4: Ja, hi.
0: Auch die Jungs vom Zeltplatz-Kiosk schauen vorbei.
5: Moin. Danke für die Einladung, mein Lieber. Na, lass mal so. Ich hab euch beiden noch was mitgebracht für die ruhige Stunde.
4: Danke.
5: Genießen wir später. Ja, ja, genau.
1: Ja, auf den Sommer.
6: Ist doch schön, was sich hier entwickelt für die beiden.
7: Also, genauso wie Robin und Jasmin bei mir vorbeikommen, schaut man hier halt auch mal vorbei. Ne? Man, irgendwo ist dann doch ein Netzwerk da, dass wir hier gerne spinnen.
0: Jasmin und Robin haben auf der Insel schnell Freunde gefunden. Und ihre kleine Wassersportbasis ist auf einem guten Weg.
1: Ich würde schon sagen, dass Spiekeroog mittlerweile Heimat geworden ist. Doch, ja. Also der Gedanke an die alte Heimat wird immer kleiner und weniger.
4: Bei mir ist es auf jeden Fall ein Traum, der lange im Herzen war, sozusagen, dass man sowas mal aufmacht. Dass es jetzt hier auf Spiekeroog ist, besser geht's gar nicht.
0: Aber es gibt auch auf Spiekeroog Träume, die zerplatzen. Nach seiner ersten Saison im neuen Restaurant Tetit hat Frank beschlossen, hier nicht weiterzumachen. Das Tetit bleibt erstmal geschlossen. Das finanzielle Konzept ging nicht auf.
8: Wir haben jetzt im Sommer nicht genug Umsatz gehabt, um eben über den ganzen Winter alles bezahlen zu können. Viele Optionen gibt es nicht. Könnte man sich jetzt Geld irgendwie noch organisieren? Dafür müsste es aber dann aber auch die Aussicht da sein, dass es dann wirklich besser wird. Genau. Und die habe ich persönlich eben nicht gehabt. Und somit haben wir uns dann eben entschieden, das aufzugeben oder wieder abzugeben.
0: Teile der Einrichtung gehören der Verpächterin. Aber auch Frank hat viel investiert und dafür Kredite aufgenommen. In den nächsten Wochen wird sich zeigen, ob und wie er aus den Verträgen herauskommt.
8: Ich versuche da einfach nach vorne jetzt zu schauen, das jetzt alles vernünftig irgendwie abzuarbeiten und eben auch zu schauen, wie geht es jetzt eben auch weiter, also auch beruflich. Am Ende versuche ich schon erhobenen Hauptes, sage ich mal, hier rauszugehen. Also ich gehe da jetzt nicht irgendwie geduckt durchs Leben und sehe es irgendwie als Niederlage an, sondern ich sehe es tatsächlich als etwas an, was nicht funktioniert hat, was ich ausprobiert habe. So, und dann muss man halt das Nächste ausprobieren.
0: Frank hat jeden Tag 2 Schichten gearbeitet, um Personalkosten zu sparen. Aber es hat trotzdem nicht gereicht. Das Abendgeschäft lief gut, sagt er. Viele Gäste kamen sogar mehrmals pro Woche, auch in Sulana. Dass er es versucht hat, bereut er nicht.
8: Also das war schon echt ein Traum, weil man hier auch jetzt einfach die Möglichkeit hatte, sich wirklich zu zeigen und auch wirklich für was zu stehen. Das ist wirklich ein Traum, der eigentlich so ein bisschen kaputt geht. Leider.
0: Dafür hat Frank jetzt wieder mehr Zeit für seine Tochter.
8: So, schau mal, da vorne ist er schon. Wann waren wir jetzt letztes Mal am Strand? Im Sommer, oder?
9: Ja. Hier werfen wir.
8: Ist du bereit?
9: Ja.
8: Oh, erstmal, wo kommt der Wind her?
3: Oh, das war richtig knapp.
0: Die Entscheidung gegen das Restaurant war letztlich auch eine Entscheidung für die Familie.
8: Der Wind ist echt Wahnsinn. Mach mal los. Super.

0: Ja, das funktioniert nicht. Pass auf.
1: Au.
0: Ich hatte dieses Jahr so gar keine Zeit. Das war sehr, sehr traurig. Normalerweise müsste ich jetzt tatsächlich im Laden stehen und die Kaffeegäste bewirten. Und das ist auch mal ganz schön, wenn man einfach zu zweit am Strand sein kann und die Zeit genießen kann.
2: Frank will sich in den nächsten Monaten wahrscheinlich wieder einen Job als Koch auf Spiekeroog suchen. Denn eins ist klar.
0: Also wir wollen auf jeden Fall hier bleiben. Das stand auch nie zur Diskussion, die Insel zu verlassen. Wir fühlen uns wirklich zu Hause hier. Wir sind angekommen, wir haben tolle Freunde und fühlen uns pudelwohl. Oh. Vielleicht gehen wir nicht so weit auseinander. Der Wind ist ganz schön gemein, oder?
1: Ja.
0: Weißt du, worauf ich mich freue? Dass wir bald wieder segeln gehen können. Das wird ein Spaß.
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8: Hallo und herzlich willkommen zur NDR Quiz Show. Ich freue mich riesig, dass Sie eingeschaltet haben und heute mit dabei sind. Vielleicht haben Sie den Tag ja mit einem Käsebrötchen begonnen und möchten ihn mit der NDR Quiz Show beenden. Und hier sind meine Kandidaten.
9: Moin, ich bin Marion aus Braunschweig, bin Verwaltungsangestellte und durch Klaus Fischer bin ich zum großen Schalke-Fan geworden.
10: Moin, ich bin Dennis aus Pölitz, ich arbeite als Lehrer und als Drohnenpilot rette ich Leben.
11: Moin, ich bin Niklas aus Bremerhaven, ich bin Logistikberater und wenn ich gewinne, dann steche ich in See.
12: Moin, ich bin Maria aus Schwerin, ich bin Gemüsegärtnerin und ich suche einen Tanzpartner für den argentinischen Tango.
13: Moin, ich bin Jochen aus Hamburg, ich bin Lehrer und nebenbei bin ich ein knallharter Ausbilder.
8: Oha, das klingt ja schon heftig als Ankündigung. Ich freue mich sehr, dass ihr heute da seid und mit uns spielt. Und hier startet die Vorrunde. Jetzt gucken wir erstmal, wer anfängt und das mit dem Zufallsgenerator. Dennis!
10: Ja.
8: Einmal durchatmen, du darfst anfangen. Im Wort Wattwurm findet sich welche physikalische Einheit für die Leistung?
10: Watt.
8: Jawohl. Niklas. Laut der vollständigen amtlichen Bezeichnung ist Hamburg nicht nur Hansestadt, sondern ausdrücklich auch was?
11: Weiter.
8: Möchtest du weitergeben an Maria?
11: Weiter, ja.
8: Maria?
12: Landeshauptstadt?
8: Nein. Amtliche Bezeichnung, Jochen, du bist...
13: Sie ist frei. Hansestadt.
8: Freie und Hansestadt Hamburg, das ist richtig, Jochen. Die nächste Frage geht auch an dich, weil du abgestaubt hast. Im Ortsteil Thienbüttel der Stadt Norddorf liegt der geografische Mittelpunkt welches Bundeslandes?
13: Schleswig-Holstein.
8: Das ist richtig. Marion. Um wie viele Buchstaben ist das Wort Bremerhaven insgesamt länger als Bremen? Du darfst auch die Finger benutzen.
9: 5.
8: Das ist richtig. Dennis. Oberbürgermeister von Osnabrück war von 2006 bis 2013 der spätere Bundesminister Boris
10: Pistorius.
8: Das ist richtig. Niklas, in welchem Spätsommermonat beginnt für Hamburg offiziell die Sturmflutsaison? Ein Spätsommermonat.
11: August.
8: Nein, Maria.
12: September.
8: Das ist richtig. Abgestaubt. Auch du kriegst die nächste Frage. Nitroglycerin ist der Hauptbestandteil welches von Alfred Nobel bei Geesthacht erfundenen Sprengstoffs?
12: Dynamit.
8: Das ist richtig. Jochen. Der Name, welches in der Mecklenburgischen Seenplatte heimischen Fisches, reimt sich auf Kleie.
13: Reihe.
8: Nein, Marion.
14: Reihe?
8: Nein, Dennis.
10: Muss ich auch weitergeben?
8: Gut, dann Niklas. Der Name, welches in der mecklenburgischen Seenplatte heimischen Fisches, reimt sich auf Kleie.
11: Fisch. Nee.
8: Kleie.
11: Muss ich leider auch weitergeben.
8: Okay, Maria.
14: Schleie.
8: Das ist richtig. Und damit hast du abgestaubt, bekommst die nächste Frage. Als Immen bezeichnet man auf Plattdeutsch welche Insekten?
14: Bienen.
8: Das ist richtig. Die letzte Frage der Vorrunde geht an Jochen. Die drei originalen Findlinge des Großsteingrabs Tannenhausen tragen die Spitznamen Butter, Brot und
13: Salz.
8: Nein, Marion.
14: Schmalz.
8: Nein, Dennis.
10: Fische.
8: Butter, Brot und Niklas.
11: Käse, ja.
8: Jawohl, es ist der Käse. Damit ist auch abgestaubt und die Vorrunde ist geschafft. Wir gehen in die Hauptrunde. Alle haben Punkte für die Hauptrunde und hier kommt eure erste Frage. Leidet ein Mann im Bezirk Bergedorf an einer akuten Hauterkrankung, dann hat womöglich ein A. Harburger Stadtpark oder B. hat dann ein Billwerder Ausschlag oder C. hat ein Hohendeicher See. Ein Mann, der an einer Hauterkrankung leidet, was hat der? Wenn er eine Hauterkrankung hat. Wir haben viermal B und einmal C. Jochen, warum hast du B genommen?
13: Weil Billwerder, da, das verbinde ich tatsächlich mit Ausschlag.
8: Ja, und eine Hauterkrankung ist auch ein Ausschlag. Und deswegen, das war der Hinweis, Antwort B ist richtig. Dieses Mal in der Hauptrunde ist es ja so, es gibt 5 Punkte pro richtig beantworteter Frage. Wir spielen um die Leuchte des Nordens und um 1.000 Euro. Und jetzt kommt eine Frage aus Hannover. Was wurde Besuchenden im Rahmen einer Ausstellung im Schloss Herrenhausen in Hannover 2024 ermöglicht? A. Als lebendige Statue zu posieren oder B. Farbbeutel auf die Exponate zu schleudern oder C. nackt durchs Museum zu spazieren. Was durfte man da machen? Durfte man Farbbeutel schleudern oder Statue posieren? Oder durfte man einfach Nackidei sein? Wir haben 4-mal A und 1-mal B. Das ist sehr interessant. C konnte sich keiner vorstellen, dass man nackt durchs Museum geht. Nee? Wäre das nicht ein schönes Erlebnis vielleicht? Museum als Sauna. Nein, Dennis, das wolltest du nicht.
10: Ja.
8: Du glaubst, man kann
10: Farbe... Ich stelle mir das ziemlich spaßig vor.
8: Dass man auf Dinger...
10: Ja.
8: So, solange du keine Farbbeutel auf mich hier schmeißt, finde ich das auch spaßig. Ist es denn möglich? Möchte man denn in einem Museum wirklich Farbbeutel schleudern? Ja, vielleicht möchte man als Statue posieren, aber manche Menschen möchten vielleicht auch nackt sein. Ich weiß es nicht, aber der Film weiß es. Wir gucken mal rein.
15: Hier geht's nicht in die Sauna, es geht in die Ausstellung Unter Nackten im Schloss Herrenhausen. Schon kurz nach der Eröffnung war klar, Naturisten wollen sie sehen. Die Teilnehmenden dieser Sonderführung legen keinen Wert auf Kleidung. Im Gegenteil, sie lieben es, nackt zu sein. Passend zum Thema der Ausstellung, in der es um die FKK-Bewegung geht.
8: Ja, das habt ihr uns wohl alle nicht zugetraut, dass wir hier so eine Frage spielen. Aber man kann nackt, ich finde das auch toll. Braucht man ein bisschen Selbstbewusstsein für, aber dann ist das sicherlich ein Erlebnis. Wir kommen zur nächsten Frage. Das beliebte Brokensylt in der Landesküche Schleswig-Holsteins zeichnet sich wodurch aus? Durch die Kombination von süßen und deftigen Zutaten, durch das Anrichten von Meeresfrüchten in lustigen Posen oder C, durch stundenlanges Einkochen für einen farblosen Brei. Brokensylt. Was könnte das bedeuten? Viermal A, einmal C. Maria, wieso hast du A genommen?
12: Na, Sylt habe ich mir von süß hergeleitet.
8: Ja.
12: Brocken konnte ich jetzt nicht so ganz zuordnen,
8: Brocken,
12: aber
8: was könnte das bedeuten?
12: Gebrochen?
8: Ja, das Brocken hart und das gebrochene süß.
12: Ist dann durch das Deftige gebrochen.
8: Genau, okay. Und damit ist Antwort A richtig. Es gibt ja diese Gerichte Birnen, Bohnen und Speck. Ne? Es gibt so dieses Holsteiner Sauerfleisch und sowas. Aber du hast einen Gemüsegarten.
12: Ja, also ich bin Gemüsegärtnerin, ja, und habe woanders einen Gemüsegarten, ja, den ich dann bewirtschafte, ja.
8: Und was pflegst du da? Hast du so Lieblingsgemüse? Welche Gemüse sind besonders anspruchsvoll?
12: Also ich mag lieber die Anspruchslosen. Also Kartoffel funktioniert immer gut. Nein, ich darf im Freilichtmuseum in Schwerin das Gelände und da eben auch den Dorfschullehrergarten bewirtschaften. Und da bauen wir ganz viele alte Sorten an und das macht einfach großen Spaß.
8: Habt ihr irgendwas ganz Außergewöhnliches,
12: ja,
8: auch, was es da gibt?
12: Ja, wir haben Saatgut geschenkt bekommen von Frau Kröger damals. Und die haben eine ganz alte Stangenbohnensorte, die sie jedes Jahr angebaut haben und dann immer wie so eine Familienmitgift, ja, immer von Generation zu Generation weitergegeben haben.
8: Ach, wie süß.
12: Und da haben wir jetzt den Auftrag, die jedes Jahr anzubauen. Also wir haben auch ein bisschen was in die Genbank getan, damit da auch noch so ein Backup ist.
8: Ja.
12: Und ich habe jetzt schon 2, 3 andere Gärtnereien, auch in Schleswig-Holstein und bei Rostock.
8: Und wie schmeckt
12: das
8: die denn?
12: Hin verteilt, damit ich sicher sein kann, falls es bei mir mal nicht funktioniert.
8: Okay, das ist sehr clever. Einfach, ja, diversifizieren, überall, ja, streuen. Finde ich sehr gut. Die nächste Frage kommt auch aus deinem Bundesland und wir starten mit einem Film.
16: Hallo zusammen ins Studio. Mein Name ist Daniel Blume und ich sende euch herzliche Grüße aus der Hochschule für Musik und Theater in Rostock, direkt von der wunderschönen Ostseeküste. Die Hochschule für Musik und Theater Rostock befindet sich im Herzen der Stadt in einem ehemaligen Franziskanerkloster. Unweit der historischen Stadtmauer und der Petrikirche ist hier Musikmachen das Kernthema. Aber an der Hochschule wird auch geforscht. Und passend dazu habe ich folgende Frage für euch. An welcher kostengünstigen Alternative wird an der Hochschule für Musik und Theater in Rostock geforscht? Ist es A. Dubertasten aus Kronkorken, B. Dudelsackbeutel aus Hanffasern oder C. Kontrabasssaiten aus Zahnseide? Und wisst ihr die richtige Antwort? Viel Erfolg beim Raten.
8: Ja, hier ist sie, eure Frage. An welcher kostengünstigen Alternative wird an der Hochschule für Musik und Theater in Rostock geforscht? A. Tubertasten aus Kronkorken. Oder gibt es da Dudelsackbeutel aus Hanffasern? Oder forschen die an Kontrabasssaiten aus Zahnseide? Suchen eine kostengünstige Alternative. Wir haben alles dabei. Das ist spannend. 3x B, einmal A, einmal C. Und die Antwort hat für euch Daniel Blume.
16: Dann schauen wir doch mal, was hier an der Hochschule entwickelt wird. Die Hochschule für Musik und Theater Rostock ist nicht nur ein Ort für klassische Musik, sie ist auch ein Raum für neue Ideen. Wie kann man Instrumente günstiger und nachhaltiger gestalten, ohne auf Qualität zu verzichten? Während meines Kontrabassstudiums habe ich nebenbei auch begonnen, die Viola da Gamba zu spielen und kam so in Kontakt mit den Darmsaiten. Darmsaiten reißen nicht nur schneller, sie sind auch sehr viel teurer als konventionelle Stahlsaiten. Wir sprechen hier von einigen 10 Euro bis zu mehreren 100 Euro. Und dieser Umstand brachte mich auf die Idee, in puncto Saiten vielleicht mich selber auf den Weg zu machen. Bei meiner Recherche stieß ich auf Zahnseide. Sie ist günstig, reißfest, elastisch und leicht verfügbar. Und meine Tests auf der Gambe und Zither zeigten, dass man damit tatsächlich brauchbare Töne erzeugen kann. Ich habe ausprobiert, mit Zahnseide erstmal eine Gitarrenseite zu imitieren, um allein die Stärke herauszubekommen. Und es hat so gut funktioniert, dass ich sofort weitermachen musste. Und bin später dann tatsächlich beim Kontrabass gelandet, der sehr, sehr viel mehr Stränge braucht, bis über 400. Zur Herstellung der Saite verwende ich mehrere Stränge ungewachste Zahnseide, die ich verdrille. Eine Zahnseidepackung enthält etwa 50 Meter Zahnseide. Und so kann man sich etwa ausrechnen, dass ich für die ganz, ganz tiefe Kontrabassseite etwa 9 Pakete verwendet habe. Wir sind dabei mit einem Kostenpunkt von um die 20 Euro im Gegensatz zu einer dicken Darmseite von 260, 270 Euro vielleicht.
17: Danach behandle ich die Saite mit Speiseöl. Das härtet mit der Zeit aus und gibt ihr die nötige Steifigkeit. Mit einer selbstgebauten Vorrichtung aus Baumarktmaterialien können die Saiten bei Bedarf vorgespannt werden. richtige Antwort ist also C. Mit Unterstützung der Hochschule für Musik und Theater Rostock experimentiere ich tatsächlich mit Zahnseide als Material für Kontrabassseiten. Lagt ihr alle richtig? Und damit zurück ins Studio.
8: Ja, da hat der Daniel mal ganz andere Seiten aufgezogen in dieser Matz. Und ich frage mich gerade, ob man, wenn man ein Mohnbrötchen gegessen hat, vielleicht einfach dann das nächste Mal den Kontrabass nehmen kann. Jochen ist mit dieser Antwort, er hat es als einziger richtig. Bist du in Führung gegangen, Jochen? Du hast 18 Punkte. Aber wir sind ja noch ganz am Anfang der Sendung. Ich habe noch ganz viele Fragen für euch und hier kommt die nächste. Welches Tier am alten Westportal des Bremer Doms symbolisiert der Legende nach den Teufel? Ist das A, die Katze oder B, die Maus oder C, der Hund? Welches Tier am alten Westportal des Bremer Doms symbolisiert der Legende nach den Teufel? Wir haben ganz viele A's, also die Katzen, die bösen Katzen. Wir haben einmal den Hund bei Dennis. Ich habe einen Hund auf dem Shirt, das sollte aber kein Hinweis sein für die Antwort dieser Frage. Wir haben ein Foto zur Auflösung. Und das ist die böse Maus. Keiner hat die Maus genommen. Ja. Also die Maus war im Mittelalter ein Symbol für das Böse und sollte Hexen und Teufel am Eindringen hindern. Ja, ihr denkt natürlich nur an das Gute, deswegen konntet ihr die Frage nicht beantworten. So ist es doch. Und vor der nächsten Frage schauen wir uns einen Film an.
15: Rund um 1900 war der Torfabbau in Ostfriesland harter Arbeit. Der Torf wurde noch per Hand in große, ziegelartige Stücke gestochen und an der Luft getrocknet. So wurde nach und nach Landfläche trockengelegt und konnte besiedelt werden. Der abgebaute Torf wurde viele Jahre als Brennstoff verkauft und in Wiesmoor für die Stromgewinnung verbrannt.
8: Ja, aber wie wurden in Ostfriesland denn die im Moor arbeitenden Menschen genannt, die den Torf stachen? Wurden die A. Phenizer genannt oder B. Fenianer oder C. Fähnche? Wir haben viermal C und einmal A. Und Jochen, wieso nickst du mich so an? Fühlst du dich sicher mit deiner Antwort?
18: Nicht sicher, aber ich hatte auf jeden Fall die Tendenz, weil in Ostfriesland gibt es ja oft diese Endung mit J-E-R.
8: Ah, guck mal, so hast du es. Ihr auch, habt ihr es euch auch so hergeleitet? Das habt ihr aber gut gemacht, denn Antwort C ist richtig. Das war sicherlich sehr harte Arbeit, damals das zu stechen. Jochen, du hast dich ja auch als ein harter Hund hier vorgestellt oder harter Ausbilder. Was ja. Oder wen bildest du denn aus?
18: Ich bilde Kleinkinder zum Seepferdchen aus.
8: Oh, das ist aber hinreißend. Was muss man denn für Seepferdchen heute machen? Ich habe natürlich auch eins mal gemacht.
18: Du musst nach wie vor vom Beckenrand springen. Ja. Du musst 25 Meter schwimmend hinter dich bringen. Du musst tauchen und du musst Baderegeln ablegen. Und dann kriegst du das Seepferdchen.
8: Und womit tun die sich am schwersten? Mit den Baderegeln?
18: Nee, das eigentlich gar nicht, weil ich meistens Eltern mit dabei habe. Und ja. Die briefen ihre Kinder auch ganz gut. Aber mit dem Tauchen, da hat schon das eine oder andere Kind mehr Schwierigkeiten als andere.
8: Und nimmst du auch andere Prüfungen ab? Also bis wie viel könnte ich bei dir mich hochschwimmen sozusagen?
18: Ich bin in einem sehr kleinen Becken, wo ich tatsächlich nur das Seepferdchen abnehmen ja. Darf. Und ich habe auch eine Ausbildung gemacht, die nennt sich Seepferdchen für alle. Ich darf nichts anderes abnehmen.
8: Aber das macht dir doch sicherlich Spaß.
18: Das ist eine riesen Gaudi und ein Geschenk, ne? Mit kleinen Kindern zusammenzuarbeiten und was man von denen auch wiederbekommt, wenn sie dann ihr Abzeichen erworben haben und dann das ganz stolz beim nächsten Mal vielleicht auch am Badeanzug tragen.
8: Finde ich toll, dass du das machst, denn ich glaube, es gibt einen ganz schönen Mangel auch an ja. Schwimmlehrerinnen und Schwimmlehrern, ne?
18: Ja.
8: Also hiermit der Appell. Machen Sie es wie Jochen, das ist offensichtlich ein sehr glücklich machender Beruf, denn du scheinst ein sehr fröhlicher Mensch zu sein. Ja. Passend dazu kommt die nächste Frage aus Hamburg. Was findet man unter der Adresse Hachmannplatz 16 in 20099 Hamburg? A. Das Stadion am Millerntor oder B. den Hauptbahnhof oder C. die Elbphilharmonie?

0: zweimal B, zweimal C, einmal A. Dennis, warum hast du das genommen, Hauptbahnhof? Warst du dir sicher?
1: Ich glaube, dass St. Georg die 9,5 am Ende hat.
0: Ja.
1: Und da der Hauptbahnhof da ist, dachte ich, das könnte da so hinhauen.
0: Das hast du dir gedacht und das hast du gut gedacht, denn B ist richtig. Dennis, du machst ja auch Geocaching.
1: Genau.
0: Erklär mir mal bitte genau, was man da machen muss.
1: Beim Geocaching, das ist wie eine digitale Schnitzeljagd.
0: Ja.
1: Darauf bin ich gekommen in Corona-Zeiten. Da konnte man ja nicht so viel machen. Wir mussten alle Abstand halten.
0: Ja.
1: Und da ist es eine total tolle Sache, dass man in die Natur rausgeht und dabei so eine kleine Schatzsuche macht. Und ich persönlich habe meine Freude auch daran gefunden, eigene Geocaches zu verstecken und verrückte Verstecke mir auszudenken.
0: Du machst aber ja noch was Tolles in der Natur, nämlich du hilfst kleinen Rehen, Rehkitzchen.
1: Auch das ist richtig. Ich bin bei der Rehkitzrettung im Kreis Stormarn tätig.
0: Ja.
1: Und wir gehen morgens auf die Felder raus, die Landwirte beauftragen und sagen, ich möchte hier irgendwie die Felder abmähen. Und viele Rehkitze haben zu dieser Zeit einfach noch nicht einen Fluchtinstinkt entwickelt.
0: Ja.
1: Und da bin ich als Drohnenpilot tätig. Das heißt, morgens um 4 vor der Arbeit geht's los. Dann fliegen wir mit einer teuren Drohne das Ganze ab, mit einer Wärmebildkamera. Und dann leiten wir die Helfer auf dem Feld dorthin. Die packen die Rehkitze und packen die in eine Transportbox und die werden dann am Rand des Feldes geparkt. Und sobald,
0: toll.
1: Genau, sobald das abgemäht ist, werden die Rehkitze wieder rausgelassen.
0: Wie viele rettest du so pro Jahr?
1: Also letztes Jahr hat der Verein im Kreis Stormarn 400 Rehkitze gerettet.
0: Wow.
1: Und da ist jede Hilfe auch immer gern gesehen. Wer morgens Zeit hat, kann da gerne mitmachen und
0: auch hier noch ein Aufruf. Ihr macht so tolle Sachen hier. Großen Applaus auch dafür. Stark. Also finde ich echt ganz toll. Man hört immer euch zu und denkt, oh Gott, was mache ich alles nicht? Ich kriege ein ganz schlechtes Gewissen. Schön, dass du da bist. Wir spielen die nächste Frage. Nach dänischem Vorbild kann man in Hamburg und Lübeck kostenfrei Kajaks leihen, wenn man A. Kleidung mit Möwenmotiv trägt oder B. während der Fahrt Müll einsammelt oder C. Kajak auch rückwärts fehlerfrei buchstabieren kann.

Ihr habt euch alle für B entschieden. Ich trage heute Kleidung mit Hundemotiv, nicht mit Möwenmotiv. Würde das reichen, um einen Kajak kostenfrei auszuleihen? Warum B, Niklas?

0: macht für mich am meisten Sinn, weil es nachhaltig ist. Man kann es verbinden und zahlen tut man wahrscheinlich sowieso erst im Nachhinein, nachdem man angegeben hat, wie viele Stunden man unterwegs war. Also das Bild macht Sinn.
1: Ja, es wäre auch was Gutes, ne? Gucken wir uns doch mal einen Film an, ob das wirklich stimmt.
2: Kostenlos Kajaks ausleihen, wenn man die Zeit auf dem Wasser nutzt, um Müll zu sammeln. Diese gute Idee kommt aus Dänemark und ist nach Lübeck rübergeschwappt. Wie viel Müll in Schleswig-Holsteins Gewässern schwimmt, dazu gibt es keine Zahlen, nur Schätzungen. Auf jeden Fall kommt bei einer Tour übers Wasser so einiges zusammen. Da hat sich das Müllsammeln auf jeden Fall gelohnt.
1: Auch wieder eine gute Sache. Antwort B ist richtig. Lauter tolle, gute Sachen, die man machen kann. Kajak übrigens buchstabiert sich natürlich rückwärts wie vorwärts genau identisch. Niklas, aber du hast ja gesagt, du möchtest gern in See stechen, wenn du hier gewinnst.
0: Genau, das ist so ein bisschen mein Traum. Ich habe in den letzten Jahren so ein bisschen die Leidenschaft fürs Segeln entdeckt.
1: Ja.
0: Habe vor einigen Jahren den Segelschein gemacht. Und ich würde gerne noch mal so einen großen Turn machen auf so einem Dreimaster. Eventuell den Atlantik überqueren oder irgendwas in die Richtung, also so eine richtige Tour dann.
1: Das ist ein echtes Abenteuer, oder, den Atlantik?
0: Das ist vermutlich ein richtiges Abenteuer, ja. Leider habe ich bisher erst Erfahrung gemacht, auf kleineren Schiffen oder auf kleineren Segelbooten dann eine Tour im Mittelmeer zu fahren. War auch super, aber ich kann mir vorstellen, dass es nochmal eine ganz, ganz andere Erfahrung ist dann auf so einem großen.
1: Wie lange braucht man so, um den Atlantik zu überqueren auf einem Segelschiff?
0: Ich gehe davon aus, dass es so 4 bis 6 Wochen dauert, tatsächlich.
1: Ja, das ist dann, und da hat man dann Konservendosen dabei oder wie ernährt man sich da?
0: Ja, es sind ja auch dementsprechend große Boote. Ja. Kann ich mir gut vorstellen, dass man da dann versorgt ist.
1: Dann drücken wir dir mal die Daumen, dass das klappt mit dem Atlantik. Bitte berichte, wenn du es machen solltest. Wir kommen aber vom Segeln zum Fliegen mit der nächsten Frage. Welche dieser Inseln besitzt als einzige einen Flughafen für Linienflüge? Ist das A. Usedom oder B. Rügen oder C. Fehmarn?

0: Wir haben einmal Antwort A, viermal Rügen. Nur der Jochen möchte Usedom.
1: Ja.
0: Ja. Wie entschlossen bist du?
1: Relativ entschlossen. Also ich bin sehr gerne auf Usedom und ich glaube, ich habe da tatsächlich auch einen Flugplatz schon mal gesehen und ja, ich habe, glaube ich, auch schon mal Werbung gesehen für Flüge nach Usedom.
0: Der Jochen hat Werbung gesehen. Hat er sich in die Irre führen lassen oder ist das richtig? Nein, manchmal lohnt es sich, Werbung zu gucken. Antwort A ist richtig. Usedom hat einen Flughafen. Und mit der nächsten Frage kommen wir zum Thema Musik. In ihrem Evergreen 1968 stellte die in Kiel aufgewachsene Sängerin Alexandra wehmütig fest: Mein Freund, der Strauch sah schon mal besser aus, oder der Busch brennt, oder der Baum ist tot. Mein Freund. Da habt ihr jetzt alle sehr zügig eingeloggt. Alle haben sich für C entschieden. Wer möchte singen für mich? Nein? Dennis?
2: Nee.
0: Marion?
3: Nein, wenn ihr Zuschauer behalten möchtet, dann nicht.
0: Wir wollen Zuschauer behalten. Ich glaube, du singst sehr gut, aber dann hören wir doch einfach mal rein.

0: jeweils? Ja, grundsätzlich schon. Ja, also liebe Männer, es hat immer einen Frauenüberschuss beim Tanzen.
1: Das ist wirklich tragisch.
0: Und das ist ganz tragisch, Männer weil nicht? Ihr wüsstet, wenn ihr wüsstet.
1: Ja, was tanzt du denn?
0: Ja, was ihr für Möglichkeiten habt.
1: Was tanzt du denn?
0: Also am liebsten argentinischen Tango. Ja, da bin ich irgendwie im Studium drauf gekommen. Zufällig, da war ja so Unisport und da konnte man so schön viel ausprobieren.
1: Und möchtest du lieber frisches Gemüse haben oder lieber?
0: Das, nein, das ist egal, ob das passt gut.
1: Die beiden Freunde von Niklas sitzen da im Strandkorb. Vielleicht, hallo, möchtet ihr Tango tanzen? Guck mal, der eine nickt schon. Wieder ein Problem gelöst hier in der NR-Quiz-Show.
0: Sehr gut.
1: Wir liefern ab, wir bieten alles. Willkommen zum Thema Bücher mit der nächsten Frage. Ein über 400 Jahre altes Buch über den Erzbischof von Bremen hält den Weltrekord für die A. meisten illegalen Kopien oder B. am längsten überfällige Ausleihe oder C. die langweiligste Abendlektüre. Was ist das für ein Weltrekord? Zweimal B. Hier außen, links und rechts, bei Marion und Jochen, ansonsten dreimal A. Marion, warum hast du B genommen?
2: Also ich könnte mir vorstellen, dass das irgendwann mal verliehen wurde, irgendwie zu einem anderen Bischof und dass das bislang nicht zurückgekommen ist dann. Also dass das irgendwo da in irgendeine Schatzkammer gekommen ist oder sowas. Und
1: hast du früher, erinnerst du dich noch an Videotheken, wenn man da so Videokassetten aus...
2: Oh ja, ich habe in der Videothek gearbeitet.
1: Nein! Und da gab es doch immer so Strafzahlungen,
2: ja,
1: ne?
2: Ja.
1: Wenn man die zu spät zurückgebracht hat.
2: Ja, das wäre jetzt ganz teuer.
1: Das wäre sehr teuer. Dieses Buch wurde 288 Jahre in einer anderen Bibliothek in einem benachbarten County wiedergefunden und zurückgebracht. Und netterweise wurde die Verspätungsgebühr großzügig entlassen. Antwort B ist richtig. Willkommen zur nächsten Frage. In welchem US-Kinohit von 2023 ist der gebürtige Anklammer Matthias Schweighöfer für 2 Minuten als Physiker zu sehen? Ist das A. Oppenheimer oder B. Dune oder C. Barbie?

0: haben es richtig, Antwort C. Jetzt haben wir es alle wieder im Ohr. Das war natürlich Teil der Öko-Bewegung, der Baum ist tot. Eine schöne Musik, leider kein Tango, denn du, Maria, du bist ja auch aus, also wir suchen jetzt schon Menschen, die Schwimmlehrer werden wollen, Menschen, die Rehkitze retten. Was suchst du denn in dieser Sendung?
1: Ich suche einen Tanzpartner.
0: Ja.
1: Nicht unbedingt jetzt in der Sendung.
0: Vielleicht meldet sich ja.

0: Alle wollen Antwort A. Wer hat welchen? Habt ihr Barbie gesehen? Nein? Es war so ein Hit. Gut, da spielt Matthias Schweighöfer jedenfalls schon mal nicht mit. Hat jemand Dune gesehen?
1: Ja.
0: Und ist da Matthias Schweighöfer, Niklas?
2: Nicht, dass ich ihn bemerkt hätte.
1: Der Sandwurm.
0: Und genau. Warum habt ihr denn Oppenheimer genommen? War da vielleicht auch ein Hinweis in der Frage, Maria?
1: Der Physiker.
0: Ja, war der Physiker. Ja. Genau, alle haben es richtig. Antwort A. 2 Minuten immerhin in einem Hollywood-Film. Also besser als gar nicht. Würde ich auch machen. Ich hätte auch 2 Minuten bei Barbie mitgespielt. Ich sag's nur so, falls es mal eine Fortsetzung geben sollte. Und Hollywood schaut natürlich zu. Okay, das sind Punkte für alle. Das freut mich sehr. Und in Führung ist Jochen mit 53 Punkten. Dann kommt Dennis mit 37. Dann haben wir 2x31 mit Maria und Marion. Und 1x27. Dicht dran ist der Niklas. Es ist alles noch möglich. Marion, du hast zu deinem 50. Geburtstag ein ganz besonderes Geschenk bekommen.
3: Ja, ich war mit meiner Familie auf Schalke und Schalke ist an dem Tag aufgestiegen.
0: Bist du so ein Schalke-Fan?
3: Ich bin totaler Schalke-Fan, ja. Komme zwar aus Braunschweig und Eintracht Braunschweig hat ja auch Tradition, ja. Und wir gehen auch in Braunschweig ins Stadion. Aber Schalke, es heißt einmal Schalke, immer Schalke.
0: Und musst du dir ganz viel anhören von deinen Freunden und Freundinnen in Braunschweig?
3: Schon. Ja, man muss schon kämpfen, ja.
0: Ja?
3: Ja.
0: Und kämpfst du hier auch um die Leuchte?
3: Na klar.
0: Hast du ein gutes Gefühl? Fühlt sich wohl?
3: Gucken wir mal, umsonst bin ich ja nicht hier, ne?
0: Genau. Ihr macht das alle ganz toll. Jetzt kommen wir zum Thema Sport. Welche traditionsreiche Sportveranstaltung gewann mit Nina Baltromey 2025 erstmals eine Frau? Ist es A. Sundschwimmen vor Stralsund oder B. Bremer Sechstagerennen oder C. das Deutsche Derby in Hamburg? Was haben wir denn da? Da haben wir wieder alles dabei. A's, B's und C's. Niklas, du hast C genommen. Warum?
2: Ich konnte 6-Tage-Rennen ausschließen, weil ich denke nicht, dass es das erste Mal gewonnen wurde.
0: Und Sundschwimmen vor Stralsund?
2: Hat mir gar nichts gesagt. Und das Deutsche Derby in Hamburg habe ich jetzt auf.
0: War nur Männer vorher, war die erste Frau.
2: Ja.
0: Sagst du mal.
2: Sag ich
0: ja. Ja, du bist auch der Einzige, der es richtig hat. Antwort C. Es ist das Deutsche Derby. Und das Erstaunliche ist, sie begann erst wenige Wochen vor dem Derby überhaupt ihre Ausbildung als professionelle Reiterin und hat dann direkt alle Männer abgezogen und das Rennen gewonnen. Das finde ich schon stark. Wir kommen damit zur nächsten Frage. Die Oker entspringt in etwas mehr als 900 Meter Höhe an Niedersachsens zweithöchster Erhebung, dem A. Bruchberg, B. Schrottberg oder C. Ramschberg. Jetzt haben alle A genommen und das freut mich sehr, denn A ist richtig. Jetzt habe ich noch eine Frage für euch vor der Risikofrage. Welcher Designklassiker des Bremer Künstlers Wilhelm Wagenfeld feierte 2024 seinen 100. Geburtstag? Ist das das Togo-Sofa oder die Bauhausleuchte oder der Freischwinger S32?

0: Wir haben wieder alles dabei. Mann, Mann, sind das schwere Fragen. Zur Auflösung haben wir einen Film.
1: 100 Jahre Bauhausleuchte von Wilhelm Wagenfeld. Eine runde Platte, ein zylindrisches Rohr und ein kugeliger Schirm. Das sind die Merkmale der Wagenfeld-Leuchte. Seit einem Jahrhundert gilt sie als eine Ikone des Designs und sie scheint nie aus der Zeit zu fallen. 1924 entwirft Wilhelm Wagenfeld aus Bremen-Walle diesen Klassiker.
0: Damit ist Antwort B richtig, die Bauhausleuchte. Und wir spielen ja hier heute auch um eine Leuchte, um die Leuchte des Nordens. Und hier kommt jetzt schon eure Risikofrage. Ihr könnt jetzt eure Punkte setzen. Alles oder nichts, auch alles dazwischen, von 0 bis zu eurem Erspielten. Im Moment ist Jochen in Führung mit 58 Punkten. Dann haben wir Dennis mit 42, ganz dicht dahinter. Maria und Marion beide mit 41 und Niklas mit 37, auch ganz dicht dran. Alles ist noch möglich. Ich habe hier wirklich schon alles erlebt. Also, setzt weise. Ich sage euch jetzt noch das Thema der Risikofrage und es lautet Kfz-Kennzeichen. 10 Sekunden jetzt für die Kfz-Kennzeichen. Gut, dann schauen wir doch mal. Wir schauen uns jetzt nicht die Punkte an, sondern erstmal müsst ihr die Frage beantworten und dann gucken wir, was ihr gesetzt habt. Ich möchte jetzt wissen, welches Kfz-Kennzeichenkürzel in Vorpommern leitet sich von den Flüssen Uecker und Rando ab? Ist das A, URA oder B, URW oder ist es C, UER? Uecker und Rando. Das Kfz-Kennzeichenkürzel möchte ich wissen. Wir haben dreimal C. Einmal A und einmal B. Jetzt gucken wir erstmal, was ihr überhaupt gesetzt habt. Das kann ja ausschlaggebend sein. Die Marion hat von 41 Punkten alle 41 gesetzt. Dennis von 42, 41. Niklas von 37, 37. Maria von 41, 30. Und Jochen von 58, alle 58. Nur zwei von euch können mit ins Finale kommen. Wer wird es sein? Was ist richtig, A, B oder C? Und richtig in dem Falle ist das Kfz-Kennzeichen U. Also ein U ist schon mal drin, so viel kann ich sagen. Und danach kommt ein E und danach kommt ein R. Antwort C ist richtig, damit haben wir Niklas, Maria und Jochen, die es richtig haben. Aber Maria hat zu vorsichtig gesetzt. Und damit haben Niklas und Jochen jetzt die Chance im Finale, um die Leuchte zu spielen. Ich danke euch allen, ihr wart fantastisch. Und wir sehen uns jetzt im Finale der NDR Quiz Show. Jochen und Niklas stehen im Finale der NDR Quiz Show. Und lieber Jochen, du hattest mehr Punkte als Niklas. Und deswegen darfst du entscheiden, ob du anfangen möchtest oder er.
2: Ich würde gerne anfangen.
0: Du möchtest anfangen, Niklas, dann darf ich dich bitten, die Kopfhörer aufzusetzen. Und lieber Jochen, hier kommt jetzt dein Finale. Die erste Frage kommt aus Schleswig-Holstein. Die traditionellen Wewelsfleter Störkringel werden mit welchem an Lakritz erinnernden Gewürz gebacken? Ein an Lakritz erinnerndes Gewürz.
2: Anis?
0: Das ist richtig. Nächste Frage aus Mecklenburg-Vorpommern. Das Bundesland Mecklenburg-Vorpommern wirbt für sich seit 2004 mit der Kampagne MV tut
2: gut.
0: Jawohl. Nächste Frage aus Hamburg. Eine Entweder-Oder-Frage, deine erste Antwort zählt. Also nicht raushauen, kurz überlegen. Zitronen oder Orangen? Welche Früchte trägt das Hamburger Original Jette im Spitznamen?
2: Zitronenjette.
0: Jawohl. Nächste Frage. Aus Niedersachsen. In welchem niedersächsischen Wald wird in der TV-Serie Barbaren die legendäre Varusschlacht ausgefochten. Ich suche einen niedersächsischen Wald.
2: In der Heide?
0: Nein, es wäre der Teutoburger Wald. Macht nichts, du hast schon 3 von 4 richtig. Hier kommt deine letzte Finalfrage. Aus Bremen. Die Lilienthaler Heerstraße in Bremen ist im Volksmund auch bekannt als langer...
2: Weg.
0: Nein, langer Jammer. Das macht aber überhaupt nichts. Dieses Finale ist gar kein Jammer. Ganz toll gespielt, Jochen. 3 Punkte. Niklas. Jochen hat 3 Punkte. Er spielt. Diese gilt es jetzt zu schlagen, wenn du die Leuchte möchtest und natürlich deinen Segelturn antreten willst. Ich drücke auch dir die Daumen. Hier kommt dein Finale. Die erste Frage ist aus Schleswig-Holstein. Die traditionellen Wewelsfleter Störkringel werden mit welchem an Lakritz erinnernden Gewürz gebacken? Ich suche ein Gewürz, das an Lakritz erinnert.
3: Anis.
0: Das ist richtig. 1 Punkt. Nächste Frage aus Mecklenburg-Vorpommern. Das Bundesland Mecklenburg-Vorpommern wirbt für sich seit 2004 mit der Kampagne MV tut?
3: Gut.
0: Jawohl. 2 Punkte. Nächste Frage aus Hamburg. Eine Entweder-Oder-Frage, deine erste Antwort zählt. Zitronen oder Orangen? Welche Früchte trägt das Hamburger Original Jette im Spitznamen?
3: Orangen.
0: Nein, Zitronen. Es wäre Zitronen-Jette. Du hast noch 2 Chancen, es steht 2-3. Die nächste Frage ist aus Niedersachsen. In welchem niedersächsischen Wald wird in der TV-Serie Barbaren die legendäre Varusschlacht ausgefochten?
3: Teutoburger Wald.
0: Das ist richtig. Damit steht es 3-3. Du bekommst jetzt noch eine Frage. Solltest du diese richtig beantworten, bekommst du die Leuchte und hast die 1.000 Euro gewonnen. Ansonsten gehen wir ins Stechen. Hier kommt deine letzte und vielleicht alles entscheidende Frage. Aus Bremen, aus deinem Bundesland. Die Lilienthaler Heerstraße in Bremen ist im Volksmund auch bekannt als langer...
3: Langer Werder, keine Ahnung.
0: Nein, es wäre langer Jammer gewesen. Und damit macht ihr es noch spannender. Wir gehen ins Stechen. Das gibt's doch gar nicht. Das ist aufregend. Jetzt bekommt ihr eine Frage. Es ist eine Buzzer-Frage. Ihr habt einen Buzzer vor euch. Es geht um Schnelligkeit, aber auch darum, genau zuzuhören. Sobald ihr buzzert, höre ich auf, die Frage vorzulesen. Dann brauche ich eine Antwort. Also auch nicht zu früh buzzern, aber auch nicht zu spät, sonst ist der andere schneller. Okay? Verstanden? Buzzern, wenn ihr die Antwort wisst. Hier kommt eure Frage. Ein Halligbrot besteht traditionell aus Krabben und Spiegelei. Auf einer Scheibe welcher Brotsorte? Wenn keiner buzzert, spielen wir noch eine Frage. Gut, keiner möchte das. Ich gebe euch noch. Was sagst du?
3: Schwarzbrot.
0: Und Niklas, das war mutig und richtig. Du hast damit die Leuchte des Nordens gewonnen. Und dein Segelturn ist in greifbarer Nähe. Einfach riskiert, ne?
4: Vielen Dank.
0: Herzlichen Glückwunsch. Es war ganz toll. Toll, dass ihr da wart. Was für eine spannende Sendung das wieder war. Niklas, wir wissen ja, was du machst mit dem Geld. Ja. Also, wo kommt die Leuchte hin?
3: Die stelle ich mir auf jeden Fall im Flur, damit das auch jeder sieht, dass ich hier das Ding gewonnen habe.
0: Die steht im Flur zum Angeben und das völlig zurecht. Vielen Dank Ihnen zu Hause fürs Einschalten, fürs Mitquizzen. Bitte kommen Sie gut in die Woche. Bleiben Sie gesund, bleiben Sie fröhlich und schalten Sie auch nächste Woche wieder ein. Ich freue mich auf Sie. Tausend Dank und einen schönen Abend noch. Tschüss!
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0: Vielen Dank und herzlich willkommen zu Extra 3. Es wird ja immer gewarnt. Ne? Man hört es immer wieder. Vorsicht, Leute, Vorsicht, Vorsicht, Vorsicht. Russland führt einen hybriden Krieg gegen uns. Mit Drohnenangriffen, mit Sabotage, auch mit Cyberattacken. Und in Sachen Cyberattacken konnten wir es gerade erleben. Es ist wirklich so, es gibt wirklich Grund zur Sorge. Ich rede vom Signal-Skandal. Offenbar hat sich der russische Geheimdienst Zugriff verschafft auf diverse Signal-Konten. Unter anderem das zweithöchste deutsche Staatsamt ist betroffen. Nein, nicht Julian Nagelsmann. Bundestagspräsidentin Julia Klöckner. Ihr Signal-Account wurde gehackt. Sie hatte nichts bemerkt. Nirgendwo auf ihrem Handy war eine Regenbogenflagge zu sehen. Sie dachte, alles in Ordnung. Hack ist ja eigentlich gar nicht richtig. Es war eigentlich kein Hack im klassischen Sinne. Es war eher, ja, es war ein Angriff auf die Schwachstelle Mensch. Wie ist dieser Phishing-Angriff wohl abgelaufen?
1: Also mutmaßlich haben Hacker eben das Signal-Konto von Frau Klöckner gekapert und dafür mussten sie eigentlich nur ihre Handynummer kennen und ihr einen präparierten QR-Code unterschieben. Die Angreifer haben einfach nur eine ganz normale Funktion der App missbraucht und vielleicht auch die Gutgläubigkeit, Unwissenheit von Opfern. Und das nennt man in der Cybersecurity Social Engineering. Also Täter manipulieren Menschen, nicht Maschinen.
0: Im Prinzip wie so ein Enkeltrick. Also Kreml-Trick, kann man sagen. Nicht nur Klöckner wurde ausgespäht. Aus der Bundesregierung hat es Karin Prien getroffen, die Familienministerin, und Bauministerin Verena Huberts. Ich kann mir vorstellen, dass die auch überrascht waren, dass die Russen sich so für sie interessieren, wo sich doch auch gar nicht mal so viele Deutsche für sie interessieren. Wie gehen Angreifer

0: Wenn dir jemand sagt, du kriegst Unterstützung, dann haben die sofort das Gefühl, endlich kümmert sich mal jemand um irgendwas in dem Laden hier. Müssen wir uns jetzt Sorgen machen, dass Wladimir Putin sensible Informationen abgreifen konnte? Der stellvertretende Regierungssprecher Sebastian Hille sagt, nein, versucht zu beruhigen.
1: Seien Sie gewiss, dass für die offizielle Kommunikation speziell abgesicherte Kommunikationskanäle genutzt werden.
0: Ja, aber für die offizielle Kommunikation wird Signal gar nicht genutzt. Das heißt aber nicht, dass Signal nicht genutzt wird. Denn Signal hatte eben den Vorteil, dass man da mit allen kommunizieren kann. Auch außerhalb der gesicherten Infrastruktur. Also sowohl mit Kabinettskollegen als auch mit anderen aus der Partei, mit Außenstehenden. Und dann konnte man schön Gruppen bilden und da waren sie etwas leichtsinnig. Natürlich ist jetzt die Aufregung groß, auch im Chat. Ja, schauen wir direkt mal rein. Merz, Mensch, Julia, alte Reblaus, wie konnte das denn passieren? Warum hast du die Russen auf dein Handy gelassen? Glöckner, das wollte ich nicht, aber die haben so nett um meine Daten gebeten. Ich dachte, das wäre ein Job von Nestlé. Huberts, und wie hast du gemerkt, dass es die Russen waren? Glöckner, im Internet kursierten auf einmal die strengsten Staatsgeheimnisse, die ich kenne. Merz, die Materiallager der Bundeswehr? Glöckner, nee, die Quizfragen von Jörg Pilawa. Merz, was ist mit anderen in der Regierung? Was ist mit Katharina Reiche? Nutzt die auch Signal? Prien? Nee, die braucht keine Ende-zu-Ende-Verschlüsselung. Was die von sich gibt, ist von ganz alleine komplett verschlüsselt. Merz, Leute, wir müssen aufpassen. Und wir dürfen nichts in diesem Internet anklicken, was wir nicht verstehen. Und vor allem sichere Passwörter haben. Huberts, ich habe das Passwort Passwort. Prien, ich habe das Passwort Karin Prien. Huberts, ich habe von Lars Klingbeil gehört, der hat das Passwort 1234. Merz, ich hasse Lars Klingbeil. Echt? Das ist mein Passwort. Also. Ich weiß nicht, wie es Ihnen geht. Aber ich habe so das Gefühl, da müssten vielleicht einige noch mal so ein klein wenig nachgeschult werden.
2: Achtung, die IT-Sicherheit im Bundestag schlägt Alarm.
3: Alarm!
2: Eine Bande von Hackern versucht zurzeit, Daten von ihrem Handy zu klauen. Und zwar durch Phishing. Gemeint ist Phishing im Netz, nicht mit Netz. Wenn Sie im Bundestagschat Kochrezepte oder den Standort atomarer Sprengköpfe teilen, könnten andere Ihre Daten mitlesen. Und das sogar, ohne mit Ihnen im selben Raum zu sein.
4: Magic.
2: Aber wir haben drei Tipps, wie Sie sich gegen Phishing absichern können.
4: Nice.
2: Erstens, Eingabeaufforderungen wie klicken Sie hier, um Kanzler zu werden. Was, letzter Preis? Oder was auch immer das heißen soll, erst anklicken, wenn Sie geprüft haben, woher die Nachricht kommt. Mein Name ist Hase, Hackwurst 2000 oder echter Bundestag 123 sind eventuell nicht vertrauenswürdig. From Russia with Love klingt freundlich, das können Sie anklicken. Zweitens, hat ein Pop-up viele Rechtschreibfehler, ist es sehr wahrscheinlich von der Bundestagsverwaltung. Wird etwas mit Eilzieher eingefordert, dann eher nicht, denn wir sind hier auf der Arbeit und nicht auf der Flucht. Und drittens, sollten Sie Videolinks erhalten wie 5 Tipps vom Kanzler für bessere Work-Life-Balance oder Regenbogenflaggen richtig aufhängen mit Glöckner, niemals anklicken, die können nur Fake sein. Bei Fragen schicken Sie uns gerne eine Rohrpost, ein Telefax oder noch besser eine Brieftaube. IT im Bundestag, unfallfrei auf der Datenautobahn.
0: Vielen Dank, Tobias Döll. Ich hätte nicht gedacht, dass ich das in diesem Frühjahr noch mal sagen würde, aber die Koalition hat sich geeinigt. Ein kleiner Erfolg für Gesundheitsministerin Nina Warken, die ja verzweifelt kämpft gegen die Kostensteigerungen bei den gesetzlichen Krankenkassen. Es gibt nun immerhin einen Kabinettsbeschluss, es gibt eine Einigung, es gibt ein paar Kompromisse innerhalb der schwarz-roten Koalition. Das klingt wirklich ungewohnt, Kompromisse und Koalition in einem Satz. Das ist erstmal das Positive. Worauf müssen wir uns konkret einstellen? Beginnen wir mal mit der besten Nachricht. In meinen Augen, die Zuckersteuer soll kommen. Höchste Zeit, finde ich. In anderen Ländern wurde sie schon vor langem eingeführt. In Deutschland war Zucker immer Grundnahrungsmittel. Jetzt soll es eine Abgabe geben auf zuckergesüßte Getränke. Und wir wissen ja schon lange, Zucker kann zu Übergewicht führen, zu Diabetes Typ 2 führen. Zucker kann nachweislich die Denkfähigkeit beeinträchtigen. Das kann man schon bei Schülerinnen und Schülern beobachten. Anfangs steigert Zucker zwar die Lust auf Wissensaufnahme, man will was lernen, aber dann schlägt es massiv um, auf einmal dämpft Zucker die Konzentration, schlägt auch auf den Orientierungssinn. Das heißt, wenn

0: Kinder morgens einen halben Liter Cola trinken. Wollen sie zwar in die Schule, ja, sie wollen in die Schule, finden aber den Weg nicht mehr. Es gibt sogar. Es gibt sogar Hinweise darauf, dass Zucker Alzheimer begünstigt. Klassische Werbeslogans hätten eigentlich ganz anders lauten müssen. Reiter heißt jetzt Mist vergessen. Oder Mars macht debil bei Arbeit, Sport und Spiel. Oder morgens 9:30 in Deutschland, warum vergesse ich immer meinen Knoppers? Was wurde noch beschlossen? Ab 2028 sollen Versicherte für mitversicherte Ehepartner 2,5% der beitragspflichtigen Einnahmen zahlen. Das klingt jetzt kompliziert. Also, man muss mal sagen, also grundsätzlich, es ändert sich kaum etwas am Status quo. 2,5% ist sehr wenig. Also, es ist ja bislang so, dass Ehepartner, die nicht erwerbstätig sind, kostenlos mitversichert werden. Die CDU war dafür, das abzuschaffen, zumindest weitgehend abzuschaffen. Und SPD und CSU, das ist ja selten, SPD und CSU haben einträchtig dafür gekämpft, das zu erhalten. Die SPD aus sozialen Gründen, die CSU, weil sie einfach an dem alten Ehemodell festhalten will. Der Mann geht arbeiten, die Frau bleibt zu Hause und macht den Haushalt. Und da soll sie als Belohnung zumindest günstig zum Arzt. Ein bisschen Abwechslung, muss ja auch sein. So, dann wird die Beitragsbemessungsgrenze bei gesetzlich Versicherten um 300 Euro angehoben. Also da müssen wir gesetzlich Versicherten mehr zahlen. Dann Festzuschüsse für Zahnersatz werden gekürzt. Also da müssen wir Versicherten mehr zahlen. Und die Tabaksteuer soll noch in diesem Jahr steigen. Da sollen die Raucher mehr zahlen. Also die Raucher sind jetzt echt gefordert. Meine Güte, es hängt wirklich jetzt viel an den Rauchern. Auch dass sie wirklich durchhalten, das ist wichtig. Die müssen jetzt einige Haushaltslöcher stopfen. Also Raucher, bitte, gebt nicht auf. Auch wenn die Packung irgendwann 20 Euro kostet. Völlig egal. Wir brauchen euch. Ich wäre dafür, dass man den Rauchern dafür als Ausgleich etwas weniger Rentenversicherungsbeiträge abnimmt, weil ja viele das Rentenalter gar nicht erreichen. Damit es halbwegs fair zugeht. Dann muss man sagen, die Pharmaindustrie kommt in meinen Augen ziemlich glimpflich davon. Sie muss damit rechnen, höhere Herstellerrabatte gewähren zu müssen, aber das ist es dann auch. Also da haben die Lobbyisten wieder ganze Arbeit geleistet. Was haben die da nicht alles im Vorfeld prophezeit?
1: Wenn zum Beispiel die Vorschläge der Finanzkommission 1:1 umgesetzt werden würden, dann ist das für uns lebensbedrohend. Dann ist es für uns existenziell, wie wir da bedroht werden.
0: Das wäre lebensbedrohend. Und kein Politiker will ein Pharmageddon riskieren. Ist das wirklich realistisch, dieses Szenario? Lebensbedrohend. Die deutschen Pharmakonzerne haben ihre Umsätze in den vergangenen Jahren kontinuierlich steigern können. Wenn sie jetzt einen auf Katastrophe machen, zeigt das, die stellen die halluzinogenen Mittel offenbar nicht nur her. Die servieren sie auch in der Kantine. Also, das Gesamtpaket, ich würde sagen, durchwachsen, wäre mein Fazit. Aber immerhin, es gibt mal etwas anderes zu verkünden als immer nur Streit. Jetzt wäre der nächste Schritt, dass Friedrich Merz kapiert, dass er nicht einfach impulsiv immer alles raushaut, was ihm gerade durch die Kohlrabi rumpelt. Nach dem Motto, ach komm, ich halte ja hier eine Rede vor Bankern, das ist doch meine Bubble. Den kann ich denen doch erzählen, auf die Rente kann sich niemand mehr verlassen. Ja, ihr müsst auch privat vorsorgen. Nur noch Basisabsicherung, die gesetzliche Rente, wenn überhaupt. Ja, das finden die bestimmt gut, die Banker. Ja, fanden sie auch gut, alle anderen nicht. Komisch eigentlich. Also, lieber vorher zweimal durchatmen, sich vielleicht Notizen machen, meine Rede vorbereiten. Auch insgesamt, das kann man ja mal ausprobieren. Und dann vielleicht auch insgesamt, wenn es denn geht, etwas freundlicher und zugewandter. Falls möglich. Friedrich Merz ist meines Wissens der einzige Mensch, der guten Morgen sagen kann und es klingt wie eine Mahnung vom Inkassobüro. Dann vielleicht wird es ja doch noch was mit dieser Koalition. Ich weiß, Sie sagen immer, ja, wir würden ja gerne so viel Tolles umsetzen, aber wir können ja nicht. Die anderen sind ja so doof. Die anderen lassen uns ja nicht. Hä?
2: Da haben wir einen Koalitionspartner, der uns das auch nicht immer nur einfach macht.
3: Der Koalitionspartner ist in den letzten Wochen damit aufgefallen, Vorschläge zu unterbreiten, die teuer, wirkungsschwach und verfassungsrechtlich fragwürdig sind.
4: So ein reines SPD-Basta von der Seite geht auch einfach nicht.
2: Dann lasse ich mich als SPD-Vorsitzender sehr gerne dafür anbrüllen.
5: Das sind richtig gute Vorschläge. Ob sie am Ende kommen, wird sich zeigen. Wir regieren hier zusammen mit der SPD.
6: Bullshit. Das ist Bullshit.
0: Ja, aber ich finde, irgendwann reicht doch mal. Immer mit dieser Ausrede, die anderen sind schuld, die anderen sind schuld. Ich meine, es sind immerhin nur zwei Parteien, Union, SPD. Wie soll es denn demnächst werden, wenn wir Dreierkonstellationen haben wie Schwarz, Grün, Linkspartei? Ja, es wird immer komplizierter werden. Und es streiten ja nicht nur die Regierungskoalitionäre, es streiten ja auch die Hinterbänkler.
7: Die Welt spielt verrückt. Deutschland steckt in der Krise. Doch es gibt Hoffnung. Philipp Meyer-Degenhardt von der Union und Ingo Wolski von der SPD werden gemeinsam...
8: Hey, hör mal auf damit. Hey,
9: wir sind beim Sie und Sie nerven.
8: Oh, ich hätte diesen Scheiß-Werbespot nie zusagen dürfen. Wo willst du denn jetzt hin?
10: Wir machen ein bisschen Werbefilmchen für die Bevölkerung, ein bisschen Motivationsfilmchen. Da ist Ihre Kamera. Los geht's.
11: Besonders zufrieden? Ja, mit unserer aktuellen Regierung natürlich. Könnte doch nicht besser laufen.
12: Was gut läuft in Deutschland?
10: Ja.
12: Oha.
10: Das klang so ein bisschen, also ich habe da jetzt, mach mich auch täuschen, ein bisschen Ironie rausgehört.
11: Dann haben Sie gute Menschenkenntnis, ja.
13: Hör auf mit der Politik, da krieg ich gleich schlechte Laune.
10: Oh, können Sie das ohne diesen ironischen Unterton vielleicht normal sagen?
11: Nee.
8: Wir machen einen Werbespot, dass ich das vielleicht noch kurz erkläre. Wir müssen positive Dinge in die Kamera.
14: Das kann ich nicht.
15: Nee, da können wir keine positiven Dinge
8: sagen. Aber für die SPD. Für die SPD.
15: Und für die SPD schon ja nicht. Das ist ja der Hemmschuh in der Region.
10: Welches ist Ihre Lieblingsreform, die ist besonders gut gelungen?
8: Ja.
14: Keine.
16: Keine.
10: Schönes Thema mal Krankenversicherung, da die Reform. Nicht? Das sind Sie gesetzlich oder privat versichert?
8: Ja, gesetzlich, ja.
10: Ach so, das ist natürlich dann. Dann sind Sie ja natürlich.
8: Da sind Sie natürlich in den Arsch gekniffen, ein bisschen.
16: Ja.
8: Ne?
16: Wir können ja sowas sagen wie zum Beispiel: reich geboren, Rente sicher.
8: Ja.
16: Das wäre ja im Sinne von Friedrich Merz.
8: Das können wir machen. Das können wir machen. Ich sage warum. Weil wir streichen, wir schneiden das Reichgeboren raus
10: und
8: dann
10: sicher.
8: Nur Rente sicher. Ja, dann machen wir das. Ja. Eins, zwei, drei. Rente sicher! Ich glaube, das kriegt der Redakteur schon hin.
16: Gut.
8: Was kann die Regierung für Sie persönlich tun, dass man da mal ansetzt?
17: Mehr Vertrauen schaffen, indem sie ihre Bürger entlastet. Indem man die Steuer ein bisschen senkt, indem man die Inflation auch mal so lässt.
10: Ich möchte Sie unterbrechen und einfach mal was Schönes zeigen.
17: Ach Gott, ja? Die haben wir im Garten.
10: Oh, das ist doch mal was Schönes, oder? Ja?
8: Was hat jetzt ein Eichhörnchen mit Politik zu tun?
10: Was hat denn die SPD mit Politik zu tun?
8: Also das ist doch eine Unverschämtheit. Er drängelt mich weg, stellt sich vor mich, ich bin kleiner als er, sodass man mich nicht sieht. Themen, die wir auf den Weg gebracht haben, verkauft er als seine. Dann würden Sie auch sauer werden.
11: Also doch alles wie,
12: also
11: wie,
12: doch, wie, alles Welle, wie immer, ja. Genau. Also Kindergartentheater hier von beiden Seiten.
8: Deswegen habe ich gesagt, ich möchte gerne alleine losgehen und mit den
10: Bürgern sprechen. Ja, aber wir sind ja mit zusammen.
16: Ich finde, Sie unterhalten sich ganz super.
10: Ja.
16: Ich gehe da mal mit meiner Freundin weiter.
10: Also, wir sind uns einig.
8: Wir geben Geld aus.
5: Wieso denn jetzt schon wieder Geld ausgeben? Es wird gespart.
10: Sie können sich ja noch nie mal einen richtigen Bart leisten.
8: Aua! Ich hatte wenigstens einen Bart, Sie arglatter Schnösel.
0: Das war ein Film von Sebastian Ried. Spüren Sie es auch? Es gibt eine Aufbruchsstimmung in der Europäischen Union. Das 90-Milliarden-Paket für die Ukraine konnte endlich freigegeben werden. Man muss es immer wieder sagen. Die Ungarn haben mit ihrem Wahlverhalten Europa einen wirklich großen Dienst erwiesen.
18: Mit Orbán ist ja ein großer Blockierer abgewählt worden, der sich immer weiter radikalisiert hatte, der immer wieder Probleme gemacht hat, wichtige Entscheidungen aufgehalten hat und der zuletzt ja sogar Dinge wieder blockiert hatte, die er mitgetragen hat und bei denen er zuvor versprochen hatte, sie nicht zu torpedieren.
0: Er hat blockiert, was er nicht blockiert hat. Also gnadenlos alles blockiert. Zum Teil mussten Tricks angewendet werden, um mit Orbán überhaupt irgendwas durchzukriegen, beziehungsweise an ihm vorbei. Vielleicht erinnern Sie sich noch hieran.
19: Anerkennung für einen Verhandlungskniff. Olaf Scholz hatte Orbán vorgeschlagen, bei der Entscheidung den Raum zu verlassen. Damit war gestern der Weg frei für Beitrittsverhandlungen mit der Ukraine.
0: Ja, geh doch mal eine Runde spazieren. Hä? Viktor. Was keiner weiß, die Ratsmitglieder haben den ganzen Tag nichts getrunken, damit sie nicht selber aufs Klo gehen mussten. Ja, damit sie mal kurz ohne Orbán waren. Nun ist Orbán weg und die EU wirkt wieder frischer. Und interessant finde ich, auch in Großbritannien tut sich offenbar etwas. Die Mehrheit der Briten hält den Brexit inzwischen für einen Fehler. Viele würden am liebsten wieder zurück. Ja, das ist wie der Ex-Partner, der nach 3 Jahren Dating-Hölle feststellt, die alte Beziehung war doch nicht so schlecht. Und es gibt sogar, ich habe gedacht, ich traue meinen Augen nicht, ich habe ungelogen, es gibt ernsthafte Überlegungen, dass Kanada in die EU aufgenommen werden könnte. Es gibt eine Umfrage, dass knapp 60% der Kanadierinnen und Kanadier Mitglied der EU werden wollen. Premierminister Mark Carney wirbt auch für eine möglichst enge Kooperation mit der Europäischen Union. Also ich weiß nicht, ob das rechtlich überhaupt möglich wäre, aber ich finde es schon bemerkenswert. Die sind so verzweifelt wegen Trump, dass sie freiwillig unsere Agrarsubventionsverordnungen auswendig lernen würden, nur um einen Ozean zwischen sich und Mar-a-Lago zu bringen. Und man kann es ja auch mal so sehen. Australien macht beim ESC mit. Warum sollte Kanada nicht bei der EU mitmachen? Und Kanada ist super. Also ich merke, wie das auch mich richtig mit Stolz erfüllt. Die Kanadier wollen bei uns mitmachen. Kanada ist ja sehr sympathisch. Alle mögen Kanada. Kanada ist gewissermaßen der Golden Retriever unter den Ländern. Ne? Mag jeder gern. Und vielleicht passt es auch wirtschaftlich. Frankreich hat hohe Schulden. Deutschland hat eine kaputte Autoindustrie. Italien hat eine rechtsradikale Regierungschefin. Vielleicht ist das alles besser erträglich mit Ahornsirup. Und ich weiß nicht, ob Ihnen das klar war, aber die EU und Kanada liegen an bestimmten Punkten auch geografisch gar nicht so weit auseinander, wie man denkt. Die ehemalige Außenministerin Kanadas, Melanie Joly, hat darauf mal hingewiesen.
20: Nun, wir haben eine Grenze zur EU, weil wir jetzt eine kleine Grenze auf einer sehr, sehr weit entfernten arktischen Insel mit Dänemark haben, die Hans-Insel genannt wird.
0: Ist doch toll! Und in Zukunft hätten wir dann eine EU-Grenze? Zu den USA, im Süden Kanada. Da könnten wir eine Mauer bauen. Da wäre ich gespannt, wie das also. Ist eigentlich ein schönes Konzept. Die EU öffnet sich für andere Länder, die auch außerhalb unseres Kontinents liegen. Es ist so ein Zusammenschluss von Ländern, die noch Lust haben auf liberale Demokratie. Vielleicht kommt Japan noch dazu, Norwegen, die Ukraine, Südkorea, Großbritannien auch wieder. Als Gegengewicht zu USA, China, Russland, Iran und so weiter. Aber die EU müsste sich erneuern. Das ist klar. Denn mit Orbán fällt jetzt auch etwas weg, was die EU durchaus auch geeint hat. Nämlich ein Alibi, warum man wenig zustande bekommt. Keine gemeinsame Verteidigung? Ja, Orbán. Schwächelnde Wirtschaft? Orbán. Gemeinsam hohe Schulden? Keine gemeinsame Außen- und Energiepolitik? Da hieß immer, Orbán ist schuld. Mit ihm geht das ja nicht. Und nun ist die EU wieder handlungsfähiger. Theoretisch. Wenn man dann konkret hinschaut, dann sieht man, ein zentrales Projekt droht zu scheitern. Das deutsch-französisch-spanische Kampfflugzeugprojekt FCAS. Seit 2017 war es entwickelt worden. Jetzt werden sich Deutsche und Franzosen nicht richtig einig bei der Ausstattung. Hier die deutsche Variante. Ne, die wollen eine eingehäkelte Klopapierrolle auf der Heckablage. Wollen die Franzosen nicht. Die Franzosen wollen so einen Rotweinhalter am Schubhebel. Wollen die Deutschen nicht. Wieder so Kleinigkeiten, da verhakt man sich. Und ich finde, es ist ein verheerendes Signal, wenn Deutschland und Frankreich sowas nicht gemeinsam hinbekommen. Vor allem müsste aber auch das Einstimmigkeitsprinzip gekippt werden. Das geht nicht mehr. Orbán konnte ja bislang auch alles nur blockieren, weil bestimmte Beschlüsse in der EU immer noch einstimmig erfolgen müssen. Das geht aber nicht bei 27 Mitgliedstaaten. Es ist einfach nicht mehr möglich. Das würde schon in einer Familie nicht klappen.
21: So, lass dir noch den Onkel Volker hinten rein.
22: Du weißt, wie wir jetzt Entscheidungen treffen. Als Wertegemeinschaft.
21: Gut, euer Votum. Sollen wir Onkel Volker reinlassen? Ich meine, er steht schon seit 10 Minuten draußen im Regen.
22: Na klar.
23: Ja, war doch eh geplant.
24: Nach einer Sondierung der Rücksitzaufnahmefähigkeit kann ich zur Sicherung der familiären Stabilität ein Zustimmungspaket schnüren.
23: Hä?
24: Ja.
23: Ja, dann sag's halt auch so.
22: Okay, schnelle Abstimmung zum Eis. Jeder ein Becher Vanille, damit's zügig geht.
25: Dafür.
24: Zustimmung.
23: Veto.
25: Ach, wieso denn?
23: Ich will kein Eis. Und solange meine Forderung nach einer Nintendo Switch nicht im Paket enthalten ist, läuft hier gar nichts.
24: Dann lass uns alternativ ins Petrischalenmuseum gehen.
23: Mega lame. Aber okay.
1: Klingt doch gut.
22: Veto langweilig. Ich geh doch nicht ins Petrischein. So, Alter. Du hältst jetzt meine Katze ganz...
2: So, dann lass uns jetzt zur Fähre, wenn das schon unsere einzige konsensfähige Wahl ist. Es war schnell.
22: Ich muss nur schnell auf Klo, bevor wir an Bord gehen.
2: Zustimmung.
23: Und was bekomme ich für ein Jahr?
22: Ah. Ja, dafür.
1: Veto.
22: Dennis, ich muss wirklich richtig dringend. Das ist ein menschliches Grundbedürfnis.
1: Mag sein, aber du hast beim Frühstück das letzte Croissant gehabt, was meine strategischen Buffet-Interessen verletzt hat.
2: Wir verpassen unsere Fähre.
15: Könnten Sie mich vielleicht wiederbeleben?
1: Oh, also, Herr Votum.
2: Sorry.
0: Also von Maxi Lesch und Alex Grantl. Was wäre eine opulente Gala ohne einen versuchten Anschlag? Vermutlich eine Gala außerhalb der USA. Donald Trump war zum ersten Mal seit langem wieder beim traditionellen Korrespondentendinner dabei und prompt wurde es ungemütlich für ihn und die Gäste.
3: Einige Sekunden vergehen, bis sie begreifen, das waren Schüsse. Der Secret Service bringt die VIPs in Sicherheit, den Präsidenten und viele Kabinettsmitglieder. Mehr als 2000 Gäste bleiben in Angst im Saal.
0: Schon der vierte versuchte Angriff auf Donald Trump. Bald hat er mehr Attentate überlebt, als er Kriege beendet hat. Ihm kommt dieses versuchte Attentat natürlich gelegen, denn es lenkt mal kurz ab vom Krieg, der von den Epstein-Files ablenken sollte, die von den Eiseinsätzen ablenken sollten, die von seiner Zollpolitik ablenken sollten, die davon ablenken sollten, dass er zivilrechtlich wegen sexuellen Missbrauchs verurteilt worden war. Dieser Anschlag wirft aber auch die Frage auf, sind die USA überhaupt sicher genug, um dort im Sommer eine Fußball-Weltmeisterschaft stattfinden zu lassen? Ja, das ist wieder eine Frage mehr. Klappt das alles? Ich meine, die Fans sind langsam wirklich genervt. Schon die Anreise wird ja immer komplizierter.
4: Künftig soll verpflichtend sein die Offenlegung von Social-Media-Aktivitäten der vergangenen Jahre, Telefonnummern und E-Mail-Adressen sowie Angaben zu Familie und Beziehungen.
0: Familie und Beziehungen? Ich will doch nur Fußball gucken. Ja, denken sich da viele. Es heißt auch, WM-Besucher müssen mit Festnahmen und Inhaftierungen rechnen oder wie deutsche Hooligans sagen würden, ein ganz normales Wochenende. Dann die Kartenpreise, ich sag mal, auch nicht gerade fanfreundlich.
6: Was schieben sich die USA eigentlich bei den Ticketpreisen für die WM für Filme, Alter? Die haben jetzt den Dynamic Pricing eingeführt und das Ticket für die Gruppenphase Deutschland-Ecuador geht bei $2,450 los, Junge. Außerdem kosten Parkplätze vor dem Stadion $250 und das Ticket in New York zum Stadion mit der Bahn, Junge, mit der verfickten Bahn, kostet $150 hin und zurück, Alter. Was ist falsch bei denen, Junge?
0: Ja, Dynamic Pricing, Junge. Der musste sein letztes Hemd verkaufen. Also es ist wirklich unglaublich. Es ist eine Karte für das erste WM-Spiel in Kanada, heißt es, also zwischen Kanada und Bosnien, soll für $130.000 angeboten werden. Und über den offiziellen FIFA-Account werden Finalkarten inzwischen ungelogen für $2,3 Millionen verkauft. $2,3 Millionen, Tendenz steigen. Das heißt, wenn man da als Familie zu viert hinfährt, um Cristiano Ronaldo zu gucken, dann kann man bald statt Karten zu kaufen auch gleich Cristiano Ronaldo kaufen und den bei sich zu Hause im Garten kicken lassen. Ich vermute, das ist das Sicherheitskonzept. Man setzt die Ticketpreise so krass nach oben, dass sich ohnehin nur Zuschauer mit eigener Security das Ganze leisten können. Zum Vergleich, beim Sommermärchen in Deutschland, beim Sommermärchen bekam man noch Karten für 35 Euro. Und es war die Idee der FIFA, die Preise sozusagen offiziell auf Schwarzmarktniveau zu heben. Sowas gefällt der FIFA, sowas gefällt Gianni Infantino, der sich ja seit Monaten einschleimt bei Donald Trump, was viele Fußballjournalisten genau registrieren.
25: Ich denke, er ist nur ein Diener oder ein gefügiger Diener der Macht. Ich glaube, das ist es, was ihm wirklich gefällt. Er versteht sich gut mit Donald Trump, der ihn im Gegenzug bei jeder Gelegenheit Johnny nennt, was ein wenig demütigend ist.
0: Johnny, Gott, für mich bist du ein Johnny. Ich meine, ist irgendwie Quatsch, wenn man den Namen übersetzen will ins Amerikanische, warum dann Johnny und nicht Dickhead? Beim Finale soll es auch erstmalig eine Halbzeitshow geben, wie beim Super Bowl, mit Tanz und mit Stars. Und so einem Kram. Halbzeitshow beim Fußball, was soll das denn? Die haben Fußball überhaupt nicht verstanden. Halbzeitshow beim Fußball ist, wenn man in eine Bratwurst beißt und neben einem sagt einer, Mann, Mann, Mann, das wird heute nichts mehr. Das ist Halbzeitshow beim Fußball. Und schau doch. Eine weitere erstaunliche Wortmeldung in den USA. Ein Trump-Sonderbeauftragter hat vorgeschlagen, den Iran von der WM in Amerika auszuschließen und dafür Italien mitspielen zu lassen. Und es wäre theoretisch sogar möglich, denn die FIFA darf alleine entscheiden, wer bei der WM mitspielt. Die könnte den Iran ausschließen. Aber wir kennen die FIFA. Wenn man die fragt, darf eine blutrünstige Diktatur bei der WM mitspielen? Dann sagen die, jo, mitspielen ist möglich. Am liebsten haben wir die Diktatur natürlich als Gastgeber. Ich habe das Gefühl, es wird immer schlimmer, aber mit den Fans aus aller Welt kann man es ja machen. Die sind immer irgendwie heiß auf ein solches Event, auch bereit dafür, sehr viel in Kauf zu nehmen. In den USA wiederum ist die Vorfreude noch nicht ganz so groß.
7: Hier am Santa Monica Beach in Los Angeles ist die WM weit weg.
9: Habt ihr davon gehört? Nicht wirklich. Wisst ihr, welche Sportveranstaltung in 2 Monaten in Los Angeles startet? Ich habe keine Ahnung. Wissen Sie, welche Sportveranstaltung in 2 Monaten in LA beginnt?
25: Die Olympischen Spiele?
0: Olympische Spiele, Mondlandung, Weltkrieg, keine Ahnung. Die Amis interessieren sich null. Da war der Besuch des britischen Königs diese Woche schon aufregender. Anlässlich des 250. Jubiläums der amerikanischen Unabhängigkeit war Charles III. Mit seiner Camilla in den USA. Charles I. ist übrigens als König hingerichtet worden. Und es heißt, der jetzige Charles hätte statt der Reise zu Trump die Hinrichtung bevorzugt. Der Besuch war ja in Großbritannien sehr umstritten. Trump hatte sich beklagt, dass sich Großbritannien nicht genug an seinem verkorksten Iran-Einsatz beteiligt. Und Trump hatte gesagt, England habe sich auch im Irakkrieg immer feige, weit weg von der Front aufgehalten, was man in London nicht nett fand, weil fast 200 britische Soldaten im ebenfalls verkorksten Irakkrieg der Amis gefallen sind. Und deshalb war die Mehrheit der Briten der Meinung, Charles solle den zugesagten Besuch bei Trump einfach absagen. Aber sowas ist nicht so leicht. Das geht nicht. Es ist der König. Da kann ich einfach Camilla mit Feder auf Pergament schreiben, sehr geehrter Herr Trump. Seine Majestät, His Royal Highness Charles III. Kann leider nicht anreisen, weil er seit dem Tag ihrer Einladung im Strahl kotzt. Das geht nicht. So ein König muss ja Kontenance bewahren. Ist Charles sicher nicht leicht gefallen.
11: Well, ich war diese Woche zu Besuch in Amerika. Und sagen wir mal so, es war interesting. Offenbar trägt der Adel seine Haut hier orange. Nun, andere Länder, andere Sitten. Und hier scheint es üblich zu sein, dass man den Gast erstmal hinter sich versteckt und dann in eine enge Lücke stopft. Aber eng ist ja auch gemütlich. Ist es nicht? Nein? Well, ein ganz neues Gefühl war es, dass ich keine Hände schütteln durfte oder musste. So hatte ich wenigstens mehr Zeit, einfach rumzustehen. Außerdem scheint es ein guter Brauch zu sein, dass man mit dem Rücken zum Redner sitzt und immer an den falschen Stellen lacht. Wirklich, liebe Freunde, dieser Trump ist ganz höflich. Er hat sich immer wieder nach meinem Bruder Andrew erkundigt. Ich soll ihn ganz lieb grüßen. Und jetzt kann ich es kaum abwarten, 10 Stunden nach Hause zu fliegen. Von mir aus auch 12. Und goodbye.
0: Und haben Sie das bei der Begrüßung gesehen? Bei der Begrüßung hat der König den brutalen Ritualen von Donald Trump eisern widerstanden. Trump ist es nicht gelungen, Charles zu sich hinzuziehen. Das macht er ja sonst immer. Aber nee, Charles bleibt eisern stehen. Sonst sehen ja Begrüßungen bei Donald Trump immer so aus.
13: I grab that hand. I don't give a hell where that hand's been.
14: And congratulations on having done a great job.
17: Thank you.
26: Thank you, Mr. President. Thank you.
0: Ist so ein primatenhaftes Dominanzgehabe. Und wissen Sie, woher ich das auch kenne? Dieses Wehtun aus dem Gym. Da gibt es nichts zu lachen, das steht so im Text. Ja? Ich bin da seit Jahren Fitnessstudio, ich bin da seit Jahren regelmäßig angemeldet.
27: Na, was geht's? Oha, dein Kreuz! Ist breiter geworden. Richtig gut.
28: Danke. Und du hast abgenommen.
27: Sieht gut aus. Maschine.
28: Danke.
5: Das ist übrigens Ricardo.
8: Hi. Ich finde übrigens auch, du hast einen richtig guten Bizeps. Also ich meine, heftiger Bizeps.
28: Aua. Da, danke. Du auch.
8: Au.
28: Hey, straffer Bauch, Junge.
8: Ich bewundere deine Brustmuskeln.
28: Geile Schenkel.
8: Danke, Bro.
28: Hey, ich liebe deine Waden.
8: Herzlichen Dank.
28: Deine Schultern, Junge. Hänge hier im Louvre.
10: Hey, danke, Digga. Selber.
28: Danke, Mann.
8: Insgesamt einfach toller Körper. Sag mal, warum könnt ihr euch nicht einfach mal verbal ein ehrliches Kompliment machen?
10: Naja, weil?
8: Genau. Nicht, weil ihr eigentlich sagen wollt, ey Mann, ich finde, du siehst richtig gut aus. Und ich mein's auch so. Dann kickt sofort euer Konkurrenzgefühl und Gewalt reetabliert dann dieses ganze maskuline Hierarchie-Ding.
28: Ja, das kann's natürlich
10: das
28: auch sein.
10: Wahrscheinlich. Also, das ist,
8: das nicht voll anstrengend?
10: Doch. Also mich stresst das total.
8: Ich auch.
28: Ich hasse Gewalt. Es tut doch voll weh.
8: Aber ich hole jetzt trotzdem meinen Verbandskasten. Puh. Wenn du irgendwo einen Zahn siehst, dann das...
28: Da liegt was. Oh.
0: Danke, Jakob Leube, Freddy Radicke und Riccardo Simonetti. Die Energiekosten lähmen die Wirtschaft. Die Regierung geht wieder von einem Jahr ohne Wachstum aus. Und jetzt wird auch noch das Kerosin knapp. Viele Inlandsflüge wurden bereits gestrichen. Ich weiß, was Sie jetzt denken. Wenn Inlandsflüge gestrichen sind, komme ich dann nicht mehr nach Mallorca. Ja, möglicherweise. Kann passieren. Ja, aber immerhin, ab morgen gilt der Tankrabatt. Viele Autofahrer fahren jetzt hektisch ihre Karren leer, damit sie dann bald billigen Sprit tanken können. Wenn es denn funktioniert, wenn die 17 Cent überhaupt weitergegeben werden. Weiß man nicht, warten wir es ab. Es gäbe auch andere Maßnahmen, die das Autofahren günstiger machen würden, die auch die knappe Ressource Öl schonen würden und die den Staat nichts kosten würden. Beispiel Tempolimit. Die Mehrheit der Deutschen wäre inzwischen dafür. Auch in der Politik werden vereinzelt Stimmen laut. Sollte man nicht doch mal über ein Tempolimit nachdenken? Die Regierung will davon nichts wissen. Komisch. Sonst hat die Koalition doch auch kein Problem mit reduzierter Geschwindigkeit. Also bei Reform hat sie es nicht. Auf Autobahnen ein Ding der Unmöglichkeit. Tempo. Michael Mittermeier ist selbst Autofahrer und hat sich zum Reizthema Tempolimit ein paar Gedanken gemacht. Michael Mittermeier.
12: Servus. Dankeschön. Ja. Wir befinden uns gerade wieder an einer Schwelle zu einem Glaubenskrieg. Seit der Irankrieg begonnen hat, hört man wie immer mehr Politiker nicht nur heimlich, sondern auch öffentlich wieder das T-Wort benutzen. Tempolimit. Halleluja. Christian Lindner hat schon Panik, weil der wird jetzt demnächst Chef einer Gebrauchtwagenfirma. Gut, das war vorher auch schon. Ja. Ganz ehrlich, ich dachte, das Thema Tempolimit wäre eigentlich durch, als sie Cannabis legalisiert haben. Ich dachte ja, wenn alle in Deutschland kiffen, wird alles langsamer. Wir werden das erste Land in der Welt mit einem freiwilligen Tempolimit von 45 Stundenkilometer auf Autobahnen. Und in den Innenstädten wird es noch gechillter. Die sitzen dann in Autos, wow, nicht so schnell, fahr langsam. Oh, ich bin noch gar nicht losgefahren. Oh. Aber es kiffen halt immer noch zu wenige. Ja? Dafür kostet jetzt das Benzin bald genauso viel wie ein Gramm Cannabis. Ja? Ich überlege mir im Moment beim Einpacken, ob ich zweimal rangiere. Das ist ein Fünfer. Und vom Tankrabatt profitieren vor allem die Dealer. Ja? Und so Gegenmaßnahmen wie Benzinpreiserhöhungen nur mittags. Schwierig. Oder? Verbrauch von 12 Uhr Leuten kenne ich sonst nur von der Münchner Weißwurst. Ich hätte vorgeschlagen, Preiserhöhung nur noch bei Vollmond. Ja, aber auf mich hört ja keiner. Ja, komm mal klatschen. Da. Und deshalb wird jetzt wieder über das Tempolimit geredet. Aber mal ehrlich, es gibt auch andere Länder ohne Tempolimit. Somalia, Nordkorea, Haiti, Mauretanien und hat's denen geschadet? Gut, alle Fachleute sagen, mit der Geschwindigkeit ist es wie mit Alkohol. Je weniger, umso sicherer. Aber die Andersgläubigen sagen, na. Gerade wenn einer ein paar Maß getrunken hat, da ist es doch für alle sicherer, wenn der schneller daheim ist.

0: Ja. Und außerdem, die Ursache für den ganzen Schlamassel ist doch das Tempolimit auf der Straße von Hormus. Nein. Aber vielleicht hilft uns ja ein Blick in die Geschichte. Als im 19. Jahrhundert die Eisenbahn erfunden wurde, dachte man wirklich, mehr als 30 Stundenkilometer hält der Mensch nicht aus. Gut, die Bahn hält sich immer noch dran. Aber heutige Autofahrer glauben, unter 180 auf der Autobahn schrumpft das Gehänge. Freie Fahrt für freie Bürger, egal was es kostet. Übrigens, das wissen die wenigsten. Wisst ihr, wer hat die Freifahrt auf Autobahnen eingeführt? Ja? Ja? Der größte Autobahnbauer aller Zeiten, der Gröabatz. Der Hitler! Ja! Unser Hitler! Deswegen besteht vor allem die AfD auf Tempo-Traditionspflege. Aber nicht zu vergessen. Wir haben gerade Krieg im Iran und in Kriegszeiten war auch bei den Nazis Schluss mit Fahrspaß. 1939 wurde wegen Benzinknappheit auf Autobahnen in Deutschland Höchstgeschwindigkeit 80 eingeführt. Ja, weil da waren dort ja nur so SUV-Vorgänger unterwegs, also Panzer. Und in den 40er Jahren, da waren dann halt gar keine SUVs, Panzer mehr da. Deswegen wurden, wirklich war dann die Autobahnen teilweise für Fahrräder freigegeben. Freunde, das wäre der Endgegner. Statt Lastwagen, Lastenräder. Also, Freifahrt für freie Kita-Zulieferer. Dazwischen packen wir noch ein paar Liegeradfahrer. Gut, dann haben wir keine Erdkundelehrer mehr, aber scheiß drauf! Jawohl! Und dann, Freunde, und dann ist das Thema Tempo durch. Also Eltern und Lehrer aller Länder, vereinigt euch für die Erde, fürs Klima und für Auto-Deutschland. Brumm, brumm.
1: Michael Mittermeier, vielen Dank. In Taucher in Sachsen haben sich übrigens auch Brände den Geschwindigkeitsbegrenzungen anzupassen. Hier ist Realer Irrsinn von Martina Hauschild.
2: Der Feuerwehrmann Rai Lange aus dem sächsischen Taucher hat etwas völlig Verrücktes getan. Er hat versucht, so schnell wie möglich zu einem Brand zu kommen.
3: Kurze Zeit später bekam ich einen Bußgeldbescheid, dass ich 340 Euro Bußgeld zahlen soll, 2 Punkte, 1 Monat laufen, weil ich im Einsatz mit einem Feuerwehrfahrzeug geblitzt wurde. Ich habe gedacht, die wollen mich verarschen.
2: Herr Lange, nur weil es irgendwo brennt, muss man ja nicht gleich so hetzen und mit 69 km/h durch eine 30er-Zone fahren.
3: Wenn Menschenleben in Gefahr sind, was wir ja vorher nicht wissen, aber wir davon ausgehen, da kann ich doch nicht mit 35 oder 36 durch eine 30er-Zone fahren. Das funktioniert doch nicht. Wann soll ich denn da ankommen?
2: Naja, so ein Feuer brennt ja meist länger. Lassen Sie sich Zeit. Ist auch billiger als diese teuren Fotos vom Ordnungsamt. Das verstehen doch auch die Feuerwehrkollegen.
4: Das gibt's nicht. Das darf doch nicht wahr sein. Also aus meiner Sicht geht das gar nicht. Aus diesem Grund habe ich mein Amt als Wehrleiter auch mit sofortiger Wirkung niedergelegt. Ich befürchte, dass die Kameraden in Zukunft auch etwas länger brauchen, bis sie an der Einsatzstelle eintreffen.
2: Besser ist das. Einsatzfahrzeuge mit Sonderrechten wie Feuerwehrautos dürfen laut § 35 Straßenverkehrsordnung Tempolimits überschreiten und bekommen dafür auch kein Bußgeld, normalerweise. Aber weil das Ermessenssache ist, regelt die Stadt Taucher das hier mal anders. Da das Verfahren derzeit beim zuständigen Amtsgericht anhängig ist, können wir keine Stellung nehmen.
3: Ich war 34 Jahre tätig in Taucher bei der Freiwilligen Feuerwehr, arbeite beruflich als Notfallsanitäter, hatte noch nie einen Unfall und bin jetzt aufgrund des Bußgeldbescheids aus der Feuerwehr ausgetreten.
2: Na und? Bei der Feuerwehr gibt es doch genügend Ehrenamtliche, die gern ihre Freizeit für die Sicherheit der Bürger opfern.
5: Also mich hat zum Beispiel ein langjähriger Pressesprecher angerufen von der Feuerwehr in Leipzig, der sagt, wenn eine Kommune so mit ihren Ehrenamtlern umgeht, dann ist das Ehrenamt im Arsch.
2: Hallo? Und jetzt gibt es seltsame Ratschläge für die Feuerwehr. Zeit lassen? Also wirklich. Und Menschen solidarisieren sich sogar mit Rai und Cliff.
6: Wir haben offensichtlich schon einen Fanclub. Pass mal auf. Ja, es ist natürlich Sachbeschädigung. Also,
7: ja, das ist,
6: cool,
7: ja,
6: ist es nicht,
7: das
6: aber
7: nicht, das können wir nicht gut.
6: Jemand ist hier auf unserer Seite.
7: Ja.
2: Gibt's ja nicht. Wer war das? Höchste Zeit für einen neuen Slogan der Stadt Taucher. Hier löschen wir langsam, aber StVO-konform.
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0: Schönen guten Abend. 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Es ist unser Team Kamera, das den Olymp heute herausfordert. Hier sind Katja Findt und Natalia Werner. Hallo. Schönen guten Abend. Und wenn man eure Projekte mal zusammenzählt, dann kommen wir da locker auf 200 Filme. Wisst ihr, was ich mich immer frage? Das ist ja schon, so nehme ich es an, ja, eine sehr intensive Zeit, in der man diesen Film dreht, in der man sich in diese Figur reinlebt. Wie viel nimmt man davon eigentlich mit ins Private?
1: Unterschiedlich. Also ich habe schon über die Jahre gelernt, das sind ja, wie wenn man sich eine Rolle annähert, so verabschiedet man sich auch wieder. Manchmal dauert es länger, als man denkt. Und bei manchen Rollen geht es auch schneller. Und dann gibt es ja sowas wie Reihen, also eine Rolle, die man öfters spielt. Und das ist dann so ein bisschen wie nach Hause kommen und dann kann man auch wieder rausgehen. Also so, das ist je nach Kontext, das ist unterschiedlich.
0: Und ihr seid ja auch in viele verschiedene Rollen geschlüpft. Könnte das vielleicht heute auch in der einen oder anderen Wissensfrage helfen?
2: Also ich habe früher sehr gern großes Drama gespielt und habe mich dann immer mehr Richtung Leichte und Komödie und so, wie auch im Leben. Und ja, also da ich beim Humor dann sozusagen gelandet bin am Ende, würde ich sagen, heute sollte auch Humor dabei sein, wenn es mal nicht klappt.
0: Na, aber das wird schon klappen, da bin ich mir sicher. Es ist natürlich immer eine Herausforderung gegen den Olymp, weil die drei sind natürlich die... die alles wissen. Hier ist unsere Quizkönigin Marie-Louise Fink. Hallo. Unser Professor-Quiz, unser Historiker, Professor Dr. Eckhard Freise. Und der Mann nicht nur für die Zahlen, unser Quizzer ist Thorsten Zirkel.
3: Hallo.
0: Und wir starten auch direkt mit der ersten Runde, dem ersten Kategorienrat. Und diese drei Kategorien stehen euch zur Verfügung. Aus dem Leben, Mode oder Bücher und Wörter? Marie interessiert sich für Mode, Thorsten und Eckart für Bücher und Wörter.
2: Mhm. Ich finde Mode nicht schlecht, oder?
1: Ich würde jetzt Bücher und Worte nehmen. Aber ja, willst du mit Mode anfangen?
2: Ist mir egal. Ja.
1: Ja.
2: Dann fangen wir mit Mode an.
0: Nehmen wir die Mode?
2: Ja.
0: Marie, mach dich bereit. Ein Klassiker der Damenmode, der häufig mit Coco Chanel in Verbindung gebracht wird, ist unter welchem Namen bekannt? Das lange Weiße, die kurze Braune, das kleine Schwarze oder der große Blaue?
2: Ja, wir sind uns einig, ne? Das kleine Schwarze.
0: Ja. Das kleine Schwarze. Wer kennt's nicht?
1: Genau.
4: Ein Klassiker, ja. Hat man im Schrank, kann man immer tragen.
0: Entworfen von der legendären Designerin Coco Chanel im Jahre 1926. Die Antwort ist richtig.
1: Die kurze Braune, das ist leider lustig.
0: Eine traditionelle Oktoberfestfrisur ist die Panda-Rutsche, Löwenseilbahn, Elefantenwippe oder die Affenschaukel?
2: Ja.
1: Wum.
0: Habt ihr selber schon getragen?
1: Ja, also ja, tatsächlich als nicht auf dem Oktoberfest, aber grundsätzlich ja. Ja, aber was ist denn die Löwenseilbahn? Das finde ich total lustig. Ja.
2: Also Affenschaukeln sind auf jeden Fall diese geflochtenen Zöpfe, ne? Die ja. So seitlich hängen, so,
1: genau.
2: Und wo man sich so wie in einer Schaukel reinsetzen könnte.
0: Du warst aber schon mal auf dem Oktoberfest, Marie?
4: Ja, ich war schon mal auf dem Oktoberfest.
0: Und welche Frisur hast du da getragen?
4: Quasi die unvollständige Affenschaukel, also geflochtene Zöpfe, aber dann eben nicht am Ende am Kopf befestigt, sondern eben offen getragen.
0: Und alle anderen Begriffe sind frei erfunden. Die beiden geflochtenen Zöpfe. Und sieht man sehr, sehr oft auf dem Oktoberfest. Wir kommen zur letzten Frage in der Kategorie Mode. Bei welchem Beauty-Trend werden die Augenbrauen wieder in Form gebracht? Lochern, stempeln, tackern oder laminieren?
1: Wow, tackern, lochern, stempeln, laminieren.
2: Also manche Leute tätowieren sich ja die Augenbrauen.
1: Ja.
2: Aber lochern... Tackern ist ja ziemlich krass.
1: Aber wäre denn Tackern dann sowas wie mit also Piercen? Ich weiß es nicht.
2: Ja, also Tackern ist ja normalerweise dieses metallische Ding, wo du was zusammenstempelst. Das würde man sich ja wohl nicht in die Augenbrauen reinmachen, auch wenn man Punk ist. aber...
1: Da bin ich mir nicht sicher.
2: Laminieren. Stempeln. Vielleicht gibt es so einen Stempel, dass man nicht jedes Mal das so den Bogen so schön malen muss.
1: Komischerweise würde ich auch zu Stempeln tendieren. Ich ist aber eher geraten, weil Laminieren, Laminat, das klingt so ein bisschen nach für immer.
2: Fußboden.
1: Und ja. Tackern ist Aua und Lochern noch auch. Noch,
2: also Löcher in den Augenbrauen will man nicht. Wir nehmen.
1: Also ich nicht, aber wir machen
0: mal
1: einfach.
0: Machen wir. Also derselben Meinung ist auch Marie, das Stempeln.
4: Ja, wir sind uns einig, aber ich glaube auch darin, dass wir unsicher sind. Also ich habe zwischen zwei Antworten geschwankt. Ein Trend ist ja, dass man die Augenbrauen so ein bisschen klebt und sozusagen so mit Gel oder so einem Kleber fixiert. Vielleicht heißt das auch laminieren, das hätte ich noch nicht gehört. Ah, ja. Ich bin aber doch beim Stempeln gelandet, weil es eben auch so Stifte gibt, die braunen Haare imitieren und mit denen man dann sozusagen so Haare reinstempeln kann.
2: Ah,
4: und
2: ja.
4: Dafür habe ich mich jetzt am Ende entschieden.
2: Macht Sinn.
0: Also das, was man ja wirklich oft sieht, nicht nur in letzter Zeit, sondern schon seit längerer Zeit, ist, dass die Augenbrauen immer perfekt geformt sind, auch sehr voluminös. Und es liegt daran, dass die Augenbrauen nach oben gebürstet werden und dann fixiert werden. Und das Ganze wird Laminieren genannt. Es ist nicht das Stempeln.
2: Schade.
0: Das sogenannte Augenbrauen-Lifting.
2: Okay. Aber wir haben es beide falsch.
0: Ja. Kann manchmal auch ganz schön komisch aussehen. So, und jetzt Bücher und Wörter gegen Marie?
1: Total gerne, ja.
0: Ja? Dann nehmen wir Bücher und Wörter. Aus dem Leben hätten wir auch noch.
2: Ich mache das jetzt, was du möchtest. Ich wäre wahrscheinlich aus dem Leben besser, aber Bücher und Wörter, wir machen Bücher und Wörter. Du wolltest es ja.
1: Das schaffen wir.
2: Das schaffen wir.
0: Bücher und Wörter. In welcher Literaturepoche entstand Schillers Die Räuber? Sonne und Sehnsucht, Regen und Verlangen, Sturm und Drang oder Nebel und Lust.
2: Also das wüsste wahrscheinlich sogar ich. Ja. Danke.
1: Aber Sonne und Sehnsucht, finde ich, schöne Romantitel hier. Ja? Ja. Regen und Verlangen.
2: Nebel und Lust ist auch fein.
1: Ja, wir nehmen aber tatsächlich
0: Sturm und Drang, sagt unser Team Kamera. Und bei dir ging es auch ganz schnell.
4: Ja, Deutsch-Leistungskurs, das ist hängen geblieben. Die Phase, die eben unmittelbar vor der Weimarer Klassik dann eben Ende des 18. Jahrhunderts aufkam, Sturm und Drang.
0: 1765 bis 1790, wir reden von der Sturm- und Drang-Phase.
1: Nebel und Lust.
0: Der männliche Kollege einer Politesse ist ein Polier, Polierter, Politesse oder Politeur?
1: Ich muss mal meine Brille anziehen, wie man das schreibt, ob das
2: also,
1: stimmt.
2: Also, der poliert, das glaube ich nicht, oder?
1: Politesse. Aber der männliche, eine Politesse ist doch eigentlich das Synonym für eine weibliche Polizei.
2: Also Politesse. Politesse ist die Frau und der Mann Politesse. Das könnte sein.
1: Warte mal, Politeur, Polier, Politesse, Politeur, finde ich jetzt echt interessant. Also Polierter sicher nicht, ein Polierter, ein Polier, Politesse, Politeur, für was, wohin würdest du tendieren?
2: Polier?
1: Politesse glaube ich nicht, wer Politesse, Politesse, ist doch Quatsch. Polier, ich würde Politeur nehmen.
2: Politeur würdest du nehmen.
1: Aber es klingt trotzdem falsch.
2: Es klingt wie Politur, ne? Wie Möbelpolitur, aber vielleicht hast du recht.
1: Lass uns raten, oder?
2: Ja, wenn du zu Politeur neigst.
1: Ich weiß es auch nicht. Es ist wirklich wahrscheinlich falsch, aber mir fällt es auch nichts Besseres ein. Politeur, wollen wir nehmen?
2: Okay.
0: Politeur, Polier.
4: Ja, beim Politeur war ich auch bei demjenigen, der Politur aufträgt. Kann ja trotzdem sein, dass es sich davon ableitet, kann ich nicht sicher ausschließen. Polierter klingt für mich irgendwie österreichisch, wenn dann. Politesse mit E hinten ist ja eine Verkleinerungsform und die männliche Verkleinerungsform ist nicht ESS hinten. Und aus dem Ausschlusskriterium bin ich dann beim Polier gelandet. Mhm.
0: Wir sprechen ja auf jeden Fall von jemandem, der im Dienste der Polizei oder auch einer Gemeinde für vorwiegend zumindest den ruhenden Verkehr zuständig ist. Ne? Wir kennen das ja alle mit den Knöllchen verteilen zum Beispiel. Man hat auch einfach immer nur Politesse im Kopf. Aber wenn Ihnen mal ein Mann begegnet, der denselben Job ausführt, dann wissen Sie, das ist ein Politeur.
2: Ah. Ja, gut, bravo.
1: Ein Politeur.
0: Der Politeur.
2: Juhu.
0: der 1959 erschienene Bestseller Es muss nicht immer Kaviar sein von Johannes Mario Simmel erzählt die Geschichte eines Oberkellners auf Abwägen, Geheimagenten wider Willen, Schlagersängers im Ruhestand oder Leichtmatrosen auf der Flucht.
1: Okay, es muss nicht immer Kaviar sein. Ich sag gleich, ich habe dieses Buch nicht gelesen und ich würde das mal ableiten wollen. Wenn, also auf den ersten Blick würde man natürlich sagen, Oberkellner auf Abwägen, aber das würde ich...
2: Das kommt in vielen Büchern vor, ja. Aber das könnte passen.
1: Schlagersänger im Ruhestand, weiß ich nicht, 59, dann hat er das geschrieben in den 50ern. Geheimagent wider Willen, finde ich, klingt so nach 50er für mich mehr. Leichtmatrose auf der Flucht ist ein bisschen Joke. Ich würde, also meine Tendenz würde hingehen zwischen komischerweise Schlagersänger im Ruhestand oder Geheimagent wider Willen.
2: Schlagersänger im Ruhestand ist irgendwie langweilig dagegen.
1: Schlagersänger im Ruhestand muss nicht langweilig
2: nee,
1: sein.
2: Nee, aber es passt nicht so zu Simmel.
1: Ich würde sagen, also es ist geraten, aber ich würde sagen, wir raten Geheimagent wider Willen.
2: Ich bin auf deiner Seite.
0: Marie hat sich für den Schlagersänger im Ruhestand entschieden, also das, was ihr als recht langweilig empfunden habt. Und es geht um einen Bankier, der ein begnadeter Hobbykoch ist und im Zweiten Weltkrieg wider Willen zum Geheimagenten
1: ja.
0: wird.
1: Bravo.
0: Sehr gut. Und damit steht es 5:3 für unser Team Kamera. Ihr habt die ersten 1.000 Euro gewonnen. Das Duell gegen Marie habt ihr für euch entschieden. Die 1.000 Euro nimmt euch heute keiner mehr.
2: Hey, wir haben schon eine Spende.
0: Sehr gut.
1: Ja, das ist
0: sehr
1: toll.
0: Guter Start.
1: Vielen Dank.
2: Schön.
0: Sehr gut. So, Eckart und Thorsten wollen daran natürlich auch noch was ändern. In den nächsten Duellen Medien und Unterhaltung draußen im Grünen oder rund um die Welt. Thorsten möchte einmal rund um die Welt und Eckart nach draußen ins Grüne.
2: Ich glaube, draußen im Grünen fahren wir besser.
1: Hast du so das Gefühl? Dann machen wir das.
2: Ja,
1: für mich ist beides
2: die Welt ist irre schwer.
1: Ehrlich?
2: Okay. Glaub, sei denn, du bist da Superspezialist.
1: Also ich bin ja.
2: Lass uns mal Grünes probieren.
0: Draußen im Grünen? Alles klar, Eckart.
3: Meine Daumen sind nicht grün, sie sind nur krumm.
0: Okay, ja gut,
2: also
0: aber es geht.
2: Daumen habe ich immerhin, aber ich weiß trotzdem nicht viel.
0: Es geht in den heimischen Garten. Wer Eisenhut im heimischen Garten anpflanzt, sollte darauf achten, dass keine Kinder in die Nähe kommen, die Pflanze meldepflichtig ist, keine Rosen im Umkreis stehen oder das Pflücken der Blüten verboten ist.
1: So, jetzt bist du dran.
2: Es könnte sein, dass das giftig ist.
1: Ja.
2: Und dann wären Kinder in der Nähe schlecht, weil die vieles anfassen, in den Mund stecken. Also für mich sind es die Kinder.
1: Hm. Aber wenn sie in die Nähe einer Pflanze kommen, dann sind sie ja nicht unbedingt in Gefahr. Aber das komischerweise würde ich sagen, die Rosen. Weil, aber auch das ist falsch. Aber es gibt ja oft so, dass dann bestimmte Pflanzen
2: Dass sie sich
1: gegen
2: nicht vertragen.
1: Ja.
2: Das ist genauso möglich.
1: Weil wenn jetzt hier stehen würde, dass keine Kinder sie anfassen oder essen, logisch, aber in die Nähe kommen, das finde ich ein bisschen dramatisch.
2: Mhm.
1: Einfach nur von der Formulierung, weißt du? Aber
2: okay, dann machen wir doch die Rosen, oder?
1: Wahrscheinlich, ja.
2: Und wenn es falsch ist, dann habe ich recht gehabt.
1: Willst du?
2: Ich mach.
0: Keine Rosen im Umkreis stehen.
3: Also es gibt Gärten, da sollten Kinder nicht rein. Und da bestimmte Pflanzen sind so toxisch. Ich glaube, Eisenhut gehört zu den gefährlichsten Giften in der Pflanzenwelt.
0: Okay.
3: Und in Krimis wird das immer sehr gerne als Mordinstrument benutzt, nicht? Also zerriebener
1: Eisenhut. Ja, das verstehe ich, aber in die Nähe kommen ist ja jetzt, also
2: ja,
1: das Problem
2: weil
1: ist, dass
2: man die nicht immer im Auge hat, wenn die da in der Nähe
3: das
2: spielen.
3: Ist der Punkt. Ja.
0: Und vor allen Dingen sind alle Teile dieser Pflanze hochgiftig. Also allein, wenn man nur mit dem Pflanzensaft in Verbindung kommt, dann kann es schon zu Vergiftungserscheinungen kommen. Und deswegen sollte man auch im Umgang mit Eisenhut immer Handschuhe tragen.
3: Ja.
0: Und man sollte wirklich keine Kinder in die Nähe von Eisenhut lassen.
1: Ja.
0: Faszinierende Dickhäuter. Laut einer 2024 veröffentlichten Studie sind afrikanische Elefanten ähnlich wie Menschen dazu in der Lage, Urlaub zu machen, sich gegenseitig mit Namen anzusprechen, Pflanzen zu züchten oder ein Oberhaupt demokratisch zu wählen.
1: Also das Sozialleben der Elefanten ist wirklich unfassbar. Wenn ein Elefant stirbt, dann gibt es auch sowas ähnliches wie eine Beerdigung und sowas, ja. Und so eine ganz eigene Form von Hierarchie innerhalb einer Truppe. Deshalb kann ich mir, obwohl das komisch klingt, ein Oberhaupt demokratisch zu wählen vorstellen. Also wie die sich gegenseitig schützen oder wenn so eine Herde angegriffen wird, wie sie den Nachwuchs schützen und umzingeln und mitholen.
2: Namen anzusprechen wahrscheinlich dann.
1: Ja, das weiß ich nicht. Ich glaube schon, dass die auch eine Hierarchie haben innerhalb der Truppe. Aber was heißt demokratisch
2: aber
1: zu wählen?
2: Aber wie wählen sie den dann? Also
1: vor allem demokratisch zu wählen ist natürlich... Also, gut.
2: Aber sie pfeifen ja mit ihren Rüsseln da irgendwelche Geräusche. Mhm. Vielleicht können sie da ihre Kinder rufen oder jemanden...
1: Du meinst,
2: sie
1: kommunizieren beim Namen?
2: Irgendwie mit dem Namen, ja, dass sie da so kommunizieren.
1: Aber weißt du, demokratisch zu wählen heißt ja wirklich... weiß ich nicht, 5 gegen 7.
2: Ja,
1: aber
2: ja.
1: Vielleicht ist es genau so. Gegenseitig mit Namen anzusprechen, kann ich mir irgendwie auch vorstellen.
2: Das kann ich mir schon vorstellen.
1: Anzutröten oder so.
2: Ja, genau.
1: Trotzdem, ich würde beim Oberhaupt bleiben, aber ich, wie gesagt, ich überlasse dir die Runde.
0: 10 Sekunden laufen jetzt.
2: Okay, dann machen wir das mit den Namen.
0: Sich gegenseitig mit Namen anzusprechen.
3: Ja, könnte ich mir vorstellen. Aber wie ist denn sozusagen die Sozialstruktur von einer Elefantenherde aufgebaut? Wir haben ein Matriarchat. Mhm. Die älteren Kühe regieren. Jetzt ist natürlich möglich, die älteste Kuh ist dann möglicherweise schon krank und alt und kann das nicht mehr. Und dann kommen ihre Mitschwestern, die Jüngeren, zusammen und sagen, wir müssen jemanden haben, der gemeinsam von uns vorgeschlagen wird zur Anführerin. Klassisches Matriarchat. Mhm. Also würde ich sagen, ich bin kein Elefant, Madame.
2: Ja, aber es stimmt wahrscheinlich.
0: Ich glaube auch. Ja. Die Forscher haben die Elefanten auf jeden Fall lange, lange, lange begleitet, von 1986 bis 2022. Und sie sind auf das Ergebnis gekommen, dass sich Elefanten zumindest mit namensähnlichen Rufen ansprechen.
1: Sehr gut, sehr gut. Sehr gut.
0: Sehr gut.
2: Oh,
0: ja.
2: Ja.
0: Katja, du scheinst ein gutes Bauchgefühl zu haben.
2: Vielleicht.
0: Eisenhut war schon richtig, auch wenn ihr was anderes eingegeben habt. Jetzt wieder. Mal gucken, was jetzt kommt. Welche Pflanze eignet sich besonders gut als Nachbar für Tomaten im Beet? Kartoffel, Basilikum, Gurke oder Fenchel?
3: Mhm.

0: Unglaublich aufregend übrigens, Kartoffel zu ernten. Aber man würde natürlich erstmal denken, Tomate, aha, Basilikum, aber ist natürlich Quatsch. Welche Pflanze eignet sich besonders gut als Nachbar?
1: Ja, vielleicht, weil die Tomate in die Höhe geht und die Kartoffel in die Tiefe.
0: Mhm. Komischerweise würde ich sagen, das ist eine gute Idee. Ich tendiere zwischen Kartoffel und Basilikum. Aber ich finde, Basilikum
1: ist
0: so
1: ist zu passend, ist weil man ja auf die Tomaten immer das Basilikum drauf tut. Das ist irgendwie zu naheliegend.
0: Ja.
1: Und das wächst ja auch nach oben. Das würde sich mit den Blättern dann irgendwie verhakeln.
0: Ja. Wobei, ja. Ich denke gerade nur nach, ob das mit dem oben und unten wirklich der Punkt ist oder einfach.
1: Mhm. Also die Nachtgewächs. Die Wurzeln werden ja dann trotzdem unten.
0: Genau.
1: Aber die Nachbarn sollen sie ja sein.
0: So, aber die Kartoffeln nehmen, die gute Kartoffel.
1: Wir versuchen mal die Kartoffeln. Ja? Genau. Soll ich?
0: Ja.
2: Wäre auf jeden Fall aus der eigenen Familie, ne?
3: Das wollte ich gerade sagen. Es sind ja beides Nachtschattengewächse. Genau. Die dürfen sich ja eigentlich nicht beißen. Basilikum und Gurke, da denke ich immer an gemischten Salat. Nicht? Also da kommen Tomaten und Basilikum zusammen im Beet. Mhm. Da kann ich mir das nicht gut vorstellen. Fenchel lasse ich mal ganz raus. Also ich bin doch nach wie vor für die Kartoffel.
0: Aha.
3: Weil es beides Nachtschattengewächse sind.
2: Also Tomaten brauchen ja wahnsinnig viele Nährstoffe.
3: Ja.
2: Und was deshalb geeignet ist, direkt als Nachbar, sind niedrige Kräuter. Und Basilikum hat auch noch den Vorteil, dass sie durch ihre ätherischen Öle die Blattläuse fernhalten, Nachtschattengewächse. Also direkt nebeneinander zu pflanzen ist dagegen gar nicht empfohlen, weil das Problem ist, dass die Krankheitserreger übertragen werden können. Aha. Also immer Basilikum neben der Tomate pflanzen und dann macht man alles richtig.
1: Ja, die Ausdünstungen. Mhm. Tja, haben wir beide verhält.
2: Und damit sind wir schon bei der nächsten Runde. Und diesmal dürft ihr wieder entscheiden. Wir haben ja noch zwei zur Auswahl. Mhm. Wir hätten Medien und Unterhaltung und rund um die Welt.
0: Du magst rund um die Welt nicht so sehr. Sollen wir Medien und Unterhaltung?
1: Ja, lieber Medien und
0: Unterhaltung. Okay, dann nehmen wir Medien.
2: Medien und Unterhaltung.
3: Ich fühle mich gerne unterhalten.
2: Welche in ihrer Branche bedeutsame Person steht im Mittelpunkt einer 2025 erschienenen ARD-Miniserie? Kaffeefiltererfinderin Melita Benz, Luftfahrtpionier Otto Lilienthal, Spielwarenfabrikantin Margarete Steiff oder Textilunternehmer Levi Strauss?
1: Also ich habe vor kurzem diese Doku Levi Strauss darüber gelesen.
0: Also Margarete Steiff gab es schon, Benz auch. Ich würde auch komischerweise zu Levi Strauss tendieren.
1: Also da gibt es auf jeden Fall eine Doku, die vor sehr kurzer Zeit getrailert wurde. Ob es schon gesendet? Vielleicht auch gesendet. Also vielleicht war es auch Ende 24. Nehmen wir es trotzdem?
0: Ja.
1: Ja.
3: Bei Levi Strauss denkt man natürlich an die berühmten Jeans, klar, und an USA. Und was mir jetzt zu spät eingefallen ist, Levi Strauss ist ja ein Auswanderer, der kommt aus dem Unterfränkischen. Und dann könnte natürlich die ARD bemüht sein, also sozusagen die Geschichte eines erfolgreichen deutschen Auswanderers im 19. Jahrhundert nachzuerzählen. Das ist mir aber zu spät eingefallen. Und ich bin dann also bei der, über Margarete Steiff gab es ja schon mal einen Film, aber der ist schon ein paar Jahre her, mindestens 10 Jahre. Vielleicht hat man da ja noch mal eine kleine Miniserie draus gemacht. Das war meine erste Idee und Levi Strauss habe ich verworfen, weil es für mich eine amerikanische Serie wäre. Aber das stimmt nicht. Levi Strauss ist ein Unterfranke.
2: Und ihr habt ja jetzt noch über den Zeitpunkt der Veröffentlichung diskutiert, sinniert und euch überlegt, war das jetzt schon 2024 oder war es 2025? Nein, es war 2025. Ja. Ihr habt recht, Levi Strauss.
1: Sehr gut. Sehr gut.
2: Punkt. Unser Teamkamera. Die Organisatoren des Filmfests Venedig trafen 2024 besondere Vorkehrungen, um zu verhindern, dass Angelina Jolie Brad Pitt begegnet, Hochwasser in den Kinosaal gelangt, George Clooney Interviews geben muss oder Zwergponys auf den roten Teppich pinkeln.
0: Zwergponys. Bugs Bunnies auf den roten
3: Teppich. Mich haben sie nicht gefragt, nein.

0: Wir sind uns einig,
1: Wir sind ganz sicher.
0: Wir wissen es.
1: Wir wissen es.
0: Oder es ist das Hochwasser.
2: Ja gut, bei Venedig, Hochwasser im Kinosaal, ich denke natürlich an Donna Leon, Aqua Alta, nicht? Da gibt es ja diverse Krimis, die im Hochwasser spielen. Aber dann ist mir zu spät eingefallen, dass, glaube ich, der Kinosaal gar nicht in der Lagune, sondern auf dem Festland gelegen ist, also im Mestre oder sonst wo. Und da ist kein Hochwasser. Und dann bleibt eigentlich nur Angelina und Brad Pitt.
1: So,
2: also, dass die beiden so rosenkriegsmäßig verfeindet sind, das hätte ich mir jetzt wieder nicht träumen lassen.
0: Ich glaube, die Scheidung ist mittlerweile sogar durch, aber richtig grün ist man sich immer noch nicht. Und deswegen haben sie sich gedacht, die Veranstalter des Filmfests Venedig unbedingt auseinanderhalten, die beiden. Womöglich war das auch die beste Entscheidung. Punkt für euch. Ein skurriles Blitzerfoto ging im letzten Jahr viral, weil der darauf zu sehende Fahrer mit einer Banane als Telefon posiert, ein Krümelmonster-Kostüm trägt, am Steuer ein Buch liest oder ein Huhn auf dem Schoß hat.
2: Ah, ja.
1: Komischerweise, ich habe zwei Bilder im Kopf und ich kann euch noch nicht mal genau sagen, warum. Ich habe tatsächlich dieses am Steuer ein Buch liest. Es kann aber sein, dass es auch in einem anderen Jahr war. Und das mit diesem Krümelmonster-Kostüm habe ich auch im Kopf.
3: Krümelmonster, da kannst du, ja, es natürlich macht Sinn, wenn du schnell fahren willst, zieh einfach ein Krümelmonster-Kostüm an. Kann keiner nachweisen, dass du derjenige warst. Huhn auf dem Schoß, Buchsteuer liest. Und wenn du die Polizei ein bisschen veräppeln willst, tust du eine Banane ans Ohr. Dann musst du aber deinen Strafzettel trotzdem selber bezahlen. Krümelmonster, warum nicht Krümelmonster? Macht doch am meisten Sinn. Und du hast es auch im Gefühl.
1: Trotzdem die Sache mit dem Buch. Aber wollen wir Krümelmonster nehmen?
3: Ja.
1: Gut.
0: Es gäbe ja auch immer noch das Nummernschild, ne? Wodurch man den Besitzer ermitteln kann. Man könnte sagen, ich war es nicht.
3: Die Fragen doch.
1: Nee, was sie meint, ist natürlich richtig. Du hast ja immer noch das Nummernschild. Und kannst aber wenn du dann Krümelmonster kannst, sagst, ich bin aber nicht gefahren.
3: Ja, genau.
2: Ja, das Problem ist bei dem Krümelmonster, es haftet der Halter dieses Autos. Und wenn jemand anders als im Krümelmonster, sagen wir mal, weiß ich, der Neffe oder irgendjemand, der sich da lustig macht, dann muss der Halter, der kriegt ja dann auch entsprechenden Strafbescheid, muss erklären, wieso in seinem Auto da nur jemand Krümelmonster-Kostüm gehabt hat. Ich bin auf das Wort skurril reingefallen und das wäre das Huhn auf dem Schoß.
0: Und so sieht dieses skurrile Blitzerfoto aus. Es ist das Krümelmonster. Ah, 40 Euro Bußgeld, 11 km/h zu schnell gefahren. Aber bitte nicht nachmachen. Ja? Da rät auch die Polizei ganz arg von ab, weil natürlich auch das Sichtfeld eingeschränkt ist und so weiter und so fort. Und sagt mal, was liefert ihr denn hier ab? Die nächsten 1.000 Euro gewonnen.
2: Ja, ja.
1: Sehr schön.
0: Ja, stark.
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0: Ja, stark. So, Thorsten, du
2: reißt
0: es jetzt raus.
2: Wir haben ein punktemäßiges Problem.
0: Ja, du reißt es jetzt raus. Körper und Geist, Kinofilme oder Kunst und Kultur?
1: Überlegst dir gut.
5: Ja, ja, klar. Ich nehm trotzdem das.
0: Kinofilme, das ist, weil er wahrscheinlich weiß, dass es ja eh noch
3: weiß
0: kommen
3: er mehr als
0: würde.
3: Wir.
1: Weiß ich nicht.
3: Mal gucken.
0: Steven Spielbergs 1982 veröffentlichter Science-Fiction-Klassiker E.T., der Außerirdische, gilt als erster Blockbuster der Filmgeschichte, Vorreiter in Sachen Produktplatzierung, moderne Adaption der Nibelungensage oder teuerster Film der 80er Jahre.
1: Okay, also moderne Adaption der Nibelungensage können wir mal schon mal aussortieren. Erster Blockbuster der Filmgeschichte.
3: Könnte
1: Blockbuster
3: sein.
1: Hundertprozentig, aber erster Blockbuster. Ich dachte, aber war natürlich ein Wahnsinns-Blockbuster. Aber der erste Blockbuster.
3: Vielleicht hat man die dann erst so genannt. Okay, was haben wir noch? Teuerste Film der 80er Jahre kann natürlich auch sein.
1: Kann auch sein, ja. Vorreiter in Sachen Produktplatzierung, das würde ich mal sagen, nee.
3: Das gab es wahrscheinlich schon immer.
1: Ja, aber das ist, glaube ich, da gar nicht so ein Thema. Also,
3: ist mir nicht aufgefallen bei E.T., dass da viele Cola-Dosen rumstehen oder so.
1: Also

0: teuerste Film der 80er Jahre.
1: 80er Jahre sind lang. Und da gab es viele Weltraumsachen. So,
0: aber guck mal, die Special Effects
1: ET
0: damals.
1: Hat nicht so. Nee. Gut, da landet der einmal auf der Wiese, dann ist er in dem Haus da drin und dann will er nach Hause und dann haut er wieder ab.
0: Also
1: und alle weinen. Also da brauchst du nicht so viel Geld.
0: Nee, brauchst du nicht so viel Geld. Das sind andere Filme wie, weiß ich nicht, Weißer Hai oder so, hundertprozentig.
1: Also ja, eben. Da sind also, oder so diese riesen Weltraumabenteuer sind doch viel teurer. Erster Blockbuster vielleicht?
0: Aber der Filmgeschichte, jetzt müsste man natürlich, ich meine, Titanic wäre sicherlich, ist ja der
1: später.
0: Ja, ist später, klar, klar. Aber das heißt, wenn das ein Marker ist und wir danach rückwärts rechnen, gab es auch Blockbuster, aber der erste, was heißt ein Blockbuster dann der Filmgeschichte? Es gab ja vorher auch schon sehr erfolgreiche Filme.
1: Über 100 Millionen oder was ist Blockbuster?
0: Das wäre jetzt die Frage, ab wann man einen Film als Blockbuster definiert.
2: Ich gebe euch mal 10 Sekunden Zeit.
1: Also machen wir erst einen Blockbuster. Oder bist du anderer Meinung? Jetzt haben wir immer...
0: Komm, lass uns den Blockbuster nehmen.
2: 3 Sekunden. Ihr sagt, es ist der erste Blockbuster der Filmgeschichte. Nicht der teuerste Film der 80er Jahre, kann ich auch gleich sagen, war Rambo 3. Mit 63 Millionen.
3: Ja, ich glaube, da war
0: auch die prüfen doch nur.
3: Da war die Idee ganz richtig. Da, Technik, wenn da einmal Raumschiff landet, startet und die Figur an sich ist auch nicht so... Nee. Teuer wahrscheinlich gewesen, darzustellen. Also das heißt, Jahrzehnt war lang. Ich musste mich auch durch Ausschlussprinzip versuchen zu nähern. Also teuerster Film nicht. Moderne Adaption der Nibelungensage, das passt inhaltlich irgendwie auch nicht. Nee. Und Blockbuster, da wäre ich eher so bei Star Wars, war auf jeden Fall früher. Und wenn nicht sogar der Weiße Hai, der auch früher war, dass dieser sowas gelten. Ich kann mir denken, dass da vielleicht genau irgendwelche Produkte irgendwie im Bild standen, was es vorher noch nicht so gab.
2: Mhm. Ernsthaft? Ich hab's hier gehört, Der erste Blockbuster der Filmgeschichte war Der Weiße Hai 1975. Und das war wirklich der erste Film und Vorreiter in Sachen Produktplatzierung mit einem Audi, mit Computerspielen, mit Gesellschaftsspielen. Alles war vorhanden, ja. Und damit Punkt für den Olymp. Aber ihr habt noch einen ordentlichen Vorsprung. In der Tonfilmoperette Die drei von der Tankstelle sind die Comedian Harmonists singende Rausschmeißer, Gerichtsvollzieher, Barkeeper oder Hausmeister?
1: Singende Barkeeper vielleicht? Also Drei von der Tankstelle, ist das 50er Jahre? Und Horst Buchholz und sowas in der Richtung. Also mein Gefühl sagt Barkeeper.
2: Was sagt deins, Natalia?
0: Ich versuche gerade in mein Gedächtnis einzudringen. Es gelingt mir nicht, weil ich habe den Film natürlich gesehen. Es ist 100 Jahre her. Gerichtsvollzieher, Rausschmeißer klingt irgendwie auch gut.
1: Ja, könnten auch Rausschmeißer sein.
0: Oder waren das also 3 Barkeeper, das ist ja auch, aber 3 Rausschmeißer? Mach du.
1: Ich weiß, also da, natürlich, also 3 Barkeeper ist komisch. Man hat ja meistens nur einen Barkeeper. Dann vielleicht Rausschmeißer. Gerichtsvollzieher? Nee, Hausmeister auch nicht, ne?
0: Ich weiß es wirklich nicht.
1: Denk mal, wie die angezogen sind, wie man sie erkennt als das. Wie ist das Kostüm eines Rausschmeißers? Wie ist das Kostüm eines Barkeepers? Erkennt man eher, oder? Ist irgendwie so... Rausschmeißer?
0: Ich glaube Barkeeper.
1: Lass uns Barkeeper machen. Ja, ich drück.
2: Da bist du auch gelandet, Barkeeper.
3: Bin ich auch bei gelandet. Klingt jetzt immer blöd. Man denkt ja ein bisschen weiter nach darüber. Ne? Inzwischen wäre ich ja was anderem. Kann mir jetzt auch im Kopf und Kragen reden. 30er-Jahre-Film, Heinz Rühmann. Und die drei müssen ja diese Tankstelle irgendwie betreiben oder kaufen die sich, um auch Geld zu verdienen. Ich glaube, da spielt das so eine wirtschaftliche Geschichte mit. Ich könnte mir jetzt fast vorstellen, dass die als Gerichtsvollzieher rumlaufen.
1: Ja.
3: Aber
1: die Geschichte hatte ich gar
2: nicht. Na, dann sei mal froh, dass du nicht mehr Zeit hattest, um nachzudenken. Barkeeper, stimmt.
3: Danke.
1: Also irgendwie hatte ich ein gutes Bauchgefühl heute.
3: Okay.
2: Wie Bill Murray verriet, sprach er im Film Garfield von 2004 die vierbeinige Titelfigur nur, da er eine Wette gegen Ben Stiller verloren hatte, als Honorar lebenslang gratis Lasagne erhält, den Drehbuchautor für jemand anders hielt oder dachte, es solle nur ein Kurzfilm werden. Ja.
1: So, hast du ein Gefühl?
0: Ja.
1: Und zwar?
0: Ich habe das Gefühl, weil es so skurril ist, dass er eine Wette gegen Ben Stiller verloren hat. Weil die sind, glaube ich, beide einfach lustig und machen irgendwie einen Quatsch. Und dann weiß ich auch nicht, haben sie gewettet und er hat halt verloren. Dann sagt er, okay, mache ich. Also stelle ich mir so vor.
1: Das wäre durchaus auch mein Gefühl. Lass uns trotzdem die anderen noch mal genauer analysieren. Den Drehbuchautor für jemand anders, das ist langweilig.
0: Nee, der ist ein Profi.
1: Als Honorar lebenslang gratis Lasagne. Und
0: kann er sich leisten?
1: Kann er sich auch so leisten? Dachte, es soll ja nur ein Kurzfilm werden.
0: Nee, das ist ja Quatsch.
1: Nee, machen wir die Wette.
0: Ja.
2: Eine Wette gegen Ben Stiller verloren hatte oder er hat wirklich den Drehbuchautor verwechselt?
3: Dafür habe ich mich entschieden. Also mit der Wette gibt es, glaube ich, einige so eine Fälle. Das kann ich jetzt nicht sagen, ob der vielleicht dazugehört von denen. Also ist durchaus möglich. Ich habe gedacht, Mensch, es muss so was Skurriles sein. Und skurril wäre wirklich Drehbuchautor für jemand anders halten. Mensch, das ist ein alter Freund. Und deshalb, jo, mache ich das mal.
2: Er hat das Drehbuch bekommen, auf dem stand von Joel Cohen. Und er hat gedacht, Mensch, super. Einer von den beiden berühmten Coen-Brüdern, die ja auch an Toy Story maßgeblich beteiligt waren. Allerdings wurde dieser Coen mit H geschrieben und die Coen-Brüder werden ohne H geschrieben. Insofern hat er es verwechselt.
1: Hm. Ja, das hätten wir nicht gewusst. Ne? Ja.
2: Es steht immer noch 10-7 für unser Team Kamera, aber wir haben noch eine Runde, also ihr könnt den Vorsprung entweder noch ausbauen oder aber du kannst ausgleichen, Thorsten. Wir sind sehr gespannt. Körper und Geist oder Kunst und Kultur?
1: Ich finde beide Themen gut.
0: Lass uns doch Kunst und Kultur nehmen,
1: gerne.
0: Oder?
2: Kunst und Kultur.
0: Wobei Körper und Geist auch gut, aber Kunst und Kultur.
2: Der britische Künstler David Hockney ist bekannt für seine knallbunten Poolbilder, monochromen Stadtansichten, verblüffenden Mensch-Tier-Collagen oder erotischen Karikaturen.
1: Ich würde sagen, die Poolbilder. Bist du meiner Meinung?
0: Ich bin fast deiner Meinung, lass mich kurz nachdenken. Ich bin nämlich auch bei den verblüffenden Mensch-Tier-Collagen.
1: Nee. Ich bin ziemlich sicher, in dem Fall würde ich dich mal überstimmen.
0: Gut. Let's do it.
1: Knallbunt, die sind auch manchmal pastelltönig, also so L.A.-Pool-Landschaften mit irre schönen Farben. So hellblau und gelb und rosa mit Palme, rosa Haus in L.A., so wunderschöne Sachen. Ich würde, wenn ich den jetzt nicht verwechsel, würde ich sagen, knallbunte Poolbilder.
0: Gut.
2: David Hockney, wird verwechselt oder nicht?
3: Ich glaube nicht, nein. Vor ein paar Jahren war auch eines dieser Bilder mit Pool auch kurzzeitig das teuerste Werk eines lebenden Künstlers. Es müssen die Poolbilder sein, ja.
2: Und so sehen diese Bilder aus, von denen wir sprechen. Ja, das sind ja wohl knallbunte Poolbilder. Ja. Sehr gut. Der Niederländer Piet Mondrian gilt als einer der wichtigsten Vertreter und Wegbereiter der abstrakten Malerei, experimentellen Bildhauerei, modernen Dramaturgie oder ökologischen Architektur.
0: Okay.
1: Also, ich könnte dazu was sagen. Wir sind schon einig und ich kann es dir noch erklären. Also, der hat ja diese schwarzen Striche gemacht, dazwischen die Grundfarben in Rot, Gelb, also die Grundgrün und so weiter.
0: Erklärst du mir das jetzt mehr?
1: Den Mondrian.
0: Ja, klar. Ja,
1: du kennst den Mondrian, sehr gut. Okay, also dann würde ich sagen, abstrakte Malerei.
0: Auf alle Fälle.
1: Ja, dann nehmen wir das, oder?
2: Ja. Also ich merke, in Kunst und Kultur ist man sich hier sehr sicher. Und
3: da gibt es auch den schönen Spruch, wenn Werk aussieht wie eine Tabellenkalkulation, das ist ein Mondrian.
1: Genau.
2: Und das ist die abstrakte Malerei. Also ich müsste leider sagen, mit dem Ausgleich wird es nicht mehr, aber einen Punkt kannst du dir noch holen. Ein mehr als 175 Jahre altes Foto, das jüngst für $456.000 versteigert wurde, zeigt die erste Aufnahme eines Models, eines Nobelpreisträgers, einer First Lady oder eines gesuchten Verbrechers.
0: Hm. Eines Models ist unspektakulär.
1: Eines Modells, nicht Model, sondern also so, die früher für Malerei genutzt wurden. So ist das, glaube ich, gemeint.
0: Ja, klar. Also ja, Malerei klar. Oder ja. Ist ja wurscht. Also, in dem Fall ein Foto. Das ist jetzt nicht so spektakulär. Es muss ja spektakulär sein, das ist die erste Aufnahme.
1: Naja, das ist so, ich glaube, spektakulär ist, dass es 175 Jahre alt ist, weil die Fotografie eigentlich erst später ins Rollen kam.
0: Ab wann gibt es den Nobelpreis? Das gibt es doch gar nicht so lange.
1: Seit Herrn Nobel. Wenn man jetzt weiß, das ist noch nicht so lange. Oder, aber es könnte genauso in der Zeit sein.
0: Eine First Lady, das wüssten wir, glaube ich. Komischerweise tendiere ich zum Verbrecher. Ich weiß aber auch nicht, warum. Aber, oder doch eines Nobelpreisträgers?
1: Wenn das noch experimentell war, diese Phase der Fotografie, dann wäre doch ein Versuch, einen Nobelpreisträger zu fotografieren, einen besonderen Menschen irgendwie vielleicht verlockend. Oder es war jemand, der eben experimentiert hat mit verschiedenen Kunstrichtungen wie Malerei. Und jetzt hat er mal versucht, mit seinem Fotokasten da irgendwas hinzukriegen. Und dann war es ein Modell.
0: Komisch, was jetzt, je länger ich drüber nachdenke, desto mehr lande ich bei dem Verbrecher. Frag mich bitte nicht, warum.
1: Ich bin komischerweise beim Nobelpreisträger. Ich weiß auch nicht, warum. Oder Modell.
2: Dann habt ihr jetzt noch mal 10 Sekunden Zeit, um euch zu
1: entscheiden. Okay, wer drückt?
0: Mach du.
1: Oh Gott.
2: Ihr entscheidet euch für das Model oder das Modell. Und Thorsten?
3: Ich,
2: du
3: ja,
2: bist bei der First Lady gelandet.
3: 175 Jahre zurück, landen wir bei 1850. Nobelpreise gibt es seit 1900. Kann natürlich sein, dass es eine frühe Fotografie einer Person ist, die dann gleich einen der ersten, vielleicht eine frühe Fotografie von Röntgen, wie er da mal rumlief, irgendwo. Möglich. First Ladies in der Zeit auf jeden Fall schon aktiv. Ich war irgendwie auf dem Trip, es geht um eine konkrete Person, die wir jetzt auch heute noch einen Ort zuordnen können und sagen können, wer es ist. Also hätte ich mich zu den beiden entschieden und hat also die First Lady genommen.
2: Es ist nicht der Nobelpreisträger, es ist nicht der gesuchte Verbrecher. Es ist 1846 entstanden. Und diese Dame ist darauf zu sehen. Und das ist Dolly Madison. Und das ist die Frau von James Madison, vierter Präsident der Vereinigten Staaten. Und es war die allererste Aufnahme einer First Lady, die irgendwann in irgendeinem Keller aufgetaucht ist und dann für eine hohe Summe versteigert wurde. Aber damit geht es mit 12-10 für unser Team Kamera, für Natalia und Katja ins Finale. 2000 Euro haben die beiden schon gewonnen. Und 10.000 Euro können jetzt noch mal oben drauf kommen. Aber der Olymp startet und wir ermitteln jetzt, gegen wen ihr spielt. Ihr könnt euch für eine Karte entscheiden, rechts, Mitte, links. Welche hättet ihr gern von euch aus?
0: Ich würde die ganz von mir aus links nehmen.
2: Meine rechte Seite. Dann, Thorsten, bitte ich dich nach vorne. Kannst gleich weitermachen.
1: Der Applaus.
2: Gold oder Silber?
3: Heute Silber.
2: Gold. Silber?
3: Silber, ja.
2: Gut.
3: So.
2: Zehn Punkte habt ihr euch erspielt. 10 Fragen folgen. Und wenn du soweit bist, dann starten wir mit dem Finale.
3: Gerne.
2: In einem deutschen Volkslied heißt es, das Wandern ist des Müllers
3: Lust.
2: Korrekt. Wofür steht im Straßenverkehr die Abkürzung LKW?
3: Lastkraftwagen.
2: Auch das ist richtig. In welcher achtfach Oscar-prämierten Romanverfilmung von 1939 spielt Clark Gable die Rolle des Red Butler?
3: Vom Winde verweht.
2: Auch das ist richtig. Das Vorfahrtsstraßenschild besteht aus den Farben Schwarz, Weiß und
3: Gelb.
2: 4 Punkte sind es schon mal. Wer spielt in den 1980ern Detective Sonny Crockett in der US-Serie Miami Vice?
3: Don Johnson.
2: Es ist Don Johnson. Welches radioaktive Element mit dem Symbol PU kostet mit über 3000 Euro pro Gramm deutlich mehr als Gold?
3: Plutonium.
2: Damit sind wir schon bei der siebten Frage. Bislang einwandfrei. Würzburg oder Wuppertal? In welcher Stadt wurde der FDP-Politiker Christian Lindner geboren?
3: Wuppertal.
2: Ach, das ist richtig, Thorsten. Wie heißt die zu den Alpen zählende Gebirgsgruppe, deren höchster Berg die Marmolata ist?
3: Die Dolomiten.
2: Vorletzte Frage. Wie oft kommt der Buchstabe A im Wort Haartransplantation vor?
3: Fünfmal.
2: Das ist richtig. Mit der nächsten richtig beantworteten Frage hast du die volle Ausbeute. Wie heißt die 2024 erschienene Komödie, die sich als dritter Teil an die Filme Der Vorname und Der Nachname anschließt?
3: Der Spitzname.
2: 10 Fragen, 10 richtige Antworten. Aber, das heißt noch lange nicht. Wir sind gespannt, wie sich Natalia und Katja nach einer kurzen Pause schlagen. Und dann werden aus 2 vielleicht sogar 12.000 Euro. Bis gleich. Und wir sind zurück im Finale. Thorsten hat gerade 10 von 10 Fragen richtig beantwortet. Natalia und Katja wollen das jetzt toppen, damit es mit 12.000 Euro nach Hause geht. Wer von euch beiden ist denn Wortführerin?
1: Natalia.
2: 5 Sekunden habt ihr Zeit, also wesentlich weniger als in der Hauptrunde. Besprecht euch miteinander oder wenn ihr es wisst, in dem Falle du, kannst es mir auch direkt sagen. Aber die erste Antwort, die du mir gibst, ist die, die gilt.
0: Okay.
2: Seid ihr bereit für die erste Frage?
0: Ja.
2: Der Titel eines bekannten Kinderliedes lautet Fuchs, du hast die Gans
0: gestohlen.
2: Korrekt. Wofür steht im Straßenverkehr die Abkürzung Kfz?
0: Kraftfahrzeug.
2: Auch das ist richtig. In welcher Metropole spielt der 1949 erschienene Film Der dritte Mann?
0: Wien.
2: Korrekt. Wie viele Ecken hat das rote Stoppschild?
0: Sechs.
2: 8 ist richtig.
1: Ah.
2: Wer spielte in den 1980er Jahren den Privatdetektiv Thomas Magnum in der US-Serie Magnum?
0: Tom Selleck.
2: Es ist Tom Selleck. Welches Schwermetall soll ab 2025 in der EU weitgehend aus Zahnfüllungen verbannt werden?
0: Amalgam.
2: Quecksilber.
1: Ah.
2: Ab jetzt muss jeder Antwort sitzen.
0: Quecksilber.
2: Bonn oder Berlin? In welcher Stadt hat das Bundesfinanzministerium seinen ersten Dienstsitz?
0: Den ersten Dienstsitz. Bonn.
2: Berlin wäre richtig gewesen. Es ist Berlin. Damit wird es nicht
1: ich dachte,
2: mit
1: den ersten Sitz logisch gesehen. Den ersten
2: Sitz, nein. Aber. Auch wenn es jetzt im Finale nichts geworden ist. Ihr habt eine klasse Hauptrunde gespielt und ihr habt euch 2000 Euro erspielt. Und mit dem Geld kann man jede Menge anfangen. Was passiert mit dem Geld?
0: Mein Teil geht an die Kindernothilfe, für die ich seit 18 Jahren tätig bin.
1: Und meine an Kinderleben. Die engagieren sich für krebskranke Kinder. Und ich engagiere mich da auch schon sehr lange. Und freue mich, dass wir heute was spenden können.
2: Und ihr erfolgreich wart. Natalia und Katja, danke, dass ihr da wart.
0: Dankeschön.
2: Unser Team Kamera, sehr, sehr gut abgeliefert. Natürlich auch unser Olymp. 500 Euro gehören vielleicht auch Ihnen zu Hause. Ich wünsche Ihnen einen schönen Abend. Und wenn Sie wollen, sehen wir uns nächste Woche wieder. Alles Gute. Danke.

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4: Ich habe heute nur einen Gast, den wir zum Jahrestag der schwarz-roten Koalition fragen wollen. Ein Jahr Kanzler, wie schwer ist Regieren, Herr Merz? Wie schön, dass Sie da sind. Schönen guten Abend, Herr
5: Bundeskanzler. Guten Abend, Frau Merz.
4: Und wie schön, dass Sie zugucken

0: Und ich begrüße auch unser Live-Publikum. Herzlich willkommen. Herr Bundeskanzler, am kommenden Mittwoch sind Sie genau ein Jahr im Amt. Wir sehen jetzt hier noch mal ein Foto vom 6. Mai 2025 von Ihrer Vereidigung. Hätten Sie damals schon ein bisschen geahnt, wie schwer das Regieren zuweilen sein kann?
1: Ja.
0: Warum?
1: Weil damals absehbar war, dass wir vor großen Herausforderungen stehen, dass wir eine Koalition zusammengestellt haben aus unterschiedlichen Parteien. Wir hatten schon den dritten Jahr des Ukraine-Krieges. Wir wussten, dass wir auf eine strukturelle Schwäche unseres Landes stoßen, bei Wirtschaft, bei Arbeitsplätzen, bei vielen anderen Themen. Ja, es war klar, dass es schwierig wird.
0: Was macht das Regieren besonders schwer?
1: Viele äußere Umstände, die dazugekommen sind. Jetzt in den letzten Wochen auch noch der Krieg im Iran. Die Energiepreisentwicklung. Viele Dinge, die wir noch nicht so weit bekommen haben, wie wir sie haben wollten. Aber es ist alles in allem keine Überraschung. Und dass Regieren in einer Demokratie nicht immer einfach ist, das wussten wir alle vorher.
0: Gibt es einen Rat, den der Friedrich Merz von heute dem Friedrich Merz von vor einem Jahr geben würde?
1: Wenn Sie mich so spontan fragen, hätte ich dem Friedrich Merz von damals gesagt, bleib geduldig.
0: Das brauchen Sie in diesen Tagen.
1: Ja.
0: Wir werden darauf zurückkommen. Das Kabinett hat diese Woche eine Gesundheitsreform beschlossen und die Eckwerte des Haushalts verabschiedet. Wir werden über beides sprechen. Aber weil wir den Eindruck haben, dass sich Ihre Koalition sich beim Regieren besonders schwer macht, möchten wir Ihnen zu Beginn der Sendung einen Satz sagen, den Sie damals als Kanzlerkandidat hier in dieser Sendung gesagt haben.
1: Das Land kommt nicht zur Ruhe, wenn oben die Regierung ständig streitet. Ein Unternehmen können Sie nicht führen, wenn die Geschäftsführung völlig uneins ist.
0: Damals meinten Sie die Ampelregierung. Warum ist dieser Satz heute noch zutreffend?
1: Ja, ich habe das damals gesagt und würde das heute genauso wiederholen. Ein Land kommt nicht zur Ruhe, wenn die Menschen das Gefühl haben, dass keine Ruhe und keine Konstanz in der Regierungsarbeit vorhanden ist. Und da tun wir uns immer noch schwer, obwohl wir viel schon hinbekommen haben. Es ist ja auch viel entschieden worden, vollkommen geräuschlos. Ich sage Ihnen mal ein Beispiel, über das heute kaum noch jemand spricht. Wir haben die Asylbewerberzahlen in Deutschland um 2/3 heruntergebracht gegenüber 2023. Das ist ein großer Erfolg. Aber über Erfolge wird dann meistens schnell hinweggegangen und Dinge, die nicht so einfach laufen, werden intensiv diskutiert. Das ist auch normal, das beklage ich mich gar nicht darüber. Aber wir haben in diesem einen Jahr einiges hinbekommen, aber ja, auch noch nicht genug.
0: Genau, und Sie wollen ja noch viel mehr. Sie wollen noch weitere Reformen umsetzen. Aber zuweilen drängt sich der Eindruck auf, dass Ihr Koalitionspartner nicht dieselben Dinge wollen oder beziehungsweise nicht denselben Weg gehen will wie Sie. Wir hören einmal die Arbeitsministerin von der SPD, die gestern gesprochen hat auf einer Kundgebung in Duisburg am 1. Mai, auf der sie sich große Sorgen gemacht hat über die Beschneidung von Arbeitnehmerrechten.
2: Diese Angriffe auf Errungenschaften der Arbeiterbewegung sind heute keine Ausnahme mehr. Da wird der Sozialstaat als gewaltiges Problem dargestellt, als nette Geste, auf die man endlich verzichten müsste, als Ballast, den das Land nicht mehr leisten kann. Um es klar zu sagen, ich halte das für zynisch, menschenverachtend und deshalb müssen wir uns dagegen wehren, liebe Kolleginnen und Kollegen.
0: Herr Merz, Sie haben auf dem Landesparteitag Nordrhein-Westfalen im August letzten Jahres den Satz gesagt, wir können uns den Sozialstaat in seiner jetzigen Form nicht mehr leisten. Und wenn Frau Baas jetzt sagt, wenn der Sozialstaat nur als Ballast dargestellt wird, den wir uns nicht mehr leisten können, dann sei das zynisch und menschenverachtend. Dann meint sie Sie, oder?
1: Da müssen Sie Frau Baas fragen, ob sie mich meint.
0: Sie sich aber angesprochen?
1: Nein, das tue ich nicht. Da wird auch überzogen. Der 1. Mai ist ja so ein Tag, an dem man das auch mal tun darf. Aber ich hätte gerne gesehen, dass Frau Baas und auch Lars Klingbeil nach diesen Demonstrationen jetzt zur Arbeit im Kabinett auch zurückkehren.

0: auch emotional. Ich habe das im letzten Jahr gesagt, habe es in den Kontext unserer gegenwärtigen Wirtschaftsleistung gestellt, habe gesagt, wenn wir so wenig erwirtschaften, dann können wir uns das nicht mehr leisten. Also müssen wir mehr erwirtschaften. Das sage ich immer wieder, wiederhole ich auch gerne heute. Und das weiß auch Bärbel Baas. Und ich hoffe, dass das auch der Konsens in der Regierung ist und bleibt.
1: Aber nur noch mal die Vokabeln zynisch und menschenverachtend, das ist keine SPD-Folklore, ne? Das ist nicht mehr.
0: Naja, das ist eine Wortwahl, die ich nicht teile. Wir wissen beide, Frau Baas und ich, auch Lars Klingbeil, wir drei wissen, dass wir in den nächsten Jahren unseren Sozialstaat zukunftsfähig machen müssen. So ist er heute nicht. Wir haben einen tiefgreifenden demografischen Wandel.
1: Aber ist das die Basis, Herr Merz, auf der man wirklich eine Rentenreform auf den Weg bringen kann? Das ist immerhin der Verantwortungsbereich der Ministerin und der größte Brocken im Haushalt.
0: So, deswegen appelliere ich auch an alle, jetzt etwas maßvoll in der Sprache zu bleiben, die Dinge anzugehen, die wir gemeinsam angehen müssen. Wir haben uns viel vorgenommen. Wir haben am letzten Mittwoch im Kabinett eine umfassende Reform der gesetzlichen Krankenversicherung beschlossen. Wir wollen noch in diesem ersten Halbjahr Grundzüge einer Rentenreform miteinander beschließen.
1: Aber erwarten Sie Mut von einer Frau, die so spricht?
0: Ja, das erwarte ich. Und ich erwarte, dass wir vor allem zu gemeinsamen Lösungen kommen, die wir dann auch durch das Parlament durchtragen. Und ich hoffe, dass wir noch vor den Sommerferien die Gesundheitsreform im Parlament verabschieden können. Und ich erwarte von der SPD die gleiche Kompromissbereitschaft, wie wir sie zeigen. Wir zeigen sie. Ich bin bis jetzt sehr geduldig gewesen, auch im Umgang mit der SPD. Die SPD muss allerdings auch wissen, Kompromisse sind keine Einbahnstraße. Die müssen wir beide machen.
1: Deswegen muss es auch zwischen Ihnen und Lars Klingbeil gerumst haben. Jedenfalls war davon zu lesen in der Villa Borsig bei dem Koalitionsspitzentreffen. Jedenfalls hat Lars Klingbeil gewissermaßen selbst zwischen den Zeilen bestätigt, als er zuletzt öffentlich sagte, er ließe sich ja gerne anbrüllen, wenn er für Arbeitnehmerrechte kämpfe. Was ist da passiert?
0: Lars Klingbeil hat es mir auch auf Nachfrage noch mal bestätigt, dass er das ironisch gemeint hat. Mhm. Ich brülle niemanden an, auch keinen Kabinettskollegen.
1: Sie haben ein echtes Vertrauensverhältnis noch?
0: Das würde ich sagen, ja.
1: Gibt es das noch, Vertrauen in der Politik? Gibt es das wirklich?
0: Wenn es das nicht mehr gibt, können Sie in einer Regierung eigentlich nicht mehr zusammenarbeiten.
1: Sie haben tatsächlich uneingeschränktes Vertrauen zu jemandem?
0: Wir haben ein Vertrauen auf der Basis unserer Verabredung, die wir getroffen haben. Ich glaube, dass ich das zu Lars Klingbeil und auch zu Bärbel Baas in den letzten Monaten weiter gut entwickelt habe. Wir haben einen ordentlichen Koalitionsvertrag miteinander gemacht. Der Koalitionsvertrag ist übrigens nach wie vor gut. Was wir uns zum Thema Innovation, was wir uns zum Thema Staatsmodernisierung, was wir uns zum Thema Digitalisierung vorgenommen haben, bis hin zu einer föderalen Digitalisierungsagenda, die wir mit allen 16 Ministerpräsidenten fest verabredet haben.
1: Aber wie tauschen Sie sich aus gemeinsam, wenn Sie über solche Berichte in den Medien lesen?
0: Wir telefonieren dann, aber ich mache das jetzt nicht über das Fernsehen, sondern wir sprechen vernünftig miteinander. Wir haben ja auch vor und nach den Kabinettssitzungen, Vor- und Nachbesprechungen. Wir sehen uns mehrfach die Woche, wir reden vernünftig miteinander.
1: Es geht um Vertrauen zwischen den Koalitionspartnern in ihre Regierung und um die Frage, können Union und SPD noch miteinander? Die stellen sich viele in diesen Tagen auch in ihren eigenen Reihen und ihr Parteifreund Christian von Stetten, seines Zeichens Chef des einflussreichen Parlamentskreises Mittelstand im Deutschen Bundestag, findet vergangenen Montag diese Antwort.
2: Was glauben Sie denn, wie lange hält diese Regierung noch durch?
3: Naja, also zumindest keine 4 Jahre.
2: Keine 4 Jahre?
3: Ja, ganz sicher nicht.
2: Heißt, was ist so Ihre Prognose Ende des Jahres? Geben Sie mal Bestandsaufnahme. November 2026, wo stehen wir da?
3: Also es sind 3 Parteien, wenn man die CDU und CSU jetzt zusammennimmt, sind es 2 Parteien mit der SPD. Sie passen am Ende des Tages einfach nicht zusammen. Völlig unterschiedliche Konzepte und jetzt auch völlig unterschiedliche Reformansätze.
1: Jetzt haben Sie gelacht, dabei sagt er ja was Dramatisches.
0: Naja, ne? weil ich ihn gut kenne.
1: Ja, Sie stehen sich politisch und menschlich sehr nahe. Aber ist das Verhältnis inzwischen so zerrüttet, dass man in Ihren eigenen Reihen um den Fortbestand der Koalition fürchtet?
0: Nein, Frau Mioska, es gibt in der CDU einen größer werdenden Unmut, auch in der CSU, über Kompromisse, die wir miteinander machen. Und ich will es aus meiner Sicht einmal sagen, ich bin als Parteivorsitzender im Februar wiedergewählt worden. Ich habe ein sehr gutes Ergebnis bekommen auf dem Bundesparteitag der CDU. Ich habe einen großen Handlungsspielraum. Aber ich habe keine Vollmacht, die CDU umzubringen. Das hat mir die Partei nicht erlaubt. Und das habe ich auch nicht vor. So, in dieser Koalition muss die Union vorkommen. Und wir müssen auch Dinge hinbekommen, die unsere Handschrift tragen. Und das ist vielleicht manchem in der Union bisher noch nicht gut genug gelungen. Die Einschätzung teile ich. Und deswegen gibt es jetzt ein paar Themen, wo wir wirklich Fortschritte erzielen
1: müssen. Und bei denen Sie Sorge haben, dass die CDU umgebracht werden könnte?
0: Ich habe das, Sie haben meine Formulierung verstanden. Ja. Ich habe nochmal, ich habe einen großen Bewegungsspielraum in der CDU. Ich habe der CDU gesagt, ich habe mich zu dieser Koalition entschlossen und keiner anderen. Ich suche keine andere Mehrheit. Wie auch nochmal betonen, ich suche keine andere Mehrheit. Das sollte die SPD jetzt aber nicht zu dem Gedanken verleiten, sie könnte sozusagen mit uns machen, was sie will. Das ist nach wie vor eine Koalition mit einem größeren Partner und einem kleineren Partner. Und das ist eine Koalition, die auch Kompromisse erfordert. Und Kompromisse, ich will es wiederholen, sind keine Einbahnstraße, sondern die müssen wir gemeinsam machen. Und ich habe das Vertrauen, dass wir das immer noch können.
1: Obwohl Sie jetzt im Interview im Spiegel gesagt haben, dass Sie selbst Zweifel haben, ob es Ihnen gelingen kann, diese Regierung wieder auf Kurs zu bringen.
0: Frau Mioska, ich bin ja nicht von allem so 150% überzeugt, dass ich sage, das geht jetzt alles wie selbstverständlich und wie geschnitten Brot in den nächsten Wochen und Monaten über die Bühne. Wir sind unterschiedliche Parteien in dieser Regierung, aber wir haben uns verabredet, dass wir zusammenarbeiten und ich möchte diese Zusammenarbeit fortsetzen.
1: Haben das alle begriffen inzwischen, dass man nur gemeinsam überleben kann?
0: Ich hoffe es. Ich sage jedenfalls an alle diejenigen, die uns von außen beobachten und uns nahestehen, vergesst die Hoffnung, dass es da irgendwas mit Minderheitsregierung gibt und Duldung durch die AfD. Das kommt mit mir nicht in Frage. Ich sage an die Adresse der SPD, es gibt in Deutschland keine linke Mehrheit. So, wir haben zwei Parteien der politischen Mitte hier zusammengefunden. Wir haben uns zusammengefunden in einem Koalitionsvertrag und eine Verabredung getroffen, das Land wieder auf Kurs bringen. Und an dieser Verabredung möchte ich gerne festhalten.
1: Mhm. Kann es sein, wenn Christian von Stetten diese Kritik äußert, dass er ausspricht, was vielleicht viele denken, dass sie Zweifel daran haben, dass sie diese beiden Parteien nicht richtig zusammenführen? Sie sind der Mann, den man als Oppositionsführer kennt, als links ist vorbei, Merz. Ja, und jetzt sind Sie natürlich in einer anderen Rolle und müssen Kompromisse machen. Kann das sein, dass Sie dadurch selber so hohe Erwartungen geschürt haben, die Sie praktisch enttäuschen mussten? Liegt darin auch der Grund für einen Vertrauensverlust?
0: Schauen Sie, wir haben im Februar des letzten Jahres eine Bundestagswahl gehabt, bei der die CDU die absolute Mehrheit nicht erreicht hat. So, das ist eine Entscheidung der Wählerinnen und Wähler in Deutschland. Wir haben ein Programm vorgelegt und haben um eine hohe Zustimmung geworben. Haben sie nicht ganz so hoch bekommen, wie wir erwartet und erhofft haben. Es hat ein stärker Werden der AfD gegeben. Es hat eine sozialdemokratische Partei gegeben, die Verluste hinnehmen musste, die die Ampel aufgeben musste. Und wir haben uns verabredet, wir gehen jetzt zusammen in eine Regierung. So, das ist zwangsläufig ein Kompromiss. Schon diese Regierungsbildung ist ein Kompromiss. Was mir manchmal fehlt, ist so die grundsätzliche Bereitschaft anzuerkennen, dass unsere Demokratie auf Kompromiss aufgebaut ist. Wenn wir ein anderes Wahlrecht hätten, so wie in Großbritannien, so wie in Frankreich, so wie in den USA, dann hätte die CDU, CSU die absolute Mehrheit bekommen. Wir haben aber kein anderes Wahlrecht. Wir haben dieses Wahlrecht. Und aber dieses Verhältniswahlrecht zwingt uns zu Koalitionen. Es hat in der Geschichte der Bundesrepublik Deutschland nur ein einziges Mal die Union als Regierung allein gegeben in der, mit der absoluten Mehrheit der Mandate. So, das ist,
1: aber 60 trauen, Jahre Ihnen noch, her. Trauen Ihnen noch genug Leute auch in den eigenen Reihen zu, diese beiden Pole zusammenzubinden?
0: Das denke ich schon. Die Zweifel werden größer. Nicht an mir, sondern an der Koalition, auch an der SPD. Ich sage beiden Parteivorsitzenden, unterschätzt die Stimmung in der Union nicht. Die wird unfreundlicher. Und wenn wir jetzt gemeinsam raus wollen aus dieser auch schlechten Stimmung, dann müssen wir gemeinsam fröhlich an die Arbeit gehen und müssen das, was wir machen, auch gemeinsam vertreten und müssen das gemeinsam auch als richtig und nicht als gequälten Kompromiss, wenn wir uns auf Kompromisse zuquälen, anschließend mit schmerzverzerrtem Gesicht der Öffentlichkeit erklären, mehr war jetzt nicht drin, kann man nicht erwarten, dass uns die Öffentlichkeit folgt und mit Freuden zustimmt.
1: Und Sie haben Grund zur Hoffnung, dass die Kollegen Bärbel Baas und Lars Klingbeil, nach dem, was wir da vorhin gehört haben, auch fröhlich weiter an die gemeinsame Arbeit gehen.
0: Dazu will ich Sie jedenfalls motivieren. Und ich schaue bei dieser Gelegenheit auch immer auf die Lage in der Welt, auf die Erwartungen, die an Deutschland gestellt werden, auch die an mich gestellt werden. Das sind ja alles keine Dinge, die wir uns ausgesucht haben. Aber wir haben zurzeit eine so tiefgreifende Veränderung weltweit, dass es auf Deutschland jetzt auch mit ankommt. Ich lege viel Wert darauf, Europa zusammenzuhalten. Ich bin sehr viel in dieser Europäischen Union unterwegs, aus tiefster Überzeugung, dass wir diese Europäische Union jetzt wirklich zusammenhalten müssen. Das kann ich aber nicht tun, wenn zu Hause der Baum brennt.
1: Wir wollen noch einen Moment beim Thema Vertrauen bleiben und Ihnen ein paar Stimmen zeigen, die wir gesammelt haben. Wir waren auf einer Veranstaltung, auf der Sie auch waren, nämlich in Salzwedel in Sachsen-Anhalt bei einem Bürgerdialog, wo Sie sich den Fragen von Bürgerinnen und Bürgern gestellt haben. Und mit diesen Bürgerinnen und Bürgern haben wir anschließend auch gesprochen.
4: Salzwedel. Friedrich Merz am Donnerstag beim Bürgerdialog. Die Stimmung skeptisch.
5: Was ist eigentlich für die Bürgerinnen und Bürger besser geworden, seit Sie Kanzler sind?
6: Naja, also für eine Bilanz ist es zu früh.
4: Wir haben uns unter den Anwesenden umgehört.
7: Ich denke, dass Friedrich Merz der unbeliebteste Kanzler ist, liegt eben vor allem daran, dass er seine Versprechen einfach nicht hält.
8: Es sind viele Sachen versprochen worden. Wir haben einen Herbst der Reform. Darauf haben wir gewartet. Und ich wünsche mir mehr jetzt, dass die Reformen endlich beginnen, damit wir wirklich, weil das Land hat so viele Probleme, die müssen gelöst werden.
4: Für seine Außenpolitik erhält der Kanzler hier Zuspruch.
8: Ich würde sagen, die Außenpolitik ist besser. Das ist ein großer Vorteil. Das schafft er auch gut, meiner Meinung nach.
4: Häufig kritisiert wird seine Kommunikation.
9: Ich bin überhaupt nicht zufrieden. Ich finde, er macht zu bestimmten Themen, trifft er Aussagen, die so aus dem Bauch geschossen sind. Zum Beispiel das Straßenbild, diese Geschichte. Die finde ich unmöglich.
10: Das, was stört an ihm, ist, dass er vielleicht nicht wirklich auf Augenhöhe mit den Menschen sprechen kann. Also genau so, wie die Menschen in der Mittelklasse, sage ich mal, sprechen, so kann er teilweise dann nicht sprechen. Und das ist gerade auch sein großes Problem.
11: Dieser Spruch zu den Renten ist, glaube ich, zu einer Unzeit getätigt worden. Und das hat ihm sicherlich sehr, sehr viele Minuspunkte eingebracht. In meinen Augen totaler Schwachsinn gewesen.
1: Macht Sie das nachdenklich? Oder?
0: Ja, natürlich höre ich da auch zu und versuche das auch selbst zu überprüfen. Mhm. Ich versuche jederzeit meine Kommunikation, auch meine Sprache an die Notwendigkeiten anzupassen und auch zu versuchen, so zu formulieren, dass die Bürgerinnen und Bürger dieses Landes mich verstehen. Mhm. Klar. Mhm. Auf der anderen Seite, ich glaube, es gibt eine allgemeine Kritik, einen Verdruss auch an Politikern. Da bin ich besonders betroffen. Ich bin da frei von jeder Weinerlichkeit, aber es ist so, klar.
1: Ich würde gerne auf ein Beispiel kommen, weil der Herr gerade sagte zum Schluss das Zitat mit der Rente. Da wollen wir die Zuschauer noch mal mitgehen. Da geht es um die Rede, die Sie beim Bankenverband am 20. April gehalten haben. Und da haben Sie über die drei Säulen der Altersvorsorge gesprochen und haben einen Satz gesagt, der dann anschließend gestritten wurde. Den hören wir noch mal.
12: Meine Damen und Herren, die gesetzliche Rentenversicherung allein wird allenfalls noch die Basisabsicherung sein für das Alter. Sie wird nicht mehr ausreichen, auf Dauer den Lebensstandard zu sichern. Es müssen kapitalgedeckte Elemente einer betrieblichen und privaten Altersversorgung hinzutreten. Und zwar in weit größerem Umfang, als wir sie gegenwärtig weitgehend auf der Basis von Freiwilligkeit haben.
1: So, und danach brach ein Sturm der Entrüstung los. Und verstehen Sie inzwischen warum?
0: Naja, Frau Miosga, dieses Wort von der Basisabsicherung verwende ich ungefähr seit 10 Jahren. Diejenigen, die mir da zugehört haben und die es hinterher auch mal versucht haben nachzuvollziehen, wissen schon genau, was ich damit sagen will. Ich habe es wenige Tage danach noch mal bei der christlich-demokratischen Arbeitnehmerschaft in Marburg erläutert und habe dafür sehr viel Zustimmung bekommen, als ich gesagt habe, das bleibt die wichtigste Säule der Altersversorgung. Die im Übrigen auch Elemente enthält, die sie privatwirtschaftlich gar nicht absichern
1: können. Der Zusatz war allenfalls, das war möglicherweise.
0: Gut. Also einverstanden damit, aber trotzdem ist doch der Befund richtig. Und selbst das, was wir jetzt in der Koalition verabredet haben mit der sogenannten Haltelinie bei 48%, 48% ist doch auch nicht lebensstandardsichernd. So, wir müssen jetzt schnell. Und übrigens, wir haben die ersten Entscheidungen im Kabinett getroffen. Am 01.01.2027 tritt ein Vorsorgeprojekt in Kraft, mit dem wir die kapitalgedeckte Altersversorgung in Deutschland, wir haben sie vor der Rentenreform beschlossen, die ist entschieden. Das wird am 01.01.27 kommen.
1: Nur, ich will ja ergründen, warum die Leute danach so sauer waren. Möglicherweise

0: haben Sie nicht gesagt, dass es die Rentner der Zukunft betrifft. Und viele hatten das Gefühl, es betreffe sie selbst, sodass sie anschließend auch richtigstellen mussten, dass es nicht um Kürzungen ginge.
1: Und das habe ich ja auch in dem Satz gesagt, in Zukunft nicht mehr. Mhm. Ich habe das dann am Ende der Woche noch mal klargestellt. Im Übrigen eine Selbstverständlichkeit, die wir im Koalitionsvertrag und an allen anderen Stellen auch haben. Es gibt keine Rentenkürzungen. Mhm. Niemand in diesem Land schlägt Kürzungen der Rente vor. Sie wären auch gar nicht zulässig. Insofern ist das eine...
0: Doch machen sich viele Leute Sorgen. Gerade im Osten gibt es Menschen, die nur die gesetzliche Rente haben. Und die waren natürlich sorgenvoll, dass das dann sie jetzt betreffen könnte.
1: Haben Sie besonders viel nachzuholen.
0: Ja.
1: Leider. Wir hätten das eigentlich schon sehr viel früher machen sollen. Auch da liegen wir im Grunde genommen 30 Jahre hinter der Zeit.
0: Es ist nur ein Beispiel für ein Muster, das schon häufig beschrieben wurde. Sie sind ein Mann der freien Rede. Und Sie können das auch ziemlich gut, das wissen Sie. Weil aber bei einem Bundeskanzler jedes Wort, jede Silbe, jedes Komma auf die Goldwaage gelegt wird, denken Sie manchmal selbstkritisch, ich muss ein bisschen vorsichtig sein. Konrad Adenauer hat mal gesagt, es gibt Dinge, die würde ich nicht mal mit mir selbst besprechen.
1: Ja, und Ludwig Erhard hat den Deutschen sehr klar und sehr umfassend auch gesagt, wo sie stehen und wo wir gemeinsam hinwollen.
0: Aber sagen Sie, ich will mir das nicht verbieten lassen, auch auf die Gefahr hin, dass das passiert?
1: Ich möchte, oder? Wissen Sie, ja, Frau Mioska, ich möchte nicht rund wie ein Kieselstein reden und werden. Das ist nicht meine Art und auch nicht meine Kommunikation. Ich gehe damit hin und wieder ein gewisses Risiko ein. Aber ich glaube umgekehrt, viele Menschen in diesem Land wollen wissen, was ihre Politiker denken. Und ich versuche, das auf meine Art zum Ausdruck zu bringen.
0: Sie sind da gar nicht selbstkritisch?
1: Nochmal, ich bin natürlich selbstkritisch. Und wenn ich solche Reaktionen sehe, stelle ich mir die Frage, was hättest du da besser sagen können? Ich sage es dann beim nächsten Mal besser, aber ich sage es nicht anders.
0: Mhm. Wir wollen uns noch Umfragen ansehen. Wenn wir uns die jüngsten Deutschlandstrends ansehen, also eine Entwicklung, dann sagten kurz nach dem Start der Regierung 39% der Befragten, dass sie mit ihrer Arbeit zufrieden sind. Und nun sagen es nur noch 21%. Was denken Sie manchmal darüber? Sie haben es auch schon so ein bisschen angedeutet. Sind wir die Weltmeister im Jammern oder nehmen Sie den Missmut ernst?
1: Ich nehme den Missmut natürlich ernst. Und wir werden vielleicht noch mehr erklären müssen, wo wir stehen, wo wir hinwollen, wie der Weg dorthin ist. Aber es ist ein Phänomen, das auch anderen Regierungen widerfahren ist. Nach einer gewissen Zeit gibt es Enttäuschung, gibt es Kritik, gibt es in einer Koalition auch mal Unwuchten. Schauen Sie auf das erste Jahr von Helmut Kohl. Schauen Sie auf das erste Jahr von Gerhard Schröder. Es gibt immer wieder auch in einer Koalition schwierige Zeiten auf und ab. Ich nehme das sehr ernst. Ich versuche daraus auch Schlussfolgerungen zu ziehen. Und die beste Schlussfolgerung wäre nachzuweisen, dass wir in dieser Koalition handlungsfähig, arbeitsfähig sind und auf der Höhe der Zeit entscheiden können. Mhm.
0: Dann sprechen wir mal über die Reform, die Sie jetzt beschlossen haben. Habe ich schon gesagt, Sie haben im Kabinett die Reform der gesetzlichen Krankenversicherung verabschiedet, nicht ohne Stolz, wie Sie hinzufügten. Dabei steht ja noch gar nicht fest, dass das auch durchs Parlament geht. Da hätte ich gern Ihre Einschätzung, beispielsweise bei der Mitversicherung von nicht erwerbsfähigen Ehepartnern, die jetzt teilweise abgeschafft wird. Da gibt es immer noch großen Widerstand von der SPD. Was macht Sie glauben, dass das durchkommt?
1: Zunächst einmal eine gewisse Überraschung über diesen Widerstand. Denn die Mitversicherung der Familienangehörigen in der gesetzlichen Krankenversicherung ist wie das Ehegattensplitting im Steuerrecht. Und das will die SPD ja nun abschaffen. Und die SPD wollte die Mitversicherung ganz abschaffen. So, wir haben sie dann im Gesetzgebungsverfahren weit abgemildert, jetzt auf einen kleinen Betrag reduziert, einfach um die Anreize auch zu verbessern, dass beide Partner arbeiten. Es ist ein wesentliches Element auch der Reform. Und ich hoffe, dass das Parlament uns auf diesem Weg folgt. Dafür werden wir jetzt werben. Und ich habe das gesamte Kabinett am letzten Mittwoch gebeten, das jetzt auch gemeinsam zu tun.
0: Und Sie werben auch dafür, dass Beamte auch dazu herangezogen werden? In welcher Form?
1: Wir haben, das ist jetzt sozusagen der erste Teil einer größeren Gesundheitsreform. Die Kommission, die wir eingesetzt haben, tagt ja weiter. Es wird auch noch eine ganze Reihe von Strukturreformen im Gesundheitssystem selbst geben müssen. Und ich habe das

0: auch im Kabinett gesagt, habe das in der Bundestagsfraktion gesagt, auch öffentlich, selbstverständlich. Wir werden auch bei der Beihilfe einiges noch korrigieren müssen, aber das fällt jetzt nicht in die Zuständigkeit dieses Reformvorhabens aus dem A&S-Ministerium.
1: Wird aber noch kommen.
0: Das muss kommen. Mhm.
1: Strittig war besonders, ob die Kosten für Menschen in Grundsicherung, eben als Bürgergeldempfänger, zukünftig ganz aus dem Haushalt gezahlt werden oder weiterhin vor allem aus dem Topf der gesetzlichen Krankenversicherung. Finden Sie das eigentlich gerecht, dass das so gelaufen ist bisher?
0: Die Krankenversicherungen klagen dagegen zurzeit beim Bundessozialgericht. Aber es gibt gute Argumente, es so oder so zu sehen. Ich will mal nur einfach sagen, wo wir im Augenblick stehen. Wir zahlen zurzeit für jeden, der Grundsicherung bekommt, 144 Euro im Monat in die gesetzliche Krankenversicherung. Mhm. Und das gilt auch für Familienangehörige ab 16 Jahre. Also die Mitversicherung gilt bei Grundsicherungsempfängern nur bis 16 Jahre, von da an nicht mehr, auch für die Partner. Das heißt also, wir zahlen heute schon einen Betrag. Und dieser Betrag soll in den nächsten Jahren aufwachsen. Wir fangen im nächsten Jahr damit an. Und das wird dann in 250 Millionen und dann 500 Millionen Sprüngen pro Jahr mehr werden.
1: Herr Merz, 250 Millionen klingt jetzt für uns alle nach einem Riesenbetrag.
0: Ist
1: angesichts der Finanzierungslücke von 12 Milliarden natürlich ein Witz.
0: Naja, also die Befürworter sagen, und das ist auch ein gutes Argument, dieses Solidarprinzip zum Beispiel für Arbeitslose, dass sie mitversichert werden in der gesetzlichen Krankenversicherung, gilt ja auch für Arbeitslose. So, die Frage ist, muss man das anders finanzieren oder muss man es nicht? Wir machen es zum Teil, wir machen es nicht genug, das wächst auf. Und wir haben uns auf diesem Weg jetzt entschlossen, dieses Problem sukzessive zu lösen. Übrigens ein Problem, das es seit 20 Jahren gibt in Deutschland. Das lässt sich nicht über wenige Tage oder über Nacht einfach
1: lösen. Gut, das Ganze wird aber noch absurder. Jetzt sagen Sie, toll, wir schießen da 250 Millionen rein. Wenn gleichzeitig der Finanzminister aus dem Zuschuss für die gesetzliche Krankenversicherung 2 Milliarden wieder rausnimmt, dann bleibt unterm Strich eine Belastung für die Beitragszahler.
0: Auch das ist nur vordergründig richtig. Wir haben einen Bundeszuschuss in die gesetzliche Krankenversicherung, der in den letzten Jahren kontinuierlich aufgewachsen ist. Wir wollen den begrenzen, wir wollen den zurückführen auf das Maß, was er einmal hatte. Und deswegen haben wir uns mit dem Finanzminister verständigt, dass die Sozialversicherungen, Krankenversicherung, Rentenversicherung, soziale Pflegeversicherung, ebenfalls einen Beitrag zur Haushaltskonsolidierung leisten. Denn wir haben einen sehr stark aufwachsenden Sozialetat und das müssen wir auch irgendwann einmal begrenzen. Wir tun das mit bescheidenen Summen, wenn man den Gesamtkontext...
1: Aber es wird doch Geld rausgenommen.
0: Naja, es wird der Zuschuss des Bundes in die gesetzliche Rentenversicherung reduziert. Ja.
1: Aber es bleibt das Gefühl, dass das eine Gerechtigkeitsfrage ist, ne? Dass fast nur die gesetzlich Versicherten für die Grundsicherung aufkommen an der Stelle.
0: Das stimmt so eben nicht. Ich habe es gerade erläutert. Wir zahlen schon für jeden Grundsicherungsempfänger diesen Betrag. Und wenn Sie das mal sehen, 144 Euro ist natürlich nicht viel. Aber eine Verkäuferin mit Familie bezahlt weniger in die gesetzliche Krankenversicherung und hat trotzdem vollen Versicherungsschutz mit der ganzen Familie. Also das hat durchaus mehrere Seiten. Wir versuchen, das Problem schrittweise zu lösen.
1: Und es wird durchkommen?
0: Das ist meine Hoffnung und auch mein Appell.
1: Wie groß ist die Hoffnung?
0: Groß.
1: Es gibt noch einen anderen Kompromiss, den ich interessant finde. Es gibt eine Zuckerabgabe, eine Tabaksteuer, eine Plastiksteuer. Und bei der Zuckerabgabe ab 2028 soll die gelten, ist uns natürlich aufgefallen, dass Sie auf dem Parteitag im Februar, als das diskutiert wurde, das abgelehnt haben mit der Begründung, das sei grüne Bevormundungspolitik. Ist es jetzt nicht mehr Bevormundungspolitik?
0: Das war nicht meine Argumentation, das ist die Argumentation von einzelnen Delegierten gewesen. Die Frage ging um das Thema, sollen wir mit einer Zuckersteuer Verhaltensmuster ändern, ja oder nein?
1: Stellvertretender Generalsekretär ist jetzt
0: nicht Antwerp. Ja, es ist alles richtig, nur wir haben in der Koalition diesen Kompromiss jetzt versucht zu finden. Es ist eine Abgabe auf bestimmte Getränke, es ist keine allgemeine Zuckersteuer, sondern es ist eine Abgabe auf bestimmte Getränke, die wir im Augenblick sehr kritisch sehen und deswegen ist es ein Beitrag auch zur Reform.
1: Hinter dem Sie stehen?
0: Ich stehe hinter dieser Reform, ja, und zwar wirklich überzeugt, weil ich glaube, dass uns da etwas Gutes gemeinsam gut gelungen ist.
1: Zuckerabgabe habe ich schon gesagt, Tabaksteuer, Plastiksteuer. Sie erinnern sich vielleicht dunkel, dass Sie Steuererhöhungen grundsätzlich einmal ausgeschlossen haben. Zeigen wir Ihnen noch mal ein Beispiel.
0: Wir haben einen Koalitionsvertrag. Und wir haben uns in diesem Koalitionsvertrag darauf verständigt, dass die Steuern nicht erhöht werden. Und dieser Koalitionsvertrag gilt.
1: Sie schließen das aus, dass die Steuern erhöht werden? Irgendwelche Steuern erhöht werden?
0: Frau Zimmermann, wir haben einen Koalitionsvertrag. Und wir haben über das Thema Steuererhöhungen in den Koalitionsverhandlungen lange diskutiert. Und Markus Söder

0: eigentlich nicht mehr viel. Ich glaube, wir sollten das lassen.
1: Aber bei den anderen, die wir jetzt gesprochen haben, ist es sehr wohl eine Steuererhöhung.
0: Naja, es sind Verbrauchsteuern. Dafür senken wir jetzt seit 3 Tagen die Mineralölsteuer. Mhm. Also es ist ja nicht nur so, als ob überall die Pfeile nach oben gehen. Richtig ist trotzdem, der Finanzbedarf des Staates ist zu groß geworden. Und wir müssen Reformen machen, damit wir dann auch die Bürgerinnen und Bürger entlasten können. Ich meine, wir haben eine derartig hohe Belastung auch des Faktors Arbeit. Ein durchschnittlicher Arbeitnehmer in Deutschland zahlt knapp die Hälfte seines Einkommens für Steuern und Sozialversicherungsbeiträge. In Luxemburg liegt der Betrag bei 40%, und die sind noch nicht ärmer als wir. Und in den USA liegt der Anteil bei 30%. Also wir müssen aufpassen, dass wir die Schraube hier nicht überdrehen.
1: Dann sprechen wir mal über die von Ihnen jetzt schon angesprochene Steuerreform. Sie haben, ich habe es gesagt, den Haushalt, die Eckpunkte für den Haushalt verabschiedet. Und wenn man da genau hinsieht, gibt es 0 Spielräume. Und wenn es 0 Spielräume gibt, dann weiß ich nicht, wie man mittlere und kleinere Einkommen entlasten möchte, wenn man nicht in der Spitze belastet. Wie soll das gehen? Das ist Mathematik.
0: Naja, die Mathematik kommt im Augenblick von der SPD, die uns ja schon in den Koalitionsverhandlungen vorgeschlagen hat, die unteren Einkommen zu entlasten und dafür die oberen Einkommen höher zu belasten. Das haben wir damals abgelehnt. Auch mit dem Blick auf die Tatsache, dass die oberen 10% mittlerweile 50% der Einkommensteuer bezahlen. Und darunter sind eben nicht nur Reiche, sondern darunter sind Hunderttausende von Facharbeitern, die alle schon im Spitzensteuersatz sind. Und darunter sind Hunderttausende von mittelständischen Betrieben, die nach der Einkommensteuer.
1: Aber wie soll die Reform funktionieren? So,
0: die SPD macht den Vorschlag, umzuverteilen innerhalb des Systems. Wir haben gesagt, wir müssten eigentlich eine Reform machen mit wirklicher Entlastung. Und da gibt es auch Finanzhilfen, es gibt Subventionen aus dem Bundeshaushalt. Ich nenne Ihnen mal ein Beispiel. Wir haben eine sehr, sehr hohe Förderung für die Einspeisevergütung bei Energie.
1: Lassen Sie uns gleich zur Subvention kommen. Ich will erst mal wissen, ob Sie nicht doch die Möglichkeit sehen, in den oberen Bereichen ein bisschen was der SPD entgegenzukommen, also im Spitzensteuersatz. Wenn man ihn später greifen lassen würde, dafür höher ansetzen würde, wäre da ein Kompromiss?
0: Es gibt 2 Kollegen aus der Bundestagsfraktion der CDU-CSU, die jetzt vor einigen Tagen eine Reform vorgeschlagen haben, immer noch mit einer Deckungslücke von gut 20 Milliarden. Aber die auch vorgeschlagen haben, den Spitzensteuersatz leicht anzuheben, wenn man dafür den Soli abschafft. Die Abschaffung des Soli ist eigentlich überfällig. Das Bundesverfassungsgericht hat uns eine Übergangszeit gegeben, wo wir ihn noch aufrechterhalten dürfen.
1: Aber irgendwann mehr nicht als diesen Vorschlag. Weil das bringt das wird nicht die Milliarden bringen, die Sie für den Entlastung.
0: Es ist immerhin ein Vorschlag. Mhm. So. Und jetzt bin ich wieder beim Thema Subventionsabbau, Finanzhilfen. Wir haben einige, über die wir reden müssen.
1: Welche denn?
0: Ja, ich sage Ihnen mal das Beispiel. Wir zahlen zum Beispiel für eingespeisten Strom, der nicht gebraucht wird, eine hohe Vergütung aus dem Bundeshaushalt. So, Katharina Reicher hat Vorschläge gemacht, wie wir das begrenzen, wie wir das dämpfen, wie wir das reduzieren. Wir haben den Vorschlag auf dem Tisch liegen, die Solarförderung im privaten Bereich nicht weiter fortzusetzen, weil sie sich auch selber trägt, weil sie auch auskömmliche Einnahmen ermöglicht. So, das sind Vorschläge, über die wir mit der SPD jetzt noch reden werden. Wir haben Finanzhilfen im Bundeshaushalt, über die man durchaus
1: sprechen kann. Also Sie sehen die Steuerentlastung wirklich nur über Einsparungen bei den Subventionen?
0: Ich sehe sie dort vor allem. Und alle anderen Vorschläge müssen wir uns anschauen, wenn sie auf dem Tisch liegen.
1: Lars Klingbeil soll eine Subventionsliste vorgelegt haben in der Villa Borsig, die die Union abgelehnt haben soll. Stimmt das?
0: Also da ich dabei war,
1: war es nicht so.
0: Kann ich mich an eine Subventionsliste, die Lars Klingbeil vorgelegt hat, nicht erinnern. Er hat ein paar Vorschläge angesprochen, aber es war jetzt keine Subventionsliste, über die wir dann so mit Häkchen durchgegangen sind.
1: Okay. Aber Lars Klingbeil, um noch einmal zurückzukommen, fordert das höhere Einkommen. Höhere Einkommen stärker belastet werden. Das ist einfach so. Der wird einfach da bleiben.
0: Er muss wissen, dass das mit der CDU-CSU nicht geht. Mhm. Auch mit mir nicht. Mhm. Ich will mal ganz deutlich sagen, wir haben eine Belastung der Facharbeiter in Deutschland mit Steuern. Wir haben eine Belastung des Mittelstandes in Deutschland mit Einkommensteuer. Die ist zu hoch. Und da rede ich mit der SPD nicht über eine weitere Verschärfung.
1: Aber Sie brauchen Geld, wenn Sie in der Mitte entlasten wollen. Und wenn wir noch mal zu den Subventionen zurückkommen, dann erinnere ich mich an einen Wortbeitrag von Ihrem Generalsekretär Carsten Linnemann, der bei der Kollegin Sandra Maischberger vorgeschlagen hat, es wäre vernünftig, wenn wir schon über Subventionen reden, wenn man 10% von allen Subventionen wegnehme. Wäre das eine gute Idee? Braucht man gar nicht viel diskutieren. Ihr kriegt hier was, kriegt hier was.
0: Ist auch ein Vorschlag, zum Beispiel Per Steinbrück und Roland Koch haben das mal vor einigen Jahren gemacht. Das war eine sehr, sehr mühsame

0: mühevolle Arbeit. Sie müssen einfach Folgendes mit berücksichtigen. Wir haben einen Bundeshaushalt, in dem, ich würde mal sagen, zwischen 80 und 90% der Ausgaben durch gesetzliche Verpflichtungen ausgelöst werden. Das heißt also, wenn Sie mit dem Rasenmäher über den Haushalt gehen, dann müssen Sie mit dem Rasenmäher durch hunderte von Gesetzen gehen. So, und dann können wir auch vor dem Rentenzuschuss, vor dem Zuschuss zur Krankenversicherung, vielem anderen nicht Halt machen. Also das ist eine Operation am offenen Herzen einer Volkswirtschaft und eines Bundeshaushaltes, die wird schwierig. Wir machen es in etwas kleineren Schritten. Wir reduzieren den Personalbestand der Bundesverwaltung. Wir gehen auf -8% in dieser Wahlperiode. Wir haben das Ziel für 2025 bereits erreicht. Wir stellen ganz systematisch weniger Leute ein. Wir haben faktisch einen Einstellungsstopp für die Bundesverwaltung verhängt.
1: Ja, ja, aber damit kann man, das wissen Sie auch, dass man keine Steuerreform mit sowas finanzieren kann.
0: Die Frage ist, wie groß muss die Entlastung einer solchen Steuerreform sein? Und darüber haben wir in der Koalition auch keine Einigkeit.
1: Mhm. Wenn Sie weiterhin streiten, Herr Merz, werden mit der SPD, werden Sie an der Durchsetzbarkeit von echten Reformen Ihr eigenes politisches Schicksal knüpfen?
0: Frau Miosga, wir sind im Amt, und das ist mein grundsätzliches Amtverständnis, nicht um im Amt zu sein. Und wir regieren nicht um unser Selbstwillen, sondern wir regieren, weil wir einen Auftrag haben. Und ich möchte, dass wir diesen Auftrag gemeinsam erfüllen. Und ich habe eine sehr klare Vorstellung davon, wie das in der Außenpolitik geht, wie das in der Europapolitik geht und wie das in der Innenpolitik geht. Mhm. So. Und einiges noch mal ist bereits auf dem Weg, ist entschieden, ist umgesetzt. Wir haben darüber viel zu wenig gesprochen. Aber einiges ist natürlich noch vor uns, was wir leisten müssen. Und ich bin fest entschlossen, das zu leisten.
1: Aber wenn Sie sich weiter so streiten und wenn der Vertrauensverlust auch in Ihren eigenen Reihen größer wird oder zumindest die Hoffnung, dass das noch was wird, wären Sie auch bereit, die Vertrauensfrage zu stellen?
0: Das ist eine Frage, mit der ich mich heute nicht beschäftigen muss. Das ist für jeden Bundeskanzler immer eine Option, aber eine Option, über die ich im Augenblick keine Veranlassung habe, nachzudenken.
1: Sind Sie bereit für eine schnelle Fragenrunde?
0: Das muss ich bei Ihnen.
1: Gut. Markus Söder will in Zukunft nicht mehr, wir müssen einmal über Markus Söder reden.
0: Ja, gerne.
1: Nicht mehr öffentlich.
0: Das ist ein angenehmer Kollege.
1: Nicht mehr öffentlich, er will nicht mehr öffentlich auf Instagram essen. Hat er womöglich ein Problem mit seiner Wurst-Life-Balance?
0: Nette Frage. Von mir kennen Sie solche Bilder nicht.
1: Werden Sie seine Bratwurstbilder vermissen?
0: Ich habe sie selten geschaut. Und deswegen bin ich nicht auf Entzug.
1: Außerdem hat Markus Söder Ilse Aigner als Bundespräsidentin vorgeschlagen. Was spricht für Ilse Aigner?
0: Nein, er hat sie nicht vorgeschlagen. Er hat gesagt, wenn sich Ilse Aigner darum bewerben würde, würde er dem nicht im Wege stehen.
1: Was spräche dann für Ilse Aigner?
0: Wir haben eine Verabredung getroffen, die lautet, dass wir uns im Herbst zusammensetzen mit den Parteivorsitzenden. Wir haben mit CDU, CSU und SPD zusammen in der Bundesversammlung aller Voraussicht nach eine Mehrheit. Und dann werden wir das mit den Parteivorsitzenden besprechen.
1: Aber eine Frau finden Sie gut?
0: Ja.
1: Mit Ihrer Bemerkung,
0: was gibt es dazu?
1: Ja. Das ist gar so ein halb überzeugtes.
0: Nein, ja. Nein, wissen Sie, ich werde dann immer gleich auch wieder festgelegt. Also meine Antwort ist ja, ich fände das gut.
1: Mhm. Mit Ihrer Bemerkung, kurz vor der Wahl in Rheinland-Pfalz, die FDP spiele keine Rolle mehr, haben Sie Wolfgang Kubicki aufgescheucht. Der will jetzt prompt für den Parteivorsitz kandidieren. Hätten Sie mal lieber nichts gesagt?
0: Also ich weiß nicht, ob das die Kausalität ist, aber die Bemerkung, die damit einhergegangen ist, die nehmen Sie jetzt wahrscheinlich, zitieren Sie jetzt wahrscheinlich nicht.
1: Nein.
0: Danke.
1: Was macht Ihnen denn größere Sorgen, die FDP oder Buckelwald-Timi?
0: Jetzt stellen Sie mich aber vor ganz schwierige Fragen. Ja.
1: Ist gar nicht so einfach, ne?
0: Der Wahl ist gerettet.
1: Schalke 04 steigt wieder auf. Müssen Sie als Dortmund-Fan auch das ertragen?
0: Ich freue mich darauf. Endlich wieder das Derby im Ruhrgebiet. Das ist wunderbar. Glückwunsch an Schalke 04 über den Aufstieg gestern mit einem grandiosen Sieg und einer tollen Feier mitten im Ruhrgebiet.
1: Großartig. Kommt von Herzen.
0: Ganz, ganz von Herzen, ja.
1: Bei Union Berlin ist Marie-Louise Ether seit neuestem die erste Cheftrainerin der ersten Herren-Bundesliga, Fußball-Bundesliga. Dass Frau Ether seither gegen eine Flut von Hasskommentaren ankämpfen muss, finden Sie wie?
0: Unerträglich. Und ich muss sagen, ich finde das toll, dass sie das macht. Wünsche ihr wirklich jeden erdenklichen Erfolg. Und was da im Umfeld, zum Teil im Fußball auch stattfindet, ist wirklich, das ist unerträglich und das beleidigt den Fußball.
1: Mhm. Im Zusammenhang mit Hasskommentaren auf Social Media haben Sie diese Woche im Spiegel gesagt, kein Bundeskanzler musste so viel ertragen wie ich. Wie sehr belastet Sie das wirklich? Weil Sie ja zeitgleich sagen, Sie gucken da gar nicht so viel rein. Ne?
0: Ja, es verdirbt die Stimmung weniger bei mir als in der Bevölkerung. Ich erspare mir das in der Tat, insbesondere dann, wenn es besonders hässlich wird. Aber nochmal, ich beklage mich darüber nicht. Ich muss das akzeptieren, dass das so ist. Ich würde mir wünschen, dass wir eine etwas bessere und etwas, ja, wie soll ich das ausdrücken, höflichere Form des Umgangs miteinander trotz Meinungsverschiedenheiten in der Politik haben.
1: Nur weil das hinterher diskutiert wurde, glauben Sie wirklich, dass Frau Merkel nicht ähnlich viel ertragen musste, gerade in der Corona-Krise?
0: Ja, mussten auch viele meiner Vorgänger. Es ist halt nur so, ich will ja versuchen, die Gesellschaft wieder etwas zu versöhnen, mit sich selbst zusammenzubringen. Und da sehe ich so etwas halt mit großer Besorgnis. Ich versuche, es anders zu machen. Sie werden von mir so etwas auf Social Media nicht sehen.
1: Wir müssen unbedingt noch über den Iran-Krieg sprechen und Ihr Verhältnis zu Donald Trump, das sich seit Beginn des Iran-Kriegs verändert hat. Gucken wir mal.
2: Lange gilt das Verhältnis Trump und Merz als harmonisch. Beim Antrittsbesuch des Kanzlers verteilt man Geschenke und Respektsbekundungen.
3: Very respected man.
2: Friedrich Merz scheint es als einem der wenigen Europäer zu gelingen, mit dem US-Präsidenten auszukommen. Doch mit dem Krieg der USA und Israels gegen den Iran wendet sich das Blatt. Beim Besuch des Kanzlers in Washington Anfang März werden erste Spannungen spürbar, als er den US-Präsidenten nach einer Strategie fragt. Wir werden darüber sprechen, was am Tag danach passieren wird. Merz bleibt bei seiner Kritik. Zuletzt sagt er vor Schülern:
4: Die Amerikaner haben offensichtlich keine Strategie. Zumal die Iraner offensichtlich sehr geschickt verhandeln oder eben sehr geschickt nicht verhandeln. Und die Amerikaner da nach Islamabad reisen lassen und ohne Ergebnis wieder abreisen lassen. Da wird eine ganze Nation gedemütigt.
2: Diese Worte des Kanzlers kann Trump nicht auf sich sitzen lassen. In den darauffolgenden Tagen greift er Merz direkt an, schreibt auf Truth Social, dass der Kanzler nicht wisse, wovon er rede, droht damit, US-amerikanische Truppen aus Deutschland abzuziehen und sagt vor Journalisten: Der deutsche Bundeskanzler macht einen schrecklichen Job und er hat mich kritisiert für die Sache im Iran. Aber ich sagte: Möchten Sie, dass der Iran eine Atomwaffe besitzt? Er sagte nein. Ich sagte: Na dann habe ich wohl recht.
1: Beunruhigt Sie das, dass Donald Trump plötzlich so unfreundlich über Sie spricht?
0: Wir versuchen, mit den unterschiedlichen Möglichkeiten, die wir haben, gemeinsam ein Problem zu lösen. Und ich habe ihm bei meinem letzten Besuch, auch in unseren Telefonaten, immer wieder gesagt, dass dieser Krieg mittlerweile erhebliche Auswirkungen auf uns hat, dass wir ihn gerne beendet sehen würden und dass wir auch Hilfe anbieten. Wir haben das auch organisiert. Ich habe das mitorganisiert im europäischen Teil der NATO, in der Europäischen
1: Union. Er hätte gerne gehabt, dass Sie jetzt schon Hilfe anbieten. Wäre er vielleicht auch nicht so böse.
0: Das habe ich ihm aber auch gesagt. Ich habe ihm gesagt, wenn du willst, dass wir dir bei einem solchen Konflikt helfen, dann ruf uns vorher an und frag uns.
1: Hat er das nicht getan?
0: Und dann hätte ich auch gesagt, darüber müssen wir dann im Detail mal sprechen. Insofern ist das eine schwierige Lage. Ich hoffe, dass wir aus dieser Situation herauskommen. Ich halte jedenfalls an meiner Grundüberzeugung fest, dass das transatlantische Verhältnis für uns alle viel wert ist. Wir sind übrigens einmal für Amerika mit in den Krieg gezogen. Das war der Angriff auf die Twin Towers in New York am 11. September 2001. Der einzige Fall, wo jemals der NATO-Vertrag Artikel 5 aktiviert wurde. Wir haben damals mit Amerika gemeinsam den Kampf gegen den Terror aufgenommen. Das war eine Verabredung, die wir mit den Amerikanern zusammen getroffen haben. Und dahin möchte ich gerne zurückkehren, dass wir Verabredungen gemeinsam treffen.
1: Und dafür lassen Sie sich jetzt diese ganze Woche jeden Tag so hämisch beleidigen?
0: Ich muss akzeptieren, dass der amerikanische Präsident zu diesen Themen eine andere Meinung hat als wir. Aber das ändert nichts daran, dass meine Überzeugung bleibt, dass die Amerikaner für uns wichtige Partner sind, die wichtigsten im nordatlantischen Bündnis, und dass wir ein gemeinsames Interesse daran haben, dass Europa und Amerika den Weg gemeinsam gehen, diesen Konflikt zu beenden und dann zum Beispiel auch den Krieg in der Ukraine zu beenden, Sicherheitsgarantien für die Ukraine gemeinsam geben. Da haben wir ja auch schon viel gemeinsam erreicht.
1: Glauben Sie, dass sich jetzt gerade was verändert hat bei den Amerikanern mit Sicht auf die Deutschen? Oder ist er denn so böse oder so sauer geworden wegen Ihrer Wortwahl, dass Sie gesagt haben, die Iraner demütigten?
0: Ich höre sehr viele unterschiedliche Stimmen aus Washington. Es gibt auch Gesprächspartner, die uns sagen, dass sie durchaus verstehen, warum wir besorgt sind auf der europäischen Seite. Sie sehen auch die wirtschaftlichen Folgen dieses Krieges, der jetzt 9 Wochen dauert. Mhm. Gestern 9 Wochen. Sie fragen natürlich auch in Amerika, wie kommen wir da wieder raus? Und diese Frage versuchen wir zusammen zu beantworten.
1: Haben Sie schon mit Donald Trump gesprochen?
0: Ich bin vor 8 Wochen das letzte Mal bei ihm gewesen. Und wir haben in größeren Abständen aber ziemlich regelmäßig auch Gespräche miteinander. Und wir reden vernünftig miteinander, klar.
1: Aber in der letzten Woche nicht seit?
0: Wir reden ganz regelmäßig, ganz vernünftig miteinander.
1: Denn er wird sich fragen, warum Sie das gesagt haben und warum Sie es auch in diesem Umfeld gesagt haben. Sie haben es in einer sauerländischen Schule gesagt, diesen Satz, von dem ich gerne wissen würde, ob Sie ihn heute immer noch so sagen würden, weil immerhin hat das jetzt zu einem großen diplomatischen Störfeuer gebracht.
0: Wir haben eine unterschiedliche Betrachtung dieses Krieges. Das ist auch kein Geheimnis. Damit stehe ich nicht allein. Wir haben ein gemeinsames Ziel. Und das Ziel muss lauten, der Iran darf nicht in den Besitz der Atombombe kommen. So, und das versuchen wir gemeinsam zu erreichen.
1: Aber würden Sie es noch wiederholen? Demütigt der Iran, die USA? Ist das wirklich richtig?
0: Nochmal, wir haben ein gemeinsames Ziel, dass jetzt Verhandlungen wieder aufgenommen werden, geführt werden. Wir haben uns ja auch bereit erklärt, unsererseits alles zu unternehmen, was auch diplomatische Bemühungen erfolgreich sein lässt. Wir haben den Kontakt selbst zum Iran, zur iranischen Führung wieder aufgenommen. Wir haben das Abkommen oder diesen Aktionsplan, den es einmal vor 10 Jahren gegeben hat und den Donald Trump schon 2018 gekündigt hat, nicht aufgekündigt. Wir versuchen, diesen Aktionsplan mit dem Iran wieder zu beleben und auch wieder zu gemeinsamen diplomatischen Lösungen zu kommen. Es sind immer noch über 400 Kilogramm hoch angereichertes Uran an einem unbekannten Ort im Iran versteckt. Und solange der Iran dieses Material hat, müssen unsere gemeinsamen Aktionen darauf ausgerichtet sein, zu verhindern, dass dieses Land in den Besitz der Atombombe kommt.
1: Aber so wie Sie jetzt reden, kann man ja sich ein bisschen wundern, dass Sie so deutlich Kritik üben. Weil eigentlich wollte ich Sie fragen, ob Sie mit dieser deutlichen Kritik, Sie sind ja wirklich deutlicher als zuvor, Ihre Strategie im Umgang mit Donald Trump und dieser Administration ändern wollen?
0: Nein, meine Strategie war von Anfang an, und wenn Sie noch mal an meinen ersten Besuch im Juni letzten Jahres im Weißen Haus erinnern, wir haben da gesessen und haben vor der versammelten Presse unsere Einschätzung des Ukraine-Krieges gegeben. Und ich hatte in seiner Gegenwart eine andere Einschätzung über die Ursache dieses Krieges gegen die Ukraine, als er sie geäußert hat. Und das hat er akzeptiert. Und ich finde, zu einer guten Partnerschaft gehört, dass man unterschiedliche Auffassungen gegenseitig respektiert. Ich tue das und ich denke, er tut das auch.
1: Nee, ich glaube, jetzt akzeptiert er es
0: gerade. Im Augenblick mal etwas weniger. Aber
1: meinen Sie, es ist übermorgen wieder vorbei?
0: Nochmal, ich gebe die Arbeit am transatlantischen Verhältnis nicht auf und ich gebe auch die Zusammenarbeit mit Donald Trump nicht auf.
1: Aber man könnte auch den Eindruck haben, dass er sich jetzt sehr ärgert und dass das auch Folgen haben kann. Denn Donald Trump hat angekündigt, 5.000, sogar mehr als 5.000 US-Soldaten aus Deutschland abzuziehen.
0: Es gibt ein Kontingent von amerikanischen Soldaten in Europa, die Joe Biden hier noch auf Zeit stationiert hat. Über deren Abzug wird schon seit längerer Zeit gesprochen. Wir haben auch von Joe Biden noch die Zusage bekommen, Tomahawk-Raketen geliefert zu bekommen. Das hat Donald Trump nie wiederholt. Die Zusage hat er uns bisher nicht gegeben. Also da ist jetzt auch nicht alles neu, was wir in den letzten Tagen da hören. Es wird vielleicht ein bisschen zugespitzt, aber neu ist es nicht.
1: Es gibt keinen Zusammenhang zwischen...
0: Nochmal, Frau Miosga, die Frage, welche Truppenkontingente die Vereinigten Staaten von Amerika in Europa stationieren. Schauen Sie sich an, Sie haben ein erhebliches Kontingent aus Rumänien abgezogen. Mhm. Sie dislozieren Ihre Truppenteile weltweit immer wieder neu. Und davon sind wir auch betroffen. Das ist in den letzten Jahren immer mal ein Stück rauf und wieder ein Stück runtergegangen. Also wir haben immer noch über 30.000 amerikanische Soldaten in Deutschland stationiert. Und ich gehe davon aus, dass bei dieser Grundannahme und diesem Grundverständnis zwischen Europa und Amerika auch bleibt. Mhm.
1: Militärexperten sagen auch, dass der mögliche Abzug, beziehungsweise nicht Abzug, sondern die Stationierung der Mittelstreckenraketen, die Joe Biden mit Olaf Scholz verabredet hat und auch in Aussicht gestellt hat, sogar zugesagt hat, dass die jetzt definitiv nicht kommen.
0: Wenn ich es richtig weiß, haben die Amerikaner zurzeit selbst nicht genug. Sie setzen sie ja auch ein. Und insofern, das sind im Übrigen sehr kostspielige Waffen. Ein Stück alleine kostet $2 Millionen. Wir entwickeln zurzeit auch eigene Systeme in Europa. Ich bin ganz überrascht, die Ukraine hat in den letzten Jahren militärtechnologisch so schnell aufgeholt, auch mit sehr preisgünstigen
1: Waffen.
0: Aber
1: wir könnten das kompensieren?
0: Im Augenblick noch nicht, aber ich habe in der letzten Woche das deutsche Heer besucht, war am Donnerstag in Munsterlager auf dem großen Truppenübungsplatz. Ich habe dort eine Vorführung gesehen, von der selbst die Soldaten gesagt haben, sowas hätten sie nicht für möglich gehalten, dass wir in so schneller Zeit so gute, auch im Verbund einsatzfähige Waffensysteme entwickeln, wie wir das da haben, auch mit Drohnen in verschiedensten Konfigurationen. Also wir sind da auf einem ganz guten Weg und ich hoffe, dass wir diesen Weg weitergehen.
1: Aber ich habe es noch nicht ganz verstanden. Glauben Sie, dass wir diese Mittelstreckenraketen aus den USA noch kommen oder ist dieser Zug jetzt abgefahren?
0: Der ist nicht abgefahren. Über das Thema wird seit Monaten gesprochen, bis jetzt ohne Zusage der USA. Und wie ich es im Augenblick sehe, gibt es auch aus den USA heraus ganz objektiv kaum eine Möglichkeit, Waffensysteme dieser Art abzugeben.
1: Und was bedeutet das für unsere Verteidigung? Also wir haben in Kaliningrad von Russland stationierte Raketen, die Reichweite haben, uns angreifen zu können. Wir bräuchten eigentlich im System der Abschreckung die Gegenbedrohung. Wenn wir die nicht haben, was bedeutet
0: die
1: das?
0: Die haben wir. Also wir haben ja nach wie vor die sogenannte nukleare Teilhabe mit den USA. Daran gibt es überhaupt keine Abstriche. Da wird auch nicht drüber diskutiert. Es gibt keine Einschränkung der amerikanischen Zusage der nuklearen Abschreckung des NATO-Gebietes. Da gibt es auch an keiner Stelle Zweifel, dass da irgendetwas eingeschränkt werden sollte. Trotzdem sagen die Amerikaner uns zu Recht, ihr müsst selber für eure Sicherheit mehr tun. Und ich habe ja nun auf dem NATO-Gipfel Anfang Juni letzten Jahres das 5%-Ziel fest zugesagt, das wir gemeinsam erreichen wollen. Wir sind damit auch ein bisschen Schrittmacher in Europa gewesen. Das haben die Amerikaner sehr geschätzt. Sie haben bis in die jüngsten Tage hinein immer wieder anerkannt, was wir in Deutschland tun. Und das ist genau die Aufgabe, der ich uns gegenüber sehe. Wir müssen jetzt für unsere eigene Sicherheit mehr tun und das tun wir auch.
1: Aber wann sind wir so weit, das kompensieren zu können, diese Marschflugkörper, die wir eigentlich von den Amerikanern haben wollten, die selber zu stationieren?
0: Wir sprechen nicht über die Kompensation einzelner Waffensysteme, sondern wir sprechen über ein Gesamtverteidigungssystem. Wir sprechen über Verteidigungsfähigkeit des europäischen Teils der NATO. Und wir sprechen über die Aufrechterhaltung des gegenseitigen Sicherheitsversprechens.
1: Wann ist das Ziel erreicht?
0: Das kann ich Ihnen jetzt nicht mit einer Jahreszahl beantworten. Aber ich möchte, dass wir jetzt so schnell in diesem Rhythmus, den wir aufgenommen haben seit einem Jahr, weiterarbeiten. Der Bundesverteidigungsminister hat umfangreiche Beschaffungsvorhaben vorgelegt. Wir werden das jetzt auch in der Regierung weiter vertiefen, diskutieren. Wir machen Kooperationen mit Unternehmen wie nie zuvor. Wir haben Kooperationen mit ukrainischen Unternehmen, die in der Waffentechnologie sensationelle Fortschritte gemacht haben. Auch zu Preisen, die wir uns bisher nicht vorstellen konnten. Drohnenproduktion in einem Umfang, auch mit einfachen handelsüblichen Komponenten, wirklich beeindruckend. Und auf dem Weg gehen wir weiter.
1: Dass die Amerikaner ihre Streitkräfte jetzt abziehen, war geplant, aber womöglich geht es schneller. Und dass die Mittelstreckenraketen womöglich nicht kommen. Wie wird wohl Wladimir Putin darauf gucken?
0: Putin guckt zunächst einmal sehr genau auf die Ukraine, welche Chancen er dort hat, dieses Land zu besiegen. Wir dürfen ihm diese Chance nicht geben. Und es wird in der Welt sehr genau beobachtet werden, wie stark wir die Ukraine verteidigen, auch in unserem eigenen Interesse. Das guckt sich vor allen Dingen die Volksrepublik China genau an.
1: Aber er freut sich gerade, oder?
0: Naja, ob Putin im Augenblick Grund zur Freude hat, das will ich mal dahingestellt sein lassen. Die Nachrichten aus Russland sind alles andere als Anlass zur Freude für ihn. Die Kritik wird lauter, die Wirtschaft ist im freien Fall, die Versorgung der Bevölkerung wird immer kritischer und die Zahl der Soldaten, die im Ukraine-Krieg jeden Tag fallen. Aber ich meine nur, um mal die Zahl zu sagen, Frau Miosga, Russland verliert jeden Tag 1.000 Soldaten in diesem
1: Krieg. Ich weiß, aber über den Konflikt innerhalb der NATO würde er sich freuen, ne? Dass die Amerikaner sagen,
0: aber in der NATO,
1: die Europäer sind nicht verlässlich.
0: Wir haben in den 80er Jahren die Nachrüstungsdebatte gehabt in der NATO. Natürlich hat sich damals die Sowjetunion über diese Diskussion gefreut. Aber wir haben sie bestanden, wir haben sie abgeschlossen und wir haben die Nachrüstung vollzogen. Und danach ist die Sowjetunion in sich zusammengefallen, weil sie das nicht mehr mithalten konnte. So. Und deswegen müssen wir verteidigungsfähig sein. Ich sage immer wieder den Satz, wir wollen uns verteidigen können, damit wir uns nicht verteidigen müssen. Und an dem Satz werde ich festhalten.
1: So, Trump hat nun auch noch was anderes getan. Er hat wieder mit höheren EU-Zöllen gedroht. 25% auf Fahrzeuge aus der EU. Schon ab kommender Woche sollten eigentlich 15% sein. Haben Sie das Gefühl, Trump will Deutschland besonders treffen, weil wir besonders betroffen wären?
0: Er will ganz Europa treffen. Er ist auch an dieser Stelle offen gestanden zu Recht ein bisschen enttäuscht darüber, dass wir in der Europäischen Union mit dem Abkommen von Turnberry, was im letzten Jahr geschlossen worden ist, im August in Schottland, bis heute nicht zu einem Abschluss gekommen sind. Im Europäischen Parlament gibt es bis heute Widerstände gegen dieses Abkommen.
1: Also Sie können ihn sogar ein bisschen verstehen.
0: Naja, ich sage mal, er wird ungeduldig, weil wir jetzt im August letzten Jahres eine Verabredung getroffen haben mit Amerika, dass wir ein Zollabkommen machen. Und auf der europäischen Seite werden immer wieder neue Bedingungen formuliert und wir haben es nicht unterschrieben. Mhm. So, und die Amerikaner haben es fertig und die Europäer nicht. So, und deswegen wünsche ich mir, dass wir hier möglichst schnell zu einem Abkommen kommen.
1: Wie sollten wir denn da jetzt reagieren oder die EU?
0: Den Abschluss machen, so wie die EU es seit Wochen diskutiert und wie es im Handelsausschuss des Europäischen Parlaments entschieden werden muss.
1: Also Sie sehen nicht so dramatisch auf diese Neuigkeiten aus?
0: Nein, wir haben eine immer wiederkehrende Diskussion über Zollsätze. Wir wissen, dass das eine schwierige Situation ist. Wir teilen die Grundeinschätzung nicht, dass Zölle etwas Gutes sind. Aber wir müssen damit leben, dass Amerika und die amerikanische Regierung es gegenwärtig anders sieht. Also muss man sich um Lösungen bemühen.
1: Und wann werden Sie mit ihm sprechen und mal sagen, hör mal, reg dich nicht so auf über meine Sätze in der Schule?
0: Wir werden Gelegenheiten haben, miteinander zu sprechen. Wir werden uns in diesem Jahr noch mehrfach sehen. Es gibt ein paar feststehende Termine. Wir treffen uns im Juni beim G7-Treffen in Frankreich. Wir treffen uns im Juli auf dem NATO-Gipfel in der Türkei. Wir treffen uns im November in Mar-a-Lago zum G20-Gipfel.
1: Laden Sie ihn noch nach Deutschland ein dieses Jahr?
0: Die Einladung steht. Wir gucken, ob es einen Termin gibt, wann er kommen kann und will. Ja, wir sehen uns regelmäßig und reden vernünftig.
1: Und vielleicht könnten Sie ihn auch bei der Fußball-WM treffen. Die ist ja nicht nur in den USA und Kanada.
0: Wenn ich es richtig im Kopf habe, am 14. oder 15. Juli ist das Endspiel in New York. Und wenn Deutschland im Endspiel ist, fahre ich selbstverständlich
1: nur hin. Zum Endspiel?
0: Das weiß ich noch nicht. Die Zeitpläne vorher sind ein bisschen kompliziert, weil ich dann eigentlich in Berlin sein muss.
1: Sollten wir die USA aus dem Turnier fegen? Müssen wir dann auch mit Strafzöllen rechnen?
0: Also da bin ich unverändert davon überzeugt, dass die Amerikaner auch das sportlich nehmen. Und im Fußball, glaube ich, sind wir besser.
1: Wie sehr hoffen Sie insgeheim, dass diese Weltmeisterschaft die Stimmung anschieben kann, die wir hier aus eigener Kraft gerade nicht schaffen?
0: Also wenn die Weltmeisterschaft in den USA, die nun ganz anders verlaufen wird als 2006?
1: Mhm. Sommermärchen.
0: Ja, so als Sommermärchen. Ich bin mittlerweile ein bisschen skeptisch, ob diese weit verzweigten und weit voneinander entfernten Austragungsorte wirklich eine gute Idee sind. Also das ist jetzt Kanada, Mexiko und die USA, die reisen da quer durch den Kontinent.
1: Aber wenn die Deutschen weit kommen, dann...
0: Das hätte für Deutschland, für das Binnenklima sicherlich eine große, gute Wirkung.
1: Welches Ziel gibt der Kanzler aus? Wohin müssen wir es mindestens schaffen?
0: Jetzt bringen Sie mich natürlich in Verlegenheit, aber ich denke mal, die deutsche Mannschaft ist im Augenblick so gut aufgestellt und hat sich so gut entwickelt, dass sie die Chancen hat, in die letzten Runden zu kommen, ins Halbfinale. Und wenn es richtig gut läuft, kann sie auch ins Finale kommen.
1: So.
0: Das war doch jetzt ein gutes Schlusswort.
1: Herr Bundeskanzler, vielen Dank für den Besuch.
0: Sehr gerne.
1: Ich bedanke mich bei Ihnen fürs Interesse und bei Ihnen zu Hause natürlich auch. Jetzt kommen die Tagesthemen. Bitte dranbleiben. Bis kommenden Sonntag. Auf Wiedersehen.

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